Schließlich wird im Epilog noch die Predigt zum Trauergottesdienst, gehalten von Erzbischof O'Mara, abgedruckt, sowie eine kurze Chronologie seiner Vita.

0: In dieser Sendung möchte ich Ihnen zunächst einen Überblick über das ereignisreiche Leben des vielfältig talentierten Bischofs geben, den das Time-Magazin den ersten Tele-Evangelisten nannte. Schon in diesem Teil der Sendung werde ich Fulton Sheen immer wieder persönlich zu Wort kommen lassen. Im zweiten Teil der Sendung werde ich dann einige Themengebiete aus seiner Autobiografie herausgreifen und dazu etwas längere Textpassagen vorlesen. Denn in seinen Worten und in seinen Taten spiegelt sich auf beeindruckende Weise das reiche innere Leben dieses Vollblutmissionars wider. Besonders gut gefallen haben mir jene Stellen des Buches, in denen immer wieder sein spritziger Humor aufblitzt wie ein zwinkerndes Lächeln, aber auch jene Stellen, in denen Sheen tiefe Einblicke in seinen Glaubens- und Wissensschatz gewährt. Wenn der heilige Paulus im 1. Korintherbrief von den Geistesgaben spricht, so vereinte Fulton Sheen viele davon in sich. Weisheit, Erkenntnis, prophetische Rede, Unterscheidung der Geister. Er war Apostel, Prophet und Lehrer zugleich. Aber beginnen wir von vorne. Fulton John Sheen, eigentlich Peter Sheen, wurde am 8. Mai 1895 in El Paso in Illinois als ältester von vier Brüdern einer irischstämmigen Familie geboren. Obwohl sein Vorname Peter war, verwendete er von Kindheit an den Geburtsnamen seiner Mutter, Fulton. Den zweiten Vornamen John erhielt er bei seiner Firmung. Seine Eltern, Newton und Delia, besaßen zunächst ein Eisenwarengeschäft, das jedoch abbrannte. Daraufhin zog die Familie auf die Farm des Großvaters. Fulton schien aber nicht für das Landleben gemacht. Er schreibt dazu: Seit meinen frühesten Tagen legte ich eine Abneigung gegen alles an den Tag, was mit dem Leben auf der Farm zusammenhing. Um den Kindern eine gute Schulausbildung zu ermöglichen, zog die Familie später nach Peoria. Fulton erwies sich von klein auf als sehr begabt. Er lernte leicht und legte großen Fleiß an den Tag. Dennoch bekam er von seinen Eltern nie ein Wort des Lobes zu hören. Als er diesbezüglich einmal seine Mutter befragte, antwortete sie, der Vater wolle ihn nicht verhätscheln, aber er erzähle allen Nachbarn von Fultons Erfolgen. Am 20. September 1919, mit 24 Jahren, wurde Sheen zum Priester geweiht. Über seine Priesterberufung erzählt der Erzbischof: In meinem Leben gab es nach meiner Erinnerung keinen Zeitabschnitt, an dem ich nicht Priester werden wollte. Bereits bei seiner Erstkommunion mit 12 Jahren bat er den Herrn, ihm die Gnade der Priesterschaft zu gewähren. Dennoch erwähnte er seine Berufung anderen gegenüber nicht. Er war der Ansicht, eine Berufung sei etwas so Heiliges, dass man nicht darüber sprechen solle. Selbst seinen Eltern offenbarte er seine Berufung erst am Tag seines Eintritts ins Priesterseminar. Ihre Antwort: Wir haben immer darum gebetet, dass du Priester wirst. Sein Theologielizenziat erwarb er an der Katholischen Universität von Amerika. Danach ging er nach Belgien und vertiefte sich an der renommierten Universität Löwen in die Lehren des heiligen Thomas von Aquin. Er schreibt dazu: Die Professoren behandelten Thomas von Aquin, als gehöre er nicht zum Mittelalter, sondern wäre unser Zeitgenosse. Nach eigenen Angaben las er jede einzelne Zeile, die der heilige Thomas jemals geschrieben hatte, mindestens einmal. 1923 wurde ihm an der Universität Löwen der Doktorgrad in Philosophie verliehen. Nach einigen weiteren Studien in Paris und Rom kehrte Sheen nach Amerika zurück und arbeitete eine kurze Zeit als Kaplan, ehe er seine mehr als 25 Jahre andauernde akademische Lehrtätigkeit begann. Im Jahr 1930 beschloss der Nationalrat der Katholiken in Zusammenarbeit mit der Nationalen Rundfunkgesellschaft, sonntagabends die katholische Stunde zu senden. Fulton Sheen war bis 1950, also 2 Jahrzehnte lang, Sprecher dieses Programmes, das zuletzt in der ganzen Welt empfangen werden konnte. Es erreichte eine durchschnittliche Hörerschaft von geschätzten 4 Millionen Personen allein in den USA. Sheen erhielt häufig bis zu 6.000 Hörerbriefe pro Tag, ungefähr ein Drittel davon von Nicht-Katholiken. So viele wie möglich beantwortete er selbst. 1950 wurde Fulton Sheen zum Nationaldirektor des päpstlichen Werks der Glaubensverbreitung, in Österreich heute Missio genannt. Kurz darauf wurde er auch zum Bischof ernannt. Interessant ist, dass Sheen nach eigenen Angaben bereits als junger Priester darum betete, Bischof zu werden. Er erinnert sich: Mein einziges Motiv war der Wunsch, ein Nachfolger der Apostel zu sein. Jedoch war er fest entschlossen, nie von sich aus etwas zu unternehmen, um dieses Ziel zu erreichen. In seiner Autobiografie gesteht Fulton Sheen rückblickend auch ein, dass er sich zunächst der Privilegien erfreute, die ihm als Bischof zuteil wurden. Ich zitiere: Der Platz am Tisch, die extra weiche Kniebank und die Ehrerbietigkeit, die aus dem Glauben entspringt. Bald stellte ich jedoch fest, dass ich kein anderer geworden war, dass das Tongefäß noch genauso schwach war wie zuvor und dass die Reverenz, die die Menschen mir entgegenbrachten, nicht unbedingt etwas mit dem Blick zu tun hatte, mit dem der Herr mich ansah. Ich brauchte einige Zeit, bis ich entdeckte, dass der Edelstein am Ring nicht zwangsläufig zu einem Edelstein in der Himmelskrone werden wird. Wie als persönliche Antwort auf diese Erkenntnis tauschte er später den wertvollen Bischofsring gegen einen schmalen Silberring mit dem Bild der Mutter Gottes. 16 Jahre lang bekleidete Sheen das Amt des Nationaldirektors des päpstlichen Werkes der Glaubensverbreitung in Amerika. Er schreibt: Das bedeutete, die schmale Tür eines Seminarraums auf die Welt hin zu öffnen, den ganzen Erdkreis in den Blick zu nehmen und meine Anstrengungen auf alle Menschen zu richten. Die Medientätigkeit von Bischof Sheen war, wie sich herausstellte, ein unglaublich kräftiges Zugpferd für seine Missionstätigkeit, er erzählt. Die göttliche Vorsehung öffnete tatsächlich die Tür für ein beträchtliches Anwachsen der Hilfsleistungen für die weltweiten Missionsstationen. Von einem weltlichen Fernsehsender wurde Sheen gebeten, eine wöchentliche Sendung zu übernehmen. Für diese erhielt er pro Abend $26.000. Dieser Betrag ermöglichte es, zusammen mit den Spenden, die das Missionswerk aufgrund der Sendung erhielt, im Laufe eines Jahres einige Millionen Dollar an die Armen der Welt weiterzugeben. So offen, wie er für das Wirken des Heiligen Geistes war, so offen war der Medienapostel auch für technische Neuerungen, die in den Dienst der Kirche genommen werden konnten. 1940 feierte Fulton Sheen den ersten jemals im Fernsehen ausgestrahlten Gottesdienst. 1951 verlegte er seine Medientätigkeit auf dieses damals neue Medium und begann seine erste Fernsehserie mit dem Titel Life is Worth Living, also Das Leben ist lebenswert. Diese Sendung wurde von 123 Fernsehstationen gesendet und von rund 300 Radiostationen übernommen. So konnte Sheen den Glauben bis zu 30 Millionen Menschen verkünden und sein Büro erhielt bis zu 30.000 Briefe am Tag. Viele Millionen Menschen erreichte er auch durch seine schriftlichen Publikationen. Im Internet gibt es noch heute diverse sehenswerte Videoaufnahmen von seinen Predigten, teilweise auch auf Deutsch übersetzt. Hören Sie nun eine kurze Kostprobe.
1: Say a rosary, keep an image or statue in your home. And if you are advanced enough, say some of the office of Our Lady. If you want someone converted, pray to her. Once when I was at Lourdes, I was just finishing my visit, and I went down to say goodbye to her. It was about 8:30 at night because the train for Paris left at 9. And my last prayer was, Blessed Mother, send me some suffering or trial to save a soul. Now that's a very dangerous prayer. If you think prayers are not answered, try that sometime. But don't be light about it. It's very serious business.
0: 1966, nach Ablauf seiner Zeit als Nationaldirektor der päpstlichen Missionswerke, ernannte Papst Paul VI. Den begnadeten Fernsehmissionar zum Diözesanbischof der Diözese Rochester. 1969 trat er von diesem Amt zurück und wurde vom Heiligen Vater zum Titularbischof von Newport, Wales, ernannt. Damit war er nicht mehr administrativ tätig, sondern frei für geistliche und schriftstellerische Arbeit. In seinen letzten 10 Jahren lebte Bischof Sheen deutlich zurückgezogener als zuvor. Es war eine Phase des Gebets, der Krankheit und zugleich der intensiven geistlichen Produktivität. Obwohl er gesundheitlich geschwächt war, hielt er weiterhin Exerzitien, Vorträge und geistliche Impulse, war gefragt als Beichtvater und geistlicher Mentor. Sein berühmtes Lebensprinzip, die Holy Hour oder eine Stunde vor dem Allerheiligsten jeden Tag, praktizierte er bis zuletzt. Wie für jede seiner Vorträge und Sendungen bereitete er sich auch auf seinen Tod gründlich vor und sprach offen von seiner Sehnsucht, den Herrn zu sehen. Es ist nicht so, dass ich nicht gerne lebe. Es ist nur so, dass ich den Herrn gerne sehen möchte. Ich habe viele Stunden vor ihm im Allerheiligsten Altarsakrament zugebracht. Ich habe im Gebet mit ihm gesprochen und über ihn zu jedem, der es hören wollte. Jetzt möchte ich ihm von Angesicht zu Angesicht gegenübertreten. Fulton Sheen starb schließlich 84-jährig am 9. Dezember 1979, so eucharistisch, wie er gelebt hatte, in seiner Privatkapelle vor dem Tabernakel.

Im heutigen Büchermagazin auf Radio Maria Österreich hören Sie Unerschütterlich im Glauben, die Autobiografie von Erzbischof Fulton Sheen. Nachdem ich Ihnen im ersten Teil der Sendung einen Abriss seines unglaublich segensreichen und intensiven Wirkens gegeben habe, komme ich nun zum zweiten Teil dieses Büchermagazins. Der Erzbischof gibt, wie bereits erwähnt, in seiner Autobiografie weniger einen chronologischen Lebensbericht als einen schwerpunktmäßigen. Er behandelt Themen, die ihm Zeit seines Lebens wichtig waren. Einige möchte ich herausgreifen und Ihnen dazu Textpassagen vorlesen. Was sich wie ein roter Faden durch das Leben des Vollblutmissionars zog, ist die berühmte Holy Hour oder Heilige Stunde. Am Tag seiner Priesterweihe fasste Fulton den Entschluss, täglich eine Stunde durchgängig in der Gegenwart unseres Herrn im allerheiligsten Altarsakrament zu verbringen. Dies hatte er bis zu seinem Tod beibehalten und auch bei den von ihm gehaltenen Exerzitien hat er stets die Heilige Stunde den Priestern, aber auch Laien, ans Herz gelegt. Er nennt einige Gründe dafür. Laut Bischof Sheen ist die Heilige Stunde keine Andacht, sie ist eine Teilhabe am Werk der Erlösung. Er führt aus: Jesus bat seine Apostel nur einmal um etwas, und zwar um diese Stunde. Konntet ihr nicht einmal eine Stunde mit mir wachen? Er flehte sie nicht um eine Stunde der Aktivität an, sondern um eine Stunde der Gemeinschaft. An anderer Stelle schreibt er: In der Anbetung werden wir ihm immer ähnlicher, wie Paulus schreibt. Wir werden in sein eigenes Bild verwandelt, von Herrlichkeit zu Herrlichkeit. Wenn wir eine Stunde lang auf den eucharistischen Herrn schauen, verwandelt sich das Herz auf geheimnisvolle Weise, wie sich Moses Gesicht nach seiner Gemeinschaft mit Gott auf dem Berg verwandelt hatte. Aus seiner Erfahrung mit der Heiligen Stunde berichtet Bischof Sheen: Ich habe festgestellt, dass es eine Zeit lang braucht, bis man im Gebet Feuer fängt. Das war einer der Vorteile der täglichen Heiligen Stunde. Sie ist nicht so kurz, dass die Seele sich nicht sammeln und die zahlreichen Zerstreuungen der Welt abschütteln könnte. Schließlich betont er die Wichtigkeit dieser täglichen Anbetungsstunde für seine Berufung. Es ist mir unmöglich zu beschreiben, in welchem Maß die Heilige Stunde dazu beitrug, meine Berufung zu erhalten. In der Heiligen Schrift sind viele Stellen zu finden, die darauf hinweisen, dass ein Priester beginnt, in seinem priesterlichen Dienst zu scheitern, wenn er in seiner Liebe zur Eucharistie nachlässt. Die Heilige Stunde wurde für mich wie ein Sauerstofftank, um das Wehen des Heiligen Geistes inmitten der unreinen, übel riechenden Atmosphäre der Welt zu spüren. Und mit seiner ihn auszeichnenden, unverblümten Offenheit und Ehrlichkeit fügt er hinzu: Nur selten habe ich in meinem Leben über konsequentes Fasten gepredigt, denn ich fand Fasten immer extrem schwierig. Aber ich konnte andere bitten, die Heilige Stunde zu halten, weil ich sie selber hielt. Diese reflektierte, demütige Offenheit bringt meiner Ansicht nach großen Gewinn beim Lesen seiner Autobiografie. Fulton Sheen lässt den Leser nicht nur an seinen Erfolgen teilhaben, sondern auch an Misserfolgen oder persönlichen Schwächen. Obgleich er stetig bemüht war, sie zu überwinden, besaß er auch den bewundernswerten Gleichmut, über sich selbst lachen zu können und sich nicht zu ernst zu nehmen. Dies zeigte sich auch bei seinen Vortragsreihen in Gefängnissen. Er berichtet, dass er die Distanz zwischen ihm und den Häftlingen mit folgenden Worten überbrückte: Gentlemen, zwischen Ihnen und mir gibt es einen großen Unterschied. Sie sind festgenommen worden, ich nicht. Mit anderen Worten, wir sind alle Sünder. In diesen Worten leuchtet sein Humor auf, der im Buch immer wieder anhand von kleinen Anekdoten zutage tritt. Fulton Sheen benutzte in seinen Reden und Vorträgen Humor als rhetorisches Mittel. Er begann seine Vorträge gerne mit ein wenig Humor am Anfang und streute ein- oder zweimal im Laufe des Vortrags humorvolle Ergänzungen ein, um die Stimmung zu heben.
die Anspannung zu lösen und um dem Publikum Gelegenheit zur Erholung zu geben. Seiner Ansicht nach haben Christen mehr Stoff für Humor, da sie ein anderes Leben als dieses hier erwartet und die Belastung entfällt, diese Welt zu ernst zu nehmen. Wie in seinen Reden, so wendet er dieses Mittel auch in seinem Buch an und widmet dem Humor sogar ein ganzes Kapitel. Aus seiner Zeit als Professor erzählt Sheen beispielsweise folgende Anekdote. Ich steckte viel Arbeit in die Vorbereitung der Vorlesungen, die ich für die Studenten im vierten Jahr hielt. An jenem Tag sollte die Vorlesung mit dem Titel »Theandrische Handlungen« stattfinden. Eine theandrische Handlung ist eine Handlung, in welcher sowohl die göttliche als auch die menschliche Natur unseres Herrn beteiligt ist. Ein Beispiel wäre, dass er Staub nahm, ihn mit Speichel vermischte, ihn auf die Augen des Blinden auftrug und diesen so heilte. Allerdings wird kein theologisches Thema dieser Art den Studenten so klar vermittelt, denn das Geschäft eines Professors besteht darin, die einfachen, gewöhnlichen Dinge des Lebens kompliziert darzustellen. Ich verbrachte Stunden mit der Lektüre von Bonaventura, Thomas von Aquin, Suarez, Billot und anderen Theologen. Als ich den Seminarraum betrat, hätte ich eine theandrische Handlung nicht einmal dann erkannt, wenn sie sich vor meinen Augen abgespielt hätte. So verwirrend fand ich das Thema. Trotzdem hielt ich eine Stunde lang eine Vorlesung. Beim Verlassen des Seminarraums hörte ich, wie ein Diakon zu einem anderen sagte: »Also, Dr. Sheen ist ein ganz außerordentlicher Dozent, ganz außerordentlich.« Ich fragte ihn: »Was habe ich denn gesagt?« Und in tadellosem britischen Akzent gab er kurz zurück: »Ich weiß nicht recht.« Und ich antwortete: »Ich auch nicht.« An jenem Tag erfuhr ich, dass man manchmal, wenn man verwirrt ist, fälschlicherweise für gelehrt gehalten wird.

Was Bischof Sheen neben seinem Humor auszeichnete, war seine Methode, Vorträge vorzubereiten und sie völlig frei zu halten. Weder im Hörsaal noch bei seinen Sendungen oder von der Kanzel las er jemals von Notizen ab. Darauf brachte ihn eine alte irische Frau, die über einen Bischof, der seine Rede ablas, gesagt hatte: Um Himmels Willen, wenn er selbst sich nicht daran erinnern kann, wie kann er das von uns erwarten? Sheen bereitete sich ungefähr 30 Stunden lang auf jede halbstündige Fernsehsendung vor, was bedeutete, dass er mit dem Material eine Stunde oder länger hätte sprechen können. Alle seine Predigten entstanden vor dem Allerheiligsten, denn Sheen war überzeugt davon, dass die brillantesten Ideen aus der Begegnung mit Gott kämen. Nachdem die Predigt ausgearbeitet war, trug der Bischof seine Gedanken dem Herrn vor. Dann entwickelte er sie weiter. Einen oder zwei Tage vor der Ausstrahlung probte er, inwieweit er sich den Umfang des Themas zu eigen gemacht hatte, indem er den Vortrag einem befreundeten Professor auf Italienisch vortrug, außerdem einem Mitarbeiter auf Französisch. Durch das Übersetzen erhielt er, nach seinen eigenen Worten, geistige Klarheit über das Thema. Seine Notizen warf er vor jedem Vortrag weg. Ein ganzes Kapitel der Autobiografie widmet sich dem Thema Bekehrungen. Ich denke, Bischof Sheen war ein wahrer Hirte nach dem Herzen Jesu, denn er ging leidenschaftlich den verlorenen Schafen nach. Mit dem Herrn und Mutter Teresa teilte er den Hunger nach Seelen, und es war ihm stets die höchste Pflicht, verlorene Schafe wieder zur Kirche zurückzuführen. Er wurde jedoch auch nicht müde zu erklären, dass nicht er es sei, der die Seelen bekehre, sondern Christus. Er sah sich selber nur als Pförtner, der dem Herrn die Türe öffnet. So möchte ich mit Ihnen am Ende dieser Sendung eine der zahlreichen Bekehrungsgeschichten teilen, die Bischof Sheen ein eigenes Kapitel in seiner Biografie wert waren. Der Pastor erzählte mir, dass er eine Spende von $10,000 bekommen hätte, um einen Altar zu Ehren der Gottesmutter errichten zu lassen. Ich drückte mein Erstaunen darüber aus, dass es in der gesamten Gemeinde überhaupt $10,000 gab. Er bemerkte: Nun, ich habe die Spende von der und der Frau erhalten. Ich ließ im Geiste meine Augen durch die besagte Straße schweifen und ich konnte mir nicht vorstellen, dass eines der Häuser für $10,000 verkauft werden konnte. Deshalb fragte ich nach, woher dieses Geld wohl stammte. Er antwortete: Ihr Bruder war ein Bankräuber und ich vermute, dass sie das Geld von ihm erhalten hat und jetzt will sie es der Kirche zurückgeben als Sühneleistung für seine Seele. Ich fragte ihn, ob er sich je bemüht habe, den Räuber in die Kirche zurückzuholen, was er verneinte. Am Nachmittag suchte ich die Frau und ihren Bruder auf. Er saß in einem Lehnsessel, ein sehr stattlicher, freundlicher alter Mann mit vollem weißen Haar. Ich fragte ihn: Wie lange ist es her, dass Sie zum letzten Mal beim Beichten waren? Er antwortete: 70 Jahre. Ich fragte ihn dann: Möchten Sie nicht Frieden mit Gott schließen? Nein, das wäre feige. Kennen Sie meine Vorgeschichte? Ich habe eine $250,000 bei Überfällen auf Banken und Postämter erbeutet. Mehr als 30 Jahre lang war ich im Gefängnis und ich habe 2 Menschen getötet. Warum sollte ich jetzt am Ende meines Lebens ein Feigling sein und Gott bitten, mir zu vergeben? Na gut, sagte ich, wir wollen mal sehen, wie tapfer Sie morgen Vormittag sind. Ich werde um 8 Uhr zu Ihnen kommen. Ich werde jedoch nicht allein kommen, denn ich werde den Herrn im Heiligen Sakrament mitbringen. Ich bin sicher, dass Sie uns nicht beide wegschicken werden. Als ich am nächsten Tag wiederkam, öffnete er die Tür. Ich nahm ihm die Beichte ab und spendete ihm die Kommunion, die seine letzte Wegzehrung sein sollte, denn am Tag danach starb er. Er war nicht der erste Dieb, den der Herr an seinem letzten Tag gerettet hat.

Noch vieles gäbe es zu sagen, beispielsweise die bemerkenswerten Gedanken Sheens zum Zölibat. In diesem Kapitel entfaltet er die ganze Größe seiner Gabe des Lehrens. Oder das Kapitel über das Zweite Vatikanische Konzil, das interessante Insider-Einblicke gewährt. Insgesamt würde ich das Buch mit einer Goldmine vergleichen. Zwar enthält es teilweise auch langatmige Passagen persönlicher Berichte über diverse Begegnungen oder Reisebeschreibungen, jedoch ist jedes Kapitel gespickt mit erfrischenden Anekdoten, tiefgründiger Lehre oder auch berührenden persönlichen Einblicken in das Seelenleben dieses heiligmäßigen Bischofs. Alles in allem also eine klare Leseempfehlung für Sie, liebe Hörerin, lieber Hörer. Wenn Sie für die rund 400 Seiten die nötige Zeit aufbringen können, werden Sie den Schatz heben und einen neuen Freund im Himmel gewinnen. Zu guter Letzt hoffe ich, dass ich Ihnen heute diesen neuen Seligen ein Stück weit näher bringen konnte, zu dem Johannes Paul II. 1979 bei seinem USA-Besuch sagte: Du hast gut von unserem Herrn Jesus Christus geschrieben und gesprochen. Du bist ein treuer Sohn der Kirche. Im heutigen Büchermagazin auf Radio Maria Österreich hörten Sie Unerschütterlich im Glauben, die Autobiografie von Erzbischof Fulton Sheen. Die deutsche Übersetzung dieses Buches ist 2021 im Media Maria Verlag erschienen. Ich bedanke mich fürs Dabeisein und wünsche Ihnen weiter viel Freude mit dem Programm von Radio Maria. Am Mikrofon war für Sie Alexandra Büscher.

0: Im Namen des Vaters und des Sohnes und des Heiligen Geistes.
1: Amen.
0: Vater unser im Himmel, geheiligt werde dein Name, dein Reich komme, dein Wille geschehe, wie im Himmel, so auf Erden.
1: Unser tägliches Brot gib uns heute und vergib uns unsere Schuld, wie auch wir vergeben unseren Schuldigern. Und führe uns nicht in Versuchung, sondern erlöse uns von dem Bösen. Amen.
0: Gegrüßet seist du, Maria, voll der Gnade, der Herr ist mit dir. Du bist gebenedeit unter den Frauen, und gebenedeit ist die Frucht deines Leibes, Jesus.
1: Heilige Maria, Mutter Gottes, bitte für uns Sünder, jetzt und in der Stunde unseres Todes. Amen.
0: Ich glaube an Gott, den Vater, den Allmächtigen, den Schöpfer des Himmels und der Erde, und an Jesus Christus, seinen eingeborenen Sohn, unseren Herrn, empfangen durch den Heiligen Geist, geboren von der Jungfrau Maria, gelitten unter Pontius Pilatus, gekreuzigt, gestorben und begraben, hinabgestiegen in das Reich des Todes, am dritten Tage auferstanden von den Toten, aufgefahren in den Himmel, er sitzt zur Rechten Gottes des allmächtigen Vaters, von dort wiederkommen, zu richten die Lebenden und die Toten.
1: Ich glaube an den Heiligen Geist, die heilige katholische Kirche, Gemeinschaft der Heiligen, Vergebung der Sünden, Auferstehung der Toten und das ewige Leben. Amen.

0: Ewiger Vater, ich opfere dir auf den Leib und das Blut, die Seele und die Gottheit deines über alles geliebten Sohnes, unseres Herrn Jesus Christus.
1: Zur Sühne für unsere Sünden und für die Sünden der ganzen Welt.
0: Durch sein schmerzhaftes Leiden.
1: Hab Erbarmen mit uns und mit der ganzen Welt.
0: Durch sein schmerzhaftes Leiden.
1: Hab Erbarmen mit uns und mit der ganzen Welt.
0: Durch sein schmerzhaftes Leiden.
1: Hab Erbarmen mit uns und mit der ganzen Welt.
0: Durch sein schmerzhaftes Leiden.
1: Hab Erbarmen mit uns und mit der ganzen Welt.
0: Durch sein schmerzhaftes Leiden.
1: Hab Erbarmen mit uns und mit der ganzen Welt.
0: Durch sein schmerzhaftes Leiden.
1: Hab Erbarmen mit uns und mit der ganzen Welt.
0: Durch sein schmerzhaftes Leiden.
1: Hab Erbarmen mit uns und mit der ganzen Welt.
0: Durch sein schmerzhaftes Leiden.
1: Hab Erbarmen mit uns und mit der ganzen Welt.
0: Durch sein schmerzhaftes Leiden.
1: Hab Erbarmen mit uns und mit der ganzen Welt.
0: Durch sein schmerzhaftes Leiden.
1: Hab Erbarmen mit uns und mit der ganzen Welt.

0: Ewiger Vater, ich opfere dir auf den Leib und das Blut, die Seele und die Gottheit deines über alles geliebten Sohnes, unseres Herrn Jesus Christus.
1: Zur Sühne für unsere Sünden und für die Sünden der ganzen Welt.
0: Durch sein schmerzhaftes Leiden.
1: Hab Erbarmen mit uns und mit der ganzen Welt.
0: Durch sein schmerzhaftes Leiden.
1: Hab Erbarmen mit uns und mit der ganzen Welt.
0: Durch sein schmerzhaftes Leiden.
1: Hab Erbarmen mit uns und mit der ganzen Welt.
0: Durch sein schmerzhaftes Leiden.
1: Hab Erbarmen mit uns und mit der ganzen Welt.
0: Durch sein schmerzhaftes Leiden.
1: Hab Erbarmen mit uns und mit der ganzen Welt.
0: Durch sein schmerzhaftes Leiden.
1: Hab Erbarmen mit uns und mit der ganzen Welt.
0: Durch sein schmerzhaftes Leiden.
1: Hab Erbarmen mit uns und mit der ganzen Welt.
0: Durch sein schmerzhaftes Leiden.
1: Hab Erbarmen mit uns und mit der ganzen Welt.
0: Durch sein schmerzhaftes Leiden.
1: Hab Erbarmen mit uns und mit der ganzen Welt.
0: Durch sein schmerzhaftes Leiden.
1: Hab Erbarmen mit uns und mit der ganzen Welt.

0: Ewiger Vater, ich opfere dir auf den Leib und das Blut, die Seele und die Gottheit deines über alles geliebten Sohnes, unseres Herrn Jesus Christus.
1: Zur Sühne für unsere Sünden und für die Sünden der ganzen Welt.
0: Durch sein schmerzhaftes Leiden.
1: Hab Erbarmen mit uns und mit der ganzen Welt.
0: Durch sein schmerzhaftes Leiden.
1: Hab Erbarmen mit uns und mit der ganzen Welt.
0: Durch sein schmerzhaftes Leiden.
1: Hab Erbarmen mit uns und mit der ganzen Welt.
0: Durch sein schmerzhaftes Leiden.
1: Hab Erbarmen mit uns und mit der ganzen Welt.
0: Durch sein schmerzhaftes Leiden.
1: Hab Erbarmen mit uns und mit der ganzen Welt.
0: Durch sein schmerzhaftes Leiden.
1: Hab Erbarmen mit uns und mit der ganzen Welt.
0: Durch sein schmerzhaftes Leiden.
1: Hab Erbarmen mit uns und mit der ganzen Welt.
0: Durch sein schmerzhaftes Leiden.
1: Hab Erbarmen mit uns und mit der ganzen Welt.
0: Durch sein schmerzhaftes Leiden.
1: Hab Erbarmen mit uns und mit der ganzen Welt.
0: Durch sein schmerzhaftes Leiden.
1: Hab Erbarmen mit uns und mit der ganzen Welt.

0: Ewiger Vater, ich opfere dir auf den Leib und das Blut, die Seele und die Gottheit deines über alles geliebten Sohnes, unseres Herrn Jesus Christus.
1: Zur Sühne für unsere Sünden und für die Sünden der ganzen Welt.
0: Durch sein schmerzhaftes Leiden.
1: Hab Erbarmen mit uns und mit der ganzen Welt.
0: Durch sein schmerzhaftes Leiden.
1: Hab Erbarmen mit uns und mit der ganzen Welt.
0: Durch sein schmerzhaftes Leiden.
1: Hab Erbarmen mit uns und mit der ganzen Welt.
0: Durch sein schmerzhaftes Leiden.
1: Hab Erbarmen mit uns und mit der ganzen Welt.
0: Durch sein schmerzhaftes Leiden.
1: Hab Erbarmen mit uns und mit der ganzen Welt.
0: Durch sein schmerzhaftes Leiden.
1: Hab Erbarmen mit uns und mit der ganzen Welt.
0: Durch sein schmerzhaftes Leiden.
1: Hab Erbarmen mit uns und mit der ganzen Welt.
0: Durch sein schmerzhaftes Leiden.
1: Hab Erbarmen mit uns und mit der ganzen Welt.
0: Durch sein schmerzhaftes Leiden.
1: Hab Erbarmen mit uns und mit der ganzen Welt.
0: Durch sein schmerzhaftes Leiden.
1: Hab Erbarmen mit uns und mit der ganzen Welt.

0: Ewiger Vater, ich opfere dir auf den Leib und das Blut, die Seele und die Gottheit deines über alles geliebten Sohnes, unseres Herrn Jesus Christus.
1: Zur Sühne für unsere Sünden und für die Sünden der ganzen Welt.
0: Durch sein schmerzhaftes Leiden.
1: Hab Erbarmen mit uns und mit der ganzen Welt.
0: Durch sein schmerzhaftes Leiden.
1: Hab Erbarmen mit uns und mit der ganzen Welt.
0: Durch sein schmerzhaftes Leiden.
1: Hab Erbarmen mit uns und mit der ganzen Welt.
0: Durch sein schmerzhaftes Leiden.
1: Hab Erbarmen mit uns und mit der ganzen Welt.
0: Durch sein schmerzhaftes Leiden.
1: Hab Erbarmen mit uns und mit der ganzen Welt.
0: Durch sein schmerzhaftes Leiden.
1: Hab Erbarmen mit uns und mit der ganzen Welt.
0: Durch sein schmerzhaftes Leiden.
1: Hab Erbarmen mit uns und mit der ganzen Welt.
0: Durch sein schmerzhaftes Leiden.
1: Hab Erbarmen mit uns und mit der ganzen Welt.
0: Durch sein schmerzhaftes Leiden.
1: Hab Erbarmen mit uns und mit der ganzen Welt.
0: Durch sein schmerzhaftes Leiden.
1: Hab Erbarmen mit uns und mit der ganzen Welt.

0: Heiliger Gott, heiliger starker Gott, heiliger unsterblicher Gott.
1: Hab Erbarmen mit uns und mit der ganzen Welt.
0: Heiliger Gott, heiliger starker Gott, heiliger unsterblicher Gott.
1: Hab Erbarmen mit uns und mit der ganzen Welt.
0: Heiliger Gott, heiliger starker Gott, heiliger unsterblicher Gott.
1: Hab Erbarmen mit uns und mit der ganzen Welt.
0: O Blut und Wasser aus dem Herzen Jesu, als Quelle der Barmherzigkeit für uns entströmt.
1: Ich vertraue auf dich.
0: Im Namen des Vaters und des Sohnes und des Heiligen Geistes.
1: Amen.

0: Im Namen des Vaters und des Sohnes und des Heiligen Geistes. Amen. Ich glaube an Gott, den Vater, den Allmächtigen, den Schöpfer des Himmels und der Erde und an Jesus Christus, seinen eingeborenen Sohn, unseren Herrn, empfangen durch den Heiligen Geist, geboren von der Jungfrau Maria, gelitten unter Pontius Pilatus, gekreuzigt, gestorben und begraben, hinabgestiegen in das Reich des Todes, am dritten Tage auferstanden von den Toten, aufgefahren in den Himmel. Er sitzt zur Rechten Gottes, des allmächtigen Vaters. Von dort wird er kommen, zu richten die Lebenden und die Toten.
1: Ich glaube an den Heiligen Geist, die heilige katholische Kirche, Gemeinschaft der Heiligen, Vergebung der Sünden, Auferstehung der Toten und das ewige Leben. Amen.
0: Vater unser im Himmel, geheiligt werde dein Name, dein Reich komme, dein Wille geschehe, wie im Himmel, so auf Erden.
1: Unser tägliches Brot gib uns heute und vergib uns unsere Schuld, wie auch wir vergeben unseren Schuldigern. Und führe uns nicht in Versuchung, sondern erlöse uns von dem Bösen. Amen.
0: Gegrüßet seist du, Maria, voll der Gnade, der Herr ist mit dir. Du bist gebenedeit unter den Frauen und gebenedeit ist die Frucht deines Leibes, Jesus, der in uns den Glauben vermehre.
1: Heilige Maria, Mutter Gottes, bitte für uns Sünder, jetzt und in der Stunde unseres Todes. Amen.
0: Gegrüßet seist du, Maria, voll der Gnade, der Herr ist mit dir. Du bist gebenedeit unter den Frauen, und gebenedeit ist die Frucht deines Leibes, Jesus, der in uns die Hoffnung stärke.
1: Heilige Maria, Mutter Gottes, bitte für uns Sünder, jetzt und in der Stunde unseres Todes. Amen.
0: Gegrüßet seist du, Maria, voll der Gnade, der Herr ist mit dir. Du bist gebenedeit unter den Frauen, und gebenedeit ist die Frucht deines Leibes, Jesus, der in uns die Liebe entzünde.
1: Heilige Maria, Mutter Gottes, bitte für uns Sünder, jetzt und in der Stunde unseres Todes. Amen.
0: Ehre sei dem Vater und dem Sohn und dem Heiligen Geist.
1: Wie im Anfang, so auch jetzt und alle Zeit und in Ewigkeit. Amen.
0: O mein Jesus,
1: verzeih uns unsere Sünden, bewahre uns vor dem Feuer der Hölle, führe alle Seelen in den Himmel, besonders jene, die deiner Barmherzigkeit am meisten bedürfen.

0: Erstes schmerzhaftes Geheimnis. Jesus, der für uns Blut geschwitzt hat. Vater unser im Himmel, geheiligt werde dein Name, dein Reich komme, dein Wille geschehe, wie im Himmel, so auf Erden.
1: Unser tägliches Brot gib uns heute und vergib uns unsere Schuld, wie auch wir vergeben unseren Schuldigern. Und führe uns nicht in Versuchung, sondern erlöse uns von dem Bösen. Amen.
0: Gegrüßet seist du, Maria, voll der Gnade, der Herr ist mit dir. Du bist gebenedeit unter den Frauen, und gebenedeit ist die Frucht deines Leibes, Jesus, der für uns Blut geschwitzt hat.
2: Heilige Maria, Mutter Gottes, bitte für uns Sünder, jetzt und in der Stunde unseres Todes. Amen.
0: Gegrüßet seist du, Maria, voll der Gnade, der Herr ist mit dir. Du bist gebenedeit unter den Frauen, und gebenedeit ist die Frucht deines Leibes, Jesus, der für uns Blut geschwitzt hat.
2: Heilige Maria, Mutter Gottes, bitte für uns Sünder, jetzt und in der Stunde unseres Todes. Amen.
0: Gegrüßet seist du, Maria, voll der Gnade, der Herr ist mit dir. Du bist gebenedeit unter den Frauen, und gebenedeit ist die Frucht deines Leibes, Jesus, der für uns Blut geschwitzt hat.
2: Heilige Maria, Mutter Gottes, bitte für uns Sünder, jetzt und in der Stunde unseres Todes. Amen.
0: Gegrüßet seist du, Maria, voll der Gnade, der Herr ist mit dir. Du bist gebenedeit unter den Frauen, und gebenedeit ist die Frucht deines Leibes, Jesus, der für uns Blut geschwitzt hat.
2: Heilige Maria, Mutter Gottes, bitte für uns Sünder, jetzt und in der Stunde unseres Todes. Amen.
0: Gegrüßet seist du, Maria, voll der Gnade, der Herr ist mit dir. Du bist gebenedeit unter den Frauen, und gebenedeit ist die Frucht deines Leibes, Jesus, der für uns Blut geschwitzt hat.
2: Heilige Maria, Mutter Gottes, bitte für uns Sünder, jetzt und in der Stunde unseres Todes. Amen.
0: Gegrüßet seist du, Maria, voll der Gnade, der Herr ist mit dir. Du bist gebenedeit unter den Frauen, und gebenedeit ist die Frucht deines Leibes, Jesus, der für uns Blut geschwitzt hat.
2: Heilige Maria, Mutter Gottes, bitte für uns Sünder, jetzt und in der Stunde unseres Todes. Amen.
0: Gegrüßet seist du, Maria, voll der Gnade, der Herr ist mit dir. Du bist gebenedeit unter den Frauen, und gebenedeit ist die Frucht deines Leibes, Jesus, der für uns Blut geschwitzt hat.
2: Heilige Maria, Mutter Gottes, bitte für uns Sünder, jetzt und in der Stunde unseres Todes. Amen.
0: Gegrüßet seist du, Maria, voll der Gnade, der Herr ist mit dir. Du bist gebenedeit unter den Frauen, und gebenedeit ist die Frucht deines Leibes, Jesus, der für uns Blut geschwitzt hat.
2: Heilige Maria, Mutter Gottes, bitte für uns Sünder, jetzt und in der Stunde unseres Todes. Amen.
0: Gegrüßet seist du, Maria, voll der Gnade, der Herr ist mit dir. Du bist gebenedeit unter den Frauen, und gebenedeit ist die Frucht deines Leibes, Jesus, der für uns Blut geschwitzt hat.
2: Heilige Maria, Mutter Gottes, bitte für uns Sünder, jetzt und in der Stunde unseres Todes. Amen.
0: Gegrüßet seist du, Maria, voll der Gnade, der Herr ist mit dir. Du bist gebenedeit unter den Frauen, und gebenedeit ist die Frucht deines Leibes, Jesus, der für uns Blut geschwitzt hat.
2: Heilige Maria, Mutter Gottes, bitte für uns Sünder, jetzt und in der Stunde unseres Todes. Amen.
0: Ehre sei dem Vater und dem Sohn und dem Heiligen Geist.
2: Wie im Anfang, so auch jetzt und alle Zeit und in Ewigkeit. Amen.
0: O mein Jesus, verzeih uns unsere Sünden, bewahre uns vor dem Feuer der Hölle, führe alle Seelen in den Himmel, besonders jene, die deiner Barmherzigkeit am meisten bedürfen.

0: Zweites schmerzhaftes Geheimnis: Jesus, der für uns gegeißelt worden ist. Vater unser im Himmel, geheiligt werde dein Name, dein Reich komme, dein Wille geschehe, wie im Himmel so auf Erden.
1: Unser tägliches Brot gib uns heute und vergib uns unsere Schuld, wie auch wir vergeben unseren Schuldigern. Und führe uns nicht in Versuchung, sondern erlöse uns von dem Bösen. Amen.
0: Gegrüßet seist du, Maria, voller Gnade, der Herr ist mit dir. Du bist gebenedeit unter den Frauen, und gebenedeit ist die Frucht deines Leibes, Jesus, der für uns gegeißelt worden ist.
1: Heilige Maria, Mutter Gottes, bitte für uns Sünder, jetzt und in der Stunde unseres Todes. Amen.
0: Gegrüßet seist du, Maria, voller Gnade, der Herr ist mit dir. Du bist gebenedeit unter den Frauen, und gebenedeit ist die Frucht deines Leibes, Jesus, der für uns gegeißelt worden ist.
1: Heilige Maria, Mutter Gottes, bitte für uns Sünder, jetzt und in der Stunde unseres Todes. Amen.
0: Gegrüßet seist du, Maria, voller Gnade, der Herr ist mit dir. Du bist gebenedeit unter den Frauen, und gebenedeit ist die Frucht deines Leibes, Jesus, der für uns gegeißelt worden ist.
1: Heilige Maria, Mutter Gottes, bitte für uns Sünder, jetzt und in der Stunde unseres Todes. Amen.
0: Gegrüßet seist du, Maria, voller Gnade, der Herr ist mit dir. Du bist gebenedeit unter den Frauen, und gebenedeit ist die Frucht deines Leibes, Jesus, der für uns gegeißelt worden ist.
1: Heilige Maria, Mutter Gottes, bitte für uns Sünder, jetzt und in der Stunde unseres Todes. Amen.
0: Gegrüßet seist du, Maria, voller Gnade, der Herr ist mit dir. Du bist gebenedeit unter den Frauen, und gebenedeit ist die Frucht deines Leibes, Jesus, der für uns gegeißelt worden ist.
1: Heilige Maria, Mutter Gottes, bitte für uns Sünder, jetzt und in der Stunde unseres Todes. Amen.
0: Gegrüßet seist du, Maria, voller Gnade, der Herr ist mit dir. Du bist gebenedeit unter den Frauen, und gebenedeit ist die Frucht deines Leibes, Jesus, der für uns gegeißelt worden ist.
1: Heilige Maria, Mutter Gottes, bitte für uns Sünder, jetzt und in der Stunde unseres Todes. Amen.
0: Gegrüßet seist du, Maria, voller Gnade, der Herr ist mit dir. Du bist gebenedeit unter den Frauen, und gebenedeit ist die Frucht deines Leibes, Jesus, der für uns gegeißelt worden ist.
1: Heilige Maria, Mutter Gottes, bitte für uns Sünder, jetzt und in der Stunde unseres Todes. Amen.
0: Gegrüßet seist du, Maria, voller Gnade, der Herr ist mit dir. Du bist gebenedeit unter den Frauen, und gebenedeit ist die Frucht deines Leibes, Jesus, der für uns gegeißelt worden ist.
1: Heilige Maria, Mutter Gottes, bitte für uns Sünder, jetzt und in der Stunde unseres Todes. Amen.
0: Gegrüßet seist du, Maria, voller Gnade, der Herr ist mit dir. Du bist gebenedeit unter den Frauen, und gebenedeit ist die Frucht deines Leibes, Jesus, der für uns gegeißelt worden ist.
1: Heilige Maria, Mutter Gottes, bitte für uns Sünder, jetzt und in der Stunde unseres Todes. Amen.
0: Gegrüßet seist du, Maria, voller Gnade, der Herr ist mit dir. Du bist gebenedeit unter den Frauen, und gebenedeit ist die Frucht deines Leibes, Jesus, der für uns gegeißelt worden ist.
1: Heilige Maria, Mutter Gottes, bitte für uns Sünder, jetzt und in der Stunde unseres Todes. Amen.
0: Ehre sei dem Vater und dem Sohn und dem Heiligen Geist.
1: Wie im Anfang, so auch jetzt und alle Zeit und in Ewigkeit. Amen.
0: O mein Jesus, verzeih uns unsere Sünden, bewahre uns vor dem Feuer der Hölle, führe alle Seelen in den Himmel, besonders jene, die deiner Barmherzigkeit am meisten bedürfen.

0: drittes schmerzhaftes Geheimnis: Jesus, der für uns mit Dornen gekrönt worden ist. Vater unser im Himmel, geheiligt werde dein Name, dein Reich komme, dein Wille geschehe, wie im Himmel, so auf Erden.
1: Unser tägliches Brot gib uns heute und vergib uns unsere Schuld, wie auch wir vergeben unseren Schuldigern, und führe uns nicht in Versuchung, sondern erlöse uns von dem Bösen. Amen.
0: Gegrüßet seist du, Maria, voll der Gnade, der Herr ist mit dir. Du bist gebenedeit unter den Frauen, und gebenedeit ist die Frucht deines Leibes, Jesus, der für uns mit Dornen gekrönt worden ist.
1: Heilige Maria, Mutter Gottes, bitte für uns Sünder, jetzt und in der Stunde unseres Todes. Amen.
0: Gegrüßet seist du, Maria, voll der Gnade, der Herr ist mit dir. Du bist gebenedeit unter den Frauen, und gebenedeit ist die Frucht deines Leibes, Jesus, der für uns mit Dornen gekrönt worden ist.
1: Heilige Maria, Mutter Gottes, bitte für uns Sünder, jetzt und in der Stunde unseres Todes. Amen.
0: Gegrüßet seist du, Maria, voll der Gnade, der Herr ist mit dir. Du bist gebenedeit unter den Frauen, und gebenedeit ist die Frucht deines Leibes, Jesus, der für uns mit Dornen gekrönt worden ist.
1: Heilige Maria, Mutter Gottes, bitte für uns Sünder, jetzt und in der Stunde unseres Todes. Amen.
0: Gegrüßet seist du, Maria, voll der Gnade, der Herr ist mit dir. Du bist gebenedeit unter den Frauen, und gebenedeit ist die Frucht deines Leibes, Jesus, der für uns mit Dornen gekrönt worden ist.
1: Heilige Maria, Mutter Gottes, bitte für uns Sünder, jetzt und in der Stunde unseres Todes. Amen.
0: Gegrüßet seist du, Maria, voll der Gnade, der Herr ist mit dir. Du bist gebenedeit unter den Frauen, und gebenedeit ist die Frucht deines Leibes, Jesus, der für uns mit Dornen gekrönt worden ist.
1: Heilige Maria, Mutter Gottes, bitte für uns Sünder, jetzt und in der Stunde unseres Todes. Amen.
0: Gegrüßet seist du, Maria, voll der Gnade, der Herr ist mit dir. Du bist gebenedeit unter den Frauen, und gebenedeit ist die Frucht deines Leibes, Jesus, der für uns mit Dornen gekrönt worden ist.
1: Heilige Maria, Mutter Gottes, bitte für uns Sünder, jetzt und in der Stunde unseres Todes. Amen.
0: Gegrüßet seist du, Maria, voll der Gnade, der Herr ist mit dir. Du bist gebenedeit unter den Frauen, und gebenedeit ist die Frucht deines Leibes, Jesus, der für uns mit Dornen gekrönt worden ist.
1: Heilige Maria, Mutter Gottes, bitte für uns Sünder, jetzt und in der Stunde unseres Todes. Amen.
0: Gegrüßet seist du, Maria, voll der Gnade, der Herr ist mit dir. Du bist gebenedeit unter den Frauen, und gebenedeit ist die Frucht deines Leibes, Jesus, der für uns mit Dornen gekrönt worden ist.
1: Heilige Maria, Mutter Gottes, bitte für uns Sünder, jetzt und in der Stunde unseres Todes. Amen.
0: Gegrüßet seist du, Maria, voll der Gnade, der Herr ist mit dir. Du bist gebenedeit unter den Frauen, und gebenedeit ist die Frucht deines Leibes, Jesus, der für uns mit Dornen gekrönt worden ist.
1: Heilige Maria, Mutter Gottes, bitte für uns Sünder, jetzt und in der Stunde unseres Todes. Amen.
0: Gegrüßet seist du, Maria, voll der Gnade, der Herr ist mit dir. Du bist gebenedeit unter den Frauen, und gebenedeit ist die Frucht deines Leibes, Jesus, der für uns mit Dornen gekrönt worden ist.
1: Heilige Maria, Mutter Gottes, bitte für uns Sünder, jetzt und in der Stunde unseres Todes. Amen.
0: Ehre sei dem Vater und dem Sohn und dem Heiligen Geist,
1: wie im Anfang, so auch jetzt und alle Zeit und in Ewigkeit. Amen.
0: O mein Jesus,
1: verzeih uns unsere Sünden, bewahre uns vor dem Feuer der Hölle, führe alle Seelen in den Himmel, besonders jene, die deiner Barmherzigkeit am meisten bedürfen.

0: Viertes schmerzhaftes Geheimnis. Jesus, der für uns das schwere Kreuz getragen hat. Vater unser im Himmel, geheiligt werde dein Name, dein Reich komme, dein Wille geschehe, wie im Himmel, so auf Erden.
1: Unser tägliches Brot gib uns heute und vergib uns unsere Schuld, wie auch wir vergeben unseren Schuldigern. Und führe uns nicht in Versuchung, sondern erlöse uns von dem Bösen. Amen.
0: Gegrüßet seist du, Maria, voller Gnade, der Herr ist mit dir. Du bist gebenedeit unter den Frauen, und gebenedeit ist die Frucht deines Leibes, Jesus, der für uns das schwere Kreuz getragen hat.
1: Heilige Maria, Mutter Gottes, bitte für uns Sünder, jetzt und in der Stunde unseres Todes. Amen.
0: Gegrüßet seist du, Maria, voller Gnade, der Herr ist mit dir. Du bist gebenedeit unter den Frauen, und gebenedeit ist die Frucht deines Leibes, Jesus, der für uns das schwere Kreuz getragen hat.
1: Heilige Maria, Mutter Gottes, bitte für uns Sünder, jetzt und in der Stunde unseres Todes. Amen.
0: Gegrüßet seist du, Maria, voller Gnade, der Herr ist mit dir. Du bist gebenedeit unter den Frauen, und gebenedeit ist die Frucht deines Leibes, Jesus, der für uns das schwere Kreuz getragen hat.
1: Heilige Maria, Mutter Gottes, bitte für uns Sünder, jetzt und in der Stunde unseres Todes. Amen.
0: Gegrüßet seist du, Maria, voller Gnade, der Herr ist mit dir. Du bist gebenedeit unter den Frauen, und gebenedeit ist die Frucht deines Leibes, Jesus, der für uns das schwere Kreuz getragen hat.
1: Heilige Maria, Mutter Gottes, bitte für uns Sünder, jetzt und in der Stunde unseres Todes. Amen.
0: Gegrüßet seist du, Maria, voller Gnade, der Herr ist mit dir. Du bist gebenedeit unter den Frauen, und gebenedeit ist die Frucht deines Leibes, Jesus, der für uns das schwere Kreuz getragen hat.
1: Heilige Maria, Mutter Gottes, bitte für uns Sünder, jetzt und in der Stunde unseres Todes. Amen.
0: Gegrüßet seist du, Maria, voller Gnade, der Herr ist mit dir. Du bist gebenedeit unter den Frauen, und gebenedeit ist die Frucht deines Leibes, Jesus, der für uns das schwere Kreuz getragen hat.
1: Heilige Maria, Mutter Gottes, bitte für uns Sünder, jetzt und in der Stunde unseres Todes. Amen.
0: Gegrüßet seist du, Maria, voller Gnade, der Herr ist mit dir. Du bist gebenedeit unter den Frauen, und gebenedeit ist die Frucht deines Leibes, Jesus, der für uns das schwere Kreuz getragen hat.
1: Heilige Maria, Mutter Gottes, bitte für uns Sünder, jetzt und in der Stunde unseres Todes. Amen.
0: Gegrüßet seist du, Maria, voller Gnade, der Herr ist mit dir. Du bist gebenedeit unter den Frauen, und gebenedeit ist die Frucht deines Leibes, Jesus, der für uns das schwere Kreuz getragen hat.
1: Heilige Maria, Mutter Gottes, bitte für uns Sünder, jetzt und in der Stunde unseres Todes. Amen.
0: Gegrüßet seist du, Maria, voller Gnade, der Herr ist mit dir. Du bist gebenedeit unter den Frauen, und gebenedeit ist die Frucht deines Leibes, Jesus, der für uns das schwere Kreuz getragen hat.
1: Heilige Maria, Mutter Gottes, bitte für uns Sünder, jetzt und in der Stunde unseres Todes. Amen.
0: Gegrüßet seist du, Maria, voller Gnade, der Herr ist mit dir. Du bist gebenedeit unter den Frauen, und gebenedeit ist die Frucht deines Leibes, Jesus, der für uns das schwere Kreuz getragen hat.
1: Heilige Maria, Mutter Gottes, bitte für uns Sünder, jetzt und in der Stunde unseres Todes. Amen.
0: Ehre sei dem Vater und dem Sohn und dem Heiligen Geist.
1: Wie im Anfang, so auch jetzt und alle Zeit und in Ewigkeit. Amen.
0: O mein Jesus, verzeih uns unsere Sünden, bewahre uns vor dem Feuer der Hölle, führe alle Seelen in den Himmel, besonders jene, die deiner Barmherzigkeit am meisten bedürfen.

0: Fünftes schmerzhaftes Geheimnis: Jesus, der für uns gekreuzigt worden ist. Vater unser im Himmel, geheiligt werde dein Name, dein Reich komme, dein Wille geschehe, wie im Himmel, so auf Erden.
1: Unser tägliches Brot gib uns heute und vergib uns unsere Schuld, wie auch wir vergeben unseren Schuldigern. Und führe uns nicht in Versuchung, sondern erlöse uns von dem Bösen. Amen.
0: Gegrüßet seist du, Maria, voll der Gnade, der Herr ist mit dir. Du bist gebenedeit unter den Frauen, und gebenedeit ist die Frucht deines Leibes, Jesus, der für uns gekreuzigt worden ist.
1: Heilige Maria, Mutter Gottes, bitte für uns Sünder, jetzt und in der Stunde unseres Todes. Amen.
0: Gegrüßet seist du, Maria, voll der Gnade, der Herr ist mit dir. Du bist gebenedeit unter den Frauen, und gebenedeit ist die Frucht deines Leibes, Jesus, der für uns gekreuzigt worden ist.
1: Heilige Maria, Mutter Gottes, bitte für uns Sünder, jetzt und in der Stunde unseres Todes. Amen.
0: Gegrüßet seist du, Maria, voll der Gnade, der Herr ist mit dir. Du bist gebenedeit unter den Frauen, und gebenedeit ist die Frucht deines Leibes, Jesus, der für uns gekreuzigt worden ist.
1: Heilige Maria, Mutter Gottes, bitte für uns Sünder, jetzt und in der Stunde unseres Todes. Amen.
0: Gegrüßet seist du, Maria, voll der Gnade, der Herr ist mit dir. Du bist gebenedeit unter den Frauen, und gebenedeit ist die Frucht deines Leibes, Jesus, der für uns gekreuzigt worden ist.
1: Heilige Maria, Mutter Gottes, bitte für uns Sünder, jetzt und in der Stunde unseres Todes. Amen.
0: Gegrüßet seist du, Maria, voll der Gnade, der Herr ist mit dir. Du bist gebenedeit unter den Frauen, und gebenedeit ist die Frucht deines Leibes, Jesus, der für uns gekreuzigt worden ist.
1: Heilige Maria, Mutter Gottes, bitte für uns Sünder, jetzt und in der Stunde unseres Todes. Amen.
0: Gegrüßet seist du, Maria, voll der Gnade, der Herr ist mit dir. Du bist gebenedeit unter den Frauen, und gebenedeit ist die Frucht deines Leibes, Jesus, der für uns gekreuzigt worden ist.
1: Heilige Maria, Mutter Gottes, bitte für uns Sünder, jetzt und in der Stunde unseres Todes. Amen.
0: Gegrüßet seist du, Maria, voll der Gnade, der Herr ist mit dir. Du bist gebenedeit unter den Frauen, und gebenedeit ist die Frucht deines Leibes, Jesus, der für uns gekreuzigt worden ist.
1: Heilige Maria, Mutter Gottes, bitte für uns Sünder, jetzt und in der Stunde unseres Todes. Amen.
0: Gegrüßet seist du, Maria, voll der Gnade, der Herr ist mit dir. Du bist gebenedeit unter den Frauen, und gebenedeit ist die Frucht deines Leibes, Jesus, der für uns gekreuzigt worden ist.
1: Heilige Maria, Mutter Gottes, bitte für uns Sünder, jetzt und in der Stunde unseres Todes. Amen.
0: Gegrüßet seist du, Maria, voll der Gnade, der Herr ist mit dir. Du bist gebenedeit unter den Frauen, und gebenedeit ist die Frucht deines Leibes, Jesus, der für uns gekreuzigt worden ist.
1: Heilige Maria, Mutter Gottes, bitte für uns Sünder, jetzt und in der Stunde unseres Todes. Amen.
0: Gegrüßet seist du, Maria, voll der Gnade, der Herr ist mit dir. Du bist gebenedeit unter den Frauen, und gebenedeit ist die Frucht deines Leibes, Jesus, der für uns gekreuzigt worden ist.
1: Heilige Maria, Mutter Gottes, bitte für uns Sünder, jetzt und in der Stunde unseres Todes. Amen.
0: Ehre sei dem Vater und dem Sohn und dem Heiligen Geist.
1: Wie im Anfang, so auch jetzt und alle Zeit und in Ewigkeit. Amen.
0: Im Namen des Vaters und des Sohnes und des Heiligen Geistes. Amen. Amen. Maria mit dem Kinderlieb,
1: uns allen deinen Segen gib.
0: Amen.

0: Einen schönen guten Abend zu unserer Lebensbildersendung auf Radio Maria Österreich. Der heilige Berg Tirols, das Kloster Selben und sein Mönch, das ist das Thema der heutigen Sendung mit Pater Dr. Cosmas Thielmann, einem Zisterzienser aus Stift Heiligenkreuz. Wir haben Pater Cosmas schon sehr oft auf Sendung gehabt und mit großer Freude und mit großem Gewinn. Vor allem auch seine tolle Radiostimme ist etwas, das viele Hörer sehr schätzen. Und heute haben wir einmal das Privileg, dass wir etwas anderes in den Mittelpunkt der Sendung stellen können, nämlich die schon einige Male angeklungene, besondere Lebenssituation von Pater Cosmas im Moment. Pater Cosmas lebt nämlich seit einigen Jahren auf dem Berg Selben und ist dort derjenige, der das Kloster, das es dort gibt, belebt, der die Eucharistiefeier jeden Tag feiert und der mit seinem Hund Billy wieder Leben hinaufgebracht hat nach Selben. Pater Cosmas, wie geht's in Selben? Wie läuft's da so?
1: Also, es geht natürlich, vielleicht muss man den Hörerinnen und Hörern von Radio Maria Österreich etwas kurz sagen zu dem Berg Selben, wo das liegt und welche Bedeutung das für das ganze Land hat. Also Selben, der Selbener Berg ist oberhalb von Klausen, das ist zwischen Brixen und Bozen, eher nach Brixen hin im unteren Eisacktal. Und wenn man auf die Karte schaut, dann kann man also unmittelbar irgendwie erfassen, dass Selben ziemlich genau in der Mitte des heutigen Südtirols liegt, aber auch, wenn man historisch denkt, in der Mitte des historischen Tirols, also umfassend Nordtirol, also das Bundesland, österreichische Bundesland Tirol und Welschtirol dazu, das heutige italienische Provinz Trentino. Wenn man das ist, und wenn man ganz genau das ist, also die Geografen das genau bestimmen, dann ist wenige Luftlinie, wenige Kilometer entfernt der tatsächliche geografische Mittelpunkt Südtirols wie auch Nordtirols. Also die erste Intuition ist da ganz richtig. Warum ist jetzt der Selbener Berg so besonders? Er ist erstmal von der Form her, er ragt also vom Eisackgrund auf, so ein kegeliger Berg. Und das ist schon von der äußeren Gestalt her bemerkenswert. Aber es ist Ursprung des christlichen Glaubens der umliegenden Alpentäler. Die erste christliche Kirche wurde um 400 am Selbener Berg gebaut, nicht oben auf der Spitze, sondern am sanft Richtung Süden sanfter abfallenden Hang des Berges Richtung Süden, die sogenannte Kirche im Weinberg, die schon relativ groß dimensioniert war und vermutlich auch wenigstens zeitweise bischöfliche Funktionen erfüllte. Dann kam es zur Gründung zur Bildung eines Bistums Selben, erste historisch wirklich gut fassbare Bischof ist im 6. Jahrhundert der Heilige Ingenuin. Und seitdem gibt es also diese bischöfliche Reihe, Bistum Selben, dann kurz vor dem Jahr 1000 die Verlegung des Bischofssitzes vom Selbener Berg, der keine eigene Quelle oben hat und natürlich in Zeiten der Völkerwanderung auch entsprechend dem Bischof Schutz bot. Das war dann nicht mehr nötig. Und der Bischofssitz wurde hinunterverlegt ins Brixener Becken. Die Stadt Brixen, die älteste Stadt Tirols, entstand als Bischofsstadt und Zentrum des auch weltlichen Herrschaftsgebiets des Bischofs. Also aus dem Bischof Selben, Bischof von Selben wurde der Bischof von Brixen. Und 1964 dann mit der Neuordnung der Bistümer, der Errichtung der Diözesen Innsbruck und Feldkirch, dem nördlichen, jenseits, nördlich des Brenners gelegenen Teil der, des Bistums Brixen und der Anpassung der Bistumsgrenzen von Trient einerseits und von Brixen andererseits an die Provinzgrenzen entstanden dann die neuen, neu gefassten Bistümer. In dem Falle wurde dann aus dem Bistum Brixen das Bistum Bozen-Brixen und das Ordinariat dann in die Provinz, in die Landeshauptstadt Bozen verlegt. Und es gibt halt jetzt zwei Kathedralen, die Kathedrale in Brixen, der Dom in Brixen und die frühere Bozener Pfarrkirche, die jetzt auch der Dom in Bozen ist. Ja. Und das ist gleichsam, also die Geschichte ist eine ganz große Bedeutung, die dieser Säbener Berg also für den christlichen Glauben des Landes hat. Nach dem Jahr 1000 war es bis 1533 bischöfliche Burg, weil direkt südlich des Säbener Bergs die Grenze zwischen Hochstift Brixen und Hochstift Trient verlief und das also die wichtigste Zollstation des Brixener Bischofs war. Dann war es knapp 150 Jahre Ruine, diese bischöfliche Burg oben, und dann hat der damalige Pfarrer von Clausen, Matthias Jenner, aus einer Gastwirte und Bergbaufamilie aus Clausen stammt, hat dort geschaut, dass ein Benediktinerinnenkloster entsteht. Die Schwestern dafür sind aus dem Stift Nonnberg gekommen in Salzburg, das heute, glaube ich, älteste ununterbrochen bestehende Benediktinerinnenkloster im deutschen Sprachraum. Und dann waren die Schwestern von 1685 bis 2021 dort oben. Streng klausuriert, sehr kontemplativ ausgerichtet, zuletzt Teil der Beuroner oder immer noch Teil der Beuroner Kongregation. Die letzten zwei Schwestern, die Äbtissin Mutter Anzilla und die Schwester Elisabeth, sind zu den Zisterzienserinnen gegangen in Südtirol, in die Abtei Mariengarten in Eppan St. Pauls, das ist ein Stückchen südlich von Bozen, und leben dort als Benediktinerin mit unseren Zisterzienserinnen gemeinsam, haben aber einen guten Kontakt auch weiterhin nach Säben, kommen ja auch, ist der Schwesternfriedhof hier auch oben. Und, ja. Aber jetzt haben dann die Hörerinnen und Hörer einen kleinen Eindruck, also auch um die ganz kurz gefasst, die Geschichte ist ein besonderer Ort, ein ganz wichtiger Wallfahrtsort auch in Südtirol, aber also vor allen Dingen für die Ladiner, werden vielleicht manche schon mal gehört haben, die ladinischen Gemeinden des Gardatales kommen alle drei Jahre nach Säben, ist eine Fußwallfahrt, sie laufen hin und zurück, singen und beten die ganze Zeit, nur Männer, knapp 1000, sehr eindrucksvoll, sehr, sehr eindrucksvoll. 2027 werden sie das nächste Mal wieder kommen. Ich habe es 2024 mitfeiern können, war tief beeindruckt. Aber es kommen auch andere Gröten, Ladiner aus dem Grötnertal kommen. Es ist jetzt große Tradition. Aber es ist ganz besonders, denn es sind immer private Schwestern. Es war auch schon Wallfahrtszeiten der bischöflichen Burg, aber da gab es ja keine Betreuung der Pilger. Auch wenn es belegt ist, glaube ich, der erste historische Beleg aus dem 14. Jahrhundert, Wallfahrt aus dem Pustertal, anlässlich einer Heuschreckenplage. Und nach Säben. Und es kommen ganz, ganz viele, aber jeder betet für sich oder als Gruppe, als Familie, als Pfarrgemeinde. Es gab nie eine aktive Betreuung wie in gewöhnlichen Wallfahrtsorten wie Maria Zell oder in Südtirol Maria Weißenstein oder Maria Trenz. Es gibt kein Wirtshaus, kein Devotionaliengeschäft, wo man Rosenkränze, Kerze und Heiligenstatuen kaufen kann. Es ist ein ganz besonderer, wirklich ein heiliger Berg, den man sich selber erlaufen muss, mühsam aufsteigen und wieder absteigen. Eine Einladung zur stillen Einkehr, zum persönlichen Beten, eine Einladung Ruhe zu finden und von daher nicht nur im Alpenraum einzigartiger Wallfahrtsort. Also der einzige Wallfahrtsort, den ich kenne, von überregionaler Bedeutung in dieser Form. Einzigartig. Und es wäre sehr wünschenswert, es gibt verschiedene Überlegungen, den Säbener Berg neu mit Aufstiegshilfen zu erschließen. Aufzug wird im Berg, wird im Augenblick diskutiert. In Südtirol ist die Frage, ob man einen heiligen Berg anbohren sollte und ob man darauf abzielen sollte, will, das als eine touristische Attraktion auch zu erschließen, statt vielleicht doch zu sagen, nein, es soll einfach ein Wallfahrtsort der Einheimischen bleiben und hauptsächlich für die Einheimischen. Es finden auch Touristen den Weg hinauf, aber die müssen dann genauso gehen wie alle anderen. Und ja, aber die Diskussion ist noch nicht abgeschlossen.
0: Wie anspruchsvoll und wie lang ist der Aufstieg?
1: Das hängt einfach davon ab, wie gut man zu Fuß ist. Man kann schaffen, also wenn ich will jetzt keine, nicht mit Zeiten prunken, aber wenn es nicht zu heiß ist und wenn es im Winter nicht zu rutschig ist, dann kann man, wenn man sehr, sehr gut zu Fuß ist, es in 15 Minuten schaffen hinauf und in 7 Minuten hinunter. Aber realistisch ist irgendwas gute halbe Stunde hinauf.
0: Okay. Und es gibt aber auch eine Straße rauf, nehme ich an.
1: Nein, nicht richtig. Also wenn der Pächter des Weinbergs natürlich hinauffährt, auch mit Fahrzeugen, also es braucht ein Allradfahrzeug durch die Steilheit des Weges, es darf nicht sehr groß sein. Man kann von einer Seite aus bis in den Innenhof fahren, wobei Innenhof werden viele Hörerinnen und Hörer irgendwie an ein niederösterreichisches Stift denken, wie Heiligenkreuz oder man fährt in Göttweig vor oder sowas. Das ist alles nicht der Fall. Es ist eine umgebaute Burg. Eine umgebaute frühmittelalterliche Burg. Das heißt, es ist alles steil hinauf und alles ganz, ganz eng und klein. Und ich bin froh, dass wenn es schwere oder umfangreiche Einkäufe sind, dass ich halt mit einem kleinen Geländeauto hinauffahren kann und das hochbringen kann. Im Haus muss man es dann eh noch über die Stockwerke hinauf oder hinunter schaffen. Aber es gibt keine reguläre Fahrstraße. Es ist oftmals, geht das auch in der öffentlichen Diskussion, jetzt gerade auch um den Aufzug, die wir im Augenblick geführt wird, geht das ein bisschen durcheinander. Das heißt immer, ja, der Pater fährt doch auch hinauf. Nein, es ist keine normale Fahrstraße. Es ist auch schon ein besonderer Weg, auch wenn man da öfters hinauffährt. Und im Winter dann gar nicht zu machen, wenn's eisig ist, kann man nicht fahren. Viel zu gefährlich hinunter. Mhm. Ja. Und es ist im Grunde ein nicht wirklich richtig gut und dauerhaft benutzbarer Güterweg, um halt irgendwie ganz notwendige Arbeiten oder sowas tun zu können. Aber nicht mehr. Ist keine Zufahrtsstraße zum Kloster. Überhaupt nicht. Na, da muss man schon, normalerweise gehe ich auch zu Fuß.
0: Ich merke, wie sich gerade mein Bild vom Kloster Seben total verändert. Also auch mit dem, was Sie von Burg erzählt haben. Ja, es ist eine frühmittelalterliche Burg. Und man müsse dann auch, also wenn man die Einkäufe mal oben hat, die Stockwerke noch durchlaufen und durchklettern damit. Wie sieht das denn aus? Also sind die Räumlichkeiten jetzt alle bewohnbar oder wie handeln Sie das im Winter mit dem Heizen und so? Das ist ja alles nicht ganz vorstellbar für jemanden, der das nicht kennt.
1: Naja, also die Schwestern haben das Haus in einem, also wirklich in einem sehr guten Zustand zurückgelassen, ist komplett eingerichtet. Also was heißt komplett? Es waren ja immer, die Gemeinschaft schrumpfte und dann haben sie natürlich jetzt, es sind nicht jetzt alle Zellen also komplett mit Bett und Kleiderkasten und Tisch und Stuhl und so weiter eingerichtet. Aber die Küche ist vollständig eingerichtet. Es gibt die Bettwäsche, Handtücher und so weiter, Waschküche, also Geschirr, alles ist also da. Und in gutem Zustand, klar, bei so einem riesigen alten Gebäude gibt es immer irgendwie auch kleine Reparaturen. Es gibt das ein oder andere Fenster, das mal wieder gestrichen gehörte. Aber es ist also, Fenster sind dicht und das Dach ist dicht und so weiter. Das Einzige, was gelitten hat, auch durch den dreijährigen Leerstand, ist die Heizung und Warmwasserversorgung, weil zum Teil es auch noch, nicht überall, aber doch im Haus auch alte Eisenleitungen gibt, denen hat es jetzt nicht unbedingt so gut getan, der Stillstand, sind alte oder ältere, alte beziehungsweise ältere Ölbrenner. Das ist eine Ölzentralheizung auch für die Warmwasserversorgung, die jetzt gerade im zurückliegenden sehr kalten Winter, mein zweiter Winter dort, sehr kalten Winter, doch größte Probleme gemacht hat und immer wieder auch eingegangen ist. Man übersteht das, man kann, ja, bis einem Mitbruder in Heiligenkreuz dann gesagt, du, man kann auch unter drei Decken schlafen, es geht. Aber auf Dauer natürlich nicht so angenehm. Wir sind jetzt gerade daran, technische Planung zu machen für eine auch wirklich zeitgemäße Lösung für Heizung und Warmwasserversorgung. Das meint natürlich auch nicht nur ökonomisch. Ja, mit so ein alter Ölbrenner, der ganz viel Heizöl verbraucht, ist ökonomisch, wirtschaftlich nicht wirklich auf Dauer sinnvoll, aber auch ökologisch natürlich fragwürdig, da sind wir dran. Es ist eine sehr aufwendige Planung, weil das ja ein großes, altes, nicht gedämmtes Haus ist. Da muss man sehr, sehr genau rechnen und planen, damit man also die richtigen Dimensionen hat, nicht zu klein, aber auch nicht zu groß für das neue Heizungssystem. Wenn das erfolgt ist, braucht es natürlich die Genehmigung, die Abstimmung mit dem Denkmalschutz und nicht zuletzt dann auch die Finanzierung. Kloster Säben ist aber, das hat Stifter Heiligenkreuz von Anfang an klar gemacht, also wirtschaftlich völlig unabhängig vom Stift. Wir können es uns auch wenn das vielleicht mancher nicht glauben mag, einfach auch gar nicht leisten. Wir sind so involviert mit Neuzelle, unserem neu gegründeten Priorat in Brandenburg einerseits und der Unterstützung des Zisterzienserklosters auf Sri Lanka andererseits, dass wir von vornherein dem Bischof, den Verantwortlichen gesagt haben, wir können uns finanziell nicht dort auch noch so engagieren. Also da geht's, wir reden ja nicht darum, dass nicht jetzt irgendwie kleine Dinge das sind. Also es geht einfach darum, um das große Engagement. Das würde also nicht gehen, aber wir kommen schon also auch durch und der Verwalter von Kloster Säben, der Diözesanökonom der Diözese Bozen-Brixen, kümmert sich auch wirklich sehr gut um das Haus, aber er kümmert sich auch darum, dass die verbliebenen zwei Schwestern gut versorgt sind und alles haben, was sie brauchen. Und er schaut auch auf mich, dass also, wenn irgendwie was ist, auch dann das Notwendige getan wird.
0: Und wie kam man überhaupt auf die Idee, dass da in irgendeiner Form Heiligenkreuz in Verbindung tritt mit Säben? Und wie hat sich das entwickelt, dass Sie dann derjenige sind, der diese Verbindung herstellt? Ich meine, so ganz auf der Hand liegt es ja nicht, oder? Ich meine, es ist in Südtirol, es ist auf einem Berg, was für die Zisterzienser auch nicht so ganz typisch ist.
1: Das ist natürlich auch im Konvent eine große Debatte gewesen, passt die Geografie. Also wie ist es gekommen? Die Schwestern sind gedrängt worden, das Kloster, also das Gebäude, den Ort aufzugeben, nicht ganz freiwillig. Das will ich aber jetzt nicht weiter vertiefen. Also, und sie haben aber dann wirklich eine gute Aufnahme gefunden bei den Zisterzienserinnen, also der zweiten monastischen Gemeinschaft, Schwesterngemeinschaft in Südtirol, die es einfach noch gab. Und sie hatten sich vorher bemüht, Bischof und die Säbener Schwestern vielleicht eine Nachfolgelösung zu finden, eine Gemeinschaft, waren nicht erfolgreich. Und die Zisterzienserinnen dann von Mariengarten haben sie darauf aufmerksam gemacht, schaut, fragt doch vielleicht den Heiligenkreuz, ob sie es können. Und dann hatten wir also doch eine längere Phase auch der Überlegung, Kennenlernen des Ortes, auch der Diskussion, und haben dann gesagt, gut, wir schauen mal, nicht auf immer, wir gründen auch kein Priorat, wir gucken mal vor Ort, was möglich ist. Und der Abt hat mich dann gebeten, dort gleichsam die Vorort zu sein und konkretere Möglichkeiten zu erkunden. Es ist einfach ein sehr besonderer Ort in jeder Hinsicht. Der Heilige Berg Tirols ist ein Ort, also einer weit über 1000, im Grunde kann man ja sagen, 1600, mehr als 1600 Jahre christliche Geschichte dieses Berges. Große Bedeutung für das ganze Land, also nicht nur jetzt Südtirol, auch für Nordtirol. Trotzdem natürlich geografische Herausforderungen, dass man halt vielfach auch einfach nur zu Fuß, also regulär also zu Fuß hinauf kommt und hinunter. Aber sehr reizvoll, wie wir jetzt dann tun werden. Auf Dauer muss ich noch zeigen. Ich tue ja mit als Seelsorger in den

0: das wird sehr geschätzt von den Menschen. Ich fühle mich also sehr angenommen auch. Und das ist also schon schön und sehr lohnend. Es ist immer wieder berührend, auch zu spüren und zu hören, wie viel Hoffnung viele in Südtirol auf meine Gemeinschaft Heiligenkreuz setzt, die natürlich nicht zuletzt über Radio Maria nicht unbekannt ist, weil doch einige Mitbrüder regelmäßig auf Radio Maria auch Sendungen haben, über den jetzt scheidenden, nach 10 Jahren scheidenden Mission Nationaldirektor Österreich und so, Pater Karl. Also wir sind schon vielen bekannt, auch über die Hochschule und die Kurse, die dort angeboten werden, vor allen Dingen der LAC-Kurs, also für Laienkatechisten. Und das ist einerseits berührend zu erleben, also die Wertschätzung, auch die Hoffnung, die da auf das Stift Heiligenkreuz gesetzt wird. Einerseits, andererseits natürlich auch eine gewisse Last. Ja, kann man dem überhaupt gerecht werden? Weil ja auch für unsere Gemeinschaft noch offen ist, ob wir wirklich uns auf Dauer, ja, für viele, viele Jahre in Südtirol engagieren können. Und das muss man auch offen sagen, auch wollen. Ja, oder ob wir sagen, na, wir schauen, dass wir noch Neuzelle noch mehr stärken. Ja, und das werden wir sehen. Also das ist jetzt. Aber also mir macht es trotz all der Arbeit als derjenige, der sich um alles kümmern muss, Haus putzen, Wäsche, Garten, schon alleine diese Dinge bis hin natürlich zu den Diensten als Priester. Einerseits anstrengend, andererseits aber auch sehr schön und sehr erfüllend. Und ich sehe dem gelassen entgegen, was dann die Gemeinschaft auch sagen und entscheiden wird, immer in Abstimmung natürlich mit dem Ortsbischof, also dem Bischof Ivo Musa von Bozen-Brixen und in Abstimmung auch mit der jetzt letzten Äbtissin von Säben, Mutter Anzilla. Das geht nur also in dem gemeinsamen Gespräch und Überlegen, wie kann es jetzt in den nächsten Schritten für Kloster Säben weitergehen.
1: Ist es ein einsames Leben oben am Berg oder ist dadurch, dass Sie täglich die Heilige Messe feiern und auch einladen, dass Leute raufkommen, doch auch belebt?
0: Also das wird ja oftmals verhandelt unter der Frage, oh, Sie sind da als Einzige da oben. Nein, ich bin nicht als Einzige da oben, ich bin als Seelsorger oben. Ich habe ja auch den Auftrag als Seelsorger einerseits oben auf Säben, aber auch in den umliegenden Pfarren zu wirken. Das meint also, zu den Menschen zu gehen und auf die Menschen zuzugehen. Das ist also doch eine gegenläufige Bewegung zum Eremiten. Es kommen ja viele Menschen auch hoch. Manche entdecken das also zufällig, dass dort die Kirche offen ist und ein Gottesdienst gefeiert wird. Manche stören auch manchmal, weil sie so reinplatzen in touristischer Neugier. Das ist eine andere Frage. Aber es gibt nicht so wenig Menschen, die doch regelmäßig ganz gezielt kommen aus ganz Südtirol. Also das heißt, sie kommen irgendwo aus dem Finchgau. Das ist zum Teil 2 Stunden Anreise. Je nachdem, wenn die aus dem Seitental kommen, irgendwie oben vom Bauernhof auch noch deutlich länger. Oder aus dem Pustertal. Also sie kommen wirklich aus dem ganzen Land her. Manche einmal die Woche, recht regelmäßig. Manche 1, 2, 3 Mal im Jahr. Also dazwischen spielt sich das ab und das bewegt mich auch sehr. Also diese Verbundenheit vieler, vieler Menschen mit diesem Ort zeigt, dass auch, welche Bedeutung das haben.

0: kann, auch als Gemeinschaft dort zu leben. Ich versuche, den betenden Aspekt, also den Auftrag, den die Schwestern ja so lange hatten als betende Gemeinschaft, dort oben streng klausuriert, sehr abgeschlossen, autark eigentlich leben durch eigene Landwirtschaft. Die Schwestern haben wirklich alles selber gemacht. Unglaublich. Also ich bin, je länger ich dort oben bin, desto größer ist meine Bewunderung für diese jahrhundertelange Arbeit, harte Arbeit der Schwestern. Und dazu zählt nicht zuletzt dieses wirklich zutiefst monastische Leben, nämlich das Beten für als Gemeinschaft. Und jetzt bin ich natürlich so ein Ein-Mann-Kloster im Augenblick. Aber gar nicht jetzt. Also ich hätte vielleicht den Anspruch, aber weiß natürlich, dass ich dem gar nicht genügen kann, als Einzelner so zu beten wie die Schwestern, die vielen über die Jahrhunderte. Aber ich nehme das schon sehr ernst. Es ist ein Auftrag an diesen, an all die, die dort oben auf dem Heiligen Berg Tirols leben. Für alle, die im Kloster selben leben, ist ein wesentlicher Auftrag für das Land, für seine Menschen, die Jungen, die Alten, in jeglichen Lebenssituationen wirklich auch zu beten. Das nehme ich sehr, sehr ernst. Versuche das zu tun, so gut ich es vermag, weil das, so glaube ich oder meine ich entdeckt zu haben, im Laufe jetzt der 2 Jahre, die ich dort oben lebe, wesentlich dort wirklich zum Ort auch dazugehört. Und der Ort führt auch einen dazu. Der Ort führt einen, ja, einerseits zu einem ja sehr kontemplativ betenden Leben, also ist eigentlich sehr, sehr monastisch. Und andererseits, das spürt man auch, die lange Geschichte als Zentrum der Mission für diese alten Täler, auch wirklich seelsorglich tätig zu sein. Das haben die Schwestern so nicht gemacht. Da mussten schon die Menschen wirklich zu ihnen kommen. Aber man spürt schon auch, dass von dort aus die Mission Tirols oder der umliegenden Täler gemacht wurde. Und ja, beides prägt auch eigentlich da mein Leben und Arbeiten und Beten. Und ja, ist ein sehr guter Ort. Wäre ein wirklich sehr guter Ort zum Leben. Also auch von, ja, man kann da, und zwar, obwohl eigentlich alles ganz dagegen steht. Ja, wer lebt da, wer auf so einem Berg, also, ja. Kegligen, ja, wurscht. Aber es ist ein toller Ort zu leben eigentlich. Und man merkt einfach, diese lange, jahrhundertelange Geschichte des Glaubens, dort. Ja, guter Ort.
1: Also eine sehr geheimnisvolle Berufung auch, die Sie da im Moment leben, glaube ich. Ja, also diese lange Tradition da fortzuführen, wieder zu beleben, neu im Heiligen Geist etwas zu entdecken, was auch mit dem Berg weiterhin geschehen soll und mit der Seelsorge vom Berg aus. Überhaupt ist ja der Berg ist ja so eine geografische Erscheinung, die an und für sich schon so ein bisschen zwischen Himmel und Erde steht, nicht? Also ist einfach näher dem Himmel als das Land unten. Also das ist schon eine große Besonderheit. Ja, was ich gerne auch thematisieren wollte, Pater Cosmas, das ist, Sie sind ja nicht ganz allein, also Sie wohnen da ja auch nicht ganz allein. Sie haben ja da ein paar so Vierbeiner, die denen der Gesellschaft leisten, nämlich nicht nur die Billy, so viel ich weiß.
0: Ja, also es gibt den Hund, jetzt schon den zweiten Hund auf Säben. Der erste Hund war schon älter, die Coco ist 2025, Anfang Juli, mit fast 13 Jahren dann eingegangen, gestorben, friedlich, ganz von alleine und im Klostergarten begraben. Und dann kam Anfang August ein Welpe neu nach Säben, ist jetzt 15 Monate alt, die Billy. Und ein Hund ist ein guter Seelsorgshelfer, das ist meine Erfahrung schon aus der Pfarre, weil Priester heutzutage sehr viel entweder vor dem Computer sitzen oder dann im Auto von einem Termin zum nächsten und wenig wirklich sichtbar und greifbar sind. Wenn man einen Hund hat, muss man halt entweder im Pfarrort oder so Gassi gehen und ist dann deutlich langsamer unterwegs und auch ansprechbarer. Auch der Hund senkt oftmals die Schwelle und das ist auf Säben nicht viel anders. Und im Frühjahr hatte ich dann von Nachbarn auch ein paar Bergschafe, die sind jetzt gerade im Weinberg, die sind jetzt aber, die mussten mit dem Rebaustrieb dann natürlich raus, damit im Herbst es eine Ernte auch geben kann. Aber nach dem in Südtirol sogenannten Wim, also nach der Lese, werden dann die Schafe wieder fürs Winterhalbjahr zurückkehren. Da freue ich mich auch schon drauf, weil diese Form von Viehhaltung geht noch, wenn man alleine ist. Hühner im Augenblick würden und sowas würden im Augenblick nicht gehen, weil man da ja jeden Tag morgens, abends die aufsperren, zusperren, wegsperren und so weiter. Das kann ich, solange ich alleine oben bin, kaum, also nicht irgendwie vernünftig organisieren. Während die Schafe, da kümmere ich mich schon auch drum, aber die können auch mal 2 Tage so sein. Ja, da geht es schon.
1: Also ich stelle mir das sehr intensiv vor, auch was Sie alles geschildert haben, was alles zu tun ist, welche Funktionen Sie sozusagen alle erfüllen. Also handwerkliches Kochen, Putzen, Hausmeister sozusagen sein, auch die Sachen zu analysieren, die gemacht gehören, die kaputt gehen, das dann zu verhandeln, zu organisieren, die Reparaturen. Und eben als Priester sind Sie auch heftig im Einsatz, was Sie gerade auch geschildert haben als Seelsorger. Haben Sie da genug Zeit, auch Ihre anderen Interessen zu verfolgen? Ich meine, Sie haben ja mehrere Studien absolviert, Sie waren lange, lange Jahre aktiv an der Hochschule Heiligenkreuz, lehrend tätig. Können Sie dem nachgehen? Gibt es da genug Zeit dafür auch?
0: Was soll man sagen als jetzt genug Zeit? Also es ist ja grundsätzlich immer sinnvoll, das zu tun, was gerade ansteht. Und im Augenblick ist halt da mein Einsatzort und meine Aufgaben und denen ich halt versuche, gerecht zu werden. Das gelingt sowieso nicht, weil natürlich alleine diese hauswirtschaftlichen Tätigkeiten bei so einem großen Objekt ja gar nicht jetzt zu machen sind. Also, wollen wir gar nicht mal von Fensterputzen reden oder so. Ja, wie putzt man alleine Fenster in einem Haus, was wahrscheinlich, ich weiß es nicht, schätze mal, also mehr als 200 Fenster hat. Also das wage ich mal zu sagen. Ja, wie soll das gehen? Mit endlos Fluren und so weiter. Also da kann ich nur ganz bescheiden immer das arbeiten, wozu ich halt komme. Und das ist auch in Ordnung. Und es gibt ja auch ein Leben dies und jenseits akademischer Arbeiten und das ist auch völlig in Ordnung. Also da oftmals haben wir ja auch selbst in der Kirche so die Vorstellung, ja, das eine ist dann nicht allein nur prestigereich, das wäre jetzt irgendwie ja ganz was besonders Wertvolles und Kostbares und das andere halt weniger. Und so wird ja oftmals auch auf das Volk Gottes geschaut, ja die einfache Bäuerin und ihre aus der Tradition erwachsene Frömmigkeit wird dann so abgetan, als wäre jetzt irgendwie nur so ein akademisch imprägniertes, überdrüber reflektiertes Christentum wirklicher Glaube. Und das alte Weiblein, was dann da, ich erlebe das ja, wenn ich Hauskommunionen habe, ist dann sehr schön, dann hören sie nämlich Radio Maria Südtirol. beten den Rosenkranz mit, sitzen am Fenster in der Stube, Kopftuch aus, Schürze um. Wunderbar. Also was soll man jetzt da irgendwie... und so wie es dann halt gerade ist, ist jetzt gerade meine Aufgabe und meine Tätigkeit. Und da halte ich es also ganz mit dem heiligen Augustinus, der ja ein kluger Kopf war und als früherer Lehrer der Rhetorik auch in der Hinsicht nicht schlecht unterwegs, der aber als Bischof, als Seelsorger seiner Gemeinde in Hippo immer geschaut hat, dass er verständlich und einfach und kurz ist. Und so versuche ich das halt auch und habe da auch eine Freude dran. Also das höchste Glück auf Erden für einen Priester und Mönch besteht also sicherlich nicht darin, Theologieprofessor zu sein. Auch wenn das manche meinen.
1: Sie kommen ja aus Deutschland, Vater Cosmas. Vielleicht können Sie ein bisschen erzählen, wie das in eins geht, also mentalitätsmäßig. Dass Ihre Herkunft und Südtirol jetzt, das ist ja schon ganz was anderes, oder?
0: Naja, also jetzt, wenn ich Südtiroler Touristiker wäre, was ich nicht bin, würde ich sagen, ist unsere wichtigste Kundengruppe, denn in Südtirol sind die Deutschen an Platz 1 der Touristen. Okay. Deutschen sind an Platz 1, nicht nur aus Bayern. An Platz 2 kommen dann schon die Binnentouristen, also die Italiener. Ja. Und dann halt so die anderen Nationalitäten. Gut. Meine Eltern haben immer die Berge geliebt und schon vor der Geburt von uns Kindern, unseres 2 Jahre älteren Bruders und dann mein Zwillingsbruder und mir, auch in Nordtirol Urlaub gemacht. Und so sind wir schon als Kinder auch im Sommerurlaub mit Hochgebirge groß geworden. Und mein Zwillingsbruder und ich, wir haben also buchstäblich unsere ersten Schritte auch in Tirol gemacht. Nördlich des Brenners. Sodass der also seit im Grunde klein auf eine große Liebe zu den Alpen, zum Gebirge, zu Tirol, Vorarlberg, überhaupt zum Hochgebirge da ist, zum Bergsteigen, zum Klettern. Und sodass das für mich jetzt kein Problem ist. Also natürlich ist es so, wenn man die Berge gar nicht mag, wenn man, wie soll man sagen, also jetzt die Weite des Seewinkels braucht, den wo man am Montag sehen kann, wer am Sonntag dann zum Kaffee kommt, dann tut man sich natürlich schwer. Also das ist ganz klar, es geht für alles. Ja, die einen mögen halt nicht dann das ganz flache Land und die endlose Weite, wie wir sie ja auch in Teilen in Österreich haben, aber genauso natürlich auch in Deutschland. Und andere können das wiederum nicht aushalten und brauchen halt irgendwie auch den Berg und das Tal. Und ja, ich muss sagen, ich lebe überall, wenn es nötig ist, überall, aber ich habe die Berge schon ganz gerne, von daher passt Südtirol auch ganz, ganz gut. Natürlich, Dialekt ist zum Teil sehr ausgeprägt, vor allen Dingen, wenn man in den Bauerndörfern dann Gottesdienst hat, Begräbnis hat. Aber jetzt lebe ich schon so lange auch in Österreich, Niederösterreich, Wien gibt es auch, Dialekt gibt es überall. Und ich mache das nicht nach. Aber wenn es nicht zu extrem ist, verstehe ich schon.
1: Ich weiß, oder einer der Sätze, die ich von Ihnen kenne, ist, Essen wird überschätzt. Deswegen will ich da jetzt auch nicht drauf rumreiten. Aber was gibt es denn in Südtirol so? Oder was haben Sie da schon irgendwie sich erarbeitet, auch kochmäßig oder an Lebensmitteln? Da gibt es ja, das ist ja schon eine andere eigene Prägung als jetzt im Rest Italiens oder auch in Österreich.
0: Naja, also, dass ich sage, Essen wird überschätzt, liegt daran, dass ich in Essen geboren bin und mir das also so auch erlauben kann, das so zu sagen. Wobei man sagen muss, Essen ist eigentlich eher die Stadt Essen unterschätzt, gewaltig unterschätzt. Viele wissen nämlich zum Beispiel nicht, dass in Essen der zweitgrößte Schatz ottonischer Kirchenkunst in Deutschland zu finden ist, direkt nach Aachen. Und das älteste vollplastische Marienbildnis des Abendlandes, zum Beispiel. Ja, aber das jetzt in Klammern gesagt. Nein, ich sage manchmal, Südtirol verbindet das Beste aus zwei Welten, nämlich die österreichische Knödelküche mit italienischer Finesse. Aha, jetzt mal sehr kurz zusammengefasst. Sehr kurz zusammengefasst. Und das drückt es eigentlich schon ganz gut aus. Also diese Kombination, also österreichische Küche mit italienischer Finesse und natürlich auch durchaus ganz stark italienisch geprägte Küche. Also man kann überall ausgezeichnet Pasta- und Pizzagerichte bekommen. Vom Café, das ist eh bekannt, dass man einen ordentlichen Café Ersa Brenner bekommt. Und ja, na, man kann es schon da auch ganz gut aushalten. Und natürlich, Südtirol ist bekannt für einerseits natürlich auch die Käsen, die gemacht werden, zum Teil ganz ausgezeichnete auch von Käse von Hofkäsereien. Ist ein bisschen schwieriger mittlerweile zu kriegen, weil es kaum mehr jemand tut. Und natürlich der Speck. Der Speck. Und wir haben tatsächlich, die Nachbarn haben mich gefragt, also die Kinder des letzten Säbener Schaffers, des Landwirtschaftsleiters, der Schwester, haben gefragt, ob sie wieder Speck machen könnten, nach jetzt längerer Pause, durch auch den Leerstand von Kloster Säben. Es gibt eine eigene Rauchkuchel, sehr schöne alte große Rauchkuchel. Und vor allen Dingen, das ist noch wichtiger, einen alten Reifekeller. Im Augenblick reift schon, jetzt im zweiten Jahr. Also jetzt nicht, dass er zwei Jahre da gehangen hätte, sondern jetzt der im Winter frisch geräucherte Speck reift im Augenblick auch noch. Und ja, auch wenn ich selber nicht jetzt der ganz große Speckesser bin, so weiß ich das schon auch zu schätzen, dass wir auf Säben die Möglichkeit haben, ausgezeichneten Speck auch zu machen, weil das lebt eigentlich vom Reifekeller dann nicht zuletzt.
1: Sie haben vorher gesagt, die Schafe sind gerade im Weinberg. Gibt es Wein auch? Oder?
0: Nein, die Schafe sind gerade nicht im
1: Weinberg. Ah, nicht im Weinberg.
0: Weil das muss ja, der Wein muss ja erst geerntet werden.
1: Ja.
0: Muss ja erst das Wimmen sein. Also ich habe damit nicht direkt etwas zu tun. Also die Schwestern hatten also eine gar nicht so kleine Landwirtschaft, also zur Selbstversorgung, Bauernhof mit Milchvieh, Schweinen, Hühnern, selber auch geschlachtet, Obstanlagen und Weinbergen, Weingärten. Das ist verpachtet. Und es gibt einen Weinbauern, der sich also um den Wein kümmert, einen Obstbauern, der sich um die Äpfel kümmert. Und die Weiden und Wiesen sind an zwei Milchbauerbetriebe verpachtet. Aber man bekommt es natürlich mit, weil der Klausurgarten, also den die Schwestern halt mit Wein und mit Obst und Gemüse und Kräutern und Blumen und so weiter bepflanzt hatten, ist jetzt zum größten Teil mit Weinreben bepflanzt. Es gibt also noch natürlich dann auch noch den Teil Schwesternfriedhof und Gemüsegarten und so weiter. Aber natürlich, und der Pächter, Weinbauer, kommt natürlich für die Weinbergsarbeiten, dann kriegt man es automatisch mit, auch wenn ich mich nicht um die Pächter kümmern muss. Und was auch völlig, also was richtig und gut ist, das macht der Verwalter von Kloster Säben. Aber man hat natürlich einen ständigen Kontakt, weil man natürlich die Obstbauern und den Weinbauern also natürlich begegnet und sieht und der auch manchmal dann sagt, ja, wir kommen jetzt, weil gerade der Weinberg im Klausurgarten natürlich halt im Klausurgarten ist. Ja, das kriegt man natürlich dann nochmal ganz anders mit.
1: Die Frage nach Gästen ist vielleicht ein bisschen schwierig.
0: Ganz schwierig.
1: Ganz schwierig.
0: Naja, man kann das verschieden also erstmal sagen. Am Anfang kamen natürlich viele Anfragen auch von alleinstehenden Damen. Jetzt bin ich aber alleine oben und das ist eine mehr als nur heikle Sache. Deswegen habe ich dann, ich habe das auch immer erklärt, solange ich also alleine oben bin, geht es einfach nicht, dass da eine einzelne Dame halt auch für Übernachtung kommt. Was immer gibt, sind Gruppen tagsüber. Tagsüber, Klausurtag, meinetwegen Pfarrgemeinderat oder so. Und Firmengruppen oder Erstkommuniongruppen, herzlich gerne, wunderbar. Übernachtung ist schwierig aus verschiedenen Gründen. Also nicht, gar nicht jetzt, weil die ganze Arbeit alleine bei mir hängt mit Wäsche waschen und diesen Dingen, sondern momentan haben wir, ich habe schon gesagt, große Schwierigkeiten mit Heizung und Warmwasserversorgung. Wir haben so ein bisschen Provisorium, dass wir wenigstens ein, zwei Gäste, meinetwegen auch, wenn jemand aus meiner Gemeinschaft kommt, ja, Oberhäuser oder so, dass ich dem oben ein Zimmer geben kann und der sich nicht mit eiskaltem Wasser waschen muss. Ja, aber das ist wirklich im Augenblick Provisorium, ist schon auch natürlich gedacht, das gehört immer zu einem monastischen, benediktinisch-zisterziensisch geprägten Kloster, die Gastfreundschaft dazu. Ich versuche das halt jetzt so gut ich kann halt zu leben, allerdings halt nicht wirklich mit Übernachtung, weil es einfach momentan auch kaum geht und nicht richtig zumutbar ist. Ja. Es gibt auch gar nicht so viele Betten. Ich kriege manchmal Anfragen, ja. Dann sagen sie, und dann will ich auch ja willig sein, vor allen Dingen für Jugendgruppen. Da versuche ich jetzt schon mehr möglich zu machen, was Übernachtung anlangt. Aber dann sind es Gruppengrößen, die also überhaupt gar nicht gehen. Also bei weitem nicht gehen, weil es das Kloster Seben, wenn man jetzt von unten schaut, von Klausen da so hochschaut, ein bisschen aus dem Fängen, sieht man eine Riesenhütte. Es ist auch nicht so klein. Aber es gibt gar nicht so viele Gästezimmer im Gästehaus. Also selbst wenn ich jetzt in der Klausur noch irgendwie ein bisschen bitten habe, ist gar nicht so viel. Wenn da jemand, also ja, das heißt, ist dann gar nicht möglich, also so viele unterzubringen. Aber es wird, wenn wir das jetzt schaffen, Heizung und Warmwasserversorgung wirklich zu sanieren, dann wird man Stückchen für Stückchen das auch wieder beleben können. Ich weiß, viele warten auch in Südtirol drauf, es ist auch immer wieder Diskussion, auch seitens der Verbände, ja, was ist denn da? Und ja, wir wollen das nutzen. Ja, da bitte ich einfach ein bisschen um Geduld. Bitte ich einfach ein bisschen um Geduld. Es muss einfach dann auch ja auch ordentlich sein. Auch das gehört auch dazu, also dass man Gäste sollen ordentlich versorgt sein. Und da gehört schon, denke ich, im 21. Jahrhundert ein zumindest beheizbares Zimmer. Wenn da jemand dann die Heizung ausdrehen will, ist ihm selber überlassen. Aber ein beheizbares Zimmer und auch dann warmes Wasser zum Duschen dazu. Und da sind wir im Augenblick noch nicht. Aber ich hoffe, dass wir die Planung heuer noch fertig bekommen und vielleicht auch die Genehmigung, die es braucht, Zustimmung, Denkmalamt, dass man es dann im nächsten Jahr umsetzen kann, baulich, hoffe ich mal. Und dann kann man Stückchen für Stückchen auch dann tatsächlich in einen normaleren Betrieb kommen, was im Augenblick kaum möglich ist.
1: Letzte Frage. Wir sind eh schon sehr gut jetzt mit einer Stunde fast. Möchten Sie noch was erzählen darüber, wie Sie das spezifisch Zisterziensische in Seben leben auf dem Berg? Also Berg verbinde ich ja eher ordensmäßig natürlich mit dem Karmel. Aber gibt es da auch Ansatzpunkte oder Benediktiner natürlich? Ja.
0: Na, aber man muss ja ein bisschen wegkommen jetzt von, jetzt so einer ganz rein, also jetzt so rein auf Geografie beschränkten Spiritualität. Was sicherlich die Schwestern auch kennzeichnete und was sehr gut zu den Zisterziensern passt, ist, die Schwestern haben über Jahrhunderte hinweg dort ein selbstständiges, autarkes Leben auch mit Wirtschaft geführt. Also eigentlich was sehr Zisterziensisches. Das war kein Benediktinerinnenstift. Die haben selber die Ärmel hochgekrempelt und in der Landwirtschaft gearbeitet und die Weinberge bestellt und die Kühe gemolken und all das getan, was eigentlich also sehr stark zisterziensische Tradition ist oder mal war. Es ist ein, auch wenn man, also das Kloster der Benediktinerin ist wie Heiligenkreuz, ein Kloster zum Heiligenkreuz. Ausdrücklich, also das Patrozinium, aber es ist immer auch von alters her über viele, viele Jahrhunderte ein Marienwallfahrtsort gewesen. Also nicht oben an der Spitze ehemalige Bischofskirche ist Heiligkreuzkirche. Aber auf halbem Wege ist die Marienkirche immer schon eine Marienkirche gewesen, mit derselben Gnadenmutter, genauso ein Ziel der Wallfahrt. Gerade für die aus dem unmittelbaren Umkreis, wo viele Mütter, wenn sie irgendwie Sorgen in der Familie haben, ich gehe zur selben Gnadenmutter, Kerzen anzünden, beten. Für die Kinder, für die alten, altgewordenen Eltern. So ganz klassisch, ganz klassische Marienwallfahrt, was natürlich auch sehr gut zu den Zisterziensern passt. Von daher, na, ist ein guter Ort und werden also für meine Gemeinschaft eigentlich eine sehr gute Einladung, einen Beitrag zu leisten, auch zur Wiederbelebung auch des Glaubens, nicht jetzt im Alleine, also jetzt im Einzelnen, aber sagen wir also als ein Ort des Gebetes. Mhm. Ein Ort des Gebetes und von daher nicht, weil wir es besser wüssten, die Neuevangelisierung, und weil wir das besser könnten, das Beten, sondern ja, einfach als eine, ich verstehe im Augenblick, mein Zugang ist eine Mission der Präsenz. Geht auch gar nicht anders. Ich bin alleine, bin relativ eingeschränkt, was jetzt Mobilität nach außen anlangt, weil ich jeden Tag mittags die Heilige Messe feiere, um 11:30. Da ist man dann recht angebunden und ich bin alleine, also ich kann jetzt ja schlecht irgendwo dann auswärts auch noch zugleich sein. Also eine Mission der Präsenz, einfach da sein, sakramentale Gegenwart des Herrn im Tabernakel, klingt erstmal nach nicht viel, ist aber auch Menschen oftmals wichtig zu wissen, es brennt wieder das ewige Licht auf Schäben, nachdem also doch lange Zeit Tabernakel leer waren, nach dem Weggang der Schwestern. Ja, so einfach erstmal beginnen und dann einfach schauen, was sich entwickelt. Es ist sehr völlig offen, ob wir dauerhaft dort uns engagieren werden, engagieren können. In diesem Prozess der Klärung sind wir noch. Ich weiß, dass auch in Südtirol vielen das zu unbestimmt ist. Das kann ich jetzt nicht ändern. Ich bin ja nicht völlig unabhängig jetzt von meiner Gemeinschaft und meinen Oberen und kann das ja nicht alleine jetzt entscheiden und sagen und machen. Ich kann da nur ehrlich sein und sagen, na, wir sind einfach noch auf diesem Weg. Ich persönlich würde mir das sehr wünschen und würde mich sehr freuen, wenn wir da was tun würden, weil es einfach ein besonderer Ort ist, ein wirklich ein guter Ort im umfänglichen Sinne und die Aufgabe schön und lohnend für die Menschen, für die Kirche in Südtirol da zu sein, für die Menschen zu beten, da präsent zu sein, schöne Sache. Also ja, aber das werden wir sehen.
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1: Die Vorsehung wirkt ihre höchsten Ziele durch scheinbare Zufälle. Ein Wort für die Woche von John Henry Newman.

Ich gebe dir drei Möglichkeiten, dem Nächsten Barmherzigkeit zu erweisen. In der Tat, im Wort und im Gebet. In diesen drei Stufen ist die Fülle der Barmherzigkeit enthalten. Sie ist ein unumstößlicher Beweis der Liebe zu mir. So preist und verehrt die Seele meine Barmherzigkeit.

Ja, der erste Sonntag nach Ostern ist das Fest der Barmherzigkeit. Aber es muss auch die Tat hinzukommen, denn auch der stärkste Glaube hilft nichts ohne Taten.

Herzlich willkommen, liebe Zuhörer von Radio Maria, zur Sendung Auf Fels gebaut, in der wir uns mit päpstlichen Enzykliken beschäftigen. Die päpstliche Enzyklika ist ein Rundschreiben an die Bischöfe und wendet sich an die ganze Kirche. Manche Enzykliken sind nicht nur an die Gläubigen gerichtet, sondern an alle Menschen, die guten Willens sind. Enzykliken können grundsätzlichen Themen der Glaubensverkündigung gewidmet sein oder auch spezielle pastorale Fragen aufgreifen. Ihnen kommt typischerweise eine disziplinäre Lehrautorität zu, ohne dass sie die päpstliche Unfehlbarkeit in Anspruch nehmen. Päpstliche Enzykliken werden mit dem sogenannten Incipit zitiert, den ersten zwei oder drei Anfangsworten des ersten Satzes. Wir setzen heute fort mit der Enzyklika Magnifica Humanitas, die Papst Leo XIV. Am 15. Mai 2026 im zweiten Jahr seines Pontifikates über die Bewahrung des Menschen im Zeitalter der künstlichen Intelligenz herausgegeben hat. Es liest für uns Martin Ploderer. Sie finden die Enzyklika auch zum Nach- oder Mitlesen auf der Homepage des Heiligen Stuhls unter vatikan.va in der Rubrik Papst Leo XIV. Enzykliken.

Enzyklika Magnifica Humanitas des Heiligen Vaters Leo XIV. Über die Bewahrung des Menschen im Zeitalter der künstlichen Intelligenz. Erstes Kapitel. Ein dynamisches Denken im Geiste des Evangeliums. Punkt 17. In diesem ersten Kapitel möchte ich in knapper Form den Weg nachzeichnen, auf dem die Soziallehre der Kirche im jüngeren Lehramt der Päpste und des Zweiten Vatikanischen Konzils Gestalt angenommen hat, um damit ihren dynamischen Charakter hervorzuheben. In jeder Epoche erfordern es die Res Novae, nämlich, dass diese Lehre sich im Lichte der offenbarten Wahrheit mit den Fragen der Geschichte auseinandersetzt. Daher ist auch die künstliche Intelligenz nicht als ein thematischer Anhang oder als zu bewältigender Notfall zu verstehen, sondern als eine Veränderung, die die Kategorien der Soziallehre wesentlich herausfordert und in Treue zum Evangelium nach einer Weiterentwicklung verlangt. Punkt 18. Dieser Weg wäre jedoch nicht wirklich nachvollziehbar, wenn wir nicht zunächst einige grundlegende Überzeugungen zur Frage klären würden, wie sich die Kirche in der Geschichte bewegt und wie sie sich zur Welt verhält, bevor wir uns mit dem Beitrag der einzelnen Päpste und den wichtigsten Dokumenten befassen. Ohne diese Klarstellung würde die Soziallehre Gefahr laufen, als unzulässige Einmischung in weltliche Angelegenheiten zu erscheinen oder als ein von oben auferlegter externer Ethikkodex. In Wirklichkeit geht sie aus einer Kirche hervor, die gemeinsam mit der Menschheit unterwegs ist, die die Autonomie der irdischen Wirklichkeiten und die Unterscheidung zwischen kirchlicher und politischer Gemeinschaft anerkennt und gerade deshalb danach strebt, dem Gemeinwohl zu dienen. Eine Kirche unterwegs in der Geschichte der Menschheit. Punkt 19. Die Kirche, die in der Welt ein Zeichen der Einheit für die gesamte Menschheitsfamilie ist, erkennt in den Fragen und Herausforderungen der gegenwärtigen Zeit den Ort, an dem sie ihre Berufung zum Hören, zum Dialog und zum Dienst ausüben kann, wobei sie allem Beachtung schenkt, was das Leben der Männer und Frauen von heute betrifft. Diese lebendige Verbindung mit den Völkern lässt sie immer mehr erkennen, dass ihre Mission historische Tragweite hat und eine Verantwortung dafür beinhaltet, wie soziale Beziehungen gestaltet werden. Deshalb kann sie sich hinsichtlich der Dynamiken, die das Gesicht der Gesellschaft prägen, nicht als außenstehend ansehen. Vielmehr beteiligt sie sich engagiert an den Prozessen, durch die die Gesellschaft selbst wächst und sich organisiert, und leistet ihren Beitrag zur Verwirklichung eines gerechteren und geschwisterlicheren Zusammenlebens. Papst Franziskus hat eindringlich auf diese geschichtliche Dimension der kirchlichen Sendung hingewiesen und daran erinnert, dass niemand von uns verlangen kann, dass wir die Religion in das vertrauliche Innenleben der Menschen verbannen, ohne jeglichen Einfluss auf das soziale und nationale Geschehen, ohne uns um das Wohl der Institutionen der menschlichen Gemeinschaft zu kümmern, ohne uns zu den Ereignissen zu äußern, die die Bürger angehen. Punkt 20. Der Ruf und die Verpflichtung, gemeinsam mit der Menschheit in der konkreten Geschichte zu gehen, veranlasst die Kirche anzuerkennen, dass die irdischen Wirklichkeiten ihre eigene Beschaffenheit und Ordnung besitzen. Das Zweite Vatikanische Konzil hat diesen Grundsatz in der Pastoralkonstitution Gaudium et Spes, deren 60. Jahrestag wir am vergangenen 7. Dezember 2025 in dankbarer Erinnerung begangen haben, ganz präzise zum Ausdruck gebracht. Wenn wir unter Autonomie der irdischen Wirklichkeiten verstehen, dass die geschaffenen Dinge und auch die Gesellschaften ihre eigenen Gesetze und Werte haben, dann ist es durchaus berechtigt, diese Autonomie zu fordern. Diese Betonung zeigt, wie der Schöpfung ein ursprüngliches Gutsein eingezeichnet ist, das der achtsame Mensch bewahren, pflegen und zur Reife bringen muss. In dieser Hinsicht bietet sich die Kirche als eine Instanz an, die hilft, die Wirklichkeit in ihrer Tiefe zu erfassen und die mit demütiger Standhaftigkeit jene Entscheidungen unterstützt, die die Würde eines jeden Menschen, den Zusammenhalt der Gemeinschaften und das Wohl aller fördern. So stellt sie sich an die Seite der Welt, ohne sie zu überlagern, damit sich in jedem menschlichen Geschehen jene Verheißung von Gerechtigkeit und Frieden entfalten kann, die der Heilige Geist beständig im Herzen der Menschheit weckt. Punkt 21. Ausgehend von der Erkenntnis, dass Gott die Freiheit der Menschen im Verlauf der Geschichte begleitet, bekräftigte das Zweite Vatikanische Konzil die Unterscheidung zwischen kirchlicher Gemeinschaft
und politischer Gemeinschaft und hob hervor, dass jede von ihnen in vollständiger Autonomie handeln soll. Die Gegenwart der Kirche und der Welt kommt somit auch in ihrer Beziehung zur Zivilgesellschaft und zu den öffentlichen Institutionen zum Ausdruck. Im Dialog mit ihnen erkennt die Kirche den Wert der sozialen und politischen Gegebenheiten an und respektiert deren eigene Verantwortung, wobei sie alles unterstützt, was das Leben der Menschen schützt und die Grundlagen des sozialen Gefüges stärkt. Sie maßt sich nicht an, die Aufgaben zu übernehmen, die dem Staat obliegen. Im Gegenteil, sie schätzt dessen Dienst am Gemeinwohl und erkennt nachdrücklich die Verantwortung an, die die zivilen Institutionen in der Gesellschaft ausüben. Zugleich veranlasst die ihr anvertraute Sendung sie, sich nicht von den konkreten Leiden der Männer und Frauen unserer Zeit fernzuhalten. Ihre Nähe ergibt sich weder aus der Absicht, die Institutionen zu ersetzen, noch aus einer impliziten Kritik an deren Handeln, sondern aus der dem Evangelium entsprechenden Nächstenliebe, die sie dazu drängt, sich den Wunden der Menschheit zuzuwenden, wo diese sich in besonderer Schwere zeigen. Wenn sie eingreift, tut sie dies nach dem Beispiel des barmherzigen Samariters, mit Diskretion und Nähe, im Bewusstsein, dass das, was aus einer unmittelbaren Not entsteht, weder zur Norm werden noch die institutionellen Verantwortlichkeiten der Zivilgesellschaft ersetzen kann. Punkt 22. Von dieser doppelten Erkenntnis ausgehend, der Autonomie der irdischen Wirklichkeiten und der Unterscheidung der Zuständigkeiten zwischen kirchlicher und politischer Gemeinschaft, lässt sich die Ausrichtung, die das Zweite Vatikanische Konzil der Kirche in ihrer Beziehung zur Welt vorgegeben hat, besser verstehen. Gaudium et Spes erinnert daran, dass es Aufgabe des ganzen Gottesvolkes ist, vor allem auch der Seelsorger und Theologen, unter dem Beistand des Heiligen Geistes auf die verschiedenen Sprachen unserer Zeit zu hören, sie zu unterscheiden, zu deuten und im Licht des Gotteswortes zu beurteilen, damit die geoffenbarte Wahrheit immer tiefer erfasst, besser verstanden und passender verkündet werden kann. Das Hören auf die verschiedenen Sprachen ist keine bloße soziologische Achtsamkeit, sondern schließt eine geistliche Unterscheidung ein, in der das Volk Gottes mit Hilfe des Heiligen Geistes in den kulturellen und sozialen Veränderungen sowohl die Zeichen der Gegenwart Christi erkennt, der kommt und die Geschichte zu ihrer Vollendung führt, als auch jene Verirrungen, die sein Antlitz verdunkeln. So wird die offenbarte Wahrheit in ihrem wesentlichen Kern nicht verändert, sondern entfaltet und als lebendiger Maßstab anerkannt, der bei konkreten Entscheidungen Orientierung gibt, persönliche und gemeinschaftliche Wege der Umkehr inspiriert, Strukturreformen befördert und neue Formen christlichen Zeugnisses im öffentlichen Leben begünstigt. Die Geschichte ist daher einer der Orte, an denen sich die Kirche vom Heiligen Geist über die humanisierende Tragweite des Evangeliums unterweisen lässt und lernt, ihre Lehre im Dienst der Würde eines jeden Menschen und des Wohls der Völker zu gestalten. Die Weisheit des Wortes Gottes und der Dialog mit den Geisteswissenschaften. Punkt 23. Die Kirche betrachtet all jene, die aufrichtig nach Wahrheit, Güte und Schönheit suchen, als Weggefährten und als wertvolle Verbündete bei der Verteidigung der Würde jedes Menschen und bei der Bewahrung der Schöpfung. Indem sie den pastoralen Stil des Zweiten Vatikanischen Konzils übernimmt, das dazu einlädt, auf die Zeichen der Zeit zu hören, sie zu erkennen und zu deuten, fürchtet die Kirche, erleuchtet von der Weisheit des Wortes Gottes, die Begegnung mit dem menschlichen Wissen nicht. Das Wort Gottes bietet verlässliche Kriterien, um Wege der Gerechtigkeit zu weisen und Wege der Versöhnung und des Friedens unter den Menschen zu eröffnen. Wenn es darum geht, diese Kriterien auf die komplexen Situationen unserer Zeit anzuwenden, ist der Beitrag der Philosophie sowie der Geistes- und Sozialwissenschaften wesentlich, da sie helfen, die kulturellen, wirtschaftlichen und politischen Dynamiken tiefer zu verstehen und zu analysieren. Der heilige Johannes Paul II. Erinnerte daran, dass die Kirche den Beitrag der Sozialwissenschaften annimmt, um daraus konkrete Hinweise zu gewinnen, die ihr helfen, ihre lehramtliche Aufgabe zu erfüllen. Die Auseinandersetzung mit diesen Erkenntnissen schmälert nicht die Kraft des Evangeliums. Im Gegenteil, sie ermöglicht es, mit größerer Klarheit zu erkennen, was das Leben der Menschen und der Gemeinschaften wirklich fördert. Papst Franziskus hat in Fortführung dieser Perspektive betont, dass die Kirche bei vielen spezifischen Fragen nicht den Anspruch erhebt, endgültige Vorschläge zu unterbreiten,
sondern anerkennt, dass es wichtig ist, der wissenschaftlichen Forschung Gehör zu schenken und einen ernsthaften und aufrichtigen Austausch unter Wissenschaftlern zu fördern und dabei die Vielfalt der Meinungen zu berücksichtigen. Punkt 24. Gestärkt durch diesen fruchtbaren Dialog zwischen dem Evangelium und menschlichem Wissen hat die Kirche ihre Soziallehre schrittweise vertieft und im Laufe der Zeit ein Weisheitserbe angereichert, das sich durch eine theologische und anthropologische Kohärenz auszeichnet, die im christlichen Menschenbild verwurzelt ist. Gerade weil dieses Erbe aus dem Glauben und dessen Verständnis der Wirklichkeit stammt, lässt es sich weder in ein Repertoire technischer Lösungen noch in ein Wirtschafts- oder Politikmodell übersetzen, das anderen gegenübergestellt werden könnte. Es gehört einer anderen Ebene an, nämlich der der Prinzipien, die die Deutung der Ereignisse orientieren und eine evangeliumsgemäße Interpretation der geschichtlichen Vorgänge sowie der damit verbundenen Entscheidungen begründen. Daraus ergibt sich die eigentliche Aufgabe der Soziallehre, die nicht den Anspruch erhebt, die Verantwortung der Politik und der Institutionen zu ersetzen, sondern sich als Hilfe für die gemeinsame Entscheidungsfindung anbietet, indem sie dabei hilft, das zu erkennen und zu fördern, was der Würde der Menschen, der Vitalität der Gemeinschaften und dem Wohl aller dient.

0: Sie hören die Sendung Auf Fels gebaut. Martin Ploderer liest aus der Enzyklika Magnifica Humanitas, die Papst Leo XIV. Am 15. Mai 2026 im zweiten Jahr seines Pontifikates über die Bewahrung des Menschen im Zeitalter der künstlichen Intelligenz herausgegeben hat.
1: Die Soziallehre als gemeinschaftliche Entscheidungsfindung. Punkt 25. Das Verständnis von Wahrheit als Geschenk, das es miteinander zu teilen gilt und nicht als Besitz, den man für sich beansprucht, befreit die Kirche von der Versuchung, Formen ihrer Präsenz nachzutrauern, die auf Macht beruhen. Der heilige Johannes Paul II. Forderte dazu auf, sich mit den Zeiten, in denen man Methoden der Intoleranz oder sogar Gewalt im Dienst an der Wahrheit zugelassen hat, aufrichtig auseinanderzusetzen, um die sanfte Verkündigung und die Wahrheit, die sich nicht aufdrängt, als den Weg des Evangeliums wiederzufinden. In demselben Sinne habe ich bekräftigt, die Kirche will nicht die Fahne hochhalten, im Besitz der Wahrheit zu sein, weil die Wahrheit kein zu verteidigendes Territorium ist, sondern ein Gut, das es miteinander zu teilen gilt. Diese Sichtweise hat Papst Franziskus in den bekannten Worten zusammengefasst, wonach die Zeit mehr wert ist als der Raum. Es kommt nicht in erster Linie darauf an, Machtpositionen zu besetzen oder kulturelle Festungen zu bewachen, sondern Prozesse des Guten in Gang zu setzen und sie reifen zu lassen. So drängt sich die Wahrheit des Evangeliums nicht von oben auf, sondern wächst im Laufe der Zeit im konkreten Geflecht von Leben, Gemeinschaften und Kulturen. Es ist eine Wahrheit, die die Vielfalt nicht fürchtet, sondern annimmt und ordnet, die die Konflikte nicht beseitigt, sondern verwandelt, die wieder zusammenfügt, was die Geschichte zu zerstreuen droht. Daraus ergibt sich auch das Bild des Polyeders, einer Figur mit vielen Facetten, in denen sich aus verschiedenen Blickwinkeln dieselbe Wahrheit des Evangeliums widerspiegelt. Punkt 26. Diese Haltung der Offenheit gegenüber der Wahrheit, die eine und zugleich vielgestaltig ist, bringt zutiefst die Katholizität der Kirche zum Ausdruck, die die gesamte Menschheitsfamilie umfasst und zugleich in den konkreten Lebensumständen der Völker und Kulturen beheimatet ist. Das Zweite Vatikanische Konzil erinnert daran. Gerade Kraft dieser Katholizität bringen die einzelnen Teile ihre eigenen Gaben den übrigen Teilen und der ganzen Kirche hinzu, so dass sie in ihrer Gesamtheit und in jeder einzelnen Gemeinschaft dank eines gegenseitigen Austauschs und einer gemeinsamen Anstrengung zu einer immer volleren Gemeinschaft heranwächst. Daraus folgt, dass das Volk Gottes nicht nur aus vielen Völkern zusammengesetzt ist, sondern auch in seinem Inneren aus unterschiedlichen Aufgaben, Kulturen und Traditionen gewoben ist, die dazu berufen sind, sich gegenseitig zu fördern und zu bereichern. In dieser Hinsicht erkannte der heilige Paul VI., dass es angesichts der großen Vielfalt geschichtlicher Situationen unrealistisch ist, zu denken, dass die Soziallehre eine einzige Antwort geben kann, die für alle Kontexte gültig ist. Deshalb forderte er alle christlichen Gemeinschaften auf, mit klarem Blick und mit Verantwortungsbewusstsein die Gegebenheiten ihres jeweiligen Landes zu betrachten. Die fruchtbare Spannung zwischen der Universalität ihrer Sendung und ihrer lokalen Verwurzelung gehört wesentlich zum Leben der Kirche. Sie umfasst die ganze Welt, nimmt aber die Fragen jedes einzelnen Kontexts auf, da dieser der reale Ort ist, an dem das Evangelium Gestalt annimmt. Punkt 27. Im Lichte des bisher Gesagten zeigt sich die Soziallehre der Kirche mit ihrem authentischsten Gesicht, nicht als Handbuch von anzuwendenden Prinzipien und Normen, sondern als Weg gemeinschaftlicher Unterscheidung. Sie entsteht aus der Begegnung zwischen der ewigen Wahrheit des Evangeliums und den Fragen der Geschichte. Sie lässt sich von den Zeichen der Zeit Fragen stellen. Sie nähert sich durch den Beitrag der Wissenschaften, der Kulturen und der menschlichen Erfahrungen. Deshalb hat die Kirche gemeinsam mit den anderen christlichen Konfessionen und den Gläubigen anderer Religionen ihre Stimme zu erheben, wenn die Würde der Brüder und Schwestern entstellt wird, wenn die Politik den Dramen der Menschheit nicht gerecht wird, wenn sich die Wirtschaft gegen den Menschen wendet oder die Wissenschaft die Grenzen ihrer Methode überschreitet. Sie tut das nicht, um zu herrschen, sondern um der Gemeinschaft zu dienen. So verstanden wird die Soziallehre zu einer Theologie der Gemeinschaft in der Geschichte, zu einem Ort, an dem das fleischgewordene Wort weiterhin zu Dialog, Erinnerung und Prophezeiung wird. Die Entwicklung der kirchlichen Soziallehre von Leo den 13. bis heute. Punkt 28. Nachdem ich daran erinnert habe, auf welche Weise die Kirche sich in der Geschichte bewegt und mit der Welt im Dialog steht, möchte ich nun auf die lehramtliche Sozialverkündigung eingehen, die vom 19. Jahrhundert bis heute die großen gesellschaftlichen Umwälzungen begleitet hat. Ich kann natürlich nicht den gesamten Reichtum dieser Lehre wiedergeben, deren Grundprinzipien im Kompendium der Soziallehre der Kirche dargelegt sind und im jüngeren Lehramt weiter vertieft worden sind. Ich werde auch nicht systematisch auf das eingehen können, was in den Enzykliken meiner letzten verehrten Vorgänger, insbesondere in Laudato Si und Fratelli Tutti, dargelegt wurde. Ich möchte jedoch einige wesentliche Linien aufgreifen, um zu zeigen, dass das, was ich schreibe, in der Kontinuität dieser Tradition steht und um zugleich hervorzuheben, wie sich darin der unveränderliche Kern der offenbarten Wahrheiten über den Menschen und das menschliche Zusammenleben stets aufs Neue mit der Fähigkeit verbindet, auf die geschichtlichen Gegebenheiten zu hören und sich den Fragen der Gegenwart zu stellen. Ich werde daher einige entscheidende Etappen dieser Entwicklung nachzeichnen, beginnend mit der Phase, welche die Enzyklika Rerum Novarum eingeleitet hat. Die ersten Schritte der Soziallehre der Kirche. Punkt 29. Was wir heute als Soziallehre der Kirche bezeichnen, ist nicht plötzlich in der heutigen Zeit entstanden. Sie umfasst und ordnet eine lange Tradition kirchlicher Reflexion über das gesellschaftliche Leben, deren Quellen die Heilige Schrift, die Kirchenväter sowie die theologischen und juristischen Ausarbeitungen des Mittelalters und der Neuzeit sind. Der Ausdruck Soziallehre der Kirche wurde erstmals 1950 von Pius XII. Verwendet, doch sein Inhalt, verstanden als organisches Korpus gesellschaftlicher Lehren, begann sich mit der Enzyklika Rerum Novarum von Leo dem 13. abzuzeichnen. Angesichts der Neuerungen seiner Zeit, des Konflikts zwischen Kapital und Arbeit, der Arbeiterfrage, der wirtschaftlichen und sozialen Umwälzungen, beschränkte sich Leo der 13. nicht darauf, die Notlage festzustellen, sondern sah in diesen Situationen den Ort der pastoralen Sendung der Kirche, unterzog sie einer strengen Unterscheidung und beleuchtete ihre Ursachen sowie mögliche Auswege im Lichte des Evangeliums und einer ganzheitlichen Sicht des Menschen, der nach dem Bild Gottes geschaffen ist. Der heilige Johannes Paul II. Sah in dieser Vorgehensweise der Soziallehre ein bleibendes Beispiel. Eine vorbildliche Praxis, durch die die Kirche angesichts historischer Veränderungen ihr Recht und ihre Pflicht wahrnimmt, die gesellschaftlichen Gegebenheiten zu untersuchen, sich zu ihnen zu äußern und gerechte Lösungswege aufzuzeigen. Auf diese Weise finden die zeitlosen Inhalte des Glaubens und der alten kirchlichen Weisheit in einer lebendigen Lehre ihren Ausdruck, die dem Evangelium treu bleibt und im Umgang mit den Neuerungen jeder Epoche wächst. Punkt 30. Die Enzyklika Rerum Novarum von Leo dem 13. stellt einen Meilenstein in der Entwicklung der kirchlichen Soziallehre dar. Das Dokument stellt die Würde der Arbeit und des Arbeiters in den Mittelpunkt seiner Überlegungen, bekräftigt das Recht auf einen gerechten Lohn für sich selbst und die eigene Familie, erkennt in den Menschen einen wesentlichen Wert, der Vorrang vor Kapital und Profit hat, verteidigt das Privateigentum zusammen mit seiner unverzichtbaren sozialen Funktion, zeigt Wertschätzung für die Arbeitnehmerverbände und schlägt Formen der Zusammenarbeit zwischen den verschiedenen Teilen der Gesellschaft als Alternative zur Logik des Klassenkampfes vor. Es überrascht daher nicht, dass Pius XI. Sie als Magna Carta des sozialen Handelns der Christen bezeichnen konnte. In Rerum Novarum nimmt die alte Weisheit der Kirche über den Menschen und das Leben in der Gesellschaft eine neue Form an, die in der Lage ist, sich mit dem Industriezeitalter zu messen und den ersten großen systematischen Rahmen jener Soziallehre aufzuzeigen, die in den folgenden Jahrzehnten weiterentwickelt werden sollte. Obwohl sich viele der von Leo dem 13. beschriebenen geschichtlichen Umstände geändert haben, behalten zumindest zwei Erkenntnisse große Aktualität. Der Vorrang der menschlichen Arbeit vor jeder rein produktiven oder finanziellen Logik mit der daraus folgenden Aufmerksamkeit für die Menschen und Familien, die der Ausbeutung am stärksten ausgesetzt sind und die untrennbare Verbindung zwischen der Verkündigung des Evangeliums und dem Streben nach einer gerechteren Gesellschaftsordnung. So erinnert uns Rerum Novarum weiterhin daran, dass es keine echte Evangelisierung gibt, die nicht auch die Strukturen des menschlichen Zusammenlebens berührt. Punkt 31. Die Enzyklika Quadragesimo Anno von Pius XI., die 1931 zum 40. Jahrestag von Rerum Novarum und inmitten der großen Weltwirtschaftskrise veröffentlicht wurde, geht in der Entwicklung der kirchlichen Soziallehre einen Schritt weiter. Sie beschränkt sich nicht darauf, die Arbeiterfrage wieder aufzunehmen, sondern weitet den Blick auf die Gesamtstruktur der wirtschaftlichen und politischen Ordnung. Sie prangert die Konzentration der Wirtschaftsmacht in den Händen einiger weniger an. Sie kritisiert sowohl den grenzenlosen Wettbewerb als auch jene kollektivistischen Projekte, die die Freiheit und Verantwortung der Menschen zunichte machen. Sie bekräftigt nachdrücklich das Vereinigungsrecht der Arbeitnehmer und betont die Notwendigkeit, dass der Lohn nicht nur der Leistung, sondern auch den Bedürfnissen des Arbeitnehmers und seiner Familie angemessen sein muss. In diesem Zusammenhang formuliert sie in systematischer Weise das Subsidiaritätsprinzip, das zu einem der festen Bezugspunkte der Soziallehre werden sollte, wonach das, was von Einzelpersonen, Familien, intermediären Körperschaften und lokalen Gemeinschaften geleistet werden kann, nicht von übergeordneten Instanzen an sich gezogen werden darf. Neben diesen Beiträgen weist Pius XI. Deutlich auf die soziale Funktion des Eigentums hin und prangert mit verschiedenen Verlautbarungen seines Lehramtes von den Enzykliken Non abbiamo bisogno und mit brennender Sorge bis hin zu Divini Redemptoris die Totalitarismen an, die die Würde des Menschen zerstören, das gesellschaftliche Leben ersticken, den Staat über seinen rechten Wert erheben und die diskriminierende Kategorie der Rasse anwenden. Für unsere Zeit bleiben zumindest drei Erkenntnisse seiner Soziallehre besonders aktuell. Das Bewusstsein, dass Ungerechtigkeit nicht nur individuelle Verhaltensweisen, sondern auch wirtschaftliche und institutionelle Strukturen betrifft. Der Wert des Subsidiaritätsprinzips, das dazu aufruft, das assoziative und gemeinschaftliche Gefüge zu stärken und dadurch neue Machtkonzentrationen zu vermeiden. Sowie der Zusammenhang zwischen der Würde der Arbeit, gerechter Entlohnung und der tatsächlichen Möglichkeit für Familien, ein menschenwürdiges Leben zu führen.

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0: Im Namen des Vaters und des Sohnes und des Heiligen Geistes.
1: Amen.
0: Der Engel des Herrn brachte Maria die Botschaft.
1: Und sie empfing vom Heiligen Geist.
0: Gegrüßet seist du, Maria, voll der Gnade, der Herr ist mit dir. Du bist gebenedeit unter den Frauen, und gebenedeit ist die Frucht deines Leibes, Jesus.
1: Heilige Maria, Mutter Gottes, bitte für uns Sünder, jetzt und in der Stunde unseres Todes. Amen.
0: Maria sprach: Siehe, ich bin die Magd des Herrn.
1: Mir geschehe nach deinem Wort.
0: Gegrüßet seist du, Maria, voll der Gnade, der Herr ist mit dir. Du bist gebenedeit unter den Frauen, und gebenedeit ist die Frucht deines Leibes, Jesus.
1: Heilige Maria, Mutter Gottes, bitte für uns Sünder, jetzt und in der Stunde unseres Todes. Amen.
0: Und das Wort ist Fleisch geworden
1: und hat unter uns gewohnt.
0: Gegrüßet seist du, Maria, voll der Gnade, der Herr ist mit dir. Du bist gebenedeit unter den Frauen, und gebenedeit ist die Frucht deines Leibes, Jesus.
1: Heilige Maria, Mutter Gottes, bitte für uns Sünder, jetzt und in der Stunde unseres Todes. Amen.
0: Bitte für uns, heilige Gottesmutter,
1: auf dass wir würdig werden der Verheißungen Christi.
0: Lasset uns beten. Allmächtiger Gott, gieße deine Gnade in unsere Herzen ein. Durch die Botschaft des Engels haben wir die Menschwerdung Christi, deines Sohnes, erkannt. Lass uns durch sein Leiden und Kreuz zur Herrlichkeit der Auferstehung gelangen. Darum bitten wir durch Christus, unseren Herrn.
1: Amen.
0: Ehre sei dem Vater und dem Sohn und dem Heiligen Geist.
1: Wie im Anfang, so auch jetzt und alle Zeit und in Ewigkeit. Amen.
0: O Herr, gib den Verstorbenen die ewige Ruhe.
1: Und das ewige Licht leuchte ihnen.
0: Herr, lass sie ruhen in Frieden.
1: Amen.
0: Der Herr sei mit euch.
1: Und mit deinem Geiste.
0: Auf die Fürsprache der jungfräulichen Gottesmutter Maria, die Königin des Friedens, segne und beschütze euch der dreifaltige Gott, der Vater und der Sohn und der Heilige Geist.
1: Amen.
0: Heute am Fest Kreuzerhöhung, dass wir wieder auf das Kreuz schauen und wirklich danken für seine große Liebe, die er uns schenkt in der Vergebung der Sünden. Ich wünsche euch einen gesegneten Tag, euer Bruder Peter.
1: Danke, Bruder Peter. Auch einen gnadenreichen Montag und die ganze

Liebe große Hörerfamilie von Radio Maria, es begrüßt Sie ganz herzlich Margarete Füllerer aus dem Sendestudio in Wien und wünsche einen gesegneten Montagmorgen, heute am 14. September 2026, dem Fest der Kreuzerhöhung. Wir wollen wieder die lichtreichen Geheimnisse des Rosenkranzes betrachten und mit diesem Gebet in die Neuarbeitswoche gehen. Sie können dazu ein Geheimnis auf Sendung mitbeten. Wählen Sie dazu die Nummer 0720 578 578 und außerhalb von Österreich 0043 720 578 578.

0: möchte mit einem kurzen Gebet beginnen im Namen des Vaters und des Sohnes und des Heiligen Geistes.
1: Amen.
0: Gekreuzigter Christus, wir danken dir, dass du uns durch deinen Tod am Kreuz erlöst hast. Gib uns die Kraft, die Kreuze unseres Lebens zu tragen. Ich glaube an Gott, den Vater, den Allmächtigen, den Schöpfer des Himmels und der Erde und an Jesus Christus, seinen eingeborenen Sohn, unseren Herrn, empfangen durch den Heiligen Geist, geboren von der Jungfrau Maria, gelitten unter Pontius Pilatus, gekreuzigt, gestorben und begraben, hinabgestiegen in das Reich des Todes, am dritten Tage auferstanden von den Toten, aufgefahren in den Himmel. Er sitze zur Rechten Gottes des allmächtigen Vaters, von dort wieder kommen zu richten die Lebenden und die Toten.
1: Ich glaube an den Heiligen Geist, an die heilige katholische Kirche, Gemeinschaft der Heiligen, Vergebung der Sünden, Auferstehung der Toten und das ewige Leben. Amen.
0: Vater unser im Himmel, geheiligt werde dein Name, dein Reich komme, dein Wille geschehe wie im Himmel, so auf Erden.
1: Unser tägliches Brot gib uns heute und vergib uns unsere Schuld, wie auch wir vergeben unseren Schuldigern. Und führe uns nicht in Versuchung, sondern erlöse uns von den Bösen. Amen.
0: Gegrüßet seist du, Maria, voller Gnade, der Herr ist mit dir. Du bist gebenedeit unter den Frauen, und gebenedeit ist die Frucht deines Leibes, Jesus, der in uns den Glauben vermehre.
1: Heilige Maria, Mutter Gottes, bitte für uns Sünder, jetzt und in der Stunde unseres Todes. Amen.
0: Gegrüßet seist du, Maria, voller Gnade, der Herr ist mit dir. Du bist gebenedeit unter den Frauen, und gebenedeit ist die Frucht deines Leibes, Jesus, der in uns die Hoffnung stärke.
1: Heilige Maria, Mutter Gottes, bitte für uns Sünder, jetzt und in der Stunde unseres Todes. Amen.
0: Gegrüßet seist du, Maria, voller Gnade, der Herr ist mit dir. Du bist gebenedeit unter den Frauen, und gebenedeit ist die Frucht deines Leibes, Jesus, der in uns die Liebe entzünde.
1: Heilige Maria, Mutter Gottes, bitte für uns Sünder, jetzt und in der Stunde unseres Todes. Amen.
0: Ehre sei dem Vater und dem Sohn und dem Heiligen Geist.
1: Wie im Anfang, so auch jetzt und alle Zeit und in Ewigkeit. Amen. O mein Jesus, verzeih uns unsere Sünden, bewahre uns vor dem Feuer der Hölle, führe alle Seelen in den Himmel, besonders jene, die deiner Barmherzigkeit am meisten bedürfen. Amen.

0: Im ersten lichtreichen Geheimnis betrachten wir Jesus, der von Johannes getauft worden ist. Vater unser im Himmel, geheiligt werde dein Name, dein Reich komme, dein Wille geschehe wie im Himmel, so auf Erden.
1: Das Brot gib uns heute und vergib uns unsere Schuld, wie auch wir vergeben unseren Schuldigern. Und führe uns nicht in Versuchung, sondern erlöse uns von dem bösen Namen.
0: Gegrüßet seist du, Maria, voller Gnade, der Herr ist mit dir. Du bist gebenedeit unter den Frauen, und gebenedeit ist die Frucht deines Leibes, Jesus, der von Johannes getauft worden ist.
1: Heilige Maria, Mutter Gottes, bitte für uns Sünder, jetzt und in der Stunde unseres Todes. Amen.
0: Gegrüßet seist du, Maria, voller Gnade, der Herr ist mit dir. Du bist gebenedeit unter den Frauen, und gebenedeit ist die Frucht deines Leibes, Jesus, der von Johannes getauft worden ist.
1: Heilige Maria, Mutter Gottes, bitte für uns Sünder, jetzt und in der Stunde unseres Todes. Amen.
0: Gegrüßet seist du, Maria, voller Gnade, der Herr ist mit dir. Du bist gebenedeit unter den Frauen, und gebenedeit ist die Frucht deines Leibes, Jesus, der von Johannes getauft worden ist.
1: Heilige Maria, Mutter Gottes, bitte für uns Sünder, jetzt und in der Stunde unseres Todes. Amen.
0: Gegrüßet seist du, Maria, voller Gnade, der Herr ist mit dir. Du bist gebenedeit unter den Frauen, und gebenedeit ist die Frucht deines Leibes, Jesus, der von Johannes getauft worden ist.
1: Heilige Maria, Mutter Gottes, bitte für uns Sünder, jetzt und in der Stunde unseres Todes. Amen.
0: Gegrüßet seist du, Maria, voller Gnade, der Herr ist mit dir. Du bist gebenedeit unter den Frauen, und gebenedeit ist die Frucht deines Leibes, Jesus, der von Johannes getauft worden ist.
1: Heilige Maria, Mutter Gottes, bitte für uns Sünder, jetzt und in der Stunde unseres Todes. Amen.
0: Gegrüßet seist du, Maria, voller Gnade, der Herr ist mit dir. Du bist gebenedeit unter den Frauen, und gebenedeit ist die Frucht deines Leibes, Jesus, der von Johannes getauft worden ist.
1: Heilige Maria, Mutter Gottes, bitte für uns Sünder, jetzt und in der Stunde unseres Todes. Amen.
0: Gegrüßet seist du, Maria, voller Gnade, der Herr ist mit dir. Du bist gebenedeit unter den Frauen, und gebenedeit ist die Frucht deines Leibes, Jesus, der von Johannes getauft worden ist.
1: Heilige Maria, Mutter Gottes, bitte für uns Sünder, jetzt und in der Stunde unseres Todes. Amen.
0: Gegrüßet seist du, Maria, voller Gnade, der Herr ist mit dir. Du bist gebenedeit unter den Frauen, und gebenedeit ist die Frucht deines Leibes, Jesus, der von Johannes getauft worden ist.
1: Heilige Maria, Mutter Gottes, bitte für uns Sünder, jetzt und in der Stunde unseres Todes. Amen.
0: Gegrüßet seist du, Maria, voller Gnade, der Herr ist mit dir. Du bist gebenedeit unter den Frauen, und gebenedeit ist die Frucht deines Leibes, Jesus, der von Johannes getauft worden ist.
1: Heilige Maria, Mutter Gottes, bitte für uns Sünder, jetzt und in der Stunde unseres Todes. Amen.
0: Gegrüßet seist du, Maria, voller Gnade, der Herr ist mit dir. Du bist gebenedeit unter den Frauen, und gebenedeit ist die Frucht deines Leibes, Jesus, der von Johannes getauft worden ist.
1: Heilige Maria, Mutter Gottes, bitte für uns Sünder, jetzt und in der Stunde unseres Todes. Amen.
0: Ehre sei dem Vater und dem Sohn und dem Heiligen Geist.
1: Wie im Anfang, so auch jetzt und alle Zeit und in Ewigkeit. Amen. O mein Jesus, verzeih uns unsere Sünden, bewahre uns vor dem Feuer der Hölle. Führe alle Seelen in den Himmel, besonders jene, die deiner Barmherzigkeit am meisten bedürfen.

0: zweiten lichtreichen Geheimnis betrachten wir Jesus, der sich bei der Hochzeit zu Kana offenbart hat.
1: Vater unser im Himmel, geheiligt werde dein Name, dein Reich komme, dein Wille geschehe, wie im Himmel so auf Erden.
0: Unser tägliches Brot gib uns heute und vergib uns unsere Schuld, wie auch wir vergeben unseren Schuldigern. Und führe uns nicht in Versuchung, sondern erlöse uns von dem Bösen. Amen.
1: Gegrüßet seist du, Maria, voll der Gnade, der Herr ist mit dir. Du bist gebenedeit unter den Frauen und gebenedeit ist die Frucht deines Leibes, Jesus, der sich bei der Hochzeit in Kana offenbart hat.
0: Heilige Maria, Mutter Gottes, bitte für uns Sünder, jetzt und in der Stunde unseres Todes. Amen.
1: Gegrüßet seist du, Maria, voll der Gnade, der Herr ist mit dir. Du bist gebenedeit unter den Frauen und gebenedeit ist die Frucht deines Leibes, Jesus, der sich bei der Hochzeit in Kana offenbart hat.
0: Heilige Maria, Mutter Gottes, bitte für uns Sünder, jetzt und in der Stunde unseres Todes. Amen.
1: Gegrüßet seist du, Maria, voll der Gnade, der Herr ist mit dir. Du bist gebenedeit unter den Frauen und gebenedeit ist die Frucht deines Leibes, Jesus, der sich bei der Hochzeit in Kana offenbart hat.
0: Heilige Maria, Mutter Gottes, bitte für uns Sünder, jetzt und in der Stunde unseres Todes. Amen.
1: Gegrüßet seist du, Maria, voll der Gnade, der Herr ist mit dir. Du bist gebenedeit unter den Frauen und gebenedeit ist die Frucht deines Leibes, Jesus, der sich bei der Hochzeit in Kana offenbart hat.
0: Heilige Maria, Mutter Gottes, bitte für uns Sünder, jetzt und in der Stunde unseres Todes. Amen.
1: Gegrüßet seist du, Maria, voll der Gnade, der Herr ist mit dir. Du bist gebenedeit unter den Frauen und gebenedeit ist die Frucht deines Leibes, Jesus, der sich bei der Hochzeit in Kana offenbart hat.
0: Heilige Maria, Mutter Gottes, bitte für uns Sünder, jetzt und in der Stunde unseres Todes. Amen.
1: Gegrüßet seist du, Maria, voll der Gnade, der Herr ist mit dir. Du bist gebenedeit unter den Frauen und gebenedeit ist die Frucht deines Leibes, Jesus, der sich bei der Hochzeit in Kana offenbart hat.
0: Heilige Maria, Mutter Gottes, bitte für uns Sünder, jetzt und in der Stunde unseres Todes. Amen.
1: Gegrüßet seist du, Maria, voll der Gnade, der Herr ist mit dir. Du bist gebenedeit unter den Frauen und gebenedeit ist die Frucht deines Leibes, Jesus, der sich bei der Hochzeit in Kana offenbart hat.
0: Heilige Maria, Mutter Gottes, bitte für uns Sünder, jetzt und in der Stunde unseres Todes. Amen.
1: Gegrüßet seist du, Maria, voll der Gnade, der Herr ist mit dir. Du bist gebenedeit unter den Frauen und gebenedeit ist die Frucht deines Leibes, Jesus, der sich bei der Hochzeit in Kana offenbart hat.
0: Heilige Maria, Mutter Gottes, bitte für uns Sünder, jetzt und in der Stunde unseres Todes. Amen.
1: Gegrüßet seist du, Maria, voll der Gnade, der Herr ist mit dir. Du bist gebenedeit unter den Frauen und gebenedeit ist die Frucht deines Leibes, Jesus, der sich bei der Hochzeit in Kana offenbart hat.
0: Heilige Maria, Mutter Gottes, bitte für uns Sünder, jetzt und in der Stunde unseres Todes. Amen.
1: Gegrüßet seist du, Maria, voll der Gnade, der Herr ist mit dir. Du bist gebenedeit unter den Frauen und gebenedeit ist die Frucht deines Leibes, Jesus, der sich bei der Hochzeit in Kana offenbart hat.
0: Heilige Maria, Mutter Gottes, bitte für uns Sünder, jetzt und in der Stunde unseres Todes. Amen.
1: Ehre sei dem Vater, dem Sohn und dem Heiligen Geist.
0: Wie im Anfang, so auch jetzt und alle Zeit und in Ewigkeit. Amen.
1: O mein Jesus, verzeih uns unsere Sünden, bewahre uns vor dem Feuer der Hölle, führe alle Seelen in den Himmel, besonders jene, die deiner Barmherzigkeit am meisten bedürfen.

0: Im dritten lichtreichen Geheimnis betrachten wir Jesus, der uns das Reich Gottes verkündet hat. Vater unser im Himmel, geheiligt werde dein Name, dein Reich komme, dein Wille geschehe wie im Himmel, so auf Erden.
1: Unser tägliches Brot gib uns heute und vergib uns unsere Schuld, wie auch wir vergeben unseren Schuldigen. Und führe uns nicht in Versuchung, sondern erlöse uns von dem Bösen. Amen.
0: Gegrüßet seist du, Maria, voller Gnade, der Herr ist mit dir. Du bist gebenedeit unter den Frauen, und gebenedeit ist die Frucht deines Leibes, Jesus, der uns das Reich Gottes verkündet hat.
1: Heilige Maria, Mutter Gottes, bitte für uns Sünder, jetzt und in der Stunde unseres Todes. Amen.
0: Gegrüßet seist du, Maria, voller Gnade, der Herr ist mit dir. Du bist gebenedeit unter den Frauen, und gebenedeit ist die Frucht deines Leibes, Jesus, der uns das Reich Gottes verkündet hat.
1: Heilige Maria, Mutter Gottes, bitte für uns Sünder, jetzt und in der Stunde unseres Todes. Amen.
0: Gegrüßet seist du, Maria, voller Gnade, der Herr ist mit dir. Du bist gebenedeit unter den Frauen, und gebenedeit ist die Frucht deines Leibes, Jesus, der uns das Reich Gottes verkündet hat.
1: Heilige Maria, Mutter Gottes, bitte für uns Sünder, jetzt und in der Stunde unseres Todes. Amen.
0: Gegrüßet seist du, Maria, voller Gnade, der Herr ist mit dir. Du bist gebenedeit unter den Frauen, und gebenedeit ist die Frucht deines Leibes, Jesus, der uns das Reich Gottes verkündet hat.
1: Heilige Maria, Mutter Gottes, bitte für uns Sünder, jetzt und in der Stunde unseres Todes. Amen.
0: Gegrüßet seist du, Maria, voller Gnade, der Herr ist mit dir. Du bist gebenedeit unter den Frauen, und gebenedeit ist die Frucht deines Leibes, Jesus, der uns das Reich Gottes verkündet hat.
1: Heilige Maria, Mutter Gottes, bitte für uns Sünder, jetzt und in der Stunde unseres Todes. Amen.
0: Gegrüßet seist du, Maria, voller Gnade, der Herr ist mit dir. Du bist gebenedeit unter den Frauen, und gebenedeit ist die Frucht deines Leibes, Jesus, der uns das Reich Gottes verkündet hat.
1: Heilige Maria, Mutter Gottes, bitte für uns Sünder, jetzt und in der Stunde unseres Todes. Amen.
0: Gegrüßet seist du, Maria, voller Gnade, der Herr ist mit dir. Du bist gebenedeit unter den Frauen, und gebenedeit ist die Frucht deines Leibes, Jesus, der uns das Reich Gottes verkündet hat.
1: Heilige Maria, Mutter Gottes, bitte für uns Sünder, jetzt und in der Stunde unseres Todes. Amen.
0: Gegrüßet seist du, Maria, voller Gnade, der Herr ist mit dir. Du bist gebenedeit unter den Frauen, und gebenedeit ist die Frucht deines Leibes, Jesus, der uns das Reich Gottes verkündet hat.
1: Heilige Maria, Mutter Gottes, bitte für uns Sünder, jetzt und in der Stunde unseres Todes. Amen.
0: Gegrüßet seist du, Maria, voller Gnade, der Herr ist mit dir. Du bist gebenedeit unter den Frauen, und gebenedeit ist die Frucht deines Leibes, Jesus, der uns das Reich Gottes verkündet hat.
1: Heilige Maria, Mutter Gottes, bitte für uns Sünder, jetzt und in der Stunde unseres Todes. Amen.
0: Gegrüßet seist du, Maria, voller Gnade, der Herr ist mit dir. Du bist gebenedeit unter den Frauen, und gebenedeit ist die Frucht deines Leibes, Jesus, der uns das Reich Gottes verkündet hat.
1: Heilige Maria, Mutter Gottes, bitte für uns Sünder, jetzt und in der Stunde unseres Todes. Amen.
0: Ehre sei dem Vater und dem Sohn und dem Heiligen Geist.
1: Wie es war am Anfang, so auch jetzt und alle Zeit und in Ewigkeit. Amen. O mein Jesus, verzeih uns unsere Sünden, bewahre uns vor dem Feuer der Hölle, führe alle Seelen in den Himmel, besonders jene, die deine Barmherzigkeit am meisten bedürfen. Amen.

0: Im vierten lichtreichen Geheimnis betrachten wir Jesus, der auf dem Berg verklärt worden ist.
1: Vater unser im Himmel, geheiligt werde dein Name, dein Reich komme, dein Wille geschehe wie im Himmel, so auf Erden.
0: Unser tägliches Brot gib uns heute und vergib uns unsere Schuld, wie auch wir vergeben unseren Schuldigern. Und führe uns nicht in Versuchung, sondern erlöse uns von dem Bösen. Amen.
1: Gegrüßet seist du, Maria, voll der Gnade, der Herr ist mit dir. Du bist gebenedeit unter den Frauen und gebenedeit ist die Frucht deines Leibes, Jesus, der auf dem Berg verklärt worden ist.
0: Heilige Maria, Mutter Gottes, bitte für uns Sünder, jetzt und in der Stunde unseres Todes. Amen.
1: Gegrüßet seist du, Maria, voll der Gnade, der Herr ist mit dir. Du bist gebenedeit unter den Frauen und gebenedeit ist die Frucht deines Leibes, Jesus, der auf dem Berg verklärt worden ist.
0: Heilige Maria, Mutter Gottes, bitte für uns Sünder, jetzt und in der Stunde unseres Todes. Amen.
1: Gegrüßet seist du, Maria, voll der Gnade, der Herr ist mit dir. Du bist gebenedeit unter den Frauen und gebenedeit ist die Frucht deines Leibes, Jesus, der auf dem Berg verklärt worden ist.
0: Heilige Maria, Mutter Gottes, bitte für uns Sünder, jetzt und in der Stunde unseres Todes. Amen.
1: Gegrüßet seist du, Maria, voll der Gnade, der Herr ist mit dir. Du bist gebenedeit unter den Frauen und gebenedeit ist die Frucht deines Leibes, Jesus, der auf dem Berg verklärt worden ist.
0: Heilige Maria, Mutter Gottes, bitte für uns Sünder, jetzt und in der Stunde unseres Todes. Amen.
1: Gegrüßet seist du, Maria, voll der Gnade, der Herr ist mit dir. Du bist gebenedeit unter den Frauen und gebenedeit ist die Frucht deines Leibes, Jesus, der auf dem Berg verklärt worden ist.
0: Heilige Maria, Mutter Gottes, bitte für uns Sünder, jetzt und in der Stunde unseres Todes. Amen.
1: Gegrüßet seist du, Maria, voll der Gnade, der Herr ist mit dir. Du bist gebenedeit unter den Frauen und gebenedeit ist die Frucht deines Leibes, Jesus, der auf dem Berg verklärt worden ist.
0: Heilige Maria, Mutter Gottes, bitte für uns Sünder, jetzt und in der Stunde unseres Todes. Amen.
1: Gegrüßet seist du, Maria, voll der Gnade, der Herr ist mit dir. Du bist gebenedeit unter den Frauen und gebenedeit ist die Frucht deines Leibes, Jesus, der auf dem Berg verklärt worden ist.
0: Heilige Maria, Mutter Gottes, bitte für uns Sünder, jetzt und in der Stunde unseres Todes. Amen.
1: Gegrüßet seist du, Maria, voll der Gnade, der Herr ist mit dir. Du bist gebenedeit unter den Frauen und gebenedeit ist die Frucht deines Leibes, Jesus, der auf dem Berg verklärt worden ist.
0: Heilige Maria, Mutter Gottes, bitte für uns Sünder, jetzt und in der Stunde unseres Todes. Amen.
1: Gegrüßet seist du, Maria, voll der Gnade, der Herr ist mit dir. Du bist gebenedeit unter den Frauen und gebenedeit ist die Frucht deines Leibes, Jesus, der auf dem Berg verklärt worden ist.
0: Heilige Maria, Mutter Gottes, bitte für uns Sünder, jetzt und in der Stunde unseres Todes. Amen.
1: Gegrüßet seist du, Maria, voll der Gnade, der Herr ist mit dir. Du bist gebenedeit unter den Frauen und gebenedeit ist die Frucht deines Leibes, Jesus, der auf dem Berg verklärt worden ist.
0: Heilige Maria, Mutter Gottes, bitte für uns Sünder, jetzt und in der Stunde unseres Todes. Amen.
1: Ehre sei dem Vater, dem Sohn und dem Heiligen Geist.
0: Wie im Anfang, so auch jetzt und alle Zeit und in Ewigkeit. Amen.
1: O mein Jesus, verzeih uns unsere Sünden, bewahre uns vor dem Feuer der Hölle, führe alle Seelen in den Himmel, besonders jene, die am meisten deiner Barmherzigkeit bedürfen. Amen.

0: Im fünften lichtreichen Geheimnis betrachten wir Jesus, der uns die Eucharistie geschenkt hat. Vater unser im Himmel, geheiligt werde dein Name, dein Reich komme, dein Wille geschehe wie im Himmel, so auf Erden.
1: Unser tägliches Brot gib uns heute und vergib uns unsere Schuld, wie auch wir vergeben unseren Schuldigern. Und führe uns nicht in Versuchung, sondern erlöse uns von dem Bösen. Amen.
0: Gegrüßet seist du, Maria, voller Gnade, der Herr ist mit dir. Du bist gebenedeit unter den Frauen. Und gebenedeit ist die Frucht deines Leibes, Jesus, der uns die Eucharistie geschenkt hat.
1: Heilige Maria, Mutter Gottes, bitte für uns Sünder, jetzt und in der Stunde unseres Todes. Amen.
0: Gegrüßet seist du, Maria, voller Gnade, der Herr ist mit dir. Du bist gebenedeit unter den Frauen, und gebenedeit ist die Frucht deines Leibes, Jesus, der uns die Eucharistie geschenkt hat.
1: Heilige Maria, Mutter Gottes, bitte für uns Sünder, jetzt und in der Stunde unseres Todes. Amen.
0: Gegrüßet seist du, Maria, voller Gnade, der Herr ist mit dir. Du bist gebenedeit unter den Frauen, und gebenedeit ist die Frucht deines Leibes, Jesus, der uns die Eucharistie geschenkt hat.
1: Heilige Maria, Mutter Gottes, bitte für uns Sünder, jetzt und in der Stunde unseres Todes. Amen.
0: Gegrüßet seist du, Maria, voller Gnade, der Herr ist mit dir. Du bist gebenedeit unter den Frauen, und gebenedeit ist die Frucht deines Leibes, Jesus, der uns die Eucharistie geschenkt hat.
1: Heilige Maria, Mutter Gottes, bitte für uns Sünder, jetzt und in der Stunde unseres Todes. Amen.
0: Gegrüßet seist du, Maria, voller Gnade, der Herr ist mit dir. Du bist gebenedeit unter den Frauen, und gebenedeit ist die Frucht deines Leibes, Jesus, der uns die Eucharistie geschenkt hat.
1: Heilige Maria, Mutter Gottes, bitte für uns Sünder, jetzt und in der Stunde unseres Todes. Amen.
0: Gegrüßet seist du, Maria, voller Gnade, der Herr ist mit dir. Du bist gebenedeit unter den Frauen, und gebenedeit ist die Frucht deines Leibes, Jesus, der uns die Eucharistie geschenkt hat.
1: Heilige Maria, Mutter Gottes, bitte für uns Sünder, jetzt und in der Stunde unseres Todes. Amen.
0: Gegrüßet seist du, Maria, voller Gnade, der Herr ist mit dir. Du bist gebenedeit unter den Frauen, und gebenedeit ist die Frucht deines Leibes, Jesus, der uns die Eucharistie geschenkt hat.
1: Heilige Maria, Mutter Gottes, bitte für uns Sünder, jetzt und in der Stunde unseres Todes. Amen.
0: Gegrüßet seist du, Maria, voller Gnade, der Herr ist mit dir. Du bist gebenedeit unter den Frauen, und gebenedeit ist die Frucht deines Leibes, Jesus, der uns die Eucharistie geschenkt hat.
1: Heilige Maria, Mutter Gottes, bitte für uns Sünder, jetzt und in der Stunde unseres Todes. Amen.
0: Gegrüßet seist du, Maria, voller Gnade, der Herr ist mit dir. Du bist gebenedeit unter den Frauen, und gebenedeit ist die Frucht deines Leibes, Jesus, der uns die Eucharistie geschenkt hat.
1: Heilige Maria, Mutter Gottes, bitte für uns Sünder, jetzt und in der Stunde unseres Todes. Amen.
0: Gegrüßet seist du, Maria, voller Gnade, der Herr ist mit dir. Du bist gebenedeit unter den Frauen, und gebenedeit ist die Frucht deines Leibes, Jesus, der uns die Eucharistie geschenkt hat.
1: Heilige Maria, Mutter Gottes, bitte für uns Sünder, jetzt und in der Stunde unseres Todes. Amen.
0: Ehre sei dem Vater und dem Sohn und dem Heiligen Geist.
1: Wie im Anfang, so auch jetzt und alle Zeit und in Ewigkeit. Amen. O mein Jesus, verzeih uns unsere Sünden, bewahre uns vor dem Feuer der Hölle, führe alle Seelen in den Himmel, besonders jene, die am meisten deiner Barmherzigkeit bedürfen. Amen.
0: Am Ende des Rosenkranzes beten wir in den Anliegen des Heiligen Vaters und für alle Verstorbenen. Vater unser im Himmel, geheiligt werde dein Name, dein Reich komme, dein Wille geschehe wie im Himmel, so auf Erden.
1: Unser tägliches Brot gib uns heute und vergib uns unsere Schuld, wie auch wir vergeben unseren Schuldigern. Und führe uns nicht in Versuchung, sondern erlöse uns von dem Bösen. Amen.
0: Gegrüßet seist du, Maria, voll der Gnade, der Herr ist mit dir. Du bist gebenedeit unter den Frauen, und gebenedeit ist die Frucht deines Leibes, Jesus.
1: Heilige Maria, Mutter Gottes, bitte für uns Sünder, jetzt und in der Stunde unseres Todes. Amen.
0: Ehre sei dem Vater und dem Sohn und dem Heiligen Geist.
1: Wie im Anfang, so auch jetzt und alle Zeit und in Ewigkeit. Amen.

Mit den Worten von Johannes Paul II. Vertrauen wir Maria, unser Radio und den heutigen Tag an. Maria, lenke die Entscheidungen unseres Lebens. Stärke uns in den Stunden der Prüfung, damit wir in Treue zu Gott und zu den Menschen vertrauensvoll und mutig die geheimnisvollen Wege des Himmels beschreiten. So können wir dem Verstand und dem Herzen jedes Menschen die frohe Botschaft von Christus, dem Erlöser der Welt, bringen. Maria, Stern der Evangelisation, sei mit uns, leite Radio Maria und sei sein Schutz. Im Namen des Vaters und des Sohnes und des Heiligen Geistes. Amen. Ich bedanke mich bei allen, die jetzt mitgebetet haben. In Kürze folgen die Morgengebete.

Im Namen des Vaters und des Sohnes und des Heiligen Geistes. Amen. Vater im Himmel, Lob und Dank sei dir für die Ruhe der Nacht. Lob und Dank sei dir für den neuen Tag. Lob und Dank sei dir für alle deine Liebe und Güte und Treue in meinem Leben. Du hast mir viel Gutes erwiesen. Lass mich auch das Schwere aus deiner Hand annehmen. Du wirst mir aber nicht mehr auferlegen, als ich tragen kann. Du lässt deinen Kindern alle Dinge zum

Herr, wie du willst, soll mir geschehen, und wie du willst, so will ich gehen. Hilf deinen Willen nur verstehen. Herr, wann du willst, dann ist es Zeit, und wann du willst, bin ich bereit, heut und in alle Ewigkeit. Herr, was du willst, das nehme ich hin, und was du willst, ist mir Gewinn. Genug, dass ich dein Eigen bin. Herr, weil du's willst, drum ist es gut, und weil du's willst, drum hab ich Mut. Mein Herz in deinen Händen ruht.

Atme in mir, du Heiliger Geist, dass ich Heiliges denke. Treibe mich, du Heiliger Geist, dass ich Heiliges tue. Locke mich, du Heiliger Geist, dass ich Heiliges liebe. Stärke mich, du Heiliger Geist, dass ich Heiliges hüte. Hüte mich, du Heiliger Geist, dass ich das Heilige nimmer verliere. Amen.

O meine Mutter, o meine Königin, dir bringe ich mich ganz dar. Und um dir meine Hingabe zu bezeigen, weich dir heute meine Augen, meine Ohren, meinen Mund, mein Herz, mich selber ganz und gar. Weil ich also dir gehöre, o gute Mutter, bewahre mich, beschütze mich als dein Gut und Eigentum. Amen.

Engel Gottes, mein Beschützer, des höchsten Vatergüte, hat mich dir anvertraut. Erleuchte, beschütze, regiere und leite mich. Amen. Heiliger Josef, Nährvater Jesu Christi und wahrer Bräutigam der seligen Jungfrau Maria, bitte für uns und für die Sterbenden dieses Tages. Heiliger Josef, du Hoffnung der Kranken und Patron unseres Radios, bitte für uns. Heiliger Charles de Foucault, unser Jahresheiliger, bitte für uns. All ihr Tagesheiligen, bittet für uns. Im Namen des Vaters und des Sohnes und des Heiligen Geistes. Amen.

Die heutige Lesung hören wir aus dem Buch Nummer 21, Vers 4 bis 9 und den Antwortpsalm 78, Vers 1 bis 2 und 34 bis 39. Lesung aus dem Buch Nummer. In jenen Tagen brachen die Israeliten vom Berg Hor auf und schlugen die Richtung zum Roten Meer ein, um Edom zu umgehen. Das Volk aber verlor auf dem Weg die Geduld. Es lehnte sich gegen Gott und gegen Mose auf und sagte: Warum habt ihr uns aus Ägypten heraufgeführt? Etwa, damit wir in der Wüste sterben? Es gibt weder Brot noch Wasser, und es ekelt uns vor dieser elenden Nahrung. Da schickte der Herr Feuerschlangen unter das Volk. Sie bissen das Volk und viel Volk aus Israel starb. Da kam das Volk zu Mose und sagte: Wir haben gesündigt, denn wir haben uns gegen den Herrn und gegen dich aufgelehnt. Bete zum Herrn, dass er uns von den Schlangen befreit. Da betete Mose für das Volk. Der Herr sprach zu Mose: Mach dir eine Feuerschlange und häng sie an einer Stange auf. Jeder, der gebissen wird, wird am Leben bleiben, wenn er sie ansieht. Mose machte also eine Schlange aus Kupfer und hängte sie an einer Stange auf. Wenn nun jemand von einer Schlange gebissen wurde und zu der Kupferschlange aufblickte, blieb er am Leben. Antwort Psalm. Der Kehrvers lautet: Vergesst die Taten Gottes nicht. Vergesst die Taten Gottes nicht. Lausche mein Volk meiner Weisung. Neigt euer Ohr den Worten meines Mundes. Ich öffne meinen Mund zu einem Spruch. Ich will Geheimnisse der Vorzeit verkünden. Wenn Gott dreinschlug, fragten sie nach ihm, kehrten um und suchten ihn. Sie dachten daran, dass Gott ihr Fels ist und Gott der Höchste ihr Erlöser. Doch sie täuschten ihn mit ihrem Mund und belogen ihn mit ihrer Zunge. Ihr Herz hielt nicht fest an ihm. Sie hielten seinem Bund nicht die Treue. Doch er ist barmherzig, vergab die Schuld und vernichtete nicht. Denn er dachte daran, dass sie Fleisch sind, nur ein Hauch, der vergeht und nicht wiederkehrt.

Das Heilige Evangelium hören wir aus Johannes 3, Vers 13 bis 17. In jener Zeit sprach Jesus zu Nikodemus: Niemand ist in den Himmel hinaufgestiegen, außer dem, der vom Himmel herabgestiegen ist, der Menschensohn. Und wie Mose die Schlange in der Wüste erhöht hat, so muss der Menschensohn erhöht werden, damit jeder, der glaubt, in ihm ewiges Leben hat. Denn Gott hat die Welt so sehr geliebt, dass er seinen einzigen Sohn hingab, damit jeder, der an ihn glaubt, nicht verloren geht, sondern ewiges Leben hat. Denn Gott hat seinen Sohn nicht in die Welt gesandt, damit er die Welt richtet, sondern damit die Welt durch ihn gerettet wird.

1133 als Kloster unserer lieben Frau zum Heiligen Kreuz gegründet. Anlass für die Namensgebung war eine kleine Kreuzreliquie, die der Stifter, der heilige Markgraf Leopold III., den aus Morimont in Frankreich kommenden Mönchen schenkte. Diese Reliquie wurde allerdings bei einem Einbruch 1649 gestohlen. Der Überlieferung nach gibt es aber noch ein handgroßes Stück des Kreuzesholzes Christi. Ein Enkel Leopolds III. Brachte es im Jahre 1182 aus Jerusalem mit und schenkte es dem Kloster wenige Jahre später. Diese Reliquie ist bis heute erhalten und wird bei uns in der Kreuzkirche in einem Glasschrein aufbewahrt. Das Besondere ist, dass das Holz zu einem Doppelkreuz mit zwei Querbalken zusammengesetzt ist. Es handelt sich dabei um die eindrucksvollste Kreuzreliquie nördlich der Alpen. Was sagt unser Ordensvater, der heilige Bernhard von Clairvaux, über das Kreuz? Er spricht über das Kreuz vor allem als Ort der Liebe, der Demut und der Erlösung. Für die Zisterzienser ist das Kreuz deshalb nicht nur ein historisches Holzstück, sondern der Ort, an dem sich die Liebe Gottes zum Menschen zeigt. Bernhard fragt sinngemäß, wie der Mensch auf die Liebe Christi antworten kann, wenn Christus sich selbst für ihn hingegeben hat. Ein berühmter Gedanke bei ihm ist folgender: Die Ursache, warum wir Gott lieben, ist Gott. Das Maß, ihn zu lieben, ist, ihn ohne Maß zu lieben. Das Kreuz ist für Bernhard die stärkste Offenbarung dieser maßlosen Liebe. Christus liebt den Menschen bis zur Selbsthingabe. Konkreter: Christus liebt dich bis zur Selbsthingabe. Es gibt keine größere Liebe, als wenn einer sein Leben für seine Freunde gibt. Wir sind Freunde von Jesus. Das kommt auch im Johannesevangelium vor. Ich nenne euch nicht mehr Knechte, sondern Freunde. Wir sind seine Freunde. Diesen Gedanken möchte ich Ihnen gerne für den heutigen Tag, dem Fest Kreuzerhöhung, mitgeben. Und dass Sie diese Freundschaft immer mehr in Ihrem Leben erfahren und vertiefen dürfen, dazu segne Sie Gott, der Vater, der Sohn und der Heilige Geist. Amen.

0: vom Fest der Kreuzerhöhung. Die Texte dazu finden Sie im großen grünen Stundenbuch, den Hymnus, auf Seite 898. Die Antiphonen, die Kurzlesung, Seite 899. Und die Benediktus-Antiphon und die Oration, Seite 900. Und die Psalmen beten wir auf Seite 201. Das ist, wenn Sie in der Bibel mitbeten, der Psalm 63 und 149. Und das Kantikum aus Daniel 3, Vers 57 bis 88. Mit uns betet heute Cornelia aus Innsbruck. Einen schönen guten Morgen.
1: Guten Morgen.
0: O Gott, komm mir zu Hilfe.
1: Herr, eile mir zu helfen.
0: Ehre sei dem Vater und dem Sohn und dem Heiligen Geist.
1: Wie im Anfang, so auch jetzt und alle Zeit. Und in Ewigkeit. Amen. Halleluja.
0: Heilig Kreuz, du Baum der Treue, edler Baum, dem keiner gleich. Keiner so an Laub und Blüte, keiner so an Früchten reich. Süßes Holz, o süße Nägel, welche süße Last an euch.
1: Beuge, hoher Baum, die Zweige, werde weich an Stamm und Ast. Denn dein hartes Holz muss tragen eine königliche Last. Gib den Gliedern deines Schöpfers an dem Stamme linde Rast.
0: Du allein warst wert zu tragen aller Sünden Lösegeld. Du die Planke, die uns rettet aus dem Schiffbruch dieser Welt. Du gesalbt vom Blut des Lammes, Pfosten, der den Tod abhält.
1: Lob und Ruhm sei ohne Ende Gott dem höchsten Herrn geweiht, preis dem Vater und dem Sohne und dem Geist der Heiligkeit. Einen Gott in drei Personen lobe alle Welt und Zeit. Amen.
0: Der die Macht des Todes zerbrach, nahm das heilige Kreuz auf sich. Mit Herrlichkeit bekleidet, erstand er am dritten Tag. Halleluja.
1: Der die Macht des Todes zerbrach, nahm das heilige Kreuz auf sich. Mit Herrlichkeit bekleidet, erstand er am dritten Tag. Halleluja.
0: Gott, du mein Gott, dich suche ich. Meine Seele dürstet nach dir.
1: Nach dir schmachtet mein Leib, wie dürres, lechzendes Land ohne Wasser.
0: Darum halte ich Ausschau nach dir im Heiligtum, um deine Macht und Herrlichkeit zu sehen.
1: Denn deine Huld ist besser als das Leben. Darum preisen dich meine Lippen.
0: Ich will dich rühmen mein Leben lang, in deinem Namen die Hände erheben.
1: Wie an Fett und Mark wird satt meine Seele. Mit jubelnden Lippen soll mein Mund dich preisen.
0: Ich denke an dich auf nächtlichem Lager und sinne über dich nach, wenn ich wache.
1: Ja, du wurdest meine Hilfe. Jubeln kann ich im Schatten deiner Flügel.
0: Meine Seele hängt an dir. Deine rechte Hand hält mich fest.
1: Ehre sei dem Vater und dem Sohn und dem Heiligen Geist.
0: Wie im Anfang, so auch jetzt und alle Zeit und in Ewigkeit. Amen.
1: Der die Macht des Todes zerbrach, nahm das heilige Kreuz auf sich. Mit Herrlichkeit bekleidet, erstand er am dritten Tag. Halleluja.
0: Es leuchtet das heilige Kreuz, an dem der Herr im Fleische hing und unsere Wunden wusch mit seinem Blut.
1: Es leuchtet das heilige Kreuz, an dem der Herr im Fleische hing und unsere Wunden wusch mit seinem Blut.
0: Preiset den Herrn, alle Werke des Herrn, lobt und rühmt ihn in Ewigkeit.
1: Preist den Herrn, ihr Himmel, preist den Herrn, ihr Engel des Herrn.
0: All ihr Wasser über dem Himmel, preiset den Herrn. All ihr Mächte des Herrn, preiset den Herrn.
1: Preist den Herrn, Sonne und Mond. Preist den Herrn, ihr Sterne am Himmel.
0: Preist den Herrn aller Regen und Tau. Preist den Herrn all ihr Winde.
1: Preist den Herrn, Feuer und Glut. Preist den Herrn Frost und Hitze.
0: Preist den Herrn Tau und Schnee. Preist den Herrn Eis und Kälte.
1: Preist den Herrn ihr Nächte und Tage. Preist den Herrn Licht und Dunkel.
0: Preist den Herrn Raureif und Schnee. Preist den Herrn ihr Blitze und Wolken.
1: Die Erde preise den Herrn. Sie lobe und rühme ihn in Ewigkeit.
0: Preist den Herrn ihr Berge und Hügel. Preist den Herrn alle Gewächse auf Erden.
1: Preist den Herrn ihr Meere und Flüsse. Preist den Herrn ihr Quellen.
0: Preist den Herrn ihr Tiere des Meeres und alles, was sich regt im Wasser. Preist den Herrn all ihr Vögel am Himmel.
1: Preist den Herrn all ihr Tiere, wilde und zahme. Preist den Herrn ihr Menschen.
0: Preist den Herrn ihr Israeliten. Lobt und rühmt ihn in Ewigkeit.
1: Preist den Herrn ihr seine Priester. Preist den Herrn ihr seine Knechte.
0: Ihr Geister und Seelen der Gerechten, preiset den Herrn. Ihr Demütigen und Frommen, preiset den Herrn.
1: Preist den Herrn Hanania, Asaria und Michael. Lobt und rühmt ihn in Ewigkeit.
0: Lasst uns preisen den Vater und den Sohn mit dem Heiligen Geist. Ihn loben und rühmen in Ewigkeit.
1: Es leuchtet, Ehre sei dem Vater, Moment, Entschuldigung. Es leuchtet das heilige Kreuz, an dem der Herr im Fleische hing, und unsere Wunden wusch mit seinem Blut.
0: In herrlichem Glanz erstrahlt das Kreuz. Siegreich herrscht es, tilgt alle Schuld und schenkt der Welt das Heil. Halleluja.
1: In herrlichem Glanz erstrahlt das Kreuz. Siegreich herrscht es, tilgt alle Schuld und schenkt der Welt das Heil. Halleluja.
0: Singet dem Herrn ein neues Lied. Sein Lob erschalle in der Gemeinde der Frommen.
1: Israel soll sich über seinen Schöpfer freuen. Die Kinder Zions über ihren König jauchzen.
0: Seinen Namen sollen sie loben beim Reigentanz, im Spielen auf Pauken und Harfen.
1: Der Herr hat an seinem Volk gefallen. Die Gebeugten krönt er mit Sieg.
0: In festlichem Glanz sollen die Frommen frohlocken, auf ihren Lagern jauchzen.
1: Loblieder auf Gott in ihrem Mund, ein zweischneidiges Schwert in der Hand.
0: Um die Vergeltung zu vollziehen an den Völkern, an den Nationen das Strafgericht.
1: Um ihre Könige mit Fesseln zu binden, ihre Fürsten mit eisernen Ketten.
0: Um Gericht über sie zu halten, so wie geschrieben steht. Herrlich ist das für all seine Frommen.
1: Ehre sei dem Vater und dem Sohn und dem Heiligen Geist.
0: Wie im Anfang, so auch jetzt und alle Zeit und in Ewigkeit. Amen.
1: In herrlichem Glanz erstrahlt das Kreuz. Siegreich herrscht es, tilgt alle Schuld und schenkt der Welt das Heil. Halleluja. Lesung aus dem Hebräerbrief. Wir sehen Jesus um seines Todesleidens willen mit Herrlichkeit und Ehre gekrönt. So war es Gottes gnädiger Wille, dass er für alle den Tod erlitten hat. Denn es war angemessen, dass Gott für den und durch den das All ist und der viele Söhne zur Herrlichkeit führen wollte, den Urheber ihres Heils durch Leiden vollendete.

0: Wir beten dich an, Herr Jesus Christus. Wir preisen dein heiliges Leiden.
1: Wir beten dich an, Herr Jesus Christus. Wir preisen dein heiliges Leiden.
0: Durch deinen Tod am Kreuz hast du die Welt erlöst.
1: Wir preisen dein heiliges Leiden.
0: Ehre sei dem Vater und dem Sohn und dem Heiligen Geist.
1: Wir beten dich an, Herr Jesus Christus. Wir preisen dein heiliges Leiden.
0: Dein Kreuz, o Herr, verehren wir und deine heilige Auferstehung preisen und rühmen wir. Denn siehe, durch das Holz des Kreuzes kam Freude in alle Welt.
1: Dein Kreuz, o Herr, verehren und deine heilige Auferstehung preisen und rühmen wir. Denn siehe, durch das Holz des Kreuzes kam Freude in alle Welt.
0: Gepriesen sei der Herr, der Gott Israels, denn er hat sein Volk besucht und ihm Erlösung geschaffen.
1: Er hat uns einen starken Retter erweckt im Hause seines Knechtes David.
0: So hat er verheißen von alters her, durch den Mund seiner heiligen Propheten.
1: Er hat uns errettet vor unseren Feinden und aus der Hand aller, die uns hassen.
0: Er hat das Erbarmen mit den Vätern an uns vollendet und an seinen heiligen Bund gedacht, an den Eid, den er unserem Vater Abraham geschworen hat.
1: Er hat uns geschenkt, dass wir aus Feindes Hand befreit, ihm furchtlos dienen, in Heiligkeit und Gerechtigkeit, vor seinem Angesicht all unsere Tage.
0: Und du, Kind, wirst Prophet des Höchsten heißen, denn du wirst dem Herrn vorangehen und ihm den Weg bereiten.
1: Du wirst sein Volk mit der Erfahrung des Heils beschenken, in der Vergebung der Sünden.
0: Durch die barmherzige Liebe unseres Gottes wird uns besuchen das aufstrahlende Licht aus der Höhe.
1: Um allen zu leuchten, die in Finsternis sitzen und im Schatten des Todes, und unsere Schritte zu lenken auf den Weg des Friedens.
0: Ehre sei dem Vater und dem Sohn und dem Heiligen Geist.
1: Wie im Anfang, so auch jetzt und alle Zeit und in Ewigkeit. Amen. Dein Kreuz, o Herr, verehren wir und deine heilige Auferstehung preisen und rühmen wir. Denn siehe, durch das Holz des Kreuzes kam Freude in alle Welt.
0: Gepriesen sei unser Herr Jesus Christus, der durch sein heiliges Kreuz die Welt erlöst hat. Zu ihm lasst uns beten.
1: Christus, erbarme dich unser.
0: Du bist am Kreuz erhöht worden. Herr, erbarme dich unser.
1: Christus, erbarme dich unser.
0: Du hast am Kreuz die Arme ausgebreitet, um alle an dich zu ziehen. Herr, erbarme dich unser.
1: Christus, erbarme dich unser.
0: Du bist am Kreuz gestorben, damit wir leben. Herr, erbarme dich unser.
1: Christus, erbarme dich unser.
0: Du hast im Tod den Tod überwunden. Herr, erbarme dich unser.
1: Christus, erbarme dich unser.
0: Kyrie eleison.
1: Christe eleison.
0: Kyrie eleison. Vater unser im Himmel, geheiligt werde dein Name, dein Reich komme, dein Wille geschehe, wie im Himmel so auf Erden.
1: Unser tägliches Brot gib uns heute und vergib uns unsere Schuld, wie auch wir vergeben unseren Schuldigern. Und führe uns nicht in Versuchung, sondern erlöse uns von dem Bösen. Amen.
0: Allmächtiger Gott, deinem Willen gehorsam, hat dein geliebter Sohn den Tod am Kreuz auf sich genommen, um alle Menschen zu erlösen. Gib, dass wir in der Torheit des Kreuzes deine Macht und Weisheit erkennen und in Ewigkeit teilhaben an der Frucht der Erlösung. Darum bitten wir durch Jesus Christus, deinen Sohn, unseren Herrn und Gott, der in der Einheit des Heiligen Geistes mit dir lebt und herrscht in alle Ewigkeit.
1: Amen.
0: Der Herr segne uns. Er bewahre uns vor Unheil und führe uns zum ewigen Leben.
1: Amen.
0: Cornelia, ich sage ein herzliches Dankeschön für das gemeinsame Gebet der Laudes.
1: Ja, ich danke auch.

Aus einer Rede zum Fest Kreuzerhöhung von Andreas von Kreta. Das Kreuz ist Herrlichkeit und Erhöhung Christi. Wir feiern das Fest des Kreuzes, durch das die Finsternis vertrieben und das Licht wieder heraufgeführt wurde. Wir feiern das Fest des Kreuzes und werden mit dem Gekreuzigten zur Höhe emporgehoben. Wir lassen die Erde mit der Sünde unter uns, um die höhere Welt zu besitzen. Einen so großen Besitz hat das Kreuz geschaffen, und wer ihn erhält, hat einen großen Schatz. Was von allem Schönen, dem Namen und der Wirklichkeit nach das Schönste und Kostbarste ist, das nenne ich sicher mit Recht einen Schatz. In dem, durch den und auf den hin uns die ganze Summe des Heils wiederhergestellt und hinterlegt ist. Wäre das Kreuz nicht, dann wäre Christus nicht gekreuzigt. Gäbe es das Kreuz nicht, dann wäre das Leben nicht ans Kreuz geheftet worden. Wäre das Leben nicht ans Kreuz geheftet worden, dann hätten die Quellen der Unsterblichkeit nicht aus der Seite des Gekreuzigten Blut und Wasser fließen lassen, durch welche die Welt gereinigt wird. Der Schuldschein der Sünde wäre nicht zerrissen worden, wir hätten die Freiheit nicht erhalten, wir hätten nicht vom Baum des Lebens gekostet und das Paradies wäre nicht geöffnet worden. Wenn das Kreuz nicht wäre, wäre der Tod nicht besiegt und das Reich des Todes nicht seiner Macht beraubt worden. Darum ist das Kreuz groß und kostbar. Groß ist es, weil es so viel Gutes geschaffen hat, umso mehr deswegen, weil die Wunder und Leiden Christi im Vollsinn der Ruhm des Kreuzes sind. Kostbar ist das Kreuz, weil es das Denkmal der Leiden Gottes ist, des freiwilligen Todesleidens, das Christus an ihm erlitt. Denkmal des Sieges, weil an ihm der Teufel verwundet und mit ihm der Tod besiegt wurde. Zerschmettert wurden die Riegel der Unterwelt und das Kreuz aufgerichtet zum Heil der ganzen Welt. Das Kreuz bezeichnet die Herrlichkeit Christi und seine Erhöhung. Es ist der ersehnte Kelch und die Vollendung der Leiden, die Christus für uns getragen hat. Es ist die Herrlichkeit Christi, denn höre, was er sagt. Jetzt ist der Menschensohn verherrlicht und Gott ist in ihm verherrlicht und er wird ihn bald verherrlichen. Wiederum, Vater, verherrliche du mich jetzt bei dir mit der Herrlichkeit, die ich bei dir hatte, bevor die Welt war. Und abermals, Vater, verherrliche deinen Namen. Da kam eine Stimme vom Himmel. Ich habe ihn schon verherrlicht und werde ihn wieder verherrlichen. Damit meinte er die Herrlichkeit, die am Kreuz ihren Ursprung nahm. Das Kreuz ist Erhöhung Christi. Vernimm, was er selber sagt. Wenn ich über die Erde erhöht bin, werde ich alle zu mir ziehen. Du siehst, das Kreuz ist Herrlichkeit und Erhöhung Christi. Andreas von Kreta aus einer Rede zum Fest Kreuzerhöhung. Dein Kreuz, o Herr, verehren wir und deine heilige Auferstehung preisen und rühmen wir. Denn siehe, durch das Holz des Kreuzes kam Freude in alle Welt. Gott sei uns gnädig und segne uns. Er lasse sein Angesicht über uns leuchten und erbarme sich unser. Denn siehe, durch das Holz des Kreuzes kam Freude in alle Welt. Dich, Gott, loben wir, dich, Herr, preisen wir. Dir, dem ewigen Vater, huldigt das Erdenrund. Dir rufen die Engel alle, die Himmel und Mächte insgesamt, die Cherubim dir und die Seraphim mit niemals endender Stimme zu. Heilig, heilig, heilig, der Herr, der Gott der Scharen, voll sind Himmel und Erde von deiner hohen Herrlichkeit. Dich preist der glorreiche Chor der Apostel, dich der Propheten lobwürdige Zahl.
dich der Märtyrer leuchtendes Heer. Dich preist über das Erdenrund die heilige Kirche. Dich, den Vater unermessbarer Majestät, deinen wahren und einzigen Sohn und den heiligen Fürsprechergeist. Du König der Herrlichkeit, Christus, du bist des Vaters allewiger Sohn. Du hast der Jungfrau Schoß nicht verschmäht, bist Mensch geworden, den Menschen zu befreien. Du hast bezwungen des Todes Stachel und denen, die glauben, die Reiche der Himmel aufgetan. Du sitzest zur Rechten Gottes in deines Vaters Herrlichkeit. Als Richter, so glauben wir, kehrst du einst wieder. Dich bitten wir denn, komm deinen Dienern zu Hilfe, die du erlöst mit kostbarem Blut. In der ewigen Herrlichkeit zähle uns deinen Heiligen zu. Rette dein Volk, o Herr, und segne dein Erbe, und führe sie und erhebe sie bis in Ewigkeit. An jedem Tag benedeien wir dich und loben in Ewigkeit deinen Namen. Ja, in der ewigen Ewigkeit. In Gnaden wollest du, Herr, an diesem Tag uns ohne Schuld bewahren. Erbarme dich unser, o Herr, erbarme dich unser. Lass über uns dein Erbarmen geschehen, wie wir gehofft auf dich. Auf dich, o Herr, habe ich meine Hoffnung gesetzt. In Ewigkeit werde ich nicht zu Schanden. Allmächtiger Gott, deinem Willen gehorsam hat dein geliebter Sohn den Tod am Kreuz auf sich genommen, um alle Menschen zu erlösen. Gib, dass wir in der Torheit des Kreuzes deine Macht und Weisheit erkennen und in Ewigkeit teilhaben an der Frucht der Erlösung. Darum bitten wir durch Jesus Christus, deinen Sohn, unseren Herrn und Gott, der in der Einheit des Heiligen Geistes mit dir lebt und herrscht in alle Ewigkeit. Amen.

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Bibelfitness kompakt. Herzlich willkommen bei Bibelfitness kompakt. Mein Name ist Magdalena Meierl und ich bin Physiotherapeutin. Und meine Freude ist es, Bewegung mit dem Wort Gottes zu verbinden. Wir werden uns nun einem Bibelvers widmen und dazu verschiedene Bewegungen machen. Somit können wir in unserer Gesamtheit aus Leib, Seele und Geist beten. Es geht um ein leichtes, freudvolles Mitmachen, so wie sie sind. Alle Übungen können Sie zu Hause, im Büro oder wo auch immer Sie sind, ganz leicht in Ihren Alltag einfließen lassen. Lassen Sie uns beginnen. Heute werden wir unsere Bewegungen auf der Matte machen, in der Rückenlage. Ich lade Sie ein, eine bequeme Rückenlage einzunehmen, entweder auf der Matte oder im Bett. Dann Ihre Beine aufzustellen, die Knie eng zusammenzulassen und wenn Sie möchten, Ihre Arme im rechten Winkel seitlich ausstrecken, Ihre Finger aufmachen. Und dann können Sie beginnen, Ihre Knie weich nach links und nach rechts zu schaukeln, dabei tief und ruhig weiteratmen. Machen Sie Ihre Bewegungen nur so groß, wie es für Sie angenehm ist. Also Sie schaukeln in Ihrem eigenen Tempo links und rechts, ganz weich. Und ich sage Ihnen dazu den Bibelvers. Siehe, Gott ist mein Heil, ich vertraue und erschrecke nicht. Denn meine Stärke und mein Lied ist Gott der Herr, er wurde mir zum Heil. Jesaja 12, Vers 2. Gerne noch ein-, zweimal die Knie weich links und dann rechts fallen lassen und dann die Arme und Beine auslockern und wir gehen über zur nächsten Bewegung. Dabei bleiben Ihre Beine aufgestellt, Ihr Bauch wird ein bisschen angespannt, leicht nach innen ziehen den Nabel und dann heben Sie Ihr rechtes Bein an, ungefähr 90 Grad in der Hüfte beugen, soweit das geht. Und dann das rechte Knie auch versuchen auszustrecken, also dass das ganze Bein nach oben Richtung Decke ausgestreckt ist. Die Zehenspitzen zeigen dabei auch Richtung Decke. Jetzt atmen Sie dabei tief ein und aus und spüren wahrscheinlich auch die Dehnung in der Hinterseite der Oberschenkel und, oder auch Unterschenkel. Und aus dieser Position, wenn Sie tief ein- und ausatmen, können Sie probieren, mit Ihren Zehenspitzen und auch mit dem ganzen Bein kleine Kreise machen. So als würden Sie mit Ihren Zehen oben an der Decke einen Kreis malen. Wie gesagt, das ganze Bein darf sich da ein bisschen auch mitbewegen. Machen Sie es ein paar Mal in die eine Richtung und dann gerne auch die Richtung wechseln. Ich wiederhole den Vers noch einmal. Siehe, Gott ist mein Heil, ich vertraue und erschrecke nicht. Denn meine Stärke und mein Lied ist Gott der Herr. Er wurde mir zum Heil. Noch einmal tief ein- und ausatmen und dann das rechte Bein wieder abstellen, beide Beine ein bisschen auslockern. Jetzt wechseln wir das Bein. Das rechte bleibt immer aufgestellt. Jetzt das linke anheben, aus der Hüfte hinauf, 90 Grad Richtung Decke. Und dann, wer kann, auch den Unterschenkel und das Knie hinaufstrecken Richtung Decke, sodass das Bein möglichst gerade und gestreckt nach oben zeigt. Dann wieder die linken Zehenspitzen nach oben strecken, noch weiter Richtung Decke. Und mit der tiefen Atmung, Ein- und Ausatmung, mit dem linken Bein beginnen, kleine Kreise zu machen. Zuerst in die eine Richtung und dann
wieder in die andere Richtung. Und ich sage Ihnen noch zum letzten Mal den Vers dazu. Siehe, Gott ist mein Heil. Ich vertraue und erschrecke nicht. Denn meine Stärke und mein Lied ist Gott der Herr. Er wurde mir zum Heil. Noch einmal tief ein- und ausatmen, dann das linke Bein abstellen und Ihre Beine auslockern und wer mag, gerne ausstrecken und dann langsam aus der Position herauskommen. Herzlichen Dank fürs Mitmachen. Seien Sie gesegnet und behütet.

Heute, am 14. September, feiert die Kirche das Fest Kreuzerhöhung. Außerdem gedenken wir heute der heiligen Flacilla. Sie lebte im 4. Jahrhundert und war die Ehefrau des Kaisers Theodosius I. Ihr Mann ehrte sie mit dem Titel Augusta, wodurch sie einer Kaiserin gleichgestellt wurde. Flacilla war eine entschiedene Unterstützerin der Beschlüsse des Ersten Konzils von Nicea. Als sie starb, hielt der heilige Kirchenvater Gregor von Nyssa die Leichenrede. Ein weiterer Heiliger, den wir heute ehren, ist Albert von Jerusalem. Im Jahr 1210 verfasste er die Regel des Karmels, eine wichtige Schrift für die Karmeliten. Grundprinzipien dieser Regel sind: Inneres und Äußeres Schweigen, beständiges Gebet und kontemplative Betrachtung der Bibeltexte. Über den Tagesheiligen Maternus von Köln hören wir im heutigen Kalenderblatt noch Näheres.

Zunächst zum heutigen Fest Kreuzerhöhung. Es ist der 13. September 335 in Jerusalem. Die Straßen sind voll. Pilger und Würdenträger aus aller Welt haben sich versammelt. Es ist ein besonderer Tag. Vor genau 15 Jahren soll Kaiserin Helena das Kreuz Jesu gefunden haben. Ihr Sohn, Kaiser Konstantin, ließ daraufhin an dieser Stelle die Grabeskirche errichten. Jetzt steht ihre feierliche Einweihung bevor. Doch diese Einweihung dauert einen weiteren Tag. Am 14. September versammelt Patriarch Makarios I. die Kleriker und hebt vor dem Volk das wahre Kreuz empor. Ein Moment von großer Bedeutung. Jeder darf das Kreuz sehen und verehren. Das war die Geburtsstunde eines neuen Festes, der Kreuzerhöhung. Fortan wird das Kreuz jedes Jahr den Gläubigen in Jerusalem gezeigt. Als mit der Zeit kleinere und größere Partikel der Kreuzreliquie an Kirchen verteilt wurden, beschloss man, diesen Jerusalemer Ritus der Kreuzerhöhung und Verehrung in den einzelnen Gemeinden nachzuahmen. So entstand eine weltweite Tradition rund um die Kreuzerhöhung. Im Jahr 614 fielen die Perser ins Heilige Land ein und eroberten Jerusalem. Sie raubten das Kreuz, ein Schock für die Christenheit. Doch Kaiser Herakleios gab nicht auf. Er sammelte seine Truppen und startete eine Gegenoffensive. Nach langen Jahren des Krieges und einer entscheidenden Schlacht bei Ninive im Jahr 627 stürzten sie den Perserkönig. Sein Nachfolger musste kapitulieren und gab das Kreuz zurück. Seitdem wird am Fest Kreuzerhöhung dreierlei gefeiert. Die Auffindung des Kreuzes durch Kaiserin Helena, die Weihe der Grabeskirche und die Rückkehr des Kreuzes nach Jerusalem im Jahr 629. Heute sind die Kreuzreliquien in der ganzen Welt verteilt. In Rom, Brüssel, Paris, auf dem Berg Athos und an vielen anderen Orten. Auch im Stift Heiligenkreuz bei Wien wird eine Reliquie verehrt. Im Jahr 1133 stiftete Markgraf Leopold III. Das Kloster im Sattelbachtal. Mit einer besonderen Gabe legte er den Grundstein für die Neugründung. Er schenkte den Mönchen eine Reliquie des Kreuzes. Aus Dankbarkeit nannte er das Kloster »Unsere liebe Frau zum Heiligen Kreuz«, kurz Heiligenkreuz. Die erste Reliquie, so klein sie war, wurde tragischerweise am 1. Jänner 1649 bei einem Einbruch gestohlen und ist seitdem verschwunden. Doch die Geschichte ging weiter. Im Jahr 1182 brachte Herzog Leopold V. ein handgroßes Stück des Kreuzes aus Jerusalem mit. Er vermachte diese kostbare Reliquie seinem Lieblingskloster, dem Stift Heiligenkreuz. Diese große Reliquie ist bis heute dort und kann von den Gläubigen verehrt werden. Das zweite Konzil von Nicea traf 787 eine wichtige Unterscheidung. Die Verehrung des Kreuzes ist nicht dasselbe wie die Anbetung Gottes, die allein dem Göttlichen vorbehalten ist. Der Theologe Petavius betonte, dass dieser Kult nicht zum Wesenskern des Glaubens gehört und nicht unbedingt notwendig für das Seelenheil ist. Die Ehre, die einem Bild oder einer Reliquie erwiesen wird, geht letztlich auf das über, was es symbolisiert. Wer also ein Kreuz verehrt, verehrt in Wahrheit die Person, die es darstellt. In diesem Fall also Jesus Christus.

Hören wir nun mehr über den ersten Bischof von Köln, den heiligen Maternus. Historisch ist wenig über ihn überliefert. Eigentlich nur, dass er an zwei wichtigen Synoden teilnahm. 313 in Rom und 314 in Aals. In Rom soll er sogar als Richter gedient haben, berufen von Kaiser Konstantin persönlich. Die Legenden um Maternus, die viel später, im 9. und 11. Jahrhundert auftauchten, sind umso faszinierender. Man erzählt sich, dass er ein Schüler des Apostels Petrus gewesen sei. Und dieser Apostel schickte ihn, gemeinsam mit anderen Missionaren, nach Gallien, um dort das Christentum zu verbreiten. Doch unterwegs, irgendwo im Elsass, brach Maternus zusammen und starb. Seine Freunde kehrten niedergeschlagen nach Rom zurück. Dort übergab Petrus ihnen seinen Stab und schickte sie zurück zu Maternus. Und hier beginnt das Wunder. Mit dem Stab in der Hand erweckten die Missionare ihren Freund, der bereits über 40 Tage tot war, wieder zum Leben. Maternus kehrte ins Leben zurück, ging nach Köln und gründete dort eine christliche Gemeinde. Eine andere Legende behauptet, Maternus sei sogar der junge Mann von Nain gewesen, der von Jesus selbst auferweckt wurde. Andere sagen, er sei nicht nur Bischof von Köln, sondern auch von Trier und Tongern in Belgien gewesen sein. Maternus ist Patron gegen ansteckende Krankheiten und Fieber.

Soweit zum Fest Kreuzerhöhung und zu den Heiligen des Tages. Im Namen von Radio Maria wünsche ich allen, die heute ihren Namenstag oder einen anderen Festtag feiern, alles Gute und gottesreichen Segen. Möge Ihnen der heilige Maternus Fürsprecher sein.

0: Einen gesegneten Montagmorgen, heute am 14. September 2026, dem Fest der Kreuzerhöhung, im Wiener Sendestudio Margarete Füllerer. In Kürze übertragen wir die Heilige Messe aus Lockenhaus im Burgenland. Und dazu vor Ort begrüße ich Silvia und Josef Sonnleitner. Einen schönen guten Morgen.
1: Einen schönen guten Morgen und liebe Grüße nach Wien. Ich grüße dich, liebe Margarete. Guten Morgen, liebe Hörerfamilie von Radio Maria. Heute am Fest Kreuzerhöhung dürfen wir aus der schönen Mitte unseres Landes, aus der Pfarr- und Wallfahrtskirche Lockenhaus, die Heilige Messe übertragen. Die Gemeinde Lockenhaus liegt am Fuße des Geschriebenstein, des höchsten Berges des Burgenlandes an der Grenze zu Ungarn. Das barocke Gotteshaus wurde 1669 geweiht und zählt zu den großartigsten Gotteshäusern unserer Diözese. Die Schönheit der Kirche mit seinen vielen Kostbarkeiten versetzt beim Betreten die Besucher in Staunen. Im Altarraum, oberhalb des Tabernakels, finden wir das Gnadenbild. Beim genauen Betrachten fällt auf, wie innig und liebevoll die Blicke von der Gottesmutter und ihrem Sohn Jesus weit über das Bild hinausstrahlen. Dahinter am mächtigen Hochaltarbild zeigen sich die beiden Kirchenpatrone, der heilige Nikolaus von Myra und der heilige Mönch Nikolaus von Tolentino, dessen Gedenktag vor wenigen Tagen am 10. September gefeiert wurde und gestern das Patrozinium gefeiert wurde in dieser Kirche. Heute an diesem Festtag ist auch der Geburtstag unseres heiligen Vaters, Papst Leo. Ihm wollen wir besonders unser Gebet schenken und senden Glück und Segenswünsche. Der Leiter des großen Seelsorgeraumes von der Mutter vom Guten Rat, Dächernd Michael Brien, ist der Zelebrant der heiligen Messe. An der Orgel spielt für uns Magister Josef Gscherz. Folgende Lieder aus dem neuen Gotteslob dürfen Sie sich vorbereiten. 823 Heiliges Kreuz, damit beginnen wir auch zwischen Gesang und zur Gabenbereitung. Gloria 171. Zum Sanctus 199. Und als Dank- und Schlusslied ehren wir die Gottesmutter mit 532. Mutter Christi stand mit Schmerzen. Wir wünschen Ihnen eine gesegnete Mitfeier der Heiligen Messe.

0: Im Namen des Vaters,
1: des Sohnes und des Heiligen Geistes.
2: Amen.
1: Der Herr sei mit euch.
2: Und mit deinem Geist.
1: Liebe Schwestern, liebe Brüder, hier in der Pfarrkirche Lockenhaus und zu Hause an den Radiogeräten. Wir feiern heute das Fest der Kreuzerhöhung. Und es ist schön, Sie alle hier im Namen Jesu Christi begrüßen zu dürfen und mit Ihnen dieses Fest zu begehen. Das Fest der Kreuzerhöhung geht zurück auf den 13. September 335. In Jerusalem wurde an diesem Tag die Konstantinische Basilika über dem Heiligen Grab feierlich geweiht. Der 13. September ist auch der Jahrestag der Auffindung des Kreuzes Christi. Am 14. September, dem Tag nach der Kirchenweihe, wurde in der neuen Kirche dem Volk zum ersten Mal das Kreuzesholz gezeigt und zur Verehrung dargereicht. Wir gedenken dieses Tages und bitten unseren Gott und Herrn jetzt um sein Erbarmen und seine Vergebung. So rufen wir gemeinsam: Erbarme dich, Herr unser Gott, erbarme dich. Erweise, Herr, uns deine Huld
2: und schenke uns dein Heil.
1: Nachlass, Vergebung und Verzeihung unserer Sünden gewähre uns der allmächtige und barmherzige Herr.
2: Amen.
1: Kyrie eleison.
2: Christe
1: eleison.
2: Christe eleison.
1: Kyrie eleison.
2: Kyrie eleison.
1: Gloria in excelsis Deo.
2: Amen.

0: Allmächtiger Gott, deinem Willen gehorsam hat dein geliebter Sohn den Tod am Kreuz auf sich genommen, um alle Menschen zu erlösen. Gib, dass wir in der Torheit des Kreuzes deine Macht und Weisheit erkennen und in Ewigkeit teilhaben an der Frucht der Erlösung. Darum bitten wir durch Jesus Christus, deinen Sohn, unseren Herrn und Gott, der in der Einheit des Heiligen Geistes mit dir lebt und herrscht in alle Ewigkeit.
1: Lesung aus dem Buch Numeri. In jenen Tagen brachen die Israeliten vom Berg Hor auf und schlugen die Richtung zum Roten Meer ein, um Edom zu umgehen. Das Volk aber verlor auf dem Weg die Geduld. Es lehnte sich gegen Gott und gegen Mose auf und sagte: Warum habt ihr uns aus Ägypten heraufgeführt? Etwa, damit wir in der Wüste sterben? Es gibt weder Brot noch Wasser, und es ekelt uns vor dieser elenden Nahrung. Da schickte der Herr Feuerschlangen unter das Volk. Sie bissen das Volk, und viel Volk aus Israel starb. Da kam das Volk zu Mose und sagte: Wir haben gesündigt, denn wir haben uns gegen den Herrn und gegen dich aufgelehnt. Bete zum Herrn, dass er uns von den Schlangen befreit. Da betete Mose für das Volk. Der Herr sprach zu Mose: Mach dir eine Feuerschlange und hänge sie an einer Stange auf. Jeder, der gebissen wird, wird am Leben bleiben, wenn er sie ansieht. Mose machte also eine Schlange aus Kupfer und hängte sie an einer Stange auf. Wenn nun jemand von einer Schlange gebissen wurde und zu der Kupferschlange aufblickte, blieb er am Leben. Wort des lebendigen Gottes.
2: Danke.

0: Der Herr sei mit euch.
1: Und mit deinem Geist.
0: Aus dem Heiligen Evangelium nach Johannes.
1: Ehre sei dir, O Herr.
0: In jener Nacht sprach Jesus zu Nikodemus: Niemand ist in den Himmel hinaufgestiegen, außer dem, der vom Himmel herabgestiegen ist, der Menschensohn. Und wie Mose die Schlange in der Wüste erhöht hat, so muss auch der Menschensohn erhöht werden, damit jeder, der glaubt, in ihm ewiges Leben hat. Denn Gott hat die Welt so sehr geliebt, dass er seinen einzigen Sohn hingab, damit jeder, der an ihn glaubt, nicht verloren geht, sondern ewiges Leben hat. Denn Gott hat seinen Sohn nicht in die Welt gesandt, damit er die Welt richtet, sondern damit die Welt durch ihn gerettet wird. Evangelium unseres Herrn Jesus Christus.
1: Lob sei dir, Christus.
0: Liebe Schwestern, liebe Brüder, die Lesung führt uns heute zurück zur Wüstenwanderung des Volkes Israel. Das Volk leidet unter seinen eigenen inneren und äußeren Giften, die durch die Schlange Schlangen symbolisiert werden. Eine Situation, die der unseren heute im Grunde sehr ähnlich ist. Damals erfuhr das Volk Hilfe durch Reue, Fürbitte des Mose und den Glauben derer, die Gott vertrauen und zur Schlange aufgeblickt haben. Jesus greift dann im Evangelium das Bild von der Schlange auf, um Nikodemus, dem Vertreter der frühjüdischen Synagoge, und damit auch uns klarzumachen, dass er die Rettung ist. Weil er am Kreuz erhöht worden ist, gibt es für uns wieder Auferstehung, Rettung im Gericht und Leben in der Gemeinschaft mit Gott. Die erhöhte Schlange ist damit eine Vorausdarstellung des Kreuzestodes Christi. Erst der am Kreuz erhöhte Menschensohn ist das wahre Zeichen der Rettung, der Liebe und Barmherzigkeit Gottes. Rettung liegt im Hinschauen. Konkret bedeutet Kreuzerhöhung in unserem Leben, die eigenen Brüche, Enttäuschungen und Krankheiten anzunehmen und sie Christus hinzuhalten. Nicht wegzuschauen, wenn Menschen gekreuzigt werden durch Einsamkeit, Ungerechtigkeit und Gewalt. Das Kreuz fordert uns auf, an der Seite der Leidenden zu stehen. Das Kreuz des Karfreitags ist bereits eingetaucht in das Licht der Auferstehung. Kein Abgrund menschlichen Lebens kann so tief sein, dass Gottes Liebe uns dort nicht mehr erreichen könnte. Gerade im Leid sagt Gott uns: Ich bin da. Dein Leid ist mir nicht fremd. Wenn wir das Kreuzeszeichen machen, dann ist das keine Geste der Angst, sondern ein Zeichen des Sieges und der Hoffnung. Denn im Kreuz ist Heil, im Kreuz ist Leben. Schauen wir auf zum Kreuz Christi. Lassen wir uns von ihm heilen und verwandeln, damit wir unseren Auftrag erfüllen können und Boten seiner heiligen oder heilenden Liebe in der Welt sein können. Amen. So wollen wir Fürbitte halten. Wir schauen auf zum Kreuz und bitten unseren Herrn:
2: Für unsere Kirche und unseren Papst Leo, der heute Geburtstag hat.
0: Wir bitten dich, erhöre uns.
2: für Frieden und Sicherheit in allen Ländern der Erde.
0: Wir bitten dich, erhöre uns.
2: Für deine Schöpfung und guten, ausreichenden Regen für unser Land und alle Dürregebiete der Welt.
0: Wir bitten dich, erhöre uns.
2: Für all unsere Kranken, Leidenden und Trauernden.
0: Wir bitten dich, erhöre uns.
2: Für alle Hörer von Radio Maria.
0: Wir bitten dich, erhöre uns.
2: Für unsere und alle Toten. Wir bitten besonders für alle Opfer von Krieg und Gewalt in unseren Tagen.
0: Wir bitten dich, erhöre uns. Herr unser Gott, dein Sohn hat am Kreuz gesiegt und uns gerettet. Dafür loben und preisen wir dich mit dem Sohn und dem Heiligen Geist, heute und in alle Ewigkeit.
2: Amen.

0: Allmächtiger Gott, deinem Willen gehorsam hat dein geliebter Sohn den Tod am Kreuz auf sich genommen, um alle Menschen zu erlösen. Gib, dass wir in der Torheit des Kreuzes deine Macht und Weisheit erkennen und in Ewigkeit teilhaben an der Frucht der Erlösung. Dieses Opfer hat auf dem Altar des Kreuzes die Sünde der ganzen Welt hinweggenommen. Es mache uns rein von aller Schuld. Darum bitten wir durch Christus, unseren Herrn. Amen. Der Herr sei mit euch. Erhebet die Herzen.
1: Wir haben sie beim Herrn.
0: Lasset uns danken dem Herrn, unserem Gott.
1: Das ist würdig und recht.
0: In Wahrheit ist es würdig und recht, dir, Herr, heiliger Vater, allmächtiger, ewiger Gott, immer und überall zu danken. Denn du hast das Heil der Welt auf das Holz des Kreuzes gegründet. Vom Baum des Paradieses kam der Tod, vom Baum des Kreuzes erstand das Leben. Der Feind, der am Kreuz gesiegt hat, wurde auch am Holze besiegt durch unseren Herrn Jesus Christus. Durch ihn loben die Engel deine Herrlichkeit, beten dich an die Mächte, erbeben die Gewalten. Die Himmel und die himmlischen Kräfte und die seligen Seraphim feiern dich jubelnd im Chore. Mit ihrem Lobgesang lass auch unsere Stimmen sich vereinen und voll Ehrfurcht rufen,

Ja, du bist heilig, großer Gott. Du bist der Quell aller Heiligkeit. Darum bitten wir dich. Sende deinen Geist auf diese Gaben herab und heilige sie, damit sie uns werden, Leib und Blut deines Sohnes, unseres Herrn Jesus Christus. Denn am Abend, an dem er ausgeliefert wurde und sich aus freiem Willen dem Leiden unterwarf, nahm er das Brot und sagte Dank, brach es, reichte es seinen Jüngern und sprach: Nehmt und esst alle davon. Das ist mein Leib, der für euch hingegeben wird.

0: Ebenso nahm er nach dem Mahl den Kelch, dankte wiederum, reichte ihn seinen Jüngern und sprach: Nehmt und trinkt alle daraus. Das ist der Kelch des neuen und ewigen Bundes. Mein Blut, das für euch und für alle vergossen wird, zur Vergebung der Sünde. Tut dies zu meinem Gedächtnis. Geheimnis des Glaubens.
1: Deinen Tod, o Herr, verkünden wir und deine Auferstehung preisen wir, bis du kommst in Herrlichkeit.
0: Darum, gütiger Vater, feiern wir das Gedächtnis des Todes und der Auferstehung deines Sohnes und bringen dir so das Brot des Lebens und den Kelch des Heiles dar. Wir danken dir, dass du uns berufen hast, vor dir zu stehen und dir zu dienen. Wir bitten dich, schenke uns Anteil an Christi Leib und Blut und lass uns eins werden durch den Heiligen Geist. Gedenke deiner Kirche auf der ganzen Erde und vollende dein Volk in der Liebe. Vereint mit unserem Papst Leo, unserem Bischof Egidius und allen Bischöfen, unseren Priestern und Diakonen und mit allen, die zum Dienst in der Kirche bestellt sind. Gedenke unserer Brüder und Schwestern, die entschlafen sind, in der Hoffnung, dass sie auferstehen. Nimm sie und alle, die in deiner Gnade aus dieser Welt geschieden sind, in dein Reich auf, wo sie dich schauen, von Angesicht zu Angesicht. Vater, erbarme dich über uns alle, damit uns das ewige Leben zuteil wird, in der Gemeinschaft mit der seligen Jungfrau und Gottesmutter Maria, mit deinen Aposteln und mit allen, die bei dir Gnade gefunden haben von Anbeginn der Welt, dass wir dich loben und preisen durch deinen Sohn Jesus Christus. Durch ihn und mit ihm und in ihm ist dir Gott, allmächtiger Vater, in der Einheit des Heiligen Geistes alle Herrlichkeit und Ehre, jetzt und in Ewigkeit.
2: Amen.
0: So lasst uns nun gemeinsam beten, wie der Herr uns zu beten gelehrt hat. Vater unser im Himmel, geheiligt werde dein Name, dein Reich komme, dein Wille geschehe, wie im Himmel so auf Erden. Unser tägliches Brot gib uns heute und vergib uns unsere Schuld, wie auch wir vergeben unseren Schuldigern. Und führe uns nicht in Versuchung, sondern erlöse uns von dem Bösen. Erlöse uns, Herr, allmächtiger Vater, von allem Bösen und gib Frieden in unseren Tagen. Komm uns zu Hilfe mit deinem Erbarmen und bewahre uns vor Verwirrung und Sünde, damit wir voll Zuversicht das Kommen unseres Erlösers Jesus Christus erwarten. Denn dein ist das Reich und die Kraft und die Herrlichkeit in Ewigkeit. Amen. Der Herr hat zu seinen Aposteln gesagt: Frieden hinterlasse ich euch, meinen Frieden gebe ich euch. Deshalb bitten wir. Herr Jesus Christus, schau nicht auf unsere Sünden, sondern auf den Glauben deiner Kirche und schenke ihr nach deinem Willen Einheit und Frieden. Dieser Friede des Herrn sei alle Zeit mit euch.
1: Und mit deinem Geist.
0: Und so wollen wir uns auch untereinander ein Zeichen dieses Friedens schenken.

Seht, das Lamm Gottes, das hinwegnimmt die Sünde der Welt. Herr, ich bin nicht würdig, dass du eingehst unter mein Dach, aber sprich nur ein Wort, so wird meine Seele gesund. Kostet und seht, wie gut der Herr ist.

Liebe Hörerfamilie, ich lade Sie sehr herzlich ein zum Gebet um die geistige Kommunion. Mein Jesus, ich glaube, dass du im allerheiligsten Sakrament des Altares zugegen bist. Ich liebe dich über alles und meine Seele sehnt sich nach dir. Da ich dich jetzt im Sakrament nicht empfangen kann, bitte ich dich, komme geistigerweise zu mir. Ich umfange dich und vereinige mich mit dir. Lass nicht zu, dass ich mich je von dir trenne. Amen.

0: Herr Jesus Christus, du hast am Holz des Kreuzes der Welt das ewige Leben erworben. Führe uns durch diese Feier, in der wir deinen geopferten Leib empfangen haben, zur Herrlichkeit der Auferstehung, der du lebst und herrschst in alle Ewigkeit.
1: Amen.
0: Ja, liebe Schwestern und Brüder, vielleicht sollten wir uns jeden Tag einen Moment nehmen, in dem wir uns ganz bewusst vor das Kreuz stellen, zu ihm aufschauen und unsere Sorgen, unsere Leiden ihm hinhalten. Denn Heilung und Vergebung bekommen wir nur durch ihn. Ich wünsche Ihnen allen jetzt noch einen schönen Feiertag sozusagen und einen guten Start in die neue Woche. Stellen wir uns abschließend gemeinsam unter den Segen des Herrn. Der Herr sei mit euch allen.
2: Und mit deinem Geist.
0: Der barmherzige Gott, der seinen Sohn für uns dahingegeben und uns in ihm ein Beispiel der Liebe geschenkt hat, segne euch und mache euch bereit, Gott und den Menschen zu dienen.
2: Amen.
0: Und Christus der Herr, der uns durch sein Sterben dem ewigen Tod entrissen hat, stärke euren Glauben und führe euch zur unvergänglichen Herrlichkeit.
2: Amen.
0: Und allen, die ihm folgen auf dem Weg der Entäußerung, gebe er Anteil an seiner Auferstehung und seiner Herrlichkeit.
2: Amen.
0: Das gewähre euch der dreieine Gott, der Vater und der Sohn, und der Heilige Geist.
2: Amen.
0: So geht hin in Frieden.
2: Danke.

0: Liebe Hörerfamilie von Radio Maria, mit viel Freude haben wir heute am Fest Kreuzerhöhung die Heilige Messe aus der Pfarrkirche in Lockenhaus im schönen Burgenland für Sie übertragen. Wir bedanken uns sehr herzlich bei Dechant Michael Brien für diese Möglichkeit und für das immer sehr herzliche Willkommen. Unser Dank gilt auch den Lektorinnen, Frau Theresia Spinas und Frau Monika Schmall und unserem Organisten, Magister Josef Gscherz. Gehen wir nun gestärkt durch das Wort Gottes. Die Feier der Heiligen Eucharistie und die stärkenden Worte der Predigt in diesen neuen Tag, in die noch junge Woche. Mit den Worten des Priesters, im Kreuz ist Heil, im Kreuz ist Leben, im Kreuz ist Hoffnung, verabschieden sich für die Technik vor Ort hier Josef und Silvia Sonnleitner. Wir wünschen Ihnen einen gesegneten Tag und geben zurück in unser Studio nach Wien zu unserer lieben Kollegin Margarete.
1: Vielen Dank auch an euch, Silvia und Josef, für euren wertvollen Dienst. Und ich wünsche euch noch Gottes reichen Segen für heute und für eure Abendübertragung. Schön, dass auch Sie, liebe Hörerfamilie, die Heilige Messe mitgefeiert haben. Morgen übertragen wir die Heilige Messe aus Grafenstein in Kärnten.

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Gottes reichen Segen für heute und die kommende Woche. Am Mikrofon im Wiener Sendestudio verabschiedet sich Margarete Füllerer.

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1: Ein herzliches Grüß Gott und einen schönen guten Morgen, liebe Zuhörer von Radio Maria. Mein Name ist Patricia Di Filippo und ich darf Sie herzlich willkommen heißen zum heutigen Glaubensforum. Ich grüße Sie in Südtirol, in Österreich, überall dort, wo Sie uns jetzt gerade zugeschaltet sind, wo Sie mit uns wieder ein Thema unseres Glaubens betrachten. Heute mit Pfarrer Rainer Bartzmeier. Wir sind mit ihm bereits telefonisch verbunden. Der Titel der heutigen Sendung: Denn er befiehlt seinen Engeln, dich zu behüten. Ein sehr schönes Thema und ich darf unseren Referenten auch bereits willkommen heißen. Grüß Gott und guten Morgen, Herr Pfarrer Rainer Bartzmeier.
2: Ja, grüß Gott. Danke für die liebe Begrüßung. Liebe Hörerinnen und Hörer, auch Ihnen natürlich ein herzliches Grüß Gott aus der Steiermark, aus dem Südosten Österreichs. Ein wunderbares Thema. Es ist am 2. Oktober ja das Schutzengelfest, aber es gibt, wir werden es dann später noch sehen, es gibt auch noch heute noch Pfarren, wo das Schutzengelfest zum alten Termin, nämlich am ersten Sonntag im September gefeiert wird. Darum passt das heute wunderbar. Ja, liebe Hörerinnen und Hörer, beginnen möchte ich meine Ausführungen mit Psalm 91. Daraus ist ja auch der Titel der heutigen Sendung und es soll gleichzeitig eine Betrachtung, eine Besinnung am Anfang dieser Sendung sein. Psalm 91. Wer im Schutz des Höchsten wohnt und ruht im Schatten des Allmächtigen, der sagt zum Herrn: Du bist für mich zu

Zuflucht und Burg, mein Gott, dem ich vertraue. Er rettet dich aus der Schlinge des Jägers und aus allem Verderben. Er beschirmt dich mit seinen Flügeln, unter seinen Schwingen findest du Zuflucht. Schild und Schutz ist dir seine Treue. Du brauchst dich nicht vor dem Schrecken der Nacht zu fürchten, noch vor dem Pfeil, der am Tag dahinfliegt, nicht vor der Pest, die im Finstern schleicht, vor der Seuche, die wütet am Mittag. Fallen auch tausend zu deiner Seite, dir zur Rechten 10-mal 1000, so wird es doch dich nicht treffen. Ja, du wirst es sehen mit eigenen Augen, wirst zuschauen, wie den Frevlern vergolten wird. Denn der Herr ist deine Zuflucht, du hast dir den Höchsten als Schutz erwählt. Dir begegnet kein Unheil, kein Unglück naht deinem Zelt. Denn er befiehlt seinen Engeln, dich zu behüten auf all deinen Wegen. Sie tragen dich auf ihren Händen, damit dein Fuß nicht an einen Stein stößt. Du schreitest über Löwen und Nattern, trittst auf Löwen und Drachen. Weil er an mir hängt, will ich ihn retten. Ich will ihn schützen, denn er kennt meinen Namen. Wenn er mich anruft, dann will ich ihn erhören. Ich bin bei ihm in jeder Not, befreie ihn und bringe ihn zu Ehren. Ich sättige ihn mit langem Leben und lasse ihn schauen, mein Heil. Soweit Psalm 91, ein wirklich wunderbarer Psalm. Gott, der große Beschützer der Menschen und eingebettet eben in diese Schutzfunktion Gottes, die Engel. Ich möchte es noch einmal wiederholen, denn er befiehlt seinen Engeln, dich zu behüten auf all deinen Wegen. Sie tragen dich auf ihren Händen, damit dein Fuß nicht an einen Stein stößt. Ja, liebe Hörerinnen und Hörer, gestatten Sie mir nach dieser kurzen Besinnung, Psalm 91 oder Gebet, gestatten Sie mir noch eine Vorbemerkung überhaupt zum Thema Engel. In den Jahren oder in den Jahrzehnten von 1970 bis 1990 oder vielleicht auch darüber hinaus, war das Thema Engel in unseren Breiten oder wir können ruhig auch sagen, in unserer Kirche nicht so präsent. Natürlich, wir werden sehen, von der Glaubenslehre her, von den Dogmen her, gibt es nicht viel dazu. Aber trotzdem, wir wissen, die Engel sind biblisch, es ist auch ein Glaubenssatz definiert worden. Aber man meinte, ja, das ist alles nur so ein Beiwerk, die braucht man nicht, die Engel. Und die Tragik war dann ja, das muss man sagen, bei uns sind die Engel aus, kann man sagen, von den Kirchtüren rausgeschmissen worden. Nicht jetzt von allen, nicht von allen, aber trotzdem sehr oft. Und von der Esoterik ist das dann eingefangen worden, diese Engel, und leider mit einer sehr ungesunden Lehre vermischt worden. Und das boomt ja heute ganz groß, gerade in der Esoterik, Engel. Aber das wäre wieder ein eigenes Thema, Engel und Esoterik, nur so viel. Da gibt es Tendenzen, wo sogar Engel über Jesus stehen. Also Jesus ist zwar ein besonderer Engel, aber es gibt da noch erleuchtetere und so weiter. Aber wie schon gesagt, da möchte ich nicht eingehen. Aber noch einmal, es ist interessant, so manches, was nach dem Zweiten Vatikanischen Konzil in unserer Kirche totgeschwiegen worden ist oder worüber man nicht mehr gesprochen hat oder kaum gesprochen hat, das ist dann wieder von anderer Seite aufgefangen worden, nur, wie bereits gesagt, dann
mit falschen Lehren verbunden. Ich kann mich erinnern, bei meinem Studium, ich habe zwischen 1981 und 1988 studiert, die Engel waren kein Thema. Da hat sogar sein können, dass man sich vielleicht lustig gemacht hat darüber. Gott, er ist der Beschützer, was braucht es dann diese Engel? Aber da möchte ich wieder zurückkehren. Wir können Gott nicht vorschreiben oder wir dürfen Gott nicht vorschreiben, wie er uns beschützen möchte. Und in der Bibel, im Alten und im Neuen Testament ist belegt, dass er uns Menschen Engeln geschenkt hat und schenkt. Und so lassen Sie mich nun bitte überleiten. Ich habe schon gesagt, dass von den Glaubenssätzen her natürlich nicht so viel eingegangen worden ist auf die Engel. Das Zweite Vatikanische Konzil hat ja auch das Wort geprägt, die Hierarchie der Wahrheiten. Da gibt es natürlich die wichtigen Themen, der dreieinige Gott und so weiter. Und dann gibt es bei diesen Wahrheiten auch solche, die weiter unten sind, die nicht so sehr von Bedeutung sind. Und das muss man sagen, da gehören die Engel, die Lehre von den Engeln sicher dazu. Und das hat aber jetzt nichts mit dieser Zeit nach dem Zweiten Vatikanischen Konzil zu tun, sondern da ist auch vorher, es ist über die Engel nicht so viel gelehrt worden und auch was die Glaubenssätze, was die Dogmen betrifft. Einen Glaubenssatz gibt es, und zwar erst auf dem 4. Laterankonzil 1215, jetzt müssen wir uns vorstellen, 1215, 4. Laterankonzil, dort geht man auch auf die Engel ein, oder geht man erst, oder wird zum ersten Mal dieser Glaubenssatz definiert, dass man eben an Engel glauben muss. Ich möchte jetzt das vortragen, also 4. Laterankonzil 1215. Und es lautet: Wir glauben fest und bekennen mit aufrichtigem Herzen, dass es nur einen wahren, ewigen, unermesslichen und unveränderlichen, unfassbaren, allmächtigen und unaussprechlichen Gott gibt, den Vater, den Sohn und den Heiligen Geist. Dass Gott der eine Ursprung aller Dinge ist, der Schöpfer der Sichtbaren und Unsichtbaren, der Geistigen und Körperlichen. Er hat in seiner allmächtigen Kraft zu Anfang der Zeit in gleicher Weise beide Ordnungen der Schöpfung aus dem Nichts geschaffen, die geistige und körperliche, das heißt die Engelwelt und die irdische Welt und dann die Menschenwelt, die gewissermaßen beide umfasst, dass sie aus Geist und Körper besteht. Denn der Teufel und die anderen bösen Geister sind von Gott ihrer Natur nach gut geschaffen, aber sie sind durch sich selbst schlecht geworden. Der Mensch jedoch sündigt auf Eingebung des Teufels. Also hier bei diesem Konzil 1215 wird festgehalten, dass Gott, der dreieinige Gott, Ursprung der sichtbaren und der unsichtbaren Dinge ist, der geistigen und körperlichen. Engelwelt, irdische Welt und Menschenwelt. Und wir haben ganz zu Beginn, wir glauben fest und bekennen. Also hier der Glaubenssatz, dass es auch Engel gibt,
von Gott geschaffen, die er uns zur Seite stellt, und natürlich Engel, wir wissen es aus der Heiligen Schrift, die Gott lobpreisen zur Anbetung, zur ewigen Anbetung Gottes da sind. Eines möchte ich jetzt noch verweisen. Also wir haben schon gesehen, was Dogmen betrifft, Glaubenssätze, gibt es nur diesen einen. Aber trotzdem, das heißt, wir sollen an die Engel glauben. Oder besser gesagt, wir glauben an Gott, aber dass Gott auch Engel geschaffen hat, Geistwesen. Es ist dann interessant, der Erwachsenenkatechismus, der Katechismus der katholischen Kirche vom 11. November 1992, dieser katholische Katechismus, er behandelt auch die Engel, und zwar die Artikel 328 bis 336, und dann gibt es extra noch die Artikel 391 bis 395, da geht es um den Fall der Engel, also die Engel, die gesündigt haben, sich gegen Gott aufgelehnt haben. Also das sind 9 Artikel, wo es allgemein um die Engel, und 5 Artikel, wo es um den Fall der Engel geht. Und wir sehen auch hier, es ist auch im Katechismus der katholischen Kirche eigentlich nur ein kleiner Raum dem Ganzen gewidmet. Das heißt aber nicht, dass man auf die Engel verzichten kann. Aber ich möchte nur noch einmal hinweisen, der katholischen Kirche ist es eben wichtig, die Grundwahrheiten, der dreieinige Gott, der steht an der Spitze, der ist in der Hierarchie am höchsten. Und dann gibt es eben, die auch dazugehören, aber die nicht jetzt gleich an erster Stelle sind. Und so ist es eben auch bei der Lehre der Engel. Gestatten Sie mir nun, dass ich aus dem UCAT, der ja 2010 in Kraft getreten ist, dass ich Ihnen die 2 Nummern vortrage. Also wir sehen, da sind überhaupt nur mehr 2 Nummern drinnen, aber die sind recht gut zusammengefasst, und hier wird deutlich, worum es jetzt bei den Engeln geht. Und ich möchte jetzt beide Nummern zitieren, Nummer 54 bis 55 im UCAT. Was sind Engel? Nummer 54. Engel sind rein geistige Geschöpfe Gottes, die Verstand und Willen haben. Also sie haben keinen Körper. Die Darstellungen gerade in der Barockzeit, die lieben Engerler, und wie man sie auch jetzt sieht, zuhauf, auch auf den Friedhöfen, eigentlich Engel sind Geistwesen. Geistige Geschöpfe, die aber Verstand und Willen haben. Verstand, wie wir Menschen, und auch Willen. Und weil sie Willen haben, ich kann mich dann auch fürs Böse entscheiden. Und das ist ja bei den gefallenen Engeln dann geschehen. Und dann geht's weiter. Sie sind nicht körperlich, deshalb auch nicht sterblich, und für gewöhnlich nicht sichtbar. Da gibt es natürlich wieder Ausnahmen, aber wir werden es dann beim dritten Teil meiner Ausführungen hören, normalerweise nicht sichtbar, aber für Gott ist nichts unmöglich, er kann sie auch sichtbar werden lassen. Sie leben ständig in der Gegenwart Gottes und vermitteln den Menschen Gottes Willen und Gottes Schutz. Also sie leben ständig in der Gegenwart Gottes, das haben sie uns natürlich voraus,
und sie vermitteln den Menschen Gottes Willen, also die Boten. Denken wir nur an zum Beispiel Gabriel, der die Botschaft zu Maria bringt und noch an vielen anderen Stellen, und die auch Gottes Schutz den Menschen vermitteln wollen. Da haben wir ja gleich zu Beginn Psalm 91 gehört, wo das sehr deutlich wird. Jetzt Nummer 55. Kann man zu Engeln in Beziehung treten? Ja, Engel kann man um Hilfe anrufen und sie um Fürsprache bei Gott bitten. Und dann gibt es noch eine Ausführung. Jeder Mensch bekommt von Gott einen Schutzengel. Für sich und andere zum Schutzengel zu beten, ist gut und sinnvoll. Engel können sich im Leben eines Christen auch von sich aus bemerkbar machen. Zum Beispiel als Überbringer einer Botschaft oder als helfende Begleiter. Mit den falschen Engeln der Esoterik hat der Glaube nichts zu tun, was ich bereits erwähnt habe. Ja, liebe Hörerinnen und Hörer, wenn wir nun eine kurze Pause, Musikpause machen, und ich werde dann fortfahren, speziell dann zum Thema Schutzengel.

0: Liebe Zuhörer von Radio Maria, Sie haben eingeschaltet beim Glaubensforum heute mit Pfarrer Rainer Bartsmeier, denn er befiehlt seinen Engeln, dich zu behüten. So der Titel vom heutigen Glaubensforum. Ich darf das Wort jetzt sehr gerne wieder an unseren lieben Referenten übergeben.
1: Ja, danke herzlich. Ja, viertes Laterankonzil zur Erinnerung 1215. Dort ist ein Glaubenssatz festgelegt, definiert worden, wo ausgesagt wird, Gott hat nicht nur die irdische Welt und die Menschenwelt, also die körperliche Welt geschaffen aus dem Nichts, sondern auch die Engelwelt. Wenn wir jetzt genauer hinschauen auf Schutzengel, das ist ja heute doch das Thema. Es gibt, wir haben schon ein bisschen, habe ich schon angerissen, es gibt ja verschiedenste Aufgaben der Engel. Wir haben es auch schon gehört bei den Texten. Aber wenn wir jetzt auf die Schutzengel blicken, muss ich sagen, dazu, zu diesem Thema, gibt es kein Dogma, keinen Glaubenssatz. Also es ist nirgends festgehalten, ihr müsst als katholische Christen an Schutzengel glauben. Wir bekennen und glauben, oder wie man das immer, sondern gibt es speziell zu Schutzengel gibt es nichts. Ich habe schon gesagt, es hat überhaupt zu dem Engel gibt es nur diese eine Aussage beim vierten Laterankonzil. Trotzdem muss man festhalten, auch wenn das kirchliche Lehramt sich dazu nicht bis zum heutigen Tag nicht geäußert hat, als Dogma, muss man festhalten, dass wirklich schon von früher Zeit an der Glaube da war, dass es Schutzengel gibt. Gerade die Kirchenväter haben immer wieder darauf hingewiesen. Und auch später andere Theologen, die immer wieder von den Schutzengeln gesprochen haben und das auch versucht haben, biblisch und theologisch zu untermauern. Was auch interessant ist, das Fest der Schutzengel. Jetzt haben wir gesehen, 1215 wird dieser Glaubenssatz. Aber es hat da in der Liturgie noch kein Schutzengelfest gegeben. Und interessant, das Trienter Konzil hat ja dann, oder Papst Pius V., hat dann ja sich eingesetzt, dass die neue liturgische Bücher herausgegeben werden im 16. Jahrhundert. Dazu natürlich gehört auch das Missale, das Messbuch, der Heiligenkalender. Auch dort gab es noch kein Fest oder Gedenktag oder kleiner. Es ist nicht enthalten, das Schutzengelfest. Erst später, 1667, legt eben Papst Clemens IX. Fest, dass am ersten Sonntag im September dieses Schutzengelfest gefeiert werden soll. Also am ersten Sonntag im September. Und ich habe bereits gesagt, es gibt bis heute Pfarren, wo dieses Schutzengelfest gefeiert wird. Oder wo zwei gefeiert werden, am ersten Sonntag im September und am 2. Oktober. Also ich kenne auch in unserer Diözese so eine Pfarre, Heimschuh, da ist bereits am vergangenen Sonntag das Schutzengelfest gefeiert worden. Die Kirche ist dem heiligen Schutzengel geweiht. Also 1667, erster Sonntag im September, aber wenig später, 1670, der Nachfolger Clemens X. sagt dann, ja, die Schutzengel sollen am 2. Oktober gefeiert werden. Und so gab es dann eben zwei Termine, erster Sonntag im September und 2. Oktober. Und der 2. Oktober ist bis heute offiziell im liturgischen Kalender der Gedenktag der heiligen Schutzengel. Das auch zum Schutzengelfest. Es gibt aus der Heiligen Schrift im Alten und Neuen Testament verschiedene Stellen, wo wirklich immer darauf hingewiesen wird, Gott schenkt uns Engel, die uns begleiten. Sie sind letztlich seine Diener, die er uns anvertraut, Wegbegleiter. Und am Schutzengelfest oder am Gedenktag der heiligen Schutzengel wird in der Liturgie eine Stelle aus dem Matthäusevangelium vorgetragen, und zwar Kapitel 18, Vers 1, und wir können ruhig, Vers 1 bis Vers 11. Ich werde aber jetzt nicht alles vorlesen, sondern nur einzelne Verse, wo das auch wieder zur Geltung kommt. Gott schenkt den Menschen Engel, die zur Seite stehen. Also Matthäus Kapitel 18, eigentlich geht es da um den Rangstreit der Jünger. In jener Stunde kamen die Jünger zu Jesus und fragten: Wer ist im Himmelreich der Größte? Da rief ein Kind herbei, stellte es in ihre Mitte und sagte: Amen, das sage ich euch. Wenn ihr nicht umkehrt und wie die Kinder werdet, könnt ihr nicht in das Himmelreich kommen. Wer so klein sein kann wie dieses Kind, der ist im Himmelreich der Größte. Und wer ein solches Kind um meinetwillen aufnimmt, der nimmt mich auf. Und dann: Wer einen von diesen Kleinen, die an mich glauben, zum Bösen verführt, für den wäre es besser, wenn er mit einem Mühlstein um den Hals im tiefen Meer versenkt würde. Hütet euch davor, einen von diesen Kleinen zu verachten, denn ich sage euch, ihre Engel im Himmel sehen stets das Angesicht meines himmlischen Vaters. Also ihre Engel im Himmel. Es wird von den Kindern gesprochen. Man kann dann auch sagen, dass wenn er einen von diesen Kleinen, der mich glaubt, dass er das dann auch weiterführt, dass alle, die zu Jesus gehören, also nicht nur die Kinder, die eben den Weg der Kleinen gehen, der Demut gehen, verführt, und dass sie eben einen Engel im Himmel haben. Also wieder ein wunderbarer Hinweis von Jesus selbst auf sogenannte Schutzengel. Und wir könnten hier noch einige andere Stellen anführen. Ja, und das hat eben dann dazu geführt, dass im Christentum oder in der katholischen Kirche die Lehre von den Schutzengeln entfaltet worden ist. Also wir dürfen nicht sagen, weil es jetzt keine offizielle Lehräußerung, kein Dogma dazu gibt, das ist alles ein Blödsinn, das muss ich nicht glauben, sondern man kann wirklich wie ein Bastel die verschiedenen Stellen zusammenlegen und man kommt wirklich, Gott schenkt uns diese Engel zum Schutz. Und wie schon gesagt, wenn es immer wieder auch Stimmen gibt, die sagen, was braucht Gott Engel? Er selbst ist der Beschützer. Wir dürfen ihm nicht vorschreiben, wen er uns alles schenken möchte. Welche Diener, welche Werkzeuge. Das ist ganz, ganz wichtig, weil dann maßen wir uns das wieder selbst an. Also wir wollen über Gott bestimmen, was er tun darf und was er nicht tun darf. Und so müssen wir sagen, sind wir dankbar für die Engel und in besonderer Weise auch sind wir dankbar für unseren Schutzengel. Ja, liebe Hörerinnen und Hörer, ich komme dann zu einem dritten, etwas längeren Teil. Deshalb bitte ich um die nächste Musikpause und wir werden dann so im dritten Teil das eigentliche Oberhaupt der Schutzengel kennenlernen oder vielleicht kennen Sie ihn bereits.

0: Pfarrer Rainer Parzmayr wird jetzt fortsetzen in der Sendung Glaubensforum über die Schutzengel. Das Thema heute nämlich, denn er befiehlt seinen Engeln, dich zu behüten.
1: Ja, liebe Hörerinnen und Hörer, ich habe schon angekündigt, das Oberhaupt der Schutzengel, ich nenne ihn zumindest so, der Erzengel Raphael. Der Erzengel Raphael, er begegnet uns im alttestamentlichen Buch Tobit. Ein sehr wertvolles Buch, liebe Hörerinnen und Hörer, meiner Meinung nach bei vielen nicht bekannt. Und es ist aber sehr, sehr kostbar. Ist nicht lange, dieses Büchlein Tobit. Und falls Sie es nicht kennen oder noch nicht gelesen haben, dieses alttestamentliche Buch, lade ich Sie ein, dies zu tun. Es ist wirklich etwas ganz Besonderes. Die ganze Handlung vom alten Tobit und vom jungen Tobias, oder war keiner ruhig, vom alten Tobias und vom jungen Tobias und der tiefe Glaube des alten Tobias, also die Gebete und die Lehre zur Barmherzigkeit Gottes, also etwas ganz Großartiges. Aber da, ich will jetzt da nicht zu viel drauf eingehen, weil es geht ja dann um den Raphael. Also das Buch Tobit, und ich möchte gleich jetzt die Bedeutung, weil eben der Vater diesen Namen trägt und der Sohn diesen Namen trägt, ist hebräisch und heißt in unsere Sprache übersetzt, Jahweh ist gütig, Gott ist gütig. Und die ganze Story, verzeihen Sie mir diesen saloppen Ausdruck, aber die ganze Geschichte des alten und des jungen Tobits, da geht es wirklich darum zu zeigen, Gott ist gütig, Gott ist barmherzig. Ja, es geht also um den alten Tobias, einen frommen, rechtschaffenen Israeliten im Exil. Viele seiner Glaubensgenossen sind abgefallen, er weiterhin standhaft und setzt sich auch in besonderer Weise für seine Landsleute ein, auch für die Verstorbenen, damit sie beigesetzt werden. Das waren ja Sklaven im Exil, die werden ja gar nicht beigesetzt worden, und er hat das immer heimlich getan und hat sich da aber immer letztlich in Gefahr begeben, wie er das getan hat. Ja, also dieser rechtschaffene, gläubige Mann Tobias hat einen Sohn namens Tobit oder auch Tobias, und ich will jetzt nicht die ganze Geschichte ganz genau nacherzählen. Zumindest erblindet Tobit. Und interessant, seine Frau Hanna, die wird eigentlich recht frech. Die sagt dann, ja, das hast du jetzt von deinem Glauben. Jetzt bist du blind auch noch geworden. Und sie macht sich eigentlich lustig darüber. Hier genauer heißt, wo ist denn der Lohn für deine Barmherzigkeit und Gerechtigkeit? Jeder weiß, was sie dir eingebracht hat. Blind bist du geworden. Ich habe jetzt ein bisschen gesucht, damit ich diese Stelle finde, da hat es ein bisschen gedauert. Ja, Tobit sendet dann seinen Sohn Tobias, um ein Erspartes abzuholen. Und der junge Tobias, braucht aber einen Reisebegleiter, dass er dort hingehen kann und das, was der Vater an Erspartem in einem anderen Ort hinterlegt hat, abzuholen. Und Tobias bekommt dann oder findet dann einen Reisebegleiter, der sich aber nicht als Engel zu erkennen gibt. Und da haben wir dann eben normalerweise ja nicht körperlich, aber hier, das lässt Gott zu. Und er nimmt ihn an als Reisebegleiter. Der Raphael, also zuerst einmal der Reisebegleiter des Raphael. Aber er wird dann ziemlich bald draufkommen, dass er nicht nur Reisebegleiter ist, sondern dass er letztlich auch fürs Heilen zuständig ist. Und zwar möchte ich da jetzt etwas vorlesen. Sie waren unterwegs, die beiden, das ist jetzt Kapitel 6, die beiden kamen auf ihrer Reise abends an den Tigris, wo sie übernachteten. Als der junge Tobias im Fluss baden wollte, schoss ein Fisch aus dem Wasser hoch und wollte ihn verschlingen. Der Engel rief Tobias zu, pack ihn. Da packte der junge Mann zu und warf den Fisch ans Ufer. Und der Engel sagte zu Tobias, schneide den Fisch auf, nimm Herz, Leber und Galle heraus und bewahre sie gut auf. Also Herz, Leber und Galle wird er dann später brauchen noch, der Tobias, um heilend einzugreifen. Aber veranlasst hat das Ganze eben der Raphael. Unterwegs lernt er dann seine Braut Sarah kennen, der junge Tobias. Und leider, diese junge Sarah hat schon war schon siebenmal verheiratet, hat schon 7 Männer gehabt und in der Hochzeitsnacht sind sie alle gestorben, weil es wird berichtet, dass eben diese Sarah von einem Dämon besessen war. Ich möchte wieder eine Stelle vorlesen. Ein Dämon liebt sie und bringt alle um, die ihr nahe kommen. Darum habe ich Angst, dass ich sterben muss und dass ich dann meinen Vater und meiner Mutter aus Kummer um mich ins Grab bringe. Sie haben keinen zweiten Sohn, der sie dann begraben könnte. Also der junge Tobias ist dann besorgt, wie er das mitkriegt hat, dass die schon so viele Männer gehabt und alle letztlich dann verstorben sind. Aber was geschieht dann? Im 8. Kapitel heißt es dann, nach der Mahlzeit führten sie Tobias zu Sarah. Als er hineinging, erinnerte er sich an die Worte Raphaels. Er nahm etwas Glut aus dem Räucherbecken, legte das Herz und die Leber des Fisches darauf und ließ sie verbrennen. Sobald der Dämon den Geruch spürte, floh er in den hintersten Winkel Ägyptens. Dort wurde er von dem Engel gefesselt, also vom Raphael gefesselt. Und so war auch die Braut Sarah befreit von diesem Dämon. Eben der Engel, der veranlasst hat, dass er Herz und Leber des Fisches als Rauchopfer darbringt. Und ja, da könnte man jetzt wirklich sagen, Raphael heißt ja, dieses hebräische Wort heißt in unsere Sprache übersetzt, Gott hat geheilt. Da kommt dieses Heilende zur Wirkung. Aber das war noch nicht die einzige Heilung, großartige Heilung. Tobit kommt dann ja nach Hause zurück und hat ja noch die Galle. Im Kapitel 11 wird dann berichtet, als sie auf ihrer Heimreise in die Nähe von Ninive kamen, sagte Raphael zu Tobias, weißt du noch, Bruder, wie es deinem Vater ging, als du ihn verlassen hast? Wir wollen deshalb deiner Frau vorausgehen und das Haus für ihren Empfang vorbereiten. Nimm auch die Galle des Fisches mit. Sie machten sich auf den Weg und der Hund lief hinter ihnen her. Das habe ich nicht erwähnt, es ist auch ein Hund mit unterwegs gewesen. Hannah saß am Weg und hielt nach ihrem Sohn Ausschau. als sie ihn kommen sah, rief sie seinem Vater zu: Dein Sohn kommt zurück, und mit ihm der Mann, der ihn begleitet hat. Raphael aber sagte zu Tobias: Ich weiß, dein Vater wird wieder sehen können. Streich ihm die Galle auf die Augen. Sie wird zwar brennen, aber wenn er sich die Augen reibt, wird er die weißen Flecken wegwischen und wird dich wieder sehen können. Hanna war inzwischen herbeigeeilt, fiel ihrem Sohn um den Hals und rief: Ich habe dich wiedergesehen, mein Sohn, jetzt kann ich ruhig sterben. Und beide brachen in Tränen aus. Auch Tobit versuchte, ihm entgegenzugehen, stolperte aber an der Tür. Da lief ihm sein Sohn entgegen und fing ihn auf. Und er strich seinem Vater die Galle auf die Augen und sagte: Hab keine Angst, mein Vater. Tobit rieb sich die Augen, weil sie brannten. Da begannen die weißen Flecken sich von den Augenwinkeln aus abzulösen. Und er konnte seinen Sohn sehen, fiel ihm um den Hals und sagte unter Tränen: Sei gepriesen, Gott, gepriesen sei dein heiliger Name in Ewigkeit, gepriesen seien alle deine heiligen Engel. Du hast mich gezüchtigt und hast wieder Erbarmen mit mir gehabt, denn ich darf meinen Sohn Tobias wiedersehen. Voll Freude ging der Sohn mit seinem Vater ins Haus und erzählte ihm, was für wunderbare Dinge er erlebt hatte. So schön, diese Heilung des alten Tobias. Und wir haben da auch den alten Tobias ein Gebet anstimmen gehört. Im Buch Tobit, in diesem Buch, immer wieder stoßen wir auf ganz, ganz schöne Lobpreisgebete. Ich möchte Sie nur für jene, die wirklich das noch nicht gelesen haben, das Buch Tobit, ein bisschen Geschmack machen darauf. So, aber irgendwann muss ja Raphael sich dann zu erkennen geben. Die beiden, der alte Tobias und der junge Tobias, ja, das ist eben ein Reisebegleiter, ein wunderbarer gewesen, der eben auch geschaut hat, dass Heilungen zustande gekommen sind. Und in Kapitel 12 gibt es dann die Raphaels Selbstoffenbarung, und die möchte ich nun vortragen. Danach rief Tobit seinen Sohn Tobias zu sich und sagte: Mein Sohn, vergiss nicht den Lohn für den Mann, der dich begleitet hat. Du musst ihn aber mehr geben, als wir ihm versprochen haben. Tobias antwortete: Vater, ich werde keinen Schaden erleiden, wenn ich ihm die Hälfte von allem dem gebe, was ich mitgebracht habe. Also das Ersparte vom Vater, das er ja geholt hat. Denn er hat mich gesund zu dir zurückgebracht, also auch er, ihm ist ja nichts passiert. Er hat meine Frau geheilt, er hat mein Geld abgeholt und auch dich hat er geheilt. Da sagte der alte Tobit: Ja, er hat es verdient. Dann rief er den Engel zu sich und sagte: Nimm die Hälfte von allem, was ihr mitgebracht habt. Der Engel aber nahm die beiden beiseite und sagte zu ihnen, und jetzt diese Selbstoffenbarung: Preist Gott und lobt ihn, gebt ihm die Ehre und bezeugt vor allen Menschen, was er für euch getan hat. Es ist gut, Gott zu preisen und seinen Namen zu verherrlichen und voll Ehrfurcht seine Taten zu verkünden. Hört nie auf, ihn zu preisen. Es ist gut, das Geheimnis eines Königs zu wahren, die Taten Gottes aber soll man offen rühmen. Tut Gutes, dann wird euch kein Unglück treffen. Es ist gut, zu beten und zu fasten, barmherzig und gerecht zu sein. Lieber wenig, aber gerecht als viel und ungerecht. Besser barmherzig sein als Gott anhäufen. Denn Barmherzigkeit rettet vor dem Tod und reinigt von jeder Sünde. Wer barmherzig und gerecht ist, wird lange leben. Wer aber sündigt, ist der Feind seines eigenen Lebens. Auch großartiger Satz. Wer aber sündigt, ist der Feind seines eigenen Lebens. Ich will euch nichts verheimlichen, sagt dann Raphael. Ich habe gesagt, es ist gut, das Geheimnis eines Königs zu wahren, die Taten Gottes aber soll man offen rühmen. Darum sollt ihr wissen, als ihr zu Gott flehtet, du und deine Schwiegertochter Sarah, da habe ich euer Gebet vor den heiligen Gott gebracht. Das ist auch wieder Bote, nicht nur der Wegbegleiter, sondern auch Bote. Und ebenso bin ich in deiner Nähe gewesen, als du die Toten begraben hast, also der alte Tobias. Auch als du ohne zu zögern vom Tisch aufgestanden bist und dein Essen stehen gelassen hast, um einen Toten den letzten Dienst zu erweisen, blieb mir deine gute Tat nicht verborgen, sondern ich war bei dir. Nun hat mich Gott auch gesandt, um dich und deine Schwiegertochter Sarah zu heilen. Ich bin Raphael, einer von den 7 heiligen Engeln, die das Gebet der Heiligen emportragen und mit ihm vor die Majestät des heiligen Gottes treten. Da erschraken die beiden und fielen voller Furcht vor ihm nieder. Er aber sagte zu ihnen: Fürchtet euch nicht, Friede sei mit euch, preist Gott in Ewigkeit, nicht weil ich euch eine Gunst erweisen wollte, sondern weil unser Gott es wollte, bin ich zu euch gekommen. Darum preist ihn in Ewigkeit. Während der ganzen Zeit, in der ihr mich gesehen habt, habe ich nichts gegessen und getrunken. Ihr habt nur eine Erscheinung gesehen. Jetzt aber dankt Gott. Ich steige wieder auf zu dem, der mich gesandt hat. Doch ihr sollt alles, was geschehen ist, in einem Buch aufschreiben. Als sie wieder aufstanden, sahen sie ihn nicht mehr. Und sie verkündeten überall, welch große, wunderbare Dinge Gott getan hatte und dass ihnen der Engel des Herrn erschienen war. Also dieses Kapitel 12, großartig überhaupt zum Thema Engel und dann auch der Engel, der verweist, Gott wollte, dass ich euch helfe. Also nicht ich bin im Mittelpunkt, was ja leider so in der Esoterik, ne, die Engel sind höher als Gott, sondern ich bin sein Diener und ich bin auch für dich Diener gewesen, weil Gott es wollte. Ich bin dein Wegbegleiter, dein Heiler gewesen. Und das möchte ich jetzt noch einmal wiederholen, wie es sich zu erkennen gab. Ich bin Raphael, einer von den 7 heiligen Engeln, die das Gebet der Heiligen emportragen und mit ihm vor die Majestät des heiligen Gottes treten. Also einer von den 7 heiligen Engeln, das ist ja interessant, in der katholischen Kirche, wir reden ja von 3 besonderen Engeln, nicht? Wenn jetzt gleich einmal der Raphael, der Gabriel und der Michael, aber es gibt auch andere Traditionen, die Namen können, das muss ich aber dazu sagen, die Namen können wir nicht der Heiligen Schrift entnehmen. Wir wissen von Gabriel, von Michael und von Raphael, aber die anderen 4 Engel, weil er von 7 Engeln spricht, das gibt es dann in außerbiblischen Schreiben und Nachrichten, diese Namen. Also es wird hier von 7 Engeln gesprochen. Aber gleich wichtig ist, die Engel, Diener Gottes, die seinen Auftrag ausführen, gleich ob sie heilend eintreten, gleich ob sie beschützend eintreten, gleich ob sie eine Nachricht bringen, eine Botschaft bringen. Ja, liebe Hörerinnen und Hörer, damit sind wir auch schon am Ende dieser Sendung. Ich denke mir, gerade dieser Erzengel Raphael fasst wunderbar zusammen, was eigentlich unter Schutzengel zu verstehen ist. Natürlich, Raphael ist auch ein Erzengel, aber trotzdem die Aufgaben, dieses Beschützen, dieses Begleiten, auch das Heilende. Und ich denke mir, es ist auch ganz wichtig, dass wir neben unserem Schutzengel auch immer wieder den Erzengel Raphael anrufen, um Schutz, aber auch um Heilung. Gerade sein Name, Gott heilt. Gerade dann, wenn es Unheil ist, in unserer Seele, in unserem Herzen, wenn unser Körper krank ist, wir dürfen diesen Erzengel anrufen, dass er als Gottgesandter Heilung schenkt und uns beschützt. Ja, liebe Hörerinnen und Hörer, ich danke Ihnen für Ihre Geduld, für Ihr Zuhören und wünsche Ihnen noch einen gesegneten Tag, morgen einen schönen Geburtstag. Wir sind ja die große Familie Gottes und da dürfen wir natürlich besonders den Geburtstag unserer himmlischen Mutter Maria feiern. Und ich möchte Ihnen zum Abschluss noch den Segen spenden. Der Herr sei mit euch.
0: Und mit deinem Geiste.
1: Es segne und beschütze euch, eure Familien, alle Menschen, die Heilung brauchen und Schutz. Auf die Fürbitte der Gottesmutter und der heiligen Engel, der dreieinige Gott, der Vater, der Sohn und der Heilige Geist.
0: Amen. Lieber Herr Pfarrer Rainer Bartsmeier, an dieser Stelle ein großes Vergelt's Gott für Ihre wunderbaren Ausführungen, die uns wieder neue Erkenntnis geschenkt hat. Vergelt's Gott.
1: Danke herzlich. Alles Gute.
0: Auch Ihnen alles Gute und bis zur nächsten Sendung. Liebe Zuhörer, an dieser Stelle endet jetzt das Glaubensforum. Die Sendung ist wie immer aufgezeichnet. 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Mein Name ist Patricia Di Filippo. Ich darf mich an dieser Stelle von Ihnen verabschieden. Wünsche noch viel Freude mit unseren Programmen. Vor allem wünsche ich Ihnen aber einen gesegneten und friedvollen Tag. Bis zum nächsten Glaubensforum.

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1: Einen schönen Vormittag, liebe Hörerfamilie. Wir alle sind zur Heiligkeit berufen. Unser Ziel ist die ewige Heimat, die Wohnung, die Gott in der himmlischen Stadt für uns bereitet hat. Die irdischen Güter können wir bei unserem Heimgang aber nicht mitnehmen. Sie sind uns hier auf Erden anvertraut, um sie in rechter Weise zu gebrauchen. Nach uns bekommen diese Güter einen neuen Besitzer. Und wie das geregelt wird, darum soll es in dieser Lebenshilfe bei Radio Maria nun gehen. Über das Leben hinaus, so der Titel der Sendung. Am Mikrofon im Wiener Sendestudio begrüßt Sie sehr herzlich Wolfgang Reumüller. Unser heutiger Referent ist Magister Arno Sauberer. Er ist öffentlicher Notar und wird zum Thema Testament und Erbrecht sprechen. Herr Magister Sauberer, schön, dass Sie mit uns verbunden sind. Herzlich willkommen auf Sendung.
2: Ja, grüß Gott allerseits. Dankeschön für die Anmoderation. Ja, es geht natürlich heute um das Erbrecht auch. Also das Erbrecht ist ja eines der wichtigsten Rechtsgebiete, die es gibt, weil wir ja früher oder später, sei es jetzt als Erbe oder als Verstorbener, damit irgendwann einmal zu tun haben werden. Aber das Thema des heutigen Vortrags über das Leben hinaus hat mich auch dazu inspiriert, jetzt nicht nur auf das Erbrecht Bezug zu nehmen, sondern noch weitergehende Gedanken dazu zu entwickeln, nämlich einerseits, warum ist es wichtig, sich mit seinem Nachlass überhaupt zu beschäftigen und daran anknüpfend auch, was hinterlasse ich auch außer meinen materiellen Sachen. Also das möchte ich auch ganz kurz auch noch zu dem Thema dazu sagen. Aber natürlich ist der in erster Linie dann dem Erbrecht gewidmet. Das Leben ist endlich, ein Gedanke, den viele Menschen im Alltag aber gerne verdrängen. Wir planen unsere Zukunft, wir verfolgen Ziele, wir beschäftigen uns mit alltäglichen Problemen und vergessen dabei, dass unsere Zeit hier begrenzt ist, dass wir irgendwann einmal nicht mehr da sein werden. Und gerade diese Begrenztheit aber macht das Leben besonders wertvoll. Sich mit seinem Tod zu befassen bedeutet aber nicht pessimistisch oder traurig zu sein, sondern es kann die Auseinandersetzung mit der

Ähnlichkeit, mit der eigenen Ähnlichkeit, mit dem eigenen Tod auch dazu helfen, bewusster zu leben. Denn wenn wir uns damit beschäftigen, dass unsere Zeit auf Erden nicht unbegrenzt ist, erkennen wir auch besser, welche Menschen, Erfahrungen, Wünsche uns wirklich wichtig sind. Wir lernen, unsere Zeit nicht als selbstverständlich anzusehen. Und die Endlichkeit des Lebens kann uns daran erinnern, auch jeden Tag, jeden einzelnen Tag bewusster zu erleben. Die Beschäftigung mit der Endlichkeit kann uns zeigen, wie kostbar das Leben selbst ist. Und als Katholiken verstehen wir den Tod als Übergang zur Begegnung mit Gott und erwarten letztlich die Auferstehung des ganzen Menschen. Der Tod ist also kein endgültiges Ende, sondern ein Übergang vom irdischen zum ewigen Leben. Sich mit der Situation nach dem eigenen Tod zu befassen, kann aus mehreren Gründen sinnvoll sein. Da könnte man natürlich jetzt alleine schon eine Stunde lang darüber reden, aber ich möchte das ganz kurz zusammenfassen. Erster Punkt, über die Fragen, was passiert mit meinen Dingen, wer kümmert sich um was oder was möchte ich hinterlassen, kann dann durchdacht werden, solange man selbst entscheiden kann. Also man gewinnt durch diese Beschäftigung Klarheit auch über seine eigenen Wünsche und Vorstellungen. Und zwar eben solange man selbst entscheiden kann. Also man sollte nicht glauben, wie schnell das passieren kann, wo man nicht mehr entscheiden kann, beispielsweise durch einen Unfall. Wenn Wünsche, beispielsweise was mit persönlichen Gegenständen passieren soll oder auch Wünsche zur Bestattung oder wo wichtige Dokumente sind, geklärt sind, haben es dann die Angehörigen später leichter. Also man entlastet die Angehörigen, wenn man sich damit beschäftigt. Und über den eigenen Tod, über die Endlichkeit nachzudenken, kann auch helfen, sich bewusst zu machen, was einem im Leben wirklich wichtig ist. Also Beziehungen, Erfahrungen, Werte, auch persönliche Ziele. Man kann also dadurch bewusster leben und man reflektiert durch diese Betrachtungen auch das eigene Leben. Durch die Auseinandersetzung mit dem eigenen Tod kann auch ein Ergebnis erzielt werden, dass man Ängste und Sorgen reduziert. Also das Unbekannte ist irgendwie immer bedrohlich, wenn man es verdrängt, und wenn man sich damit sachlich auseinandersetzt, dann kann man eine realistische und ruhigere Haltung zu dem Tod entwickeln. Und letztlich ist es natürlich ein Testament auch eine einzige Möglichkeit eigentlich, wo man selber regeln kann, nach seinen Vorstellungen, was nach seinem Tod mit seinen Sachen passiert. Viele Menschen haben aber Hemmungen, sich mit dem Thema Testament zu beschäftigen. Und darum können ganz unterschiedliche Gründe stecken. Nämlich auf der einen Seite, was oft ein Thema ist, natürlich, dass man durch das Testament oder die Auseinandersetzung mit der Frage eines Testamentes oder dass man irgendwann einmal sterben wird, dass das eben für viele Leute unangenehm oder beängstigend sein kann. Oder manche haben auch irgendwie Scheu vor dem Begriff mein letzter Wille. Also das ist, wenn ich jetzt ein Testament mache, dann ist das der letzte Wille, dass man das natürlich jederzeit wieder ändern kann oder auch soll. Wenn sich die Verhältnisse ändern, ist wieder eine andere Sache. Aber das ist halt auch oft so aufgrund des Begriffes mein letzter Wille etwas, fast wie ein schlechtes Omen für manche Leute. Dann natürlich, das Erbrecht ist oder wirkt kompliziert. Also und viele Leute wissen nicht, was überhaupt rechtlich möglich ist, wie ein Testament korrekt formuliert wird oder auch manchmal wen und wie sie jemand bedenken sollen. Und das führt dann zu einem Gefühl der Überforderung bei den Leuten. Und da kann man nur sagen, bitte suchen Sie einen Rechtsberater auf, ein Gespräch mit einem Notar kann dem abhelfen und kann auch dazu helfen, eben diese eigenen Wünsche korrekt zu formulieren.
Was man nicht machen sollte, was man jetzt immer wieder sieht in der Praxis, ist also, dass man ausschließlich die KI befragt, ja, weil da kommen dann oft auch Regelungen von anderen Ländern in die Überlegung hinein, weil die KI oft nicht unterscheidet, ob das jetzt österreichisches, deutsches oder Schweizer Recht ist, sondern da kommen dann manchmal Rechtslagen, die es bei uns gar nicht gibt. Also wenn man die KI kann man natürlich befragen und sich anschauen lassen, aber man sollte einen Rechtsberater dazu noch beiziehen. Besonders wenn es besonders komplizierte Regelungen geht. Ja, ein weiterer Grund der Hemmungen bedeutet, sich mit einem Testament zu beschäftigen, ist oft dieses Gefühl, ja, darum kümmere ich mich dann irgendwann. Ja, ich bin noch nicht alt genug. Ja. Und diesen Satz habe ich auch bei wirklich alten Leuten gehört schon. Also mit 85, 90, 95, ja, mir geht's noch so gut. Ich brauche noch kein Testament, ja, ich kann jetzt eh noch alles. Also ich habe jetzt da keine Eile damit, ja. Also man ist nie zu jung, ein Testament zu machen, muss man sagen. Wenn man die Sachen regeln möchte, dann sollte man das tun. Ja, und dann ist natürlich oft auch eine gewisse Angst, dass man durch eine Erbteilung oder durch die Frage, wer soll was bekommen, wie teile ich mein Erbe auf, ja, bestimmte Konflikte oder Streitsituationen verursachen könnte, auslösen könnte und das dazu eben auch hemmt, sich damit zu beschäftigen. Und dazu auch zu seinem Zusammenhang ist oft auch die Scheu, ein Testament zu machen, begründet mit der Angst vor der eigenen Entscheidung. Also wenn man jetzt ein Testament macht oder ein Vermächtnis und seine Wünsche konkret festlegt, dann entsteht auch eine gewisse Verantwortung, eine Entscheidung zu treffen, die auch dann später natürlich Wirkungen, große Auswirkungen haben kann. Also oft geht es bei der Beschäftigung mit dem Thema Testament weniger um das Testament selbst, sondern eher um die Frage der Gefühle, die mit dem Thema Familie, Verantwortung, aber auch Loslassen und Tod ausgelöst werden. Und man kann aber das Testament auch positiv sehen. Also auf der einen Seite ist es ein Akt der Verantwortung und Fürsorge, da komme ich dann noch gleich ein bisschen zu sprechen drauf, also wo man sagen will, ich denke auch über meinen Tod hinaus an euch, ja, an die Angehörigen, an bestimmte Vereinigungen, an die Kirche, an den immer, den man da bedenken möchte. Ich denke auch über meinen Tod hinaus. Und letztendlich kann ein Testament auch für einen selbst, für den Testator, der es verfasst, zu Frieden und Freiheit führen. Ja, weil wenn wichtige Dinge geregelt sind, muss man nicht ständig darüber mehr nachdenken. Man kann das Thema dann einmal abschließen. Ja. Natürlich sollte man sich immer wieder auch nach einiger Zeit fragen, ist es jetzt noch aktuell, haben sich vielleicht die Verhältnisse geändert in der Zwischenzeit, aber grundsätzlich, wenn man es einmal gemacht hat, hat man eine Ruhe und wie gesagt, das kann ein gutes Gefühl bedeuten, dass man die Sachen geregelt hat. Ja, und wenn eine Ebene weiter oben, könnte man auch fragen, was hinterlasse ich außer meinen Sachen? Ja, also das Testament regelt den Besitz, ja, also welche Besitztümer wie verteilt werden. Aber wenn ich an den Tod denke, kommt doch eine viel größere Frage. Was hinterlasse ich als Mensch? Ja, was möchte ich den Menschen hinterlassen, die mir wichtig sind? Also nicht nur materiell, sondern auch als Dank oder als Ermutigung. Also nicht nur, wer bekommt mein Geld, mein Auto oder mein Haus, sondern was habe ich anderen Menschen hinterlassen? Habe ich jemand geholfen? Habe ich jemand geschadet? Welche Erinnerungen bleibt an mich? Ja. Und ja, vielleicht machen wir da eine kurze Pause. Es ist schon Viertel fast.
und machen dann noch kurz zu dem Thema weiter, was hinterlasse ich außer meinen Sachen, und dann möchte ich ein bisschen auch noch ein paar Erbrechtsbestimmungen, wichtige erbrechtliche und testamentsrechtliche Regelungen ansprechen. Danke.

0: Was passiert mit unseren irdischen Gütern nach unserem Heimgang? Was hinterlassen wir hier auf Erden, auch abseits dem Materiellen? Und wie sieht es mit dem Erbrecht aus? 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Darum geht es in der heutigen Lebenshilfe bei Radio Maria Österreich und Radio Maria Südtirol. Mit uns verbunden ist Magister Arno Sauberer. Er ist Notar und so bitte ich ihn jetzt, seinen Vortrag fortzuführen.
1: Ja, vielen Dank. Also wir sind stehen geblieben bei der Frage, was hinterlasse ich außer meinen Sachen? Also was möchte ich den Menschen, die nach mir weiterleben, hinterlassen? Und da würde ich weniger an Dinge denken, sondern mehr auch an das, was in anderen Menschen durch mein Leben gewachsen sein könnte. Also Liebe zum Beispiel. Wer soll durch mich erfahren, dass er geliebt ist? Dankbarkeit. Wem möchte ich noch sagen, was dieser Mensch mir bedeutet? Auch Vergebung. Mit wem möchte ich Frieden schließen? Versöhnung. Gibt es etwas, das ich ungeklärt zurücklassen möchte, wo man vielleicht sich vorher noch versöhnen könnte? Ermutigung. Mit wem habe ich geholfen? Wem habe ich auch geholfen, sich mehr an sich selbst zu glauben? Aber auch Wahrheit. Welche Einsichten oder Erfahrungen möchte ich weitergeben? Schönheit. Was habe ich geschaffen, das anderen Freude oder Trost geben kann? Das kann sein ein Bild, das kann sein ein Musikstück oder etwas anderes, eine Kleinigkeit vielleicht auch nur. Erinnerung. Welche gemeinsamen Erfahrungen möchte ich, dass bewahrt werden? Und Glaube, gibt es etwas von meinem Vertrauen in Gott, das ich auch anderen schenken möchte? Natürlich dann Materielles. Auch hier die Frage, was kann ich weitergeben, ohne dass es zu einer Belastung oder zu Streit führen könnte. Und letztendlich Freiheit auch, die Freiheit nicht zu verlangen von den Angehörigen, dass sie mein Leben fortsetzen, sondern ich möchte die Angehörigen auch von mir freigeben. Also in dem Sinne, nehmt das Gute, sei es jetzt materiell oder immateriell, das ihr von mir empfangen habt, und macht daraus euer eigenes Leben. Wie könnte man jetzt dazu vorgehen? Also erster Schritt wäre materielles Ordnen, also die persönlichen Dinge, ja, also auch Besitzverhältnisse, eventuelle Schulden, aber auch, wie gesagt, Testament machen, das Vermächtnis machen. Beziehungen ordnen, also dazu auch Zusammenhang, auch vergeben oder auch um Vergeben bitten. Streit nicht ungelöst lassen, Unklarheiten ansprechen. Und sich auch für die nahen Angehörigen auch sorgen, also nicht nur materiell, sondern auch menschlich. Also etwas Gutes weitergeben, wie zum Beispiel Bücher, Briefe, Wissen, Werke der Nächstenliebe. Das kann man alles weitergeben auch, also was auch anderen Leuten tatsächlich dient. Und in dem Zusammenhang nicht verlangen, dass die Hinterbliebenen die eigenen Vorstellungen oder sein eigenes Werk fortsetzen werden, sondern loslassen lernen. Und als letzter Punkt auch ist ein gutes Hinterlassen natürlich auch, dass man letztendlich das eigene Leben Gott übergibt. Also der Gedanke an den eigenen Tod, an das eigene Vermächtnis, an die Errichtung eines Testamentes ist jetzt nicht nur ein juristisches Thema, sondern stellt auch die Frage nach dem eigenen Leben. Eines Tages werde ich mein Leben aus der Hand geben und deshalb möchte ich, was ich ordnen kann, jetzt tun und verantwortungsvoll und ordentlich regeln. Also ein Testament kann eine persönliche Auseinandersetzung mit den letzten Dingen sein oder dazu auffordern. Und ein gutes Testament ein gutes Vermächtnis, da komme ich jetzt gleich im rechtlichen Teil dazu, hilft dann den Hinterbliebenen, den Angehörigen, den Freunden, nach dem Tod des Menschen frei und in Frieden weiterzuleben. Ich möchte jetzt gleich daran anschließend ein paar wichtige Sachen zum Erbrecht sagen. Da ist einmal eine Unterscheidung, was ist ein Testament und was sind andere letztwillige Verfügungen, weil das immer wieder im Verlassenschaftsverfahren auftritt, dass die Leute das missverstehen. Man muss sich immer vorstellen, man braucht immer jemanden, der Erbe wird. Es ist immer die Frage, wer wird ein Erbe oder mehr, also es können auch mehrere Erben sein, nach einem Verstorbenen. Und dazu unterscheidet das Gesetz drei Gründe, nämlich einerseits aufgrund eines Testaments, also wenn man eine letztliche Verfügung macht, die eine Erbeinsetzung enthält, aufgrund des Gesetzes, ja, also die gesetzliche Erbfolge, oder letzter Punkt wäre auch aufgrund eines Erbvertrages zwischen Ehegatten, das kommt aber eher selten vor. Und die Unterscheidung zwischen einem Testament und einem Vermächtnis ist die, dass man eben, wie gesagt, im Testament jemand bestimmt, der, es kann ein oder mehrere Personen sein, der wirklich Erbe wird, also Gesamtrechtsnachfolger des Verstorbenen. Er übernimmt dann die vererblichen Rechte und Pflichten des Verstorbenen, den sogenannten Nachlass, während bei Vermächtnissen nur bestimmte Sachen, die in dieser letztwilligen Verfügung, sage ich jetzt allgemein, das kann jetzt ein Testament sein, das kann aber auch nur ein Legat sein, also eine bestimmte Sache, die jemandem vermacht wird. Aber hier ist die Unterscheidung, dass man eben genau bestimmte einzelne Sachen vermacht an bestimmte Personen. Und dieser Vermächtnisnehmer oder Legatar hat dann das Recht, diese Sache vom Erben zu verlangen. Ja? Also was jetzt häufig gemacht wird, ist, dass man seinen Nachlass aufteilt auf verschiedene Leute, die verschiedene Stücke bekommen oder auch Werte bekommen, aber dabei vergisst, wer eigentlich Erbe sein soll und wer sich eigentlich um die Abwicklung auch kümmern soll als Gesamtrechtsnachfolger. Also das ist ein wichtiger Punkt, diese Unterscheidung zwischen Testament und Vermächtnis. Ja, dann sollte man sich natürlich auch anschauen, die verschiedenen gesetzlichen, wie schaut das gesetzliche Erbrecht aus? Wir haben das Erbrecht nur unter Blutsverwandten, also prinzipiell nur erben nur Personen, die wirklich also blutsverwandt sind, also nicht angeheiratete Verwandte, was auch manchmal übersehen wird. Und da gibt es verschiedene Linien oder auch Parentele. Erste Parentel wären die Kinder und deren Nachkommen, das zweite Parentel die Eltern und deren Nachkommen. Drittes Parentel oder dritte Linie, die Großeltern und deren Nachkommen, da ist es dann schon oft sehr schwierig, auch Leute zu finden, die vom Onkel oder Tante abstammen, also Cousins, Cousine, Großcousin, Großcousine, die sind alle im dritten Parentel noch erbberechtigt. Und die vierte Linie, das vierte Parentel sind dann die Urgroßeltern selbst und nicht mehr deren Nachkommen, das kommt in der Praxis praktisch nicht vor. Und wie schaut das dann aus, wenn ein Ehepartner vorhanden ist? Da ist es so, dass die Ehepartner oder eingetragene Partner neben den Kindern ein Drittel erben. Die Kinder erben gemeinsam zwei Drittel, teilen sich das nach den Stämmen. Und wenn es keine Kinder gibt, dann würde neben den Ehepartnern die Eltern auch erbberechtigt sein. Und da schaut es dann so aus, dass der Ehepartner zwei Drittel bekommt, jeder Elternteil die Hälfte davon, also von einem Drittel, das heißt ein Sechstel. Und wenn ein Elternteil aber vorverstorben ist, dann erhöht sich die Erbquote des Ehegatten um diese Quote des Vorverstorbenen. Und wenn beide Eltern vorverstorben sind, dann erhält der überlebende Ehegatte den gesamten Nachlass. Das heißt also, Geschwister zum Beispiel würden in diesem Fall nicht mehr erben. Ja, ein weiteres wichtiges Thema, was man immer berücksichtigen sollte, ist das Pflichtteilsrecht, nur ganz kurz angesprochen. Es gibt bestimmte nahe Angehörige, die jedenfalls eine bestimmte, einen Anteil eben am Nachlass erhalten müssen, prinzipiell. Es sei denn, es ist ihnen entzogen worden durch sogenannte Enterbung. Das ist aber nur bei Vorliegen von Enterbungsgründen, also wirklich schwerwiegende Gründe, die dafür ausschlaggebend sind, dass jemand auch enterbt werden kann. Wer sind die pflichtteilsberechtigten Personen? Das sind auf der einen Seite der Ehegatte oder eingetragene Partner und auch die direkten Nachkommen, also alle Abkömmling, Kinder und deren Nachkommen, also wenn die Kinder verstorben sind, dann die Enkelkinder und so weiter. Und der Pflichtteil ist immer 50%, also die Hälfte dessen, was der Person gesetzlich zugestanden wäre. Das heißt, man muss beim Pflichtteil immer nachschauen, was wäre die gesetzliche Erbquote und davon dann die Hälfte wäre der Pflichtteilsanspruch, der aber nur prinzipiell nur ein Geldanspruch ist, also nur auf Auszahlung und nicht ein Erbteil. Also das heißt, diese Person, die pflichtteilsberechtigt hat eine Geldforderung gegen den Nachlass bzw. den Erben, aber hat kein Recht, bestimmte Nachlassstücke zu bekommen, es sei denn, es ist im Testament so vorgesehen, dass eine bestimmte Sache den Pflichtteil einer bestimmten Person decken soll. Also wichtig immer den Pflichtteil im Auge zu behalten, also wer wäre pflichtteilsberechtigt. Und vielleicht noch kurz zu den verschiedenen Arten von Testamenten, die in Frage kommen. Da ist auf der einen Seite das eigenhändige Testament, das nach wie vor gültig ist, ein Testament, das der Testator eigenhändig schreibt, also von vorne bis hinten und unterschreibt. Also es muss er wirklich alles mit der eigenen Hand schreiben und darf nicht irgendjemand anderen schreiben lassen. Wichtig ist auch immer dann ein Datum beizusetzen, damit man weiß, dass es das letzte ist oder wann es genau gemacht wurde. Und das fremdhändige Testament im Gegensatz dazu ist ein Testament, das entweder durch einen anderen geschrieben wurde oder mit der Maschine. Und da haben wir eine Reihe von Formpflichten, die dazu führen, dass das, wenn man da jetzt nicht aufpasst, oft ein fremdhändiges Testament nicht wirksam ist. Weil man muss auf der einen Seite dazu schreiben, den sogenannten Bekräftigungszusatz, dass die Urkunde den letzten Willen enthält oder das Testament. Also mit der Hand muss der Testator dazu schreiben, das ist mein letzter Wille oder das ist mein Testament. Dann braucht man drei Zeugen, die nicht befangen sein dürfen, also selber nichts bekommen dürfen aus dem Testament und auch nicht verwandt sein dürfen mit jemandem, der etwas bekommt. Und die müssen identifizierbar sein und müssen auch unterschreiben, aber auch eigenhändig dazu schreiben, dass sie Testamentszeugen sind, also dass sie auch die Testamentszeugeneigenschaft selbst bestätigen. Und erst dann, wenn diese Formalvorschriften alle eingehalten sind, dann ist es erst so, dass man, dass dieses Testament wirksam ist, egal ob man dann einen Willen sozusagen des Testators nachweisen kann oder nicht. Und vielleicht jetzt noch am Schluss, wichtig ist, dass das Testament auch gefunden wird. Also das beste Testament nutzt nichts, wenn man es nicht findet. Und dazu gibt es die Möglichkeit der sicheren Aufbewahrung im Rahmen einer Registrierung im Testamentsregister der Notare oder Rechtsanwälte. Und da wird das dann das Original des Testaments dann in Verwahrung dieses Juristen gegeben, also der Notar oder Rechtsanwalt, und die Tatsache der Richtung dieses Testaments oder letztlichen Verfügung wird dann in das zentrale Testamentsregister eingetragen. Es gibt zwei verschiedene Testamentsregister, wie gesagt, von Notaren und Rechtsanwälten. Und das führt dazu, dass es sozusagen dann immer gefunden wird und nicht in Vergessenheit geraten kann. Ja, ich bin jetzt einmal mit meinen kurzen Ausführungen zu den wichtigsten Punkten vom Testamentsrecht oder Erbrecht fertig und stehe dann gerne auch für Fragen zur Verfügung.
0: Vielen herzlichen Dank, Herr Magister Sauberer, für diesen Überblick über das, was wir über das Leben hinaus auf Erden hinterlassen, also sowohl materiell als auch abseits davon. Das ist das Thema der heutigen Lebenshilfe. Liebe Zuhörer, Sie können nun anrufen, Sie können mit unserem Referenten ins Gespräch kommen, über das Leben hinaus. Das ist unser Thema heute, und wenn Sie anrufen, dann wählen Sie die Nummer 0720 578 578. Gerne auch von außerhalb Österreichs mit der Nummer 0043 720 578 578. Kommen Sie mit unserem Referenten ins Gespräch. Mit uns verbunden ist der Notar Magister Arno Sauberer.

0: Die Telefonleitungen haben sich bereits gefüllt. Wir kommen zur ersten Frage. Sie kommt von Gerti aus Oberösterreich. Grüß Gott, was möchten Sie wissen?
1: Ja, grüß Gott.
2: Grüß Gott.
1: Eine Frage. Ich habe eine Eigentumswohnung und habe 4 Söhne.
2: Ja.
1: Die haben alle einen Pflichtteil schon bekommen.
2: Ja.
1: Und ich lebe getrennt. Ich bin nicht geschieden. Und wir haben aber so ein Testament, also ein wechselseitiges. Also so, wir haben unser, was wir vorher gehabt haben, schon übergeben. Aber ist das nur dann gültig oder nicht?
2: Also
1: bei meinem Mann bezüglich, oder muss ich das einmal löschen lassen? Ich möchte jetzt nicht, dass mein Mann noch was erbt.
2: Okay.
1: Ja.
2: Also, naja, also wenn es ein Testament gibt sozusagen und Sie sind jetzt verheiratet oder Sie sind nach wie vor verheiratet sozusagen?
1: Ja, genau. Wir leben aber schon 18 Jahre getrennt.
2: Ja, das würde eigentlich grundsätzlich da nichts machen, aber an sich ist es so, dass solange man jetzt nicht geschieden ist, ist der Ehegatte auf der einen Seite einmal gesetzliche Erbe und Pflichtteilsberechtigt. Es sei denn, er hat schon den Pflichtteil bekommen natürlich. Und auf der anderen Seite ist es nur dann, wenn man sozusagen zugunsten eines Ehegatten ein Testament macht und nachher geschieden wird. Ja, da gibt es jetzt die gesetzliche Vermutung, die besagt, dass man diese Person nicht einsetzen wollte als Erbe. Ja. Aber in Ihrem Fall ist er ja nach wie vor ihr Ehegatte und damit auch sozusagen zum Erben bzw. Pflichtteilsberechtigten berufen. Mhm. Was jetzt die Wohnung angeht, ist es so, dass die natürlich jetzt nicht auf 4 Personen rechtlich übertragen werden kann. Also 4 Personen können nicht Eigentümer einer Eigentumswohnung sein, sondern nur 2 Personen. Maximal und die nur zur Hälfte. Ja, also kann man auch keine andere Quote machen, sondern die 2 Personen können gemeinsam zu jeweils einer Hälfte Eigentümer einer Eigentumswohnung sein. Mhm. Aber wenn 4 Personen eine Wohnung bekommen, müssen sie sich entweder einigen, wer das übernimmt, oder sie müssten das gemeinsam verkaufen und den Erlös dann aufteilen.
1: Das hätte ich sowieso vor, dass es verkauft wird.
2: Okay, ja.
1: Also, sie arbeiten fleißig und so. Aber das Testament, das wechselseitige Testament ist da umgestanden. Kann sie halt nicht genau auswendig sagen. Aber das könnte man löschen, automatisch.
2: Ja, also, oder Sie können auch einfach schreiben, egal ob das jetzt irgendwo hinterlegt ist oder nicht, ja. Aber man kann jederzeit ein Testament widerrufen. Also das heißt, man kann auch einfach, dass man schreibt, ein neues Testament am besten, aber auch mit einer Widerrufsklausel. Wenn das jetzt dem alten nicht widerspricht, dann würde auch das neue Testament das alte aufheben. Mhm. Aber besser ist es natürlich, wenn man sagt, man widerruft das frühere, ne? Dass das nicht mehr besteht.
1: Okay, also, aber es ist sicher besser, wenn man das alles mit einem Notar macht, oder?
2: Ja, würde ich Ihnen schon raten, ja, dass Sie das in dem Fall machen.
1: Weil Sie gesagt haben, das wird hinterlegt bei einem Notar.
2: Ja.
1: Aber wir wissen, die das wird, wenn man verstirbt.
2: Ja, da gibt es, also wenn man jetzt in Österreich ein Verlassenschaftsverfahren hat, ja, also den letzten gewöhnlichen Aufenthalt in Österreich hat, dann findet irgendwo in Österreich an dem letzten gewöhnlichen Aufenthalt des Verstorbenen das Verlassenschaftsverfahren statt. Ja. Und der Notar, der dann am Ort dafür zuständig ist, der wird dann sogenannter Gerichtskommissär, der führt dann für das Gericht sozusagen das Verlassenschaftsverfahren durch und der muss in dieses zentrale Testamentsregister, also in beide, sowohl der Notare als auch der Rechtsanwälte hineinschauen und damit sozusagen findet er auch die registrierten letztwilligen Verfügungen und Testamente.
1: Ja, aber ich sag mal, wenn ich das übergib, ich möchte ja dann auch vor, also dass er praktisch, ja zum Beispiel, wenn ich nicht mehr kann, Ja. Also das kann man sich aber auch schon schreiben lassen, dass das sie sorgen, dass ich zum Beispiel Essen auf Rädern bekomme oder
2: dass naja, aber das wäre dann aber keine Verfügung, keine letztliche Verfügung, sondern das wäre ja eine Anordnung, wo sie noch am Leben sind. Ja? Also Testament betrifft alles, was nach dem Tod passieren soll mit ihren. Ihren Sachen, wer Erbe wird, wer bestimmte Sachen bekommt. Das ist eine Frage des Testaments oder der letztbilligen Verfügung. Was Sie meinen, ist vielleicht eine Frage, wo es um eine Vorsorgevollmacht geht. Also wenn Sie selber nicht mehr entscheiden können, da soll dann jemand anderer in diesem Sinne entscheiden, wie Sie das möchten. Ja, das ist aber ein anderes Thema. Das ist kein Testament, sondern das geht dann Richtung Vorsorgevollmacht.
1: Ah, das ist Vorsorgevollmacht. Aber das könnte man beides miteinander bei einem Notar machen.
2: Genau, ja.
1: Okay. Nein, weil da habe ich nämlich nichts. Und das ist meine Erfahrung, das ist nicht so ohne.
2: Ja. Am besten einen Termin beim Notar vereinbaren.
1: Ich habe in Altenheim gearbeitet, darum weiß ich da vieles.
0: Ja. Liebe Frau Gerti, vielen Dank für Ihre Fragen. Sind ja, noch weitere danke. Hörerinnen in der Leitung. Ich danke Ihnen und alles Gute für Sie. Gottes Segen, ich hoffe, es ist alles soweit beantwortet.
1: Jawohl, danke.
0: Wiederhören. Dankeschön.
2: Wiederhören.
0: Wiederhören. Ja. Wir kommen jetzt weiter nach Oberösterreich zu Anni. Sie hat eine Frage zum Pflichtteil. Grüß Gott, Anni.
3: Ja, grüß Gott. Ich habe eine Frage zum Pflichtteil. Wenn der Pflichtteil nach dem Ableben des Erblassers erst relevant wird, wie erfolgt das? Ist das eine Aufforderung durch den Notar an die Kinder? Wie funktioniert das?
2: Im Rahmen des Verlassenschaftsverfahrens müssen nicht nur die Erben beigezogen werden, sondern auch die Pflichtteilsberechtigten. Also das heißt, auch wenn es jetzt ein Testament gibt, wo Sie zum Beispiel eine Person von mehreren nahen Verwandten eingesetzt haben, muss der Notar als Gerichtskommissär nicht nur die Erben verständigen, sondern auch die Pflichtteilsberechtigten und muss sie auch informieren über ihren Pflichtteilsanspruch.
3: Und wenn die Pflichtteilsberechtigten, die müssen das nicht verlangen, wie ist das?
2: Nein, müssen nicht verlangen. Nein, die sind frei. Die können auch sagen, ich verzichte auf meinen Pflichtteilsanspruch.
3: Da brauchen nicht Rechnungen vorgelegt werden oder so Dokumente. Im Prinzip handelt es sich die Tochter, die ist finanziert worden, dass das Haus errichten konnte. Ja. Also die hat sie eigentlich mehr als den Pflichtteil schon bekommen.
2: Genau, also grundsätzlich ist es so, dass diese Dinge angerechnet werden, also was man zu Lebzeiten schenkt, wird dann später prinzipiell auf den Pflichtteil angerechnet. Das heißt, wenn die Tochter schon einen großen Betrag geschenkt bekommen hat, dann führt das dazu, dass ihr Pflichtteil schon mit dieser Verfügung, mit dieser Zuwendung schon gedeckt ist. Und dann,
3: muss das vorgewiesen werden mit Rechnungen oder so?
2: Wenn es streitig werden sollte, also wenn jetzt der Erbe sagt, sie hat es schon bekommen und die Tochter sagt, ich habe nichts bekommen oder das war viel weniger. Dann ist das die Frage des Nachweises und dann kann es auch nur in einem Verfahren, also in einem streitigen Verfahren geklärt werden. Ja.
3: Und dann habe ich noch eine Frage. Eines von den Kindern ist in einer Gemeinschaft und hat keinen eigenen Besitz. Ist er trotzdem pflichtteilsberechtigt?
2: Also pflichtteilsberechtigt ist er trotzdem, aber er kann natürlich auf den Pflichtteil verzichten auch und sagen, er nimmt den Pflichtteil nicht in Anspruch.
3: Ja, da muss man sich praktisch in Verbindung setzen mit dieser Organisation, wie das gehandhabt wird.
2: Ja, aber wie gesagt, er ist trotzdem noch entscheidungsfähig in dem Sinn. Ne?
3: Ja, dann danke ich vielmals für die Auskunft. Danke.
2: Ja, bitte gerne. Wiederhören.
0: Dankeschön für die Fragen und wir kommen nun nach Kärnten ebenfalls zu einer Frage zum Thema Hinterlassenschaft. Grüß Gott, Frau Astrid.
4: Ja, grüß Gott. Also ich habe ein eigenhändiges Testament beim Notar hinterlegt und es ist auch nur meine Tochter erbberechtigt. Aber ich habe so viele religiöse Sachen und dann habe ich mir gedacht, kann ich da irgendjetzt einen Zusatz schreiben, dass sie diese Statuen, dass sie sich zuerst was aussucht, aber ich weiß nicht. Und haben wir gedacht, auch religiöse Bücher und dass sie auch Messen zahlen. Muss ich da jetzt noch einmal ein neues Testament machen oder gibt es da irgendwie einen Zusatz?
2: Ja, man kann auch, oder? Also wenn sie sprechen an sozusagen ein Vermächtnis, wo sie diese Sachen vielleicht jemand anderen vermachen wollen als ihrer Tochter oder vielleicht auch sagen wollen, wie ihre Tochter mit diesen Sachen umgehen soll.
4: Genau, dass das nicht weggeworfen wird.
2: Ja, genau, ja. Und dass das vielleicht jemand anderen dann, bevor sie das wegschmeißt, sozusagen jemand anderen anbieten muss, das zur Übernahme. Das kann man in einem Zusatz regeln. Also müssen sie jetzt nicht zwingend ein neues Testament machen, sondern können auch einen Zusatz machen, wo sie diese letztlichen Verfügungen
4: was ich selber auch nochmal schreibe und dann einmal noch einmal beim Notar hinterlege, oder?
2: Genau. Das ist sinnvoll, dass das eben dann auch zu dem anderen Testament dazukommt, also bei dem Notar, wo Sie das Testament schon hinterlegt haben, dass Sie eben den Zusatz dann betreffend diese Sachen dann dort dazugeben. Also das ist ja wirklich nur eine Ergänzung und ist keine Aufhebung
4: des Testaments. Oder der Stiefenkel, dass der vielleicht ein bisschen Geld kriegt, eine Kleinigkeit. Also das ist mir halt jetzt so bewusst worden. Ja.
2: Mhm. Also das da kann man durchaus einen Zusatz machen, ja.
4: Mhm. Ja. Ja, gut. Danke. Und das kann man selber schreiben und dann beim Notar noch einmal hinterlegen.
2: Kann man auch, ja, auch mit der Hand schreiben und unterschreiben, ja. Mhm.
4: Ja. Ja, gut. Danke vielmals.
2: Bitte gerne.
4: Wiederhören.
0: Auf Wiederhören. Wiederhören. Schöne Wiederhören. Grüße nach Kärnten. Ein weiterer Aspekt kommt nun von Kurt aus Oberösterreich. Grüß Gott.
5: Grüß Gott, Herr Magister. Ich hätte gerne eine Frage eingebracht. Und zwar, wie kann man tun bei Demenzangehörigen oder Demenzpatienten, wenn zum Beispiel der Betroffene über die Jahre immer wieder Konten eröffnet hat oder verschiedene Depots oder Sparbücher deponiert hat, und dann plötzlich ist das nicht mehr im Gedächtnis im Feld und es ist nicht mehr vorhanden. Wie ist das dann verloren auf der Bank oder bei dem
2: Banken? Nein, grundsätzlich ist es nicht verloren, weil die Banken auch ein Auskunftsrecht haben über die Nachlasswerte, die in ihrem Institut sind. Da gibt es auf der einen Seite die Möglichkeit, dass man, wenn man weiß, das kann nur bei bestimmten Banken gewesen sein, dass man dort einfach so eine allgemeine Anfrage hinschickt im Rahmen des Verlassenschaftsverfahrens, also der Gerichtskommissär dann, wo er dann anfragt, bitte, also gibt es in Ihrem Institut Girokonten, Sparbücher, Wertpapiere etc. Und dann gibt es auch noch die Möglichkeit einer allgemeinen Anfrage an den Bankiersverband, die allerdings kostenpflichtig ist. Da macht dann der Bankiersverband eine Rundfrage unter allen Banken, die dem angeschlossen sind. Das sind also wirklich sehr viele, auch sehr kleine Sparkassen. Und dann bekommt man dann sozusagen nach einiger Zeit die Rückmeldung, ob es dann noch weitere Werte gibt, die bei Banken bestehen.
5: Also kann man sich dann auf diese Auskünfte verlassen oder so? Sind das dann schriftliche Auskünfte oder was ist, wenn jetzt zum Beispiel jemand nicht richtig recherchiert oder so, weil das eine Anleihe ist oder er sucht falsch oder so, und dieser Bankbeamte ist der Suche nicht ordentlich nachgegangen, da muss man das einfach hinnehmen dann.
2: Naja, das wird ja dann meistens dann über die Rechtsabteilung abgewickelt und grundsätzlich ist es so, dass die Banken ja sozusagen das elektronisch erfasst haben, wem welche Werte zugeordnet sind. Ja. Was in dem Zusammenhang Probleme machen kann, ist natürlich anonyme Sparbücher, die es also nach wie vor gibt, also vor allem ältere, die also nicht auf eine bestimmte Person identifiziert sind, wenn das der Fall ist, dann müsste das sozusagen also wenn das oder man nicht mehr die identifizierte Person nachvollziehen kann, dann müsste das Sparbuch gefunden werden, damit dieses dass man dann eine Auskunft darüber bekommt, ja. Oder manchmal wird es auch irgendwie weitergegeben oder so, ja. Also das kann natürlich dann Probleme bekommen. Aber prinzipiell ist jetzt auch nach einer Entscheidung des OGH die Bank verpflichtet, auch über Sparbücher Auskunft zu erteilen, die irgendwann auf den Verstorbenen identifiziert worden sind.
5: Mhm. Und die erste Variante, also nicht den allgemeinen Bankiersverband, sondern wo man dann die Banken direkt kontaktiert, das heißt, da müsste man 5, 6, 7 Banken dann kontaktieren, wo halt diese Möglichkeit bestanden hat.
2: Ja, das macht dann der Gerichtskommissär. Also das muss man nicht selber machen, das macht der Gerichtskommissär im Rahmen des Verlassenschaftsverfahrens, wo er eben als Gerichtskommissär anfragen kann und auch die Banken auskunftspflichtig
5: sind. Ja, und diese Prüfung, die ist dann schriftlich irgendwie, also da kommt dann eine Bestätigung, ein positiv oder negativ Bescheid, dann schriftlich retour von der Bank.
2: Genau. Also das muss immer beantwortet werden von den Banken.
5: Ja, ja, okay, danke, Herr Magister.
2: Bitte gerne.
5: Dankeschön, wiederhören.
0: Dankeschön, Kurt, für die Fragen und alles Gute auch für Sie. Wir bleiben in Oberösterreich zum Thema Erbe. Nun eine weitere Frage von Margarete. Grüß Gott.
6: Grüß Gott. Eine Frage, Grüß Gott. Bitte. Grüß Gott, Herr Doktor. Mein Gatte ist verstorben vor einem Jahr und er hat ein Testament gemacht, dass ich Alleinerbin bin. Ja. Und ich habe jetzt, das ist meine Frage, ich habe 2 Kinder. Gilt doch dann automatisch die gesetzliche Erbfolge, dass die Kinder das erben? Oder wäre es wichtig, dass ich auch ein Testament mache? Oder haben Sie da irgendwelche Nachteile, wenn ich kein Testament mache?
2: Also, und Sie wollen, dass beide Kinder von Ihnen dann auch Erben sind, sozusagen?
6: Ja,
2: und
6: ja.
2: Und sonst gibt es
6: niemand, nur die 2
2: genau,
6: Kinder.
2: Genau. Das würde aber dann die gesetzliche Erbfolge auch sein, sozusagen, ne? Wenn sie da jetzt nicht mehr verheiratet sind, weil ihr Mann ja gestorben ist und sie hinterlassen 2 Kinder, dann sind die im erstes Parentel und die würden das sich dann teilen, sozusagen. Also jeder würde dann die Hälfte des Nachlasses erben aufgrund des Gesetzes. Also da wäre, wenn Sie das so wollen, dann...
6: Nachteil, wenn ich kein Testament habe.
2: Müssten Sie kein Testament machen, wenn Sie das so wollen, dass das in Ordnung ist, dann brauchen Sie kein Testament, weil das dann entspricht der gesetzlichen Erbfolge, Ihr Wunsch.
6: Und Sie sagen immer, Sie machen sich das selber aus. Geht das dann? Sagen wir das anders, Sie können sich das Haus nicht teilen, die Tochter hat schon ein Haus gebaut, hat auch schon einen Teil bekommen von uns, praktisch vom Pflichtteil wäre das, was sie durchs Bauen und Wohnungen schon von uns bekommen hat. Und wenn sie sich das dann ausmachen, dass zum Beispiel der Sohn das Haus und sie einen Teil davon noch kriegt, geht ohne Testament auch.
2: Naja, also wenn jetzt jemand schon Vorempfänge gehabt hat, dann sollte man sich schon überlegen, ob man nicht sozusagen das in einer letztwilligen Verfügung festhaltet, damit man sozusagen das jetzt dann auch die Sicherheit hat, dass das im Rahmen der Erbteilung auch berücksichtigt wird.
6: Ja, die Doktor hat schon gesagt, sie hat ganz genau alles aufgeschrieben.
2: Ja, also damit man, das könnte dazu führen, dass man, wenn man das sozusagen dann auch letztwillig, also durch eine oder in einem Rahmen eines Testamentes diese Vorschenkungen quasi erwähnt und sagt, dass die Tochter das schon bekommen hat und dadurch der Sohn jetzt mehr bekommt zum Beispiel, dass dann schon eben sinnvoll ist, das auch so zu machen. Also nicht nur die gesetzliche Erbfolge denken, ja, die Kinder machen sich das dann wahrscheinlich eh untereinander aus, sondern dass man das eben auch aktiv regelt.
6: In dem Fall wäre es dann besser, doch ein Testament.
2: Würde ich Ihnen dann raten, dass Sie sagen, dass Sie das genau
6: richtig gemeinsam müsste man das machen, also mit den Kindern ausreden.
2: Nein, müssen Sie nicht. Also Sie können, grundsätzlich müssen die Erben davon nichts wissen in dem Sinn. Aber natürlich, wenn man sagt, man möchte das so machen, dass die Kinder auch damit auf jeden Fall einverstanden sind, kann man natürlich mit den Kindern das besprechen.
6: Ja. Ja, herzlichen Dank.
2: Bitte gerne.
6: Danke und auf Wiederhören.
2: Wiederhören.
0: Alles Gute für Sie, Frau Margarete. Nun zu einer weiteren Frage. Wir kommen nach Salzburg und sind verbunden mit Christine. Grüß Gott.
7: Ja, grüß Gott. Na, dann ist es so. Unser Haus hat ja schon eine ältere Tochter, Wölzins, jetzt hat es die zweite gekriegt. Und jetzt ist es so, wir haben nämlich ein Kind mit Down-Syndrom. Mhm. Wie ist das mit Domin? Weil die hat ja, kann ja das nicht selber verwalten oder irgendwas. Oder ja. In Derben kann man es ja auch nicht. Wie geht das dann da?
2: Dann, also sie wird wahrscheinlich einen Vertreter haben, ne? Person. Sie hat wahrscheinlich einen Vertreter, ne? Einen Erwachsenenvertreter. Der Erwachsenenvertreter müsste darauf schauen, dass die Person mit dem Down-Syndrom auch zumindest ihren Pflichtteil bekommt, also je nachdem, wie sie das angeordnet haben. Also das, man kann sie jetzt sozusagen nicht umgehen oder übergehen in dem Sinn. Sondern die wird halt dann vertreten im Verfahren durch ihren Erwachsenenvertreter und der.
7: Ja, sie holen, ja.
2: Der müsste darauf schauen, dass das Kind mit dem mit dem Down-Syndrom eben auch zu ihrem Recht kommt.
7: Ja, nein, das ist eine gute Person, die wird das sicher gut machen. Also ja. Das geht über den Sachwalter, ja.
2: Genau, Erwachsenenvertreter heißt das jetzt, ja, genau.
7: Danke.
2: Bitte sehr gerne.
7: Pass, wiederhören.
2: Bitte sehr.
0: Dankeschön auch für diese Frage. Ein paar Minuten sind noch Zeit, liebe Zuhörer. Sie können gerne noch anrufen mit Ihren Fragen. Heute geht es um das Thema Testament und Erbrecht und allgemein darum, was wir hier auf Erden hinterlassen, über das Leben hinaus. Mit uns verbunden ist der Notar Magister Arno Sauberer. Die Telefonnummer in Studio lautet 0720 578 578. Von außerhalb Österreichs wählen Sie 0043 720 578 578.

0: 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Weitere Fragen aus der Hörerfamilie nun zum Thema Erben und Testament. Aus der Steiermark begrüßen wir Eva mit der nächsten Frage. Grüß Gott.
1: Ja, grüß Gott. Ich habe zwei Fragen. Und zwar, habe ich das richtig verstanden, wenn ich das Testament eigenhändig schreibe, dann müssen es noch drei Leute unterschreiben, die...
2: Nein, beim eigenhändigen Testament nicht. Da genügt das, wenn der Testator oder Testatorin das selber mit der Hand schreibt und unterschreibt.
1: Aha.
2: Ja, da braucht man keine Zeugen.
1: Okay, danke schön. Die zweite Frage wäre, mein Mann hat gegenüber meiner Tochter einen Erb- und Pflichtteilsverzicht unterschrieben bzw. gemacht. Und dann brauche ich dann eigentlich auch kein Testament, mehr. Oder?
2: Ich
1: möchte noch andere Erben einstellen.
2: Die Tochter hat gegenüber dem Mann oder?
1: Mein Mann hat verzichtet gegenüber der Tochter. Das heißt, wenn ich jetzt sterben würde, dann würde meine Tochter, dann würde mein Mann keinen Pflichtteilsanteil bekommen und kann erben.
2: Aber grundsätzlich ist ein Pflichtteilsverzicht oder Erben- und Pflichtteilsverzicht ist immer ein Vertrag zwischen der Person, die verzichtet. Ja, auf der einen Seite und auf der anderen Seite aber dem, gegenüber dessen Nachlass man verzichtet. Also gegenüber dem, der dann verstirbt und wo die Person, die verzichtet hat, dann Ansprüche hat, sei es jetzt Erbrecht oder Pflichtteilsrecht. Ja. Also das ist nie ein Vertrag zwischen den Erben sozusagen. Untereinander oder den erbberechtigten Personen.
1: Mein Mann hat gegenüber mir diesen Verzicht.
2: Genau. Also das heißt schon, der Vertrag wurde schon zwischen Ihnen und Ihrem Mann abgeschlossen, aber begünstigt Ihre Tochter.
1: Genau,
2: sozusagen.
1: Das. Also das heißt, das ist eigentlich so, mit dann wäre es eigentlich erledigt, dass ich kein Testament mehr bräuchte gegenüber.
2: Was man beim Testament natürlich immer auch berücksichtigen könnte, wäre auch die Frage, was ist, wenn jetzt dem Erben oder der Erbin was passiert? Also wenn die Erbin die Erbschaft nicht antreten könnte, weil sie schon verstorben ist oder nicht Erbin werden möchte zum Beispiel, dann könnte man auch an einen Ersatzerben denken, dass jemand dann anstelle ersatzweise dann sozusagen Erbe wird.
1: Ja, aber es gibt eben schon ein Enkelkind, also würde es dann automatisch...
2: Ja, also wenn Sie wollen, dass das Enkelkind dann würde, das eben auch dann weitergehen.
1: Gut, danke schön. Das wäre dann schon alles. Danke schön.
2: Ja, bitte gerne.
1: Wiederhören.
2: Wiederhören.
0: Alles Gute für Sie, Frau Eva. Nun kommen wir noch einmal nach Oberösterreich zu Inge mit einer Frage. Grüß Gott.
3: Grüß Gott, Herr Magister.
2: Grüß Gott.
3: Ich habe eine spezielle Frage und zwar, ich habe 4 Kinder und zwei von meinen Söhnen sind noch nicht verheiratet und haben auch keine Kinder und sind beide selbstständig.
2: Ja.
3: Der eine hat eine Firma mit Maschinen und so und der andere ist anders selbstständig, also wo jetzt kein Vermögen in dem Sinn da ist, ja.
2: Ja.
3: Jetzt habe ich eine Frage. Was ist, wenn damit ein für die zwei Söhnen etwas, ein Unfall oder sonst irgendwas, wenn da einer stirbt, wer erbt dann wirklich, wenn man jetzt 4 Kinder hat insgesamt?
2: Mhm. Ja.
3: Und die Eltern noch beide leben?
2: Mhm. Also grundsätzlich, und Sie sind verheiratet, genau. Also,
3: nein, ich bin geschieden.
2: Geschieden, genau. Also das heißt, es wäre sozusagen gesetzliche Erbfolge bei 4 Kindern, dass jeder ein Viertel bekommt. Und wenn jetzt ein Kind vorverstirbt, das keine Nachkommen hinterlässt, dann würde es zur Anwachsung kommen. Das heißt, die restlichen Erben würden dann jeweils ein Drittel erben.
3: Wer sind die restlichen?
2: Also die anderen, also die den

0: Ja, Pfeil erlebt haben, ja. Sie würden dann
1: er hat mir in dem Fall die Geschwister. Er hat mir
0: genau.
1: in dem
0: Fall die Geschwister. Also alle drei, also im Moment wäre es so, wenn sie kein Testament machen, würden alle vier Kinder ein Viertel
1: ich glaub,
0: erben.
1: Sie haben mich jetzt falsch verstanden. Ich habe jetzt geglaubt, wenn jetzt ein Kind verstirbt und der Wert von der Firma zum Beispiel, wie der aufgeteilt wird. Nicht jetzt mein Erbe,
0: ach so,
1: sondern...
0: Okay. Ja, also dann, genau, ich verstehe schon, genau, also wer dann nach dem Kind Erbe würde, sein würde.
1: Ja,
0: genau, und das Kind hat keine Kinder, dann würden die Eltern erben, jeweils zur Hälfte, ja.
1: Okay.
0: Das geht dann hinauf, ne, das ist dann die Eltern.
1: Also erben die Eltern und nicht die Geschwister?
0: Nein, zuerst die Eltern.
1: Okay, auch genau. Wenn man geschieden ist?
0: Auch wenn man geschieden ist, weil das sind ja noch die leiblichen Eltern sozusagen.
1: Ja.
0: Beide sind leibliche Eltern und da sagt das Gesetz, also das wäre dann in der zweiten Parentel und das würde dann eben zuerst auf die Eltern gehen, die jeweils eine Hälfte. Und wenn ein Elternteil das nicht mehr leben würde, also schon vorher verstorben ist, würden dann die Geschwister in dessen Portion eintreten, ja.
1: Also würde ein Elternteil die Hälfte erben und die andere Hälfte wird auf die drei Geschwister aufgeteilt.
0: Genau,
1: ist das richtig?
0: Ja, genau.
1: Okay.
0: Wie gesagt, nur wenn der Verstorbene eben nicht verheiratet war und keine Kinder hinterlassen hat.
1: Ja, ist klar.
0: Ja.
1: Ist okay. Und wenn er Testament machen würde, kann er da das ausschließen, dass die Eltern erben?
0: Genau.
1: Nur wenn sie unterschreiben vermutlich, oder?
0: Nein, er kann einfach ein Testament machen, weil die Eltern haben keinen Pflichtteil. Also das
1: aha.
0: heißt, er kann sagen, er setzt jetzt zum Beispiel nur ein Geschwisterteil ein, ja, und dann hätten die anderen, die würden zwar verständigt werden, dass es dieses Testament gibt, aber sie hätten kein Erbrecht oder auch kein Pflichtteilsrecht.
1: Ja, vielen Dank für die Auskunft.
0: Bitte gerne.
1: Danke. Wiederhören.
2: Dankeschön, Frau Inge. Und nun noch eine Frage von Herbert aus Kärnten. Bitte schön kurz halten, wir sind schon fast am Ende der Sendung.
3: Grüß Gott.
0: Grüß Gott.
3: Ich habe nur eine Frage. Der Unterschied zwischen Partifizierung oder Wohnrecht?
0: Das erste Wort habe ich nicht verstanden. Wohnrecht und?
3: Partifizierung. Ich weiß nicht, ob das richtig ist. Also praktisch anstatt des Wohnrecht, dass sie anderwertig
0: als. Also wenn Sie meinen Parifizierung heißt, dass an einem Haus Wohnungseigentum gemacht wird. Das heißt, dass bestimmte Objekte, also Wohnungen, bestimmten Anteilen zugeordnet werden und die dann sozusagen selbstständig also eigene Rechtskörper sind sozusagen. Also die Wohnung gehört dann, also diese in der Natur aus mehreren Zimmern bestehende Wohnung ist dann mit bestimmten Anteilen verbunden und diese Anteile können dann einer Person oder maximal an zwei Personen vermacht werden. Das ist dann Wohnungseignungsbegründung, Parifizierung. Ja.
2: Dankeschön, Herr Herbert, für die Frage. Wir sind schon nun wirklich am Ende der Sendung. Ich hoffe, es ist somit beantwortet. Ich wünsche Ihnen alles Gute und schöne Grüße nach Kärnten.
3: Danke.
2: Lieber Herr Magister Sauberer, nun in der letzten Minute noch einmal das Wort an Sie für ein paar abschließende Bemerkungen zur heutigen Sendung.
0: Ja, abschließende Bemerkungen zur heutigen Sendung. Dankeschön. Wie schon gesagt, es ist wichtig, dass man sich mit diesem Thema beschäftigt. Was möchte ich hinterlassen? Wie möchte ich meine Angehörigen absichern? Wie möchte ich, dass meine Angehörigen, meine nächsten Angehörigen dann auch nachher über mich denken werden? Das ist auch sehr wichtig, ja. Also in dem Sinn, dass die Angehörigen das Gute empfangen können und ihr eigenes Leben dann weiterleben können.
2: Dann sage ich vielen herzlichen Dank, Herr Magister Sauberer, dass Sie uns mit hineingenommen haben in dieses Thema.
0: Gerne.
2: Danke auch an die Hörerfamilie für die vielen Fragen und danke für die Beantwortung. Alles Gute für Sie.
0: Ihnen auch. Dankeschön. Auf Wiederhören.
2: Liebe Zuhörer, das war die Sendung Lebenshilfe auf Radio Maria Österreich und Radio Maria Südtirol über das Leben hinaus. Wir waren verbunden mit dem Notar Magister Arno Sauberer. 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Eine Wiederholung hören Sie heute Abend um 22 Uhr. Am Mikrofon im Wiener Sendestudio für Sie Wolfgang Reumüller.

Es ist 11.11 Uhr am Montag, den 14. September. Wir kommen nun zu einigen Programmtipps für die nächsten Tage für Sie zusammengestellt. 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

Im Programm von Radio Maria geht es nun weiter mit der Sendung Wort des Lebens. Heute hören Sie eine Predigt zum Fest Kreuzerhöhung mit Pfarrer Clemens Abrahamowitsch aus dem Jahr 2014. Um 11.50 Uhr beten wir dann die Sext und im Anschluss den Angelus, heute mit Dechant Anton Obetnik aus Grafenstein in Kärnten. Ich wünsche Ihnen noch einen gesegneten Tag und viel Freude mit dem Programm von Radio Maria. Am Mikrofon verabschiedet sich Wolfgang Reumüller.

Einen schönen Vormittag und herzlich willkommen, liebe Zuhörer von Radio Maria, zur Sendung Wort des Lebens. Heute begeht die Kirche das Fest Kreuzerhöhung. Aus diesem Anlass hören Sie nun das heutige Tagesevangelium und eine anschließende Predigt von Pfarrer Clemens Abrahamowitsch, die er im Jahr 2014 gehalten hat. Ich wünsche Ihnen viel Gewinn beim Hören seiner Ausführungen.

sei mit euch. Aus dem Heiligen Evangelium nach Johannes. Ehre sei dir, o Herr. In jener Zeit sprach Jesus zu Nikodemus: Niemand ist in den Himmel hinaufgestiegen, außer dem, der vom Himmel herabgestiegen ist, der Menschensohn. Und wie Mose die Schlange in der Wüste erhöht hat, so muss der Menschensohn erhöht werden, damit jeder, der an ihn glaubt, in ihm das ewige Leben hat. Denn Gott hat die Welt so sehr geliebt, dass er seinen einzigen Sohn dahin gab, damit jeder, der an ihn glaubt, nicht zugrunde geht, sondern das ewige Leben hat. Denn Gott hat seinen Sohn nicht in die Welt gesandt, damit er die Welt richtet, sondern damit die Welt durch ihn gerettet wird. Evangelium unseres Herrn Jesus Christus. Lob sei dir, Christus. Liebe Brüder und Schwestern, nehmen wir Platz. Sie haben gesehen, ich habe das Kreuz heute reingetragen, ein kleines Symbol, ein äußeres Symbol, um zu zeigen und zu betonen, wir tragen dich, Jesus. Wir erhöhen das Kreuz. Wir erkennen, dass das Zeichen und der Schlüssel der Erlösung ist. Das ist aber nicht selbstverständlich. Das wissen viele, nicht alle. Aber wir werden heute daran erinnert, dass Jesus Christus durch seinen Tod am Kreuz eigentlich das, was für uns tödlich ist und unser Leben, unser tolles Gelingen von diesem und jenem, durchkreuzt und kaputt macht. Was ist das? Das ist die Sünde. Das Phänomen Sünde, über das sich manche ärgern und sagen, schon wieder spricht er von der Sünde, ist aber genau das Phänomen, das alles immer kaputt macht. Kinder spielen wunderbar zusammen, könnten sich verstehen. Jetzt kommt plötzlich dieses kleine Gift des Bösen und alles ist kaputt, wo man sich sagt, ja bitte, warum? Erwachsene genauso. Wo man sich sagt, wir haben doch alles. Warum jetzt streiten? Warum? Woher kommt das? Oder auch in der großen Welt der Politik und der Wirtschaft, wo es doch so viel kunstvolle Methoden gibt, wie man sich verstehen kann, damit möglichst keine Missverständnisse kommen, wie man vernünftig planen kann. Aber dann kommt der Querschuss durch den Neid von jemandem, durch die Habgier des anderen, der Argwohn und schon beginnt Mobbing, einander beißen, Leid, es durchkreuzt. Es hilft ja nicht, wenn Christus sozusagen vom grünen Tisch aus reden würde und sagen, naja, du musst halt so machen oder so denken. Das wäre keine Hilfe. Weil wir sagen könnten, Jesus, du weißt nicht, wie arg es ist, wenn das so alles durchkreuzt und kaputt ist. Deswegen ist Christus so sehr herabgestiegen und hielt nicht fest daran, Gott gleich zu sein, sondern herabgestiegen, nicht nur in der Art, wie wir ihn dann zu Weihnachten feiern werden in einem Stall, sondern noch tiefer herab. Bis hinein, dass er es zulässt, dass er durch die Bosheit der Menschen gefangen genommen, geschlagen, ans Kreuz geschlagen wird. Und da haben wir alles, was durchkreuzt, da kommt Jesus und ist dir ganz nahe. Was bedeutet das, liebe Brüder und Schwestern? Vielleicht erleben auch Sie manchmal eine Situation, wo Sie gekränkt werden. Natürlich gibt es vielleicht einen Freund, der sagt, bitte nimm das nicht so ernst und warum bist du denn so empfindlich? Das ist aber kein wirklicher Trost. Wie sehr etwas wirklich zutiefst kränkend sein kann, weiß nur der Betreffende, der gekränkt worden ist. Plus einer, Jesus Christus. Er ist der Einzige, der die Tragweite jener Wunde, die dir zugefügt worden ist, kennt. Ja, vielleicht bist du so gut erzogen, dass du sagst, nein, das macht mir ja eh nichts aus. Aber innen verblutest du. Das äußert sich dann in der Weise, wie du über dieses Thema sprichst oder wie du mit anderen dann umgehst. Der aggressive Mensch schlägt vielleicht doch zurück oder beißt zurück. Damit sind wir schon bei der Schlange, die beißt. Der sogenannte regressive Mensch, der verschluckt das Ganze und schluckt das herunter und hält das Gift bei sich. Und leidet. Keiner der beiden Wege ist der richtige. Keine der beiden empfiehlt Christus. Er lädt auf einen ganz, ganz neuen Weg ein, mitzugehen und in eine gewisse Richtung zu blicken. Das Wörtchen blicken ist Ihnen schon sehr vertraut. Ich habe in der letzten Zeit immer wieder gezeigt, wie auch Jesus dem Petrus unterrichtet hat, im Blickkontakt zu bleiben. Und als Petrus in der Not war und sogar auf dem Wasser gehen durfte,
Solange er im Blickkontakt war mit Jesus, ging's. Sobald er mit dem Blick wieder hinunter war, geschaut hat in die Flut, ist er untergegangen. Also es hat etwas mit dem Blick zu tun. Es ist interessant auch, dass wenn ein Mensch etwas Böses tut, dann schaut er irgendwie weg oder versucht nicht im Blick erwischt zu werden. Oder ein Kind schaut vielleicht hinunter. Heute möchte der liebe Gott uns das Kind nehmen und aufschauen lassen und sagen, komm, ich habe einen neuen Weg für dich. Liebe Brüder und Schwestern, so hören wir heute im Evangelium, dass Christus zusammenkommt mit einem der führenden Schriftgelehrten und Pharisäer. Und dieser heißt Nikodemus. Der hat ein brennendes Interesse, weil er einfach schon gespürt hat, das muss doch der Messias sein. Nikodemus kennt die Schrift sehr, sehr gut und weiß, dass die Wunder, die Jesus tut, eindeutig jene Wunder sind, die als Kennzeichen der Ankunft des Messias gelten. Lahme werden gehend, Blinde werden sehend und so weiter. Deswegen möchte ein Gespräch, und Jesus lässt es zu, als ein Gespräch in der Nacht. Denn er möchte nicht ertappt werden von anderen. Jesus gibt nach, stellt ihn nicht bloß und sieht, dass dieser Mann sehr nahe ist dem Reich Gottes. Nikodemus erkennt auch, dass bei jedem Wunder, das Jesus tut, es immer wieder ums Reich Gottes geht. Und das interessiert ihm sehr. Nicht um das Ich-Reich, das Reich des Bösen wäre ganz extrem, aber es klingt schon positiver, das Ich-Reich. Nein, das Reich Gottes, das alles Gott gehört. Schauen wir mal, wie das ist. Und Nikodemus ist ein Bibelfachmann, also kann Jesus biblisch argumentieren. Und Jesus zeigt nun anhand einer Schriftstelle, die wir als erste Lesung gehört haben, genau anhand dieser Schriftstelle schlüsselt Jesus dem Nikodemus auf, wer er selbst, Jesus Christus, ist. Nikodemus versteht das und weiß ganz genau, dass in der Schrift die Stelle, diese berühmte, schwierige Stelle ist. Das Volk Israel hat bereits den Auszug aus Ägypten hinter sich. Das ist schon ein Symbolbild für einen Menschen, der auf dem Weg der Umkehr ist, der bereits das alte Leben, die alte Sklaverei, das Volk Israel damals unter der Sklaverei des Pharao, im übertragenen Sinn hat das Volk Israel es schon verstanden, dass wir manchmal auch Sklaven eines inneren Pharaos sind, des Phänomens der Sünde, des Versuchers, der uns Dinge machen lässt, die in Wirklichkeit wir nicht wollen. So ist das Volk also losmarschiert, aber jetzt kommt dann nicht gleich das Land Kanaan, nicht gleich sofort das Heil. Es ist ein Heilungsprozess, genauso wie bei einer Operation. Der Arzt sagt, wissen Sie, die Operation ist super verlaufen, aber ich bitte Sie, haben Sie nun Geduld. Sie haben noch Schmerzen, es dauert noch eine gewisse Zeit. Man braucht Geduld. Und dieses Volk Israel ist in der Phase, wo noch diese Geduld Schmerzen sind, und es ist aber ungeduldig. Es heißt ausdrücklich, es lehnte sich gegen Gott auf. Das ist die Rebellion, auflehnen. Lehnt sich gegen Gott und gegen seinen Diener, das ist der Mose, auf. Ja, nicht nur das. Er kommt sogar mit aggressiver Unterstellung. Hast du uns leicht in die Wüste geführt, damit wir dort sterben? Das ist an sich eine böse Unterstellung. Das ist so, wie wenn der Patient sagen würde, ja, sie wollen mir ja umbringen, oder was? Da würde er sagen, Entschuldigung, ich habe Ihnen den ganzen Krebs rausoperiert und bitte, nein, das ist eine Unterstellung. Das ist eigentlich kränkend. Aber wir sehen, dass hier Gott nicht einfach gekränkt ist. Er weiß, er muss den Menschen herausführen, weil er ist zwar physisch schon weg von Ägypten, physisch schon weg von seinem alten Leben, aber noch nicht seelisch ganz frei. Es ist noch was drinnen. Liebe Brüder und Schwestern, und immer wenn Schicksalsschläge waren oder irgendwelche Situationen, die unangenehm waren, wie diese Giftschlangen, haben die Menschen verstanden, kann es sein, dass das auch ein Zeichen ist, das Gott uns schenkt? Wenn wir uns nämlich gegen Gott auflehnen, die Beziehung mit Gott abschneiden, ergibt sich auch, dass wir die Beziehung mit dem Nächsten abschneiden. Dieses Abschneiden der Beziehung ist sichtbar recht bald, dass man nicht nur gegen Gott Gift spritzt wie eine Schlange, sondern vielleicht sogar den Nächsten beißt, kritisiert in liebloser Form. Und so erfährt das Volk recht bald, wenn die Gottesbeziehung nicht mehr stimmt, stimmt auch die Beziehung zum Nächsten nicht mehr. Daher der Schlangenbiss als Symbol des Ergebnisses, wenn wir von Gott fern sind. Und da kommt der Mensch zur Besinnung, so ungefähr wie der verlorene Sohn, wenn er ganz im letzten Dreck bei den Schweinen ist. Da ging er in sich und dachte nach.
weil er sich schon vorbereitet und Reue hat für die Umkehr. Und da sagt das Volk zu Mose: Du Mose, wir haben wirklich gesündigt. Bitte, du für uns bei Gott bitten, dass das aufhören möge. Und sofort gibt Gott jetzt eine sehr interessante Anweisung dem Mose. Sie haben es mit mir gehört. Mose, mach eine Fahnenstange und hänge darauf eine kupferne Schlange. Für's ganz in Klammer sage ich Ihnen, rein historisch gesehen gab es ja dort wirklich diese vielen Schlangen und es wurden dort archäologische Funde gemacht von vielen kleinen Kupferschlangen, weil das quasi Amulette waren, in der Hoffnung, wenn man das hat, dass man dann nicht stirbt, wenn die Schlange einen beißt. Aber natürlich hilft das nichts. Aber es ist kein Zufall, dass Gott genau dieses Zeichen wählt. Man muss keine Schlange in der Hand haben oder um den Hals hängen. Es genügt, hinzuschauen auf diese erhöhte Kupferschlange. Das ist also sehr stark. Der hochmütige Mensch würde sagen, das ist doch lächerlich. Wenn ich von giftigen Schlange gebissen werde und ich schaue nur auf, dann bin ich gerettet. Lächerlich. Das ist aber interessant, dass das circa 1250 Jahre vor Christi Geburt Gott durch Mose machen lässt. Und das Volk konnte dann später bestätigen, ich wurde gebissen, hab das Wort befolgt, hinaufzuschauen und wurde gerettet. Verstehen Sie mich jetzt recht? Gleich parallel. Sie wurden gebissen durch einen Menschen, gekränkt, gemobbt, zutiefst verletzt. Statt zurückzuschlagen oder zu schlucken, schauen Sie zum Kreuz Jesu Christi auf. Er zieht ihnen das Gift, das sie bekommen haben, heraus und sie sind gerettet. Machen Sie das. Ich kenne viele Menschen und ich habe es selber schon erlebt, dass auch ich einmal sehr gekränkt wurde. Und ich habe mich an diese Schriftstelle erinnert. Und statt herumzugrübeln und herumzuanalysieren, zu Christus aufschauen, zum Gekreuzigten, er zieht das dir wie ein Gift heraus, wie die Zugsalbe, wenn einer ein Furunkel hat im Bereich des Auges. Das ist weg. Und wenn dich das wieder in Erinnerung, wenn dir diese Szene wieder in Erinnerung kommt im Laufe der Zeit, schau wieder aufs Kreuz. Liebe Brüder und Schwestern, das spricht Jesus mit Nikodemus. Und Nikodemus erkennt, er ist wirklich der Messias. Das muss er sein. Es ist noch nicht sicher, ja? Er kennt ihn noch nicht ganz. Aber Stück für Stück, Schritt für Schritt, Step by Step, erkennen auch die Jünger drumherum, er ist es wirklich. Es ist nicht nur einfach medizinische Wunder, wunderschöne Reden, die man schreiben könnte und Lebensprogramme wären. Nein, er zieht einem wirklich jenes Gift heraus, das uns zugrunde richtet. Und ich kenne Menschen, die das erlebt haben und wirklich elendiglich leben, über Jahre gequält von leidvollen Erfahrungen. Liebe Brüder und Schwestern, dieser Blick zum Kreuz, das möchte ich heute mit Ihnen dankbar feiern. Und darf ich Ihnen sozusagen eine kleine Hausübung geben, wenn Sie wollen. Sie haben ja sicher ein Kreuz zu Hause. Wenn nicht in dem Zimmer, wo Sie sind, machen Sie sich spontan eines. Und wenn es noch so primitiv ist, wenn es nur zwei Papierstreifen sind, die Sie überkreuzt zusammentun und irgendwo an eine kleine Stecknadel hängen, und blicken Sie auf. Oder wenn Sie ein schönes Kreuz haben, dass Sie schon so gewohnt sind, dass Sie eigentlich nicht mehr hinschauen, dekorieren Sie es oder tun Sie ein Blümchen dran. Sie verstehen schon, was ich meine. Es geht nur darum, als Hilfsmittel, Sie für sich persönlich, dass Ihr Blick und Herzensblick von Neuem hingelenkt wird. Oder nehmen Sie es einfach herunter und tun Sie es einmal im Wohnzimmer, in die Mitte auf den Tisch mit einem Kranz drumherum oder was auch immer. Nehmen Sie das und machen Sie das. Wissen Sie, wie schön es ist, wenn Sie als Kind Gottes giftfrei, dann sind Sie fröhlich, wie eine kleine Laterne. Sie sind strahlend. Sie können dann sehr frei auch anderen es weiter sagen, mach doch dasselbe. Ich weiß, dir geht's schlecht. Schau nur auf aufs Kreuz. Wenn jemand sagt, ja, ich kann ja nicht beten, ich weiß nicht, wie das geht, macht nichts. Nimm da einfach zwei Streifen, mach ein Kreuz darauf, schau rauf. Da wird es ein Gebiet so primitiv. Ich muss sagen, ich mache das so ganz primitiv und ich kann es bezeugen und bin so dankbar. Ein freies Herz und ich kenne viele Freunde und Bekannte, die es gemacht haben, sind ganz freie Menschen, fröhliche Menschen.
Das möchte ich Sie, Ihnen wünschen, denn jetzt verstehen Sie, warum dann nachher der heilige Paulus zum Schleier selber gemacht hat. Er hat ja viel Gift in sich gehabt. Jesus hat ihm das alles rausgezogen. Und Paulus war frei und singt diesen Hymnus. Und zum Schluss sagt er ausdrücklich wunderschön, damit im Himmel alle auf Erden und unter der Erde ihre Knie beugen vor dem Namen Jesu. Also er möchte, dass wir, wenn wir Befreite sind, viele Menschen begeistern für Jesus. Und dass jeder Mund bekennt, es ist Christus Jesus der Herr. Zur Ehre Gottes des Vaters.

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0: Liebe Hörerinnen und Hörer von Radio Maria, wir beten nun die Sext, das Mittagsgebet der Kirche. Die Texte dazu finden Sie im großen grünen Stundenbuch, den Hymnus auf der Seite 145, die Psalmodie auf der Seite 600, die Antiphon, die Lesung und die Oration vom Fest der Kreuzerhöhung auf der Seite 900. Wenn Sie mit der Bibel mitbeten möchten, dann beten wir heute den Psalm 119 ab dem Vers 129, den Psalm 82 und 120. Sie können auch die Stundenbuch-App verwenden, um jetzt gemeinsam mit uns zu beten. Mit uns verbunden ist nun Dechant Antonó Petnik aus Grafenstein in Kärnten. Grüß Gott.
1: Ja, grüß Gott. O Gott, komm mir zu Hilfe.
0: Herr, eile mir zu helfen.
1: Ehre sei dem Vater und dem Sohn und dem Heiligen Geist.
0: Wie im Anfang, so auch jetzt und alle Zeit und in Ewigkeit. Amen. Halleluja.
1: O Gott, du lenkst mit starker Hand den wechselvollen Lauf der Welt, machst, dass den Morgen mildes Licht, den Mittag voller Glanz erhellt.
0: Lösch aus die Glut der Leidenschaft und tilge allen Hass und Streit. Erhalte Geist und Leib gesund, schenk Frieden uns und Einigkeit.
1: Du Gott des Lichts, auf dessen Reich der helle Schein der Sonne weist, dich loben wir aus Herzensgrund, Gott Vater, Sohn und Heiliger Geist. Amen. Rette uns, Heiland der Welt, du hast uns durch dein Blut am Kreuz erlöst. Wir bitten dich, steh uns bei, du unser Gott.
0: Rette uns, Heiland der Welt, du hast uns durch dein Blut am Kreuz erlöst. Wir bitten dich, steh uns bei, du unser Gott.
1: Herr, deine Vorschriften sind der Bewunderung wert, darum bewahrt sie mein Herz.
0: Die Erklärung deiner Worte bringt Erleuchtung. Den Unerfahrenen schenkt sie Einsicht.
1: Weit öffne ich meinen Mund und lechze nach deinen Geboten. Denn nach ihnen habe ich Verlangen.
0: Wende dich mir zu, sei mir gnädig, wie es denen gebührt, die deinen Namen lieben.
1: Festige meine Schritte, wie du es verheißen hast. Lass kein Unrecht über mich herrschen.
0: Erlöse mich aus der Gewalt der Menschen. Dann will ich deine Befehle halten.
1: Lass dein Angesicht leuchten über deinem Knecht. Und lehre mich deine Gesetze.
0: Tränenbäche strömen aus meinen Augen, weil man dein Gesetz nicht befolgt.
1: Ehre sei dem Vater und dem Sohn und dem Heiligen Geist.
0: Wie im Anfang, so auch jetzt und alle Zeit. Und in Ewigkeit. Amen.
1: Gott steht auf in der Versammlung der Götter. Im Kreis der Götter hält er Gericht.
0: Wie lange noch wollt ihr ungerecht richten und die Frevler begünstigen?
1: Wer schafft Recht den Unterdrückten und Weisen? Wer hilft den Gebeugten und Bedürftigen zum Recht?
0: Befreit die Geringen und Armen. Entreißt sie der Hand der Frevler.
1: Sie aber haben weder Einsicht noch Verstand, sie tappen dahin im Finstern. Alle Grundfesten der Erde wanken.
0: Wohl habe ich gesagt, ihr seid Götter. Ihr alle seid Söhne des Höchsten.
1: Doch nun sollt ihr sterben wie Menschen, sollt stürzen wie jeder der Fürsten.
0: Erheb dich, Gott, und richte die Erde. Denn alle Völker werden dein Erbteil sein.
1: Ehre sei dem Vater und dem Sohn und dem Heiligen Geist.
0: Wie im Anfang, so auch jetzt und alle Zeit und in Ewigkeit. Amen.
1: Ich rief zum Herrn in meiner Not und er hat mich erhört.
0: Herr, rette mein Leben vor Lügnern. Rette es vor falschen Zungen.
1: was soll er dir tun, was alles dir antun? Du falsche Zunge.
0: Scharfe Pfeile von Kriegerhand und glühende Ginsterkohlen dazu.
1: Weh mir, dass ich als Fremder in Meschech bin und bei den Zelten von Kedar wohnen muss.
0: Ich muss schon allzu lange wohnen bei Leuten, die den Frieden hassen.
1: Ich verhalte mich friedlich. Doch ich brauche nur zu reden, dann suchen sie Hader und Streit.
0: Ehre sei dem Vater und dem Sohn und dem Heiligen Geist.
1: Wie im Anfang, so auch jetzt und alle Zeit und in Ewigkeit. Amen.
0: Rette uns, Heiland der Welt. Du hast uns durch dein Blut am Kreuz erlöst. Wir bitten dich, steh uns bei, du unser Gott. Lesung aus dem Brief an die Epheser. Durch das Blut Jesu Christi haben wir die Erlösung, die Vergebung der Sünden nach dem Reichtum seiner Gnade. Durch sie hat er uns mit aller Weisheit und Einsicht reich beschenkt.

0: Alle Welt, bete dich an und singe dein Lob.
1: Sie preise, o Herr, deinen Namen.
0: Lasset uns beten. Allmächtiger Gott, deinem Willen gehorsam, hat dein geliebter Sohn den Tod am Kreuz auf sich genommen, um alle Menschen zu erlösen. Gib, dass wir in der Torheit des Kreuzes deine Macht und Weisheit erkennen und in Ewigkeit teilhaben an der Frucht der Erlösung. Darum bitten wir durch Christus, unseren Herrn.
1: Amen.
0: Singet Lob und Preis.
1: Dank sei Gott dem Herrn.

0: Im Namen des Vaters und des Sohnes und des Heiligen Geistes.
1: Amen.
0: Der Engel des Herrn brachte Maria die Botschaft.
1: Und sie empfing vom Heiligen Geist.
0: Gegrüßet seist du, Maria, voll der Gnade, der Herr ist mit dir. Du bist gebenedeit unter den Frauen und gebenedeit ist die Frucht deines Leibes, Jesus.
1: Heilige Maria, Mutter Gottes, bitte für uns Sünder, jetzt und in der Stunde unseres Todes. Amen.
0: Maria sprach, siehe, ich bin die Magd des Herrn.
1: Mir geschehe nach deinem Wort.
0: Gegrüßet seist du, Maria, voll der Gnade, der Herr ist mit dir. Du bist gebenedeit unter den Frauen und gebenedeit ist die Frucht deines Leibes, Jesus.
1: Heilige Maria, Mutter Gottes, bitte für uns Sünder, jetzt und in der Stunde unseres Todes. Amen.
0: Und das Wort ist Fleisch geworden
1: und hat unter uns gewohnt.
0: Gegrüßet seist du, Maria, voll der Gnade, der Herr ist mit dir. Du bist gebenedeit unter den Frauen und gebenedeit ist die Frucht deines Leibes, Jesus.
1: Heilige Maria, Mutter Gottes, bitte für uns Sünder, jetzt und in der Stunde unseres Todes. Amen.
0: Bitte für uns, heilige Gottesmutter,
1: auf dass wir würdig werden der Verheißungen Christi.
0: Lasset uns beten. Allmächtiger Gott, gieße deine Gnade in unsere Herzen ein. Durch die Botschaft des Engels haben wir die Menschwerdung Christi, deines Sohnes, erkannt. Lass uns durch sein Leiden und Kreuz zur Herrlichkeit der Auferstehung gelangen. Darum bitten wir durch Christus, unseren Herrn.
1: Amen.
0: Ehre sei dem Vater und dem Sohn und dem Heiligen Geist.
1: Wie im Anfang, so auch jetzt und alle Zeit und in Ewigkeit. Amen.
0: Herr, gib allen Verstorbenen die ewige Ruhe.
1: Und das ewige Licht leuchte ihnen.
0: Herr, lass sie ruhen in Frieden.
1: Amen. Im Geburtstagsmonat von Radio Maria Österreich beten wir für die weltweite Mission von Radio Maria. Sie finden das Gebet im aktuellen Programmheft auf der Seite 36 und auf unserer Website in der Rubrik Beten, aktuelles Mittagsgebet.
0: Dreifaltiger Gott, Schöpfer des Universums, du hast die Völker der Erde in Christus erwählt, teilzuhaben an den himmlischen Gütern. In der Menschwerdung des Gottessohnes aus Maria schenkst du uns ein untrügliches Zeichen der Hoffnung. In Radio Maria hast du ein Instrument des Evangeliums gestiftet, die Botschaft vom Heil den Menschen aller Kontinente zu verkünden.
1: Segne unsere Bemühungen in diesen Tagen, das Radio aufzubauen und an der Gründung neuer Stationen mitzuwirken. Öffne die Herzen all derer, die jetzt schon Radio Maria in der weiten Welt hören. Gib ihnen den Großmut des Herzens, der Gottesmutter Maria zu helfen, uns Menschen zu helfen, durch Christus, unseren Herrn. Amen.
0: Ja, wir sind jetzt in dem Monat September. Die Schulen haben, also der Unterricht hat begonnen in Wien schon vor einer Woche, in Kärnten heute, und ich durfte heute bei den Kindern sein in der Volksschule, die Erstklässler segnen. Also große Augen, Tüten, und ich glaube, die Eltern waren genauso aufgeregt wie die Kinder, wie die Schülerinnen und Schüler. Und ich durfte jeden nach dem Namen fragen, wie er heißt, und ja, mit großen Augen haben sie mich angeschaut. Manche haben wirklich sehr schöne Augen gehabt. Ja, und ich

0: Danke Gott auch für diesen Dienst an den Kindern und ich bitte auch um Segen für alle, die jetzt die Kinder begleiten als Lehrerinnen und Lehrer, besonders auch die Religionslehrerinnen und Lehrer. Mögen sie die Liebe Jesu zu den Kindern bringen, den Weg zu Jesus eröffnen. Der Herr sei mit euch
1: und mit deinem Geiste.
0: Es segne und behüte euch der gütige und allmächtige Gott, der Vater, der Sohn und der Heilige Geist.
1: Amen.
0: Singet Lob und Preis.
1: Dank sei Gott dem Herrn.

Eine wunderschöne Mittagszeit, liebe Hörerinnen und Hörer von Radio Maria. Es ist kurz nach 12, das heißt, die Hörergrüße stehen auf dem Programm. Ja, das ist die Zeit, in der Sie anrufen können. Das ist Ihre Zeit hier bei Radio Maria. Sie dürfen jetzt anrufen mit Ihren Liedwünschen, mit Ihren Grußworten. Manchmal ist es gar nicht so einfach, sich zu entscheiden, wen man jetzt genau grüßen möchte. Es gibt ja so viele Leute, die man kennt, denen man vielleicht auch am Wochenende in der vergangenen Woche begegnet ist, ja, die heute Geburtstag haben, wie unser Papst Leo, oder Namenstag feiern. Also es gibt so viele Anlässe, aber nehmen Sie sich einen Moment Zeit, denken Sie nach, und ich bin mir sicher, es fallen Ihnen sicher einige Leute ein, die sich heute über einen musikalischen Gruß mit einem Lied und ein paar Worten dazu freuen würden. Also rufen Sie gerne an, die Telefonleitungen sind geöffnet, 0720 578 578, und von außerhalb Österreichs 0043 720 578 578. Während Sie jetzt anrufen, hören wir ein Lied dort am Kreuz. Heute feiern wir ja auch das Fest der Kreuzerhöhung, und somit, finde ich, passt das ziemlich gut. Werfen wir einen Blick auf das Kreuz. Ja, überlegen wir, wen wir heute Hoffnung zusprechen können. Denn wir haben ja Hoffnung. Dort am Kreuz finden wir unsere Hoffnung. Ich sage nochmal die Telefonnummer, wo Sie jetzt anrufen können. 0720 578 578.

0: passend zum heutigen Fest, das die katholische Kirche feiert, das Fest der Kreuzerhöhung, haben wir zu Beginn dieser Hörergrüße das Lied Dort am Kreuz von Sebastian Bartram gehört. Ja, und auch passend zu diesem Fest möchte Martha aus Oberösterreich sich ein Lied wünschen. Bitte schön, liebe Martha.
1: Ja, grüß Gott. Ich wünsche mir das Lied Anima Christi und möchte damit unsere große Hörerfamilie grüßen. Und darüber hinaus feiert ja unser heiliger Vater heute seinen Geburtstag. Verbinden wir uns mit ihm ganz besonders im Gebet und möge die Fülle des Heiligen Geistes jeden Tag über ihn ausgegossen werden.
0: Amen.
1: Jetzt freue ich mich auf das Lied. Danke.
0: Wunderbar, vielen Dank, liebe Martha. Und so wünsche ich nun auch ganz viel Freude mit diesem Lied und schließen wir unseren Heiligen Vater ganz fest ins Gebet damit ein.

0: Anima Christi, das hat der Singerkreis der katholischen Pfadfinderschaft Europas jetzt für uns gesungen. Immer wenn ich dieses Lied höre, dann muss ich darüber staunen, welch große Schätze wir in der katholischen Kirche haben und welch wunderbare Musik es gibt, die zu Christus hinführt. Nicht unbedingt zu Christus hinführt das nächste Lied aber eigentlich schon, denn wenn wir auf Maria blicken, dann führt sie uns ja zu Jesus. Also mit einem marianischen Liedwunsch hat sich jetzt Margarete aus Niederösterreich gemeldet. Grüß Gott.
1: Ja, grüß Gott. Ich wünsche mir das Lied Maria, Königin des Himmels, Maria, Königin der Erde. Und ihr wird seit ein paar Wochen die Wandermutter Gottes und morgen wird sie abgeholt. Und ich möchte mich bedanken, weil es war so eine gesegnete Gnadenzeit und sie ist wieder neu eingefädelt in einen neuen Job. Ich tue die Liedprobe und singen mit Leuten im Pflegeheim ab Pflegestufe 4. Und da kommen 30 Leute zur Heiligen Messe einmal im Monat zusammen. Und das ist so gesegnet und die feiern so andächtig Messe. Ich sage immer die Oldies. Und es ist so eine Freude, mit ihnen zu singen. Auch wenn es kein perfekter Chor ist, aber das ist wunderbar, wie gesegnet sie sind. Und der liebe Gott hat die alten Leute gerne und ich auch. Und ich möchte mich bedanken bei der Mutter Gottes.
0: Wunderbar. Ja. Haben Sie dann auch mit der Singgruppe dieses Lied gesungen, das Sie sich nun wünschen?
1: Maria Königin, nein, das ist, glaube ich, noch ein bisschen zu schwer. Das Maria Königin des Himmels, das glaube ich, ist nicht ganz die Wellenlänge von den älteren Leuten, aber wir singen die ganzen alten Volkslieder und den Jodler aus dem Schwarzer Tal, das gefällt ja auch schon so gut.
0: Ja. Schön, wunderbar. Dann hören wir heute ein modernes marianisches Lied, Maria, ja. Königin des Himmels, als Dank an die Mutter Gottes.

Maria, Königin des Himmels, das singt gerade Bruder Bernd Aschenbrenner. Ein Liedwunsch von Margarete aus Niederösterreich. Wenn auch Sie diese Zeit hier bei Radio Maria nutzen möchten und sich ein Lied wünschen möchten und damit auch eine liebe Person grüßen lassen möchten, dann rufen Sie jetzt gerne an. Die Telefonnummer ins Studio ist 0720 578 578.

Wir sind bei den Hörergrüßen hier bei Radio Maria. Maria, Königin des Himmels, dieses Lied führt uns hin zur Mutter Gottes, die uns hinführt zu Jesus. Als Dank an die Mutter Gottes hat sich Margarete dieses Lied gewünscht. Und so können nun auch Sie wieder anrufen mit Ihren Liedwünschen, mit Ihren Grußworten. 0720 578 578, das ist die Telefonnummer hier ins Studio.

0: Magnificat, die Franciscan Friars of the Renewal haben dieses Lied jetzt für uns gesungen, ein weiteres marianisches Lied. Ja, und nun begrüße ich Franziska aus Salzburg. Sie hat auch wieder angerufen mit ein paar Geburtstagsglückwünschen. Bitteschön.
1: Ja, grüß dich. Als erstes möchte ich am Pfarrer Virgil Zach zum Geburtstag die allerbesten Glückwünsche übermitteln und auch unserem Papst Leo. Also wollen wir alle ganz stark ins Gebet einschließen, damit er weiter so wirken kann, wie er es macht. Ich finde, er macht es einfach voll gut. Also ich bin so glücklich, dass er im zweiten Namen Francis heißt. Also das gefällt mir nochmal. Dann möchte ich aber alle Kinder, die heute Schule angefangen haben, ob erste Klasse oder weitere Klassen, einfach, ich wünsche euch einfach ganz viel Gnaden und Segen in diesem neuen Schuljahr. Mögest ihr einfach auch so viel Freude haben, so wie es jetzt mein Enkel heute mir schon gesagt hat. Oma, die Lehrerin ist ganz nett, also ich gehe morgen wieder hin. Das ist dann, denke ich, einfach das Richtige und dann nur alle Radio Maria-Hörer. Schön, dass es euch gibt. Wir haben einfach eine Familie und ich denke, wir haben wieder gut zusammengeholfen beim Mariathon, wie es einfach sein sollte. Wir müssen nicht uns ändern, sollen wir halten, es ist halt so. Aber wir geben für was anderes das Geld aus. Also geben wir es auch für Radio Maria aus, weil da haben wir einen guten Sender, der uns einfach immer wieder hilft. Wenn wir in ein Loch sind, finden wir außer, weil sicher kommt genau da irgendeine Sendung, die da dazu passt. Und es tut einfach unserer Seele voll gut, wenn wir da was Positives haben. Wie hat der Bub halt gesagt, halt den Mund, wenn du nichts Positives zu sagen hast. Das ist halt nur die Ansage meines 7-jährigen Enkels. Ja, ist er so, oder? Wer nur Scheiß daher redet, da ist gescheit er halt der Mund.
0: Deswegen hören wir jetzt ein schönes Lied, damit wir auch die vielen Geburtstagskinder, die Sie grüßen möchten, da auch in den Segen Gottes einschließen. Welches Lied wünschen Sie sich?
1: Der Herr segne dich.
0: Das ist eine wunderbare Wahl, passend zum Geburtstag. Wir wünschen alles Gute. Und ich darf auch passend dazu Grüße von Eva aus der Steiermark durchgeben für ihren Enkel, der heute den ersten Tag im Kindergarten hatte. Und ja, auch den Segen Gottes für alle Kindergartenkinder wünscht. Und somit spielen wir nun für euch beide, für Franziska und Eva, dieses Lied.

0: Der Herr segne dich. Das wünschen Franziska und Eva ganz vielen Geburtstagskindern rund um sie und auch allen, die heute den ersten Schultag oder den ersten Kindergartentag gehabt haben. Ja, nun darf ich Elisabeth begrüßen. Ich denke aus der Steiermark. Ich bin mir nicht ganz sicher, das müssen Sie bitte korrigieren. Ja, aber ich begrüße Sie und ja, herzlich willkommen auf Sendung.
1: Ja.
0: Welches Lied wünschen Sie sich heute?
1: Von Herr Pfarrer Brey, ein Marienlied.
0: Wunderbar. Und wen möchten Sie damit grüßen?
1: Die Frau Hamroswitter samt Familie.
0: Wunderbar.
1: In St. Margarethen.
0: In St. Margarethen, in der Steiermark, oder?
1: Nein, im Burgenland.
0: Im Burgenland ist es, okay.
1: Ja. Bei den Passionsspielen haben wir heuer gehabt.
0: Im Steinbruch, oder?
1: Im Steinbruch, ja. Und wir haben immer fleißig mitgespielt, ich und die Frau Hamm. Und dafür will ich mich bedanken, weil sie immer neben mir gesessen ist.
0: Schön, wunderbar. Dann spielen wir dieses Lied jetzt für Sie und für Ihre Freundin. Sing ein Ave Maria von Pfarrer Franz Brey. Viel Freude damit.

0: Sing ein Ave Maria. Dieses Lied hat sich Elisabeth aus dem Burgenland, aus St. Margareten, als Dank gewünscht für die schöne Zeit bei den Passionsspielen, die heuer dort stattgefunden haben. Ja, nun reisen wir wieder zurück nach Niederösterreich, da waren wir heute schon mal, aber diesmal zu Helene, die sich auch ein Lied wünscht. Bitteschön.
1: Ja, grüß Gott, da spricht die Helene aus St. Leonhard im Forst. Ich wünsche mir für die Frau Maria Puchecke aus Watt, Kirchau bei Watt, die feiert heute den 90. Geburtstag. Sie ist eine Freundin meiner Schwiegermutter, sie war heuer schon hier bei uns, ganz, ganz eine liebe Dame und eine treue Hörerin von Radio Maria. Ja, und ich wünsche mir für die Maria Buchecker das Lied Atme in uns, Heiliger Geist.
0: Das spielen wir sehr gerne. Das singen jetzt für uns Andrea Schätzle und Sandesh Manuel. Ganz viel Freude damit.
1: Ja, danke schön.

Zwischen Himmel und Erde, das ist das nächste Lied, das wir nun hören werden von Andrea Frey. Das hat sich Martina aus Niederösterreich gewünscht. Sie möchte damit alle Leute grüßen, die sie kennen und ja, die sie gerne hat und im Herzen mit dabei trägt.

0: Dort am Kreuz trifft sich Himmel und Erde, ja. Auch ein wunderbares, passendes Lied für den heutigen Festtag, das Fest der Kreuzerhöhung. Dazu möchte auch noch als letzter in dieser Hörergrußsendung Rudi aus Tirol anschließen. Bitteschön.
1: Grüß Gott in Radio Maria. Heute zum Hochfest der Kreuzerhöhung möchte ganz herzlich einen lieben Gruß mit Gebetsgedenken den lieben ehrwürdigen Kreuzschwestern von Hall richten, mit dem großen Dank all ihrer vielen Aufgaben im Krankenhaus Hall, Innsbruck, Hochrom, sowie in den Kindergärten und Schulen, wo sie viele, viele Jahre gewirkt haben. Hatte persönlich Kontakte schon bereits als junger Ministrant in ihrer Kapelle und habe viele nette Erinnerungen. Leider sind sie nun, die Schwestern, im hohen Alter und wenig Nachwuchs. Gott segne sie und alle, die in ihrer ewigen Heimat sind. Und für heute möchte ich ein gesegnetes Hochfest wünschen jeder einzelnen Schwester in Hall. Für Gott und vielen herzlichen Dank und danke auch an Radio Maria. Mit dem Liedwunsch Vater Unser von Oswald Sattler, ganz den lieben Schwestern gewidmet. Grüß Gott.
0: Vielen Dank, lieber Rudi, für diesen Liedwunsch. Da schließen wir uns an und wünschen ein schönes, gesegnetes Fest heute an diesem Tag mit dem Lied Vater Unser. Das ist auch das letzte Lied dieser Hörergrußsendung. Am Mikrofon ist Sarah Ettlinger. Es war eine Freude, Sie zu begleiten durch diese Mittagszeit. Und nun wünsche ich noch viel Freude mit diesem letzten Lied.

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Montag, 14. September, es ist 13 Uhr und das sind unsere Themen. Papst Leo XIV. Feiert heute seinen 71. Geburtstag. Österreich, Bischofskonferenz-Generalsekretär Peter Schiebke legt im November sein Amt zurück. Und Wien, im Stephansdom fand wieder die jährliche Maria-Namenfeier statt. Das Wetter heute, am Nachmittag bricht die Bewölkung immer öfter auf und es gibt sogar sonnige Phasen. Die Schauerneigung bleibt dennoch hoch bei Temperaturen von 17 bis 24 Grad. Zum Mittagsjournal begrüßt sie Gabi Weindlmeier.

Papst Leo XIV. Feiert heute seinen 71. Geburtstag. Es ist dies sein zweiter Geburtstag als Papst. Geboren wurde Leo XIV. Als Robert Francis Prevost am 14. September 1955 in Chicago. Nach Studium der Mathematik und Philosophie trat er mit 22 Jahren in den Augustinerorden ein und wurde nach verschiedenen Stationen in den USA und Peru schließlich dessen weltweiter Leiter mit Sitz in Rom. Im Jahr 2014 kehrte er nach Peru zurück und leitete die Diözese Chiclayo. 2023 holte ihn Papst Franziskus als Leiter der Vatikanischen Bischofsbehörde nach Rom und erhob ihn noch im selben Jahr zum Kardinal. Am 8. Mai 2025 wurde Prevost zum Papst gewählt. Seinen runden Geburtstag im vergangenen Jahr feierte Papst Leo ohne großes Spektakel. Nach dem traditionellen Angelusgebet auf dem Petersplatz, bei dem ihm tausende Gläubige gratulierten, gab es im kleinen Kreis mit Kardinälen eine Geburtstagstorte mit Pizza und Kuchen. Er erhielt weltweite Glückwünsche von Staats- und Regierungschefs sowie zahlreichen Bischöfen und Gläubigen. Ansonsten ging Papst Leo wie gewöhnlich seinen Amtsgeschäften nach. Für Kirchenmänner ist meist nicht der Geburtstag, sondern der Namenstag der wichtigere Grund zum Feiern. Bei Päpsten zeigt sich das in besonderer Weise. Ihr Namenstag ist Feiertag im Vatikan. Bei Leo XIV. Folgt dieser schon am 17. September, wenn des heiligen Robert Bellarmin gedacht wird.

Der Generalsekretär der österreichischen Bischofskonferenz, Peter Schipka, legt mit Ende November auf eigenen Wunsch vorzeitig sein Amt zurück und übernimmt mit 1. Dezember eine Professur an der Kirchlichen Pädagogischen Hochschule Wien, Niederösterreich. Das hat der promovierte Theologe und Jurist am Montag gegenüber KatPress bekannt gegeben. Ab Oktober wird Schipka bereits in den Lehrbetrieb an der größten kirchlichen pädagogischen Hochschule Österreichs einsteigen. An der nächsten Vollversammlung der Bischöfe im November in Salzburg wird Schipka noch teilnehmen. Dort wird auch die Wahl seines Nachfolgers Thema sein. Schipka ist seit März 2011 Generalsekretär der Bischofskonferenz und wurde in dieser Funktion im November 2016 sowie im November 2022 auf jeweils 6 Jahre wiedergewählt. Zu seinen Beweggründen erklärte der Priester der Erzdiözese Wien, dass er schon bei seiner letzten Wiederwahl vor 4 Jahren die Bischöfe um Verständnis gebeten habe, dass seine jetzt 3. Amtszeit als Bischofskonferenz-Generalsekretär die letzte sein möge. Ich habe diese Tätigkeit immer sehr gerne ausgeübt. Mir ist aber bewusst geworden, dass es für das Amt und für meine Person nicht gut ist, wenn beide aufgrund der langen Dauer zu sehr aneinander wachsen, so Schipka. Peter Schipka im Blick auf seine künftige Tätigkeit. Zitat: Die KPH Wien Niederösterreich steht nicht nur für eine exzellente Aus-, Fort- und Weiterbildung von Pädagoginnen und Pädagogen, sondern auch für ein europaweit einzigartiges Miteinander verschiedener Religionen. Und zu lehren hat mir immer schon Freude bereitet, so Schipka. Und weiter: Ich wurde ermuntert, mich um die ausgeschriebene Stelle in der Ausbildung

von Religionslehrerinnen und Religionslehrern zu bewerben. Dies bedeutet zwar, vor Ablauf meiner Amtszeit als Generalsekretär auszuscheiden. Aber ich wollte diese einzigartige Gelegenheit nicht ungenützt lassen. Daher habe ich mich mit Zustimmung meines für mich als Wiener Diözesanpriester zuständigen Erzbischofs Josef Grünwiedel um diese Stelle beworben. Als besondere Höhepunkte in seinen mehr als 15 Jahren als Bischofskonferenz-Generalsekretär nannte Schipka die Ad Limina-Besuche der österreichischen Bischöfe 2014 und 2022 in der Amtszeit von Papst Franziskus in Rom. Herausragend waren auch die Vollversammlung der österreichischen Bischofskonferenz 2012 in Brüssel am Sitz der COMECE mit Gesprächen mit Vertreterinnen und Vertretern der Institutionen der Europäischen Union sowie jene 2018 in Sarajevo. Neue Akzente konnte Schipka 2012 mit der Mitgründung der Plattform der gesetzlich anerkannten Kirchen und Religionsgesellschaften in Österreich setzen, in der er mehrfach in leitender Funktion war. Auf seine Initiative fußen zudem die seit 2017 jährlich stattfindenden Treffen der Generalsekretäre der Bischofskonferenzen Zentraleuropas. Hauptvortragende bei diesen Vernetzungstreffen zwischen Ost und West waren unter anderem Vatikan-Außenminister Erzbischof Paul Gallagher im Jahr 2023 und Schwester Nathalie Beccarra vom Vatikanischen Synodensekretariat im Jahr 2024. Federführend war Schipka auch bei den jährlichen ökumenischen Gottesdiensten für Abgeordnete und Mitarbeiterinnen und Mitarbeiter des österreichischen Parlaments, an denen in der Regel alle Parteien vertreten waren.

Erzbischof Josef Grünwiedel zelebrierte am Sonntagnachmittag bei der Maria-Namenfeier die Heilige Messe, zu der die Gebetsgemeinschaft des Rosenkranz-Sühnekreuzzug, kurz RSK, in den Stephansdom geladen hatte. Der Erzbischof ging in seiner Predigt über Versöhnung und Friedensstiften auf das Tagesevangelium ein, in dem Jesus die unbegrenzte Bereitschaft zum Vergeben als christliches Leitbild darstellt. Die Forderung des Evangeliums, immer versöhnungsbereit zu sein, sei freilich oft eine Überforderung, räumte Grünwiedel ein. Grünwiedel nahm abschließend Bezug auf den heiligen Franz von Assisi, einen Friedensstifter, dem es allerdings nicht gelungen sei, den Bruch mit seinem reichen Vater zu kitten. Aus Enttäuschung über die Absage des Franziskus an ein Leben nach den Wünschen seines Elternhauses habe der Vater den Bettelmönch immer wieder mit Flüchen und Verwünschungen bedacht. Die Notlösung des Sohnes sei es gewesen, auf jeden Fluch des Vaters mit der Segenbitte an einen seiner Mitbrüder zu reagieren. Grünwiedel dazu: Manchmal bleibt etwas im Leben unversöhnt, aber auch dann sei es sinnvoll, füreinander zu beten und den Segen Gottes zu erbitten. Der Rosenkranz-Sühnekreuzzug sei eine Gebetsgemeinschaft, die wisse, dass das Gebet als geistig-geistliche Kraft vieles bewirken könne, sagte der Schirmherr des RSK abschließend im Stephansdom. Die Maria-Namenfeier wecke in ihm Kindheitserinnerungen, sagte Grünwiedel eingangs. Schon als Kind habe er an den Feiern damals noch in der Wiener Stadthalle mit bis zu 80.000 Gläubigen teilgenommen. Heute sei die Gebetsgemeinschaft deutlich kleiner geworden. Aber das Gebet, gerade jenes um Frieden, werde deswegen nicht weniger wichtig. Am Beginn der Maria-Namenfeier wies der Guardian des Wiener Franziskanerklosters, Pater Oliver Ruckenthaler, in einem geistlichen Impuls zu 800 Jahre heiliger Franz von Assisi wie tags zuvor erneut auf die Weltzugewandtheit des Ordensstifters hin. Anhand zweier mitgebrachter Dinge, Sandale und Lupe, veranschaulichte der Franziskaner dessen Anliegen, den Spuren Christi in der Welt zu folgen und dabei das Evangelium nicht zu dozieren, sondern zu beobachten. Gottes gute Schöpfung sei für Franziskus keine feindliche Welt da draußen gewesen. Ja, die Welt sei das Kloster des Ordens, der sich als Bewegung verstehe, erklärte der Guardian. Dem geistlichen Impuls Ruckenthalers folgte ein gemeinsames Rosenkranzgebet und die von Erzbischof Grünwiedel geleitete Eucharistiefeier. Musikalisch gestaltet wurde die Maria-Namenfeier erneut vom Musikerkollegium Ars Musica unter der Leitung von Thomas Dollezahl. Der Wiener Dommusiker ist dem RSK seit 25 Jahren verbunden. Im Anschluss gab es eine Prozession mit der Fatima-Statue im Dom. Am Samstag leitete Weihbischof Hansjörg Hofer aus Salzburg die Eucharistiefeier im Wiener Stephansdom, die wir hier auf Radio Maria auch live übertragen haben. Beide Maria-Namenfeiern sind über den YouTube-Kanal der Erzdiözese Wien online abrufbar. Wir kommen zum Wetter. Nach dem überwiegend bewölkten und vor allem entlang der Alpen-Nordseite regnerischen Vormittag gestaltet sich der Wettercharakter am Nachmittag vergleichsweise freundlicher. Die Bewölkung bricht immer öfter auf. Es gibt sonnige Phasen. Allerdings bleibt die Schauerneigung besonders im Bergland sowie im Norden und Osten noch relativ hoch. Die Tageshöchsttemperaturen erreichen 17 bis 24 Grad. In Wien sind nach dem trüben und zum Teil regnerischen Vormittag am Nachmittag einige Auflockerungen möglich. Dabei kann sich auch kurz die Sonne zeigen. Allerdings ziehen mit mäßig auffrischendem Wind noch ein paar Regenschauer durch. Die Tageshöchsttemperaturen betragen um 20 Grad. Morgen am Dienstag setzt sich großteils sonniges Wetter durch und auch tagsüber zeigen sich meist nur ein paar harmlose Quellwolken. Flacher Nebel in der Früh löst sich tagsüber bald auf. Die Frühtemperaturen betragen 5 bis 13 Grad. Die Tageshöchsttemperaturen 20 bis 27 Grad, mit den höchsten Werten im Westen. In Wien scheint morgen den ganzen Tag über die Sonne, oft von einem wolkenlosen Himmel.
Die Frühtemperaturen betragen um 12 Grad, die Tageshöchsttemperaturen um 23 Grad. 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Das war das Mittagsjournal von Radio Maria mit Beiträgen von Kat Press. Im Programm folgt nun die Sendung Bei uns zu Gast. Der AW Krux Gebetskreis von Petersberg stellt sich vor. Mit Pater Ulrich Bergmüller und Jugendlichen. Um 14 Uhr das Gebet um 2. Der glorreiche Rosenkranz in den Anliegen der Hörer von Radio Maria. 14.40 Uhr für Sie gelesen. Wilhelm Hühnemann, der Pfarrer der Welt, erster Teil. Aufstieg zum Altar. Es liest Katja Edenharter. Und um 15 Uhr beten wir den Barmherzigkeitsrosenkranz. So wünsche ich Ihnen einen gesegneten Montag. Am Mikrofon für Sie war Gabi Weindelmeier.

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1: Einen schönen Nachmittag hier bei Radio Maria, sagt Ihnen Antonia Kollmann. Schön, dass Sie eingeschaltet haben zu unserer Sendung bei uns zu Gast. Ich habe hier drei Vertreter gegenüber von mir sitzen, von einem Gebetskreis im Tiroler Oberland, dem Ave Crux. Ich war selbst auch einige Male schon dort dabei. Wir kennen uns auch persönlich. Pater Ulrich, du bist da. Du leitest den schon von Anbeginn und hast noch mitgebracht die Sophia und den Hannes. Grüß euch und stellt sich vielleicht gleich kurz vor.
2: Ja, ich bin der Pater Ulrich. Und freue mich schon auf die Sendung jetzt und bin 41 Jahre alt, bin jetzt der Pfarrprovisor und Seelsorgeraumleiter der Pfarren Roppen, Karis, Karösten und Mils und habe vor einigen Jahren, also ich glaube es sind 7 Jahre, zusammen mit weiteren Jugendlichen, weiteren 3, den Gebetskreis Ave Crux gründen dürfen. Da war ich noch der Jugendseelsorger vom Kloster Petersberg. Genau, und jetzt gebe ich das Wort weiter an die anderen.
3: Ich bin die Sophia, ich bin 20 Jahre alt und komme auch aus dem Tiroler Oberland, aus Roppen. Also das heißt, der neue Pfarrer ist mir nicht unbekannt. Ich studiere Lehramt, Musik, Instrumentalmusik und katholische Religion. Und ich bin beim Ave Crux seit ungefähr 4 Jahren dabei. Genau.
4: Ich bin der Hannes. Ich bin 24 Jahre alt. Ich studiere Informatik in Innsbruck. Ich komme jetzt nicht direkt aus der Nähe von Petersberg, aber trotzdem aus dem Oberland. Ich bin zum Gebetskreis dazu gekommen, weil meine beiden Geschwister, meine älteren Geschwister, tatsächlich den Gebetskreis mitbegründet haben mit dem Pater Ulrich. Und das hat dann dazu geführt, dass ich dann auch automatisch dazugekommen bin.
1: Du bist jetzt noch am kürzesten von uns dabei. Warum kommst du gerne immer wieder?
4: Ja, also ich muss sagen, am Anfang und vor allem durch die Umstände, dadurch, dass mir dass die Initiative von meinen Geschwistern ausgegangen ist, hat mir der Gebetskreis anfangs tatsächlich gar nicht so gut gefallen. Aber durch wirklich die offene und herzliche Gemeinschaft, was in unserem Gebetskreis herrscht, hat mir das wirklich also so gut gefallen. Vor allem auch, wenn man dann in der Anbetung und so das mit die Texte so betrachten kann, wie das der Pater Ulrich gut macht. Nachher, also das ist wirklich einfach super. Und vor allem, was ich auch ganz toll finde, ist, dass so viele junge Leute dabei sind, weil das ist jetzt auch nicht selbstverständlich, dass aus dem Oberland so viele Junge dann auch wirklich dabei sind. Genau.
1: Du hast jetzt schon die Anbetung kurz erwähnt und das Betrachten von Texten. Vielleicht könntest du noch ein bisschen erzählen, was ist denn so die Spiritualität? Was ist der Kern von diesem Gebetskreis?
2: Also der Kern von dem Gebetskreis ist die heilige Eucharistie. Das hat uns auch als Gründungsgruppe total bewegt, wie Jesus für uns da ist. Und wir sind in der ersten Zeit auch wirklich nur wegs der Anbetung zusammengekommen. Am Anfang war noch so ein bisschen der Gedanke mit dabei, das muss jetzt wachsen und da müssen viele Leute kommen in kürzerer Zeit. Aber wir haben immer mehr gemerkt, hey, der Fokus ist auf dem Gebet, der Fokus ist einfach bei Jesus sein und mit ihm reden, wie mit einem Freund. Also das Zentrum ist die Anbetung und das Reden, auch in Stille oder mit Texten, das ins Gespräch kommen, die persönliche Begegnung mit dem Heiland.
3: Und für mich persönlich war es auch im Aufwachsen, ins Hineinwachsen. Also ich bin in unserer Pfarre so in Kirche und Glaube und so eingewachsen als Ministrantin. Und im Kindesalter ist man noch sind noch viele Gleichaltrige dabei beim Ministrieren in der Jungschau und so. Und irgendwann merkt man aber, wenn man älter wird, irgendwann sind da außer ältere Leute und Familien in der Kirche jetzt nur mehr so viele Leute am Sonntag da, die in deinem Alter sind oder so. Und das fällt einem dann irgendwann ein bisschen. Und für mich war das dann sehr schön, dass ich andere junge Menschen triff, die am Weg sind mit Gott. Und mir fällt eigentlich, jetzt bin ich es irgendwie gewohnt durch den Gebetskreis und nur durch mein Studium, weil ich an der logischen Fakultät bin, logischerweise. Aber eigentlich ist das voll ein Geschenk, dass man mit Gleichaltrigen da Gott begegnen kann eigentlich.
2: Wie die Sophia jetzt schon gesagt hat, ist das andere, das den Ave Crux charakterisiert, eben die Gemeinschaft. Also die Anbetung, einmal die Begegnung mit Jesus und das gemeinsam zusammenkommen und miteinander etwas machen. Also das ist auch total stark bei uns. Nach der Anbetung ist auch ein ganz großer Teil des Beisammenseins und des Miteinander. Entweder spielen wir ein Spiel oder wir sitzen einfach da und reden miteinander. Jetzt beim letzten Gebetskreis haben wir draußen ein Lagerfeuer angezündet und sind drumherum gesessen. Und solche Aktionen sind dann halt immer direkt nach dem Gebetskreis, wo die jungen Leute zusammenkommen und wo wir miteinander eine schöne Zeit haben.
4: Was auch noch gut ist im Gebetskreis, dass man, bevor man kommt, oft gar nicht weiß, was für ein Abenteuer der Pater Ulrich wieder für einen vorbereitet hat.
2: Ja, kommt vor.

0: Schön, dass Sie eingeschaltet haben zu dieser Sendung. Wir stellen Ihnen heute einen Gebetskreis vor aus dem Tiroler Oberland, den Ave Crux. Wir haben schon gehört, Anbetung ist ein zentrales Thema, die Eucharistie, auch die Gemeinschaft. Ja, manchmal, Hannes, du hast es schon ein bisschen anklingen lassen, ist es bei euch auch abenteuerlich, lustig oder knifflig? Was gibt's denn abgesehen von diesen ganz, ja, standardmäßigen Gebetsabenden, die es einmal im Monat gibt, noch so für Veranstaltungen, sage ich jetzt mal?
1: Also der Pater Ulrich, der lässt sich immer etwas Neues einfallen. Also es geht wirklich von Lagerfeuer am Abend mit verbunden mit Grillen bis hin zu am selber gebauten Floß, am Burgweiher, im Floß zu fahren.
2: Ja, wir fahren nicht nur mit dem Floß, sondern machen ab und zu auch Picknick auf dem Weiher. Und da sind manchmal nasse Füße nicht ganz ausgeschlossen.
3: Ja, also ich habe mir davor nie gedacht, dass ich mal auf dem See, auf dem Floß Kebab ist. Ja, ich meine, das Floß ist leider nur mehr so transportfähig, aber am Weiher kann man sehr viele coole Dinge machen. Zum Beispiel Eislaufen unterm Sternenhimmel oder Schwimmen im Weiher.
2: Ja, ich hatte nämlich auch noch
3: die Abenteuer drehen sich oft um ein Weiher.
0: Ja, ich kann mich auch erinnern, dass ich schon ein paar Mal in diesem Turm eingesperrt war.
3: Ja, der Bad Ulrich hat öfter mal ein Escape Room übrig, weil von verschiedenen Jugendwochenenden er sich immer so Escape Rooms einfallen lässt. Und mir beim Ave Crux kam man dann auch in den Genuss, ins einsperren zu lassen und irgendwie zu versuchen, einen Schlüssel zu finden.
2: Für mich ist ein Escape Room auch immer so ein schönes Gemeinschaftserlebnis, weil man muss ihn ja gemeinsam lösen. Also es ist nie so, dass einer allein alles findet und alles rausbekommt an Rätseln, die eben dazu führen, dass man aus diesem Raum wieder hinauskommt. Es ist ja so, wer das Konzept vielleicht nicht kennt, also man wird in einen Raum eingesperrt, aber nur zum Spaß. Ja, es ist keine ernste Sache, es ist ein Spiel. Man kann auch jederzeit aus dem Raum wieder raus, wenn man möchte wirklich. Und dann verschiedenste Rätsel, die in dem Raum angeordnet sind, führen dann zu einer großen Lösung und dann kriegt man den Schlüssel, der einen wieder aus dem Raum herausbringt. Und genau so funktioniert es. Und mich freut es einfach, wie dann die jungen Menschen so zusammenwachsen und so zusammenarbeiten müssen. Und jeder hat seine Fähigkeit. Jeder hat immer einen Blick auf irgendeine Sache und weiß, das ist jetzt wichtig für hier. Ja, und das, man lernt die Talente voneinander kennen und schätzen bei sowas.
1: Was natürlich bei den Escape Room Spielen, vor allem wenn sie von Bad Ulrich sein, nur speziell ist, dass auch die Schwestern vom Kreuzorden natürlich auch als Darsteller ihr Bestes
3: geben. Ja, es sind schon sehr lustige Dinge passiert.
1: Einmal hat sogar, glaube ich, jemand auch eine Mumie gespielt, der dann in Klopapier eingewickelt war und ihn, ich glaube, in einem Klo gewartet hat, um die Leute erschrecken.
2: Ja, das soll es gegeben haben.
3: Ja. Oder andere Aktivitäten waren dann auch schon gewisse Steinzeit-Brettspiele.
2: Ja, genau. Manche Spiele, die wir miteinander machen, sind auch recht lustig. Ja. Also an Freude und an Spaß mangelt es sicher nicht im Rahmen vom Gebetskreis.
0: Jetzt frage ich gleich mal, wie hat das Ganze denn eigentlich begonnen?
2: Das Ganze begann mit einer ganz kleinen Gruppe. Also es waren drei junge Leute, die eigentlich von sich aus an mich herangetreten sind und haben gesagt, Pater Ulrich, können wir nicht miteinander beten? Können wir nicht was initiieren? Wir haben so, den Durst danach, gell, bei uns einen Gebetskreis zu gründen und das eben im Oberland. Es gibt ja schon einige im Unterland, aber eben Innsbruck Richtung Westen war recht wenig los. Und außerdem, was uns als Gruppe auch sehr bewegt hat, war die Not der Jugendlichen generell auf der ganzen Welt, aber auch wirklich vor Ort in Tirol. Wir haben halt gehört von Leuten, die in Depressionen gefallen sind oder krank sind oder sogar von suizidgefährdeten Personen. Und das Ganze hat uns sehr bewegt. Und da haben wir gesagt, wir möchten eigentlich als junge Leute beten für andere junge Leute. Und das war die Geburtsstunde des Gebetskreises, der zunächst einmal gar keinen Namen hatte. Und wir haben uns dann einfach mal getroffen. Über einige Monate hinweg, immer am ersten Montag des Monats. Und mangels eines Namens, also weil wir gar nicht gewusst haben, wie wir das jetzt nennen sollen, haben wir es einfach die Monatsmontage genannt.
0: Und war das am Anfang schon vom Ablauf her genau gleich, so wie jetzt? Also so, wir haben ja jetzt Heilige Messe, dann Anbetung und dann eben meistens irgendwelche Brettspiele oder Kartenspiele.
2: Ja, nee, am Anfang hat es mehr als eucharistischer Gebetskreis angefangen. Also wir sind zusammengekommen, um eine Dreiviertelstunde lang eucharistische Anbetung zu halten. Und jeder von uns hat einmal im Monat eben was rausgesucht, hat Gebete rausgesucht, Lieder rausgesucht und dann den Gebetskreis geleitet. Also diese Dreiviertelstunde gestaltet. So hat's angefangen.
0: Ist das jetzt noch so, dass die Jugendlichen sich die Gebete und die Lieder raussuchen?
2: Ja, tatsächlich nicht mehr. Es ist dann dahin gegangen, dass die jungen Leute, wir wurden dann auch mehr, also zur Zeit, wenn man, wir schwanken so zwischen, keine Ahnung, 5 bis 7 und manchmal sind auch 20 da. Und die Gruppe, die kam dann eben zu mir und hat gesagt, ja Pato, ich wäre doch schön, wenn wir vorher noch eine Messe feiern. Ja, wir möchten gern einfach vor dem Gebetskreis dann noch eine Messe haben. Dann habe ich gesagt, ja, kein Problem, aber kurz, ja. Weil ich will das nicht zu sehr in die Länge ziehen, weil auch in der Kürze liegt die Würze, ja, und wenn das, dann kommt man auch gern wieder, wenn das jetzt nicht so langatmig ist. Und so habe ich eine sogenannte stille Messe gefeiert, also das heißt ganz ohne Gesang, ganz ohne irgendwelche anderen Sachen, also Messe pur, ja, und das hat den Leuten dann so gefallen, dass sie gesagt haben, bitte, das machen wir weiterhin so. Integriert es in den Gebetskreis. Wir wollen eigentlich jedes Mal eine stille Messe feiern, bevor wir dann übergehen in die Anbetung mit den Gesängen und Gebeten.
3: Das ist sehr schön, die Messe mal so, ja, so schlicht zu erleben. Aber aufgrund schon besagter, lustiger holländischer Schwester gibt es eine Predigt, in der der Bad Ulrich zum Beispiel das, oh, wieder das ein oder andere Abenteuer erzählt, das mit dem Evangelium verknüpft ist.
1: Weil nämlich originalerweise hat der Pater Ulrich auf eine Predigt verzichtet und die Schwester hat es dann so gestört, dass sie wirklich in der Bank dann mit verschränkten Armen gesessen ist und gesagt hat, Pater Ulrich, eine Predigt muss jetzt aber schon noch sein.
2: Ja, genau. Also man sieht, denke ich, beim Ave Cruz auch so schön, wie der gewachsen ist. Und nicht als ein Produkt, fertig designtes Produkt auf den Markt gebracht wurde oder sowas, sondern er ist wirklich was von Herzen kommendes und was die Gemeinschaft, die zusammenkommt zum Beten, mitgestaltet hat. Eben also inklusive der Predigt bei der Messe, die tatsächlich auch nicht besonders lang ist, das ist immer so ein Impuls, ein Gedanke, aber die Schwester Petra aus Holland, die hat eben damit angefangen und gesagt, na Pato, also das ein bisschen was muss schon sein. Genau.
0: Pater Ulrich, du bist ja im Kreuzorden, also ihr habt euer Kloster dort am Petersberg, wo auch dieser Gebetskreis stattfindet. Wie schwappt quasi eure Spiritualität über in diesen Gebetskreis? Wo befruchtet sich das auch?
2: Also wir selber im Kloster pflegen ja eine ewige Anbetung. Also die Patres bzw. Brüder von der Burg Petersberg und die Schwestern unten im Kloster, wir teilen uns das auf, besonders die Nächte, na, also eine 24-7 Anbetung, das bedeutet ja auch, dass man alle Nächte ausfüllt mit Anbetung und wir teilen uns das gemeinsam, haben also selber eine große Liebe zur eucharistischen Anbetung, die wird sehr praktiziert auch in unseren Klöstern, das ist der eine Teil und wir feiern auch ganz gern und innig die Heilige Messe und wir haben tatsächlich auch ein sehr tiefes Gemeinschaftsleben miteinander. Ne? Also in unseren Klöstern wird das ganz groß geschrieben, das Beisammensein und das Miteinander Sachen machen. Eigentlich alles, was so den Ave Crux prägt, das findet man auch in der Spiritualität unserer Gemeinschaften wieder.

0: Sie hören die Sendung bei uns zu Gast. Heute geht's um den Gebetskreis Ave Crux im Tiroler Oberland mit Pater Ulrich Bergmüller, Sophia und Hannes. Ave Crux, was ist das eigentlich? Woher kommt dieser Name? Was heißt das?
1: Es ist Latein und heißt Sei gegrüßt, o Kreuz. Und diesen Namen haben die ersten Gründungsmitglieder, also die drei Jugendlichen, die zusammen mit mir den Gebetskreis angefangen haben, sich ausgesucht. Und es kam so, dass in der Kapelle, in der wir angefangen haben, den Gebetskreis zu machen, ein schönes Kreuz hängt. Direkt dort, wo wir dann auch ausgesetzt haben. Und dieses Kreuz hat einfach sie inspiriert und auch berührt. Zudem ja auch meine Gemeinschaft, mein Orden, der Kreuzorden ist. Und weil wir am Anfang beten wollten, auch für Personen in Not, speziell für Jugendliche in Not, und Jesus als der Gekreuzigte ist der Heiland, ist der Retter, der Erlöser, der uns auch befreien kann aus ganz großer Not, der uns befreit aus unserer Sünde, der uns befreit vom Tod. Und wir wollten am Anfang auch immer große Gebetsanliegen bringen und haben diese Zahl auf 5 festgelegt, weil Jesus 5 große Wunden am Kreuz erlitten hat. 2 an seinen Händen, 2 an seinen Füßen, die eine Wunde am Herz. Und so haben wir immer 5 große Anliegen aus der Welt und in der Kirche mitgebracht zu jedem Gebetskreis und haben die dann gleichsam in die Wunden Jesu hineingelegt, damit sie dort eben dieses Heil, die Heilung und die Erlösung finden. Und so kam der Name Ave Crux zustande. Und tatsächlich also sowohl diese eine Kapelle im Gästehaus des Klosters, als auch die andere, die wir jetzt auch öfters benutzen, im Turm, im Welfenturm, die haben beide auch so ein großes Kreuz drin.
0: Ja, diese Kreuze sind schon sehr beeindruckend. Generell diese Kapelle im Turm, das war ja, glaube ich, früher ein Verlies. Man sieht noch diese Mauern da, das ist eine ganz besondere Gebetsatmosphäre, finde ich immer da unten in dieser Kapelle im Erdgeschoss vom Turm quasi.
1: Ja, tatsächlich, ja, der Raum hat schon so seine eigene Atmosphäre, auch Dichte, eben dadurch, dass er früher in der Zeit, wo die Burg im Mittelalter und danach noch gebraucht wurde als so ein kleiner Herrschaftssitz der Region. Es war wichtig für das und da war eine Verwaltung, da war auch das Gericht ansässig und zusammen mit dem Gericht war eben auch ein Gefängnis da, ein Verlies. Und genau an diesem Ort, der jetzt schön und neu gestaltet ist, als Kapelle umgewandelt, da beten wir jetzt. Und das hat, das schwingt damit, das hat eine ganz eigene Tiefe und Bedeutung.
0: Man muss ja auch schon sich so ducken durch diese kleine Tür da hinein. Ja, vielleicht sagen wir den Hörern noch, vielleicht gibt es jetzt Interessenten, die gerne dazustoßen möchten zu diesem Gebetskreis. Wann trefft ihr euch? Wie findet man euch? Wie kann man Kontakt aufnehmen? Wer ist willkommen?
2: Also auf der Website vom Kreuzorden, vom Petersberg, opusangelorum.at, findet man unter dem Punkt Jugend die E-Mail-Adresse von Pater Ulrich. Und wenn man mit ihm Kontakt aufnimmt, dann kann man in die WhatsApp-Gruppe dazukommen. Wir haben eine WhatsApp-Gruppe, wo wir immer einmal im Monat einen Termin ausmachen, wo halt an welchem Tag halt am meisten Zeit haben. Da trifft man uns dann. Und es gibt da häufig die Möglichkeit für Fahrgemeinschaften. Viele von uns haben einen Führerschein und kommen aus verschiedenen Richtungen, weil es mit den Öffis nicht so leicht zu erreichen ist. Aber man kann sich da, also es gibt die Möglichkeit, mitgenommen zu werden.
3: Genau, weil treffen tun wir uns normalerweise direkt beim Kloster, also bei der Burg. Im Sommer, wenn die Temperaturen wärmer sind, dann sind wir in dem besagten Turm. Und im Winter sind wir dann schön warm im Gästehaus vom Kreuzorden untergebracht. Normalerweise beginnt dann der Gebetskreis um 19 Uhr mit einer heiligen Messe. Je nach Predigt von Pater Ulrich dauert sie dann so 45 Minuten normalerweise. Das heißt dann um 19.45 Uhr startet dann meistens die Anbetung. Da ist es so, dass dann viele, die dann am Tag vielleicht schon eine Messe besucht haben, oder aus anderen Gründen nicht teilnehmen können, zeitlich oder so, die dann erst dort erst dazukommen, also dann erst zur Anbetung und dann meistens so um 20.30 Uhr, also halbe Neune, ist die Anbetung dann fertig. Da sitzt man sich dann meistens zusammen mit Snacks und Spiel. Und
1: oder
3: ja,
1: Abenteuer.
3: Abenteuer, genau.
2: Oder Weiher.
3: Alles Mögliche und lass den Abend dann halt in Gemeinschaft ausklingen. Es gibt da noch so ein- bis zweimal im Jahr Spezialausflüge, die der Pater Ulrich organisiert. Da geht's dann, sind wir dann zum Beispiel einmal nach Kempten ins Allgäu gefahren und haben dort einen professionellen Escape Room gemacht und haben uns dort auch noch die Stadt und alles Mögliche angeschaut.
2: Und wir musizieren auch gern zusammen. Also ich habe eigentlich beim Gebetskreis improvisieren gelernt, glaube ich. Ich habe mir so vor der Sendung auch gedacht, das hat ein bisschen mit Christsein zu tun. Irgendwie aufeinander horchen und zusammen etwas Schönes machen. Also ich glaube, es ist noch immer offen, dass Leute mitmusizieren und gemeinsam singen.
3: Also wirklich eine ganz entspannte Atmosphäre in dem Gebetskreis.
0: Für welches Alter ist es gedacht?
1: Das ist von circa 16 bis 30-Jährige.
0: Also alle schon nach der Firmung.
1: Ja, ja, genau. Ja, weil Oberstufe natürlich auch ein bisschen so die Stille eine Rolle spielt und es jetzt schon, ja, wenn man ein bisschen älter sein muss, ne, dass man auch so die Sachen auch gut mitmachen kann.
0: Pater Ulrich, du hast noch ein bisschen ein Zeugnis, ja, vom Anfang eigentlich, ja, wie es dir mit diesem Gebetskreis geht.
1: Ja, genau. Also in den Anfängen waren wir nur zu viert und das hat auch einige Zeit lang gedauert, ne, dass man so sehr kleine Gruppe waren und dann hat mal der eine oder die andere nicht gekonnt und dann waren wir auf einmal nur drei Leute da und ich hatte so ein bisschen die Angst, naja, fängt es jetzt mit uns an und stirbt es dann auch mit uns oder wie geht es? Und ja, hatte schon ein bisschen Stress, ne? Jedes Mal bei dem Gebetskreis haben wir gedacht, mal hoffentlich kommen da jetzt bald noch weitere Leute dazu. Und irgendwann hat mir eine der Mitbegründerinnen, die Katharina, gesagt, Pater Ulrich, mach da keinen Stress. Wir sind jetzt da und beten. Und das ist das eine Wichtige. Wir sind vor Jesus und beten miteinander. Und ob noch Leute kommen oder ob das mit uns beginnt und auch wieder aufhört, das ist seine Sache. Und von dem Zeitpunkt an habe ich es auch so gehalten und mich einfach nur gefreut, dass wir zusammenkommen jetzt und miteinander beten. Und siehe da, auch so ungefähr von dem Zeitpunkt weg hat es angefangen zu wachsen und sind neue Leute dazugekommen. Und ich habe selber eben gesehen und spüren dürfen, der Herr sorgt. Jesus sorgt für mich und für uns alle.
0: Sehr schön. Ja, herzlichen Dank euch für diesen Eindruck.
1: Also ich habe mich sehr gefreut über die Sendung und dass zum ersten Mal irgendwie so der Abbe Krux hinaustritt aus seinem kleinen, ganz kleinen Raum. Ja, oft, wir sind ja, die Kapellen sind gar nicht so groß. Und jetzt ist es wie so das erste Mal, dass er so in die große, weite Welt hinaustritt und ein bisschen winkt und sagt, ja, hallo, mich gibt's. Ja,
2: ja, im Vorfeld war's, ist man vielleicht ein bisschen nervös, wenn man sich denkt, was sage ich jetzt dann im Radio oder so. Aber es fällt einem dann schon ein, weil man kann dann einfach erzählen, was für einen selber daran schön ist, dass man in Gemeinschaft sich trifft. Über zwei oder drei Leute, die in seinem Namen versammelt sein. Ja, genau.
3: Also vielen Dank für die Möglichkeit, da im Gebetskreis ein bisschen vorzustellen in deinem Radio. Und jetzt hoffen wir natürlich, dass auf diesem Weg auch noch viele Leute Interesse haben und dann den Weg, ja, zum Gebetskreis AW Krux noch finden werden.
0: Danke euch fürs Kommen und liebe Zuhörer, wenn ihr jetzt Interesse bekommen habt, hier auch mal vorbeizuschauen. Wir haben im Hörerservice den Kontakt hinterlegt. Da können Sie sich melden und nochmal erfragen, wo das stattfindet, wie man in die WhatsApp-Gruppe aufgenommen werden kann und so weiter. Die Telefonnummer 01 710 70 72. In Kürze finden Sie die Sendung auch in unserer Radiothek zum Nachhören und zum Download. Am Mikrofon war Antonia Kollmann.

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und wird mit uns beten, Iris, unsere Jahrespraktikantin. Wir haben Ihre Anliegen in Gruppen zusammengefasst, da wir sie nicht alle einzeln nennen können. Eine große Anzahl an Gebetsbitten erreicht uns Woche für Woche. Am Telefon, im Hörerservice, per E-Mail oder über unsere Homepage. Wir stellen Sie an den Beginn der einzelnen Geheimnisse des glorreichen Rosenkranzes. Neben unseren Bitten wollen wir aber auch einen großen Dank mit einschließen für die vielen Gebetserhörungen. Beten wir den Rosenkranz gemeinsam, rufen Sie hier im Wiener Sendestudio an. Die Telefonnummer lautet 0720 578 578, von halt außerhalb Österreichs noch mit der Vorwahl 0043 720 578 578.

0: So wollen wir beginnen. Im Namen des Vaters und des Sohnes und des Heiligen Geistes. Amen. Ich glaube an Gott, den Vater, den Allmächtigen, den Schöpfer des Himmels und der Erde und an Jesus Christus, seinen eingeborenen Sohn, unseren Herrn, empfangen durch den Heiligen Geist, geboren von der Jungfrau Maria, gelitten unter Pontius Pilatus, gekreuzigt, gestorben und begraben, hinabgestiegen in das Reich des Todes, am dritten Tage auferstanden von den Toten, aufgefahren in den Himmel, er sitzt zur Rechten Gottes des allmächtigen Vaters, von dort wird er kommen, zu richten die Lebenden und die Toten.
1: Ich glaube an den Heiligen Geist, die heilige katholische Kirche, Gemeinschaft der Heiligen, Vergebung der Sünden, Auferstehung der Toten und das ewige Leben. Amen.
0: Vater unser im Himmel, geheiligt werde dein Name, dein Reich komme, dein Wille geschehe, wie im Himmel, so auf Erden.
1: Unser tägliches Brot gib uns heute und vergib uns unsere Schuld, wie auch wir vergeben unseren Schuldigern, und führe uns nicht in Versuchung, sondern erlöse uns von den Bösen. Amen.
0: Gegrüßet seist du, Maria, voll der Gnade, der Herr ist mit dir. Du bist gebenedeit unter den Frauen, und gebenedeit ist die Frucht deines Leibes, Jesus, der in uns den Glauben vermehre.
1: Heilige Maria, Mutter Gottes, bitte für uns Sünder, jetzt und in der Stunde unseres Todes. Amen.
0: Gegrüßet seist du, Maria, voll der Gnade, der Herr ist mit dir. Du bist gebenedeit unter den Frauen, und gebenedeit ist die Frucht deines Leibes, Jesus, der in uns die Hoffnung stärke.
1: Heilige Maria, Mutter Gottes, bitte für uns Sünder, jetzt und in der Stunde unseres Todes. Amen.
0: Gegrüßet seist du, Maria, voll der Gnade, der Herr ist mit dir. Du bist gebenedeit unter den Frauen, und gebenedeit ist die Frucht deines Leibes, Jesus, der in uns die Liebe entzünde.
1: Heilige Maria, Mutter Gottes, bitte für uns Sünder, jetzt und in der Stunde unseres Todes. Amen.
0: Ehre sei dem Vater und dem Sohn und dem Heiligen Geist.
1: Wie im Anfang, so auch jetzt und alle Zeit und in Ewigkeit. Amen. O mein Jesus, verzeih uns unsere Sünden, bewahre uns vor dem Feuer der Hölle, führe alle Seelen in den Himmel, besonders jene, die deiner Barmherzigkeit am meisten bedürfen. Amen.

Erstes glorreiches Geheimnis Jesus, der von den Toten auferstanden ist. Herr Jesus Christus, ins erste Geheimnis wollen wir alle Kranken einschließen. Schenke ihnen körperliche, geistige und seelische Heilung. Wir beten für Kranke mit Krebs,

0: einem Tumor, Demenz, Herz- und Nierenerkrankungen, Schmerzen, einem Schlaganfall, mit einem schweren Augenleiden, Polyneuropathie, Schmerzen, Darmleiden, einem Basaliom, Gallensteine, Burnout, Inkontinenz, Diabetes, Osteoporose, Erkrankungen der Gelenke oder Unterleibsprobleme. Stehe Menschen mit Depressionen, Schlafstörungen, Atemnot, Leukämie, Nasenproblemen oder einer psychischen Erkrankung bei. Verhilf ihnen zu inneren Ruhe und stärke sie. Heile Menschen mit Gehbehinderung, mit Rückenproblemen und Gelenksproblemen. Guter Gott, gib, dass Therapien, Eingriffe oder Operationen gelingen, dass Kranke nach Eingriffen wieder genesen. Heile Unfallverletzungen, sei bei Menschen im Koma und bei allen Pflegebedürftigen. Hilf, Krankheitsursachen zu finden und erhalte Kinder gesund. Vater unser im Himmel, geheiligt werde dein Name, dein Reich komme, dein Wille geschehe, wie im Himmel, so auf Erden.
1: Unser tägliches Brot gib uns heute und vergib uns unsere Schuld, wie auch wir vergeben unseren Schuldigern. Und führe uns nicht in Versuchung, sondern erlöse uns von dem Bösen.
0: Gegrüßet seist du, Maria, voll der Gnade, der Herr ist mit dir. Du bist gebenedeit unter den Frauen und gebenedeit ist die Frucht deines Leibes, Jesus, der von den Toten auferstanden ist.
1: Heilige Maria, Mutter Gottes, bitte für uns Sünder, jetzt und in der Stunde unseres Todes. Amen.
0: Gegrüßet seist du, Maria, voll der Gnade, der Herr ist mit dir. Du bist gebenedeit unter den Frauen und gebenedeit ist die Frucht deines Leibes, Jesus, der von den Toten auferstanden ist.
1: Heilige Maria, Mutter Gottes, bitte für uns Sünder, jetzt und in der Stunde unseres Todes. Amen.
0: Gegrüßet seist du, Maria, voll der Gnade, der Herr ist mit dir. Du bist gebenedeit unter den Frauen und gebenedeit ist die Frucht deines Leibes, Jesus, der von den Toten auferstanden ist.
1: Heilige Maria, Mutter Gottes, bitte für uns Sünder, jetzt und in der Stunde unseres Todes. Amen.
0: Gegrüßet seist du, Maria, voll der Gnade, der Herr ist mit dir. Du bist gebenedeit unter den Frauen und gebenedeit ist die Frucht deines Leibes, Jesus, der von den Toten auferstanden ist.
1: Heilige Maria, Mutter Gottes, bitte für uns Sünder, jetzt und in der Stunde unseres Todes. Amen.
0: Gegrüßet seist du, Maria, voll der Gnade, der Herr ist mit dir. Du bist gebenedeit unter den Frauen und gebenedeit ist die Frucht deines Leibes, Jesus, der von den Toten auferstanden ist.
1: Heilige Maria, Mutter Gottes, bitte für uns Sünder, jetzt und in der Stunde unseres Todes. Amen.
0: Gegrüßet seist du, Maria, voll der Gnade, der Herr ist mit dir. Du bist gebenedeit unter den Frauen und gebenedeit ist die Frucht deines Leibes, Jesus, der von den Toten auferstanden ist.
1: Heilige Maria, Mutter Gottes, bitte für uns Sünder, jetzt und in der Stunde unseres Todes. Amen.
0: Gegrüßet seist du, Maria, voll der Gnade, der Herr ist mit dir. Du bist gebenedeit unter den Frauen und gebenedeit ist die Frucht deines Leibes, Jesus, der von den Toten auferstanden ist.
1: Heilige Maria, Mutter Gottes, bitte für uns Sünder, jetzt und in der Stunde unseres Todes. Amen.
0: Gegrüßet seist du, Maria, voll der Gnade, der Herr ist mit dir. Du bist gebenedeit unter den Frauen und gebenedeit ist die Frucht deines Leibes, Jesus, der von den Toten auferstanden ist.
1: Heilige Maria, Mutter Gottes, bitte für uns Sünder, jetzt und in der Stunde unseres Todes. Amen.
0: Gegrüßet seist du, Maria, voll der Gnade, der Herr ist mit dir. Du bist gebenedeit unter den Frauen und gebenedeit ist die Frucht deines Leibes, Jesus, der von den Toten auferstanden ist.
1: Heilige Maria, Mutter Gottes, bitte für uns Sünder, jetzt und in der Stunde unseres Todes. Amen.
0: Gegrüßet seist du, Maria, voll der Gnade, der Herr ist mit dir. Du bist gebenedeit unter den Frauen und gebenedeit ist die Frucht deines Leibes, Jesus, der von den Toten auferstanden ist.
1: Heilige Maria, Mutter Gottes, bitte für uns Sünder, jetzt und in der Stunde unseres Todes. Amen.
0: Ehre sei dem Vater und dem Sohn und dem Heiligen Geist.
1: Wie es war im Anfang, so auch jetzt und alle Zeit und in Ewigkeit. Amen. O mein Jesus, verzeih uns unsere Sünden. Bewahre uns vor dem Feuer der Hölle, führe alle Seelen in den Himmel, besonders jene, die deiner Barmherzigkeit am meisten bedürfen.

0: Zweites glorreiches Geheimnis, Jesus, der in den Himmel aufgefahren ist. Herr Jesus Christus, du kennst die Sorgen der Menschen. Wir bitten für Menschen, die Arbeit suchen. Gib, dass sie ins Berufsleben zurückkehren können. Wir beten um einen kirchlichen Arbeitsplatz, der mit dem Glaubensleben vereinbar ist. Hilf bei beruflichen Umstellungen. Segne die Kinder in der Schule, hilf, dass sie Aufgaben gut erledigen und auch eine Nachprüfung gut schaffen. Sei bei Studenten in Zeiten der Prüfung und beim Beginn des Studiums. Befreie von Angst. Sei bei Gefangenen, dass sie in der Gefangenschaft reifen. Stehe Menschen bei, die berufliche und finanzielle Sorgen haben. Wir beten um Hilfe bei einer Gerichtsverhandlung sowie bei einer Pflegegeldeinstufung. Hilf bei Renovierung auf Baustellen, bei einem Bauschaden und allen häuslichen Projekten. Sei bei allen Sorgen der Landwirte, schenke gedeihliches Wetter, erhalte Haustiere gesund, begleite Reisende und lass sie gut zurückkehren. Jesus, der in den Himmel aufgefahren ist.
1: Vater unser im Himmel, geheiligt werde dein Name, dein Reich komme, dein Wille geschehe, wie im Himmel, so auf Erden.
2: Unser tägliches Brot gib uns heute und vergib uns unsere Schuld, wie auch wir vergeben unseren Schuldigern, und führe uns nicht in Versuchung, sondern erlöse uns von den Bösen. Amen.
1: Gegrüßet seist du, Maria, voll der Gnade, der Herr ist mit dir. Du bist gebenedeit unter den Frauen, und gebenedeit ist die Frucht deines Leibes, Jesus, der in den Himmel aufgefahren ist.
2: Heilige Maria, Mutter Gottes, bitte für uns Sünder, jetzt und in der Stunde unseres Todes. Amen.
1: Gegrüßet seist du, Maria, voll der Gnade, der Herr ist mit dir. Du bist gebenedeit unter den Frauen, und gebenedeit ist die Frucht deines Leibes, Jesus, der in den Himmel aufgefahren ist.
2: Heilige Maria, Mutter Gottes, bitte für uns Sünder, jetzt und in der Stunde unseres Todes. Amen.
1: Gegrüßet seist du, Maria, voll der Gnade, der Herr ist mit dir. Du bist gebenedeit unter den Frauen, und gebenedeit ist die Frucht deines Leibes, Jesus, der in den Himmel aufgefahren ist.
2: Heilige Maria, Mutter Gottes, bitte für uns Sünder, jetzt und in der Stunde unseres Todes. Amen.
1: Gegrüßet seist du, Maria, voll der Gnade, der Herr ist mit dir. Du bist gebenedeit unter den Frauen, und gebenedeit ist die Frucht deines Leibes, Jesus, der in den Himmel aufgefahren ist.
2: Heilige Maria, Mutter Gottes, bitte für uns Sünder, jetzt und in der Stunde unseres Todes. Amen.
1: Gegrüßet seist du, Maria, voll der Gnade, der Herr ist mit dir. Du bist gebenedeit unter den Frauen, und gebenedeit ist die Frucht deines Leibes, Jesus, der in den Himmel aufgefahren ist.
2: Heilige Maria, Mutter Gottes, bitte für uns Sünder, jetzt und in der Stunde unseres Todes. Amen.
1: Gegrüßet seist du, Maria, voll der Gnade, der Herr ist mit dir. Du bist gebenedeit unter den Frauen, und gebenedeit ist die Frucht deines Leibes, Jesus, der in den Himmel aufgefahren ist.
2: Heilige Maria, Mutter Gottes, bitte für uns Sünder, jetzt und in der Stunde unseres Todes. Amen.
1: Gegrüßet seist du, Maria, voll der Gnade, der Herr ist mit dir. Du bist gebenedeit unter den Frauen, und gebenedeit ist die Frucht deines Leibes, Jesus, der in den Himmel aufgefahren ist.
2: Heilige Maria, Mutter Gottes, bitte für uns Sünder, jetzt und in der Stunde unseres Todes. Amen.
1: Gegrüßet seist du, Maria, voll der Gnade, der Herr ist mit dir. Du bist gebenedeit unter den Frauen, und gebenedeit ist die Frucht deines Leibes, Jesus, der in den Himmel aufgefahren ist.
2: Heilige Maria, Mutter Gottes, bitte für uns Sünder, jetzt und in der Stunde unseres Todes. Amen.
1: Gegrüßet seist du, Maria, voll der Gnade, der Herr ist mit dir. Du bist gebenedeit unter den Frauen, und gebenedeit ist die Frucht deines Leibes, Jesus, der in den Himmel aufgefahren ist.
2: Heilige Maria, Mutter Gottes, bitte für uns Sünder, jetzt und in der Stunde unseres Todes. Amen.
1: Gegrüßet seist du, Maria, voll der Gnade, der Herr ist mit dir. Du bist gebenedeit unter den Frauen, und gebenedeit ist die Frucht deines Leibes, Jesus, der in den Himmel aufgefahren ist.
2: Heilige Maria, Mutter Gottes, bitte für uns Sünder, jetzt und in der Stunde unseres Todes. Amen.
1: Ehre sei dem Vater und dem Sohn und dem Heiligen Geist.
2: Wie im Anfang, so auch jetzt und alle Zeit und in Ewigkeit. Amen.
1: O mein Jesus, verzeih uns unsere Sünden, bewahre uns vor dem Feuer der Hölle, führe alle Seelen in den Himmel, besonders jene, die deiner Barmherzigkeit am meisten bedürfen. Amen.

0: Drittes, glorreiches Geheimnis Jesus, der uns den Heiligen Geist gesandt hat. Heiliger Geist, wir danken dir und bitten um Liebe und Frieden in der Familie. Herr, zeige Paaren den Weg, um eine wirkliche Beziehung im Glauben zu führen. Heile und versöhne Eheleute, beende Untreue. Sei bei getrennt lebenden Ehepaaren, begleite sie und die Kinder in schwierigen Situationen. Stehe Schwangeren und ihren Babys bei und erfülle den Kinderwunsch von Paaren, die sich sehnlichst ein Kind wünschen. Sei bei Kindern und Jugendlichen. Segne Brautpaare und hilf, familiäre Spannungen zu überwinden. Segne auch alle Geburtstagskinder. Vater unser im Himmel, geheiligt werde dein Name, dein Reich komme, dein Wille geschehe, wie im Himmel, so auf Erden.
1: Unser tägliches Brot gib uns heute und vergib uns unsere Schuld, wie auch wir vergeben unseren Schuldigern, und führe uns nicht in Versuchung, sondern erlöse uns von den Bösen. Amen.
0: Gegrüßet seist du, Maria, voll der Gnade, der Herr ist mit dir. Du bist gebenedeit unter den Frauen, und gebenedeit ist die Frucht deines Leibes, Jesus, der uns den Heiligen Geist gesandt hat.
1: Heilige Maria, Mutter Gottes, bitte für uns Sünder, jetzt und in der Stunde unseres Todes. Amen.
0: Gegrüßet seist du, Maria, voll der Gnade, der Herr ist mit dir. Du bist gebenedeit unter den Frauen, und gebenedeit ist die Frucht deines Leibes, Jesus, der uns den Heiligen Geist gesandt hat.
1: Heilige Maria, Mutter Gottes, bitte für uns Sünder, jetzt und in der Stunde unseres Todes. Amen.
0: Gegrüßet seist du, Maria, voll der Gnade, der Herr ist mit dir. Du bist gebenedeit unter den Frauen, und gebenedeit ist die Frucht deines Leibes, Jesus, der uns den Heiligen Geist gesandt hat.
1: Heilige Maria, Mutter Gottes, bitte für uns Sünder, jetzt und in der Stunde unseres Todes. Amen.
0: Gegrüßet seist du, Maria, voll der Gnade, der Herr ist mit dir. Du bist gebenedeit unter den Frauen, und gebenedeit ist die Frucht deines Leibes, Jesus, der uns den Heiligen Geist gesandt hat.
1: Heilige Maria, Mutter Gottes, bitte für uns Sünder, jetzt und in der Stunde unseres Todes. Amen.
0: Gegrüßet seist du, Maria, voll der Gnade, der Herr ist mit dir. Du bist gebenedeit unter den Frauen, und gebenedeit ist die Frucht deines Leibes, Jesus, der uns den Heiligen Geist gesandt hat.
1: Heilige Maria, Mutter Gottes, bitte für uns Sünder, jetzt und in der Stunde unseres Todes. Amen.
0: Gegrüßet seist du, Maria, voll der Gnade, der Herr ist mit dir. Du bist gebenedeit unter den Frauen, und gebenedeit ist die Frucht deines Leibes, Jesus, der uns den Heiligen Geist gesandt hat.
1: Heilige Maria, Mutter Gottes, bitte für uns Sünder, jetzt und in der Stunde unseres Todes. Amen.
0: Gegrüßet seist du, Maria, voll der Gnade, der Herr ist mit dir. Du bist gebenedeit unter den Frauen, und gebenedeit ist die Frucht deines Leibes, Jesus, der uns den Heiligen Geist gesandt hat.
1: Heilige Maria, Mutter Gottes, bitte für uns Sünder, jetzt und in der Stunde unseres Todes. Amen.
0: Gegrüßet seist du, Maria, voll der Gnade, der Herr ist mit dir. Du bist gebenedeit unter den Frauen, und gebenedeit ist die Frucht deines Leibes, Jesus, der uns den Heiligen Geist gesandt hat.
1: Heilige Maria, Mutter Gottes, bitte für uns Sünder, jetzt und in der Stunde unseres Todes. Amen.
0: Gegrüßet seist du, Maria, voll der Gnade, der Herr ist mit dir. Du bist gebenedeit unter den Frauen, und gebenedeit ist die Frucht deines Leibes, Jesus, der uns den Heiligen Geist gesandt hat.
1: Heilige Maria, Mutter Gottes, bitte für uns Sünder, jetzt und in der Stunde unseres Todes. Amen.
0: Gegrüßet seist du, Maria, voll der Gnade, der Herr ist mit dir. Du bist gebenedeit unter den Frauen, und gebenedeit ist die Frucht deines Leibes, Jesus, der uns den Heiligen Geist gesandt hat.
1: Heilige Maria, Mutter Gottes, bitte für uns Sünder, jetzt und in der Stunde unseres Todes. Amen.
0: Ehre sei dem Vater und dem Sohn und dem Heiligen Geist.
1: Wie im Anfang, so auch jetzt und alle Zeit und in Ewigkeit. Amen.

0: Viertes glorreiches Geheimnis. Jesus, der dich, o Jungfrau, in den Himmel aufgenommen hat. Herr Jesus Christus, befreie von Sucht, Suizidgedanken, Angststörungen, inneren Anfechtungen und allem Bösen. Schenke inneren Frieden. Löse aus Sekten und Freimaurerei, heile Opfer von Missbrauch und Gewalt. Herr, hilf Menschen, dass sie loslassen können. Herr, hilf auch wieder neu zu vertrauen und führe zu Gebet. Hilf auch, einen guten Seelenführer zu finden. Wir danken und bitten um deine Hilfe. Jesus, sei du das Licht in aller Dunkelheit und nimm dich der unausgesprochenen, ganz besonderen Anliegen unserer Hörer an. Du, Herr, kennst alles. Jesus, der dich, o Jungfrau, in dem Himmel aufgenommen hat.
1: Vater unser im Himmel, geheiliget werde dein Name, dein Reich komme, dein Wille geschehe, wie im Himmel, so auf Erden.
2: Unser tägliches Brot gib uns heute und vergib uns unsere Schuld, wie auch wir vergeben unseren Schuldigern, und führe uns nicht in Versuchung, sondern erlöse uns von dem Bösen. Amen.
1: Gegrüßet seist du, Maria, voll der Gnade. Der Herr ist mit dir. Du bist gebenedeit unter den Frauen. Und gebenedeit ist die Frucht deines Leibes, Jesus, der dich, o Jungfrau, in den Himmel aufgenommen hat.
2: Heilige Maria, Mutter Gottes, bitte für uns Sünder, jetzt und in der Stunde unseres Todes. Amen.
1: Gegrüßet seist du, Maria, voll der Gnade. Der Herr ist mit dir. Du bist gebenedeit unter den Frauen. Und gebenedeit ist die Frucht deines Leibes, Jesus, der dich, o Jungfrau, in den Himmel aufgenommen hat.
2: Heilige Maria, Mutter Gottes, bitte für uns Sünder, jetzt und in der Stunde unseres Todes. Amen.
1: Gegrüßet seist du, Maria, voll der Gnade. Der Herr ist mit dir. Du bist gebenedeit unter den Frauen. Und gebenedeit ist die Frucht deines Leibes, Jesus, der dich, o Jungfrau, in den Himmel aufgenommen hat.
2: Heilige Maria, Mutter Gottes, bitte für uns Sünder, jetzt und in der Stunde unseres Todes. Amen.
1: Gegrüßet seist du, Maria, voll der Gnade, der Herr ist mit dir. Du bist gebenedeit unter den Frauen, und gebenedeit ist die Frucht deines Leibes, Jesus, der dich, o Jungfrau, in den Himmel aufgenommen hat.
2: Heilige Maria, Mutter Gottes, bitte für uns Sünder, jetzt und in der Stunde unseres Todes. Amen.
1: Gegrüßet seist du, Maria, voll der Gnade, der Herr ist mit dir. Du bist gebenedeit unter den Frauen, und gebenedeit ist die Frucht deines Leibes, Jesus, der dich, o Jungfrau, in den Himmel aufgenommen hat.
2: Heilige Maria, Mutter Gottes, bitte für uns Sünder, jetzt und in der Stunde unseres Todes. Amen.
1: Gegrüßet seist du, Maria, voll der Gnade, der Herr ist mit dir. Du bist gebenedeit unter den Frauen, und gebenedeit ist die Frucht deines Leibes, Jesus, der dich, o Jungfrau, in den Himmel aufgenommen hat.
2: Heilige Maria, Mutter Gottes, bitte für uns Sünder, jetzt und in der Stunde unseres Todes. Amen.
1: Gegrüßet seist du, Maria, voll der Gnade, der Herr ist mit dir. Du bist gebenedeit unter den Frauen, und gebenedeit ist die Frucht deines Leibes, Jesus, der dich, o Jungfrau, in den Himmel aufgenommen hat.
2: Heilige Maria, Mutter Gottes, bitte für uns Sünder, jetzt und in der Stunde unseres Todes. Amen.
1: Gegrüßet seist du, Maria, voll der Gnade, der Herr ist mit dir. Du bist gebenedeit unter den Frauen, und gebenedeit ist die Frucht deines Leibes, Jesus, der dich, o Jungfrau, in den Himmel aufgenommen hat.
2: Heilige Maria, Mutter Gottes, bitte für uns Sünder, jetzt und in der Stunde unseres Todes. Amen.
1: Gegrüßet seist du, Maria, voll der Gnade. Der Herr ist mit dir. Du bist gebenedeit unter den Frauen, und gebenedeit ist die Frucht deines Leibes, Jesus, der dich, o Jungfrau, in den Himmel aufgenommen hat.
2: Heilige Maria, Mutter Gottes, bitte für uns Sünder, jetzt und in der Stunde unseres Todes. Amen.
1: Gegrüßet seist du, Maria, voll der Gnade. Der Herr ist mit dir. Du bist gebenedeit unter den Frauen, und gebenedeit ist die Frucht deines Leibes, Jesus, der dich, o Jungfrau, in den Himmel aufgenommen hat.
2: Heilige Maria, Mutter Gottes, bitte für uns Sünder, jetzt und in der Stunde unseres Todes. Amen.
1: Ehre sei dem Vater und dem Sohn und dem Heiligen Geist.
2: wie im Anfang, so auch jetzt und alle Zeit und in Ewigkeit. Amen.
1: O mein Jesus, verzeih uns unsere Sünden, bewahre uns vor dem Feuer der Hölle, führe alle Seelen in den Himmel, besonders jene, die deiner Barmherzigkeit am meisten bedürfen. Amen.

0: Fünftes glorreiches Geheimnis, Jesus, der dich, o Jungfrau, im Himmel gekrönt hat. Herr Jesus Christus, wir beten für den Frieden in der Welt und in den Herzen. Schütze die Kirche und alle Menschen guten Willens. Schenke deine Weisheit den Regierenden und Richtern. Bewahre vor menschenverachtenden Gruppierungen. Sei bei Bischöfen, Priestern, Neupriestern und Diakonen. Herr, wir beten für Ordensgemeinschaften. Begleite Exerzitien, segne betende Kinder und ihre Seelsorger. Herr, begleite du Menschen in der letzten Phase ihres Lebens. Schenke eine gute Sterbestunde und nimm die Verstorbenen auf in deine Herrlichkeit. Wir beten für Marianne, Maria, für Herbert, für Lucia, Rainer, für den geistlichen Rat Josef, für alle Verstorbenen der Familie und alle armen Seelen. Tröste ihre trauernden Ehepartner, ihre Familien und ihre Freunde. Vater unser im Himmel, geheiligt werde dein Name, dein Reich komme, dein Wille geschehe, wie im Himmel, so auf Erden.
1: Unser tägliches Brot gib uns heute und vergib uns unsere Schuld, wie auch wir vergeben unseren Schuldigern. Und führe uns nicht in Versuchung, sondern erlöse uns von dem Bösen. Amen.
0: Gegrüßet seist du, Maria, voll der Gnade, der Herr ist mit dir. Du bist gebenedeit unter den Frauen und gebenedeit ist die Frucht deines Leibes, Jesus, der dich, o Jungfrau, im Himmel gekrönt hat.
1: Heilige Maria, Mutter Gottes, bitte für uns Sünder, jetzt und in der Stunde des Todes. Amen.
0: Gegrüßet seist du, Maria, voll der Gnade, der Herr ist mit dir. Du bist gebenedeit unter den Frauen und gebenedeit ist die Frucht deines Leibes, Jesus, der dich, o Jungfrau, im Himmel gekrönt hat.
1: Heilige Maria, Mutter Gottes, bitte für uns jetzt und in der Stunde unseres Todes. Amen.
0: Gegrüßet seist du, Maria, voll der Gnade, der Herr ist mit dir. Du bist gebenedeit unter den Frauen und gebenedeit ist die Frucht deines Leibes, Jesus, der dich, o Jungfrau, im Himmel gekrönt hat.
1: Heilige Mutter Gottes, bitte für uns Sünder, jetzt und in der Stunde unseres Todes. Amen.
0: Gegrüßet seist du, Maria, voll der Gnade, der Herr ist mit dir. Du bist gebenedeit unter den Frauen und gebenedeit ist die Frucht deines Leibes, Jesus, der dich, o Jungfrau, im Himmel gekrönt hat.
1: Heilige Maria, Mutter Gottes, bitte für uns Sünder, jetzt und in der Stunde unseres Todes. Amen.
0: Gegrüßet seist du, Maria, voll der Gnade, der Herr ist mit dir. Du bist gebenedeit unter den Frauen und gebenedeit ist die Frucht deines Leibes, Jesus, der dich, o Jungfrau, im Himmel gekrönt hat.
1: Heilige Maria, Mutter Gottes, bitte für uns jetzt und in der Stunde unseres Todes. Amen.
0: Gegrüßet seist du, Maria, voll der Gnade, der Herr ist mit dir. Du bist gebenedeit unter den Frauen und gebenedeit ist die Frucht deines Leibes, Jesus, der dich, o Jungfrau, im Himmel gekrönt hat.
1: Heilige Maria, Mutter Gottes, bitte für uns Sünder, jetzt und in der Stunde unseres Todes. Amen.
0: Gegrüßet seist du, Maria, voll der Gnade, der Herr ist mit dir. Du bist gebenedeit unter den Frauen und gebenedeit ist die Frucht deines Leibes, Jesus, der dich, o Jungfrau, im Himmel gekrönt hat.
1: Heilige Maria, Mutter Gottes, bitte für uns Sünder, jetzt und in der Stunde unseres Todes. Amen.
0: Gegrüßet seist du, Maria, voll der Gnade, der Herr ist mit dir. Du bist gebenedeit unter den Frauen und gebenedeit ist die Frucht deines Leibes, Jesus, der dich, o Jungfrau, im Himmel gekrönt hat.
1: Heilige Maria, Mutter Gottes, bitte für uns Sünder, jetzt und in der Stunde unseres Todes. Amen.
0: Gegrüßet seist du, Maria, voll der Gnade, der Herr ist mit dir. Du bist gebenedeit unter den Frauen und gebenedeit ist die Frucht deines Leibes, Jesus, der dich, o Jungfrau, im Himmel gekrönt hat.
1: Heilige Maria, Mutter Gottes, bitte für uns Sünder, jetzt und in der Stunde des unseres Todes. Amen.
0: Gegrüßet seist du, Maria, voll der Gnade, der Herr ist mit dir. Du bist gebenedeit unter den Frauen, und gebenedeit ist die Frucht deines Leibes, Jesus, der dich, o Jungfrau, im Himmel gekrönt hat.
1: Heilige Maria, Mutter Gottes, bitte für Sünder, jetzt und in der Stunde unseres Todes. Amen.
0: Ehre sei dem Vater und dem Sohn und dem Heiligen Geist.
1: Wie im Anfang, so auch jetzt und alle Zeit und in Ewigkeit. Amen. O mein Jesus, verzeih uns unsere Sünden, bewahre uns vor dem Feuer der Hölle, führe alle Seelen in den Himmel, besonders jene, die am meisten deiner Barmherzigkeit bedürfen. Amen.
0: Im Namen des Vaters und des Sohnes Vaters, und des Heiligen Geistes.
1: Den Geist.
0: Amen.
1: Amen.

Liebe Zuhörer, danke schön für das gemeinsame Gebet. Heute ist dies meine letzte Sendung, denn mich erwartet nächste Woche eine Hüftoperation. Da darf ich Sie, liebe Hörer, um Ihr Gebet bitten. Die Gebetsbitten werden aber auch weiterhin von mir und einer geistlichen Schwester von zu Hause für diese Gebetszeit vorbereitet. Wir bleiben im Gebet verbunden. Wie gewohnt erreichen uns Ihre Gebetsbitten telefonisch im Hörerservice mit der Telefonnummer 01 710 70 72. Per E-Mail am einfachsten über unsere Website www.radiomaria.at. Dort finden Sie im Feld Beten ein Formular, wo Sie Ihr Anliegen formulieren und an uns schicken können. Bei uns im Radio geht es nun weiter mit der Sendung für Sie gelesen.

Hören Sie aus dem Buch Der Pfarrer der Welt, Johannes der 23. von Wilhelm Hühnermann. Erster Teil, Aufstieg zum Altar. Es liest für Sie Katja Edenhatter.

Sie hören die Fortsetzung des Kapitels Die Stadt auf dem Berge. So gern auch Angelo im Seminar weilte, zuweilen schweiften seine Gedanken doch heimwärts in die Colombera, sein Elternhaus in Sotto. Oft flog ein Brieflein hinüber in das stille Dorf und zuweilen kam Antwort von des Vaters harter Hand oder Onkel Barbas Feder geschrieben. Viel Worte machten die beiden nicht, aber immer spürte Angelo Sorge und Liebe heraus. Hier und da schrieb auch der alte Pfarrer Don Rebuzzini. Kurz waren seine Briefe zumeist, fast im Telegrammstil abgefasst, aber welche Fülle guter Ratschläge und herzhafter Mahnungen enthielten sie. Immer wieder las der kleine Gymnasiast die hastig hingeworfenen Zeilen, bis er sie auswendig wusste, und jedes Wort nahm er auf in sein innerstes Herz. »In deiner Seele muss Friede sein«, schrieb der ehrwürdige Priester, der ihn getauft hatte, »mag auch die Welt voll Streit und Lärm sein. Du wirst es erreichen, wenn du dich an die folgenden Regeln hältst. Höre alle an, aber vertraue wenigen. Ehre jedermann. Glaube nicht alles, was du hörst. Tu nicht alles, was du möchtest. Sage nicht alles, was du weißt. Bete, studiere, flieh, ruhe, schweige. Willst du in den Himmel kommen, halte dich daran. Solche Mahnungen waren wert, nie vergessen zu werden. Und noch als Papst wusste sie der ehemalige Quartaner Wort für Wort. Es war die Weisheit eines Mannes, der die Nachfolge Christi zu seiner Lebensregel gemacht hatte. Das erste Jahr in Bergamo ging seinem Ende zu und mit wachsender Ungeduld fieberte Angelo den großen Ferien entgegen. Als der ersehnte Tag endlich kam, packte er eiligst sein Bündel und wanderte los. Eine Wegstrecke lang befand er sich mitten in einem Trupp übermütiger Gefährten, die im Glück der wohlverdienten Freiheit lachend und singend dahinzogen. Bis Ponte San Pietro begleitete ihn der fröhliche Guglielmo Carozzi. »Ich freue mich schrecklich auf daheim«, gestand Angelo dem Freund. »Denkst du, ich nicht?«, lachte der Kamerad. »Da kann ich mich doch endlich einmal gründlich ausschlafen, denn da ist keine Glocke, die mich um 5 Uhr aus den Federn scheucht.« »Das ist es nicht, woran ich denke«, erwiderte Angelo. »Bei uns zu Hause fängt der Tag genauso früh an. Ganz besonders jetzt in der Erntezeit. Aber dass ich sie endlich wiedersehe, die Eltern und Geschwister, Großvater und Onkel Barba. Du glaubst nicht, wie sehr ich mich darauf freue. Natürlich freue ich mich auch auf meine Leute, aber vor allem bin ich froh, dass ich nach Herzenslust faulenzen kann. Du kannst dir das leisten, aber ich habe noch manches nachzuholen. Ach was, Ferien sind Ferien. Da mache ich kein Buch auf. 3 Monate ohne Paukerei. Kerl, ist das eine Wonne!« Ausgelassen warf Guglielmo seinen Hut in die Luft und tat einen hellen Jauchzer. »Ich glaube, ich stelle vor lauter Freude das ganze Dorf auf den Kopf.« Ja, das war Arlecchino, immer pfiffig, übermütig und vergnügt. In Ponte San Pietro sagte ihm Angelo lebewohl. So schnell er konnte, lief er seinem Heimatdorf zu. Es war noch eine gute Stunde bis dahin und die Sonne brannte vom hohen Himmel. Im ungestümen Verlangen, die Seinen wiederzusehen, schnitt Angelo den Weg ab, sprang über Zäune und Hecken, rannte barfuß, wie immer die Schuhe an den Riemen schlenkernd, durch Wiesen und Felder, bis endlich der Turm von San Giovanni aus dem sommerlichen Glast auftauchte. Ein Viertelstündchen später trat er durch das Tor der Colombiera. »Angelo«, schrie der 4-jährige Alfredo, der mit Giovanni, dem jüngsten Brüderchen, im Hof spielte, und flog ihm in die Arme. Der 2-jährige, der ihn nicht wiedererkannte, tappte zögernd herzu, misstrauisch die schmutzigen Händchen hinter dem Rücken versteckend.
Angelo warf sein Bündel beiseite, riss den Kleinen hoch und wirbelte ihn so übermütig herum, dass das Brüderchen vor Vergnügen krähte. Aber ebenso schnell setzte ihn Angelo ab und lief in die Küche. »Mama«, jubelte er und fiel der Mutter stürmisch um den Hals. »Nicht gar so heftig, mein Bub«, lachte Frau Marianne. »Du rennst mich ja um.« »Darfst nicht so ungestüm sein mit der Mutter«, mahnte Theresa, die älteste Schwester, die der Bäuerin bei der Arbeit half. »Was ist denn?«, stammelte Angelo verwirrt. »Bist du krank, Mama?« »Krank nicht«, lächelte die Schwester. »Oh, du mein Gott«, stammelte der Bub, der endlich begriff, warum die Mutter besonderer Schonung bedurfte. »Oh, Mutter, Mutter, ist das schön! Wann, Mama, wann?« »Gewiss noch in den Ferien.« Der Bäuerin Gesicht ward schön im Widerschein großer Freude. »Nun freue ich mich doppelt und dreifach, daheim zu sein«, jubelte der Bub. »Aber wo sind denn die anderen?« »Auf dem Feld, es ist doch Erntezeit.« »Da muss ich hin. Ich wechsle nur eben meine Kleider. Denk, sie können noch ein paar kräftige Arme gebrauchen.« »Ruh dich zuerst einmal aus. Du wirst müde sein von dem langen Weg. Und Hunger hast du gewiss auch.« »Freilich«, lachte Angelo übermütig. »Ich hatte es schon fast vergessen, aber nun, da du mich daran erinnerst, knurrt mir der Magen.« Milch und Brot halfen dem Übelstand bald ab, aber kaum hatte der Heimkehrer den letzten Bissen im Mund, da stürmte er wieder auf den Hof, in dem soeben ein hochbeladener Erntewagen einfuhr. Der Vater führte den Ochsen am Zügel, auf den Garben bündeln, aber thronte die ganze Gesellschaft. Zaverio, Ancilla, Elisa, Assunta, Großvater und Onkel Barba waren noch auf dem Feld. Jubelnd sprangen die Geschwister vom Wagen. Der Vater reichte dem Sohn seine schwielige Hand und drückte sie fest. »Lass dich anschauen«, sagte er. »Na, ein bisschen größer bist du geworden. Und die Küche im Seminar scheint nicht schlecht zu sein. Hast ordentlich runde Backen gekriegt.« »Kommst gerade zur rechten Zeit«, rief der 10-jährige Zaverio. »Wir haben noch ein paar Wagen einzufahren. Da kannst du helfen. Oder bist du zu müde?« »Was du nur denkst«, lachte Angelo. »Natürlich komme ich mit.« Am Abend, als der letzte Wagen eingefahren war, saß die ganze Familie in der Küche beisammen. Angelo zeigte sein Zeugnis vor und der Vater stellte zufrieden fest, dass es weit besser aussah als das von Chilena. Da war die 7, die 8, die 9 und im Singen sogar die volle 10. »Ich bin im Schülerchor und sonntags singen wir oft bei der Messe im Dom«, erklärte der 12-jährige stolz. »Wir machen herrliche Musik im Seminar.« »Da wollen wir es doch gleich auch einmal probieren«, schlug Onkel Zaverio vor und stimmte sein Lieblingslied an, »Sul mare Lucia l'astro d'argento«. Angelo fiel mit seinem hellen Sopran ein und auch die übrigen sangen und summten die Weise vom Silberstern, der über dem Meer glänzt, mit. Obschon alle von der schweren Arbeit rechtschaffen müde waren, fiel auch an diesem Abend der Rosenkranz nicht aus. Die Kleinen mussten dann zu Bett, die anderen aber blieben beisammen, weil der Heimkehrer unbedingt noch von den Wundern der großen Stadt und dem Leben im Seminar erzählen musste. »In Bergamo ist's schön, aber es ist doch gut, wieder daheim zu sein«, gestand er seinem Bruder Zaverio, mit dem er die Schlafkammer teilte. »Na, das meine ich auch«, nickte der Bruder. »Aber nun wollen wir schlafen, die Augen fallen mir zu.« Am anderen Tag schon suchte der Gymnasiast seinen Pfarrer auf, der sich herzlich über seine Erfolge in der Schule freute. »Siehst du, Angelo«, sagte er zufrieden, »man muss nur durchhalten und darf sich nicht entmutigen lassen. Dann geht schließlich doch alles gut.« Auch Don Bolis, seinen ersten Lateinlehrer, besuchte Angelo und wies ihm sein Zeugnis vor. »Famos, ganz famos«, nickte der Pfarrer. »Da war also meine Arbeit doch nicht ganz für die Katz.« Der alte Bolus steckte sich seine Pfeife an und paffte vergnügt dicke Wolken in die Küche. »Hab's ja immer gesagt, dass du es schaffst.« Der kleine Quartaner schaute ihn ganz überrascht an.
war er doch von ihm in seiner drangvollen ersten Studienzeit ganz andere Töne gewöhnt. Die Ferienwochen flogen dahin wie der Wind. Zum Müßiggang war auch jetzt keine Zeit. Angelo half nach Kräften in der Wirtschaft, hockte sich aber, wenn ihm die Zeit dazu blieb, hinter seine Bücher, um ja nichts zu vergessen. Zuweilen besuchte er auch seine Klassenkameraden in San Gervasio und Ponte San Pietro. Und recht vergnügt kehrte er am Abend zurück. Es war schön, einander zu sehen und über gemeinsame Erlebnisse zu lachen. Gegen Ende der Ferien ward der Familie neuer Segen geschenkt. Die kleine Enrica kehrte in die Colombera ein, von allen mit stürmischer Freude begrüßt. Es war halt so. Bei den Roncalli stand die Wiege selten leer. Und immer hieß man das neue Unterpfand der göttlichen Gnade frohen Herzens willkommen. Ein wenig schwer fiel es Angelo zwar, als er am Allerseelentag wieder sein Bündel schnüren musste, doch machte er sich getrost auf den Weg. Und je näher er seinem Ziele kam, umso mehr freute er sich auf das glückliche Leben im Seminar. Mit einer Schar lustiger Gefährten stieg er zur Stadt auf dem Berge empor.

Sie hörten aus dem Buch Der Pfarrer der Welt, Johannes der 23. von Wilhelm Hühnermann. Gelesen hat für Sie Katja Edenhatter. Das Buch ist im Tyrolia Verlag erschienen und derzeit nur antiquarisch erhältlich.

0: barmherziger Jesus, im Augenblick deines Kreuzestodes für uns bete ich dich an und lobpreise dich und bitte. Umfasse mit deiner unerschöpflichen Barmherzigkeit die ganze Menschheit, besonders die armen Sünder und die Sterbenden. Amen.
1: Liebe Zuhörer, ich darf Sie sehr herzlich einladen, mit uns den Barmherzigkeitsrosenkranz zu beten. Uns, das ist Martina Steiger und

0: Im Namen des Vaters und des Sohnes und des Heiligen Geistes. Amen.
1: Amen.
0: Vater unser im Himmel, geheiligt werde dein Name, dein Reich komme, dein Wille geschehe wie im Himmel, so auf Erden.
1: Unser tägliches Brot gib uns heute und vergib uns unsere Schuld, wie auch wir vergeben unseren Schuldigern. Und führe uns nicht in Versuchung, sondern erlöse uns von dem Bösen. Amen.
0: Gegrüßet seist du, Maria, voll der Gnade, der Herr ist mit dir. Du bist gebenedeit unter den Frauen, und gebenedeit ist die Frucht deines Leibes, Jesus.
1: Heilige Maria, Mutter Gottes, bitte für uns Sünder, jetzt und in der Stunde unseres Todes. Amen.
0: Ich glaube an Gott, den Vater, den Allmächtigen, den Schöpfer des Himmels und der Erde, und an Jesus Christus, seinen eingeborenen Sohn, unseren Herrn. Empfangen durch den Heiligen Geist, geboren von der Jungfrau Maria, gelitten unter Pontius Pilatus, gekreuzigt, gestorben und begraben, hinabgestiegen in das Reich des Todes, am dritten Tage auferstanden von den Toten, aufgefahren in den Himmel, er sitzt zur Rechten Gottes, des allmächtigen Vaters, von dort wieder kommen, zu richten die Lebenden und die Toten.
1: Ich glaube an den Heiligen Geist, die heilige katholische Kirche, Gemeinschaft der Heiligen, Vergebung der Sünden, Auferstehung der Toten und an das ewige Leben. Amen.

0: Ewiger Vater, ich opfere dir auf den Leib und das Blut, die Seele und die Gottheit deines über alles geliebten Sohnes, unseres Herrn Jesus Christus.
1: Zur Sühne für unsere Sünden und für die Sünden der ganzen Welt.
0: Durch sein schmerzhaftes Leiden
1: habe Erbarmen mit uns und mit der ganzen Welt.
0: Durch sein schmerzhaftes Leiden
1: hab Erbarmen mit uns und mit der ganzen Welt.
0: Durch sein schmerzhaftes Leiden
1: hab Erbarmen mit uns und mit der ganzen Welt.
0: Durch sein schmerzhaftes Leiden
1: hab Erbarmen mit uns und mit der ganzen Welt.
0: Durch sein schmerzhaftes Leiden
1: hab Erbarmen mit uns und mit der ganzen Welt.
0: Durch sein schmerzhaftes Leiden
1: hab Erbarmen mit uns und mit der ganzen Welt.
0: Durch sein schmerzhaftes Leiden
1: hab Erbarmen mit uns und mit der ganzen Welt.
0: Durch sein schmerzhaftes Leiden
1: hab Erbarmen mit uns und mit der ganzen Welt.
0: Durch sein schmerzhaftes Leiden
1: hab Erbarmen mit uns und mit der ganzen Welt.
0: Durch sein schmerzhaftes Leiden
1: hab Erbarmen mit uns und mit der ganzen Welt.

0: Ewiger Vater, wir opfern dir auf den Leib und das Blut, die Seele und die Gottheit deines über alles geliebten Sohnes, unseres Herrn Jesus Christus.
1: Zur Sühne für unsere Sünden und für die Sünden der ganzen Welt.
0: Durch sein schmerzhaftes Leiden.
1: Hab Erbarmen mit uns und mit der ganzen Welt.
0: Durch sein schmerzhaftes Leiden.
1: Hab Erbarmen mit uns und mit der ganzen Welt.
0: Durch sein schmerzhaftes Leiden.
1: Hab Erbarmen mit uns und mit der ganzen Welt.
0: Durch sein schmerzhaftes

0: schwerstes Leiden.
1: Hab Erbarmen mit uns und mit der ganzen Welt.
0: Durch sein schmerzhaftes Leiden.
1: Hab Erbarmen mit uns und mit der ganzen Welt.
0: Durch sein schmerzhaftes Leiden.
1: Hab Erbarmen mit uns und mit der ganzen Welt.
0: Durch sein schmerzhaftes Leiden.
1: Hab Erbarmen mit uns und mit der ganzen Welt.
0: Durch sein schmerzhaftes Leiden.
1: Hab Erbarmen mit uns und mit der ganzen Welt.
0: Durch sein schmerzhaftes Leiden.
1: Hab Erbarmen mit uns und mit der ganzen Welt.
0: Durch sein schmerzhaftes Leiden.
1: Hab Erbarmen mit uns und mit der ganzen Welt.

0: Ewiger Vater, ich opfere dir auf den Leib und das Blut, die Seele und die Gottheit deines über alles geliebten Sohnes, unseres Herrn Jesus Christus.
1: Zur Sühne für unsere Sünden und für die Sünden der ganzen Welt.
0: Durch sein schmerzhaftes Leiden.
1: Habe Erbarmen mit uns und mit der ganzen Welt.
0: Durch sein schmerzhaftes Leiden.
1: Habe Erbarmen mit uns und mit der ganzen Welt.
0: Durch sein schmerzhaftes Leiden.
1: Habe Erbarmen mit uns und mit der ganzen Welt.
0: Durch sein schmerzhaftes Leiden.
1: Habe Erbarmen mit uns und mit der ganzen Welt.
0: Durch sein schmerzhaftes Leiden.
1: Habe Erbarmen mit uns und mit der ganzen Welt.
0: Durch sein schmerzhaftes Leiden.
1: Habe Erbarmen mit uns und mit der ganzen Welt.
0: Durch sein schmerzhaftes Leiden.
1: Habe Erbarmen mit uns und mit der ganzen Welt.
0: Durch sein schmerzhaftes Leiden.
1: Habe Erbarmen mit uns und mit der ganzen Welt.
0: Durch sein schmerzhaftes Leiden.
1: Habe Erbarmen mit uns und mit der ganzen Welt.
0: Durch sein schmerzhaftes Leiden.
1: Habe Erbarmen mit uns und mit der ganzen Welt.

0: Ewiger Vater, ich opfere dir auf den Leib und Blut und die Seele und die Gottheit deines über alles geliebten Sohnes, unseres Herrn Jesus Christus.
1: Zur Sühne für unsere Sünden und für die Sünden der ganzen Welt.
0: Durch dein schmerzhaftes Leiden.
1: Hab Erbarmen mit uns und mit der ganzen Welt.
0: Durch sein schmerzhaftes Leiden.
1: Hab Erbarmen mit uns und mit der ganzen Welt.
0: Durch sein schmerzhaftes Leiden.
1: Hab Erbarmen mit uns und mit der ganzen Welt.
0: Durch sein schmerzhaftes Leiden.
1: Hab Erbarmen mit uns und mit der ganzen Welt.
0: Durch sein schmerzhaftes Leiden.
1: Hab Erbarmen mit uns und mit der ganzen Welt.
0: Durch sein schmerzhaftes Leiden.
1: Hab Erbarmen mit uns und mit der ganzen Welt.
0: Durch sein schmerzhaftes Leiden.
1: Hab Erbarmen mit uns und mit der ganzen Welt.
0: Durch sein schmerzhaftes Leiden.
1: Hab Erbarmen mit uns und mit der ganzen Welt.
0: Durch sein schmerzhaftes Leiden.
1: Hab Erbarmen mit uns und mit der ganzen Welt.
0: Durch sein schmerzhaftes Leiden.
1: Hab Erbarmen mit uns und mit der ganzen Welt.

0: Ewiger Vater, ich opfere dir auf den Leib und das Blut, die Seele und die Gottheit deines über alles geliebten Sohnes, unseres Herrn Jesus Christus.
1: Versöhne für unsere Sünden und die Sünden der ganzen Welt.
0: Durch sein schmerzhaftes Leiden.
1: Hab Erbarmen mit uns und mit der ganzen Welt.
0: Durch sein schmerzhaftes Leiden.
1: Hab Erbarmen mit uns und mit der ganzen Welt.
0: Durch sein schmerzhaftes Leiden.
1: Hab Erbarmen mit uns und mit der ganzen Welt.
0: Durch sein schmerzhaftes Leiden.
1: Hab Erbarmen mit uns und mit der ganzen Welt.
0: Durch sein schmerzhaftes Leiden.
1: Hab Erbarmen mit uns und mit der ganzen Welt.
0: Durch sein schmerzhaftes Leiden.
1: Hab Erbarmen mit uns und mit der ganzen Welt.
0: Durch sein schmerzhaftes Leiden.
1: Hab Erbarmen mit uns und mit der ganzen Welt.
0: Durch sein schmerzhaftes Leiden.
1: Hab Erbarmen mit uns und mit der ganzen Welt.
0: Durch sein schmerzhaftes Leiden.
1: Hab Erbarmen mit uns und mit der ganzen Welt.
0: Durch sein schmerzhaftes Leiden.
1: Hab Erbarmen mit uns und mit der ganzen Welt.

0: Heiliger Gott, heiliger starker Gott, heiliger unsterblicher Gott.
1: Hab Erbarmen mit uns und mit der ganzen Welt.
0: Heiliger Gott, heiliger starker Gott, heiliger unsterblicher Gott.
1: Hab Erbarmen mit uns und mit der ganzen Welt.
0: Heiliger Gott, heiliger starker Gott, heiliger unsterblicher Gott.
1: Hab Erbarmen mit uns und mit der ganzen Welt.
0: O Blut und Wasser aus dem Herzen Jesu als Quelle der Barmherzigkeit für uns entströmt.
1: Jesus, ich vertraue auf dich.
0: Im Namen des Vaters und des Sohnes und des Heiligen Geistes.
1: Amen.
0: Amen.

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1: Ich bin eine sehr, sehr fleißige Radio Maria-Hörerin. 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

0: Und dazu begrüßt sie herzlich Anna Brandt. Schon oft habe ich die Frage gehört, warum eigentlich das Kreuz? Verbunden mit der Aussage, ganz ehrlich, hätte Gott sich für die Erlösung der Welt nicht etwas anderes einfallen lassen können, etwas, was weniger brutal ist? Denn warum musste der Sohn Gottes leiden? Warum gab es Folter, Dornenkrone, Nägel, Blut und Tod? Und wenn Jesus wirklich der geliebte Sohn des Vaters ist, warum lässt dieser Vater dann zu, dass sein Sohn am Kreuz stirbt? Mehr noch, wenn Gott allmächtig ist, hätte er uns nicht einfach so vergeben können? Warum brauchte es dieses Opfer? Braucht Gott etwa Leid, damit er versöhnt werden kann? Muss erst jemand bezahlen, bevor Gott barmherzig sein darf? Und weiter geht's. Was sagt das Kreuz eigentlich über Gott selber aus? Ist es das Zeichen eines grausamen Gottes oder vielleicht sogar genau das Gegenteil, nämlich der radikalste Ausdruck seiner Liebe? Am heutigen Fest Kreuzerhöhung wollen wir genau dort hinschauen, wo es für viele Menschen schwierig wird. Wir wollen das Kreuz nicht wegreden, nicht daran vorbeireden, aber es auch nicht fromm verklären, sondern uns diesen unbequemen Fragen stellen, die uns doch immer wieder begegnen. Hätte Gott uns nicht auch anders erlösen können, warum braucht es das Kreuz? Und darüber sprechen wir heute mit Professor Pater Dr. Karl Wallner. Und es ist eine aufgezeichnete Sendung. Und zwar senden wir da eine Zoom-Katechese zum Thema Was ist Sühne, die er im letzten Jahr gehalten hat. Ich wünsche Ihnen viel Freude und Gewinn mit dieser Sendung.
1: Vielen herzlichen Dank für die Einladung. Das Thema ist Sühne und das ist ein herausforderndes Thema, zu dem man viele Komponenten kennen muss, die sich dann zu einem Gesamten zusammenfügen, das eigentlich die Grundlage unseres Glaubens bildet. Denn das Dogma aller Dogmen, und unter Dogma verstehen wir die Wahrheit, die uns erlöst und frei macht, die Gott uns schenkt, ist, dass wir erlöst sind von unseren Sünden durch unseren Herrn Jesus Christus. Dass Gott, der im Alten Testament dem Volk Israel Möglichkeiten angeboten hat, seine Gebote zu erfüllen, zu kennen, das Gesetz zu kennen, zu erfüllen, seinem Willen nachzufolgen, dass Gott diesem Volk im Neuen Bund eine bedingungslose Vergebung der Sünden schenkt, durch die Hingabe des menschgewordenen Logos am Kreuz, durch das Vergießen seines Blutes, durch die Selbstaufopferung, die er am Kreuz auf Golgatha vollzieht, die sich in der Kirche fortsetzt, in der Feier der Eucharistie, eine universale, von Gott geschenkte Erlösung. Christus nimmt dazu die Sünde der Welt auf sich. Er stirbt als das Lamm Gottes am Kreuz. Er gibt seinen Leib und sein Blut, also seine Totalität, hin. Er ist reine Proexistenz. Er tilgt damit die Sünde des Menschen und bringt uns in die Gotteskindschaft, in die Adoptivgotteskindschaft, die er uns ermöglicht, indem wir durch die Taufe im innerlich werden. Also ich habe so einen kurzen Gesamtabriss des Ganzen gegeben. Das zentrale Zeichen des Christentums ist das Kreuz, und das Kreuz steht für die Sühne, die Gott, Gottes Sohn, der menschgewordene Gottessohn, in seiner irdischen Existenz für unsere Sünden geleistet hat, um uns von den Sünden zu befreien. Ich beginne damit zunächst einmal darauf hinzuweisen, dass in der normalen Verkündigung das Thema Sühne sträflich vernachlässigt wird, weil das Wort Sühne ein unbehagliches Wort ist. Also in der normalen Sonntagspredigt, wo die Evangelien ausgelegt werden, wo normalerweise auch dann die Heilige Messe gefeiert wird nach der Predigt, wo es um die Hingabe des Leibes und Blutes Christi geht, für euch hingegeben, mein Blut wird vergossen, fällt das Wort Sühne kaum. In der normalen Verkündigung gibt es dazu ein Schweigen. Dennoch gibt es einen breiten Strom in der katholischen Frömmigkeit, wo das Wort Sühne vorkommt. Ich denke an Sühne-Nächte, Sühne-Gebete. In Wien gibt es den Rosenkranz Sühne-Kreuzzug, der sich aber auch seit Jahren, also nur mehr in der Abkürzung RSK, jetzt eben benennt, RSK, weil also die Kombination Rosenkranz, Sühne und Kreuz, also das ist schon ein Kreuzzug noch dazu, also das ist schon eine kräftige Mischung. Und diesem schwierigen Namen verdanke ich übrigens auch, dass ich ein Buch geschrieben habe mit dem Titel Sühne, Suche nach dem Sinn des Kreuzes. Suche nach dem Sinn des Kreuzes im Media Maria Verlag, wo ich glaube, dass es ziemlich mein wichtigstes Buch jetzt ist. Sühne, Kommunion, Sühne, Nächte und so weiter. Also es gibt in der katholischen Kirche eine starke Spiritualität vom Gebet, Sühne und Opfer. Denke auch an die Botschaften von Fatima, denke an viele, viele Phänomene, die es in diesem Bereich der Frömmigkeit eben gibt. Ich denke auch an die Herz-Jesu-Verehrung, die ab dem 17. Jahrhundert einen breiten Strom jetzt auch der Begeisterung für die Mission bringt, weil da geht es darum, die Gottlosigkeit, die Glaubenslosigkeit, die Sünden der Menschen aus dieser Welt wegzutilgen und deshalb auch missionarisch zu sein. Also es ist eine Diskrepanz zwischen der Bedeutung, die das Ganze in unserer Frömmigkeit hat und auch dem theologischen Wissen beziehungsweise dem, was man darüber jetzt eben in Predigten hört. Zunächst einmal ganz nüchtern zum Verhältnis von Buße und Sühne, weil wir haben hier zwei Worte, die im Deutschen permanent verwechselt werden, weil sie auch ähnlich klingen. Buße und Sühne sind nämlich etwas Verschiedenes. Das Gemeinsame von Buße und Sühne, die oft synonym verwendet werden und wo auch ein Landpfarrer oder ein Pfarrer, auch ein Theologe nicht auf Schnipp jetzt eben erklären könnte, was der eigentliche Unterschied ist. In beiden geht es um das Wegtragen von Sünde und der Unterschied ist ziemlich einfach. Bei der Buße geht es um ein Tun, das die eigenen Sünden tilgt. Bei der Sühne geht es um ein Tun, das die Sünden von anderen tilgt. Also in beiden geht es um das Loswerden von Sünde und Schuld und damit um das Wesen der christlichen Spiritualität. Wir sind ja die einzige Religion, wo der Mensch Sünde und Schuld nicht selbst abarbeiten muss durch Kult und Ritus, durch Fasten, sondern wir sind die Religion der Erlösung. Nach Karl Barth könnte man sagen, alle Religionen sind der Versuch von Selbsterlösung. Und in einigen Religionen gibt Gott eben ein Buch, eine Anleitung und so weiter. Er gibt Gebote, er gibt Gesetze, er gibt Weisheitsschriften, er gibt Meditationsformen, wo man sich dann jetzt eben selbst entschuldigt. Aber eben im Christentum ist es anders. Da nimmt Gott die Sünde der Welt hinweg und er tut das durch die Sühne, die eben jetzt er selbst setzt, indem er Mensch wird, eine menschliche Existenz annimmt und dann eben sich selbst in der Totalität des Leibes und Blutes am Kreuz für uns dahingibt. Also bei Buße geht es um die eigenen Sünden, bei der Sühne geht es um die Sünden von anderen. Wir sehen den Unterschied auch darin, dass diese Worte im Lateinischen oder in den anderen Sprachen völlig verschieden klingen. Wir haben beides mal ein U und ein E drinnen, also es klingt sehr synonym. Buße, Sühne, aber wenn man im Englischen schaut, da ist die Buße ist Penance und die Sühne ist Atonement. Atonement. Und das könnte man in den anderen Sprachen auch so fortsetzen. Also da gibt es keine gemeinsame Wortwurzel. Man sieht, dass es sich hier um etwas sehr Unterscheidbares jetzt eben handelt. Wenn ich die Erlösung annehme, werde ich so meine Sünden los. Bei der Buße geht es um meine Sünden. Deshalb nennen wir auch das Sakrament der Sündenvergebung Sakrament der Buße, weil es darum geht, meine Sünden loszuwerden. Bei der Beichte beichte ich meine Sünden und nicht die Sünden meiner Ehefrau oder meines Ehemannes oder meiner Kinder oder sonst von jemandem. Da geht es um meine eigenen. Bei der Sühne geht es um die Sünden von anderen, die ich durch mein Tun, wo ich beitragen möchte, dass diese Sünden von anderen getilgt werden. Hier haben wir das Problem, dass Jesus Christus der Einzige, also Problem ist gut, hier haben wir das Faktum, dass Jesus Christus der einzige Mittler zwischen Gott und den Menschen ist, dass seine Sühne am Kreuz, also man sieht es auch daran, Jesus büßt nicht für die Sünden, ja, weil er hat keine Sünde, sondern er sühnt für die Sünden. Also es geht nicht um seine Sünden, die er ins Kreuz trägt, sondern das Lamm Gottes, das makellos ist, wie es im ersten Petrusbrief heißt, trägt die Sünde der Welt jetzt eben ans Kreuz. Es geht um die Sünde der Welt. Das ist die Sühne aller Sühnen. Das ist die einzige Sühne, die uns jetzt eben mit Gott versöhnt. alles, was wir dann tun, ist ein Teilnehmen, Kolosser 1, 24, ein Ergänzen, das müsste man dann ein bisschen näher erklären, ein sich einfügen jetzt in die Haltung Christi, um eben die Sünde aus der Welt wegzulieben. Das heißt auch, wenn es bei der Sühne, wenn ich zum Beispiel jetzt, oder gehen wir gleich ins Geistliche, wenn ich in eine Sühnenacht gehe, das sind meistens sehr, sehr herausfordernde Veranstaltungen, in Wickratsbad oder andere Veranstaltungen, wo viel gebetet wird, also wo es ein bisschen, wo man raus muss, auch aus der Komfortzone, wo ich wohin fahren muss, wo ich dann zu einer Uhrzeit, die schon spät ist, wo man eigentlich schlafen möchte, jetzt eben bete oder heilige Messe feiere. Also wenn ich an so, oder wenn ich auch eine Wallfahrt auf mich nehme, um für andere jetzt zu sühnen, das setzt dann immer schon die Sühne voraus, die Buße voraus. Also deshalb bist du überall dort, wo die Einladung zur Sühne ist, bereits vorausgesetzt, dass ich gebüßt habe, sprich, dass ich das Bußsakrament empfangen habe. Wenn Jesus zum Beispiel in den Verheißungen, die er gegeben hat, in den 12 Verheißungen des Heiligsten Herzens Jesu, eben jetzt sagt, dass wir sühnen sollen für die anderen und die Herz-Jesu-Freitage halten sollen, da geht es darum, dass ich dort auch zur Beichte gehe, damit ich dann jetzt eben selbst eben frei von Sünden etwas dazu beitragen kann, dass auch andere von Sünden jetzt eben frei werden. Das ist eben die Einladung in Parilio Monial an 9 aufeinanderfolgenden Monatsfreitagen zur Beichte und zur Heiligen Kommunion zu gehen. Also noch einmal, ganz kurz, noch einmal, also ich glaube, es ist jetzt klar geworden, Büße geht es um das Abtragen meiner Sünden, um das mich befreien lassen, um das besser zu sagen, von den anderen. Sühne geht es um eine Verbindung mit Jesus Christus, um das gleich auf den Punkt zu bringen, der eben für die Sünden der Welt gestorben ist. Und ich versetze mich in diese Haltung und nehme unangenehmes Gebete, unangenehmes, ja, also ich nehme etwas auf mich jetzt eben, um eben einen Beitrag zu leisten, dass die Sünden von anderen getilgt werden. Das ist eben sehr, sehr wichtig. Der zweite Punkt ist, dass wir auf das Sühneereignis schlechthin jetzt eben schauen müssen, weil heute das Problem ist, dass Kreuzestheologie ein großes Tabu ist. Die großen Kreuzestheologen in der evangelischen Theologie, Jürgen Moltmann, Karl Barth oder eben bei uns Hans-Urs von Balthasar, sie sind sehr wichtig, aber im Augenblick ist zu wenig eben Verständnis des Kreuzes da. Es heißt ja auch, dass der Logos des Kreuzes, das Wort vom Kreuz, uns Rettung bringt. Also das heißt, 1. Korintherbrief, 1. Kapitel, wir müssen verstehen, was das Kreuz eigentlich bedeutet, weil da sind wir im Wesen des Christentums drinnen. Das Christentum ist die Religion, die verkündet, dass Gott Mensch geworden ist und Weihnachten wird mega gefeiert. Es ist für die meisten, auch für die Christen, eben das Fest des Christentums. Aber eben das Eigentliche des Christentums ist Ostern und zu Ostern feiern wir, dass dieser Jesus Christus, der ewige Logos, der Menschengestalt angenommen hat, das Wort, das Fleisch geworden ist, ans Kreuz geht, einen Tod auf sich nimmt, der ein Schandtod ist, von dem Paulus sagt, verflucht ist jeder, der am Kreuz jetzt eben hängt und dort eben diesen Tod ausleidet als das Lamm Gottes, das die Sünde der Welt eben hinwegnimmt. Sehr wichtig, dieses Wort, das Lamm Gottes, das die Sünde der Welt hinwegnimmt, findet sich als programmatische Ansage, als Jesus an den Jordan kommt, am Beginn seines öffentlichen Wirkens, Johannesevangelium, im 1. Kapitel, Vers 26 und Vers 29, dieser Vers, das Lamm Gottes, das die Sünden des Kosmos hinwegnimmt, den hören wir bei jeder heiligen Messe, denn uns die gebrochene Hostie, also das geschlachtete Lamm Gottes gleichsam in mystisch-sakramentaler Weise vor Augen gestellt wird, nicht? Und wir sagen dann drauf die Worte des Hauptmannes, ich bin nicht würdig, dass du eingehst unter mein Dach, aber sprich nur ein Wort, so wird meine Seele jetzt eben gesund. Wir haben viele Fragen in unserem spirituellen Bereich, aber auch in unserem sakramentalen Bereich, die wenig reflektiert werden. Wir sagen so dahin zum Beispiel, wir beten dich an, Jesus Christus, und preisen dich, denn durch dein heiliges Kreuz hast du die Welt erlöst. Naja, da ist die Frage, die ein liberaler Theologe gestellt hat. Also Jesus, was habe ich davon, dass es dir so schlecht am Kreuz gegangen ist? Was habe ich davon, dass du am Kreuz gestorben bist? Warum soll mir das die Erlösung jetzt eben bringen? Warum soll das Leiden und Sterben eines einzigen Menschen eine universale Erlösung, eine Versöhnung mit Gott jetzt eben bewirken? Übrigens auch wichtig, das Wort Versöhnung kommt nicht von Sohn, sonst müsste man heute ja schon gendergerecht von Vertöchterung oder sonstigen Wortformen jetzt eben sprechen, sondern das kommt von Sühne. Ja? Wir haben das auch in Odo Fröhliche, nicht, dass Christus uns mit sich versöhnt hat. Ja? Also Versöhnung kommt von Versöhnung. Und deshalb ist also, wie man es dann manchmal hört, eine Vertöchterung, also absolut damit nicht, wird man dem nicht gerecht. Ja, weil es geht eben um die Sühne, die Christus geleistet hat und uns damit wieder in die Gottesgemeinschaft jetzt eben hineinzubringen. Wenn man das Kreuz nicht verstanden hat, ja, hat man gar nichts verstanden im Christentum. Und der Logos des Kreuzes, also der Sinn des Kreuzes, leider wird es in der Einheitsübersetzung übersetzt mit Wort vom Kreuz, aber Logos ist eben der Sinn im Griechischen, kann auch Wort bedeuten, aber hier sicher nicht. Also der Sinn des Kreuzes ist denen, die gerettet werden, nicht, es ist Vita, es ist Leben, es ist Auferstehung und so weiter, wie Paulus dort jetzt eben schreibt. Also der Sinn des Kreuzes ist ganz wichtig. Über Aufopferung und Sühne wird eben, wie gesagt, wenig gepredigt. Die Frage, was bedeutet es, wenn eine Mutter ihre Krankheit für die Bekehrung ihres Sohnes aufopfert? Nicht? Oder was bedeutet es, wenn mein Vater 3 Tage vor seinem Tod, ist an Krebs gestorben, nach 3 Jahren Krankheit, nicht, also zu meiner Mutter sagt, das mache ich für meine Kinder, alles für meine Kinder. Ja, da gehöre ich auch dazu. Nicht, also alles für meine Kinder. Was bedeutet das? Was ist, wenn ein Sterbender sein Sichtum als Sühne für die Kirche erträgt? Welchen Sinn hat es, das Leiden für andere zu ertragen und so weiter? Nützt das etwas? Dann haben wir auch das, vieles in der Liturgie, das wenig verstanden wird. Zum Beispiel, warum brauchen wir bei der Heiligen Messe, warum brauchen wir dort jetzt eben Hostien und Wein? Warum geht es um Fleisch, Leib? Im Griechischen, im Hebräischen gibt es kein Wort für Leib. Jesus hat von Fleisch gesprochen. Der Beweis dafür ist das 6. Kapitel des Johannesevangeliums, wo die Eucharistie ja ausdeutet, wer mein Fleisch isst und mein Blut trinkt, der bleibt in mir und ich in ihm. Jeder, der mich isst, mich zerbeißt, wird durch mich leben und so weiter. Also warum Fleisch und Blut und warum? Was, also das sind die Fragen, die man damit jetzt eben verbinden muss. Was bedeutet es, wenn der Priester sagt, wenn er die gebrochene Hostie zeigt, seht das Lamm Gottes, das die Sünde der Welt jetzt eben hinwegnimmt? Schauen wir auf die Bibel. Ja, also wir haben hier eine klare Lehre, die einmal damit beginnt eben, dass Gott den Menschen gut geschaffen hat und dass er ihn in eine Bundesbeziehung zu sich gesetzt hat. Das ist der dritte Punkt, den ich bringen möchte. Was bedeutet jetzt eben Bund und was bedeutet es, wenn dieser Bund gebrochen wird und welche Instrumentarien hat Gott oder gibt Gott, damit dieser Bund dann, der gebrochene Bund, wieder geheilt werden kann. Also das ganze Vorspiel des Alten Testamentes, die Schatten, wie es der Hebräerbrief jetzt eben sagt, die Bühne, ja, die Gott jetzt eben eröffnet, sind unverzichtbar. Wenn wir von altem Bund jetzt eben sprechen, man hat dann versucht, das auch zu ersetzen durch ersten Bund und so weiter. Da sind wir in einer Diskussion über das Verhältnis zum Judentum drinnen. Aber es ist absolut unverzichtbar, dass wir das Judentum verstehen. Wir müssen das Judentum verstehen, denn Gott hat eine Vorlaufgeschichte jetzt eben gemacht, um eine Ausdrucksgestalt auch zu finden und zu schaffen, um uns zu zeigen, dass er uns von sich aus erlöst, dass er den Menschen ins Rechte jetzt eben bringt. Aber beginnen wir noch einmal damit, dass Gott alles gut geschaffen hat. 6. Schöpfungstag heißt es, dass alles sehr gut geschaffen hat. Und dann beginnt sofort eben jetzt, also diese Sündengeschichte vom 3. Kapitel des ersten Buches der Bibel an, Adam und Eva und Schlange und Inszenierung und Kain und Abel und so weiter und so fort und setzt sich dann in einer Sündengeschichte jetzt eben fort, das Auf und Ab der Nähe und der Distanz. Im 4. Hochgebet heißt es, immer wieder hat Gott seinem Volk den Bund angeboten. immer wieder. Das Alte Testament ist voll von Bundesschlüssen. Bund auf Hebräisch Berit. Bund bedeutet für das Volk Israel Leben. Wenn Israel im Bund ist, also man könnte das Wort Bund auch durch Beziehung ersetzen, wenn Israel in dieser Beziehung mit Gott ist, in dieser aufrechten Beziehung mit Gott, auch in dieser Beziehung, auf die Israel ja stolz sein kann. Wo ist eine Nation, die einen solchen Gott hat, der so nah ist, wie er uns nah ist, heißt es im Deuteronomium. Also wo dieser Bund aufrecht ist, wo das Volk dem Willen Gottes folgt, sein Gesetz erfüllt und so weiter. Da ist es im Leben. Es macht aber auch die Erfahrung, wo dieser Bund gebrochen wird, da gerät es in eine Situation der Distanz, in eine Situation des Todes. Also dort ist Israel im Tod. Wir haben deshalb in der biblischen Sprache bedeutet Leben nicht automatisch biologisches Leben. Das biologische Leben ist nur ein Ausdruck des Beziehungslebens mit Gott, wie zum Beispiel in diesen hohen Altersangaben für die Patriarchen in Tanach dann oft gesagt, Abraham wird 900 Jahre und so weiter. Also ein Zeichen dafür, dass er voll in der Beziehung jetzt eben mit Gott steht. Also Leben ist aufrechte Beziehung mit Gott. Wenn diese Beziehung gebrochen ist mit Gott, ist man im Tod. Das ist etwas ganz Wichtiges, sonst verstehen wir die Bibel nicht, weil jetzt eben wir immer bei Leben an das bloß biologische Leben denken und bei Tod an den bloß biologischen Tod. Aber die Sprache der Kirche ist hier der Bibel ja gefolgt. Wenn wir eine Todsünde begehen, dann fallen wir nicht tot um. Ja, dann würden wenige jetzt hier dabei sitzen wahrscheinlich, sondern weil wir schon tot sind, sondern bedeutet es einfach, dass wir die Beziehung zu Gott in einer sehr schweren Weise gebrochen haben, dann sind wir im Tod. Also diese Sprache ist ganz wichtig. Wenn es im Römerbrief heißt, sollt der Sünde ist der Tod, ja, dann ist nicht der biologische Tod gemeint. Der ist eine Ausdrucksform, eine Ausdrucksgestalt eben dieses Bruches des Bundes. Für den Bund eben gibt es, für den aufrechten Bund gibt es deshalb das Wort Leben und es gibt noch das andere Wort dafür Shalom. Wenn Israel im Leben ist, ist es im Shalom, ist es in einer aufrechten Gottesbeziehung, ist es im Frieden. Und das Alte Testament schildert jetzt eben in geschichtlichen Darstellungen, im Buch der Könige und so weiter, wo eben jetzt Israel mit Gott eins ist, wo es Gott folgt, nicht dort lebt es und wo nicht, also dort wird es von den Feinden besiegt und gerät in den Tod. Diese Vorbereitung ist ganz wichtig jetzt eben, weil Sünde bedeutet jetzt also Tod. Wenn ich sündige, gerate ich in ein Todsein hinein. Noch eine Anmerkung, wir haben im Deutschen ja eine schöne sprachliche Variante. Wenn ich eine Beziehung abbreche in dramatischer Weise, wenn ich mit jemandem nichts mehr zu tun haben möchte und noch einmal Bund und Beziehung, das sind Äquivalente eigentlich, also Synonyme, Bund und Beziehung, Israel ist im Bund mit Gott, ist in einer Beziehung mit Gott, die Gott von sich her erbildet hat. Also wenn ich eine Beziehung abbreche, dann sage ich auch, du bist für mich gestorben oder du bist für mich tot. Ja, also damit drücke ich aus, dass diese Beziehung abgebrochen ist. Wenn jetzt aber jemand schwer gegenüber Gott sündigt, dann stirbt nicht Gott, sondern dann stirbt der, beziehungsweise es stirbt der Bund und der das gebrochen hat, jetzt eben, also der gerät in einen Zustand des Todes. Das ist ganz konstitutiv, weil die Juden haben genauso gedacht. Ja, also diese Worte, ihr könnt es nachprüfen im Alten Testament, im Neuen Testament, bei Paulus und so weiter. Nicht, also wir sind immer auf dieser biologischen Schiene. Und wenn Jesus zum Beispiel, dann haben wir noch ein Problem, dass ja wir im Deutschen zum Beispiel für das Wort Leben, ja, das, die deutsche Sprache ist dadurch gekennzeichnet, dass wir für jedes Wort sehr viele Bedeutungen haben, dass ein Wort sehr verschieden begriffen werden kann. Zum Beispiel das Wort Strauß, nicht? Kann Blumenstrauß, Vogelstrauß, bayerischer Politiker bedeuten. Und das Thema haben wir zum Beispiel auch beim Wort Leben. Leben bedeutet alles Mögliche. Wenn Jesus sagt, ich bin der Weg, die Wahrheit und das Leben, dann meint er damit nicht das biologische Leben. Und das sieht man auch daran, dass die Griechen zwei Worte haben dafür, wo wir nur dieses Wort Leben haben. Die Griechen sprechen vom Bios. Der Bios, also das ist das biologische, leibliche, irdische Leben, das mit dem Tod des Leibes, des Körpers dann eben endet. Also der Bios, das Maskulinum, weil eben das Höhere, das Bessere ist am Femininum. Das ist die Zoe. Ja, die Zoe ist eben das geistige Leben, das Beziehungsleben. Wenn Jesus im Johannesevangelium sagt, ich bin der Weg, die Wahrheit und das Leben, übrigens alles drei sind femininer, wenn er sagt, ich bin die Weg, Wahrheit, Leben, dann heißt Leben dort Zoe. Ich bin die Zoe. Also ich bin die lebendige Beziehung zum Vater. Und diese Beziehung zum Vater, die übrigens in Person der Heilige Geist ist und die er dann am Kreuz und zu Pfingsten uns schenken wird, damit wir in dieser seiner lebendigen Beziehung zum Vater, in der Bundesbeziehung zum Vater jetzt eben durch die Taufe sein sollen. Also das ist das eigentliche Leben, um dessen Willen er in diese Welt gekommen ist. Dass er natürlich auch ein Leben nach dem biologischen Tod schenkt, das ist konstitutiv für uns. Aber eben, das wäre zu wenig, wenn das Christentum reduziert wird. Nur nach dem Tod geht's weiter. Er schenkt jetzt schon ein Beziehungsleben, ein Bundesleben, um dessen Willen er in diese Welt gekommen ist. Zurück zum Alten Testament, zur Sünde. Die Sünde ist ein Bruch jetzt eben dieser Beziehung. Sie setzt den Menschen in den Tod. Wenn wir jetzt das Alte Testament anschauen, so gibt es dort eben diese geheimnisvollen Tempel, wo Jahwe, wo Gott jetzt eben verehrt wird. Das waren also bis in die vorexilische Zeit, waren das mehrere Orte, Bethel zum Beispiel. Das fokussiert sich dann aber auf zusehends auf Jerusalem mit dem Tempelmonopol, das unter David und Salomo dann dort geschaffen wird. Und in diesem Tempel geschieht Folgendes, in diesem Tempel wird der Bund aufrechterhalten, also die Beziehung zu Gott wird dort aufrechterhalten, weil Gott seinem Volk ein Instrument gegeben hat, um diesen Bund aufrechtzuerhalten und das ist das Instrument, den Tod abzutöten, also den Tod zu töten. Tod noch einmal ist mein Beziehungsbruch zu Gott. Und ich bekomme von Gott die Möglichkeit, im alten Bund meinen Tod zu töten. Und wie geschieht das? Und dazu muss man den alttestamentlichen Kult jetzt eben kennen, der so bedeutungsvoll war bis zum Jahre 70. Das habe ich in meinem Buch ausführlich geschrieben, aber ist eben seit dem Jahre 70, also 40 Jahre nach Tod und Auferstehung Christi, ist der Tempel ja zerstört worden, ist das Ganze weg. Und das kultische Judentum steht uns deshalb heute nicht mehr vor Augen. Wir haben ein tempelloses und opferloses Judentum seit dem Jahre 70, aber zur Zeit Jesu, wo er in den Tempel geht, nicht als 13-Jähriger oder wo er schon hingebracht wird von Maria und Josef am 40. Tag zur Darstellung, zur Präsentation und so weiter, ausgelöst wird durch ein Tieropfer, durch die Tauben dort und so weiter. Das ist uns heute völlig entschwunden, was dort geschehen ist im Tempel. Dieser Tempel ist der Ort, wo das Leben, also der Bund, der Shalom zwischen Gott und den Menschen aufrecht gehalten wird, wenn ich eine Sünde begangen habe, also wenn ich in den Tod, wenn ich in schwerwiegender Weise das Gesetz übertreten habe, musste ich nach Jerusalem gehen. Nur in Jerusalem war der Ort, wo dieser Bund wiederhergestellt werden konnte und das geschah jetzt eben durch Sühneopfer. Das wäre jetzt noch durch die Geschichte Israels spannend zu interpretieren, weil das Ganze potenziert sich dann eben nach der Zerstörung des Tempels 586, 87 vor Christus durch Nebukadnezar noch einmal in die Höhe, weil jetzt eben wieder Tempel dann unter Nehemia aufgebaut wird, der zweite Tempel. Als der zweite Tempel aufgebaut wird, sieht man, wir sind zerstört worden, weil wir gesündigt haben und umso mehr müssen wir jetzt diese Opfer halten und so weiter, um diesen Bund aufrecht zu halten. Und da etabliert sich dann in diesem zweiten Tempel, den Jesus ja erlebt, ausgebaut noch dazu durch Herodes, ein gigantisches Opfersystem. Wie ist das gegangen? Da müssen wir noch was wissen dazu, und zwar die Anthropologie oder die Vorstellungen, die im jüdischen Denken ganz fest verankert waren. Im griechischen Denken besteht der Mensch oder das Leben oder die Lebendiges besteht aus Leib und aus Seele. In der jüdischen Vorstellung haben wir auch eine Dichotomie. also eine Zusammensetzung aus zwei Elementen, nicht, die zusammenkommen und dann eben das Lebewesen beziehungsweise den Menschen ergeben. Das ist im Judentum die Sarx, das ist das Fleisch, das ist irdisch, nicht, also das ist von der Erde genommen. Und dann eben gibt es in diesem Fleisch, gibt es das Blut und im Blut sitzt die Nefesh Haya, die Gott eingehaucht hat, der Lebensatem, den Gott gegeben hat. Dieser Lebensatem ist etwas Göttliches und macht das Blut deshalb zu einem besonderen Saft. Das ist ein Zitat aus Faust, aus Mephistopheles, weil wir haben Blutmüstigen eigentlich fast in allen Kulten und Religionen. Blut ist wirklich ein besonderer Saft. Für die Juden ist es sakrosankt, weil es göttlich ist. Also noch einmal, im Judentum besteht der Mensch aus Fleisch, dem Irdischen und dem Göttlichen. Das ist das Blut. Ja, das führt direkt hin eben jetzt zu dem, was wir bei jeder Heiligen Messe tun, indem wir eben Fleisch und Blut, Leib und Blut Christi jetzt eben feiern, gegenwärtig in uns hineinessen, indem das dargestellt wird, was er durch die Hingabe seines realgeschichtlichen Leibes, seines realgeschichtlichen Blutes jetzt eben auf Golgatha getan hat. Im Blut sitzt das Leben, weil Gott es eingeatmet hat und wahrscheinlich kommt eine Naturbeobachtung natürlich auch dazu, nämlich wenn die Frau Menstruation hat, dann sitzt kein Leben in ihr. Wenn sie aber keine Menstruation hat, dann trägt sie ein Kind in sich, also neues Leben. Ja, also das heißt, im Blut sitzt das Leben und deshalb ist das Alte Testament voll, ja, mit lauter Hinweisen darauf, dass das Blut sakrosankt ist, dass die Berührung vom Blut verunreinigt und so weiter und so fort. Die Zeugen Jehovas, die Watchtower Society, hat das ja so ernst genommen, dass die dann auch Probleme mit Bluttransfusionen haben. Tatsächlich ist Blut etwas, das verunreinigt. Frauen mussten nach der Menstruation in die Mikwe, in das Tauchbad und diese Erzählung vom barmherzigen Samariter, wo der Verwundete dort liegt und der Levit und der Priester ausweichen, kann man nur so erklären, dass die sich schon gereinigt hatten für den Tempeldienst und den einfach nicht berühren konnten. Also das steigert noch einmal das Ganze auf, weil die sich für Gottesdienst vorbereitet hatten, können sie den Menschendienst der Nächstenliebe nicht vollziehen, nicht weil eben eine Berührung vom Blut würde unrein jetzt eben machen. Das muss man wissen jetzt eben, um dann zu verstehen, wie die Abarbeitung des Todes, also der Sünde, des Bundesbruches, die man jetzt eben hatte, wie die jetzt eben gegangen ist, nämlich indem man ein Lebendiges zum Tempel gebracht hat. Und da gibt es dann sehr genaue Anweisungen. Das musste ein Tier sein, das makellos ist, ein Tier, das fehlerfrei ist, also dass man nicht irgendwelchen kranken Tiere da entsorgt hat, sondern es musste makellos sein, es musste fehlerfrei sein. Und die Tiere, die zum Opfer sich eigneten, mussten waffenlos sein. Also sie durften nicht scharfe Zähne, nicht Klauen haben, ja. Also sie durften nicht Hörner haben. Deshalb wären es dann eben Lämmer, meistens Lämmer oder kleine Ziegen, Böcklein. Werden Tauben dann für die armen Leute, wie wir es eben bei der Darstellung Jesu im Tempel, im Lukas-Evangelium jetzt eben haben. Allerdings geht es dort nicht um ein Sühneopfer, sondern da geht es eben um das Präsentationsopfer. Es gibt, ich habe es jetzt nicht in meinem Kopf, leider habe ich mein Sühnebuch einem Mitarbeiter vor 2 Tagen geborgt, der es unbedingt lesen wollte, der frisch bekehrt ist und jetzt unbedingt eintauchen möchte in dieses Verständnis, was bedeutet Sühne und den Logos des Kreuzes jetzt eben auch ein bisschen näher kennenlernen möchte. Also auf jeden Fall gibt es, glaube ich, 13 verschiedene Worte für Opfer im Hebräischen, in der hebräischen Sprache, die völlig verschiedene Wortwurzeln haben. Ja. Wenn wir das Alte Testament lesen, dann lesen wir immer in dieser Komposition Sühneopfer, Dankopfer, Lobopfer, Speiseopfer und so weiter und so fort. Ja. Und im Hebräischen sind es völlig verschiedene Worte, weil dieser Opferkult im Tempel in Jerusalem bedeutet jetzt eben alles, er hält das Leben mit Gott, den Bund mit Gott jetzt eben aufrecht. Deshalb ist die Wallfahrt nach Jerusalem, wie freute ich mich, als man mir sagte und so weiter, konstitutiv jetzt eben für das Leben Jerusalems. Warum? Weil in Jerusalem eben die Bundeslade ist, beziehungsweise bis zur Zeit von Nebukadnezar war. Dort steht der Tempel, im Allerheiligsten des Tempels steht zur Zeit Jesu keine Bundeslade mehr, aber ein geheimnisvoller Deckel, auf dieser Bundeslade, ihr könnt parallel dazu ins auf YouTube gehen und das Wort Caporet oder Sühneplatte eingeben und ihr werdet Tonnen von Bildern finden, nämlich immer diese goldene Platte mit den beiden Cherubim in verschiedenen Formen. Das war zur Zeit Jesu noch dort. Mit dem Jahr 70 endet das Ganze dann und wo der Tempel zerstört wird. Und man ist dort hingegangen, weil dort dieser Kult der Entsühnung stattgefunden hat. Jetzt sind wir beim Thema Sühne. Man geht nach Jerusalem, bringt ein Tier mit und dann geht man zum Tempel hinauf. Dieses Tier musste waffenlos sein. Hat dann, wenn man eine private Sünde jetzt eben hatte, hat man vor dem Tempel dann auf dieses, also es gab einen Levitenstamm, also der Priesterstamm, die mussten dort den Dienst versehen, der genau geregelt war. Gibt ein eigenes Buch dazu, das Buch Levitikus im Alten Testament und viele andere Stellen in Büchern der Chronik, wo dieser Kult beschrieben wird. Und dann hat man die Sünden drauf gebeichtet, jetzt eben auf dieses schuldlose Tier. Damit ist der Tod vom Sünder übergegangen auf das Tier. Das Tier wird zum Sühnetier, zum Sühnelamm. Die Sünden werden auf dieses Tier aufgeladen. Und jetzt geschieht Folgendes. Es wird dann dieses Tier vom Leviten vor dem Tempel geschächtet. Das heißt, das Blut wird ausgeflossen. Im Blut sitzt das Leben, das ja Gott gehört. Das wird Gott zurückgegeben, indem das Blut eben jetzt aufgefangen wird in einem Gefäß. Und dann wird es beim privaten Opfer an den Vorhang des Tempels gesprengt. Also dort muss es ausgeschaut haben wie in einem Schlachthaus im Tempel von Jerusalem. Der Leib, das Fleisch, also das Tier, der Körper, wurde dann vollständig auf dem Brandopferaltar verbrannt, weil die Vorstellung war, der Sünder hat seine Sünde übertragen auf dieses Tier. Das Tier wird zur Sühne dann geschächtet. Das Blut wird an Gott zurückgegeben, weil es ja Gott gehört. Und dadurch wird der Bund wiederhergestellt und der Leib, der zur Sünde geworden ist, wird vollständig verbrannt, wird vernichtet. Wir finden das bei Paulus nicht eben, wo von Christus gesagt wird, dass er für uns zur Sünde geworden ist. Und an anderer Stelle im Galaterbrief heißt es, dass er für uns zum Fluch geworden ist. Also, dass er das selbst auf sich genommen hat, die Sünde des Kosmos, Singular, die Sünde des Kosmos, der Welt, nicht, nimmt er dort auf sich und trägt sie jetzt eben ans Kreuz, um sie dort eben auszuleiden und eben jetzt zu sterben für uns. Das war beim privaten Opfer und das konnte man nur in Jerusalem. Also du konntest die Sünden nirgendwo loswerden, außer in Jerusalem. Die Rabbinen schreiben dann, dass über Jerusalem permanent der Rauch des verbrannten Fleisches gelegen ist, weil man eben diese Sühnopfer dort verbrennt und dass in Jerusalem noch niemand übernachtet hätte als Sünder, weil permanent eben die Sündopfer dargebracht werden, also ein Ort extremer Heiligkeit. Jerusalem, Stadt des Friedens, sie ist dieser Shalom, der eben, also der Friede, das Leben, das eben hergestellt wird durch die Sündenvergebung. All das muss man verstehen, ja, um zu begreifen, warum Jesus sagt, er muss nach Jerusalem gehen. Ja. Er muss dort ausgeliefert werden. Er muss dort leiden und so weiter und so fort. Ja, also all das muss man verstehen. Seine Messianität erschöpft sich nicht eben dann an diesem feierlichen Einzug in Jerusalem, wo er auf einem Esel einreitet, nie dargestellt auf diesen Palmsonntag-Darstellungen, dass die Leute damals eben zum Pascha-Fest auch schon hunderte, tausende Lämmer in die Stadt jetzt eben getrieben haben, weil sie die gebraucht haben, um dort das Pascha-Lamm jetzt eben zu essen, dass Christus dann selbst sein wird, allerdings nicht auf eine singuläre, nicht auf eine normale Weise, sondern er wird das Pascha-Lamm zur Vergebung der Sünden aller Menschen jetzt eben sein. Das nochmal, das muss man wirklich wissen, die Dichotomie Leib, also Fleisch und Blut, ja, dann eben das Thema die Sünde wegbringen, den Tod von sich übertragen auf ein lebendiges, das dann stellvertretend, das Wort Stellvertretung habe ich noch nicht gesagt, stellvertretend eben jetzt für mich, ja, jetzt eben stirbt, Blut wird an Gott zurückgegeben, Besprengung des Vorhangs, Wiederherstellung des Bundes, Leib wird verbrannt, Sünde ist weg. Dasselbe gilt übrigens heute für die Beichte, für die Theologie der Beichte. Beichte ist nicht bloß, Beichte geschieht eben jetzt durch das, was auf Golgatha geschehen ist. Das wird aktualisiert. Man schockiert deshalb auch Gott nicht mit seinen Sünden, weil Christus all das ja schon am Kreuz auf sich getragen hat, ja in seiner göttlichen Allwissenheit auch ausgelitten hat. Also man schockiert Christus nicht, wenn man seine Sünden dort, und sei sie noch so grauslich, jetzt eben ausspricht. Und es wird aktiviert eben, dass die Sünde vergeben wird und zugleich eben der Bund wiederhergestellt wird. Das heißt, es lebt alles auf, ja, was im Augenblick meines Bundesschlusses mit Gott mir geschenkt worden ist, im Augenblick, wo ich Gottes Kind geworden bin. Das ist die Taufe. Also all das lebt auf mit all dem, was ich jetzt eben unter Anführungszeichen verdient und an Guten in meinem Leben geschaffen hat. Also wir haben wirklich dieselbe Bedeutung wie damals. Sünde weg, Bund wiederhergestellt. Nicht? Also das war genau das, warum man nach Jerusalem gegangen ist. Jesus wird bewusst nach Jerusalem gehen.

überstrahlt mit seiner Bedeutung dann also das ganze letzte Abendmahl und lässt uns dann diesen Tod Christi als den Tod des Lammes Gottes begreifen. Was war dieses Herbstritual? Das heißt Yom Kippur und Kippur heißt Sühne. Also Yom ist der Tag, Yom Kippur ist der Tag der Sühne, ja, und sonst nichts anderes. Wir sagen Versöhnungstag und ich habe schon erklärt, dass das Wort Versöhnung eben nicht von Sohn kommt, sondern von Sühne. Also es ist der Tag der Versöhnung, wo das ganze Volk durch einen sehr speziellen Ritus versöhnt wird durch den hohen Priester mit Gott. Das ist ein sensationeller Ritus, der dann auch in den Evangelien von der Johannes aufgegriffen wird. Der hohe Priester macht zwei Riten. Der hohe Priester steht für das ganze Volk, deshalb bekleidet er sich auch mit dem zwölfteiligen Ephod, also mit 12 Edelsteinen besetzt. Und er wird dann zuerst einmal einen Sündenbock aus der Stadt treiben, dem er die Sünden aufgebeichtet hat. Also dieser Bock, der wird ausgelost, der aus zwei Böcken, und da wird er dann die Sünden draufbeichten und wird die dann, der wird dann hinausgetrieben in die judäische Wüste beziehungsweise über eine Klippe gestellt. Weg mit den Sünden, raus aus dem Volk. Also wieder weg mit den Sünden ist die Thematik. Also dieses Sündenbock-Rituals, das ist in unsere Sprache eingegangen, der Sündenbock. Also ein Bock, der nichts damit zu tun hat mit den Sünden. Also wenn ich Sündenbock bin, ich habe nichts selber gemacht, mir wird etwas anderes aufgeladen und er stirbt dann jetzt eben und trägt die Sünde jetzt eben raus aus der Stadt. Das zweite Ritual ist, dass der hohe Priester dann eine Kuh geschlachtet hat und mit dem Blut einer Kuh in das Allerheiligste hineingegangen ist. Ich habe noch nicht gesagt, dass das Kadosh Kadoshem, also dass das Allerheiligste nicht betretbar war. Also dieser Vorhang war ein doppelter Vorhang, man musste ihn ja reinigen immer wieder, aber niemand durfte hinein. Das waren die Rabbinen haben das dann nach 137 ziemlich genau beschrieben alles, was das für ein gigantischer Kult war. Niemand durfte in das Allerheiligste hineingehen. Dort war eben diese goldene Platte mit dem Cherubim. Und der hohe Priester ist nur ein einziges Mal im Jahr, nämlich an diesem Tag der Sühne am Yom Kippur hineingegangen und hat dann dort eben jetzt diese Platte mit Blut besprengt. Er hat dazu den Namen Gottes ausgerufen, der sonst nicht ausgesprochen werden konnte. Wahrscheinlich war die Aussprache Yahweh, wir wissen es aber auch nicht, weil der in Akan-Disziplin, also die Hohenpriester waren Geheimnisträger und das immer weitergegeben. Mit der Zerstörung des Tempels endet diese Tradition. Und auch hier ist die Bedeutung, wenn er diese Platte mit dem Blut der Kuh jetzt eben besprengt, so bedeutet das die Wiederherstellung des Bundes und damit darf er auch das Innerste tun, was eben Israel geschenkt ist, die Identität Gottes aussprechen. Ja, also den Namen Gottes aussprechen. Also mittendrin jetzt eben, also in dem, wie wir ja dann auch sagen, unsere Hilfe ist im Namen des Herrn, im Namen des dreifaltigen Gottes, des Vaters, des Sohnes, des Heiligen Geistes nicht. Da stellen wir uns ja auch physisch hinein, jetzt eben in das Innerste Gottes bei jedem Kreuzzeichen, Beginn jeder heiligen Messe, mit jedem Segen, mit jedem sich bekreuzigen. Also das hat dort der hohe Priester getan. Er hat den Namen Gottes ausgesprochen. Das war ein gigantisches Ritual, weil das Volk durfte nichts essen, durfte nichts trinken. Der hohe Priester wurde damit, musste sich sexuell enthalten, wurde sogar wach gehalten, nicht also vorher damit in der Nacht nicht eine Pollution oder irgendwas, musste vollkommen rein sein, weil er dann in das Allerheiligste reingegangen ist, hat wahrscheinlich auch immer Angst gehabt davor, weil wer Gott sieht, der muss ja sterben. Und diese Platte ist nicht der Ort der Gegenwart Gottes. Gott wohnt über den Cherubim, also er wohnt darüber, aber das ist der Schemel der Füße Gottes, diese Platte jetzt nicht mit den Cherubim. Gott thront über den Cherubim. Und er geht dort jetzt eben hinein, wo die Shechinah Gottes jetzt eben wohnt. Man hat ihn auch an zwei Stricken befestigt gehabt, weil es war das Problem gewesen, wenn den drinnen der Schlag trifft oder wenn er dann wirklich stirbt und so, wie bringt man den wieder raus, weil es konnte ja niemand reingehen. Also dann hätte man rausgezogen und so weiter. Also da gibt's literarisch sehr viele Schilderungen des Ganzen, auch so nicht ganz einordnbare Sachen, dass sich dann diese Leinen
an denen angebunden ist, verfärben, wenn das Opfer angenommen wird und so weiter. Sei das mal dahingestellt, aber es war eine gigantische Sache, weil das Volk den ganzen Tag fastend in den Vorhöfen verharrte. Und dann schließlich, wenn der Priester

0: dieses Ritual vollzogen hatte, ist er vor den Vorhang hinausgetreten, also begleitet mit dem Ephod, wahrscheinlich im Blut und so weiter, weil er den blutigen Ritus dort vollzogen und hat dem Volk dann entgegengerufen. Das Wort, genauso wie wir es im Johannesevangelium am Ostermorgen jetzt eben hören und so wie jeder Bischof heute die Gläubigen begrüßt am Beginn der Messe und jeder Priester, bevor wir zur Kommunion gehen, einen Zuruf, Shalom Alekem, also der Friede sei mit euch, nicht? Also damit ist dieser Friede, die Beziehung mit Gott jetzt eben wiederhergestellt, für ein ganzes Jahr. Ja? Der Hebräerbrief schreibt Folgendes. Christus ist gekommen und das alles ist mit Christus aufgelöst. Ja? Also im Jahre 70 mit der Zerstörung des Tempels durch Titus endet dieser Opferkult, aber aufgehoben ist dieser Opferkult schon 40 Jahre früher durch Christus. Gott möchte nicht, dass wir uns durch Tieropfer, auch wenn er im Alten Testament das seinem Volk als Angebot jetzt eben macht, damit die Sünden abarbeiten können. Jetzt kommt Gott und hebt das Ganze auf. Ich lese Hebräerbrief 9, Vers 11 bis 14 vor. Christus ist gekommen als hoher Priester. Er ist ein für alle Mal in das Heiligtum hineingegangen. Nicht mit dem Blut von Böcken und jungen Stieren, sondern mit dem eigenen Blut und hat so eine ewige Erlösung bewirkt. Also wer sich für dieses biblische Thema der Sühne weiter interessiert, also bitte Hebräerbrief jetzt eben lesen, der ist für Hebräer geschrieben, also für Juden, die den Tempelkult jetzt eben kannten, möchte erklären, was Christus jetzt eben bringt. Ja, Christus bringt nämlich geistige Opfer. Paulus wird dann von einem logosgemäßen Gottesdienst, von einer geistgemäßen Liturgie jetzt eben sprechen. Wir werden heute mit dem Konzil von Trient eben sagen, dass die Heilige Messe das, was auf Golgatha blutig geschehen ist und Ephapax ein für alle Mal alle Menschen meint, das eben jetzt wird relativ bei jeder Heiligen Messe gegenwärtig gesetzt und bringt uns eben in diesen Kosmos der Erlösung hinein. Ich lese dann noch weiter nicht, denn wenn schon das Blut von Böcken und Stieren und die Asche einer Kuh, die Unreinen, die damit besprengt werden, so heilig, dass sie leiblich rein werden, wie viel mehr wird das Blut Christi, der sich selbst Kraft ewigen Geistes Gott als makelloses Opfer dargebracht hat, unser Gewissen von toten Werken reinigen, damit wir dem lebendigen Gott dienen. Ich komme zum Schluss, ja, weil ich glaube, es ist ein bisschen anstrengend, dieses ganze Thema, und ihr könnt ja dann noch Fragen stellen. Also, der springende Punkt des christlichen Glaubens ist, das nicht, und das muss ich wirklich sagen, Luther hat vieles richtig gesehen. Die Freikirchen sehen hier derzeit mehr richtig als wir, ja, thematisieren hier auch mehr Richtiges. Man muss nur sagen, in der katholischen Kirche ist im Sakrament der Eucharistie und der Buße genau das eben jetzt seiner Kirche übergeben worden, was Christus ein für alle Mal jetzt eben vollzogen hat, nämlich die Erlösung der Welt durch die Hingabe seiner selbst. Durch eine unendliche Sühne, Ephapax, ein für alle Mal. Und deshalb sind die Opfer, alle Opfer, ja, in meinem Buch schildere ich ja, also wir haben Opfer in allen Kulten, in den heidnischen Kulten. Also das ist ein allgemeines Phänomen jetzt eben, dass man sich mit den Göttern jetzt eben gutstellen möchte. Do und des. Ja, also damit ich von Gott was bekomme, gebe ich ihm etwas, nicht? Und opfere Lebendes. Also das hast du in allen Religionen. Im Alten Testament wird es dann von Gott gegeben. Levitikus 16. Ich gebe euch die Möglichkeit zu opfern, damit ihr eure Sünden loswerdet, damit ihr euren Tod auf ein stellvertretendes Tier übertragen könnte und so jetzt eben wieder ins Leben zurückkommt. Das ist jetzt aufgehoben und zwar im dreifachen Sinne. Das deutsche Wort aufheben hat nach Hegel ja drei Bedeutungen. Das eine ist, also das, was hier geschehen ist, was hier auf Golgatha geschehen ist, hebt alles Opfertum des Menschen auf. Nicht nur den alttestamentlichen jüdischen Sühnekult, ja, sondern es hebt alles auf, wo der Mensch sich selbst jetzt eben, indem er Gott etwas anbietet, einen Handel oder so irgendwie ins Rechte bringen möchte, indem Gott selbst jetzt eben sich, also in einer Art und Weise als erlösend gibt, ja, im Leiden, Sterben, Ausbluten, das geöffnete Herz, nicht das geschächtete Lamm Gottes, was ja damit gemeint ist bei Johannes, ausfließen jetzt eben der Liebe Gottes in die Welt hinein. Das ist abgeschafft, ja, also in diesem Sinn aufheben, abschaffen. Das Zweite ist, es ist aufbewahrt. Aufheben heißt auch aufbewahren. Wo ist es aufbewahrt? 18 Stunden vor seinem blutigen Tod am Kreuz, vor diesem Erlösungsleiden, wird Christus die Jünger beim letzten Abendmahl jetzt eben beauftragen, tut dies zu meinem Gedächtnis. Und er wird eben jetzt weißes, zersplitterndes, ungesäuertes Mazot ausdeuten, als seinen Leib für euch hingegeben. Dieses Mazot zersplittert, zerbricht. Und die älteste Bezeichnung der Messe ist deshalb Klassistuatu, also das Zerbrechen des Brotes. Und der Priester zeigt bei der Heiligen Messe die gebrochene Hoste, um eben den gewaltsamen Tod Christi damit auch darzustellen. Ja, also aufbewahrt in der Heiligen Messe, ja, in der Eucharistie, was hier jetzt eben geschehen ist. Und das Dritte, das eben aufheben heißt auch auf ein höheres Niveau jetzt eben bringen. Was entscheidend ist, ist für uns jetzt nicht ein blutiges Opfergemetzel, auch nicht einmal das Sakramentale tun, das ist ein Hilfsmittel dazu, sondern das letzte Ziel ist, dass wir geistig fähig sind, ja, in einer Weise uns für andere hinzugeben. Also, dass wir bereit sind, so wie Christus sich proexistent für die Welt hingegeben hat, dass wir bereit sind, uns proexistent jetzt eben für unsere Schwestern und Brüder, für die Ärmsten, jeder Bruder ist ja aufgrund der Inkarnation ein Sakrament für uns geworden, in dem wir unsere Heiligung jetzt eben auch erleben können, wenn wir ihn lieben. Also das alles ist jetzt eben geschehen und wird in einer geistigen Weise jetzt eben fortgesetzt. Das ist dann die Sphäre der Heiligkeit, in die wir geraten. Und deshalb ist Sühne für uns heute, was ist Sühne? Sühne für uns heute ist eine Teilnahme an der Haltung Christi. An der Haltung Christi, der möchte, dass 1 Timotheus 2,4 alle Menschen gerettet werden. Das Dogma aller Dogmen. Ja, also schon mit einem Beginn habe ich auch begonnen. Ja, also, dass wir erlöst sind durch Christus. Und noch einmal, warum? Er meint wirklich alle. Tutti, tutti, tutti. Ja, wie Papst Franziskus allerdings in einem anderen Kontext jetzt eben sagt. Also, das, was Christus hier getan hat, meint wirklich alle. Deshalb sagt mein Lieblingstheologe Hansus von Balthasar, bist du kein guter Christ? Ja, wenn du nicht eben so zu lieben bereit oder zu beten bereit bist und zu sühnen bereit bist, wie Christus das getan hat, der eben für alle gestorben ist. Ja, gibt drei Stellen, wo es ausdrücklich heißt, für alle. Der Papst Benedikt der 16., der gesagt hat, bitte übersetzt die Wandlungsworte, wie es dort stehen. Dort steht nämlich für viele, aber eben er hat dann die anderen drei Stellen immer genannt, wo es wirklich heißt, für alle. Ja, also Jesus meint alle, wenn er am Kreuz jetzt eben stirbt. Und deshalb ist die rechte Haltung, die man haben soll, dass es dir nicht egal ist, ob andere jetzt im Tod sind, ja, also fern von Gott in einer gebrochenen Beziehung zum liebenden Gott oder nicht, sondern dass du bereit bist, hier auch in diese Haltung Christi hineinzugehen, die eine leidensbereite Haltung war. Eine größere Liebe hat niemand, als wer sein Leben hingibt. Also der christliche Wunsch, dass alle gerettet werden, ist nicht ein billiges sich drüber reden, es werden eh alle gerettet und alle kommen irgendwie in den Himmel, sondern dass ich mich selbst hineinwerfe in diese leidensbereite Haltung Christi und die Liebe zu allen, ja, wirklich zu allen, auch dadurch ausdrücke, indem ich mich also mit der Sühne Christi jetzt eben verbinde. Und das ist auch tatsächlich durch Privatoffenbarungen, wie zum Beispiel in Fatima bestätigt, wenn eben in Fatima die Kinder vom Himmel aus gelehrt werden zu beten, oh mein Jesus, bewahre uns vor dem Feuer der Hölle, führe alle Seelen in den Himmel, besonders jene, die deiner Barmherzigkeit am meisten bedürfen. Das ist die Teilnahme an der Sühnehaltung Christi. Alles ist durch ihn geschehen und zugleich eben jetzt spricht dann Paulus in, oder der Paulus-Schüler in Kolosser 1,24, dass sie ergänzen sollen, was an den Bedrängnissen Christi jetzt eben fehlt. Das ist kein Ergänzen im quantitativen Sinne, sondern ein sich einfügen in diese qualitative Haltung Christi, die er eben hatte, um für die Erlösung aller Menschen zu sterben. Wenn ich zur Heiligen Messe gehe, dann habe ich das automatisch jetzt eben, weil das dargestellt wird. Bei der Heiligen Messe wird dann auch für alle gebetet, für den Papst, für die Bischöfe, die Lebenden, die Verstorbenen und so weiter und so fort. Da gehe ich hinein. Also in dieses Ereignis, wo ich mich verbinde mit der Hingabe Christi eben und die versuche, sie fruchtbar zu machen für die Erlösung aller im Hier und Jetzt ist. Ich glaube, ich mache hier mal einen Punkt, ja, sonst wird es, glaube ich, zu lange.
1: Vielen lieben Dank, Pater Karl, für dieses Hineinnehmen in dieses doch durchaus schwierige Thema. Hätte Gott uns nicht auch anders erlösen können, warum braucht es das Kreuz? Liebe Zuhörer von Radio Maria, wenn Sie diese Sendung nachhören wollen, dann schauen Sie auf unserer Radiothek vorbei. In Kürze befindet sich diese Sendung dort unter der Rubrik Katechismus zum Nachhören und Download. Am Mikrofon für Sie, Anna Brandt.

Nun darf ich Ihnen noch einen Überblick über das Programm des heutigen Nachmittags und Abends geben. 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Soweit ein Überblick. Ich hoffe, es ist etwas für Sie dabei. 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

0: Lebenshilfe. Liebe Zuhörer, ich begrüße Sie zur Lebenshilfesendung am Nachmittag. Jetzt um 16.30 Uhr sind auch die Zuhörer von Radio Maria Südtirol mit uns verbunden. Mein Name ist Martina Steiger, ich darf Sie durch die Sendung begleiten. Ein spannendes Thema erwartet uns heute. Der Titel: Nur ein paar Kilo mehr oder schon krank? Adipositas im Kindesalter. Es spricht mit uns Professor Dr. Kurt Wittheim. Professor Wittheim ist Universitätsprofessor Emeritus für Ernährungsmedizin. Er ist Präsident des Österreichischen Akademischen Instituts für Ernährungsmedizin. Er war stellvertretender Klinikchef der Uniklinik und er war Chef des Mautnerschen Kinderspitals. Er ist also die Koryphäe auf diesem Gebiet, auf diesem sehr wichtigen Gebiet, das die Gesundheit unserer Kinder anlangt. Ich bin nun mit Herrn Professor Wittheim verbunden. Ich begrüße ihn ganz herzlich zur Sendung und darf ihm nun gleich auch das Wort übergeben. Grüß Gott, Herr Professor Wittheim.
1: Ja, grüß Gott, Frau Steiger, danke vielmals für die nette Einladung und für die nette Einführung. Ich freue mich, dass ich heute Nachmittag mit Ihnen das Thema Adipositas, Übergewicht bei Kindern und Jugendlichen ein bisschen besprechen kann. Ich möchte gleich mit dem Thema anfangen. Ich beschäftige mich mit dieser Sache schon seit mehr als 40 Jahren, wurde damals von dem berühmten Professor Asperger beauftragt, dieses Thema in die klinische Medizin und in die Pädiatrie einzuführen und eine Ambulanz für übergewichtige Kinder und solche mit Fettstoffwechselstörungen zu gründen. Das haben wir bereits in den 70er Jahren an der Universitätskinderklinik gemacht und seither ist sehr viel geschehen. Man muss schon einmal dazu sagen, dass die Problematik des Übergewichts bei Kindern und Jugendlichen erst in den letzten 20, 30 Jahren so stark an Bedeutung gewonnen hat, wie wir das heute sehen. Es gibt sehr viele neue Forschungsergebnisse. Wir verstehen die Erkrankung heute viel besser als damals. Vielleicht ein kleiner Hinweis noch, nach dem Ersten Weltkrieg in den 20er Jahren gab es ja in Österreich auch und in anderen Ländern aufgrund der vergangenen Weltkriege eine Hungersituation. Die Leute haben zu wenig zu essen gehabt und es gab das Problem der allgemeinen Übergewichtigkeit bei Kindern überhaupt nicht. Aber es gab damals, und da gibt es also wissenschaftliche Untersuchungen dazu, sehr wohl einzelne Fälle mit schwerer Fettsucht bei Kindern, die man damals aber noch nicht so gut verstanden hat und deren Ursache man nicht gekannt hat. Man hat sie auch als hypothalamische Fettsucht bezeichnet, hat ihnen einige Symptome Namen gegeben, wie das Prader-Willi-Syndrom und andere. Diese Formen der Fettsucht können wir heute viel besser definieren. Das sind genetisch bedingte Formen, die meistens durch einen Gendefekt bedingt sind. Alle anderen Formen, die wir heute sehen, die letztlich durch eine Überernährung zustande kommen, haben einen gewissen genetischen Background, 60-70%, aber nicht eine Mutation, wo ein Gen verändert ist, das dann zu dieser hochgradigen Übergewichtigkeit, die wir aus vielen Bildern kennen, führen. Die Ursachen sind immer nur ein Energieproblem. Der Körper kann überschüssige Energien nicht irgendwie ausscheiden oder anders verwerten. Er kann überschüssige Energie, die der Körper nicht für den Aufbau von Substanz, wie beim Jugendlichen das stattfindet, verwenden, sondern er kann dann nur Fett aufbauen. Das heißt, die erste und wichtigste Botschaft in der ganzen Sache ist, wenn Übergewichtigkeit bei Kindern vorfindet, wenn das entsteht, dann ist dahinter immer ein Energieproblem. Also die Bilanz, das heißt, die Energiezufuhr übersteigt den Energieverbrauch des Kindes. Das heißt, wir können nur an zwei Hebeln drehen. Das eine ist die Energiezufuhr, die in den letzten Jahrzehnten durch die große Anwesenheit von Lebensmitteln, die sehr energiereich sind und kalorienreich sind und auch viele versteckte Fette enthalten, die dadurch entstanden sind, weil die Kinder eben gern solche Lebensmittel zu sich nehmen und weil sie auch vielfach in den Haushalten zur Verfügung stehen. Und auf der anderen Seite gibt es auch gute Daten, die zeigen, dass die körperliche Aktivität der Kinder in den letzten 20, 30 Jahren deutlich abgenommen hat. Und das führt zu dieser Energieproblematik, dass der Körper mehr Energie bekommt, als er benötigt. Was sind die Folgen davon? Die Folgen davon sind, dass der Körper eben zu viel Fett hat und dieses Fett im Körper ist nicht ein Organ, das gar keine Rolle spielt, sondern dieses Organ hat auch eine ganz wesentliche Rolle im Stoffwechsel, hat zu tun mit hormonellen Veränderungen, hat zu tun mit dem Zuckerstoffwechsel, hat zu tun mit dem Fettstoffwechsel und viele andere Faktoren werden dann dadurch beeinflusst, wenn der Körper eine erhöhte Körperfettmenge hat. Die Frage, die natürlich jetzt aus der Praxis kommt, wann beginnt Übergewicht jetzt als krankhaft angesehen zu werden? Im Kindesalter ist das relativ einfach zu diagnostizieren. Da gibt es die sogenannten BMI-Perzentilen, also diese Kurven, wo man genau nachschauen kann, in welchem Alter welcher BMI sozusagen noch als physiologisch anzusehen ist. Besser wäre es, die Körperzusammensetzung zu messen. Das ist nach dem neuesten wissenschaftlichen Stand die beste Methode, Übergewichtigkeit zu diagnostizieren und vor allem auch die Begleiterkrankungen dann davon ableiten zu können. Diese Methode ist nicht überall verfügbar. Es gibt hier Geräte, auf die man sich draufstellen kann, aber man kann auch das im Liegen messen, wo man durch vier Elektroden dann die Körperzusammensetzung relativ genau bestimmen kann. Und das ist ein Punkt, den ich gleich am Anfang erwähnen möchte. Nicht jeder BMI ist gleich mit einer, also wenn er erhöht ist, nicht gleich mit einer Fettzucht gleichzusetzen. Es gibt Kinder, die sehr muskulös sind und die auch einen erhöhten BMI haben, aber nicht übergewichtig sind. Aber es gibt Kinder, die wenig Muskulatur haben, dafür ein stark erhöhtes Fettgewebe, aber schon in die Kategorie Übergewicht einzuordnen sind. Das heißt, die beste Methode ist, früher hat man die Hautfettfalten gemessen, heute misst man den Fettgehalt des Körpers. Die nächste Frage, die wir kurz besprechen wollen, ist jene, was hat das für den Körper zu bedeuten? Ich habe schon angedeutet, der Glukosestoffwechsel wird sehr bald in Mitleidenschaft gezogen. Das heißt, die Zuckerverwertung kann insbesondere dann nach der Pubertät nicht so gut vonstatten gehen. Und wir finden dort schon Vorstufen des Diabetes, den sogenannten Prädiabetes oder die sogenannte Insulinresistenz. Und diese Formen, diese Zustände sind sozusagen die Basis für die spätere Entstehung eines Diabetes mellitus. Und wir hören ja immer wieder, dass übergewichtige, fettsüchtige Kinder, die Diabetiker von morgen sind. Das ist richtig und das ist insofern ganz besonders entscheidend, wenn in der Familie schon irgendjemand einen Diabetes hat, und da muss man auch an den Altersdiabetes der Großmutter oder des Großvaters denken, dann ist das Risiko, an einem Diabetes zu erkranken, und dass dieser dann aus dem Prädiabetes entsteht, 4 bis 5-mal so groß als bei Familien, wo diese Konstellation eines Diabetes nicht vorhanden ist. Der zweite Punkt ist, dass die Leber auch sehr stark beeinträchtigt wird. Wir finden bei einem Drittel der Kinder eine sogenannte Fettleber oder Steatose. Die wird durch Blutparameter nicht so gut diagnostiziert. Die kann erst diagnostiziert werden, wenn die Steatose stark fortgeschritten ist. Aber durch feine Ultraschallmethoden kann man die Steatosis Hepatis, also die Fettleber, sehr gut erkennen. Das müssen aber Radiologen machen, die eine sehr feine Diagnostik zur Verfügung haben. Diese Leberverfettung ist wiederum assoziiert mit Veränderungen des Herz-Kreislauf-Systems, wirkt aufs Herz, wirkt auf den Stoffwechsel, wirkt auf das Skelett, wirkt auf viele andere Parameter und ist ein weiterer sehr starker Risikofaktor für die Entstehung von sogenannten Begleiterkrankungen. Wir können eben diese Fettleber heute sehr gut diagnostizieren, aber dazu braucht man feine Methoden. Die gute Botschaft daraus ist, dass wenn ein Jugendlicher diese Fettleber hat und übergewichtig ist und zum Beispiel jetzt in ein Therapieprogramm kommt und von seinem Fettgewebe einen Großteil verliert, sind in den meisten Fällen diese Steatosis-Veränderungen in der Leber wieder rückgängig zu machen. Also hier ist die gute Botschaft, je jünger man ist, desto eher kann man eine Fettleber wieder rückgängig machen. Der dritte Punkt, den ich schon angedeutet habe, sind Herz-Kreislauf-Veränderungen. Hier spielt vor allem auch das Herz eine Rolle, hier spielt der Blutdruck eine Rolle, hier spielen die Kreislaufsituationen eine Rolle, die alle schon also durch die Übergewichtigkeit geschädigt sein können. Und Gott sei Dank, und das ist wieder die gute Botschaft, durch eine Gewichtsabnahme, die signifikant sein muss, und durch eine Reduktion des Fettgewebes wieder reversibel sein können. Aber der nächste Punkt ist die Auswirkungen auf das Skelettsystem. Auch die Knochen werden beeinträchtigt. Viele Jugendliche mit Übergewicht haben Knochenprobleme. Die können nicht wirklich laufen, kriegen dann Knieprobleme, haben schon Knorpelschäden, haben Meniskusschäden, aber auch Veränderungen im Knochen selbst können wir finden. Also wenn ein Jugendlicher mit Übergewicht nach 10 Minuten Knieschmerzen bekommt, wenn er läuft oder wenn er Bewegung macht, dann sind Abklärungen hier eindeutig indiziert, um zu sehen, ob hier irgendwelche Veränderungen am Knochen sich befinden. Und der letzte Punkt, wahrscheinlich der wichtigste, ist die psychische Veränderung. Kinder und Jugendliche mit Übergewicht sind immer Objekte in der Schule, in der Freizeit von anderen Kindern, ausgespottet zu werden, in das Eck gestellt zu werden, benachteiligt zu werden. Da spielen die Lehrerinnen und Lehrer auch eine große Rolle. Und diese Kinder kommen dann in eine Situation, wo sie dann vielleicht auch gar nicht mehr mitmachen wollen. Wenn sie hochgradig übergewichtig sind, werden sie auch beim Schwimmunterricht nicht mehr mitmachen, weil sie nicht mehr sich ausziehen wollen. Sie werden die Ersten sein, die im Sportunterricht beim Völkerball abgeschossen werden. Dann werden sie in der Ecke stehen und machen dann nicht mehr mit, kriegen möglicherweise eine schlechte Schulnote, weil sie nicht hochspringen können, was ein ganz fataler Fehler ist von Lehrern und Lehrerinnen. Also gerade Übergewichtige müssten ein spezielles Sportprogramm haben, dass sie wirklich auch ihrer Konstitution entspricht. und wo sie auch ihre eigenen Leistungen zeigen können. Es ist nachweisbar, dass auch Kinder mit einem höhergradigen Übergewicht durchaus gerne Sport betreiben, wenn man ihnen Sportarten zumutet. Sie müssen nicht über die Seil klettern oder müssen nicht über den Kasten springen oder nicht am Reck turnen. Aber wenn man ihnen Sportarten zumutet, die für sie geeignet sind, wo sie selber leistungsfähig sind und was ihnen auch Spaß macht. Letztlich muss man auch sagen, dass viele dieser übergewichtigen Kinder psychisch in eine schwierige Situation kommen können. Sie werden leichter depressiv, haben leichter die Möglichkeit, sich überhaupt abzusondern von anderen Kindern. Und dann sitzen sie wieder, und da wird diese Gefahr ist sehr groß, vor dem Computer, essen während des Computerspielens wieder irgendwelche hochkalorische Lebensmittel, und die Übergewichtigkeit wird immer stärker. Also wir haben heute sehr große Probleme auch mit hochgradig übergewichtigen Jugendlichen, die eine eigene Behandlung brauchen, die in der Schule natürlich auch eine entsprechende Spezialbehandlung, besonders im Sport, benötigen. Und vielfach, das möchte ich noch einmal auch den Eltern sozusagen ans Herz legen, vielfach erkennen die Eltern das Problem nicht. 70% der Eltern stufen ihre Kinder nicht als übergewichtig ein, auch wenn sie übergewichtig sind. Da gibt es sehr interessante wissenschaftliche Untersuchungen dazu, dass das Problem des Übergewichts oft gar nicht wahrgenommen wird. Wichtig ist natürlich auch immer die Familie, dass die Familie das Problem wahrnimmt, aber dann auch dem Kind, dem Jugendlichen die Möglichkeit gibt, sozusagen in einem Umfeld einen Lebensstil zu erleben mit weniger Essen, mit weniger Energiezufuhr, mit mehr körperlicher Aktivität. Und damit kann ihre Lebensdauer und die Lebensverfassung wesentlich verbessert werden. Das wäre sozusagen meine erste Einleitung, und ich bitte dann die Moderatorin vielleicht noch
0: ein bisschen Musik,
1: weitere Fragen zu stellen.
0: Ja, ich denke, wir machen ein bisschen Musik und dann geht es wieder weiter.

0: Liebe Zuhörer, in einem ersten Teil eines ungemein interessanten Vortrages hat uns Professor Wittalm über die Situation vieler Jugendlicher berichtet, die unter Adipositas leiden, über die vielen Hintergründe der zu energiereichen Nahrung und den Auswirkungen auf den jugendlichen Körper. Jetzt geht es weiter noch in einen zweiten Teil, ehe Sie so circa um 17 Uhr dann gerne mit Fragen an Professor Wittalm herantreten können. Herr Professor, ich bitte Sie um einen zweiten Teil.
1: Danke vielmals. Ja, ein Stichwort möchte ich noch ein bisschen ausweiten und ich habe das schon vorher erwähnt. Es gibt Formen von Übergewicht, die eine einzelne genetische Malformation zur Ursache haben. Und in diesen Fällen ist es so meistens, dass Kinder bereits im Alter von 3 bis 5 Jahren deutlich übergewichtig sind und deutlich über der sogenannten 90. oder 97. Perzentile für den BMI auffallen. Wenn so etwas in einer Familie vorliegt, dann ist mit hoher Wahrscheinlichkeit zu rechnen, dass ihr ein, wir nennen das heute, monogenetischer Defekt vorliegt und wir können durch genetische Diagnostik heute nicht in allen, aber in manchen Fällen eine Diagnose stellen und in manchen Fällen sogar eine spezifische Therapie auch anbieten, die wirksam ist. Eines ist ganz wichtig, dass man bei solchen Kindern nicht sagen darf, ja, der Bub oder das Mädchen isst zu viel und ist selber schuld. So, die können nicht anders. Die holen sich in der Nacht aus dem Kühlschrank Lebensmittel, werden überall, ja, in jedem Gasthaus oder in jedem Restaurant die große Portion zu sich nehmen. Und sie können dazwischen auch gar nicht hungern, sondern sie werden dann immer wieder Nahrung zu sich nehmen, die sozusagen sehr energiereich ist. In diesen Fällen, und das ist ein ganz wichtiger Punkt, ist es ganz wichtig, nicht den Kindern die Schuld zu geben, ja, der isst zu viel. Ich habe viele Diätologinnen erlebt, die dann die Mütter beschimpfen und sagen, sie haben zu viel McDonald's gekriegt, zu viel Coca-Cola getrunken. Die können nicht anders. Hier müssen andere Therapien nach einer erfolgten Diagnostik erfolgen. Und hier können heute auch diese sogenannten Abnehmspritzen bei Jugendlichen zur Anwendung kommen und sehr erfolgreich sein. Das muss aber unter wirklich spezifischer ärztlicher Überwachung geschehen. Wir brauchen hier entsprechende Diagnostik, wir brauchen hier auch entsprechende Kenntnis. Diese Abnehmspritzen sind nicht ganz ohne Nebenwirkungen. Man kann Magenprobleme kriegen, man kann Kreislaufprobleme kriegen und so weiter. Also das gehört in Hände von Ärztinnen und Ärzten, besonders von Kindärzten, die sich mit dem Problem wirklich intensiv beschäftigt haben, die nicht einfach sagen, iss weniger und dann komm wieder. Also das wollte ich nur noch einmal zu Papier bringen, sozusagen, dass das ein großes Problem ist und dass wir diese Kinder nicht beschimpfen dürfen und dass wir die Eltern auch nicht beschimpfen dürfen, sondern wir müssen ihnen Hilfe anbieten. Der nächste Punkt, den ich kurz anreißen möchte, ist, was können wir heute tun, um dieses Problem nicht so stark entstehen zu lassen und vielleicht dem Problem ein bisschen entgegenzuwirken. Und da kommt das Stichwort Prävention auf. Und Prävention ist heute ein vielfach gebrauchtes Wort, aber es wird in den wenigsten Fällen richtig verstanden, weil Prävention in unserem Gesundheitswesen praktisch keine Rolle spielt. Prävention heißt, Zustände gar nicht erst, also die krankhaft sind, entstehen zu lassen. Und wir brauchen Programme und wir haben in Wien ein derartiges Programm entwickelt, das auch vom Bundesministerium für Wissenschaft und Forschung und Bildung finanziert wurde, dass in Schulen die Möglichkeit gibt, Kinder und Jugendliche mit gesunder Ernährung in Kontakt zu bringen, aber nicht eine halbe Stunde oder zwei Stunden mit einer Diätologin, die ihnen erzählt, was alles gesund ist, und dann die Goji-Bären und irgendwelche gesunden Lebensmittel. So, wie setzen sich Lebensmittel zusammen? Wo sind Proteine drinnen? Wo ist Fett drinnen? Wo ist Kohlenhydrate? Welche Kohlenhydrate gibt es? Also man muss ein bisschen was über die Lebensmittelkunde wissen, und man muss dann auch wissen, wie Lebensmittel im Körper verstoffwechselt werden, was der Körper wirklich braucht und was er nicht braucht. Und das Zweite ist, das muss aber ein permanenter Prozess sein. Das Zweite ist, dass wir ein System aufgebaut haben, wo Kinder intensiv körperlich tätig sind, entsprechend ihren Möglichkeiten. Also nicht jetzt die Übergewichtigen sofort Seilklettern lassen, sondern sie zu Übungen motivieren, die ihnen Spaß machen und die sie auch machen können. Und durch diese Maßnahmen, die aber das ganze Jahr stattfinden müssen, wir sind auch darauf gekommen, aber das sind schon ältere Daten, die zeigen, dass die einzelne Turnstunde ungeeignet ist, die körperliche Aktivität zu erhöhen, weil die Kinder der einzelnen Turnstunde nur 14 Minuten sich wirklich bewegen. Sie gehen in den Turnsaal, stellen sich auf, ziehen sich um und so weiter, geht sehr viel Zeit verloren. Also wir plädieren aus dem Grund sehr stark für die Doppelstunde. Dort ist dann mehr Zeit für echte körperliche Aktivität. Und diese körperliche Aktivität muss eben so präsentiert werden von Sportwissenschaftlern, die entsprechend ausgebildet sind, dass alle Kinder dort sozusagen auch Spaß haben und es entsprechend ihren körperlichen Gegebenheiten auch entsprechend den Sport ausüben können. Das heißt, man muss auch für Übergewichtige ein eigenes Programm haben. Das ist heute leider so notwendig. Wir haben in Wien in einer Brennpunktschule über 40% Übergewichtige. Und diese Kinder müssen natürlich auch einem speziellen Sportprogramm zugeführt werden. Und dann gelingt es, wenn das ganze Jahr stattfindet, die weitere Entwicklung der Übergewichtigkeit einzubremsen. Da müssen aber auch die Eltern mitmachen, und die Eltern müssen auch am Wochenende sozusagen mit den Kindern Sport betreiben, dürfen nicht am Wochenende dann große Nahrungsmengen den Kindern zur Verfügung stellen oder in Gasthäuser gehen, wo es sehr kalorienreiche Mahlzeiten gibt, sondern es müssen die Eltern mitmachen. Also ohne Eltern kann man das Problem Übergewicht bei Kindern überhaupt nicht in den Griff bekommen. Die Eltern müssen mitspielen, und wenn der Vater sagt, ihm ist das alles egal, was der Junge macht, dann wird es schwierig werden. Also in 70-80% der Fälle sind ja das Übergewicht ja auch in ein Familienproblem. Da gibt es eine übergewichtige Großmutter, gibt es einen übergewichtigen Großvater oder der Vater ist übergewichtig. Und wenn die Eltern nicht mitmachen, dann haben die Kinder keine Chance. Also das ist die wesentliche Botschaft, die ich Ihnen noch mitgeben möchte. Die Eltern müssen erstens mal das Problem erkennen. Ich habe klar gesagt, dass 70% diese Wahrnehmung nicht wirklich haben. Da müssen sie zu einem Arzt und zu einem Kinderarzt gehen, der sich mit dem Problem beschäftigt und eine Diagnose stellen kann, und dann ein entsprechendes Programm zu Hause selbst durchführen. Die Eltern dürfen sich nicht verlassen, dass eine Ambulanz oder irgendjemand anderer das für das Kind macht oder für die Familie macht. Die sind ja nicht zu Hause. Die Therapie muss zu Hause mit den Eltern auch im Urlaub, auch zu Weihnachten, auch im Sommer durchgeführt werden. Und Stichwort halbe Portionen, Stichwort doppelte körperliche Aktivität und Messung des Gewichtsverlaufs, am besten Messung der Körperzusammensetzung. Also diese Programme gibt es. Es hat leider vom Staat und von der österreichischen Gesundheitskasse niemand diesen Ball aufgenommen, weil Prävention kein wirkliches Thema ist. Aber es gibt durchaus auch einige Aktivitäten auf dem Gebiet, die für die Kinder durchaus nützlich sind und wahrgenommen werden sollten. Wesentliches Thema die Bewusstseinslage und dass man die Kinder fördert und nicht sie abstempelt und ihnen sozusagen den schwarzen Peter zuspielt und sagt, du bist übergewichtig, du darfst, musst dich jetzt ins Eck gestellt werden. Und ein letzter Punkt, der mir sehr wichtig erscheint, der auch aus unseren Untersuchungen sehr gut herausgekommen sind, Computerzeit einschränken. Die Kinder sitzen zum Teil 6 bis 7 Stunden am Tag vor einem Screen, vor einem Bildschirm und bewegen sich dabei nicht. Und da gibt es keine Snacks dazwischen, keine gezuckerten Getränke, sondern lieber mal Fußball spielen gehen oder Handball spielen gehen oder laufen oder Radfahren oder was immer. Aber die körperliche Aktivität ist das Um und Auf. Ja, jetzt bin ich mit einem kleinen Teil fertig und stehe für Fragen gerne zur Verfügung.
0: Vielen herzlichen Dank. Ich lade nun unsere Hörer ein, sich einzubringen in diese Sendung. Sie erreichen das Wiener Sendestudio mit der gewohnten Telefonnummer 0720 578 578. Auch von außerhalb Österreichs, wo wahrscheinlich ähnliche Zustände auch zu finden sind, können Sie sich einbringen mit 0043 720 578 578. Haben Sie Probleme damit mit Adipositas in Ihrer Familie? Wollen Sie sich näher damit informieren? Sie können an unseren Experten, Professor Dr. Wildhalm, Ihre Frage richten, wenn Sie diese Telefonnummer wählen.

0: Ja, nun darf ich die Frage einer besorgten Großmutter an Sie weiterleiten. Sie meint, ihr Enkel wäre schon ein bisschen dicklicher, meinte sie. Sowas 11 Jahre, glaube ich, hat sie gesagt. Und sie meint aber, das wächst sich ja aus, weil die Kinder ja dann mit dem Alter 11, 12, 13, je nach Veranlagung, ja extrem wachsen und das Ganze sich dann auswächst. Was halten Sie davon, dass sich das Sache auswächst? Bitte.
1: Naja, das ist das Schlechteste, was man in diesem Fall sagen kann. Das hört man immer wieder, das wächst sich nicht aus. Also wenn Übergewicht besteht, aber

0: Leider nein, das ist noch eine, obwohl die Methode schon fast 20 Jahre alt ist, leider noch viel zu wenig, gibt es viel zu wenig Ärzte, die diese Methode kennen und diese Methode und auch ein Gerät dafür haben. Aber da sollten sie sich erkundigen immer, ob der Arzt oder die Ärztin das Diplom der österreichischen Ärztekammer für Ernährungsmedizin hat. Da ist damit zu rechnen, dass diese Ärzte, die sind ja auf dem Gebiet ausgebildet und dass sich die mit diesem Thema wirklich ausreichend befasst haben.
1: Eine Frage jetzt von meiner Seite als Moderator. Gibt es eine Liste, wo man diese Ärzte einsehen kann oder gibt es das eher nicht? Also gibt es eine Liste
0: der Ärzte? Man kann es bei der Ärztekammer erfragen.
1: Man kann
0: das direkt bei der Ärztekammer erfragen. Wer das Diplom für Ernährungsmedizin hat, also wo die Behandlung von übergewichtigen Kindern dann ein wesentliches Thema ist.
1: Ah ja, Diplom für Ernährungswissenschaft, das lege ich bei den Sendungen.
0: Medizin, bitte nicht Wissenschaft.
1: Medizin.
0: Mit der Medizin wenig zu tun.
1: Genau, aber dieses ist die Ernährungsmedizin, um die es dich jetzt hier dreht. Ja, genau. Gut, dann warten wir auf weitere Fragen. Und von unseren Hörern, liebe Zuhörer, schalten Sie sich mit den Fragen ein, so wie diese erste Hörerin, da wir da gehört haben, 0720 578 578 von außerhalb Österreichs, bitte mit der Vorwahl 0043 720 578 578.

0: Oje, heute wäre ich besonders von den Hörern als Überträger der Fragen beansprucht. Das dauert dann immer leider mit einer bisschen einer Verzögerung und ist auch leider nicht so persönlich, aber die Herrschaften wollen, dass ich die Frage weiterleite. Und zwar jetzt in diesem speziellen Fall, Sie haben gesagt, dass erfreulicherweise die Herz-Kreislauf-Erkrankungen bzw. die Fettleber reversibel ist und dass man, wenn man rechtzeitig mit einer Therapie beginnt, diese sich wieder verbessern können zum Positiven. Wie schaut es aber bei den Skelettverformungen aus? Knochenprobleme, Knorpelprobleme sind wahrscheinlich nicht, also das ist die Befürchtung der Hörerin, es sind wahrscheinlich nicht so leicht reversibel, wenn einmal ein Knorpel geschädigt ist. Wie ist da Ihre Erfahrung?
1: Das ist richtig. Diese Probleme sind größer und diese Probleme sollten gar nicht auftreten. Also die treten dann erst bei höhergradiger oder meistens bei höhergradiger Übergewichtigkeit auf, sollten vermieden werden. Und das ist ja das Thema und eigentlich die Absicht der Prävention, dass man solche Veränderungen verhindert. Aber wenn sie vorliegen, kann man sehr wohl heute durch Eingriffe, durch Therapien, durch spezielle Übungen, also auch diese Veränderungen verbessern und sogar zum Verschwinden bringen. Also das ist nicht chancenlos. Je früher man es erkennt, desto besser ist eine Therapie wirksam.
0: Aha, ich sehe schon, wichtig ist ganz einfach, sich dem Problem zu stellen und die Sache als das anzusprechen, was es ist, nämlich eine Übergewichtigkeit.
1: Wichtig ist, wenn jemand, zum Beispiel, wie ich erklärt habe, ich habe genug solche Kinder und Jugendliche gesehen und sehe das immer wieder, die dann sagen, na, nach 10 Minuten laufen oder tun mir die Knie weh. Dass man dann wirklich eine Knieuntersuchung mit MRT und so weiter macht und zu einer Diagnose kommt, nicht nur sagt, ja, wird schon besser werden, sondern dass man nachschaut, ist hier ein Ödem, ist hier eine Schädigung des Knorpels bereits vorhanden, ist eine Schädigung des Meniskus vorhanden oder was auch immer.
0: Aha.

Liebe Zuhörer, wir sind mitten in einer Lebenshilfesendung, die sich um Adipositas bei Kindern und Jugendlichen dreht. Es ist Ihr Input jetzt gewünscht. Ich wiederhole die Telefonnummer 0720 578 578.

0: Ja, nun darf ich nun auch auf Sendung die erste Hörerin begrüßen. Es ist die Frau Roswitha. Grüß Gott, Frau Roswitha, Sie sind mit Professor Dr. Wittheim verbunden. Bitte.
1: Ja, grüß Gott auch zu dem Problem in der Familie, bei mehreren Kindern. Und zwar, wenn so schnell gegessen wird, schon von den Eltern, dass ihnen die Eltern schon so schnell essen. Und als Oma habe ich da immer so ein Problem damit. Und wenn ich das Gegenteil habe. Also was kann man denn als Oma, wenn die Kinder bei einem essen, nicht in diese Richtung was zu sagen oder?
0: Sie meinen, dass man schauen soll, dass die Kinder langsam essen soll, dass man ja, da als, genau, auch als Oma, genau, sich durchaus einbringen kann. Ja, bitte, Herr Professor.
2: Ja, da gibt es also ein guter Hinweis, da gibt es viele Tricks und viele Möglichkeiten, den Essvorgang ein bisschen zu beeinflussen. Das erste ist einmal, dass man bei Übergewicht oder wenn man adipös ist, einen guten Tipp annehmen kann, eine Viertelstunde vor dem Essen ein Glas Wasser trinkt. Dann hört der Magen sozusagen auf zu revoltieren und braucht nicht mehr so viel. Der zweite praktische Rat ist, immer mit einer kleinen Portion zu beginnen und dann ein paar Minuten, wenn man die gegessen hat, zuzuwarten und dann sich selber zu fragen, brauche ich noch eine zweite Portion, muss ich etwas nachholen oder nicht. Das ist natürlich in Gemeinschaftsverpflegungen sehr schwierig, weil dort meistens gleich auf den Teller die ganze Portion gegeben wird und auch nicht geschaut wird, wer vielleicht im günstigeren Fall weniger auf den Teller bekommen sollte. Das müssen Kinder, Jugendliche langsam lernen. Das geht aber nicht durch Befehle. Dazu sind Schulungen notwendig, dazu sind intensive Gespräche, zum Teil auch mit Psychologen notwendig. Aber da müssen die Eltern natürlich auch, die Kinder täglich sehen, den Kindern helfen.
1: Danke, danke.
2: Bitte.
0: Dankeschön, Dankeschön, Roswitha. Ja, jetzt hatte ich zwischenzeitlich Kontakt mit einer anderen Mutter, die als etwas Positives nur mitteilen wollte. Es gibt jetzt auch schon Schulen, die sich das ganze Jahr mit der gesunden Jause auseinandersetzen und das ganze Jahr die Kinder mit diesem Thema beschäftigen. Und das ist sicher eine Sache, die auch sehr gut in die, also die sehr, sehr positiv ist. Wie ist da Ihre Meinung dazu?
2: Nein, ich kenne keine Daten dazu, dass es in diesen Schulen, wo eine sogenannte gesunde Jause, wie immer die definiert ist, angeboten wird, dass dort weniger übergewichtige Kinder zu sehen sind. Dazu kenne ich keine Daten, das muss untersucht werden. Der zweite Punkt ist, dass man natürlich schon differenzieren muss, wie ich vorher erwähnt habe, dass schlanke Kinder und zum Teil untergewichtige Kinder natürlich mehr brauchen oder mehr eine größere Portion zu sich nehmen können als übergewichtige. Ja. Darauf wird aber in diesen Programmen überhaupt nicht Rücksicht genommen. Mhm. Da kriegen alle dasselbe, nicht? Mhm. Ja. Und da braucht man dann natürlich auch vernünftige Lehrerinnen und Lehrer, die da ein bisschen mitspielen und auch ein bisschen korrigierend eingreifen können. Das ist ein sehr umfassender Prozess. Aber nur zu sagen, wir haben die gesunde Jause und damit sind die Probleme löst, ist äußerst naiv.
0: Ja. Ich werde wieder ein bisschen Musik machen. Ich habe gesehen, dass sich ein Hörer jetzt schon mehrfach gemeldet hat. Ich ermutige ihn, sich wieder bei mir zu melden. Ich kann immer nur den Anruf anhalten und melde mich dann bei Ihnen auch in einem privaten Modus. Ah, jetzt ist er wieder da. Ich mache ein bisschen Musik.

0: Ja, jetzt ist Wolfgang aus Innsbruck am Apparat. Bitte Ihre Frage.
1: Ja, grüß Gott. Ich habe einige Enkelkinder und ich bin in der glücklichen Lage, meine Frau kocht also sehr, sehr gut und gesund. Aber das Thema Eis, Nachtisch und Wasser trinken ist etwas, was einfach nicht auf dem Plan ist. Also Wasser trinken überhaupt nicht. Normales Wasser, gutes Wasser, immer süße Säfte oder Saft. Und der Nachtisch und das Eis. Ich finde das so schlimm, ein gutes Essen und dann auch dieser Nachtisch. Das ist für mich furchtbar.
2: Naja, da beklagen Sie Ihre eigene Situation, zu der ich nicht viel sagen kann. Aber dass das Wasser das beste Getränk ist, glaube ich, das pfeifen alle Spatzen vom Dach. Das wissen schon alle, sie halten sich nicht daran. Gezuckerte Getränke sind sicher ein Energielieferant, der zusätzliche Energie liefert. Und die Nachspeise ist auch immer ein Faktor, der zu einer erhöhten Energiezufuhr beitragen kann. Es sollte grundsätzlich so sein, das hat unser gesunder Teller so auch entwickelt, dass man tunlichst zu jeder Mahlzeit irgendein Stück Obst oder Gemüse zu sich nimmt. Der Kuchen nach der Mahlzeit kann natürlich einmal in der Woche vorhanden sein, aber das soll nicht die Regel sein. Aber da gebe ich Ihnen völlig recht.
1: Und das Eis?
2: Ja, schauen Sie, eine Schwalbe macht keinen Frühling. Wenn man einmal in der Woche mal ein Stück Eis isst, wird das nicht das Problem sein. Aber wenn Sie heute in einer Stadt wie Wien herumgehen, dann sehen Sie die Kinder ständig am Eis lutschen oder kalorienreiche Lebensmittel zu verzehren. Also das Verzehren von Lebensmitteln und Eis ist auch ein Lebensmittel. Außerhalb der Mahlzeiten ist natürlich immer ein Problem. Ich habe ja angedeutet, es kommt auf die Summe an, nicht auf das einzelne Lebensmittel. Und die Summe, das muss man zusammenzählen.
1: Ja, aber wissen Sie, was mir so auffällt, dass anscheinend in diesen Süßigkeiten muss ein Stoff drinnen sein, der was irgendwo süchtig macht. Das geht mir auch so, wenn ich zum Beispiel eine gewisse Süßigkeit ist, dann spüre ich, dass ich irgendwie eine Sucht bekomme. Was ist das? Warum bekommt man da so eine Sucht?
2: Ja, das können Sie schon beim Neugeborenen nachweisen. Das Neugeborene, wenn Sie auf die Zunge des Neugeborenen einen Zucker geben, dann verzieht er das Gesicht in einer lächelnden Weise. Wenn Sie Salz oder irgendeine andere Substanz draufgeben, dann mögen das Säuglinge nicht. Also die Liebe zu Zucker ist mehr oder weniger angeboren. Und Zucker schmeckt angenehm und es ist eine Art, es ist keine Sucht nach der klassischen Definition, aber es ist eine Art Selbstbelohnung und natürlich auch ein gutes Erlebnis. Also da muss man sich ein bisschen selber zurückhalten und Süßigkeiten sollen nicht verboten werden, aber in einem gewissen Maß natürlich auch möglich sein, aber eingeschränkt.
1: Also ich empfehle immer Wasser trinken und fließendes Wasser vom Brunnen. Das ist eine ganz andere Qualität.
2: Danke, ja. Das bin ich, unterstreiche ich zu 100%.
1: Danke.
0: Dankeschön. Danke. Und jetzt Dankeschön, Wolfgang. Nun kommt der nächste Wolfgang, auch Wolfgang aus Tirol. Bitte jetzt mit Ihrer Frage.
3: Grüß Gott. Gibt es, ohne dass eine spezielle Erkrankung vorliegt, Kinder und Menschen, die bei gleicher, bei derselben Energiezufuhr der eine und bei derselben Energieverbrauch der eine zunimmt und der andere abnimmt? Kann das sein, dass, ohne dass jetzt eine spezielle Erkrankung vorliegt, der eine mit, was weiß ich, 1500 Kalorien eher zu viel hat bei gleichem Gewicht und gleicher Aktivität und der andere mit denen einfach nicht ausreicht?
2: Ausgezeichnete Frage. Das gibt es. Es gibt Untersuchungen, die zeigen ganz eindeutig, dass nicht jeder Mensch auf die selbe Energiezufuhr gleich reagiert. Nur ist das sehr schwer messbar, nicht? Aber solche Untersuchungen sind schon vor 40 Jahren in der Schweiz gemacht worden und dann in Amerika. Und man hat deutlich nachweisen können, dass es Menschen gibt, wenn man die Energieabgabe in einer Klimakammer misst, die mehr Energie abgeben und die anderen weniger Energie abgeben. Das gibt es. Also da haben Sie völlig recht. Das ist wissenschaftlich nachgewiesen. Es gibt den sogenannten besseren Futterverwerter und den schlechteren Futterverwerter, werden Sie in einzelnen Familien auch selber schon beobachtet haben. Das gibt es.
3: Ja, vielen Dank und danke für die interessanten Ausführungen. Danke, Wiederhören.
2: Danke, liebe Grüße nach Tirol.
3: Danke, Wiederhören.
0: Ja, das war ein starker Beitrag aus Tirol. Ich mache jetzt noch ein bisschen Musik, um noch vielleicht dem einen oder anderen Hörer die Gelegenheit zu geben, sich zu melden. Und wir kommen aber langsam doch auch ans Ende der Sendung.

0: Ja, die Sendung neigt sich leider dem Ende zu. Wir haben viel Interessantes gehört heute in diesen knapp 40 Minuten. Nun darf ich Professor Dr. Wittheim das Wort zurückgeben zu einem Schlussstatement, um die Sendung auch abzurunden und zum Ende zu bringen. Bitte.
1: Danke vielmals für die Gelegenheit. Wir haben sehr interessante Fragen gehört, die durchaus relevant sind und im Bereich also Kinder, Adipositas, Übergewicht sehr wohl von Bedeutung sind. Zusammenfassend ist mir ein großes Anliegen, dass Eltern das Problem Übergewicht ernst nehmen, frühzeitig wahrnehmen. Das Wort, das ich gehört habe, mit Auswachsen bitte zu vergessen, das wächst sich nicht aus. Es ist ein Abschieben des Problems. Frühzeitig zu einer Diagnose zu kommen, frühzeitig auch mit Mitteln zu beginnen, die Energiezufuhr zu vermindern und den Energieverbrauch zu erhöhen, also Kinder zum Sport zu bringen. Und zwar zu einem Sportart, zu denen Kinder einen Zugang haben und der dann auch Spaß macht. Es hat keinen Sinn, jetzt hier die Kinder zum Tennis zu bringen, wenn es keine Tennisplatz in der Nähe hat. Aber laufen, gehen, im Wald spazieren gehen, Ball spielen ist fast überall möglich. Und wir müssen uns auch Gedanken machen, und das habe ich angedeutet, dass 70-80% der übergewichtigen Kinder auch als Erwachsene übergewichtig sein werden. Und als Erwachsener ist eine Gewichtsreduktion sehr, sehr möglich. Also hier sind Therapien nicht mehr so wirksam. Hier braucht man dann zum Teil auch Operationen. Hier braucht man zum Teil auch diese sogenannten Abnehmspritzen, die aber sicher nicht jeder bekommen wird, weil es auch nicht finanzierbar ist und auch nicht gerechtfertigt ist, sondern wir müssen uns mit einer Einschränkung der Nahrungszufuhr befassen, die täglich erforderlich ist und nicht immer hinausgeschoben werden kann. Ich kenne genug Patienten, die sagen, ja, nächste Woche fange ich an damit, heute nicht, aber übermorgen fange ich an. Nicht hinausschieben, jetzt sofort beginnen, das Problem wahrnehmen und zumindest aber auch die Kinder und Jugendlichen nicht sozusagen in eine Situation bringen, wo sie dann sich selbst Vorwürfe machen. Man muss ihnen helfen und nicht ihnen Vorwürfe machen, du darfst das nicht, du darfst das nicht, sondern ihnen selbst Vorschläge machen, wie sie ihr Problem selber lösen können. Die Therapie kann nur zu Hause stattfinden. Die kann nicht, also helfen können Kinderärzte, Kinderärztinnen geben, vielleicht Psychologinnen auch. Aber Diätvorschläge sind in den meisten Fällen sinnlos. Sondern Kinder müssen selber aus ihren eigenen Gewohnheiten lernen, wie sie mit weniger Energie und mit einer gesunden Ernährung zurechtkommen und wie sie ihre eigene körperliche Aktivität erhöhen und wie sie auf ihren eigenen Körper auch schauen. Sie müssen auch sehen und da müssen sie Befunde sehen. Und da sind Blutbefunde, Laborbefunde, Lebersonographiebefunde und die Körperzusammensetzung ganz wesentliche Punkte.
0: Ja, da bedanke ich mich ganz herzlich bei Ihnen, Herr Professor, dass Sie bei uns auf Sendung waren und diesen ganz, ganz wichtigen Aspekt beleuchtet haben, der unseren Kindern, der so wichtig für unsere Kinder ist, denn wie wir gehört haben, es geht dann im Erwachsenenalter weiter. Vielen herzlichen Dank.
1: Danke auch. Danke. Und ich wünsche Ihnen alles Gute und für künftige Fragen stehe ich auch natürlich außerhalb der Sendung zur Verfügung.
0: Vielen herzlichen Dank. Ja, liebe Zuhörer, das war die Sendung Lebenshilfe. Herr Professor Wittheim hat sich mit Adipositas bei Kindern und Jugendlichen beschäftigt. Wie gewohnt können Sie die Sendung in Kürze auf der Radiothek unserer Homepage finden, www.radiomaria.at, Rubrik Lebenshilfe um 16.30 Uhr. Bleibt mir nur zu sagen, mich zu bedanken bei unserem Vortragenden und bei Ihnen, liebe Zuhörer, für die interessanten Fragen. Mein Dienst geht jetzt zu Ende. Ich denke, in Kürze wird es dann bei uns weitergehen mit der Vespa.

Liebe Hörerinnen und Hörer von Radio Maria, zum Abendprogramm begrüße ich aus dem Studio am Städten wieder recht herzlich Ihr Franz Müller. Wir beginnen das Abendprogramm mit der Vesper und dem Angelus. Dazu schalten wir live nach Vorarlberg ins Kloster Thalbach in Bregenz zur geistlichen Familie das Werk. Ich wünsche Ihnen, liebe Hörerinnen und Hörer, dazu eine bereichernde Mitfeier.

Wir beten die Vesper vom Fest Kreuzerhöhung im grünen Stundenbuch auf den Seiten 902 und folgende. 902 und folgende.

0: O unbegreifliches Werk der Liebe, es starb der Tod, als am Kreuze das Leben starb. So spricht der Herr zu meinem Herrn, setze dich mir zu Rechten.
1: Und ich lege dir deine Feinde als Schemel unter die Füße.
2: Von Zion strecke der Herr das Zepter deiner Macht aus. Herrsche inmitten deiner Feinde.
1: Dein ist die Herrschaft am Tag deiner Macht. Wenn du erscheinst in heiligen Schmuck.
2: Ich habe dich gezeugt noch vor dem Morgenstern. Wie den Tau in der Frühe.
1: Der Herr hat geschworen und liegest in Reue. Du bist Priester auf ewig nach der Ordnung Melchisedeks.
2: Der Herr steht dir zur Seite. Er zerschmettert der Könige am Tage seines Zornes.
1: Er trinkt aus dem Bach am Weg. So

0: O Gott, in ein freches Werk der Liebe, erstarb der Tod, als am Kreuz für das Leben starb.
1: Wir verehren dein Kreuz, o Herr, und rühmen dein heiliges Leiden, der du für uns gelitten hast, erbarme dich unser. Voll Vertrauen war ich, auch wenn ich sagte, ich bin so tief gebeugt.
0: In meiner Bestürzung sagte ich, die Menschen lügen alle.
2: Wie kann ich dem Herrn all das vergelten, was er mir Gutes getan hat?
0: Ich will den Kelch des Leibes erheben und anrufen den Namen des Herrn.
2: Ich will dem Herrn meine Gelübde erfüllen, offen vor seinem ganzen Volk.
0: Kostbar ist in den Augen des Herrn das Sterben seiner Frommen.
2: Ach Herr, ich bin doch dein Knecht. Dein Knecht bin ich, der Sohn deiner Magd. Du hast meine Fesseln gelöst.
0: Ich will dir ein Opfer des Dankes bringen und anrufen den Namen des Herrn.
2: Ich will dem Herrn meine Gelübde erfüllen, offen vor seinem ganzen Volk.
0: In den Vorhöfen am Hause des Herrn, in deiner Mitte, Jerusalem.

0: Wir verehren dein Kreuz, O Herr, und rühmen dein heiliges Leiden, der du für uns gelitten hast. Erbarme dich, unser.
1: Wir beten dich an, Herr Jesus Christus, und preisen dich, denn durch dein heiliges Kreuz hast du die Welt erlöst. Würdig bist du, Herr unser Gott.
0: Herrlichkeit zu empfangen und Ehre und Macht.
2: Denn du bist es, der die Welt erschaffen hat. Durch deinen Willen war sie und wurde durch ihn erschaffen.
0: Herr, du bist würdig, das Buch zu nehmen und seine Siegel zu öffnen.
2: Denn du wurdest geschlachtet und hast mit deinem Blut Menschen für Gott erworben. Aus allen Stämmen und Sprachen, aus allen Nationen und Völkern.
0: Und du hast sie zu Königen und Priestern gemacht für unseren Gott. Und sie werden auf der Erde herrschen.
2: Würdig ist das Lamm, das geschlachtet ist, Macht zu empfangen, Reichtum und Weisheit, Kraft und Ehre, Lob und Herrlichkeit.

0: Wir bieten dich an, Herr Jesus Christus, und preisen dich, denn durch dein heiliges Kreuz hast du die Welt erlöst.
1: Wir verkündigen Christus als den Gekreuzigten, für Juden ein empörendes Ärgernis, für Heiden eine Torheit, für die Berufenen aber, Juden wie Griechen, Christus, Gottes Kraft und Gottes Weisheit. Du herrliches Kreuz, an dir triumphierte der König der Engel.
0: Du herrliches Kreuz, an dir triumphierte der König der Engel.
1: Durch dich kam Freude in die ganze Welt.
0: An dir triumphierte der König der Engel.
1: Ehre sei dem Vater und dem Sohn und dem Heiligen Geist.
0: Du herrliches Kreuz, an dir triumphierte der König der Engel.
2: Liebe Brüder und Schwestern, liebe über Radio mitbetende Gläubige, Kreuzerhöhung, dieses heutige Festgeheimnis besagt, dass vor unseren Augen hoch aufgerichtete Kreuz Jesu Christi. Dies können wir in zwei Weisen näher betrachten. Indem nämlich das Kreuz seinen bildlichen Ort über uns erhält, werden wir dem Kreuz Jesu unterstellt. Aber insofern wir zugleich, wie in dieser Vesper, das Kreuz Lob preisen, erhöhen wir es in unserer Seele, halten es in unserer Gesinnung hoch, voll Vertrauen, als das erlösende Sieges- und Triumphzeichen. Zunächst zur erstgenannten Hinsicht, dass wir dem Kreuz unterstellt sind. Jesus selbst hat sich ja dem Kreuz unterstellt, sich klein gemacht unter dem Willen seines himmlischen Vaters. Unter dem Kreuz stehen besagt die Bereitschaft zur Demut des Herzens. Bei Jesus zeigte sich dies, insofern er die alttestamentliche Gestalt des Gottesknechtes erfüllte. Knecht Gottes, dieser Name gehörte auch zu den frühesten Bezeichnungen für Jesus Christus überhaupt. Bekannt und besungen sind ja die Worte aus dem Philipperbrief: Christus Jesus entäußerte sich und wurde wie ein Sklave und den Menschen gleich. Er erniedrigte sich und war gehorsam bis zum Tod am Kreuz. Doch weiter heißt es dort, darum hat ihn Gott über alle erhöht. Dies führt uns nun zur zweiten oben genannten Perspektive. Das Kreuz, über unseren Herzen erhoben, triumphiert zugleich als Zeichen der Erlösung, der Liebe, des Sieges über alles Böse. Es gehört zur innersten Herzenshaltung getaufter Christen, das Kreuz Jesu Christi, dieses zentrale Zeichen seiner siegreichen, erlösenden Liebe, im Herzen und in der ganzen Gesinnung hochzuhalten. Größter Zeuge hierfür ist wiederum der heilige Apostel Paulus, wie wir heute in der Kurzlesung gehört haben. Wir verkündigen Christus als den Gekreuzigten, für die Berufenen Gottes Kraft und Gottes Weisheit. Ja, wer im eigenen Leben das Kreuz annehmen gelernt hat, demütig, in gläubiger Verbindung mit Christus. Das ist sozusagen die erste unserer beiden Perspektiven. Dem wird daraus Segen, dieser Kraft und Weisheit Gottes zuteil, von der die Kurzlesung spricht, oft als menschliche Reifung, die man dann nicht mehr missen möchte. Und dies lässt uns gemäß der zweiten Perspektive das erlösende Kreuz im eigenen Herzen dankbar hochhalten. Das will das Fest Kreuzerhöhung uns nahebringen. Amen.
3: Heiliges Kreuz, erhabenes Zeichen dieses Sieges, gib uns in der Herrlichkeit des Himmels Anteil an deinem Triumph.

0: Heiliges Kreuz, erhabenes Zeichen des Sieges, gib uns in der Herrlichkeit des Himmels Anteil an deinem Triumph.
1: Lasst uns beten zu unserem Herrn Jesus Christus, der durch sein heiliges Kreuz die Welt erlöst hat.
2: Du hast dich entäußert. Du wurdest wie ein Sklave und den Menschen gleich. Gib, dass die Welt deine Liebe erkennt. Du wurdest gehorsam bis zum Tod am Kreuz. Hilf den Leidenden, ihr Geschick anzunehmen. Gott hat dir den Namen verliehen, der alle Namen übertrifft. Steh allen bei, die sich zu diesem Namen bekennen. Vor dir beugen die Knie alle Mächte im Himmel, auf der Erde und unter der Erde. Gib, dass alle Menschen dich anbieten. Durch dein Kreuz hast du das Tor des Himmels geöffnet. Nimm unsere verstorbenen Brüder und Schwestern auf.
1: Lasst uns beten, wie der Herr uns zu beten gelehrt hat.
0: Vater unser im Himmel, geheiligt werde dein Name, dein Reich komme, dein Wille geschehe, wie im Himmel, so auf Erden. Unser tägliches Brot gib uns heute und vergib uns unsere Schuld, wie auch wir vergeben unseren Schuldigern. Und führe uns nicht in Versuchung, sondern erlöse uns von dem Bösen.
1: Allmächtiger Gott, deinem Willen gehorsam, hat dein geliebter Sohn den Tod am Kreuz auf sich genommen, um alle Menschen zu erlösen. Gib, dass wir in der Torheit des Kreuzes deine Macht und Weisheit erkennen und in Ewigkeit teilhaben an der Frucht der Erlösung. Darum bitten wir durch Jesus Christus, deinen Sohn, unseren Herrn und Gott, der in der Einheit des Heiligen Geistes mit dir lebt und herrscht in alle Ewigkeit.
0: Amen.
1: Der Herr sei mit euch.
0: Und mit deinem Geiste.
1: Es segne und behüte euch der allmächtige Gott, der Vater und der Sohn und der Heilige Geist.
0: Amen.
1: Geht hin in Frieden.
0: Dank sei Gott dem Herrn.
1: Der Engel des Herrn brachte Maria die Botschaft.
0: Und sie empfing vom Heiligen Geist.
1: Gegrüßet seist du, Maria, voll der Gnaden, der Herr ist mit dir. Du bist gebenedeit unter den Frauen und gebenedeit ist die Frucht deines Leibes, Jesus.
0: Heilige Maria, Mutter Gottes, bitte für uns Sünder, jetzt und in der Stunde unseres Todes. Amen.
1: Maria sprach, siehe, ich bin die Magd des Herrn.
0: Mir geschehe nach deinem Wort.
1: Gegrüßet seist du, Maria, voll der Gnaden, der Herr ist mit dir. Du bist gebenedeit unter den Frauen und gebenedeit ist die Frucht deines Leibes, Jesus.
0: Heilige Maria, Mutter Gottes, bitte für uns Sünder, jetzt und in der Stunde unseres Todes. Amen.
1: Und das Wort ist Fleisch geworden
0: und hat unter uns gewohnt.
1: Gegrüßet seist du, Maria, voll der Gnaden, der Herr ist mit dir. Du bist gebenedeit unter den Frauen und gebenedeit ist die Frucht deines Leibes, Jesus.
0: Heilige Maria, Mutter Gottes, bitte für uns Sünder, jetzt und in der Stunde unseres Todes. Amen.
1: Bitte für uns, heilige Gottesmutter,
0: dass wir würdig werden der Verheißungen Christi.
1: Lasst uns beten, allmächtiger Gott, gieße deine Gnaden in unsere Herzen ein. Durch die Botschaft des Engels haben wir die Menschwerdung Christi, deines Sohnes, erkannt. Führe uns durch sein Leiden und Kreuz zur Herrlichkeit der Auferstehung, Darum bitten wir durch Christus, unseren Herrn.
0: Amen.
1: O Herr, gib unseren Verstorbenen die ewige Ruhe.
0: Und das ewige Leuchten ihnen.
1: Herr, lass sie ruhen in Frieden.
0: Amen.
1: Maria, Sitz der Weisheit.
0: Bitte für uns und mit uns.
3: Ja, liebe Hörerinnen und Hörer, das war die Übertragung der Festbund des Angelus aus dem Kloster Thalbach in Bregenz. Ein herzliches Vergelt's Gott an Radio Horeb, die uns diese Übertragung wieder ermöglicht haben. 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

0: Ja, liebe Hörerinnen und Hörer, jetzt sollte sich die liebe Anna melden von den Kisses. Liebe Anna, hörst du mich?
1: Ja, hallihallo. Hallihallo und herzlich willkommen zur Hallo Kinderradio-Sendung von und mit uns Kisses. Ich bin die Anna. Freue mich sehr, dass du heute wieder mit dabei bist und wir gemeinsam plaudern dürfen, betrachten dürfen, hören dürfen. Und wir wollen starten mit dem Glaubensbekenntnis, wollen gemeinsam unseren Glauben bekennen und wir wollen das tun, indem wir gemeinsam singen. Und das ist unser Glaubensbekenntnis. Ja, das glaube ich. Groß ist Gott. Musik ab.

Genau, Amen. Und jetzt lade ich euch ein, mit mir gemeinsam das Kisi-Gebet zu beten. Himmlischer Vater, du liebst alle Menschen, in besonderer Weise die Kinder. Du liebst mich, ich danke dir dafür. Danke für meine Familie und für alle, die zu Kisi gehören und gehörten. Lass uns dich heute besser kennenlernen. Hier bin ich, Herr. Mit dir werde ich heute meine Gaben einsetzen und deine gute Nachricht weitergeben. Komm, Heiliger Geist, wirke in mir. Segne alle Kisis und alle Hörer und Hörerinnen von Radio Maria. Gelobt sei Jesus Christus in Ewigkeit. Amen. Ja, schön, dass du heute zuhörst. Das letzte Mal haben wir uns gehört vor 2 Wochen. Da war ich noch am Strand in Kaorle bei der Kisi-Familienferienwoche. Und wir haben gemeinsam gestaunt über die Schönheit der Natur, wie schön Gott alles gemacht hat und dass dieses Staunen schon der Lobpreis Gottes ist. Und jetzt 2 Wochen später bin ich nicht mehr in Kaorle, sondern wieder bei uns im schönen Österreich. Staune aber auch hier über Gottes Schöpfung und die schönen Berge und die schönen Seen. Und mir kommt so oft in letzter Zeit das Lied hoch, du mein Gott und König, dich will ich rühmen. Das ist eigentlich ein Psalm, den die Birgit vor vielen Jahren vertont hat. Und ich möchte einladen, dass wir gemeinsam diesen Psalm gemeinsam beten, und das tun wir, indem wir singen. Musik ab!

Genau. Jesus, dich wollen wir rühmen, unser Gott, dich wollen wir rühmen, jetzt und in alle Ewigkeit. Amen. Ich möchte euch was erzählen. Heute ist ja das Fest der Kreuzerhöhung. Und da habe ich mir ein paar Gedanken dazu gemacht, beziehungsweise auch was dazu gelesen. Und wir bei Kisi, wir haben ja auch einige Lieder, wo es um das Kreuz geht und um das Kreuz Jesu. Und es gibt da ja diesen Bibelvers im 1. Korintherbrief im Neuen Testament, Kapitel 1, der Vers 23, da steht, wir aber verkünden Christus, also Jesus, als den Gekreuzigten. Und ich finde es immer so schön, ich muss sagen, wenn wir wo auswärts Kinderprogramm machen, also wenn wir nicht im Kiesihaus sind, weil im Kiesihaus haben wir sowieso das große strahlende Kreuz, das auch in der Nacht leuchtet und ich glaube die ganze Nachbarschaft erleuchtet. Und in der Kapelle haben wir ein großes, schönes Kreuz. Aber wenn wir wo unterwegs sind oder auch auf Tour sind und im Bus oder in irgendeinem Saal spielen, dann stellen wir uns hinten immer halt auch ein Kreuz auf. Und dann meistens mit so einem schönen Tuch und einer Kerze, weil das Kreuz so ein besonderes Zeichen ist. Und wenn wir es nicht mithaben, also wenn wir wo sind, wo es es nicht von selbst gibt, dann nehmen wir es mit. Oder vielleicht kennst du auch Leute oder selber hast du ein Kreuz umgehängt. Das Kreuz ist uns, die wir Freunde von Jesus sind, so wichtig, dass wir Kreuzketten tragen, dass wir Kreuzringe tragen, dass wir Kreuzarmbändchen tragen, weil wir das Kreuz nicht vergessen wollen. Und oft, wenn wir auf das Kreuz schauen, dann sehen wir was Trauriges oder ja, sehen wir was Trauriges, weil Jesus hängt am Kreuz. Er wurde verletzt, er hat furchtbar gelitten und es scheint so, als hätte er verloren. Aber wir wissen, wir als Freunde von Jesus wissen, das Kreuz erzählt eine viel größere Geschichte. Jesus gibt sich selbst hin, weil er uns so sehr liebt. Also er hätte sich wehren können, er hätte seine Feinde bekämpfen können, aber er hat sich für einen anderen Weg entschieden, nämlich den Weg der Liebe. Und das Kreuz zeigt uns den Weg der Liebe. Das Kreuz gibt uns den Weg der Liebe vor. Jesus sagt, ich gebe alles, was ich habe, mein Leben, sogar mein Leben, weil ich euch liebe. Es gibt euch diesen Bibelvers, den ich auch besonders liebe. Es gibt keine größere Liebe, als die, wenn einer sein Leben für den anderen gibt, wenn ein Freund ein Leben für seinen Freund gibt. Und Jesus hat sein Leben gegeben. Und das ist das große Geheimnis des Kreuzes. Jesus besiegt das Böse nicht mit Gewalt. Er besiegt es, indem er sich selbst schenkt. Und seine Liebe, die ist größer als Hass und Gewalt. Und darum feiern wir auch das Fest heute, nämlich der Kreuzerhöhung. Wir feiern nicht das Leiden, sondern wir schauen auf das Kreuz, weil wir dort sehen, wie groß die Liebe Gottes zu uns Menschen ist. Also das Kreuz, es war das Zeichen des Todes, aber es wird zum Zeichen des Lebens. Denn wir wissen alle, nach dem Karfreitag kommt dann der Ostermorgen. Karfreitag ist ja der Tag, wo wir besonders auf das Leiden und Sterben von Jesus schauen. Aber Jesus bleibt nicht im Tod, er steht auf und schenkt uns neues Leben. Genau, und es gibt dieses schöne Lied, das ist ein ganz neues Lied oder relativ neu. Aus deiner Seite strömen Blut und Wasser heißt das. Und da heißt es dann auch, dein Kreuz ist mein Heil. Das Kreuz war meine Rettung, das Kreuz war deine Rettung. Dass Jesus das gemacht hat und das Lied wollen wir jetzt auch noch gemeinsam hören und Jesus auch echt dafür danken, dass er diesen Weg gewählt hat, diesen Weg der Liebe, der ans Kreuz geführt hat. Musik ab.

Genau, was für ein schönes Lied. Dein Kreuz ist mein Heil und dein Herz steht offen. Jesus, dein Herz steht offen. Wow, also ich bin sehr berührt von diesem Lied. Genau, also heute feste Kreuzerhöhung. Man könnte Johannes 15,13 auch, also das, was ich vorher gesagt habe, mit, es gibt keine größere Liebe als jemand, als wenn einer sein Leben für seine Freunde hingibt. Ich fragte Jesus, wie sehr liebst du mich? So sehr, antwortete Jesus. Dann streckte er seine Arme aus und starb. Und das ist die Wahrheit. Und wenn wir das Kreuz schauen, dann ist es für uns echt so dieses Zeichen von der Rettung und von Danke, Jesus, und von dieser Hingabe, die Jesus gelebt hat, weil er uns so sehr liebt. Die Zeit ist schon wieder um. Eigentlich wollte ich noch viel mehr erzählen. Egal. Nächste Woche gibt es wieder Radiosendung. 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Es folgen Kisi Days, Kisi Musical Days. 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Ich wünsche dir eine gesegnete Woche und bis zum nächsten Mal. Tschüss!

0: Liebe Jugendliche, willkommen zum Jugendrosenkranz. Heute beten wir gemeinsam die freudenreichen Geheimnisse. Am Mikrofon begrüßt euch Alexia Delors-Laval. Und gleich am Anfang darf ich auch unsere erste Mitbeterin begrüßen, Lilly, die mit uns mitbeten wird. Hi Lilly.
1: Hallo.
0: Im Namen des Vaters und des Sohnes und des Heiligen Geistes. Amen.
1: Amen.
0: Ich glaube an Gott, den Vater, den Allmächtigen, den Schöpfer des Himmels und der Erde, und an Jesus Christus, seinen eingeborenen Sohn, unseren Herrn, empfangen durch den Heiligen Geist, geboren von der Jungfrau Maria, gelitten unter Pontius Pilatus, gekreuzigt, gestorben und begraben, hinabgestiegen in das Reich des Todes, am dritten Tage auferstanden von den Toten, aufgefahren in den Himmel. Er sitzt zur Rechten Gottes, des allmächtigen Vaters. Von dort wird er kommen, zu richten die Lebenden und die Toten.
1: Ich glaube an den Heiligen Geist, die heilige katholische Kirche, Gemeinschaft der Heiligen, Vergebung der Sünden, Auferstehung der Toten und das ewige Leben. Amen.
0: Vater unser im Himmel, geheiligt werde dein Name, dein Reich komme, dein Wille geschehe, wie im Himmel, so auf Erden.
1: Unser tägliches Brot gib uns heute und vergib uns unsere Schuld, wie auch wir vergeben unseren Schuldigern. Und führe uns nicht in Versuchung, sondern löse uns von dem Bösen. Denn dein ist das Reich und die Kraft und die Herrlichkeit in Ewigkeit. Amen.
0: Gegrüßet seist du, Maria, voll der Gnade. Der Herr ist mit dir. Du bist gebenedeit unter den Frauen, und gebenedeit ist die Frucht deines Leibes, Jesus, der in uns den Glauben vermehre.
1: Heilige Maria, Mutter Gottes, bitte für uns Sünder, jetzt und in der Stunde unseres Todes. Amen.
0: Gegrüßet seist du, Maria, voll der Gnade. Der Herr ist mit dir. Du bist gebenedeit unter den Frauen, und gebenedeit ist die Frucht deines Leibes, Jesus, der in uns die Hoffnung stärke.
1: Heilige Maria, Mutter Gottes, bitte für uns Sünder, jetzt und in der Stunde unseres Todes. Amen.
0: Gegrüßet seist du, Maria, voll der Gnade. Der Herr ist mit dir. Du bist gebenedeit unter den Frauen, und gebenedeit ist die Frucht deines Leibes, Jesus, der in uns die Liebe entzünde.
1: Heilige Maria, Mutter Gottes, bitte für uns Sünder, jetzt und in der Stunde unseres Todes. Amen.
0: Ehre sei dem Vater und dem Sohn und dem Heiligen Geist.
1: Wie am Anfang, so auch jetzt und alle Zeit und in Ewigkeit. Amen.
0: Im ersten freudenreichen Geheimnis betrachten wir Jesus, den du, o Jungfrau, vom Heiligen Geist empfangen hast.
1: Gegrüßet seist du, Maria, voll der Gnade, der Herr ist mit dir. Du bist gebenedeit unter den Frauen, und gebenedeit ist die Frucht deines Leibes, Jesus, den du, Jungfrau, vom Heiligen Geist empfangen hast.
0: Heilige Maria, Mutter Gottes, bitte für uns Sünder, jetzt und in der Stunde unseres Todes. Amen.
1: Gegrüßet seist du, Maria, voll der Gnade, der Herr ist mit dir. Du bist gebenedeit unter den Frauen, und gebenedeit ist die Frucht deines Leibes, Jesus, den du, Jungfrau, vom Heiligen Geist empfangen hast.
0: Heilige Maria, Mutter Gottes, bitte für uns Sünder, jetzt und in der Stunde unseres Todes. Amen.
1: Gegrüßet seist du, Maria, voll der Gnade, der Herr ist mit dir. Du bist gebenedeit unter den Frauen, und gebenedeit ist die Frucht deines Leibes, Jesus, den du, Jungfrau, vom Heiligen Geist empfangen hast.
0: Heilige Maria, Mutter Gottes, bitte für uns Sünder, jetzt und in der Stunde unseres Todes. Amen.
1: Gegrüßet seist du, Maria, voll der Gnade, der Herr ist mit dir. Du bist gebenedeit unter den Frauen, und gebenedeite die Frucht deines Leibes, Jesus, den du, Jungfrau, vom Heiligen Geist empfangen hast.
0: Heilige Maria, Mutter Gottes, bitte für uns Sünder, jetzt und in der Stunde unseres Todes. Amen.
1: Gegrüßet seist du, Maria, voll der Gnade. Der Herr ist mit dir. Du bist gebenedeit unter den Frauen und gebenedeit ist die Frucht deines Leibes, Jesus, den du, Jungfrau, vom Heiligen Geist empfangen hast.
0: Heilige Maria, Mutter Gottes, bitte für uns Sünder, jetzt und in der Stunde unseres Todes. Amen.
1: Ehre sei dem Vater und dem Sohn und dem Heiligen Geist.
0: Wie im Anfang, so auch jetzt und alle Zeit und in Ewigkeit. Amen.
1: O mein Jesus, verzeih uns unsere Sünden.
0: Bewahre uns vor dem Feuer der Hölle, führe alle Seelen in den Himmel, besonders jene, die deiner Barmherzigkeit am meisten bedürfen. Und wir haben vergessen, am Anfang noch Vater unser zu beten. Also machen wir das noch. Vater unser im Himmel, geheiligt werde dein Name, dein Reich komme, dein Wille geschehe, wie im Himmel, so auf Erden.
1: Unser tägliches Brot gib uns heute und vergib uns unsere Schuld, wie auch wir vergeben unseren Schuldigern. Und führe uns nicht in Versuchung, sondern erlöse uns von dem Bösen. Denn dein ist das Reich und die Kraft und die Herrlichkeit in Ewigkeit. Amen.

0: Das zweite freudenreiche Geheimnis, Jesus, den du, o Jungfrau, zu Elisabeth getragen hast, betet nun gemeinsam mit uns Jakob.
1: Vater unser im Himmel, geheiligt werde dein Name, dein Reich komme, dein Wille geschehe, wie im Himmel, so auf Erden.
0: Unser tägliches Brot gib uns heute und vergib uns unsere Schuld, wie auch wir vergeben unseren Schuldigern. Und führe uns nicht in Versuchung, sondern erlöse uns von dem Bösen. Amen.
1: Gegrüßet seist du, Maria, voll der Gnade, der Herr ist mit dir. Du bist gebenedeit unter den Frauen und gebenedeit ist die Frucht deines Leibes, Jesus, den du, o Jungfrau, zu Elisabeth getragen hast.
0: Heilige Maria, Mutter Gottes, bitte für uns Sünder, jetzt und in der Stunde unseres Todes. Amen.
1: Gegrüßet seist du, Maria, voll der Gnade, der Herr ist mit dir. Du bist gebenedeit unter den Frauen und gebenedeit ist die Frucht deines Leibes, Jesus, den du, o Jungfrau, zu Elisabeth getragen hast.
0: Heilige Maria, Mutter Gottes, bitte für uns Sünder, jetzt und in der Stunde unseres Todes. Amen.
1: Gegrüßet seist du, Maria, voll der Gnade, der Herr ist mit dir. Du bist gebenedeit unter den Frauen und gebenedeit ist die Frucht deines Leibes, Jesus, den du, o Jungfrau, zu Elisabeth getragen hast.
0: Heilige Maria, Mutter Gottes, bitte für uns Sünder, jetzt und in der Stunde unseres Todes. Amen.
1: Gegrüßet seist du, Maria, voll der Gnade, der Herr ist mit dir. Du bist gebenedeit unter den Frauen und gebenedeit ist die Frucht deines Leibes, Jesus, den du, o Jungfrau, zu Elisabeth getragen hast.
0: Heilige Maria, Mutter Gottes, bitte für uns Sünder, jetzt und in der Stunde unseres Todes. Amen.
1: Gegrüßet seist du, Maria, voll der Gnade, der Herr ist mit dir. Du bist gebenedeit unter den Frauen und gebenedeit ist die Frucht deines Leibes, Jesus, den du, o Jungfrau, zu Elisabeth getragen hast.
0: Heilige Maria, Mutter Gottes, bitte für uns Sünder, jetzt und in der Stunde unseres Todes. Amen.
1: Gegrüßet seist du, Maria, voll der Gnade, der Herr ist mit dir. Du bist gebenedeit unter den Frauen und gebenedeit ist die Frucht deines Leibes, Jesus, den du, o Jungfrau, zu Elisabeth getragen hast.
0: Heilige Maria, Mutter Gottes, bitte für uns Sünder, jetzt und in der Stunde unseres Todes. Amen.
1: Gegrüßet seist du, Maria, voll der Gnade, der Herr ist mit dir. Du bist gebenedeit unter den Frauen und gebenedeit ist die Frucht deines Leibes, Jesus, den du, o Jungfrau, zu Elisabeth getragen hast.
0: Heilige Maria, Mutter Gottes, bitte für uns Sünder, jetzt und in der Stunde unseres Todes. Amen.
1: Gegrüßet seist du, Maria, voll der Gnade, der Herr ist mit dir. Du bist gebenedeit unter den Frauen und gebenedeit ist die Frucht deines Leibes, Jesus, den du, o Jungfrau, zu Elisabeth getragen hast.
0: Heilige Maria, Mutter Gottes, bitte für uns Sünder, jetzt und in der Stunde unseres Todes. Amen.
1: Gegrüßet seist du, Maria, voll der Gnade, der Herr ist mit dir. Du bist gebenedeit unter den Frauen und gebenedeit ist die Frucht deines Leibes, Jesus, den du, o Jungfrau, zu Elisabeth getragen hast.
0: Heilige Maria, Mutter Gottes, bitte für uns Sünder, jetzt und in der Stunde unseres Todes. Amen.
1: Gegrüßet seist du, Maria, voll der Gnade, der Herr ist mit dir. Du bist gebenedeit unter den Frauen und gebenedeit ist die Frucht deines Leibes, Jesus, den du, o Jungfrau, zu Elisabeth getragen hast.
0: Heilige Maria, Mutter Gottes, bitte für uns Sünder, jetzt und in der Stunde unseres Todes. Amen.
1: Ehre sei dem Vater und dem Sohn und dem Heiligen Geist.
0: Wie im Anfang, so auch jetzt und alle Zeit und in Ewigkeit. Amen.
1: O mein Jesus, verzeih uns unsere Sünden, bewahre uns vor dem Feuer der Hölle, führe alle Seelen in den Himmel, besonders jene, die deiner Barmherzigkeit am meisten bedürfen.

0: Liebe Zuhörer bei Radio Maria, mit Ihnen betet heute die Conny. Wir haben gerade im Studio gewechselt. Wir starten mit dem dritten freudenreichen Geheimnis, Jesus, den du, Jungfrau, zu Bethlehem geboren hast. Mit uns betet Carlotta.
1: Vater, unser im Himmel, geheiligt werde dein Name, dein Reich komme, dein Wille geschehe, wie im Himmel, so auf Erden.
0: Unser tägliches Brot gib uns heute und vergib uns unsere Schuld, wie auch wir vergeben unseren Schuldigern. Und führe uns nicht in Versuchung, sondern erlöse uns von den bösen Armen.
1: Gegrüßet seist du, Maria, voll der Gnade. Der Herr ist mit dir. Du bist gebenedeit unter den Frauen, und gebenedeit ist die Frucht deines Leibes, Jesus, den du, o Jungfrau, zu Bethlehem geboren hast.
0: Heilige Maria, Mutter Gottes, bitte für uns Sünder, jetzt und in der Stunde unseres Todes. Amen.
1: Gegrüßet seist du, Maria, voll der Gnade. Der Herr ist mit dir. Du bist gebenedeit unter den Frauen, und gebenedeit ist die Frucht deines Leibes, Jesus, den du, o Jungfrau, zu Bethlehem geboren hast.
0: Heilige Maria, Mutter Gottes, bitte für uns Sünder, jetzt und in der Stunde unseres Todes. Amen.
1: Gegrüßet seist du, Maria, voll der Gnade, der Herr ist mit dir. Du bist gebenedeit unter den Frauen, und gebenedeit ist die Frucht deines Leibes, Jesus, den du, o Jungfrau, zu Bethlehem geboren hast.
0: Heilige Maria, Mutter Gottes, bitte für uns Sünder, jetzt und in der Stunde unseres Todes. Amen.
1: Gegrüßet seist du, Maria, voll der Gnade, der Herr ist mit dir. Du bist gebenedeit unter den Frauen, und gebenedeit ist die Frucht deines Leibes, Jesus, den du, o Jungfrau, zu Bethlehem geboren hast.
0: Heilige Maria, Mutter Gottes, bitte für uns Sünder, jetzt und in der Stunde unseres Todes. Amen.
1: Gegrüßet seist du, Maria, voll der Gnade, der Herr ist mit dir. Du bist gebenedeit unter den Frauen, und gebenedeit ist die Frucht deines Leibes, Jesus, den du, o Jungfrau, zu Bethlehem geboren hast.
0: Heilige Maria, Mutter Gottes, bitte für uns Sünder, jetzt und in der Stunde unseres Todes. Amen.
1: Gegrüßet seist du, Maria, voll der Gnade, der Herr ist mit dir. Du bist gebenedeit unter den Frauen, und gebenedeit ist die Frucht deines Leibes, Jesus, den du, o Jungfrau, zu Bethlehem geboren hast.
0: Heilige Maria, Mutter Gottes, bitte für uns Sünder, jetzt und in der Stunde unseres Todes. Amen.
1: Gegrüßet seist du, Maria, voll der Gnade, der Herr ist mit dir. Du bist gebenedeit unter den Frauen, und gebenedeit ist die Frucht deines Leibes, Jesus, den du, o Jungfrau, zu Bethlehem geboren hast.
0: Heilige Maria, Mutter Gottes, bitte für uns Sünder, jetzt und in der Stunde unseres Todes. Amen.
1: Gegrüßet seist du, Maria, voll der Gnade, der Herr ist mit dir. Du bist gebenedeit unter den Frauen, und gebenedeit ist die Frucht deines Leibes, Jesus, den du, o Jungfrau, zu Bethlehem geboren hast.
0: Heilige Maria, Mutter Gottes, bitte für uns Sünder, jetzt und in der Stunde unseres Todes. Amen.
1: Gegrüßet seist du, Maria, voll der Gnade, der Herr ist mit dir. Du bist gebenedeit unter den Frauen, und gebenedeit ist die Frucht deines Leibes, Jesus, den du, o Jungfrau, zu Bethlehem geboren hast.
0: Heilige Maria, Mutter Gottes, bitte für uns Sünder, jetzt und in der Stunde unseres Todes. Amen.
1: Gegrüßet seist du, Maria, voll der Gnade, der Herr ist mit dir. Du bist gebenedeit unter den Frauen, und gebenedeit ist die Frucht deines Leibes, Jesus, den du, o Jungfrau, zu Bethlehem geboren hast.
0: Heilige Maria, Mutter Gottes, bitte für uns Sünder, jetzt und in der Stunde unseres Todes. Amen.
1: Ehre sei dem Vater und dem Sohn und dem Heiligen Geist.
0: Wie im Anfang, so auch jetzt und alle Zeit und in Ewigkeit. Amen.
1: O mein Jesus, verzeih uns unsere Sünden, bewahre uns vor dem Feuer der Hölle, führe alle Seelen in den Himmel, besonders jene, die deine Barmherzigkeit am meisten bedürfen.

0: Viertes freudenreiches Geheimnis. Jesus, den du, o Jungfrau, im Tempel aufgeopfert hast. Mit uns betet Sebastian.
1: Vater unser im Himmel, geheiligt werde dein Name, dein Reich komme, dein Wille geschehe, wie im Himmel, so auf Erden.
0: Unser tägliches Brot gib uns heute und vergib uns unsere Schuld, wie auch wir vergeben unseren Schuldigern. Und führe uns nicht in Versuchung, sondern erlöse uns von den Bösen. Amen.
1: Gegrüßet seist du, Maria, voll der Gnade. Der Herr ist mit dir. Du bist gebenedeit unter den Frauen. Und gebenedeit ist die Frucht deines Leibes, Jesus, den du, o Jungfrau, im Tempel aufgeopfert hast.
0: Heilige Maria, Mutter Gottes, bitte für uns Sünder, jetzt und in der Stunde unseres Todes. Amen.
1: Gegrüßet seist du, Maria, voll der Gnade. Der Herr ist mit dir. Du bist gebenedeit unter den Frauen. Und gebenedeit ist die Frucht. Gegrüßet seist du, Maria, voll der Gnade. Der Herr ist mit dir. Du bist gebenedeit unter den Frauen. Gebenedeit ist die Frucht deines Leibes, Jesus, den du, Jungfrau, im Tempel aufgeopfert hast.
0: Heilige Maria, Mutter Gottes, bitte für uns Sünder, jetzt und in der Stunde unseres Todes. Amen.
1: Gegrüßet seist du, Maria, voll der Gnade, der Herr ist mit dir. Du bist gebenedeit unter den Frauen, und gebenedeit ist die Frucht deines Leibes, Jesus, dem du, Jungfrau, im Tempel aufgeopfert hast.
0: Heilige Maria, Mutter Gottes, bitte für uns Sünder, jetzt und in der Stunde unseres Todes. Amen.
1: Gegrüßet seist du, Maria, voll der Gnade, der Herr ist mit dir. Du bist gebenedeit unter den Frauen, und gebenedeit ist die Frucht deines Leibes, Jesus, dem du, o Jungfrau, im Tempel aufgeopfert hast.
0: Heilige Maria, Mutter Gottes, bitte für uns Sünder, jetzt und in der Stunde unseres Todes. Amen.
1: Gegrüßet seist du, Maria, voll der Gnade, der Herr ist mit dir. Du bist gebenedeit unter den Frauen, und gebenedeit ist die Frucht deines Leibes, Jesus, dem du, o Jungfrau, im Tempel aufgeopfert hast.
0: Heilige Maria, Mutter Gottes, bitte für uns Sünder, jetzt und in der Stunde unseres Todes. Amen.
1: Gegrüßet seist du, Maria, voll der Gnade, der Herr ist mit dir. Du bist gebenedeit unter Frauen, gebenedeit ist die Frucht deines Leibes, Jesus, dem du, Jungfrau, im Tempel aufgeopfert hast.
0: Heilige Maria, Mutter Gottes, bitte für uns Sünder, jetzt und in der Stunde unseres Todes. Amen.
1: Gegrüßet seist du, Maria, voll der Gnade, der Herr ist mit dir. Du bist gebenedeit unter den Frauen, und gebenedeit ist die Frucht deines Leibes, Jesus, den du im Tempel aufgeopfert hast.
0: Heilige Maria, Mutter Gottes, bitte für uns Sünder, jetzt und in der Stunde unseres Todes. Amen.
1: Gegrüßet seist du, Maria, voll der Gnade, der Herr ist mit dir. Du bist gebenedeit unter den Frauen, und gebenedeit ist die Frucht deines Leibes, Jesus, den du im Tempel aufgeopfert hast.
0: Heilige Maria, Mutter Gottes, bitte für uns Sünder, jetzt und in der Stunde unseres Todes. Amen.
1: Gegrüßet seist du, Maria, voll der Gnade, der Herr ist mit dir. Du bist gebenedeit unter den Frauen, gebenedeit ist die Frucht deines Leibes, Jesus, den du, o Jungfrau, im Tempel aufgeopfert hast.
0: Heilige Maria, Mutter Gottes, bitte für uns Sünder, jetzt und in der Stunde unseres Todes. Amen.
1: Gegrüßet seist du, Maria, voll der Gnade, der Herr ist mit dir. Du bist gebenedeit unter den Frauen, und gebenedeit ist die Frucht deines Leibes, Jesus, dem du, Jungfrau, im Tempel aufgeopfert hast.
0: Heilige Maria, Mutter Gottes, bitte für uns Sünder, jetzt und in der Stunde unseres Todes. Amen.
1: O mein Jesus, verzeih uns unsere Sünden, bewahre uns vor dem Feuer der Hölle, führe alle Seelen in den Himmel, besonders jene, die deine Barmherzigkeit am meisten bedürften.
0: Ehre sei dem
1: Vater und dem Sohn und dem Heiligen Geist.
0: Wie im Anfang, so auch jetzt und alle Zeit und in Ewigkeit. Amen.

0: Fünftes freudenreiches Geheimnis. Jesus, den du, Jungfrau, im Tempel wiedergefunden hast. Mit uns betet Christian.
1: Vater unser im Himmel, geheiligt werde dein Name. Dein Reich komme, dein Wille geschehe. Wie im Himmel, so auf Erden.
0: Unser tägliches Brot gib uns heute. Und vergib uns unsere Schuld, wie auch wir vergeben unseren Schuldigern. Und führe uns nicht in Versuchung, sondern erlöse uns von den Bösen. Amen.
1: Gegrüßet seist du, Maria, voll der Gnade, der Herr ist mit dir. Du bist gebenedeit unter den Frauen, und gebenedeit ist die Frucht deines Leibes, Jesus, den du, Jungfrau, im Tempel wiedergefunden hast.
0: Heilige Maria, Mutter Gottes, bitte für uns Sünder, jetzt und in der Stunde unseres Todes. Amen.
1: Gegrüßet seist du, Maria, voll der Gnade, der Herr ist mit dir. Du bist gebenedeit unter den Frauen, und gebenedeit ist die Frucht deines Leibes, Jesus, den du, Jungfrau, im Tempel wiedergefunden hast.
0: Heilige Maria, Mutter Gottes, bitte für uns Sünder, jetzt und in der Stunde unseres Todes. Amen.
1: Gegrüßet seist du, Maria, voll der Gnade, der Herr ist mit dir. Du bist gebenedeit unter den Frauen, und gebenedeit ist die Frucht deines Leibes, Jesus, den du, Jungfrau, im Tempel wiedergefunden hast.
0: Heilige Maria, Mutter Gottes, bitte für uns Sünder, jetzt und in der Stunde unseres Todes. Amen.
1: Gegrüßet seist du, Maria, voll der Gnade, der Herr ist mit dir. Du bist gebenedeit unter den Frauen, und gebenedeit ist die Frucht deines Leibes, Jesus, den du, Jungfrau, im Tempel wiedergefunden hast.
0: Heilige Maria, Mutter Gottes, bitte für uns Sünder, jetzt und in der Stunde unseres Todes. Amen.
1: Gegrüßet seist du, Maria, voll der Gnade, der Herr ist mit dir. Du bist gebenedeit unter den Frauen, und gebenedeit ist die Frucht deines Leibes, Jesus, den du, Jungfrau, im Tempel wiedergefunden hast.
0: Heilige Maria, Mutter Gottes, bitte für uns Sünder, jetzt und in der Stunde unseres Todes. Amen.
1: Gegrüßet seist du, Maria, voll der Gnade, der Herr ist mit dir. Du bist gebenedeit unter den Frauen, und gebenedeit ist die Frucht deines Leibes, Jesus, den du, Jungfrau, im Tempel wiedergefunden hast.
0: Heilige Maria, Mutter Gottes, bitte für uns Sünder, jetzt und in der Stunde unseres Todes. Amen.
1: Gegrüßet seist du, Maria, voll der Gnade, der Herr ist mit dir. Du bist gebenedeit unter den Frauen, und gebenedeit ist die Frucht deines Leibes, Jesus, den du, Jungfrau, im Tempel wiedergefunden hast.
0: Heilige Maria, Mutter Gottes, bitte für uns Sünder, jetzt und in der Stunde unseres Todes. Amen.
1: Gegrüßet seist du, Maria, voll der Gnade, der Herr ist mit dir. Du bist gebenedeit unter den Frauen, und gebenedeit ist die Frucht deines Leibes, Jesus, den du, Jungfrau, im Tempel wiedergefunden hast.
0: Heilige Maria, Mutter Gottes, bitte für uns Sünder, jetzt und in der Stunde unseres Todes. Amen.
1: Gegrüßet seist du, Maria, voll der Gnade, der Herr ist mit dir. Du bist gebenedeit unter den Frauen, und gebenedeit ist die Frucht deines Leibes, Jesus, den du, Jungfrau, im Tempel wiedergefunden hast.
0: Heilige Maria, Mutter Gottes, bitte für uns Sünder, jetzt und in der Stunde unseres Todes. Amen.
1: Gegrüßet seist du, Maria, voll der Gnade, der Herr ist mit dir. Du bist gebenedeit unter den Frauen, und gebenedeit ist die Frucht deines Leibes, Jesus, den du, Jungfrau, im Tempel wiedergefunden hast.
0: Heilige Maria, Mutter Gottes, bitte für uns Sünder, jetzt und in der Stunde unseres Todes. Amen.
1: Ehre sei dem Vater und dem Sohn und dem Heiligen Geist.
0: Wie im Anfang, so auch jetzt und alle Zeit und in Ewigkeit. Amen.
1: O mein Jesus, verzeih uns unsere Sünden, bewahre uns vor dem Feuer der Hölle, führe alle Seelen in den Himmel, besonders jene, die deine Barmherzigkeit am meisten bedürfen.

Im Namen des Vaters und des Sohnes und des Heiligen Geistes. Amen. Danke allen Mitbeter beim Jugendrosenkranz, vor allem den Jugendlichen, die dieses Mal wieder mit dabei waren. Für alle jungen Leute geht's heute um 20 Uhr weiter mit dem X-Pact, dem Jugendabend, unter dem Motto Ungeborenen eine Stimme geben, der Marsch fürs Leben 2026 mit Anna Soldo. Natürlich dürfen auch alle im Herzen Junggebliebenen dazuschalten. Ich wünsche einen gesegneten Abend und bis zum nächsten Mal beim Jugendrosenkranz.

0: Ja, liebe Hörerinnen und Hörer, nach dem Rosenkranz schalten wir jetzt live ins Burgenland nach Stegersbach. Von dort übertragen wir die Heilige Messe und für uns vor Ort ist Silvia und Josef Sonnleitner, die für uns diese Übertragung wieder ermöglichen. Guten Abend, liebe Silvia und liebe Josef.
1: Schönen guten Abend, lieber Franz. Einen herzlichen Gruß ins Studio nach Amstetten. Guten Abend, liebe Hörerfamilie von Radio Maria. Heute am Fest Kreuzerhöhung übertragen wir nun die Abendmesse aus dem schönen Südburgenland aus der Pfarre Stegersbach. Zwei Kirchen, die nebeneinander stehen, ist nicht immer alltäglich. Auf der einen Seite die alte Pfarrkirche mit ihren Wurzeln im 13. Jahrhundert im barocken Stil. Daneben die neue moderne Heiliggeistkirche, aus der wir heute wieder senden dürfen. Sie ist im Oktober 1974 eingeweiht worden und wurde als spiralförmig aufsteigende Treppenspindel erbaut, gleichsam als Himmelstiege oder Spirale zu Gott. Der Altar steht dabei im Zentrum dieser modernen Kirche. Hinter der Orgel befindet sich die kleine heimelige Josefskapelle, die sehr gerne zur eucharistischen Anbetung, zum Rosenkranzgebet und als Taufkapelle genutzt wird. Der Seelsorger des großen Seelsorgeraumes Maria Helferin, Dr. Thomas Weyer-Lunkerl, ist der Pfarrer hier und auch der Zelebrant der Heiligen Messe. Erich Mixitz ist heute im diakonalen Dienst. Musikalische Begleitung, Gesang Frau Elisabeth Schaar und an der Orgel spielt für uns Herr Martin Vukovic. Folgende Lieder aus dem neuen Gotteslob werden gesungen. Zum Einzug 823, Heiliges Kreuz. Gloria 172 und zum Sanctus 199, Heiliges Gott in Herrlichkeit. Wir wünschen Ihnen allen eine gesegnete Mitfeier der Heiligen Messe.

0: Im Namen des Vaters und des Sohnes und des Heiligen Geistes.
1: Amen.
0: Die Gnade unseres Herrn Jesus Christus, die Liebe Gottes des Vaters und die Gemeinschaft des Heiligen Geistes sei mit euch.
1: Und mit deinem Geist.
0: Liebe Schwestern und Brüder, liebe Mitfeiernden und Hörerinnen und Hörer von Radio Maria, wo auch immer Sie gerade einschalten, ob zu Hause, im Krankenbett oder unterwegs. Schön, dass wir heute miteinander verbunden sind. In diesem Messopfer schließe ich Sie alle vom Herzen ein.

Möge ihm, der liebende Gott, die ewige Ruhe und das unvergängliche Licht schenken. Und auch heute beten für verstorbene Eltern Maria und Valentin und für Bruder Franz, Schwägerin Christine und alle Angehörige der Familie Grantis. Am heutigen Fest der Kreuzerhöhung legen wir all unsere Sorgen, Note und Anliegen vertrauensvoll vor dem Herrn. Durch das Holz des Kreuzes hat er uns vom ewigen Tod erlöst und mit seinem kostbaren Blut für die Ewigkeit erkauft. Treten wir nun voller Hoffnung vor seinen Altar.

Der Herr erbarme sich unser, erlasse unsere Sünden nach und führe uns zum ewigen Leben. Amen. Ehre sei Gott in der Höhe.

0: Lasset uns beten. Allmächtiger Gott, deinem Willen gehorsam hat dein geliebter Sohn den Tod am Kreuz auf sich genommen und alle Menschen zu erlösen. Gib, dass wir in der Torheit des Kreuzes deine Macht und Weisheit erkennen und in Ewigkeit teilhaben an der Frucht der Erlösung. Darum bitten wir durch Jesus Christus, deinen Sohn, unseren Herrn und Gott, der in der Einheit des Heiligen Geistes mit dir lebt und herrscht in alle Ewigkeit.
1: Amen.
2: Lesung aus dem Brief des Apostels Paulus an die Gemeinde in Philippi. Christus Jesus war Gott gleich, hielt aber nicht daran fest, Gott gleich zu sein, sondern er entäußerte sich und wurde wie ein Sklave und den Menschen gleich. Sein Leben war das eines Menschen. Er erniedrigte sich und war gehorsam bis zum Tod am Kreuz. Darum hat ihm Gott über alle erhöht und ihm den Namen verliehen, der größer ist als alle Namen, damit alle im Himmel

0: auf der Erde und unter der Erde ihr Knie beugen vor dem Namen Jesu und jeder Mund bekennt, Jesus Christus ist der Herr, zur Ehre Gottes, des Vaters. Wort des lebendigen Gottes.
1: Dank sei Gott.

In jener Zeit sprach Jesus zu Nikodemus: Niemand ist in den Himmel hinaufgestiegen, außer dem, der vom Himmel herabgestiegen ist, der Menschensohn. Und wie Mose die Schlange in der Wüste erhöht hat, so muss der Menschensohn erhöht werden, damit jeder, der glaubt, in ihm ewiges Leben hat. Denn Gott hat die Welt so sehr geliebt, dass er seinen einzigen Sohn hingab, damit jeder, der an ihn glaubt, nicht verloren geht, sondern ewiges Leben hat. Denn Gott hat seinen Sohn nicht in die Welt gesandt, damit er die Welt richtet, sondern damit die Welt durch ihn gerettet wird.

Liebe Schwestern und Brüder, liebe Hörerinnen und Hörer vom Radio Maria. Ich möchte heute ganz ehrlich mit euch sein. Wenn wir in diesen Tagen in den Spiegel schauen oder durch die Straßen gehen, sehen wir oft etwas, das leise und fast unbemerkt in uns einzieht. Eine müde Gleichgültigkeit. Viele von uns sind einfach erschöpft. Wir leben in einer Welt, die sich immer schneller dreht und uns täglich mit Nachrichten überschüttet und uns ständig auffordert, zu funktionieren. Und um das selbst zu schützen, machen wir unser Herz leise zu. Wir flüchten uns in den kleinen Betäubungen des Alltages. Wir scrollen stundenlang durch Bildschirme, vertrauen unsere Zeit und die Intimate-Algorithmen an, die uns Besserung versprechen, sammeln Dinge an, die uns für einen kurzen Moment trösten und tun so, als hätten wir alles im Griff. Und doch spüren wir in ruhigen Moment die Brüchlichkeit dieser Welt. Denn kein materieller Besitz heilt ein zerbrochenes Herz. Kein Algorithmus verzeiht uns unsere Schuld. Keine Technologie nimmt uns die Angst vor dem Tod. Wenn wir nur dem Weltlichen folgen, werden wir zu Knechten eines Systems, das uns nach unserer Leistung bewertet, aber unsere Seele hungern lässt. Genau in diese Orientierungslosigkeit hinein wird heute das Kreuz Christi erhöht. Vielleicht fragst du dich, was soll mir dieses Holz heute noch sagen? Das Kreuz ist der Schlüssel zum ewigen Leben, weil es der einzige Ort, an dem du nicht funktionieren musst. Vor dem Kreuz musst du kein perfektes Profil haben, keine Leistung einbringen und keine Fassade aufrecht halten. Ein Schlüssel passt nur in ein bestimmtes Schloss. Das Schloss unseres Lebens heißt Verlässlichkeit, Sehnsucht und manchmal auch tiefes Leid. Gott hat dieses Schloss nicht mit Macht oder künstlicher Perfektion geöffnet, sondern mit der nackten, verwundbaren Leibe seines Sohnes. Das Kreuz ist der Schlüssel zum Leben, weil Jesus an ihm all das getragen hat, was uns von der Liebe trennt. Unsere Schuld, unsere Einsamkeit und unsere Angst vor dem Nichts. Er hat die Tür zum Himmel nicht mit Gewalt angestoßen, sondern durch seine durchbohrten Händen und aufgetanem Herzen. Aber was bedeutet das Kreuz? Wenn wir in unsere Welt blicken, in der so viele Unschuldige leiden, in dem Menschen verstoßen, vergessen, missbraucht oder im Stich gelassen werden. Wo ist Gott, wenn das Herz eines Menschen bricht? Das Kreuz gibt uns keine theoretische oder philosophische Erklärung für das Leid.
Aber es gibt uns die stärkste Zusage der Geschichte. Gott bleibt in Schmerzen nicht fern. Am Kreuz hat Jesus selbst den Schrei der Gottverlassenheit ausgestoßen. Wenn du dich also heute unendlich einsam fühlst, wenn du das Gefühl hast, das Leben sei ungerecht und Gott habe dich vergessen, dann schau einfach auf das Kreuz. Dort siehst du einen Gott, der deine Sprache spricht. Einen Gott, der weiß, wie es sich anfühlt, wenn die Freunde weglaufen, wenn man gedemütigt wird und der Körper schmerzt. Das Kreuz bekommt, das Kreuz wegsäubert, aber er ist hineingestiegen, um ihn mit dir zu tragen. In diesem Moment bekommt dein Schmerz einen unendlichen Wert. Du wirst zu einem Stellvertreter des Gekreuzigten, um die Welt um dich herum mit zu erlösen. Kein Schmerz in deinem Leben ist jemals wieder ganz umsonst. Liebe Schwestern und Brüder, wir müssen keine Knechte dieser Welt sein. Wir müssen uns nicht von Maschinen diktieren lassen, was wir fühlen sollen. Und wir müssen unser Herz nicht hinter einer dicken Sicht aus Gleichgültigkeit verbergen. Das Kreuz lädt dich heute ein, deine Schutzmauern ein Stück weit einzureißen. Es ruft dir zu, du bist geliebt, nicht für das, was du leistest oder besitzt, sondern einfach, weil du bist da, wie du bist. Lassen wir uns von dieser Liebe wieder berühren. Öffnen wir mit dem Schlüssel des Kreuzes unser verschlossenes Herz für Gott, für die Menschen um uns herum, die uns brauchen, die für das ewige Leben, das nicht erst irgendwann beginnt, sondern genau in diesem Moment, heute und jetzt, indem wir wieder angefangen zu akzeptieren, wie wir sind, und zu lieben, wie er liebt. Denn nicht die Technik und nicht der Wohlstand haben das letzte Wort über unser Leben, sondern die erlösende Liebe Christi, die ewig bleibt. Amen.

0: Im Vertrauen auf Gottes Liebe bringen wir unsere Bitten vor ihn.
1: Für die Kirche. Herr, stärke deine Kirche und ihre Hirten. Schenke unserem Papst Leo an seinem 71. Geburtstag Gesundheit, Kraft und Freude für seinen Dienst. Christus, höre uns.
2: Christus, höre uns.
1: Für den Frieden. Herr, schenke Frieden in unserer Welt. Beende Kriege, Gewalt und Hass. Christus, höre uns.
2: Christus, höre uns.
1: Für die Kranken. Herr, sei allen Kranken nahe. Schenke ihnen Heilung, Kraft und Hoffnung. Besonders bitten wir für unsere Mesnerin Beate. Christus, höre uns.
2: Christus, höre uns.
1: Für alle Mitfeiernden. Herr, segne alle, die heute mit uns hier in der Kirche und über Radio Maria die heilige Messe mitfeiern. Stärke ihren Glauben und schenke ihnen deinen Frieden. Christus, höre uns.
2: Christus, höre uns.
1: Für alle Menschen in Not. Herr, hilf allen, die ein schweres Kreuz tragen. Schenke ihnen Trost, Kraft und Menschen, die ihnen beistehen. Christus, höre uns.
2: Christus, höre uns.
1: Für unsere Gemeinde. Herr, stärke unseren Glauben. Hilf uns, füreinander da zu sein und unser Kreuz mit Vertrauen zu tragen. Christus, höre uns.
2: Christus, höre uns.
1: Für unsere Verstorbenen. Herr, schenke dem verstorbenen Pfarrer Karl Hirtenfelder und allen unseren Verstorbenen das ewige Leben bei dir. Christus, höre uns.
2: Christus, höre uns.
0: Gütiger Gott, höre unsere Bitten und begleite uns mit deiner Liebe. Darum bitten wir durch Christus, unseren Herrn.
2: Amen.

0: Werte Brüder und Schwestern, dass mein und euer Opfer Gott dem allmächtigen Vater gefallen.
1: Der Herr nehme das Opfer aus deinen Händen zum Lob und Ruhm seines Namens, zum Segen für uns und seine ganze heilige Kirche.
0: Lasset uns beten. Herr unser Gott, dieses heilige Opfer hat auf dem Altar des Kreuzes die Sünde der ganzen Welt hinweggenommen. Es mache auch uns rein von aller Schuld. Darum bitten wir durch Christus, unseren Herrn.
1: Amen.
0: Der Herr sei mit euch.
1: Und mit deinem Geist.
0: Erhebe die Herzen.
1: Wir haben sie, dein Herr.
0: Lasset uns danken dem Herrn, unserem Gott.
1: Das ist würdig und recht.
0: In Wahrheit ist es würdig und recht, dir, Herr, heiliger Vater, allmächtiger, ewiger Gott, immer und überall zu danken. Denn du hast das Heil der Welt auf das Holz des Kreuzes gegründet. Vom Baum des Paradieses kam der Tod, vom Baum des Kreuzes erstand Leben. Der Feind, der am Holz gesiegt hat, wurde auch am Holze besiegt durch unseren Herrn Jesus Christus. Durch ihn loben die Engel deine Herrlichkeit, beten dich an die Mächte, erbeben die Gewalten. Die Himmel und himmlische Kräfte und die selige Seraphim feiern dich jubelnd im Chöre. Mit ihrem Lobgesang lass auch unsere Stimmen sich vereinen und voll Ehrfurcht rufen.

Ja, du bist heilig, großer Gott. Du bist der Quell aller Heiligkeit. Darum bitten wir dich. Sende deinen Geist auf diese Gaben herab und heilige sie, damit sie uns werden, Leib und Blut deines Sohnes, unseres Herrn Jesus Christus. Denn am Abend, an dem er ausgeliefert wurde und sich aus freiem Willen dem Leiden unterwarf, nahm er das Brot und sagte Dank, brach es, reichte es seinen Jüngern und er sprach, nehmet und esset alle davon, das ist mein Leib, der für euch hingegeben wird.

Ebenso nahm nach dem Mahl den Kelch, dankte wiederum, reichte ihn seinen Jüngern und er sprach: Nehmet und trinket alle daraus. Das ist der Kelch des neuen und ewigen Bundes, mein Blut, das für euch und für alle vergossen wird. Zur Vergebung der Sünden tut dies zu meinem Gedächtnis.

0: Geheimnis des Glaubens.
1: Deinen Tod, Herr, verkünden wir und deine Auferstehung preisen wir, bis du kommst in Herrlichkeit.
2: Darum, gütiger Vater, feiern wir das Gedächtnis des Todes und der Auferstehung deines Sohnes und bringen dir so das Brot des Lebens und den Kelch des Heiles dar. Wir danken dir, dass du uns berufen hast, vor dir zu stehen und dir zu dienen. Wir bitten dich, schenke uns einen Teil an Christi, Leib und Blut, und lass uns eins werden durch den Heiligen Geist. Gedenke deiner Kirche auf der ganzen Erde und vollende dein Volk in der Liebe. Verein mit unserem Papst Leo, unserem Bischof Egidius und allen Bischöfen, unseren Priestern und Diakonen und mit allen, die zum Dienst in der Kirche bestellt sind. Gedenke unserer Brüder und Schwestern, die entschlafen sind in der Hoffnung, dass sie auferstehen. Nimm sie und alle, die in deiner Gnade aus dieser Welt geschieden sind, in dein Reich auf, wo sie dich schauen, von Angesicht zu Angesicht. Vater, erbarme dich über uns alle, damit uns das ewige Leben zuteil wird. In der Gemeinschaft mit der seligen jungen Frau und Gottesmutter Maria, mit dem heiligen Josef, mit deinen Aposteln und mit allen, die bei dir Gnade gefunden haben, von Anbeginn der Welt, dass wir dich loben und preisen durch deinen Sohn, Jesus Christus. Durch ihn und mit ihm und in ihm ist dir Gott, allmächtiger Vater, in der Einheit des Heiligen Geistes, alle Herrlichkeit und Ehre, jetzt und in Ewigkeit. Lasset uns beten, wie der Herr uns zu beten gelehrt hat. Vater unser im Himmel, geheiligt werde dein Name, dein Reich komme, dein Wille geschehe, wie im Himmel so auf Erden. Unser tägliches Brot gib uns heute und vergib uns unsere Schuld, wie auch wir vergeben unser Schuldigen. Und führe uns nicht in Versuchung, sondern erlöse uns von dem Bösen. Erlöse uns, Herr allmächtiger Vater, von allem Bösen und gib Frieden in unseren Tagen. Komm uns zu Hilfe mit deinem Erbarmen und bewahre uns vor Verwirrung und Sünde, damit wir voll Zuversicht das Kommen unseres Erlöses, Jesus Christus, erwarten.
1: Denn dein ist das Reich und die Kraft und die Herrlichkeit in Ewigkeit. Amen.
2: Der Herr hat zu seinen Aposteln gesagt, Frieden hinterlasse ich euch, meinen Frieden gebe ich euch, deshalb bitten wir. Herr Jesus Christus, schau nicht auf unsere Sünden, sondern auf den Glauben deiner Kirche und schenke ihr nach deinem Willen Einheit und Frieden. Und dieser Friede des Herrn sei alle Zeit mit euch.
1: Und mit deinem Geist.
0: Geben wir einander ein Zeichen des Friedens und der Versöhnung.
1: Lamm Gottes, du nimmst hier weg diese Sünde der Welt, erbarme dich in uns.
3: Lamm Gottes,
1: du nimmst hier weg diese Sünde der Welt, gib uns deine Frieden.
2: Seht Jesus Christus, das Lamm Gottes, das hinwegnimmt die Sünde der Welt.
4: Herr, ich bin nicht würdig, dass du eingehst unter mein Dach, aber sprich nur ein Wort, so wird meine Seele gesund.
2: So spricht der Herr, wenn ich von der Erde erkürzt bin, werde ich alle an mich siegen. Halleluja.

Liebe Hörerfamilie, ich lade Sie ein zum Gebet um die geistige Kommunion. Mein Jesus, ich glaube, dass du im allerheiligsten Sakrament des Altares zugegen bist. Ich liebe dich über alles und meine Seele sehnt sich nach dir. Da ich dich jetzt im Sakrament nicht empfangen kann, bitte ich dich, komme geistigerweise zu mir. Ich umfange dich und vereinige mich mit dir. Lass nicht zu, dass ich mich je von dir trenne. Amen.

0: Lasst uns beten. Herr unser Gott, in dieser heiligen Feier haben wir die Gnade ewigen Erlösung empfangen. Gib, dass wir im Gedanken an die Schmerzen der seligen Jungfrau Maria bereit sind, die Bedrängnisse unseres Lebens zu ertragen und so zu ergänzen, was noch fehlt an dem Leiden Christi für seinen Leib, der die Kirche ist. Darum bitten wir durch ihn, Christus, unseren Herrn.
1: Amen.
0: Ich möchte ganz herzlich danken mit allen Mitfeiernden über die Radio Maria, die ganz weltweit und auch hier in der Kirche und auch ganz besonders Maria und Josef, Silvia und Josef für die Übertragungen und alle Martin und Elisa für die musikalische Gestaltung. So einen schönen Tag und schönen Abend möchte ich euch alle wünschen. Mir geht das Kreuz, an dem er gehangen ist, auch ein Licht für unseren Weg sein. Also ich wünsche euch alle einen schönen Abend. Der Herr sei mit euch
1: und mit deinem Herzen.
0: Der Herr segne, behüte und beschütze und heile uns, der allmächtige Gott, der Vater und der Sohn und der Heilige Geist.
1: Amen. Gehet hin in Frieden.
2: Dank sei Gott, dem Herrn.

0: Liebe Hörerfamilie von Radio Maria, ein wunderschöner Tag fest Kreuzerhöhung geht zu Ende und mit viel Freude haben wir heute die Heilige Messe auch aus der Heiliggeistkirche hier in Stegersbach im schönen Südburgenland für Sie übertragen. Wir bedanken uns sehr herzlich bei Herrn Pfarrer Dr. Thomas Weyer-Lunkerl für diese Möglichkeit, für das herzliche Willkommen in diesem Haus. Unser Dank gilt auch dem Diakon Erich Mixitz, den Lektorinnen, der schönen musikalischen Begleitung von Frau Elisa Czar, der Gesang, und von Organisten Herrn Martin Vukovic an der Orgel. Gehen wir nun gestärkt durch diese heilige Feier der Eucharistie in den Abend und Nacht und stellen wir uns immer öfter unter das Kreuz Christi. Das Kreuz ruft dir zu, du bist geliebt. So verabschieden wir uns hier mit der Technik vor Ort, Josef und Silvia Sonnleitner. Wir wünschen Ihnen, besonders aber den Kranken, einen gesegneten guten Abend und gute Nacht. Und wir gehen zurück in unser Studio nach Amstetten zu unserem lieben Kollegen Franz.
1: Ja, liebe Silvia, lieber Josef, herzlichen Dank für diese wunderbare Übertragung des Gottesdienstes aus der Pfarrkirche Stegersbach. Ich wünsche euch noch einen wunderschönen und gesegneten Abend. Alles Gute und liebe Grüße ins Burgenland.

0: Ja, liebe Hörerinnen und Hörer, wir sind beim Abendgebet angekommen und mit mir betet heute meine Kollegin Hermine aus Gräßne in Niederösterreich. Guten Abend, liebe Hermine.
1: Guten Abend, Franz.
0: Im Namen des Vaters und des Sohnes und des Heiligen Geistes.
1: Amen.
0: Legen wir diesen Tag zurück in die Hände Gottes. Vater unser im Himmel, geheiligt werde dein Name, dein Reich komme, dein Wille geschehe, wie im Himmel, so auf Erden.
1: Unser tägliches Brot gib uns heute und vergib uns unsere Schuld, wie auch wir vergeben unseren Schuldigern. Und führe uns nicht in Versuchung, sondern erlöse uns von dem Bösen. Amen.

Schauen wir zurück auf den heutigen Tag. Nehmen wir uns einige Augenblicke Zeit, um uns an das heute Erlebte zu erinnern. Wir wollen aufmerksam und dankbar wahrnehmen, was uns heute beschäftigt hat, wenn wir begegnet sind, was uns Freude oder Kummer bereitet hat.

Gott, du bist da. In deiner Gegenwart kommt mein Herz zur Ruhe. Ich komme zu dir, so wie ich bin. Öffne meine Augen für die Wunder deiner Liebe. Schenke mir den Heiligen Geist und deine Gegenwart in den Begegnungen und Ereignissen des heutigen Tages zu erkennen.

Heute feiern wir das Fest der Kreuzerhöhung. Mit Dankbarkeit und Liebe denken wir daran, dass Jesus für jeden von uns sein Leben am Kreuz gegeben hat. Heilig Kreuz, du Baum der Treue, edler Baum, denn keiner gleich. Keiner so an Laub und Blüte, keiner so an Früchten reich. Süßes Holz, o süße Nägel, welche süße Last an euch. Beuge, hoher Baum, die Zweige, werde weich am Stamm und Ast. Denn dein hartes Holz muss tragen eine königliche Last. Gib den Gliedern deines Schöpfers an dem Stamme linde Rast.

0: Wir beten die Litanei zum Heiligen Kreuz. Herr, erbarme dich unser.
1: Herr, erbarme dich unser.
0: Christus, erbarme dich unser.
1: Christus, erbarme dich unser.
0: Herr, erbarme dich unser.
1: Herr, erbarme dich unser.
0: Christus, höre uns.
1: Christus, erhöre uns.
0: Gott Vater im Himmel,
1: erbarme dich unser.
0: Gott Sohn, Erlöser der Welt,
1: erbarme dich unser.
0: Gott Heiliger Geist,
1: erbarme dich unser.
0: Heilige Dreifaltigkeit, ein einiger Gott,
1: erbarme dich unser.
0: O heiliges Kreuz,
1: beschütze uns.
0: Du Baum des Lebens,
1: beschütze uns.
0: Du Geheimnis unserer Erlösung,
1: beschütze uns.
0: Du sicheres Mittel zur Unsterblichkeit,
1: beschütze uns.
0: Du Schlüssel des Himmels,
1: beschütze uns.
0: Du Schmuck Christi,
1: beschütze uns.
0: Du Ruhebett des sterbenden Heilands,
1: beschütze uns.
0: Du Siegeszeichen unseres Erlösers,
1: beschütze uns.
0: Du Trost der Kranken,
1: beschütze uns.
0: Du Hoffnung für die Kleinmütigen,
1: beschütze uns.
0: Du Stab der Schwachen,
1: beschütze uns.
0: Du Schwert wider unserer Feinde,
1: beschütze uns.
0: Du Schrecken der bösen Geister,
1: beschütze uns.
0: Du Schatz der göttlichen Gnaden,
1: beschütze uns.
0: Du Himmelsleiter,
1: beschütze uns.
0: Du Baum, an den die Menschheit mit Gott versöhnt wurde,
1: beschütze uns.
0: Du Quelle alles Guten,
1: beschütze uns.
0: Du Unterpfand unserer Seligkeit,
1: beschütze uns.
0: Du Reichtum der Armen,
1: beschütze uns.
0: Du Zufluchtsstätte der Angefochtenen,
1: beschütze uns.
0: Du Hilfe der Elenden,
1: beschütze uns.
0: Du Hoffnung der Sünder,
1: beschütze uns.
0: Du Trost der leidenden Kirche,
1: beschütze uns.
0: Du Glanz der siegenden Kirche,
1: beschütze uns.
0: Du Ehre und Ruhm der Apostel,
1: beschütze uns.
0: Du Labsal der Märtyrer,
1: beschütze uns.
0: Du Weisheit der Lehrer,
1: beschütze uns.
0: Du Sehnsucht der Bekenner,
1: beschütze uns.
0: Du Krone der Jungfrauen,
1: beschütze uns.
0: Du Stütze aller Witwen und Waisen,
1: beschütze uns.
0: Lamm Gottes, du nimmst hinweg die Sünden der Welt,
1: verschone uns, o Herr.
0: Lamm Gottes, du nimmst hinweg die Sünden der Welt,
1: erhöre uns, o Herr.
0: Lamm Gottes, du nimmst hinweg die Sünden der Welt,
1: erbarme dich unser, o Herr.
0: Christus war für uns gehorsam bis zum Tod,
1: bis zum Tod am Kreuz.
0: Lasset uns beten. O Gott, du wolltest das Banner des lebensspendenden Kreuzes durch das kostbare Blut deines eingeborenen Sohnes heiligen. So gib, wir bitten dich, dass alle, die das heilige Kreuz verehren, sich auch überall deines Schutzes erfreuen dürfen. Durch Christus, unseren Herrn.
1: Amen.

0: Mit allen Kindern, die jetzt noch auf sind, beten wir.
1: Bevor ich mich zur Ruhe begeb, zu dir, o Gott, mein Herz ich heb. Ich sage Dank für jede Gabe, die ich von dir empfangen habe. Und hab ich heute beleidigt dich, verzeih mir Gott, ich bitte dich. Dann schließ ich froh die Augen zu, es wacht mein Engel, wenn ich ruh. Maria, liebste Mutter mein, o lass mich dir empfohlen sein. Dein Kreuz, o Jesus, schütze mich vor allem Bösen gnädiglich. In deine Wunden schließ mich ein, dann schlaf ich schnell und friedlich ein. Amen.

Bleibe bei uns, Herr, denn es will Abend werden. Und der Tag hat sich geneigt. Bleibe bei uns und bei deiner ganzen Kirche. Bleibe bei uns am Abend des Tages, am Abend des Lebens, am Abend der Welt. Bleibe bei uns mit deiner Gnade und Güte, mit deinem heiligen Wort und Sakrament, mit deinem Trost und Segen. Bleibe bei uns, wenn über uns kommt die Nacht der Trübsal und Angst, die Nacht des Zweifels und der Anfechtung, die Nacht des bitteren Todes. Bleibe bei uns und bei all deinen Gläubigen in Zeit und Ewigkeit. Heiliger Josef, Nährvater Jesu Christi und wahrer Bräutigam der seligsten Jungfrau Maria, bitte für uns und für die Sterbenden dieser Nacht. Der Herr segne uns, er bewahre uns vor Unheil und führe uns zum ewigen Leben. Amen.

Liebe Hörerinnen und Hörer, ich darf mich nun von Ihnen verabschieden und wünsche Ihnen noch einen wunderschönen und gesegneten Abend. Um 20 Uhr beginnt die Jugendsendung Xpect. Da begrüßt sich Alexia aus Wien. Und ich wünsche Ihnen noch viel Freude mit den nachfolgenden Sendungen von Radio Maria. Und ich freue mich, wenn ich Sie morgen wieder durch das Abendprogramm von Radio Maria begleiten darf. Gute Nacht und auf Wiederhören.

0: Herzlich willkommen, lieber Jugendlicher, zum Expect Jugendabend. Heute mit dem Thema Ungeborenen eine Stimme geben. Der Marsch fürs Leben 2026. Dieser findet in nicht einmal 4 Wochen statt, am 10.10. Das ist ein Samstag. Und wie jedes Jahr findet er in Wien auch statt. Ein Event, von dem du, lieber Jugendlicher, wahrscheinlich schon gehört hast, aber von wem du wahrscheinlich noch nicht gehört hast, das ist von der Leiterin dieses Marschs, nämlich Anna Soldo. Und um den Marsch heute Abend aus ihren Augen zu betrachten, darf ich sie jetzt in unserem Studio hier in Wien begrüßen. Willkommen, liebe Anna.
1: Hi, ich freue mich voll, da zu sein. Danke für die Einladung, liebe Alexa.
0: Ja, sehr gerne. Sag mal, falls vielleicht jemand zugeschaltet hat, der heute zum ersten Mal vom Marsch fürs Leben hört, kann ja sein. Was würdest du dem erklären? Was ist dieser Marsch fürs Leben?
1: Ja, der Marsch fürs Leben ist unsere Art und Weise, öffentlich für die Sichtbarkeit der Würde des Menschen einzutreten. Und es gibt eigentlich nichts Vergleichbares in Österreich. Es ist das Event des Lebensschutzes. Und Leben ist natürlich auch so ein großer Begriff. Soll natürlich vieles einfassen. Am Anfang hat es vielleicht nur gegen Abtreibung. Jetzt haben wir auch viele andere Themen wie Euthanasie und Leihmutterschaft und das alte Menschen nicht mit Würde behandelt werden und dass sterbende Menschen nicht in ihrem Frieden, also friedlich zum Frieden gebracht werden, zum friedlichen Sterben.

0: seit 8 Jahren gibt's ihn schon.
1: Wahnsinn, oder?
0: Und bist du auch schon seit 8 Jahren dabei?
1: Nicht ganz. Also 2018 war ich noch nicht in Wien. Mein Herz vielleicht eh, bin nicht ganz so einheimisch in Wien. Ich bin hergezogen 2019. Und mein erster Marsch war 2023.
0: Okay. Ja. Kannst du uns noch kurz erzählen, hat sich der Marsch in diesen 8 Jahren besonders entwickelt, irgendwie auch weiterentwickelt oder ist er noch immer so wie vor 8 Jahren?
1: Ja, die Grundidee ist natürlich gleich. Also 8 Jahre sind für uns, die denken, okay, er ist gerade erst entstanden quasi, unser Baby, ist kurz. Aber wir haben schon einiges vorangebracht, wenn man sich anschaut, allein von den Teilnehmerzahlen. Ich habe dir nur was ausgesucht von 2024, haben wir gut ein bisschen mehr als 2000 Teilnehmer gehabt, letztes Jahr schon 3000. Also immer weiter steigt die Teilnehmerzahl. Wir werden immer professioneller auf Social Media. Wir werden immer professioneller mit unserem Logo, mit unserer Bewerbung, mit dem, dass man den Marsch an die nächste Person, die ihn organisiert, weitergibt. Mit der Presse, Pressemitteilungen. Sicherheit wird jedes Jahr ausgebaut. Und auch Kontakte, die Vorträge halten. Mittlerweile halten wir auch Vorträge zur Vernetzung von Menschen in der Lebensbewegung. Auch unterm Jahr, nicht nur einmalig. Aber der Hauptfokus bleibt natürlich beim Marsch.
0: Okay, du hast gesagt, du bist seit 2023 dabei, richtig?
1: Genau, also als Teilnehmer.
0: Als Teilnehmer.
1: Ja.
0: Und seit wann bist du die Leiterin?
1: Seit diesem Jahr.
0: Okay. Also
1: es wird mein erster Marsch sein.
0: Dein erster Marsch. Wow. Aufregend.
1: Seid lieb, danke.
0: War dir der Schutz des menschlichen Lebens schon immer ein Anliegen oder hat sich deine Haltung mit der Zeit entwickelt?
1: Ja, es war eigentlich recht interessant. Also ich glaube, ich bin recht behütet aufgewachsen und habe mich nicht wirklich damit auseinandersetzen müssen mit dem Lebensschutz. Das war irgendwie nie ein Thema. Aber ich kann mich noch ganz genau erinnern, mit 17, wo es um VWA-Themen gegangen ist, hat eine Freundin von mir über die rechtliche Situation von Abtreibungen ihr VWA geschrieben und sie hat dann, und ich habe sie dann gefragt, okay, aus Interesse, was sie da macht und auf was sie da alles konkret eingeht. Und sie hat gemeint, naja, zum Beispiel eine der wichtigen Fragen ist zu klären, ob es ein Leben ist, ob es ein Mensch ist. Und halt hat gesagt, naja, was ist es denn sonst? Das ist ein Baby offensichtlich. Aber gleichzeitig habe ich dann doch die Meinung gehabt, okay, ich persönlich würde das nie machen, aber wenn es jemand anderes machen möchte, dann ist es halt so auf die Art. Und dann hat es noch ein paar andere Momente in meinem Leben gegeben, vor allem Gespräche dann auch mit meinem Freund, jetzt Verlobten.
0: Herzlichen Glückwunsch.
1: Dankeschön, sehr lieb. wo sich dann diese Meinung wirklich gebildet hat, also wo ich dann wirklich einmal hingeschaut habe und logisch durchgegangen bin, warum dieses Baby, von dem ich ja überzeugt bin, dass es sonst ist, warum das keinen Schutz verdient hätte jetzt in der quasi bei 2 Monaten und 30 Tagen, aber nach 3 Monaten und einem Tag schon und so weiter und so fort. Also man muss halt hinschauen, ja.
0: Das heißt, du hast dann eigentlich dir mal persönlich die Frage gestellt und bist dann zu deinen eigenen Argumenten auch gekommen,
1: ja,
0: warum das Leben ab der Befruchtung ein Leben ist. Und zwar ein ganz eigenes, also wirklich ein Individuum. Okay, das heißt, ich glaube, wir machen mal eine kurze Musikpause. Und dann geht's ein bisschen weiter mit genau ein paar Daten und Eckpunkte zum Marsch.

0: Willkommen zurück zum Expect Jugendamt. Du hast dazu geschaltet, Ungeborenen eine Stimme geben. Der Marsch fürs Leben 2026. So lautet die heutige Sendung. Und dafür haben wir Anna Soldo bei uns zu Gast, welche die Leiterin des Marsches ist. Wir haben gehört, beim Marsch fürs Leben geht es nicht nur um den Schutz des ungeborenen Lebens, sondern auch um den Schutz von kranken Menschen, von Menschen mit Behinderungen und auch von alten Menschen, also von gebrechlichen Menschen. Und Anna ist heuer zum ersten Mal die Leiterin. Anna, wie sieht's aus? Welche Menschen und Gruppen sind zum Marsch überhaupt eingeladen?
1: Das ist eine sehr inklusive Einladung an jeden natürlich. Ich muss wirklich sagen, der Marsch ist ja tatsächlich etwas, das jeder vertreten kann. Also davon bin ich überzeugt, egal ob Christ, nicht Christ, egal ob links oder rechts oder was auch immer das ist. Wenn man sich die Argumente vom Lebensschutz anschaut, dann kommt man immer wieder zu dem Schluss, oder ich bin zu dem Schluss gekommen. Wir haben schon vorher geredet. Ich habe mir das ja ordentlich durchdenken müssen. Dass es einfach die richtige und die vernünftige Entscheidung ist, jedem Menschen das Recht auf Leben zuzusagen und dass man Leiden nicht dadurch beendet, dass man den Menschen tötet in irgendeiner Art und Weise oder an anderen Menschen tötet. Sondern dass man das Beste aus der Situation macht. Also, dass man leidenden Menschen hilft und den Schmerz lindert, aber man lindert nicht den Schmerz, indem man die leidende Person tötet.
0: Okay, ja. Bin voll bei dir.
1: Cool.
0: gehen wir noch ein bisschen mehr auf den Marsch ein. Dieses Jahr habt ihr schon Schätzungen, wie viele Teilnehmer erwartet werden?
1: Ja, du, the sky is the limit, aber nachdem wir letztes Jahr einmal wieder die 3000 geknackt haben, ist ja auch wieder eine Rückeroberung nach den ganzen Einschränkungen mit Corona, dass man so eine öffentliche Veranstaltung wieder auf die Beine stellt und wieder groß macht und die Leute motiviert, von der Couch aufzustehen. Du, je mehr, desto besser. Also wenn wir uns Zahlen anschauen von anderen europäischen Hauptstädten, wie zum Beispiel Madrid letztes Jahr bei Sí a la Vida, da waren 40.000 Teilnehmer. In Paris bei Marche pour la Vie waren 15.000 Teilnehmer. In London bei March for Life waren 10.000 Teilnehmer. Im deutschsprachigen Bereich haben wir dann noch Berlin und München, die sind bei so 4.000. Also sagen ein Tausender nach dem anderen.
0: Das heißt, es ist eigentlich hier in Österreich noch recht viel Luft nach oben.
1: Ja, aber wir sind auch ein kleines Land. Also man muss
0: das
1: schon
0: ein
1: bisschen das in Relation sehen.
0: Natürlich.
1: Ja.
0: Ist auch schon die Route bekannt? Wo beginnt der Marsch heuer?
1: Der Marsch beginnt eigentlich so wie immer beim Karlsplatz. Also das ist schon etabliert, würde ich sagen. Und dieses Mal werden wir wie immer über den Ring gehen und beim Stephansplatz enden.
0: Sehr cool. Ich kann mich erinnern, ich glaube vor 2 Jahren war das auch so.
1: Voll.
0: Und das war richtig, richtig cool. Da war eine voll gute Stimmung auch.
1: Ja.
0: Also ich schwärme hier gerade vom Marsch. Ich finde das ein unglaublich cooles Event mit so einer Freude und es wird Musik gespielt und wirklich jedes Gesicht lächelt und ich finde das echt schön.
1: Mhm.
0: Jetzt gibt es immer wieder Leute, die sagen, nein, das ist nicht für mich, ich will da nicht mitmachen. Was sind denn da Gründe, warum Menschen da nicht mitmachen wollen, weißt du das? Was nennen sie auch für Gründe?
1: Ja. Hauptsächlich sind das die offensichtlichen Gründe. Angst vor den Gegenprotesten, Angst vor gesellschaftlicher Zurückweisung, dann wieder der Gedanke, es bringt doch eh nichts oder auch tatsächlich sehr viel Kritik an jetzt einzelnen Menschen, die jetzt aber nicht in der Gruppe den Marsch repräsentieren. Das ist natürlich alles ernst zu nehmen und ich verstehe das vollkommen. Also ich würde von niemandem da verlangen, jetzt erster Marsch, sofort auf die Bühne, Karaoke für das Leben oder sonstiges. Aber ich glaube, wenn man dieses Leid sieht und sich wirklich da rein versetzt in das Leiden vor allem der ungeborenen Kinder, dann muss man sich halt immer wieder vor Augen führen, okay, wie weit kann ich gehen, dass ich eben noch meiner Vernunft folge. Aber nicht aus den Augen verlieren, ich gehe da für jemanden, der keine Stimme hat und wo die meisten vielleicht nicht einmal wissen, dass es die Person jemals gegeben hat. Und was würde dieses Kind, dieses Baby dafür geben, dass es einfach nur geboren wird und dort mitlaufen könnte, auch wenn es dann vielleicht ein bisschen böse angeschaut wird oder sonst was ist. Also man muss da schon dazu sagen, für Privatpersonen beim Marsch, das ist uns wirklich die oberste Priorität, weil wir auch Familien haben, die mitgehen oder ältere Menschen. Wir wollen ja, dass das ein schönes Bild von der Lebensbewegung abbildet, wie wir sind. Dass wir da, dass der Sicherheit unser oberster Standard ist. Andererseits muss man sagen, von den Gegenprotesten, die greifen eher jetzt öffentlichere Personen an als Privatpersonen. Ja.
0: Und es geht ja auch immer die Polizei mit, oder?
1: Das sowieso. Wir haben da Besprechungen mit der Polizei, große, dass wir uns abstimmen und dass sie vorbereitet sind und genau.
0: Jetzt hast du ein paar Einwände sozusagen genannt, warum jemand nicht mitgehen wollen würde. Wie antwortest du diesen Personen ganz persönlich? Wie überzeugst du sie? Oder auch nicht unbedingt überzeugst du sie, sondern vielleicht verstehst du zum Teil natürlich auch die Argumente, aber was sind für dich Argumente, die dann doch diese Überwindung, wie sagt man, ja, herbeiführen sozusagen?
1: Überwindung herbeiführen. Ich glaube, das, was am überzeugendsten ist, ist wirklich einmal beim Marsch dabei zu sein und sich wirklich selber ein Bild zu machen. Dann hält man sich halt mehr im Hintergrund, dann schaut man sich vielleicht eher von der Seite, dann ist ja auch komplett in Ordnung. Und dann erkennt man auch, okay, was ist Realität, was wird von den Medien behauptet, was eventuell etwas übertrieben ist, was wird von der Gegenseite behauptet, was definitiv übertrieben ist. vielleicht einfach ins Gespräch mit uns zu gehen und dann erledigt sich das meistens von selbst, weil ich halt schon sagen würde, wenn einem dieses Thema am Herzen liegt, und ich hoffe, das liegt jedem am Herzen, weil das ist das Menschenrechtsthema in Österreich schlechthin, dann wären die wichtigsten zwei Dinge, zu denen man sich überwinden sollte, wirklich eben zum Marsch, beim Marsch dabei zu sein und auch andere Menschen zu überzeugen, mitzugehen. Je mehr, desto besser. Und auf der anderen Seite, das ist eine Kleinigkeit, aber es kostet auch viel Überwindung, auch im Freundeskreis und im Familienkreis ein bisschen dagegen zu halten. Also jetzt nicht unbedingt zu streiten oder sonst irgendwas, aber nicht immer das zurückhalten, was eigentlich jetzt in der Diskussion fehlt. Wo man eigentlich immer sagen müsste, okay, was gibt's denn für Alternativen zur Abtreibung? Was gibt's denn für Alternativen zur Eugenik? Einfach diese Gespräche auch zu führen.
0: Du hast gesagt, auch vielleicht, dass du den Leuten vorschlägst, ins Gespräch zu kommen mit euch. Ich kann mich, glaube ich, erinnern, dass am Karlsplatz selbst, bevor der Marsch überhaupt beginnt, gibt's ja mehrere Stände. Wäre das so eine Möglichkeit, wo ich mal mit euch unverbindlich, auch ohne dass ich jetzt beim Marsch mitgehe, dort ins Gespräch komme?
1: Ja, grundsätzlich schon. Ich meine, bei den Ständen sind ja eher andere Organisationen, andere Lebensschutzorganisationen. Aber um ein Bild von der Bewegung an sich zu kriegen, ist es bestimmt toll. Sind immer ganz liebe Leute, die damit schon sehr viel Erfahrung haben und immer ihre Tourneen machen durch ganz Österreich. Ja, und sonst, wie man mit uns eher ins Gespräch kommt, ist eben über den Marsch und dann über die Vorträge, die wir halt natürlich probieren, in ein bisschen einen halb öffentlichen Rahmen zu
0: halten.
1: Ja, genau, zu bewerben auch. Also das wäre so ein bisschen der Einstieg.
0: Und das Coole ist ja auch, ich glaube, bei diesen Vorträgen sind auch sehr viele, besonders sehr viele Jugendliche dabei, oder? Also eher junge Leute.
1: Ja.
0: Auch um die wieder mitzureißen für diesen schönen Einsatz.
1: Ja, natürlich. Es gibt meistens was zu trinken und zu essen. Wir versuchen, jemanden einzuladen, der spannende Informationen über den Lebensschutz bieten kann und vortragen kann. Selbst ich, die sich täglich mit dem Thema auseinandersetzt, bin dann teilweise überrascht, was ich da mitbekomme, wo ich schon denke, dass ich schon alles weiß. Und dem ist nicht so.
0: Man lernt nie aus.
1: Genau.
0: Okay, cool. Danke, Anna. Wir machen wieder eine kleine Musikpause und dann hören wir weiter über ein paar Erfahrungen, die du beim Marsch erlebt hast, gemacht hast.

0: Willkommen zurück zum Expect Jugendabend, wo wir über den Marsch fürs Leben 2026 reden. Und zwar mit Anna Soldo, welche die Leiterin dieses Marsches ist. Liebe Anna, wir haben bis jetzt gehört, es gibt ein paar Gründe, warum Leute nicht mitgehen möchten bei diesem Marsch. Aber die lassen sich eigentlich recht leicht dann doch überzeugen. Was für Erfahrungen hast du denn bisher beim Marsch gemacht? Wir haben gehört, du warst jetzt schon bei 2 Märschen dabei? Drei. Heuer ist dein vierter, genau. Und du leitest ihn. Was hast du bisher erlebt? Welche Erfahrungen hast du gemacht? Was ist dir besonders im Gedächtnis geblieben?
1: Ach, meine Güte. Eigentlich am meisten bleibt mir im Gedächtnis der Spaß. Es hört sich sehr kitschig an. Okay, ich weiß, es hört sich kitschig an, aber es ist so. Es macht einfach Spaß, es ist schön. Ich genieße die Messe davor extrem. Es gibt da Beichtmöglichkeiten, by the way, um ganz sicher zu gehen, mit der richtigen Ausrichtung in den Marsch zu gehen. Es gibt da immer so viele Überraschungen, die sich die Leute in meinem Team einfallen lassen. Also ein Highlight, wo ich hoffe, dass wir die dieses Jahr wieder organisieren können, ist zum Beispiel eine Blasmusikkapelle. Wer liebt nicht eine Blasmusikkapelle? Ich meine, das ist schon ein bisschen sehr cool, oder?
0: Und das ist sicher ein Highlight, das man nur in Österreich bekommt, oder?
1: Ja, obwohl es eine rumänische Blasmusikkapelle ist. Sehr spannend. Ich liebe sie. Genau, und auch mit unserem Partybus, da probieren wir immer neue Sachen aus. Für die Leute, die eben noch nie beim Marsch dabei waren, wir haben auch verschiedene Stationen, sage ich jetzt einmal. Also es fängt immer an mit der Kirche. Kann man besuchen, wenn man möchte. Wir versuchen auch da ein bisschen ein breites christliches Spektrum abzubilden. Und danach kann man sich immer ein bisschen die Stände anschauen. Dann gibt's ganz, ganz kurze Vorträge von Personen, die wir halt auserwählt haben, die in dem Jahr was Besonderes für den Lebensschutz vielleicht geleistet haben oder selber eine Stimme für den Lebensschutz sind. Und dann geht's auch schon los mit der Blasmusikkapelle oder Trommlern oder sonst was. Genau, mit Partybus. Mehr so in der Mitte, probieren wir recht laut zu haben. Und dann gibt es aber auch noch einen Teil im hinteren Teil des Zugs. Für die Menschen, die es gerne ein bisschen langsamer angehen und für die, die was zum Beispiel gerne beten würden währenddessen. Also das ist auch möglich. Oder die vielleicht den Lärm jetzt nicht so aushalten, ist ja total
0: verständlich.
1: Genau, danke. Genau, und dann gibt es noch die Schlusskundgebung. Da geben wir immer bekannt, wann der nächste Marsch ist, damit ihr euch das dann schon eintragen könnt. Ich werde es jetzt aber nicht sagen, ich werde es nicht spoilern, damit da keine Verwirrungen entstehen. Und noch ein bisschen ein nettes Beisammensein und vielleicht ein bisschen tanzen und sich gut gehen lassen. Genau.
0: Ja. Vielleicht reden wir kurz über einen nicht so angenehmen Aspekt, nämlich die Gegendemonstration. Wie ist das denn am Ende, wenn man dann wieder vom Marsch, also vom Stephansdom in dem Fall, vom Stephansplatz weggeht? Kann man das auch sicher machen, geschützt, ohne dass man jetzt da auf die Gegendemo trifft?
1: Ja, weil die Polizei halt schon dafür sorgt, dass die Gegendemo eben in einem Bereich bleibt und wir im anderen und dass wir halt auch wieder Möglichkeiten haben, uns zu entfernen. Ich meine, schlussendlich, es steht ja nicht auf deiner Stirn, dass du beim Marsch fürs Leben warst. Da kommt halt wieder das der Satz von früher ins Spiel, dass halt eher Menschen, die das öffentlicher betreiben, da mehr angegriffen werden. Da versucht man dann schon, sich jetzt nicht unbedingt also wir haben ja alle T-Shirts zum Beispiel im Team, damit man uns ansprechen kann, wenn es irgendeine Probleme oder sowas gibt. By the way, gell, also immer, wenn es irgendwas gibt, gerne bei uns melden. Wir kümmern uns sofort darum. Deshalb haben wir ja diese T-Shirts an oder machen uns sonst irgendwie erkenntlich. Aber für den Rest, ich hätte nie irgendwas gehört in die Richtung.
0: Okay, sehr gut.
1: Ja.
0: Bleiben wir kurz in der Kategorie sozusagen, ein bisschen so Furcht, Angst. Was würdest du jemandem sagen, bisschen sich fürchtet davor, sich öffentlich für den Lebensschutz nicht mehr, also jetzt mal zu zeigen. Zum Beispiel bei so einem Marsch kann es ja eben sein, dass mich jemand von der Uni sieht oder dass mich vielleicht auch eine Freundin oder jemand sieht, der auch nicht unbedingt weiß, dass ich Lebensschützer bin oder dafür einstehe. Hast du da ein paar Tipps? Wie nimmt man die Furcht?
1: Ja, wie nimmt man die Furcht? Ich bin da vielleicht ein bisschen von der alten Schule. Die Furcht nimmt man, indem man sie geradewegs angeht. Und einfach mal ein bisschen schaut und herausfindet, was denn tatsächlich passiert. Weil das ist halt schon ein bisschen ein Blödsinn mit der Furcht, gell? Warum wir uns auch als Christen ja nicht fürchten sollten, ist, weil es ja oft eine Fantasie ist. Also wir malen uns ja oft Dinge aus, die dann in der Realität gar nicht passieren. Jetzt andere, das ist der eine Aspekt und der andere ist aber der, dass es natürlich schon ein Schutzmechanismus für uns ist, dass wir nicht irgendeine blöden Dinge machen, die unüberlegt sind. Wie gesagt, beim Marsch, ich würde es eher sogar als so halb öffentlich bezeichnen, weil du ja nicht mit einem Namen genannt bist und auch nicht da irgendwie auf 100 Bildern drauf bist. Also es ist ja eine große Menschenmenge und die Bilder ändern sich jedes Jahr. Und es steht ja auch nicht auf deiner Stirn, du bist Lebensschützer. Andererseits muss man auch sagen, selbst wenn, es ist ja auch wirklich ehrlich nichts dabei. Und nicht nur nichts dabei, es ist ja die gute Haltung zu haben. Vielleicht ist es doch auch gescheit, sich halt wirklich durchzuüberlegen, okay, warum bin ich für den Lebensschutz? Und was sind so die Sachen? Und eben dann mit den Menschen zu reden, weil dann, wenn man mit den Menschen redet, merkt man, was die am meisten sagen und was man darauf antworten kann. Und ja, und beim Lebensschutz, wie gesagt, würde ich sagen, ist meine Erfahrung, dass es wirklich eine der seltenen Themen ist, wo du jede Diskussion gewinnen kannst, solange sie ehrlich geführt wird. Mhm. Was natürlich auch so eine Sache ist, ne?
0: Ja. Aber man muss halt, ja, diesen ersten Schritt mal auch wagen, dass man da ins Gespräch kommt und auch vielleicht mit einer Meinung, die jetzt nicht unbedingt gerade vom Gegenüber auch vertreten wird, dass man mit so einer Meinung kommt.
1: Ich glaube, es geht bei der Meinung aber auch viel um ein Verständnis, schlussendlich würde ich sagen, von Leiden. Also es ist ein sehr gläubiges Thema für uns, weil es ja immer darauf hinausläuft, okay, muss man leiden? Oder darf man das Leiden mit dem Töten beenden? Das ist das eigentlich Schwierige.
0: Jetzt mal so eine allgemeine Frage. Manche fragen, vielleicht bringt so ein Marsch überhaupt etwas? Was antwortest du darauf?
1: Also ein Marsch ist sehr, sehr wichtig. Deshalb bemühen wir uns das so. Glaubt's mir, wenn das nichts bringen wird, dann würde ich nicht so viel dafür arbeiten. Also ich arbeite im Endeffekt jetzt schon seit Jänner an dem Marsch. So viel, man kann sich gar nicht vorstellen, was da alles zusammenkommt und dann was man alles denken muss. Ja, wir brauchen einen Marsch. Das Thema Abtreibung ist, vor allem Abtreibung ist halt das größte Thema, aber natürlich auch alle anderen Themen wie Euthanasie besprechen wir natürlich auch und Leihmutterschaft und künstliche Befruchtung etc. etc. Das sind Themen, die sind nicht besprochen in der Öffentlichkeit und wenn sie in der Öffentlichkeit besprochen werden, dann immer schon extrem unobjektiv und sehr schon abgeklärt, als ob es nur eine Meinung dazu gäbe. Und dass wir da überhaupt einen Fuß in die Tür reinkriegen sozusagen, müssen wir präsent sein auf den Straßen und müssen eben diese Zahlen bringen. Und das können wir dann auch wiederum weitertragen an zum Beispiel Amtsträger oder an Politiker, die sich natürlich auch überlegen, was sie unterstützen und was nicht. Und wenn sie die Rückmeldung von der Bevölkerung kriegen, dass das eh kein Thema ist und dass das alles super fein ist, dann wird es ja keine Änderung geben. Also wir wollen ja wirklich nicht nur Zeichen setzen und nicht nur vernetzen und nicht nur Freude bereiten, das ist sehr wichtig, aber nicht nur, sondern wir wollen auch Abtreibung undenkbar machen.
0: Er heißt Marsch fürs Leben, nicht Demo fürs Leben. Das heißt, es ist ganz explizit keine Demonstration, richtig?
1: Genau, ja.
0: Mhm. Es ist auch kein Gebetszug.
1: Na.
0: Weil du gesagt hast, er ist wirklich für alle offen. Ja. Alle können mitgehen, egal was die politische Einstellung ist, was der Glaube ist, was ja auch sehr schön ist, weil das zeigt die Diversität, die auch willkommen ist bei diesem Marsch. Wie kann man sich jetzt, also jetzt haben wir schon die meisten Infos zum Marsch. Kannst du uns jetzt auch mal kurz sagen, jetzt mal konkrete Daten, Uhrzeit, Ort, wann beginnst du? Du hast von einer heiligen Messe gesprochen davor, wann die beginnt, aber auch wenn man jetzt nicht unbedingt zur heiligen Messe kommen möchte, wenn man auch zum Beispiel Freunde hat, die jetzt mitkommen, aber nicht Christen sind, kannst du uns da konkret ein paar Eckdaten geben?
1: Ja, sehr, sehr gerne. Grundsätzlich startet man mit der Messe gern um 11. Das ist natürlich auch, da denkt man natürlich auch an die jungen Familien, dass es nicht allzu spät ist, dass man vielleicht danach noch was essen kann. Also wir bieten dann nach dem Marsch eine Kleinigkeit zum Essen an. Dann haben wir gegen 12 die Reden und gegen 12:45 gehen wir dann los. Aber das ist also mit dem Ablauf, wenn man dort ist, dann ist man in dem Flow drin, sage ich jetzt einmal. Und muss sich darüber jetzt nicht so viel Gedanken machen. Also ich glaube, der wichtigste Punkt ist, wann die Messe ist, wenn man sie besuchen möchte. Die verschiedenen Messen, also wir haben ja Karlskirche, Paulanerkirche, es gibt dann noch einen Kunstgottesdienst, der ist bei, es liegt mir auf der Zunge, Campus Christus.
0: Weiß ich leider nicht.
1: Man sieht es auf unserer Webseite, okay?
0: Okay. es gibt eine Webseite?
1: Ja, es gibt eine Webseite, mfleben.at.
0: Mhm.
1: Das sind grundsätzlich, also wenn ihr jetzt keinen Stift und kein Blatt Papier gehabt habt, alle Infos zum Marsch, jederzeit verfügbar.
0: Perfekt, danke. Du sag mal, wie kann man sich denn abgesehen vom Marsch, wie kann man sich über den Marsch hinaus konkret auch für Menschen in solchen schwierigen Situationen, in schwierigen Schwangerschaften, überhaupt auch um Familien beizustehen, Kranken beizustehen, alten Menschen, wo kann man sich da noch einsetzen? Findet man da auch bei euch Möglichkeiten? Also bei jetzt konkret mfleben.at?
1: Ja, also grundsätzlich sehen wir uns eher eben als das öffentliche Zeichen, das wir organisieren und als die Stelle, wo man als erstes anschlägt, würde ich sagen, wenn man sich für den Lebensschutz einsetzen will. Und je nachdem, wo die Stärken, die Talente und die Möglichkeiten von den Menschen liegen, tun wir sie dann auch weiterleiten zu den Organisationen, die sich dann mehr darin spezialisieren. Also es gibt zum Beispiel das Haus Mutter der guten Hoffnung, die stellen Unterkünfte für Frauen in Not zur Verfügung. Es gibt 1000 Plus, die unabhängige, wirklich unabhängige Konfliktschwangerschaftsberatungen durchführen. Das wären dann mal zwei sehr wesentliche Dinge und dann ist halt auch die Frage, ich meine, man kann ja auch in allgemeinere Bereiche gehen, so wie ein Bereich, den ich ja sehr schätze, ist die Palliativmedizin. Ich finde die sehr wichtig, sich da einzusetzen. Jugend für das Leben ist natürlich auch ein Punkt, wenn man jugendlich ist. Dann gibt es natürlich auch noch Pro-Life Europe, wenn man Student ist. Also es gibt wirklich eine große Palette.
0: Sehr cool, danke. Also man kann sich wirklich auch einsetzen und das ist schön. Gut, wir sind jetzt schon fast am Ende angelangt. Jetzt möchte ich dich noch persönlich fragen, was wünschst du dir als Leiterin heuer vom Marsch fürs Leben 2026?
1: Ah, das ist so, ich würde ganz so eine richtig kreative Antwort geben, also richtig durchdacht, wo sich jeder denkt, wow, das hätte ich nie gedacht. So viel Teilnehmer als möglich. So viel enthusiastische und fröhliche Teilnehmer als möglich, weil die ja schlussendlich den Marsch ausmachen natürlich. Also wir machen das ja nur für euch.
0: Welche Botschaft möchtest du noch den jungen Zuhörern, die heute zugeschaltet sind, zum Schluss mitgeben als Lebensschützerin?
1: Ich glaube, meine wichtigste Botschaft wäre, dass ihr den Lebensschutz nicht den anderen überlassen solltet, sondern dass ihr euch persönlich einbringt, ein bisschen informiert, wenn ihr es nicht zu eurer Lebensaufgabe machen möchtet, wie ich, auch voll in Ordnung. Aber zumindest ein paar grundsätzliche Dinge darüber zu wissen. Und mutig zu sein.
0: Danke vielmals, liebe Anna.
1: Danke dir.
0: Das war der Expect Jugendabend zum Thema Ungeborenen eine Stimme geben. Der Marsch fürs Leben 2026. Und da möchte ich noch ein bisschen nachhaken und sagen, es geht nicht nur um die ungeborenen Leben und Stimmen, sondern es geht auch um die Leben der kranken Menschen, der Menschen mit Behinderung, der Menschen, genau, die auch schon älter sind, und dass wir uns da für sie einsetzen und bei diesem Marsch fürs Leben ein Zeichen setzen. Er findet statt am 10. Oktober, das ist ein Samstag, der 10.10., beginnt, wenn man möchte, um 11 Uhr mit einer heiligen Messe in der KS-Kirche. Dann um 13.30 Uhr beginnen die Kundgebungen, ebenfalls am Kreisplatz, und um 14 Uhr geht es dann los mit dem Abmarsch, und das Ganze läuft ungefähr bis 16 Uhr. Man läuft über den Ring bis zum Stephansplatz und hat gute Musik dabei, kann sich aber auch ein bisschen weiter hinten zurückziehen und anonym und in der Ruhe mitmarschieren. Nehmt gerne, schnappt euch Freunde, schnappt euch Familienmitglieder. Wer auch immer, kommt zahlreich. Es ist ein wirklich schöner Marsch und es ist ein schönes Zeichen, das wir gemeinsam setzen dürfen für das Leben, das lebenswert ist.

Liebe Kinder, ich rufe euch alle auf, Träger des Friedens und der Freude des auferstandenen Jesus für all jene zu sein, die fern vom Gebet sind, damit die Liebe Jesu sie durch euer Leben verwandelt, zu einem neuen Leben der Bekehrung und der Heiligkeit. Danke, dass ihr meinem Ruf gefolgt seid. Botschaft der Mutter Gottes in Medjugorje vom 25. April 2023. Damit begrüße ich dich herzlich zu dieser RM Music and More Sendung Raise Your Heart mit Liedern und Botschaften aus Medjugorje. Am Mikrofon ist für dich Eileen Schwarzott. Heute habe ich verschiedene Lieder mitgebracht, die vom internationalen Chor beim Jugendfestival in Medjugorje gesungen wurden. Das Lied, das du eben gehört hast, Resuscito, spricht von der glorreichen Auferstehung unseres Herrn Jesus Christus. Und meiner Meinung nach vermittelt es diese auch sehr gut durch die schwungvolle und mitreißende Melodie. Das nächste Lied heißt Heaven is in my heart. Der Himmel ist in meinem Herzen. So oft erinnert uns die Mutter Gottes in ihren Botschaften daran, dass wir nach dem Himmlischen und nicht nach dem Irdischen streben sollen. So auch in ihrer Jahresbotschaft vom 25. Dezember 2024, wo sie sagt: Liebe Kinder, heute, an diesem Tag der Gnade, rufe ich euch in besonderer Weise auf, euer Leben nicht im Streben nach irdischen Zielen zu leben und Frieden und Freude nicht in irdischen Dingen zu suchen, denn so wird euer Leben von Dunkelheit eingenommen und ihr seht den Sinn eures Lebens nicht. Meine lieben Kinder, öffnet Jesus die Tür eures Herzens, erlaubt ihm, euer ganzes Leben zu übernehmen, damit ihr beginnt, in der Liebe und Barmherzigkeit Gottes zu leben. Meine Kinder, nur mit Jesus in eurem Herzen werdet ihr das wahre Ziel eures Lebens erkennen und nach dem ewigen Heil streben. Ich segne euch mit meinem mütterlichen Segen.

Liebe Kinder, betet mit mir für ein neues Leben für euch alle. In euren Herzen, meine lieben Kinder, wisst ihr, was ihr ändern müsst. Kehrt zu Gott und zu seinen Geboten zurück, damit der Heilige Geist eure Leben und das Angesicht dieser Erde verändere, die der Erneuerung im Geiste bedarf. Meine lieben Kinder, seid Gebet für all jene, die nicht beten. Seid Freude für all jene, die keinen Ausweg sehen. Seid Träger des Lichts in der Dunkelheit dieser friedlosen Zeit. Betet und ersucht um Hilfe und um den Schutz der Heiligen, damit auch ihr euch nach dem Himmel und den himmlischen Wirklichkeiten sehnen könnt. Ich bin bei euch und ich beschütze und segne euch alle mit meinem mütterlichen Segen. Danke, dass ihr meinem Ruf gefolgt seid. So die Mutter Gottes in ihrer Botschaft vom 25. Mai 2020. Und genau darum geht es auch im nächsten Lied, These are the days of Elijah. Das ist die Zeit des Elia, des großen Propheten, der sich mit all seiner Kraft dafür eingesetzt hat, dass die Menschen mit ganzem Herzen zu Gott zurückkehren und sich an seine Gebote halten, um so dem Herrn den Weg zu bereiten.

Liebe Kinder, heute, an diesem Tag der Gnade, lade ich euch auf besondere Weise zur vollkommenen Hingabe an Jesus ein. Meine lieben Kinder, übergebt ihm all eure Wunden und Schmerzen, eure Vergangenheit und Zukunft und lasst Jesus über eure Leben herrschen. Meine Kinder, nur durch die vollkommene Hingabe übergibt sich Jesus ganz eurem Leben und das ist das größte Geschenk, das ihr empfangen könnt. Betet, dass ihr begreift, wie kostbar ihr für Jesus seid und wie sehr er euch liebt. Danke, dass ihr meinem Ruf gefolgt seid. Aus der Jahresbotschaft an Jakob Czolo vom 25. Dezember 2025. Davon handelt auch das folgende Lied Give Me Jesus. Gib mir Jesus. Jesus allein ist genug, egal in welcher Situation. Ich brauche Jesus.

Liebe Kinder, ich bete für euch und ermutige euch zu einem neuen Leben, einem Leben in Freude und Gebet. Möge der Heilige Geist, meine lieben Kinder, euch mit Freude erfüllen, damit ihr wie eine Quelle reinen, trinkbaren Wassers seid, damit ihr, meine lieben Kinder, in Gott und mit Gott Missionare der Liebe und des Friedens seid. Euer Leben hier auf Erden ist kurz, und deshalb bin ich bei euch, um euch zum Himmel zu führen. Danke, dass ihr meinem Ruf gefolgt seid. So die Botschaft vom 25. April 2026. Ich ermutige euch zu einem Leben in Freude und Gebet. Und genau diese Freude vermittelt auch das nächste Lied, der Halleluja Blues, der zum Tanzen mitreißt. Zumindest geht es mir so.

Das letzte Lied, La Barca, das Boot, symbolisiert den mutigen Neuanfang und das Zurücklassen alter Lasten. Es steht für Hoffnung, tiefes Vertrauen und den Beginn eines neuen Lebensabschnitts. Besonders dann, wenn man den wahren Sinn des Lebens nicht erkennt. Botschaft vom 25. April 2001. Liebe Kinder, auch heute rufe ich euch zum Gebet auf. Liebe Kinder, das Gebet wirkt Wunder. Wenn ihr müde und krank seid und den Sinn eures Lebens nicht kennt, nehmt den Rosenkranz und betet. Betet, bis euch das Gebet zur freudigen Begegnung mit eurem Erlöser wird. Ich bin mit euch, liebe Kinder. Danke, dass ihr meinem Ruf gefolgt seid. Der Priester Pater Slavko Barbaric, der zu seinen Lebzeiten in Medjugorje wirkte, sagte zum Rosenkranzgebet, ich zitiere jetzt: Als Hilfe diene die Vorstellung, dass jedes Geheimnis aus 10 gegrüßet seist du Maria besteht. Und wie man seiner Mutter zum Muttertag oder zu freudigen Anlässen Rosen schenkt, so überbringt man der Mutter Gottes, der Mutter aller Menschen 10 Rosen. So können und sollen auch wir uns ganz fest an den Rosenkranz klammern, da er wie die Hand der Mutter Gottes ist, die uns schützt und leitet. Mit diesem Lied beenden wir auch schon wieder diese RM Music and More Sendung. An dieser Stelle erinnere ich dich daran, dass du diese und andere Sendungen auch gerne auf unserer Radiothek unter www.radiomaria.at nachhören kannst. In diesem Sinne, Gottes reichen Segen. Am Mikrofon war für dich Eileen Schwarzott.

0: Du hast gerade das RM Music and More gehört, Raise Your Heart, mit Liedern und Botschaften aus Medjugorje mit meiner Kollegin Eileen Schwarzott. Und jetzt sind wir auch schon zugeschaltet zu unserem WhatsApp und dafür darf ich heute Nikolaus von Missio Österreich begrüßen, der hier ist, um etwas zu bewerben. Hallo Nikolaus, was bewirbst du denn heute Abend?
1: Hallo, ja, heute Abend würde ich gerne über den Run for Hope sprechen, den wir organisieren, und zwar am 27. September organisieren wir den Run for Hope, ein Charity Run von Missio Österreich.
0: Ein Charity Run, das heißt, ihr sammelt, das eingesammelte Geld wird gesammelt für wen, für was?
1: Genau, es ist für ein Projekt, und zwar laufen wir dieses Jahr für ein spezifisches Projekt, nämlich unterstützen wir mit den Startgeldern Minenkinder in Kolwezi in der Demokratischen Republik Kongo. Vor Ort in Kolwezi müssen teilweise viele Kinder leider unter schwersten Bedingungen Kobalt abbauen vor allem. Und da wollen wir auch helfen vor Ort und unterstützen dort ein Projekt, das den Kindern vor Ort auch Bildung ermöglichen soll, beruflich, also später auch bessere Aussichten, Ernährungshilfe und weitere Maßnahmen, die sie auch aus dieser Situation rausholen sollen. Genau, und das Projekt unterstützen wir durch alle Startgelder und Spenden, die wir durch den Lauf sammeln.
0: Seit wann gibt es diesen Lauf schon? Ist das heuer zum ersten Mal oder?
1: Nein, wir haben das letztes Jahr ins Leben gerufen. Da haben wir zum ersten Mal den Run for Hope 2025 gestartet. Und zwar war die Idee damals eigentlich, dass letztes Jahr wurde das Jahr der Hoffnung ausgerufen vom damaligen Papst Franziskus. Und wir haben uns gedacht, was können wir in dem Jahr auch beitragen als Missio Österreich, und haben uns überlegt, diesen Run zu starten. Warum? Weil auch Sport einen ziemlichen missionarischen Charakter haben kann, Menschen zusammenbringen kann, und wir wollten es auch ganz im Motto des Jahres 2025 halten. Und zwar war das Motto Pilger der Hoffnung. Deswegen wollten wir etwas, ein Event starten, eine Veranstaltung, die auch Hoffnung den Leuten schenken kann. Und daher haben wir uns gedacht, warum nicht das mit Sport kombinieren und noch dazu ein Projekt fördern, also Menschen helfen. Letztes Jahr haben wir durch den Run for Hope den Bau eines Krankenhauses in Mosambik gefördert, nämlich das St. Karl Borromeus Krankenhaus. Das ist ein großes Projekt von Missio Österreich. Und dieses Jahr haben wir uns eben überlegt, ein anderes Projekt, und zwar, dass wir eben in der Demokratischen Republik Kongo Kinder dort unterstützen wollen, die eben in schwersten Situationen teilweise leben und eben am Abbau von Kobalt vor allem beteiligt sind, und da wollen wir auch entgegensteuern. Ja, genau.
0: Okay, perfekt. Danke sehr. Wie viele Teilnehmer gab es denn da letztes Jahr? Weißt du das?
1: Ja, letztes Jahr hatten wir rund 750 Teilnehmer und wir waren noch sehr glücklich darüber. Also dafür, dass es das erste Mal auch stattfindet, ist 750 schon eine ordentliche Zahl für ein Event. Also wir waren eigentlich sehr glücklich damit. Und weil auch das Feedback so gut war eigentlich von den Leuten und die viele gefunden haben, dass es wirklich sehr lebendig war, dass es ein Zusammenkommen von ganz verschiedenen Leuten war, auf Leute aus der katholischen Welt, aber auch aus der nicht-katholischen Welt, Sportenthusiasten und Leute, die auch vielleicht nicht so die zum ersten Mal überhaupt laufen gegangen sind. Da kamen einfach viele Leute zusammen und haben uns dann gesagt, weil das auch so toll gemacht wurde, so schön war, dass wir das auch weiterführen sollen. Deswegen haben wir auch beschlossen, das dieses Jahr noch einmal zu machen. Und ja, jetzt ist es bald soweit. Also in 12 Tagen ist es schon soweit. Deswegen kann ich auch alle Zuhörer und Zuhörerinnen aufrufen, dazu auf unsere Website zu schauen, nämlich runforhope.at. Da finden Sie alle Informationen zum Lauf selbst, zum Projekt und können sich auch anmelden, falls Sie das wünschen.
0: Genau, ich habe die Website hier gerade offen und es steht so schön ein Countdown hier. Also es sind nur noch 12 Tage, 12 Stunden, 32 Minuten und 4 Sekunden bis zum Lauf.
1: Ja, genau. Und ganz schön auch dieses Jahr, letztes Jahr haben wir eine ähnliche Aktion gehabt, aber dieses Jahr gibt es auch eine schöne Aktion, die wir gestartet haben, nämlich man kann sogar, wenn man möchte, einen eigenen Spendenlauf erstellen, aufsetzen und somit auch Spenden sammeln, auch für die Kinder in der Demokratischen Republik Kongo. Aber das ist auch schön, da kann man seine eigene kleine Seite erstellen, ein Foto posten, seine eigene Motivation dann aufschreiben und dann eben Spenden sammeln für das Projekt, für das wir alle laufen. Und das finde ich auch ganz schön, das kann man auch auf der Website finden. Da muss man nur ein bisschen weiter runterscrollen. Also falls es unter Ihnen, unter den Zuhörern und Zuhörerinnen Sportenthusiasten gibt, vielleicht Leute, die Idee auch lustig finden, da mitzumachen, da kann ich auch herzlich einladen. Da kann man gerne Spenden sammeln oder eben auch für Läufer und Läuferinnen spenden, die schon ihren eigenen Lauf aufgestellt haben.
0: Perfekt. Ich würde sagen, wir machen kurz ein paar Takte Musik, bevor wir dann noch einmal konkret zum Ort kommen, zum Ort, zur Uhrzeit und wie man sich anmeldet.

0: Du hörst gerade What's Up, Run for Hope. Wir laufen und helfen. Und heute zu Gast übers Telefon dazu geschalten ist Nikolaus Schallenberg von Missio Österreich, der uns erzählt von diesem Run for Hope dieses Jahr zum zweiten Mal. Und diesmal wird für die Minenkinder und ihre Familien in der Demokratischen Republik Kongo gesammelt, um sie eben aus diesem Elend zu befreien, dass sie eine bessere Zukunft haben können. Und der Run for Hope findet in 12 Tagen, 12 Stunden und 26 Minuten statt, wie ich es hier gerade auf der Homepage runforhope.at sehe, also am 27. September in Wien. Lieber Nikolaus, kannst du uns vielleicht sagen, wer ist willkommen bei diesem Run for Hope?
1: Also der Run for Hope adressiert sich eigentlich an jegliche Leute, sowohl Menschen, die gerne laufen gehen, gerne Sport machen, aber auch an all jene, die einfach eine schöne Zeit haben wollen, die vielleicht auch für ein Projekt etwas spenden möchten, an Jugendliche, Kinder, Familien. Also da sind eigentlich kaum Grenzen gesetzt. Auch richtet es sich an Leute, die einfach auch andere vielleicht kennenlernen wollen, weil um den Lauf herum gibt es ja eine Veranstaltung. Es gibt Möglichkeiten, Leute vor Ort beim Startzielbereich kennenzulernen, ins Gespräch zu kommen. Danach gibt es auch die Siegerehrung. Vor dem Lauf gibt es noch die Heilige Messe. Also es gibt da viele Möglichkeiten, auch Leute kennenzulernen, ins Gespräch zu kommen, Freundschaften zu knüpfen. Also da kann ich auch jeden und jede einladen, die sich dafür interessieren.
0: Was würdest du denn jemandem sagen, der sich vielleicht ein bisschen unsicher ist, der vielleicht auch jetzt nicht so fit ist oder vielleicht ein bisschen aus der Kondition gekommen ist? Kann der trotzdem mitlaufen?
1: Ah ja, auf jeden Fall. Also das würde ich auf jeden Fall machen. Ich würde es vor allem einmal probieren. Es ist eben immer der erste Schritt, den muss man immer wagen. Das ist nicht immer einfach, das gestehe ich. Vor allem bei, das klingt natürlich nach viel, 5 Kilometer, 10 Kilometer. Aber wenn man das einmal gewagt hat und vielleicht auch mit Freunden macht, mit einer Gruppe, mit seiner Familie, dann ist es auch schon mal viel leichter. Also ich kann nur dazu einladen, selbst Leute, die vielleicht etwas unerfahrener sind und vielleicht noch nicht so viel gelaufen sind in ihrem Leben. Das ist erstens ein guter Vorsatz, das jetzt für den Run vielleicht auch mal zu machen, zu wagen. Und dann, wenn man es auch mit anderen Leuten macht, die man schätzt, das ist umso einfacher, macht es auch viel Spaß. Und noch dazu ist es auch für den guten Zweck. Also auf ganzer Linie hat man da gewonnen.
0: Perfekt, du hast mich überzeugt. erzähl kurz, wo melde ich mich an und was gibt es für verschiedene Möglichkeiten?
1: Genau, du hast es eh schon vorher gut gesagt. Anmelden kann man sich auf der Hauptseite, auf der Webseite runforhope.at. Da gibt es auch alle Informationen. Und du hast gemeint, was für Bewerbe es sonst gibt?
0: Genau, also man kann Bewerbe.
1: Ja, genau. Es gibt da verschiedene Läufe, für die man sich eben anmelden kann. Für Erwachsene gibt es den 5-Kilometer-Lauf oder den 10-Kilometer-Lauf. Und es gibt aber auch einen Kinderlauf, der startet um 9 Uhr und einen Schülerlauf. Also ist es eben auch eine Veranstaltung, wo man als Eltern hinkommen kann mit seinen Kindern und sogar die Großeltern können kommen und anfeuern. Also in dem sind keine Grenzen gesetzt, wie gesagt. Aber es ist auch, haben wir letztes Jahr gesehen, ein tolles, also es waren letztes Jahr wahnsinnig viele Kinder da. Es gibt auch ein Aufwärmen mit den Kindern. Auf der Webseite gibt es auch, kann man auch Fotos vom letzten Jahr sehen. Das war wirklich Euphorie pur. Also ich kann das nur jedem empfehlen,
0: da auf jeden Fall hinzuschauen. Ja, ich sehe hier gerade die strahlenden Gesichter vor mir. ich weiß gar nicht, haben wir schon gesagt, wo das Ganze stattfindet?
1: Genau, das ist auch noch ein wichtiger Punkt. Das Ganze findet statt in der Prater Hauptallee an der Ecke der Meiereistraße. Da ist der Ziel- und Startbereich und es wird auf der Prater Hauptallee gelaufen. Genau, also und das sehen Sie auch alles. auf der Webseite sehr genau, wo was genau stattfindet. Es gibt vor dem Lauf eine heilige Messe, also es wird angeboten um 7.45 Uhr, also für alle Frühaufsteher. Und die ist sehr nah beim Startzielbereich im Union Trendsportzentrum, ist ein Fußmarsch entfernt. Und danach um 9 Uhr startet auch schon der Kinderlauf. Davor gibt es ein kleines Aufwärmen mit den Kindern. Und um 9.15 Uhr startet schon der Schülerlauf. Und die Hauptbewerbe, der 5-Kilometer-Lauf und der 10-Kilometer-Lauf, starten dann um 10 Uhr.
0: Perfekt. Das heißt, ich melde mich an auf runforhope.at, suche mir da aus, ob ich 5 oder 10 Kilometer laufen möchte. Richtig?
1: Genau, so ist es, ja.
0: Und zahl dafür etwas und das, was ich zahle, kommt eben diesen Minenkindern und ihren Familien in der Demokratischen Republik Kongo zugute.
1: Genau. Ich finde das auch wirklich, wirklich schön, dass wir durch diese Veranstaltung nicht nur missionarisch wirken in Wien, nicht nur Leute auch zusammenkommen lassen. Das ist eh schon ohnehin wunderschön und wunderbar, dass wir das tun dürfen, sondern dass wir gehen noch weiter als das und unterstützen eben mit dem Run for Hope jedes Jahr, so wie auch letztes Jahr, ein Projekt. Letztes Jahr, wie gesagt, sind wir für das St. Karl Borromeus Krankenhaus gelaufen, das wir eben schrittweise erbauen, gerade in Mosambik. Und dieses Jahr laufen wir für die Minenkinder und deren Familien in Kolwezi, einem Ort in der Demokratischen Republik Kongo, wo diese Kinder leider häufig im Abbau vom Kobalt in Minen eben arbeiten, und das wollen wir verhindern. Wir wollen ihnen Perspektiven bieten. Wir arbeiten als Mission Österreich sehr eng mit Partnern vor Ort zusammen, die da eben den Kindern auch Zukunftsperspektiven schaffen wollen, zum Beispiel sie auch zurück in die Schule bringen wollen, ihnen Ernährungssicherheit bieten wollen. Und da ist es uns ein Anliegen, das zu unterstützen. Und deswegen wollen wir eben am 27. September laufen.
0: Perfekt, danke. Also wenn du, lieber Jugendlicher, der gerade zuhört, wieder motiviert bist, ein bisschen zu laufen, Gas zu geben oder es auch ganz gemütlich zu machen, dann melde dich an auf Run for Hope für einen guten Zweck. 5 Kilometer, 10 Kilometer, wenn du Schüler bist, also bis 15 Jahre, kannst du auch 1 Kilometer mitlaufen. Oder wenn deine kleinen Geschwister mitlaufen möchten, bis zu 7 Jahre dürfen sie auch ganze 400 Meter laufen. Lieber Nikolaus, vielen Dank für das Bewerben und ich hoffe, du siehst einige Radio Maria Zuhörer beim Lauf.
1: Und das hoffe ich auch.
0: Danke sehr. Schönen Abend dir.
1: Danke dir. Gleichfalls. Danke.
0: Ciao. Und bei uns geht es jetzt gleich weiter mit der Komplett.

0: Wie bereits angekündigt, beten wir nun gemeinsam die Komplett, auch das Nachtgebet der Kirche genannt. Ihr findet, falls ihr das Stundenbuch dabei habt, das große Grüne, ab der Seite 701 beten wir. Ihr könnt auch mit der Stundenbuch-App mitbeten oder wenn ihr die Bibel zu Hause habt, hoffentlich, dann schlagt einfach den Psalm 86 auf und da beten wir den ganzen Psalm, wie es aussieht. Und ich darf jetzt Pater Daniel Kaminiecki, ein Pfarrer in Purkersdorf, begrüßen. Aber auch in Tulnerbach und Wolfsgraben sehe ich hier gerade. Guten Abend.
1: Guten Abend, ja, das ist ganz neu, das ist jetzt dazugekommen. Ja, jetzt wollen wir uns aber auf die Komplett einstimmen, tief ein- und ausatmen und beginnen. O Gott, komm mir zu Hilfe.
0: Herr, eile mir zu helfen.
1: Ehre sei dem Vater und dem Sohn und dem Heiligen Geist.
0: Wie im Anfang, so auch jetzt und alle Zeit und in Ewigkeit. Amen. Halleluja.
1: Zu Beginn wollen wir weiter ein bisschen in der Stille verweilen. Wir haben ein bisschen Zeit für eine kurze Gewissenserforschung, um alles dem Herrn anzuvertrauen, das heute war.

0: Wir sprechen das Schuldbekenntnis. Ich bekenne Gott, dem Allmächtigen, und allen Brüdern und Schwestern, dass ich Gutes unterlassen und Böses getan habe. Ich habe gesündigt in Gedanken, Worten und Werken. Durch meine Schuld, durch meine Schuld, durch meine große Schuld. Darum bitte ich die selige Jungfrau Maria, alle Engel und Heiligen und euch, Brüder und Schwestern, für mich zu beten bei Gott, unserem Herrn. Der allmächtige Gott, erbarme sich unser, erlasse uns die Sünden nach und führe uns zum ewigen Leben.
1: Amen.
0: Nimm gnädig, guter Herr und Gott, uns diese Nacht in deine Hut, lass uns in dir geborgen sein. In deinem Frieden ruht sich's gut.
1: Dieweil die müden Glieder ruhen, bleib unser Herz dir zugewandt. Wir sind ein Volk, das dir vertraut. Beschütze uns mit starker Hand.
0: Hier sei Gott Vater, Sohn und Geist, die Ruhe dieser Nacht geweiht. Umfängt uns einst des Todes Nacht, führ uns ins Licht der Herrlichkeit. Amen. Herr, du bist ein gnädiger Gott, voll Langmut und reich an Erbarmen.
1: Herr, du bist ein gnädiger Gott, voll Langmut und reich an Erbarmen.
0: Wende dein Ohr mir zu, erhöre mich, Herr, denn ich bin arm und gebeugt.
1: Beschütze mich, denn ich bin dir ergeben. Hilf deinem Knecht, der dir vertraut.
0: Du bist mein Gott, sei mir gnädig, o Herr. Den ganzen Tag rufe ich zu dir.
1: Herr, erfreue deinen Knecht, denn ich erhebe meine Seele zu dir.
0: Herr, du bist gütig und bereit zu verzeihen. Für alle, die zu dir rufen, reich an Gnade.
1: Herr, vernimm mein Beten, achte auf mein lautes Flehen.
0: Am Tag meiner Not rufe ich zu dir, denn du wirst mich erhören.
1: Herr, unter den Göttern ist keiner wie du, und nichts gleicht den Werken, die du geschaffen hast.
0: Alle Völker kommen und beten dich an. Sie geben, Herr, deinem Namen die Ehre.
1: Denn du bist groß und tust Wunder. Du allein bist Gott.
0: Weise mir, Herr, deinen Weg. Ich will ihn gehen in Treue zu dir.
1: Richte mein Herz darauf hin, allein deinen Namen zu fürchten.
0: Ich will dir danken, Herr, mein Gott, aus ganzem Herzen. Will deinen Namen ehren, immer und ewig.
1: Du hast mich den Tiefen des Totenreichs entrissen, denn groß ist über mir deine Huld.
0: Gott, freche Menschen haben sich gegen mich erhoben. Die Rotte der Gewalttäter trachtet mir nach dem Leben. Doch dich haben sie nicht vor Augen.
1: Du aber, Herr, bist ein barmherziger und gnädiger Gott. Du bist langmütig, reich an Huld und Treue.
0: Wende dich mir zu und sei mir gnädig. Gib deinem Knecht wieder Kraft. Und hilf dem Sohn deine Magd.
1: Tu ein Zeichen und schenke mir Glück. Alle, die mich hassen, sollen es sehen und sich schämen, weil du, Herr, mich gerettet und getröstet hast.
0: Ehre sei dem Vater und dem Sohn und dem Heiligen Geist.
1: Wie im Anfang, so auch jetzt und alle Zeit und in Ewigkeit. Amen. Herr, du bist ein gnädiger Gott, voll Langmut und reich an Erbarmen. Lesung aus dem ersten Thessalonicher Brief. Gott hat uns nicht für das Gericht seines Zornes bestimmt, sondern dafür, dass wir durch Jesus Christus, unseren Herrn, das Heil erlangen. Er ist für uns gestorben, damit wir vereint mit ihm leben, ob wir nun wachen oder schlafen.
0: Auf dich vertraue ich. In deine Hände lege ich mein Leben.
1: Herr, auf dich vertraue ich. In deine Hände lege ich mein Leben.
0: Lass leuchten über deinem Knecht dein Antlitz. Hilf mir in deine Güte.
1: In deine Hände lege ich mein Leben.
0: Ehre sei dem Vater und dem Sohn und dem Heiligen Geist.
1: Herr, auf dich vertraue ich. In deine Hände lege ich mein Leben.
0: Sei unser Heil, o Herr, wenn wir wachen, und unser Schutz, wenn wir schlafen, damit wir wachen mit Christus und ruhen in seinem Frieden.
1: Sei unser Heil, o Herr, wenn wir wachen, und unser Schutz, wenn wir schlafen, damit wir wachen mit Christus und ruhen in seinem Frieden.
0: Nun lässt du, Herr, deinen Knecht, wie du gesagt hast, in Frieden scheiden.
1: Denn meine Augen haben das Heil gesehen, das du vor allen Völkern bereitet hast.
0: Ein Licht, das die Heiden erleuchtet, und Herrlichkeit für dein Volk Israel.
1: Ehre sei dem Vater und dem Sohn und dem Heiligen Geist.
0: Wie im Anfang, so auch jetzt und alle Zeit und in Ewigkeit. Amen.
1: Sei unser Heil, o Herr, wenn wir wachen, und unser Schutz, wenn wir schlafen, damit wir wachen mit Christus und ruhen in seinem Frieden.
0: Lasset uns beten. Herr, schenke uns eine ruhige Nacht und erholsamen Schlaf. Was wir heute durch Wort und Werk an Gutem ausgesät haben, das lass Wurzel schlagen und wachsen und heranreifen für die ewige Ernte. Darum bitten wir durch Christus, unseren Herrn.
1: Amen.
0: Eine ruhige Nacht und ein gutes Ende gewähre uns, der allmächtige Herr.
1: Amen.
0: Sei gegrüßt, o Königin, Mutter der Barmherzigkeit, unser Leben, unsere Wonne und unsere Hoffnung, sei gegrüßt. Zu dir rufen wir, verbannte Kinder Evas, zu dir seufzen wir, trauernd und weinend, in diesem Tal der Tränen.
1: Wohlan denn, unsere Fürsprecherin, wende deine barmherzigen Augen uns zu, und nach diesem Elend zeige uns Jesus, die gebenedeite Frucht deines Leibes. O gütige, o milde, o süße Jungfrau Maria. Vielen Dank, Pater Daniel, fürs gemeinsame Gebet. Ich darf dich noch um den Segen und auch um ein Wort zur guten Nacht bitten.
0: Im heutigen Fest der Kreuzerhöhung erbitten wir den Segen Gottes. Dieses Fest beginnt am Karfreitag, ja, um das Jahr 30 herum, als unser Heiland am Kreuze stirbt. Die Welt bricht zusammen, es scheint alles verloren. Und es bleibt, ja, nur ein Stück Holz zurück, das ja schon bald verschüttet und vergessen wird. Ungefähr 300 Jahre später wird der römische Kaiser Konstantin, aber selbst Christ, und er beauftragt seine Mutter Helena, mit ihrer kaiserlichen Entourage ins Heilige Land zu reisen, mit der Aufgabe, dort die verdeckten Orte des Heils wiederzufinden. Und in Jerusalem führen sie die Christen vor Ort an den Ort der Kreuzigung, der als dieser Ort seit jeher von ihnen verehrt wird, im Versteckten. Und dieser befindet sich unter den Fundamenten eines römischen Venustempels aus dem 2. Jahrhundert. Vielleicht sogar absichtlich dorthin gestellt, um diesen Ort eben der Kreuzigung Christi zu verdecken, um den Kult, um die Anbetung, die die Christen dem entgegengebracht haben, zu verhindern. Und die Kaiserin Helena lässt diesen heidnischen Tempel abtragen und stößt tatsächlich tief in der Erde auf Reste von Kreuzen. Und in unmittelbarer Nähe befinden sich ja auch Einige Felsengräber, die kann man ja bis heute in der Grabeskirche auch versteckt sehen, ein paar solche. Und einer von ihnen wird ja als der Ort der Auferstehung verehrt. Der Kaiser ordnet dann den Bau einer prächtigen Basilika an, die alle anderen Kirchen an Schönheit und Glanz übertreffen sollte. Und als die Arbeiten vollendet wurden, lud der Kaiser Bischöfe ein, um die Einweihung dieser wichtigsten Kirche der Christenheit zu begehen. Und diese Feier fand am 13. September 335 statt. Und am Tag darauf, am 14. September, wurde die heilige Kreuzreliquie zum ersten Mal den Gläubigen feierlich gezeigt und zur Verehrung angeboten. Und das ist der Ursprung unseres Festes Kreuzerhöhung. Die Kirche feiert seitdem dieses Fest nicht etwa in Trauer wie am Karfreitag, sondern in ungetrübter Freude, weil wir wissen, dass derjenige, der an diesem Kreuze starb, glorreich auferstanden ist und in seiner Kirche lebt. Und so segne uns mit dem Zeichen des Kreuzes der allmächtige Gott, der Vater, der Sohn und der Heilige Geist.
1: Amen. Vergelt's Gott, Pater Daniel. Schönen Abend und gute Nacht.
0: Sehr gerne auch allen Zuhörern gute Nacht und Gottes Segen.

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Da es schon recht spät ist, verabschiede ich mich somit von dir. 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Ich wünsche dir eine erholsame und gesegnete Nacht. Am Mikrofon war Alexia de Lorlaval. Falls du noch unterwegs bist, so komm gut an dein Ziel an. 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

0: Liebe Hörerinnen und Hörer von Radio Maria, Sie hören nun die Wiederholung der Sendung Lebenshilfe von heute Vormittag.
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2: Einen schönen Vormittag, liebe Hörerfamilie. Wir alle sind zur Heiligkeit berufen. Unser Ziel ist die ewige Heimat, die Wohnung, die Gott in der himmlischen Stadt für uns bereitet hat. Die irdischen Güter können wir bei unserem Heimgang aber nicht mitnehmen. Sie sind uns hier auf Erden anvertraut, um sie in rechter Weise zu gebrauchen. Nach uns bekommen diese Güter einen neuen Besitzer. Und wie das geregelt wird, darum soll es in dieser Lebenshilfe bei Radio Maria nun gehen. Über das Leben hinaus, so der Titel der Sendung. Am Mikrofon im Wiener Sendestudio begrüßt Sie sehr herzlich Wolfgang Reumüller. Unser heutiger Referent ist Magister Arno Sauberer. Er ist öffentlicher Notar und wird zum Thema Testament und Erbrecht sprechen. Herr Magister Sauberer, schön, dass Sie mit uns verbunden sind. Herzlich willkommen auf Sendung.
3: Ja, grüß Gott allerseits. Dankeschön für die Anmoderation. Ja, es geht natürlich heute um das Erbrecht auch. Also das Erbrecht ist ja eines der wichtigsten Rechtsgebiete, die es gibt, weil wir ja früher oder später, sei es jetzt als Erbe oder als Verstorbener, damit irgendwann einmal zu tun haben werden. Aber das Thema des heutigen Vortrags über das Leben hinaus hat mich auch dazu inspiriert, jetzt nicht nur auf das Erbrecht Bezug zu nehmen, sondern noch weitergehende Gedanken dazu zu entwickeln, nämlich einerseits, warum ist es wichtig, sich mit seinem Nachlass überhaupt zu beschäftigen und daran anknüpfend auch, was hinterlasse ich auch außer meinen materiellen Sachen. Also das möchte ich auch ganz kurz auch noch zu dem Thema dazu sagen. Aber natürlich ist der in erster Linie dann dem Erbrecht gewidmet. Das Leben ist endlich, ein Gedanke, den viele Menschen im Alltag aber gerne verdrängen. Wir planen unsere Zukunft, wir verfolgen Ziele, wir beschäftigen uns mit alltäglichen Problemen und vergessen dabei, dass unsere Zeit hier begrenzt ist, dass wir irgendwann einmal nicht mehr da sein werden. Und gerade diese Begrenztheit aber macht das Leben besonders wertvoll. Sich mit seinem Tod zu befassen bedeutet aber nicht pessimistisch oder traurig zu sein, sondern es kann die Auseinandersetzung mit der Endlichkeit, mit der eigenen Endlichkeit, mit dem eigenen Tod auch dazu helfen, bewusster zu leben.

Begegnung mit Gott und erwarten letztlich die Auferstehung des ganzen Menschen. Der Tod ist also kein endgültiges Ende, sondern ein Übergang vom irdischen zum ewigen Leben. Sich mit der Situation nach dem eigenen Tod zu befassen, kann aus mehreren Gründen sinnvoll sein. Da könnte man natürlich jetzt alleine schon eine Stunde lang darüber reden, aber ich möchte das ganz kurz zusammenfassen. Erster Punkt, über die Fragen, was passiert mit meinen Dingen, wer kümmert sich um was oder was möchte ich hinterlassen, kann dann durchdacht werden, solange man selbst entscheiden kann. Also man gewinnt durch diese Beschäftigung Klarheit auch über seine eigenen Wünsche und Vorstellungen. Und zwar eben solange man selbst entscheiden kann. Also man sollte nicht glauben, wie schnell das passieren kann, wo man nicht mehr entscheiden kann, beispielsweise durch einen Unfall. Wenn Wünsche, beispielsweise was mit persönlichen Gegenständen passieren soll oder auch Wünsche zur Bestattung oder wo wichtige Dokumente sind, geklärt sind, haben es dann die Angehörigen später leichter. Also man entlastet die Angehörigen, wenn man sich damit beschäftigt. Und über den eigenen Tod, über die Endlichkeit nachzudenken, kann auch helfen, sich bewusst zu machen, was einem im Leben wirklich wichtig ist. Also Beziehungen, Erfahrungen, Werte, auch persönliche Ziele. Man kann also dadurch bewusster leben und man reflektiert durch diese Betrachtungen auch das eigene Leben. Durch die Auseinandersetzung mit dem eigenen Tod kann auch ein Ergebnis erzielt werden, dass man Ängste und Sorgen reduziert. Also das Unbekannte ist irgendwie immer bedrohlich, wenn man es verdrängt, und wenn man sich damit sachlich auseinandersetzt, dann kann man eine realistische und ruhigere Haltung zu dem Tod entwickeln. Und letztlich ist es natürlich ein Testament auch eine einzige Möglichkeit eigentlich, wo man selber regeln kann, nach seinen Vorstellungen, was nach seinem Tod mit seinen Sachen passiert. Viele Menschen haben aber Hemmungen, sich mit dem Thema Testament zu beschäftigen. Und darum können ganz unterschiedliche Gründe stecken. Nämlich auf der einen Seite, was oft ein Thema ist, natürlich, dass man durch das Testament oder die Auseinandersetzung mit der Frage eines Testamentes oder dass man irgendwann einmal sterben wird, dass das eben für viele Leute unangenehm oder beängstigend sein kann. Oder manche haben auch irgendwie Scheu vor dem Begriff mein letzter Wille. Also das ist, wenn ich jetzt ein Testament mache, dann ist das der letzte Wille, dass man das natürlich jederzeit wieder ändern kann oder auch soll. Wenn sich die Verhältnisse ändern, ist wieder eine andere Sache. Aber das ist halt auch oft so aufgrund des Begriffes mein letzter Wille etwas fast wie ein schlechtes Omen für manche Leute. Dann natürlich, das Erbrecht ist oder wirkt kompliziert. Also und viele Leute wissen nicht, was überhaupt rechtlich möglich ist, wie ein Testament korrekt formuliert wird oder auch manchmal wen und wie sie jemand bedenken sollen. Und das führt dann zu einem Gefühl der Überforderung bei den Leuten. Und da kann man nur sagen, bitte suchen Sie einen Rechtsberater auf, ein Gespräch mit einem Notar kann dem abhelfen und kann auch dazu helfen, eben diese eigenen Wünsche korrekt zu formulieren. Was man nicht machen sollte, was man jetzt immer wieder sieht in der Praxis, ist also, dass man ausschließlich die KI befragt, ja, weil da kommen dann oft auch Regelungen von anderen Ländern in die Überlegung hinein, weil die KI oft nicht unterscheidet, ob das jetzt österreichisches, deutsches oder Schweizer Recht ist, sondern da kommen dann manchmal Rechtslagen, die es bei uns gar nicht gibt. Also wenn man die KI befragt, kann man natürlich befragen und sich anschauen lassen, aber man sollte einen Rechtsberater dazu noch beiziehen. Besonders wenn es besonders komplizierte Regelungen geht. Ja, ein weiterer Grund,

da ja Hemmungen bedeutet, sich mit einem Testament zu beschäftigen, ist oft dieses Gefühl, ja, darum kümmere ich mich dann irgendwann. Ja, ich bin noch nicht alt genug. Ja. Und diesen Satz habe ich auch bei wirklich alten Leuten gehört schon. Also mit 85, 90, 95, ja, mir geht es noch so gut. Ich brauche noch kein Testament, ja, ich kann jetzt eh noch alles. Also ich habe jetzt da keine Eile damit, ja. Also man ist nie zu jung, ein Testament zu machen, muss man sagen. Wenn man die Sachen regeln möchte, dann sollte man das tun. Ja, und dann ist natürlich oft auch eine gewisse Angst, dass man durch eine Erbteilung oder durch die Frage, wer soll was bekommen, wie teile ich mein Erbe auf, ja, bestimmte Konflikte oder Streitsituationen verursachen könnte, auslösen könnte und das dazu eben auch hemmt, sich damit zu beschäftigen. Und dazu auch zu seinem Zusammenhang ist oft auch die Scheu, ein Testament zu machen, begründet mit der Angst vor der eigenen Entscheidung. Also wenn man jetzt ein Testament macht oder ein Vermächtnis und seine Wünsche konkret festlegt, dann entsteht auch eine gewisse Verantwortung, eine Entscheidung zu treffen, die auch dann später natürlich Wirkungen, große Auswirkungen haben kann. Also oft geht es bei der Beschäftigung mit dem Thema Testament weniger um das Testament selbst, sondern eher um die Frage der Gefühle, die mit dem Thema Familie, Verantwortung, aber auch Loslassen und Tod ausgelöst werden. Und man kann aber das Testament auch positiv sehen. Also auf der einen Seite ist es ein Akt der Verantwortung und Fürsorge, da komme ich dann noch gleich ein bisschen zu sprechen drauf, also wo man sagen will, ich denke auch über meinen Tod hinaus an euch, ja, an die Angehörigen, an bestimmte Vereinigungen, an die Kirche, an wen immer, wen man da bedenken möchte. Ich denke auch über meinen Tod hinaus. Und letztendlich kann ein Testament auch für einen selbst, für den Testator, der es verfasst, zu Frieden und Freiheit führen. Ja, weil wenn wichtige Dinge geregelt sind, muss man nicht ständig darüber mehr nachdenken. Man kann das Thema dann einmal abschließen. Ja. Natürlich sollte man sich immer wieder auch nach einiger Zeit fragen, ist es jetzt noch aktuell, haben sich vielleicht die Verhältnisse geändert in der Zwischenzeit, aber grundsätzlich, wenn man es einmal gemacht hat, hat man eine Ruhe und wie gesagt, das kann ein gutes Gefühl bedeuten, dass man die Sachen geregelt hat. Ja, und wenn eine Ebene weiter oben, könnte man auch fragen, was hinterlasse ich außer meinen Sachen? Ja, also das Testament regelt den Besitz, ja, also welche Besitztümer wie verteilt werden. Aber wenn ich an den Tod denke, kommt doch eine viel größere Frage. Was hinterlasse ich als Mensch? Ja, was möchte ich den Menschen hinterlassen, die mir wichtig sind? Also nicht nur materiell, sondern auch als Dank oder als Ermutigung. Also nicht nur, wer bekommt mein Geld, mein Auto oder mein Haus, sondern was habe ich anderen Menschen hinterlassen? Habe ich jemand geholfen? Habe ich jemand geschadet? Welche Erinnerungen bleibt an mich? Ja. Und vielleicht machen wir da eine kurze Pause. Es ist schon Viertel fast. Und machen dann noch kurz zu dem Thema weiter, was hinterlasse ich außer meinen Sachen. Und dann möchte ich ein bisschen auch noch ein paar Erbrechtsbestimmungen, wichtige erbrechtliche und testamentsrechtliche Regelungen ansprechen. Danke.

0: Was passiert mit unseren irdischen Gütern nach unserem Heimgang? Was hinterlassen wir hier auf Erden auch abseits dem Materiellen? Und wie sieht es mit dem Erbrecht aus? Worauf muss man da im Speziellen achten? Darum geht es in der heutigen Lebenshilfe bei Radio Maria Österreich und Radio Maria Südtirol. Mit uns verbunden ist Magister Arno Sauberer. Er ist Notar und so bitte ich ihn jetzt, seinen Vortrag fortzuführen.
1: Ja, vielen Dank. Also wir sind stehen geblieben bei der Frage, was hinterlasse ich außer meinen Sachen? Also was möchte ich den Menschen, die nach mir weiterleben, hinterlassen? Und da würde ich weniger an Dinge denken, sondern mehr auch an das, was in anderen Menschen durch mein Leben gewachsen sein könnte. Also Liebe zum Beispiel. Wer soll durch mich erfahren, dass er geliebt ist? Dankbarkeit. Wem möchte ich noch sagen, was dieser Mensch mir bedeutet? Auch Vergebung. Mit wem möchte ich Frieden schließen? Versöhnung. Gibt es etwas, das ich ungeklärt zurücklassen möchte, wo man vielleicht sich vorher noch versöhnen könnte? Ermutigung. Mit wem habe ich geholfen? Wem habe ich auch geholfen, sich mehr an sich selbst zu glauben? Aber auch Wahrheit. Welche Einsichten oder Erfahrungen möchte ich weitergeben? Schönheit. Was habe ich geschaffen, das anderen Freude oder Trost geben kann? Das kann sein ein Bild, das kann sein ein Musikstück oder etwas anderes, eine Kleinigkeit vielleicht auch nur. Erinnerung. Welche gemeinsamen Erfahrungen möchte ich, dass bewahrt werden? Und Glaube, gibt es etwas von meinem Vertrauen in Gott, das ich auch anderen schenken möchte? Natürlich dann Materielles. Auch hier die Frage, was kann ich weitergeben, ohne dass es zu einer Belastung oder zu Streit führen könnte. Und letztendlich Freiheit auch. Die Freiheit nicht zu verlangen von den Angehörigen, dass sie mein Leben fortsetzen, sondern ich möchte die Angehörigen auch von mir freigeben. Also in dem Sinne, nehmt das Gute, sei es jetzt materiell oder immateriell, das ihr von mir empfangen habt, und macht daraus euer eigenes Leben. Wie könnte man jetzt dazu vorgehen? Also erster Schritt wäre materielles Ordnen, also die persönlichen Dinge, ja, also auch Besitzverhältnisse, eventuelle Schulden, aber auch, wie gesagt, Testament machen, das Vermächtnis machen. Beziehungen ordnen, also dazu auch Zusammenhang, auch vergeben oder auch um Vergeben bitten. Streit nicht ungelöst lassen, Unklarheiten ansprechen. Und sich auch für die nahen Angehörigen auch sorgen, also nicht nur materiell, sondern auch menschlich. Also etwas Gutes weitergeben, wie zum Beispiel Bücher, Briefe, Wissen, Werke der Nächstenliebe. Das kann man alles weitergeben auch, also was auch anderen Leuten tatsächlich dient. Und in dem Zusammenhang nicht verlangen, dass die Hinterbliebenen die eigenen Vorstellungen oder sein eigenes Werk fortsetzen werden, sondern loslassen lernen. Und als letzter Punkt auch ist ein gutes Hinterlassen natürlich auch, dass man letztendlich das eigene Leben Gott übergibt. Also der Gedanke an den eigenen Tod, an das eigene Vermächtnis, an die Errichtung eines Testamentes ist jetzt nicht nur ein juristisches Thema, sondern stellt auch die Frage nach dem eigenen Leben. Eines Tages werde ich mein Leben aus der Hand geben und deshalb möchte ich, was ich ordnen kann, jetzt tun und verantwortungsvoll und ordentlich regeln. Also ein Testament kann eine persönliche Auseinandersetzung mit den letzten Dingen sein oder dazu auffordern. Und ein gutes Testament ein gutes Vermächtnis, da komme ich jetzt gleich im rechtlichen Teil dazu, hilft dann den Hinterbliebenen, den Angehörigen, den Freunden, nach dem Tod des Menschen frei und in Frieden weiterzuleben. Ich möchte jetzt gleich daran anschließend ein paar wichtige Sachen zum Erbrecht sagen. Da ist einmal eine Unterscheidung, was ist ein Testament und was sind andere letztwillige Verfügungen. Weil das immer wieder im Verlassenschaftsverfahren auftritt, dass die Leute das missverstehen. Man muss sich immer vorstellen, man braucht immer jemanden, der Erbe wird. Es ist immer die Frage, wer wird ein Erbe oder mehr, also es können auch mehrere Erben sein, nach einem Verstorbenen. Und dazu unterscheidet das Gesetz drei Gründe, nämlich einerseits aufgrund eines Testaments, also wenn man eine letztliche Verfügung macht, die eine Erbeinsetzung enthält, aufgrund des Gesetzes, ja, also die gesetzliche Erbfolge, oder letzter Punkt wäre auch aufgrund eines Erbvertrages zwischen Ehegatten, das kommt aber eher selten vor. Und die Unterscheidung zwischen einem Testament und einem Vermächtnis ist die, dass man eben, wie gesagt, im Testament jemand bestimmt, der, es können ein oder mehrere Personen sein, der wirklich Erbe wird, also Gesamtrechtsnachfolger des Verstorbenen. Er übernimmt dann die vererblichen Rechte und Pflichten des Verstorbenen, den sogenannten Nachlass, während bei Vermächtnissen nur bestimmte Sachen, die in dieser letztwilligen Verfügung, sage ich jetzt allgemein, das kann jetzt ein Testament sein, das kann aber auch nur ein Legat sein, also eine bestimmte Sache, die jemandem vermacht wird. Aber hier ist die Unterscheidung, dass man eben genau bestimmte einzelne Sachen vermacht an bestimmte Personen. Und dieser Vermächtnisnehmer oder Legatar hat dann das Recht, diese Sache vom Erben zu verlangen. Ja? Also was jetzt häufig gemacht wird, ist, dass man seinen Nachlass aufteilt auf verschiedene Leute, die verschiedene Stücke bekommen oder auch Werte bekommen, aber dabei vergisst, wer eigentlich Erbe sein soll und wer sich eigentlich um die Abwicklung auch kümmern soll als Gesamtrechtsnachfolger. Also das ist ein wichtiger Punkt, diese Unterscheidung zwischen Testament und Vermächtnis. Ja, dann sollte man sich natürlich auch anschauen, die verschiedenen gesetzlichen, wie schaut das gesetzliche Erbrecht aus? Wir haben das Erbrecht nur unter Blutsverwandten, also prinzipiell nur erben nur Personen, die wirklich also blutsverwandt sind, also nicht angeheiratete Verwandte, was auch manchmal übersehen wird. Und da gibt es verschiedene Linien oder auch Parentele. Erste Parentel wären die Kinder und deren Nachkommen, das zweite Parentel die Eltern und deren Nachkommen. Drittes Parentel oder dritte Linie, die Großeltern und deren Nachkommen, da ist es dann schon oft sehr schwierig, auch Leute zu finden, die vom Onkel oder Tante abstammen, also Cousins, Cousine, Großcousin, Großcousine, die sind alle im dritten Parentel noch erbberechtigt. Und die vierte Linie, das vierte Parentel sind dann die Urgroßeltern selbst und nicht mehr deren Nachkommen, das kommt in der Praxis praktisch nicht vor. Und wie schaut das dann aus, wenn ein Ehepartner vorhanden ist? Da ist es so, dass die Ehepartner oder eingetragene Partner neben den Kindern ein Drittel erben. Die Kinder erben gemeinsam zwei Drittel, teilen sich das nach den Stämmen. Und wenn es keine Kinder gibt, dann würde neben den Ehepartnern die Eltern auch erbberechtigt sein. Und da schaut es dann so aus, dass der Ehepartner zwei Drittel bekommt, jeder Elternteil die Hälfte davon, also von einem Drittel, das heißt ein Sechstel. Und wenn ein Elternteil aber vorverstorben ist, dann erhöht sich die Erbquote des Ehegatten um diese Quote des Vorverstorbenen. Und wenn beide Eltern vorverstorben sind, dann erhält der überlebende Ehegatte den gesamten Nachlass. Das heißt also, Geschwister zum Beispiel würden in diesem Fall nicht mehr erben. Ja, ein weiteres wichtiges Thema, was man immer berücksichtigen sollte, ist das Pflichtteilsrecht, nur ganz kurz angesprochen. Es gibt bestimmte nahe Angehörige, die jedenfalls eine bestimmte, einen Anteil eben am Nachlass erhalten müssen, prinzipiell. Es sei denn, es ist ihnen entzogen worden durch sogenannte Enterbung, das ist aber nur bei Vorliegen von Enterbungsgründen, also wirklich schwerwiegende Gründe, die dafür ausschlaggebend sind, dass jemand auch enterbt werden kann. Wer sind die pflichtteilsberechtigten Personen? Das sind auf der einen Seite der Ehegatte oder eingetragene Partner und auch die direkten Nachkommen, also alle Abkömmlinge, Kinder und deren Nachkommen, also wenn die Kinder verstorben sind, dann die Enkelkinder und so weiter. Und der Pflichtteil ist immer 50%, also die Hälfte dessen, was der Person gesetzlich zugestanden wäre. Das heißt, man muss beim Pflichtteil immer nachschauen, was wäre die gesetzliche Erbquote und davon dann die Hälfte wäre der Pflichtteilsanspruch, der aber nur ein Geldanspruch ist, also nur auf Auszahlung und nicht ein Erbteil. Also das heißt, diese Person, die pflichtteilsberechtigt hat eine Geldforderung gegen den Nachlass bzw. den Erben, aber hat kein Recht, bestimmte Nachlassstücke zu bekommen, es sei denn, es ist im Testament so vorgesehen, dass eine bestimmte Sache den Pflichtteil einer bestimmten Person decken soll. Also wichtig immer den Pflichtteil im Auge zu behalten, also wer wäre pflichtteilsberechtigt. Und vielleicht noch kurz zu den verschiedenen Arten von Testamenten, die in Frage kommen. Da ist auf der einen Seite das eigenhändige Testament, das nach wie vor gültig ist, ein Testament, das der Testator eigenhändig schreibt, also von vorne bis hinten und unterschreibt. Also es muss er wirklich alles mit der eigenen Hand schreiben und darf nicht irgendjemand anderen schreiben lassen. Wichtig ist auch immer dann ein Datum beizusetzen, damit man weiß, dass es das letzte ist oder wann es genau gemacht wurde. Und das fremdhändige Testament im Gegensatz dazu ist ein Testament, das entweder durch einen anderen geschrieben wurde oder mit der Maschine. Und da haben wir eine Reihe von Formpflichten, die dazu führen, dass das, wenn man da jetzt nicht aufpasst, dass ein fremdhändiges Testament nicht wirksam ist. Weil man muss auf der einen Seite dazu schreiben, den sogenannten Bekräftigungszusatz, dass die Urkunde den letzten Willen enthält oder das Testament. Also mit der Hand muss der Testator dazu schreiben, das ist mein letzter Wille oder das ist mein Testament. Dann braucht man drei Zeugen, die nicht befangen sein dürfen, also selber nichts bekommen dürfen aus dem Testament und auch nicht verwandt sein dürfen mit jemandem, der etwas bekommt. Und die müssen identifizierbar sein und müssen auch unterschreiben, aber auch eigenhändig dazu schreiben, dass sie Testamentszeugen sind, also dass sie auch die Testamentszeugeneigenschaft selbst bestätigen. Und erst dann, wenn diese Formalvorschriften alle eingehalten sind, dann ist es erst so, dass dieses Testament wirksam ist, egal ob man dann einen Willen sozusagen des Testators nachweisen kann oder nicht. Und vielleicht jetzt noch am Schluss, wichtig ist, dass das Testament auch gefunden wird. Also das beste Testament nutzt nichts, wenn man es nicht findet. Und dazu gibt es die Möglichkeit der sicheren Aufbewahrung im Rahmen einer Registrierung im Testamentsregister der Notare oder Rechtsanwälte. Und da wird das dann das Original des Testaments dann in Verwahrung dieses Juristen gegeben, also der Notar oder Rechtsanwalt, und die Tatsache der Richtung dieses Testaments oder letztlichen Verfügung wird dann in das zentrale Testamentsregister eingetragen. Es gibt zwei verschiedene Testamentsregister, wie gesagt, von Notaren und Rechtsanwälten. Und das führt dazu, dass es sozusagen dann immer gefunden wird und nicht in Vergessenheit geraten kann. Ja, ich bin jetzt einmal mit meinen kurzen Ausführungen zu den wichtigsten Punkten vom Testamentsrecht oder Erbrecht fertig und stehe dann gerne auch für Fragen zur Verfügung.
0: Vielen herzlichen Dank, Herr Magister Sauberer, für diesen Überblick über das, was wir über das Leben hinaus auf Erden hinterlassen, also sowohl materiell als auch abseits davon. Das ist das Thema der heutigen Lebenshilfe. Liebe Zuhörer, Sie können nun anrufen, Sie können mit unserem Referenten ins Gespräch kommen, über das Leben hinaus. Das ist unser Thema heute, und wenn Sie anrufen, dann wählen Sie die Nummer 0720 578 578. Gerne auch von außerhalb Österreichs mit der Nummer 0043 720 578 578. Kommen Sie mit unserem Referenten ins Gespräch. Mit uns verbunden ist der Notar Magister Arno Sauberer.

0: Die Telefonleitungen haben sich bereits gefüllt. Wir kommen zur ersten Frage. Sie kommt von Gerti aus Oberösterreich. Grüß Gott, was möchten Sie wissen?
1: Ja, grüß Gott.
2: Grüß Gott.
1: Eine Frage. Ich habe eine Eigentumswohnung und habe 4 Söhne.
2: Ja.
1: Die haben alle einen Pflichtteil schon bekommen.
2: Ja.
1: Und ich lebe getrennt. Ich bin nicht geschieden. Und wir haben aber so ein Testament, also ein wechselseitiges. Also so, wir haben unser, was wir vorher gehabt haben, schon übergeben. Aber ist das nur dann gültig oder nicht?
2: Also
1: bei meinem Mann bezüglich. Oder muss ich das einmal löschen lassen? Ich möchte jetzt nicht, dass mein Mann noch was erbt.
2: Okay.
1: Ja.
2: Also, naja, also wenn es ein Testament gibt sozusagen und Sie sind jetzt verheiratet oder Sie sind nach wie vor verheiratet sozusagen?
1: Ja, genau. Wir leben aber schon 18 Jahre getrennt.
2: Ja, das würde eigentlich grundsätzlich da nichts machen, aber an sich ist es so, dass solange man jetzt nicht geschieden ist, ist der Ehegatte auf der einen Seite einmal gesetzliche Erbe und Pflichtteilsberechtigt. Es sei denn, er hat schon den Pflichtteil bekommen natürlich. Und auf der anderen Seite ist es nur dann, wenn man sozusagen zugunsten eines Ehegatten ein Testament macht und nachher geschieden wird. Ja, da gibt es jetzt die gesetzliche Vermutung, die besagt, dass man diese Person nicht einsetzen wollte als Erbe. Ja. Aber in Ihrem Fall ist er ja nach wie vor ihr Ehegatte und damit auch sozusagen zum Erben bzw. Pflichtteilsberechtigten berufen. Mhm. Was jetzt die Wohnung angeht, ist es so, dass die natürlich jetzt nicht auf 4 Personen rechtlich übertragen werden kann. Also 4 Personen können nicht Eigentümer einer Eigentumswohnung sein, sondern nur 2 Personen. Maximal und die nur zur Hälfte. Ja, also kann man auch keine andere Quote machen, sondern die 2 Personen können gemeinsam zu jeweils einer Hälfte Eigentümer einer Eigentumswohnung sein. Mhm. Aber wenn 4 Personen eine Wohnung bekommen, müssen sie sich entweder einigen, wer das übernimmt, oder sie müssten das gemeinsam verkaufen und den Erlös dann aufteilen.
1: Das hätte ich sowieso vor, dass es verkauft wird.
2: Okay, ja.
1: Also, sie arbeiten fleißig und so. Aber das Testament, das wechselseitige Testament ist da umgestanden. Kann es halt nicht genau auswendig sagen. Aber das könnte man löschen, automatisch.
2: Ja, also, oder Sie können auch einfach schreiben, egal ob das jetzt irgendwo hinterlegt ist oder nicht, ja. Aber man kann jederzeit ein Testament widerrufen. Also das heißt, man kann auch einfach, dass man schreibt, ein neues Testament am besten, aber auch mit einer Widerrufsklausel. Wenn das jetzt dem alten nicht widerspricht, dann würde auch das neue Testament das alte aufheben. Mhm. Aber besser ist es natürlich, wenn man sagt, man widerruft das frühere, ne? Dass das nicht mehr besteht.
1: Okay, also, aber es ist sicher besser, wenn man das alles mit einem Notar macht, oder?
2: Ja, würde ich Ihnen schon raten, ja,
1: dass Sie das in dem Fall machen. Weil Sie doch gesagt haben, das wird hinterlegt bei einem Notar.
2: Ja.
1: Aber wir wissen, die das wird, wenn man verstirbt.
2: Ja, da gibt es, also wenn man jetzt in Österreich ein Verlassenschaftsverfahren hat, ja, also den letzten gewöhnlichen Aufenthalt in Österreich hat, dann findet irgendwo in Österreich an dem letzten gewöhnlichen Aufenthalt des Verstorbenen das Verlassenschaftsverfahren statt. Ja. Und der Notar, der dann am Ort dafür zuständig ist, der wird dann sogenannter Gerichtskommissär, der führt dann für das Gericht sozusagen das Verlassenschaftsverfahren durch und der muss in dieses zentrale Testamentsregister, also in beide, sowohl der Notare als auch der Rechtsanwälte hineinschauen und damit sozusagen findet er auch die registrierten letztwilligen Verfügungen und Testamente.
1: Ja, aber ich sag mal, wenn ich das übergib, ich möchte ja dann auch vor, also dass er praktisch, ja zum Beispiel, wenn ich nicht mehr kann, Ja. Also das kann man sich aber auch schon schreiben lassen, dass das sie sorgen, dass ich zum Beispiel Essen auf Rädern bekomme oder
2: dass naja, aber das wäre dann aber keine Verfügung, keine letztwillige Verfügung, sondern das wäre ja eine Anordnung, wo sie noch am Leben sind. Ja? Also Testament betrifft alles, was nach dem Tod passieren soll mit ihren. Mit ihren Sachen, wer Erbe wird, wer bestimmte Sachen bekommt. Das ist eine Frage des Testaments oder der letztwilligen Verfügung. Was Sie meinen, ist vielleicht eine Frage, wo es um eine Vorsorgevollmacht geht. Also wenn Sie selber nicht mehr entscheiden können, da soll dann jemand anderer in diesem Sinne entscheiden, wie Sie das möchten. Ja, das ist aber ein anderes Thema. Das ist kein Testament, sondern das geht dann Richtung Vorsorgevollmacht.
1: Ah, das ist Vorsorgevollmacht. Aber das könnte man beides miteinander bei einem Notar machen.
2: Genau, ja.
1: Okay. Nein, weil da habe ich nämlich nichts. Und das ist meine Erfahrung, das ist nicht so ohne.
2: Ja. Am besten einen Termin beim Notar vereinbaren.
1: Ich habe in Altenheim gearbeitet, darum weiß ich da vieles.
0: Ja. Liebe Frau Gerti, vielen Dank für Ihre Fragen. Sind ja, noch weitere danke. Hörerinnen in der Leitung. Ich danke Ihnen und alles Gute für Sie. Gottes Segen, ich hoffe, es ist alles soweit beantwortet.
1: Jawohl, danke.
0: Wiederhören. Dankeschön, danke.
2: Wiederhören. Ja.
0: Wir kommen jetzt weiter nach Oberösterreich. Eine Frage zum Pflichtteil. Grüß Gott.
3: Ja, grüß Gott. Ich habe eine Frage. Wenn der Pflichtteil nach dem Ableben des Erblassers erst relevant wird. Wie erfolgt das? Ist das eine Aufforderung durch den Notar an die Kinder? Wie funktioniert das?
2: Im Rahmen des Verlassenschaftsverfahrens müssen nicht nur die Erben beigezogen werden, sondern auch die Pflichtteilsberechtigten. Also das heißt, auch wenn es jetzt ein Testament gibt, wo Sie zum Beispiel eine Person von mehreren nahen Verwandten eingesetzt haben, muss der Notar als Gerichtskommissär nicht nur die Erben verständigen, sondern auch die Pflichtteilsberechtigten und muss sie auch informieren über ihren Pflichtteilsanspruch.
3: Und wenn die Pflichtteilsberechtigten, die müssen das nicht verlangen, wie ist das?
2: Nein, müssen nicht verlangen. Nein, die sind frei. Die können auch sagen, ich verzichte auf meinen Pflichtteilsanspruch.
3: Da brauchen nicht Rechnungen vorgelegt werden oder so irgendwelche Dokumente. Im Prinzip handelt es sich die Tochter, die ist finanziert worden, dass das Haus errichten konnte. Ja. Also die hat sie eigentlich mehr als den Pflichtteil schon bekommen.
2: Genau, also grundsätzlich ist es so, dass diese Dinge angerechnet werden. Also was man zu Lebzeiten schenkt, ja, wird dann später prinzipiell auf den Pflichtteil angerechnet. Das heißt, wenn die Tochter schon einen großen Betrag geschenkt bekommen hat, dann führt das dazu, dass ihr Pflichtteil schon mit dieser Verfügung, mit dieser Zuwendung schon gedeckt ist. Und dann,
3: muss das vorgewiesen werden mit Rechnungen oder so?
2: Naja, wenn es streitig werden sollte, weil wenn jetzt der Erbe sagt, sie hat es schon bekommen und die Tochter sagt, ich habe nichts bekommen oder es war viel weniger.
3: Nur wenn es Streitigkeiten.
2: Ja, dann müsste man das dann ist das die Frage des Nachweises und dann kann es auch nur in einem Verfahren, also in einem streitigen Verfahren geklärt werden. Ja.
3: Ja, und dann habe ich noch eine Frage. Eines von den Kindern ist in einer Gemeinschaft und hat keinen eigenen Besitz. Ist der trotzdem pflichtteilsberechtigt?
2: Also pflichtteilsberechtigt ist er trotzdem, ja. Aber er kann natürlich auf den Pflichtteil verzichten auch und sagen, nein, er nimmt den Pflichtteil nicht in Anspruch.
3: Ja, da muss man sich praktisch in Verbindung setzen mit dieser Organisation, wie das gehandhabt wird.
2: Ja, aber wie gesagt, er ist trotzdem noch entscheidungsfähig in dem Sinn. Ne?
3: Ja, genau. Ja. Ja, dann danke ich vielmals für die Auskunft. Danke.
2: Ja, bitte Wiederhören. Gerne. Wiederhören.
0: Ja. Dankeschön für die Fragen und wir kommen nun nach Kärnten ebenfalls zu einer Frage zum Thema Hinterlassenschaft. Grüß Gott, Frau Astrid.
4: Ja, grüß Gott. Also grüß Gott. Ich habe ein eigenhändiges Testament dann da hinterlegt und es ist auch nur meine Tochter erbberechtigt. Aber ich habe so viele religiöse Sachen und dann habe ich mal gedacht, kann ich da irgendwie jetzt einen Zusatz schreiben, dass sie diese Statuen, dass sie sich zuerst was aussucht, aber ich weiß nicht. Und haben wir gedacht, auch religiöse Bücher und dass sie auch Messen zahlen. Muss ich da jetzt noch einmal ein neues Testament machen oder gibt es da irgendwie einen Zusatz?
2: Ja, man kann auch, also wenn Sie sprechen an sozusagen ein Vermächtnis, wo Sie diese Sachen vielleicht jemand anderen vermachen wollen als Ihrer Tochter oder vielleicht auch sagen wollen, wie Ihre Tochter mit diesen Sachen umgehen soll.
4: Genau, dass das nicht weggeworfen wird.
2: Ja, genau, und dass das vielleicht jemand anderen dann, bevor sie das wegschmeißt, sozusagen jemand anderen anbieten muss, das zur Übernahme. Das kann man in einem Zusatz regeln. Also müssen Sie jetzt nicht zwingend ein neues Testament machen, sondern können auch einen Zusatz machen, wo Sie diese letztlichen Verfügungen
4: was ich selber auch nochmal schreibe und dann einmal noch einmal beim Notar hinterlege, oder?
2: Genau. Das ist sinnvoll, dass das eben dann auch zu dem anderen Testament dazukommt, also bei dem Notar, wo Sie das Testament schon hinterlegt haben, dass Sie eben den Zusatz dann betreffend diese Sachen dann dort dazugeben. Also das ist ja wirklich nur eine Ergänzung und ist keine Aufhebung
4: oder des Testaments. Oder der Stiefenkel, dass der vielleicht ein bisschen Geld kriegt, eine Kleinigkeit. Also das ist mir halt jetzt so bewusst worden. Ja.
2: Mhm. Also da kann man durchaus einen Zusatz machen, ja.
4: Mhm. Ja. Ja, gut. Danke. Und das kann man selber schreiben und dann beim Notar noch einmal hinterlegen.
2: Kann man auch mit der Hand schreiben und unterschreiben, ja. Mhm.
4: Ja. Ja, gut. Danke vielmals.
2: Bitte gerne.
4: Wiederhören.
0: Auf Wiederhören. Wiederhören. Schöne Grüße nach Kärnten. Ein weiterer Aspekt kommt nun von Kurt aus Oberösterreich. Grüß Gott.
5: Grüß Gott, Herr Magister. Ich hätte gerne eine Frage eingebracht. Und zwar, wie kann man tun bei Demenzangehörigen oder Demenzpatienten, wenn zum Beispiel der Betroffene über die Jahre immer wieder Konten eröffnet hat oder verschiedene Depots oder Sparbücher deponiert hat und dann plötzlich ist das nicht mehr im Gedächtnis, im Feld und es ist nicht mehr vorhanden. Wie ist das dann verloren auf der Bank oder bei dem
2: Banken? Nein, grundsätzlich ist es nicht verloren, weil die Banken auch ein Auskunftsrecht haben über die Nachlasswerte, die in ihrem Institut sind. Da gibt es auf der einen Seite die Möglichkeit, dass man, wenn man weiß, das kann nur bei bestimmten Banken gewesen sein, dass man dort einfach so eine allgemeine Anfrage hinschickt im Rahmen des Verlassenschaftsverfahrens, also der Gerichtskommissär dann, wo er dann anfragt, bitte, also gibt es in Ihrem Institut Girokonten, Sparbücher, Wertpapiere etc. Und dann gibt es auch noch die Möglichkeit einer allgemeinen Anfrage an den Bankiersverband, die allerdings kostenpflichtig ist. Da macht dann der Bankiersverband eine Rundfrage unter allen Banken, die dem angeschlossen sind. Das sind also wirklich sehr viele, auch sehr kleine Sparkassen. Und dann bekommt man dann sozusagen nach einiger Zeit die Rückmeldung, ob es dann noch weitere Werte gibt, die bei Banken bestehen.
5: Also kann man sich dann auf diese Auskünfte verlassen oder so? Sind das dann schriftliche Auskünfte oder was ist, wenn jetzt zum Beispiel jemand nicht richtig recherchiert oder so, weil das eine Anleihe ist oder er sucht falsch oder so und dieser Bankbeamte ist der Suche nicht ordentlich nachgegangen, dann muss man das einfach hinnehmen dann.
2: Naja, das wird ja dann wird meistens dann über die Rechtsabteilung abgewickelt und grundsätzlich ist es so, dass die Banken ja sozusagen das elektronisch erfasst haben, wem welche Werte zugeordnet sind. Ja. Was in dem Zusammenhang Probleme machen kann, ist natürlich anonyme Sparbücher, die es also nach wie vor gibt, vor allem ältere, die also nicht auf eine bestimmte Person identifiziert sind, wenn das der Fall ist, dann müsste das sozusagen also wenn das oder man nicht mehr die identifizierte Person nachvollziehen kann, dann müsste das Sparbuch gefunden werden, damit dieses dass man dann eine Auskunft darüber bekommt, ja. Oder manchmal wird es auch irgendwie weitergegeben oder so, ja. Also kann natürlich dann Probleme bekommen. Aber prinzipiell ist jetzt auch nach einer Entscheidung des OGH die Bank verpflichtet, auch über Sparbücher Auskunft zu erteilen, die irgendwann auf den Verstorbenen identifiziert worden sind.
5: Mhm. Und die erste Variante, also nicht den allgemeinen Bankiersverband, sondern wo man dann die Banken direkt kontaktiert, das heißt, da müsste man 5, 6, 7 Banken dann kontaktieren, wo halt diese Möglichkeit bestanden hat.
2: Ja, das macht dann der Gerichtskommissär. Also der Notar, der das, genau, das muss man nicht selber machen, das macht der Gerichtskommissär im Rahmen des Verlassenschaftsverfahrens, wo er eben als Gerichtskommissär anfragen kann und auch die Banken auskunftspflichtig
5: sind. Ja, und diese Prüfung, die ist dann schriftlich irgendwie, also da kommt dann eine Bestätigung, ein positiv oder negativ Bescheid, dann schriftlich retour von der Bank.
2: Genau, also, genau, ja, ja. Also das muss immer beantwortet werden von den Banken.
5: Ja, okay, danke, Magister.
2: Bitte gerne.
5: Dankeschön, wiederhören.
0: Dankeschön, Kurt, für die Fragen und alles Gute auch für Sie. Wir bleiben in Oberösterreich zum Thema Erbe. Nun eine weitere Frage von Margarete. Grüß Gott.
6: Grüß Gott. Eine Frage, Grüß Gott. Bitte. Grüß Gott, Herr Doktor. Mein Gatte ist verstorben vor einem Jahr und er hat ein Testament gemacht, dass ich Alleinerbin bin. Ja. Und ich habe jetzt, das ist meine Frage, ich habe 2 Kinder. Gilt dann automatisch die gesetzliche Erbfolge, dass die Kinder das erben? Oder wäre es wichtig, dass ich auch ein Testament mache? Oder haben Sie da irgendwelche Nachteile, wenn ich kein Testament mache?
2: Also, und Sie wollen, dass beide Kinder von Ihnen dann auch Erben sind, sozusagen?
6: Ja,
2: und
6: ja.
2: Und sonst gibt es
6: niemanden, nur die 2
2: genau,
6: Kinder.
2: Genau. Das würde aber dann die gesetzliche Erbfolge auch sein, sozusagen, ne? Wenn sie da jetzt nicht mehr verheiratet sind, weil ihr Mann ja gestorben ist und sie hinterlassen 2 Kinder, dann sind die im erstes Parentel und die würden das sich dann teilen, sozusagen. Also jeder würde dann die Hälfte des Nachlasses erben aufgrund des Gesetzes. Also da wäre, wenn Sie das so wollen, dann...
6: Nachteil, wenn ich kein Testament habe.
2: Müssten Sie kein Testament machen. Wenn Sie das so wollen, dass das in Ordnung ist, dann brauchen Sie kein Testament, weil das dann entspricht der gesetzlichen Erbfolge, Ihr Wunsch.
6: Und Sie sagen immer, Sie machen Sie das selber aus. Geht das dann, sagen wir das anders, Sie können sich das Haus nicht teilen, die Tochter hat schon ein Haus gebaut, hat auch schon einen Teil bekommen von uns, praktisch vom Pflichtteil wäre das, was sie durchs Bauen und Wohnungen schon von uns bekommen hat. Und wenn sie sich das dann ausmachen, dass zum Beispiel der Sohn das Haus und sie einen Teil davon noch kriegt, das geht ohne Testament auch.
2: Naja, also wenn jetzt jemand schon Vorempfänge gehabt hat, dann sollte man sich schon überlegen, ob man nicht sozusagen das in einer letztwilligen Verfügung festhaltet, damit man sozusagen das jetzt dann auch die Sicherheit hat, dass das im Rahmen der Erbteilung auch berücksichtigt wird.
6: Ja, die Tochter hat schon gesagt, sie hat ganz genau alles aufgeschrieben.
2: Ja, also damit man, das könnte dazu führen, dass man, wenn man das sozusagen dann auch letztwillig, also durch eine und auch in einem Rahmen eines Testamentes diese Vorschenkungen quasi erwähnt und sagt, dass die Tochter das schon bekommen hat und dadurch der Sohn jetzt mehr bekommt zum Beispiel, dass dann schon eben sinnvoll ist, das auch so zu machen. Also nicht nur die gesetzliche Erbfolge und denken, ja, die Kinder machen sich das dann wahrscheinlich eh untereinander aus, sondern dass man das eben auch aktiv regelt.
6: In dem Fall wäre es dann besser, doch ein Testament.
2: Würde ich Ihnen dann raten, dass Sie sagen, dass Sie das genau
6: richtig gemeinsam müsste man das machen, also mit den Kindern ausreden.
2: Nein, müssen Sie nicht. Also Sie können, grundsätzlich müssen die Erben davon nicht wissen in dem Sinn. Aber natürlich, wenn man sagt, man möchte das so machen, dass die Kinder auch damit auf jeden Fall einverstanden sind, kann man natürlich mit den Kindern das besprechen.
6: Ja. Ja, herzlichen Dank.
2: Bitte gerne.
6: Danke und auf Wiederhören.
2: Wiederhören.
0: Alles Gute für Sie, Frau Margarete. Nun zu einer weiteren Frage. Wir kommen nach Salzburg und sind verbunden mit Christine. Grüß Gott.
7: Ja, grüß Gott. Bei uns ist es so, unser Haus hat ja schon eine, die ältere Tochter wollte sie, jetzt hat sie die zweite gekriegt. Und jetzt ist es so, wir haben nämlich ein Kind mit Down-Syndrom. Mhm. Wie ist das mit Domin? Weil die hat, er kann ja das nicht selber verwalten oder irgendwas. Oder in Derben kann man es ja auch nicht. Wie geht das dann da?
2: Dann, also sie wird wahrscheinlich einen Vertreter haben, ne? Die Person. Sie hat wahrscheinlich einen Vertreter, ne? Einen Erwachsenenvertreter. Der Erwachsenenvertreter müsste darauf schauen, dass die Person mit dem Down-Syndrom auch ihren Pflichtteil bekommt, also wenn je nachdem, wie sie das angeordnet haben. Also dass man kann sie jetzt sozusagen nicht umgehen oder übergehen in dem Sinn. Sondern die wird halt dann vertreten im Verfahren durch ihren Erwachsenenvertreter und der.
7: Ja, sie holen, ja.
2: Der müsste darauf schauen, dass das Kind mit dem oder der ja Kind, also mit dem Down-Syndrom eben auch zu ihrem Recht kommt.
7: Ja, nein, das ist eine gute Person, die wird das sicher gut machen. Also ja. Das geht über den Sachwalter, ja.
2: Genau, Erwachsenenvertreter heißt das jetzt, ja, genau.
7: Danke.
2: Bitte gerne.
7: Pass, wiederhören.
2: Bitte sehr.
0: Dankeschön auch für diese Frage. Ein paar Minuten sind noch Zeit, liebe Zuhörer. Sie können gerne noch anrufen mit Ihren Fragen. Heute geht es um das Thema Testament und Erbrecht und allgemein darum, was wir hier auf Erden hinterlassen, über das Leben hinaus. Mit uns verbunden ist der Notar Magister Arno Sauberer. Die Telefonnummer in Studio lautet 0720 578 578. Von außerhalb Österreichs wählen Sie 0043 720 578 578.

0: 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Weitere Fragen aus der Hörerfamilie nun zum Thema Erben und Testament. Aus der Steiermark begrüßen wir Eva mit der nächsten Frage. Grüß Gott.
1: Ja, grüß Gott. Ich habe zwei Fragen. Und zwar, habe ich das richtig verstanden, wenn ich das Testament eigenhändig schreibe, dann müssen es noch drei Leute unterschreiben, die...
2: Nein, beim eigenhändigen Testament nicht. Da genügt das, wenn der Testator oder Testatorin das selber mit der Hand schreibt und unterschreibt.
1: Aha.
2: Ja, da braucht man keine Zeugen.
1: Ah, okay, danke schön. Die zweite Frage wäre, mein Mann hat gegenüber meiner Tochter einen Erb- und Pflichtteilsverzicht unterschrieben bzw. gemacht. Und dann brauche ich dann eigentlich kein Testament mehr. Oder?
2: Wie meinen Sie?
1: Ich möchte noch andere Erben einbringen.
2: Die Tochter hat gegenüber dem Mann
1: mein Mann hat verzichtet gegenüber der Tochter. Das heißt, wenn ich jetzt sterben würde, dann würde meine Tochter, dann würde mein Mann keinen Pflichtteilsanteil bekommen und kein Erben.
2: Aber grundsätzlich ist ein Pflichtteilsverzicht oder Erb- und Pflichtteilsverzicht ist immer ein Vertrag zwischen der Person, die verzichtet. Ja, auf der einen Seite und auf der anderen Seite aber dem, gegenüber dessen Nachlass man verzichtet. Also gegenüber dem, der dann verstirbt und wo die Person, die verzichtet hat, dann Ansprüche hat, sei es jetzt Erbrecht oder Pflichteilsrecht. Ja. Also das ist nie ein Vertrag zwischen den Erben sozusagen. Untereinander oder den erbberechtigten Personen.
1: Mein Mann hat gegenüber mir diesen Verzicht.
2: Genau. Also das heißt schon, der Vertrag wurde schon zwischen Ihnen und Ihrem Mann abgeschlossen, aber begünstigt Ihre Tochter.
1: Genau, so war das. Also das heißt, es ist eigentlich so, mit dann wäre es eigentlich erledigt, dass ich kein Testament mehr bräuchte gegenüber.
2: Was man beim Testament natürlich immer auch berücksichtigen könnte, wäre auch die Frage, was ist, wenn jetzt dem Erben oder der Erbin was passiert? Also wenn die Erbin die Erbschaft nicht antreten könnte, ja, weil sie schon verstorben ist oder also nicht auch nicht Erbe werden möchte zum Beispiel, ja, dann könnte man auch an einen Ersatzerben denken, ja, dass jemand dann anstelle ersatzweise dann sozusagen Erbe wird.
1: Ja, aber es gibt eben schon ein Enkelkind, also würde es dann automatisch...
2: Ja, also wenn Sie wollen, dass das Enkelkind dann würde das eben auch dann weitergehen.
1: Ja, genau. Gut, ja, danke schön, das wäre dann schon alles. Danke schön.
2: Ja, bitte gerne.
1: Wiederhören.
0: Alles Gute für Sie, Frau Eva. Nun kommen wir noch einmal nach Oberösterreich zu Inge mit einer Frage. Grüß Gott.
3: Grüß Gott, Herr Magister.
2: Grüß Gott.
3: Ich habe eine spezielle Frage, und zwar, ich habe vier Kinder und zwei von meinen Söhnen sind noch nicht verheiratet und haben auch keine Kinder und sind beide selbstständig.
2: Ja.
3: Der eine hat eine Firma mit Maschinen und so und der andere ist anders selbstständig, also wo jetzt kein Vermögen in dem Sinn da ist, ja.
2: Ja.
3: Jetzt habe ich eine Frage, was ist, wenn damit ein für die zwei Söhnen etwas, ein Unfall oder sonst irgendwas, wenn da einer stirbt, wer erbt dann wirklich, wenn man jetzt vier Kinder hat insgesamt?
2: Mhm. Ja.
3: Und die Eltern noch beide leben?
2: Also grundsätzlich, und Sie sind verheiratet, genau. Also,
3: nein, ich bin geschieden.
2: Geschieden, genau. Also das heißt, es wäre sozusagen gesetzliche Erbfolge bei vier Kindern, dass jeder ein Viertel bekommt. Und wenn jetzt ein Kind vorverstirbt, das keine Nachkommen hinterlässt, dann würde es zur Anwachsung kommen. Das heißt, die restlichen Erben würden dann jeweils ein Drittel erben.
3: Wer sind die restlichen?
2: Also die anderen, also die den Erbfall also erlebt haben, ja. Die würden dann zur gleichen

0: ja.
1: Okay.
0: Das geht dann hinauf, ne? Das ist dann die Eltern.
1: Also erben die Eltern und nicht die Geschwister?
0: Nein, zuerst die Eltern.
1: Okay, genau. Auch wenn man geschieden ist.
0: Auch wenn man geschieden ist, weil das sind ja noch die leiblichen Eltern sozusagen.
1: Ja.
0: Beide sind leibliche Eltern und da sagt das Gesetz, also das wäre dann in der zweiten Parentel und das würde dann eben zuerst auf die Eltern gehen, jeweils eine Hälfte. Und wenn ein Elternteil das nicht mehr leben würde, also schon vorher verstorben ist, würden dann die Geschwister in dessen Portion eintreten, ja?
1: Also würde ein Elternteil die Hälfte erben und die andere Hälfte wird auf die drei Geschwister aufgeteilt.
0: Genau, genau.
1: Ist das richtig?
0: Ja, genau.
1: Okay.
0: Wie gesagt, nur wenn der Verstorbene eben nicht verheiratet war und keine Kinder hinterlassen hat.
1: Ja, ist klar.
0: Ja.
1: Ist okay. Und wenn er Testament machen würde, kann er da das ausschließen, dass die Eltern erben?
0: Genau.
1: Nur wenn sie unterschreiben vermutlich, oder?
0: Nein. Er kann einfach ein Testament machen, weil die Eltern haben keinen Pflichtteil. Also das
1: Aha.
0: heißt, er kann sagen, er setzt jetzt zum Beispiel nur ein Geschwisterteil ein, ja. Und
1: ja.
0: dann hätten die anderen, die würden zwar verständigt werden, dass es dieses Testament gibt,
1: ja.
0: aber sie hätten kein Erbrecht. Und auch kein Pflichtteilsrecht.
1: Ja. Vielen Dank für die Auskunft.
0: Bitte gerne.
1: Danke. Wiederhören.
0: Wiederhören.
2: Dankeschön, Frau Inge. Und nun noch eine Frage von Herbert aus Kärnten. Bitte schön kurz halten, wir sind schon fast am Ende der Sendung.
3: Grüß Gott.
0: Grüß Gott.
3: Bitte nur eine Frage. Der Unterschied zwischen Partifizierung oder Wohnrecht?
0: Das erste Wort habe ich nicht verstanden. Wohnrecht und?
3: Partifizierung. Ich weiß nicht, ob das richtig ist. Also praktisch anstatt des Wohnrecht, dass sie anderwertig als
0: Also wenn Sie meinen Parifizierung heißt, dass an einem Haus Wohnungseigentum gemacht wird. Das heißt, dass bestimmte Objekte, also Wohnungen, bestimmten Anteilen zugeordnet werden und die dann sozusagen selbstständig eigene Rechtskörper sind sozusagen. Also die Wohnung gehört dann, in der Natur aus mehreren Zimmern bestehende Wohnung ist dann mit bestimmten Anteilen verbunden.
3: Ja.
0: Und diese Anteile können dann einer Person oder maximal an zwei Personen vermacht werden. Das ist dann Wohnungseignungsbegründung, Parifizierung. Ja.
3: Mhm. Ja.
2: Dankeschön, Herr Herbert, für die Frage. Wir sind schon nun wirklich am Ende der Sendung. Ich hoffe, es ist somit beantwortet. Ich wünsche Ihnen alles Gute und schöne Grüße nach Kärnten.
3: Danke.
2: Lieber Herr Magister Sauberer, nun in der letzten Minute noch einmal das Wort an Sie für ein paar abschließende Bemerkungen zur heutigen Sendung.
0: Ja, abschließende Bemerkungen zur heutigen Sendung. Dankeschön. Wie schon gesagt, es ist wichtig, dass man sich mit diesem Thema beschäftigt. Was möchte ich hinterlassen? Wie möchte ich meine Angehörigen absichern? Wie möchte ich, dass meine Angehörigen, meine nächsten Angehörigen dann auch nachher über mich denken werden? Das ist auch sehr wichtig. Ja. Also in dem Sinn, dass die Angehörigen das Gute empfangen können und ihr eigenes Leben dann weiterleben können.
2: Dann sage ich vielen herzlichen Dank, Herr Magister Sauberer, dass Sie uns mit hineingenommen haben in dieses Thema.
0: Gerne.
2: Danke auch an die Hörerfamilie für die vielen Fragen und danke für die Beantwortung. Alles Gute für Sie.
0: Ihnen auch. Dankeschön. Wiederhören.
2: Liebe Zuhörer, das war die Sendung Lebenshilfe auf Radio Maria Österreich und Radio Maria Südtirol über das Leben hinaus. Wir waren verbunden mit dem Notar Magister Arno Sauberer. Sie finden diese Sendung demnächst auf unserer Radiothek unter www.radiomaria.at Kategorie Lebenshilfe. Am Mikrofon im Wiener Sendestudio für Sie Wolfgang Reumüller.

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Einen schönen Vormittag und herzlich willkommen, liebe Zuhörer von Radio Maria, zur Sendung Wort des Lebens. Heute begeht die Kirche das Fest Kreuzerhöhung. Aus diesem Anlass hören Sie nun das heutige Tagesevangelium und eine anschließende Predigt von Pfarrer Clemens Abrahamowitsch, die er im Jahr 2014 gehalten hat. Ich wünsche Ihnen viel Gewinn beim Hören seiner Ausführungen.

Herr sei mit euch. Aus dem Heiligen Evangelium nach Johannes. Ehre sei dir, o Herr. In jener Zeit sprach Jesus zu Nikodemus: Niemand ist in den Himmel hinaufgestiegen, außer dem, der vom Himmel herabgestiegen ist, der Menschensohn. Und wie Mose die Schlange in der Wüste erhöht hat, so muss der Menschensohn erhöht werden, damit jeder, der an ihn glaubt, in ihm das ewige Leben hat. Denn Gott hat die Welt so sehr geliebt, dass er seinen einzigen Sohn dahin gab, damit jeder, der an ihn glaubt, nicht zugrunde geht, sondern das ewige Leben hat. Denn Gott hat seinen Sohn nicht in die Welt gesandt, damit er die Welt richtet, sondern damit die Welt durch ihn gerettet wird. Evangelium unseres Herrn Jesus Christus. Lob sei dir, Christus. Liebe Brüder und Schwestern, nehmen wir Platz. Sie haben gesehen, ich habe das Kreuz heute reingetragen, ein kleines Symbol, ein äußeres Symbol, um zu zeigen und zu betonen, wir tragen dich, Jesus, wir erhöhen das Kreuz, wir erkennen, dass das Zeichen und der Schlüssel der Erlösung ist. Das ist aber nicht selbstverständlich, das wissen viele, nicht alle. Aber wir werden heute daran erinnert, dass Jesus Christus durch seinen Tod am Kreuz eigentlich das, was für uns tödlich ist und unser Leben, unser tolles Gelingen von diesem und jenem, durchkreuzt und kaputt macht. Was ist das? Das ist die Sünde. Das Phänomen Sünde, über das sich manche ärgern und sagen, schon wieder spricht er von der Sünde, ist aber genau das Phänomen, das alles immer kaputt macht. Kinder spielen wunderbar zusammen, könnten sich verstehen, jetzt kommt plötzlich dieses kleine Gift des Bösen und alles ist kaputt, wo man sich sagt, ja bitte, warum? Erwachsene genauso, wo man sich sagt, wir haben doch alles, warum jetzt streiten? Warum? Woher kommt das? Oder auch in der großen Welt der Politik und der Wirtschaft, wo es doch so viel kunstvolle Methoden gibt, wie man sich verstehen kann, damit möglichst keine Missverständnisse kommen, wie man vernünftig planen kann. Aber dann kommt der Querschuss durch den Neid von jemandem, durch die Habgier des anderen, der Argwohn und schon beginnt Mobbing, einander beißen, Leid, es durchkreuzt. Es hilft ja nicht, wenn Christus sozusagen vom grünen Tisch aus reden würde und sagen, naja, du musst halt so machen oder so denken. Das wäre keine Hilfe. Weil wir sagen könnten, Jesus, du weißt nicht, wie arg es ist, wenn das so alles durchkreuzt und kaputt ist. Deswegen ist Christus so sehr herabgestiegen und hielt nicht fest daran, Gott gleich zu sein, sondern herabgestiegen, nicht nur in der Art, wie wir ihn dann zu Weihnachten feiern werden in einem Stall, sondern noch tiefer herab. Bis hinein, dass er es zulässt, dass er durch die Bosheit der Menschen gefangen genommen, geschlagen, ans Kreuz geschlagen wird. Und da haben wir alles, was durchkreuzt, da kommt Jesus und ist dir ganz nahe. Was bedeutet das, liebe Brüder und Schwestern? Vielleicht erleben auch Sie manchmal eine Situation, wo Sie gekränkt werden. Natürlich gibt es vielleicht einen Freund, der sagt, bitte nimm das nicht so ernst und warum bist du denn so empfindlich? Das ist aber kein wirklicher Trost. Wie sehr etwas wirklich zutiefst kränkend sein kann, weiß nur der Betreffende, der gekränkt worden ist. Plus einer, Jesus Christus. Er ist der Einzige, der die Tragweite jener Wunde, die dir zugefügt worden ist, kennt. Ja, vielleicht bist du so gut erzogen, dass du sagst, nein, das macht mir ja eh nichts aus, aber innen verblutest du. Das äußert sich dann in der Weise, wie du über dieses Thema sprichst oder wie du mit anderen dann umgehst. Der aggressive Mensch schlägt vielleicht doch zurück oder beißt zurück, damit sind wir schon bei der Schlange, die beißt. Der sogenannte regressive Mensch, der verschluckt das Ganze und schluckt das herunter und hält das Gift bei sich und leidet. Keiner der beiden Wege ist der richtige. Keine der beiden empfiehlt Christus. Er lädt auf einen ganz, ganz neuen Weg ein, mitzugehen und in eine gewisse Richtung zu blicken. Das Wörtchen blicken ist Ihnen schon sehr vertraut. Ich habe in der letzten Zeit immer wieder gezeigt, wie auch Jesus dem Petrus unterrichtet hat, im Blickkontakt zu bleiben. Und als Petrus in der Not war und sogar auf dem Wasser gehen durfte,
Solange er im Blickkontakt war mit Jesus, ging's. Sobald er mit dem Blick wieder hinunter war, geschaut hat in die Flut, ist er untergegangen. Also es hat etwas mit dem Blick zu tun. Es ist interessant auch, dass wenn ein Mensch etwas Böses tut, dann schaut er irgendwie weg oder versucht nicht im Blick erwischt zu werden. Oder ein Kind schaut vielleicht hinunter. Heute möchte der liebe Gott uns das Kind nehmen und aufschauen lassen und sagen, komm, ich habe einen neuen Weg für dich. Liebe Brüder und Schwestern, so hören wir heute im Evangelium, dass Christus zusammenkommt mit einem der führenden Schriftgelehrten und Pharisäer. Und dieser heißt Nikodemus. Der hat ein brennendes Interesse, weil er einfach schon gespürt hat, das muss doch der Messias sein. Nikodemus kennt die Schrift sehr, sehr gut und weiß, dass die Wunder, die Jesus tut, eindeutig jene Wunder sind, die als Kennzeichen der Ankunft des Messias gelten. Lahme werden gehend, Blinde werden sehend und so weiter. Deswegen möchte er ein Gespräch und Jesus lässt es zu, als ein Gespräch in der Nacht. Denn er möchte nicht ertappt werden von anderen. Jesus gibt nach, stellt ihn nicht bloß und sieht, dass dieser Mann sehr nahe ist dem Reich Gottes. Nikodemus erkennt auch, dass bei jedem Wunder, das Jesus tut, es immer wieder ums Reich Gottes geht. Und das interessiert ihm sehr. Nicht um das Ich-Reich, das Reich des Bösen wäre ganz extrem, aber es klingt schon positiver, das Ich-Reich. Nein, das Reich Gottes, das alles Gott gehört. Schauen wir mal, wie das ist. Und Nikodemus ist ein Bibelfachmann, also kann Jesus biblisch argumentieren. Und Jesus zeigt nun anhand einer Schriftstelle, die wir als erste Lesung gehört haben, genau anhand dieser Schriftstelle schlüsselt Jesus dem Nikodemus auf, wer er selbst, Jesus Christus, ist. Nikodemus versteht das und weiß ganz genau, dass in der Schrift die Stelle, diese berühmte, schwierige Stelle ist. Das Volk Israel hat bereits den Auszug aus Ägypten hinter sich. Das ist schon ein Symbolbild für einen Menschen, der auf dem Weg der Umkehr ist, der bereits das alte Leben, die alte Sklaverei, das Volk Israel damals unter der Sklaverei des Pharao, im übertragenen Sinn hat das Volk Israel es schon verstanden, dass wir manchmal auch Sklaven eines inneren Pharaos sind, des Phänomens der Sünde, des Versuchers, der uns Dinge machen lässt, die in Wirklichkeit wir nicht wollen. So ist das Volk also losmarschiert, aber jetzt kommt dann nicht gleich das Land Kanaan, nicht gleich sofort das Heil. Es ist ein Heilungsprozess, genauso wie bei einer Operation. Der Arzt sagt, wissen Sie, die Operation ist super verlaufen, aber ich bitte Sie, haben Sie nun Geduld. Sie haben noch Schmerzen, es dauert noch eine gewisse Zeit. Man braucht Geduld. Und dieses Volk Israel ist in der Phase, wo noch diese Geduld Schmerzen sind und es ist aber ungeduldig. Es heißt ausdrücklich, es lehnte sich gegen Gott auf. Das ist die Rebellion, Auflehnen. Lehnt sich gegen Gott und gegen seinen Diener, das ist der Mose, auf. Ja, nicht nur das. Er kommt sogar mit aggressiver Unterstellung. Hast du uns leicht in die Wüste geführt, damit wir dort sterben? Das ist an sich eine böse Unterstellung. Das ist so, wie wenn der Patient sagen würde, ja, sie wollen mir ja umbringen, oder was? Da wird er sagen, Entschuldigung, ich habe Ihnen den ganzen Krebs rausoperiert und bitte, nein, das ist eine Unterstellung. Das ist eigentlich kränkend. Aber wir sehen, dass hier Gott nicht einfach gekränkt ist. Er weiß, er muss den Menschen herausführen, weil er ist zwar physisch schon weg von Ägypten, physisch schon weg von seinem alten Leben, aber noch nicht seelisch ganz frei. Es ist noch was drinnen. Liebe Brüder und Schwestern, und immer wenn Schicksalsschläge waren oder irgendwelche Situationen, die unangenehm waren, wie diese Giftschlangen, haben die Menschen verstanden, kann es sein, dass das auch ein Zeichen ist, das Gott uns schenkt? Wenn wir uns nämlich gegen Gott auflehnen, die Beziehung mit Gott abschneiden, ergibt sich auch, dass wir die Beziehung mit dem Nächsten abschneiden. Dieses Abschneiden der Beziehung ist sichtbar recht bald, dass man nicht nur gegen Gott Gift spritzt wie eine Schlange, sondern vielleicht sogar den Nächsten beißt, kritisiert in liebloser Form. Und so erfährt das Volk recht bald, wenn die Gottesbeziehung nicht mehr stimmt, stimmt auch die Beziehung zum Nächsten nicht mehr. Daher der Schlangenbiss als Symbol des Ergebnisses, wenn wir von Gott fern sind. Und da kommt der Mensch zur Besinnung, so ungefähr wie der verlorene Sohn, wenn er ganz im letzten Dreck bei den Schweinen ist. Da ging er in sich und dachte nach.
weil er sich schon vorbereitet und Reue hat für die Umkehr. Und da sagt das Volk zu Mose: Du Mose, wir haben wirklich gesündigt. Bitte, du für uns bei Gott bitten, dass das aufhören möge. Und sofort gibt Gott jetzt eine sehr interessante Anweisung dem Mose. Sie haben es mit mir gehört. Mose, mach eine Fahnenstange und hänge darauf eine kupferne Schlange. Fürs ganz in Klammer sage ich Ihnen, rein historisch gesehen gab es ja dort wirklich diese vielen Schlangen und es wurden dort archäologische Funde gemacht von vielen kleinen Kupferschlangen, weil das quasi Amulette waren, in der Hoffnung, wenn man das hat, dass man dann nicht stirbt, wenn die Schlange einen beißt. Aber natürlich hilft das nichts. Aber es ist kein Zufall, dass Gott genau dieses Zeichen wählt. Man muss keine Schlange in der Hand haben oder um den Hals hängen. Es genügt, hinzuschauen auf diese erhöhte Kupferschlange. Das ist also sehr stark. Der hochmütige Mensch würde sagen, das ist doch lächerlich. Wenn ich von giftigen Schlange gebissen werde und ich schaue nur auf, dann bin ich gerettet. Lächerlich. Das ist aber interessant, dass das circa 1250 Jahre vor Christi Geburt Gott durch Mose machen lässt. Und das Volk konnte dann später bestätigen, ich wurde gebissen, habe das Wort befolgt, hinaufzuschauen und wurde gerettet. Verstehen Sie mich jetzt recht? Gleich parallel. Sie wurden gebissen durch einen Menschen, gekränkt, gemobbt, zutiefst verletzt. Statt zurückzuschlagen oder zu schlucken, schauen Sie zum Kreuz Jesu Christi auf. Er zieht ihnen das Gift, das sie bekommen haben, heraus und sie sind gerettet. Machen Sie das. Ich kenne viele Menschen und ich habe es selber schon erlebt, dass auch ich einmal sehr gekränkt wurde. Und ich habe mich an diese Schriftstelle erinnert. Und statt herumzugrübeln und herumzuanalysieren, zu Christus aufschauen, zum Gekreuzigten, er zieht das dir wie ein Gift heraus, wie die Zugsalbe, wenn einer ein Furunkel hat im Bereich des Auges. Das ist weg. Und wenn dich das wieder in Erinnerung, wenn dir diese Szene wieder in Erinnerung kommt im Laufe der Zeit, schau wieder aufs Kreuz. Liebe Brüder und Schwestern, das spricht Jesus mit Nikodemus. Und Nikodemus erkennt, er ist wirklich der Messias. Das muss er sein. Es ist noch nicht sicher, ja? Er kennt ihn noch nicht ganz. Aber Stück für Stück, Schritt für Schritt, Step by Step, erkennen auch die Jünger drumherum, ist es wirklich. Es ist nicht nur einfach medizinische Wunder, wunderschöne Reden, die man schreiben könnte und Lebensprogramme wären. Nein, er zieht einem wirklich jenes Gift heraus, das uns zugrunde richtet. Und ich kenne Menschen, die das erlebt haben und wirklich elendiglich leben, über Jahre gequält von leidvollen Erfahrungen. Liebe Brüder und Schwestern, dieser Blick zum Kreuz, das möchte ich heute mit Ihnen dankbar feiern. Und ich darf ich Ihnen sozusagen eine kleine Hausübung geben, wenn Sie wollen. Sie haben ja sicher ein Kreuz zu Hause. Wenn nicht in dem Zimmer, wo Sie sind, machen Sie sich spontan eines. Und wenn es noch so primitiv ist, wenn es nur zwei Papierstreifen sind, die Sie überkreuzt zusammentun und irgendwo an eine kleine Stecknadel hängen. Und blicken Sie auf. Oder wenn Sie ein schönes Kreuz haben, dass Sie schon so gewohnt sind, dass Sie eigentlich nicht mehr hinschauen, dekorieren Sie es oder tun Sie ein Blümchen dran. Sie verstehen schon, was ich meine. Es geht nur darum, als Hilfsmittel, Sie für sich persönlich, dass Ihr Blick und Herzensblick von Neuem hingelenkt wird. Oder nehmen Sie es einfach herunter und tun Sie es einmal im Wohnzimmer in die Mitte auf den Tisch mit einem Kranz drumherum oder was auch immer. Nehmen Sie das und machen Sie das. Wissen Sie, wie schön es ist, wenn Sie als Kind Gottes giftfrei, dann sind Sie fröhlich, wie eine kleine Laterne. Sie sind strahlend. Sie können dann sehr frei auch anderen es weitersagen und sagen, mach doch dasselbe. Ich weiß, dir geht's schlecht. Schau nur auf aufs Kreuz. Wenn jemand sagt, ja, ich kann ja nicht beten, ich weiß nicht, wie das geht, macht nichts. Nimm da einfach zwei Streifen, mach ein Kreuz darauf, schau rauf. Da wird es ein Gebiet so primitiv. Ich muss sagen, ich mache das so ganz primitiv und ich kann es bezeugen und bin so dankbar. Ein freies Herz und ich kenne viele Freunde und Bekannte, die es gemacht haben, sind ganz freie Menschen, fröhliche Menschen.
Das möchte ich Ihnen wünschen, denn jetzt verstehen Sie, warum dann nachher der heilige Paulus zum Schluss dasselbe gemacht hat. Er hat ja viel Gift in sich gehabt. Jesus hat ihm das alles rausgezogen. Und Paulus war frei und singt diesen Hymnus. Und zum Schluss sagt er ausdrücklich wunderschön, damit im Himmel alle auf Erden und unter der Erde ihre Knie beugen vor dem Namen Jesu. Also er möchte, dass wir, wenn wir Befreite sind, viele Menschen begeistern für Jesus. Und dass jeder Mund bekennt, es ist Christus Jesus der Herr, zur Ehre Gottes des Vaters. Amen.

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September begeht. 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Das war die Wiederholung der Sendung Wort des Lebens von heute Vormittag.

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In der Mitte der Nacht beten wir nun den Angelus und vertrauen uns und alle Menschen der Mutter Gottes an.

Heute, am 15. September, ist das Fest Gedächtnis der Schmerzen Mariens. Neben diesem Fest gedenkt die Kirche heute der heiligen Melita, Märtyrerin in Preslav in Bulgarien, gestorben um 150. Wir gedenken der heiligen Orana, Einsiedlerin an der oberen Mosel und der Saar, gestorben im 6. Jahrhundert. Des heiligen Roland von Medici, Einsiedler bei Parma, gestorben 1386. Und die Kirche gedenkt der heiligen Katharina von Genua, eine Mystikerin des 15. Jahrhunderts.

Das heutige Fest heißt Gedächtnis der Schmerzen Mariens. Die vorkonziliare Bezeichnung lautete die sieben Schmerzen Mariens, wobei diese Zahl in der Volksfrömmigkeit mit einzelnen Lebensstationen der Gottesmutter Maria verbunden ist. Vorstufen zum Marienfest Dolores, dem Fest zum Gedächtnis der sieben Schmerzen Mariens, gab es schon im 12. Jahrhundert. Das Gedenkfest an die Schmerzen Mariens im September wurde von Papst Pius dem VII. Im Jahr 1814 für die ganze katholische Kirche als verbindlich erklärt. Nun wird dieser Gedenktag nach dem Fest Kreuzerhöhung begangen, womit der Zusammenhang der Leiden Mariens mit dem Tod ihres Sohnes besonders deutlich wird. Als biblische Grundlage des Gedenkens gilt das prophetische Wort Simeons an Maria bei der Darstellung Jesu im Tempel. Im Lukas-Evangelium lesen wir: Dir selbst aber wird ein Schwert durch die Seele dringen. Hierauf bezieht sich die christliche Kunst mit dem Bild der Mater Dolorosa, der ein oder sieben Schwerter die Brust durchbohren. Die Flucht vor dem Kindermörder Herodes nach Ägypten ist die zweite schmerzhafte Lebensstation Mariens bzw. der Heiligen Familie.

während er öffentlich lehrt und heilt, lässt er keine andere Familienzugehörigkeit gelten als die des Gehorsams gegenüber Gottes Willen. Bemerkenswert ist, dass Maria sich von all dem nicht abschrecken lässt, sondern bei ihrer Zusage bleibt. Mir geschehe nach deinem Wort. Und als letztes biblisch überliefertes Wort von Maria kennen wir: Was er euch sagt, das tut. Der Gedenktag hat eine eigene Sequenz, das berühmte, vielfach vertonte Stabat Mater. Christi Mutter stand mit Schmerzen unterm Kreuz.

Die Kirche gedenkt heute aber auch der Mystikerin Katharina von Genua. Katharina wurde im Jahr 1447 als Tochter der vornehmen und reichen Familie der Fieschi in Genua geboren. Schon mit 8 Jahren erwachte in ihr das religiöse Bewusstsein, das sich mit den Jahren immer mehr vertiefte. Ihre ältere Schwester gehörte dem Kloster der Augustinerinnen an, das vor allem den Töchtern adeliger Familien offenstand. Auch Katharina fühlte sich zu einem Leben im Kloster berufen. Doch wurde das Ansuchen der 13-Jährigen zunächst abgelehnt. 2 Jahre lebte sie nun zurückgezogen im elterlichen Haus, bis im Jahre 1461 ihr Vater starb. Nun wurde ihr ältester Bruder Giacomo das Oberhaupt der Familie. Unter seinem Vorsitz beschloss der Familienrat die Vermählung von Katharina mit Giuliano, einem Sohn des ursprünglich verfeindeten Hauses der Adorno. Katharina fügte sich im Gehorsam diesem Befehl und wurde die Frau eines Mannes, der von bösartiger und harter Gemütsart war und in seinen Gewohnheiten maßlos und verschroben, wenn nicht sogar ein wenig verrückt. Die ersten 5 Jahre ihrer Ehe lebte Katharina unter dem Druck ihres Kummers in völliger Abgeschlossenheit und ging nur aus, um die Heilige Messe zu besuchen. Als sie von Verwandten und Freunden immer häufiger gedrängt wurde, nach den Sitten ihres Standes zu leben, gab Katharina nach. 5 lange Jahre suchte sie Glück und Befriedigung in den Vergnügungen der Welt, wurde dabei aber immer unglücklicher. Von ihrem Beichtvater wissen wir, dass sie während dieser Zeit in keine schwere Sünde gefallen ist. Aber sie ist ihrer Liebe, die schon damals ganz allein Gott galt, untreu geworden. Schließlich erbat sie sich vom heiligen Benedikt am Vorabend seines Festes, dass er sie in eine 3-monatige schwere Krankheit fallen ließe, um sie von ihrem unerträglichen Dasein zu befreien. Um dieselbe Zeit, im Jahr 1473, zeigte sich, dass Giulianos verschwenderische Lebensweise sein Vermögen geschwächt hatte und er in Schulden verstrickt war. Im Sommer desselben Jahres folgte ein schwerer wirtschaftlicher Zusammenbruch. Dadurch war Giuliano schwer gedemütigt und sein übersteigertes Selbstbewusstsein war dahin. Nun griff er nach der Hand seiner frommen Gattin, die ihn hilfreich aus seinem selbstverschuldeten Elend herausführte. Im selben Moment wurde Katharina klar, wohin die Leiden ihrer Ehe führen sollten. Giulianos verkaufte seine Sommerresidenz in Prah, verließ seinen Palast und zog mit seiner Gattin in ein kleines Haus nahe dem Spital Pamatone. Ab nun beteiligte er sich an Katharinas

Platz für Arme und Kranke. Später lebten sie in zwei Zimmern im Hospital, um näher bei den Kranken zu sein. Ab 1490 bewohnte das Paar ein kleines Haus innerhalb der Umfassungsmauer der Krankenanstalt, wo beide bis zu ihrem Tod blieben. Dies war in Kürze das äußere Leben der heiligen Katharina von Genua. Daneben gibt es aber auch noch über das geistige, mystische Leben der Heiligen zu berichten, das von verlässlichen Zeugen, unter anderem von ihrem Beichtvater, überliefert wurde. Ihre Bitte um eine schwere Krankheit im Jahre 1471 wurde völlig anders erhört, als es Katharina erbeten hatte. Als sie durch ihre seelische Unruhe getrieben bei ihrer Schwester im Kloster Rat und Hilfe suchte, riet ihr diese zu beichten. Als Katharina im Beichtstuhl kniete und wartete, ergriff sie plötzlich eine überwältigende Helligkeit, worin sie sich Gott ganz nahe fühlte. In dieser Hochflut der Liebe Gottes stehend und ahnend, wer Gott ist, sah sie jetzt sonnenklar ihre Sünden und wurde von einem solchen Übermaß an Reueschmerz überfallen, dass sie zu sterben fürchtete. Ihr Herz blutete aus 100 Wunden. Aber es war ein Schmerz voll Wonne, der zur Genesung führte. 14 Monate lebte Katharina in einer Stimmung, die sie zu Verzicht und Askese animierte. Fasten, raue Kleidung, Verzicht auf Schlaf gehörten ebenso dazu wie ein völlig zurückgezogenes Leben. Katharina begann, Kranke zu besuchen, die sie in schmutzigen Löchern und grässlichen Behausungen fand, einsam, verbittert oder in armseliger Umgebung ohne menschliche Hilfe. Im Jahr 1474 erlebte sie eine weitere innere Veränderung. Das Bewusstsein einzelner begangener Sünden trat mehr und mehr zurück. Gleichzeitig fühlte sie eine ständig wachsende Gottesliebe in sich, die sie oft in Ekstase versetzte und unempfindlich gegenüber ihrer Umgebung und des eigenen Körpers machte. Die Liebe aber, die Gott ihr erwiesen hatte, entflammte sie beständig, so dass sie an nichts anderes mehr denken konnte. Gleichzeitig war sie aber innerlich so niedergedrückt, dass sie klagte: Mein Gott, warum hast du mich verlassen? Warum hast du mich in solche inneren und äußeren Qualen geführt? Und dennoch konnte sie sich darüber nicht beklagen, weil sie trotz ihrer großen Qualen im tiefsten Inneren zufrieden war, durch einen feinen und durchdringenden Liebesbrand, der nach und nach alle leiblichen, seelischen und geistigen Kräfte in ihr aufzehrte. Einige Male zeigte ihr Gott einen Funken jener Herrlichkeit, der sie schon nahe stand. Dieser Funke belebte sie innerlich und äußerlich so sehr, dass sie tagelang gestärkt war. Diese Erfahrungen verarbeitete Katharina in ihrem Traktat vom Fegefeuer. Die Seelen im Fegfeuer werden im Augenblick ihres Todes von tiefer Liebe und Sehnsucht erfüllt, ihm ständig nahe zu sein, ihm anzugehören und gleichzeitig die eigenen Sünden und Unvollkommenheiten in klarstem Licht zu erkennen. Fegfeuer bedeutet also höchstes Glück in der Erwartung und gleichzeitig Schmerz der Reinigung. Katharina wurde im Jahr 1737 von Papst Clemens XII. Heilig gesprochen. Sie ist die Patronin der armen Seelen im Fegefeuer und der italienischen Krankenhäuser.
Katharina wurde im Jahre 1737 vom Papst Clemens XII. Heilig gesprochen. Sie ist die Patronin der armen Seelen im Fegefeuer und der italienischen Krankenhäuser. Soweit die Heiligen des heutigen Tages. Im Namen von Radio Maria wünsche ich allen, die heute ihren Namenstag oder einen anderen Festtag feiern, alles Gute und Gottes reichen Segen. Mögen Ihnen die Jungfrau Maria und die Tagesheilige Katharina von Genua Fürsprecherinnen sein.

0: Weiter geht es nun hier bei Radio Maria Österreich mit der Wiederholung der Sendung bei uns zu Gast von gestern Nachmittag.
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2: Einen schönen Nachmittag hier bei Radio Maria, sagt Ihnen Antonia Kollmann. Schön, dass Sie eingeschaltet haben zu unserer Sendung bei uns zu Gast. Ich habe hier drei Vertreter gegenüber von mir sitzen, von einem Gebetskreis im Tiroler Oberland, dem Ave Crux. Ich war selbst auch einige Male schon dort dabei. Wir kennen uns auch persönlich. Pater Ulrich, du bist da, du leitest den schon von Anbeginn. Und hast noch mitgebracht die Sophia und den Hannes. Grüß euch und stellt sich vielleicht gleich kurz vor.
3: Ja, ich bin der Pater Ulrich und freue mich schon auf die Sendung jetzt. Und bin 41 Jahre alt, bin jetzt der Pfarrprovisor und Seelsorgeraumleiter der Pfarren Roppen, Karis, Karösten und Mils. Und habe vor einigen Jahren, also ich glaube es sind 7 Jahre, zusammen mit weiteren Jugendlichen, weiteren 3, den Gebetskreis Ave Crux gründen dürfen. Da war ich noch der Jugendseelsorger vom Kloster Petersberg. Genau, und jetzt gebe ich das Wort weiter an die anderen.
4: Ich bin die Sophia, ich bin 20 Jahre alt und komme aus dem Tiroler Oberland, aus Roppen. Also das heißt, der neue Pfarrer ist mir nicht unbekannt. Ich studiere Lehramt, Musik, Instrumentalmusik und katholische Religion. Und ich bin beim Ave Crux seit ungefähr 4 Jahren dabei. Genau.
5: Ich bin der Hannes. Ich bin 24 Jahre alt. Ich studiere Informatik in Innsbruck. Ich komme jetzt nicht direkt aus der Nähe von Petersberg, aber trotzdem aus dem Oberland. Ich bin zum Gebetskreis dazu gekommen, weil meine beiden Geschwister, meine älteren Geschwister, tatsächlich den Gebetskreis mitbegründet haben mit dem Pater Ulrich. Und das hat dann dazu geführt, dass ich dann auch automatisch dazugekommen bin.
2: Du bist jetzt noch am kürzesten von uns dabei. Warum kommst du gerne immer wieder?
5: Ja, also ich muss sagen, am Anfang und vor allem durch die Umstände, dadurch, dass mir dass die Initiative von meinen Geschwistern ausgegangen ist, hat mir der Gebetskreis anfangs tatsächlich gar nicht so gut gefallen. Aber durch wirklich die offene und herzliche Gemeinschaft, was in unserem Gebetskreis herrscht, hat mir das wirklich also so gut gefallen. Vor allem auch, wenn man dann in der Anbetung und so das mit die Texte so betrachten kann, wie das der Pater Ulrich gut macht. Nachher, also das ist wirklich einfach super. Und vor allem, was ich auch ganz toll finde, ist, dass so viele junge Leute dabei sind, weil das ist jetzt auch nicht selbstverständlich, dass aus dem Oberland so viele Junge dann auch wirklich dabei sind. Genau.
2: Du hast jetzt schon die Anbetung kurz erwähnt und das Betrachten von Texten. Vielleicht könntest du noch ein bisschen erzählen, was ist denn so die Spiritualität? Was ist der Kern von diesem Gebetskreis?
3: Also der Kern von dem Gebetskreis ist die Heilige Eucharistie. Das hat uns auch als Gründungsgruppe total bewegt, wie Jesus für uns da ist. Und wir sind in der ersten Zeit auch wirklich nur wegs der Anbetung zusammengekommen. Am Anfang war noch so ein bisschen der Gedanke mit dabei, das muss jetzt wachsen und da müssen viele Leute kommen in kürzerer Zeit. Aber wir haben immer mehr gemerkt, hey, der Fokus ist auf dem Gebet, der Fokus ist einfach bei Jesus sein und mit ihm reden, wie mit einem Freund. Also das Zentrum ist die Anbetung und das Reden, auch in Stille oder mit Texten, das ins Gespräch kommen, die persönliche Begegnung mit dem Heiland.
4: Und für mich persönlich war es auch im Aufwachsen, ins Hineinwachsen. Also ich bin in unserer Pfarre so in Kirche und Glaube und so eingewachsen als Ministrantin. Und im Kindesalter sind noch viele Gleichaltrige dabei beim Ministrieren in der Jungschau und so. Und irgendwann merkt man aber, wenn man älter wird, irgendwann sind da außer ältere Leute und Familien in der Kirche jetzt nur mehr so viele Leute am Sonntag da, die in deinem Alter sind oder so. Und das fällt einem dann irgendwann ein bisschen. Und für mich war das dann sehr schön, dass ich andere junge Menschen triff, die am Weg sind mit Gott. Und mir fällt eigentlich, jetzt bin ich es irgendwie gewohnt durch den Gebetskreis und nur durch mein Studium, weil ich an der theologischen Fakultät bin, logischerweise. Aber eigentlich ist das voll ein Geschenk, dass man mit Gleichaltrigen da Gott begegnen kann eigentlich.
3: Ja, wie die Sophia jetzt gesagt hat, wie die Sophia jetzt schon gesagt hat, ist das andere, das den Ave Crux charakterisiert, eben die Gemeinschaft. Also die Anbetung, einmal die Begegnung mit Jesus und das gemeinsam zusammenkommen und miteinander etwas machen. Also das ist auch total stark bei uns. Nach der Anbetung ist auch ein ganz großer Teil des Beisammenseins und des Miteinander. Entweder spielen wir ein Spiel oder wir sitzen einfach da und reden miteinander. Jetzt beim letzten Gebetskreis haben wir draußen ein Lagerfeuer angezündet und sind drumherum gesessen. Und solche Aktionen sind dann halt immer direkt nach dem Gebetskreis, wo die jungen Leute zusammenkommen und wo wir miteinander eine schöne Zeit haben.
5: Was auch noch gut ist im Gebetskreis, dass man, bevor man kommt, oft gar nicht weiß, was für ein Abenteuer der Pater Ulrich wieder für einen vorbereitet hat.
3: Ja, kommt vor.

0: Schön, dass Sie eingeschaltet haben zu dieser Sendung. Wir stellen Ihnen heute einen Gebetskreis vor aus dem Tiroler Oberland, den Ave Crux. Wir haben schon gehört, Anbetung ist ein zentrales Thema, die Eucharistie, auch die Gemeinschaft. Ja, manchmal, Hannes, du hast es schon ein bisschen anklingen lassen, ist es bei euch auch abenteuerlich, lustig oder knifflig? Was gibt's denn abgesehen von diesen ganz, ja, standardmäßigen Gebetsabenden, die es einmal im Monat gibt, noch so für Veranstaltungen, sage ich jetzt mal?
1: Also der Pater Ulrich, der lässt sich immer etwas Neues einfallen. Also es geht wirklich von Lagerfeuer am Abend mit verbunden mit Grillen bis hin zu am selber gebauten Floß, am Burgweiher, im Floß zu fahren.
2: Ja, wir fahren nicht nur mit dem Floß, sondern machen ab und zu auch Picknick auf dem Weiher. Und da sind manchmal nasse Füße nicht ganz ausgeschlossen.
3: Ja, also ich habe mir davor nie gedacht, dass ich mal auf dem See, auf dem Floß Kebab ist. Ja, ich meine, das Floß ist leider nur mehr so transportfähig, aber am Weiher kann man sehr viele coole Dinge machen. Zum Beispiel Eislaufen unterm Sternenhimmel oder Schwimmen im Weiher.
2: Ja, ich hatte nämlich auch noch
3: die Abenteuer drehen sich oft um ein Weiher.
0: Ja, ich kann mich auch erinnern, dass ich schon ein paar Mal in diesem Turm eingesperrt war.
3: Ja, der Bad Ulrich hat öfter mal ein Escape Room übrig, weil von verschiedenen Jugendwochenenden er sich immer so Escape Rooms einfallen lässt. Und mir beim Ave Crux kam man dann in den Genuss, ins einsperren zu lassen und irgendwie zu versuchen, einen Schlüssel zu finden.
2: Für mich ist ein Escape Room auch immer so ein schönes Gemeinschaftserlebnis, weil man muss ihn ja gemeinsam lösen. Also es ist nie so, dass einer allein alles findet und alles rausbekommt an Rätseln, die eben dazu führen, dass man aus diesem Raum wieder hinauskommt. Es ist ja so, wer das Konzept vielleicht nicht kennt, also man wird in einen Raum eingesperrt, aber nur zum Spaß. Ja, es ist keine ernste Sache, es ist ein Spiel. Man kann auch jederzeit aus dem Raum wieder raus, wenn man möchte wirklich. Und dann verschiedenste Rätsel, die in dem Raum angeordnet sind, führen dann zu einer großen Lösung und dann kriegt man den Schlüssel, der einen wieder aus dem Raum herausbringt. Und genau so funktioniert es. Und mich freut es einfach, wie dann die jungen Menschen so zusammenwachsen und so zusammenarbeiten müssen. Und jeder hat seine Fähigkeit. Jeder hat immer einen Blick auf irgendeine Sache und weiß, das ist jetzt wichtig für hier. Ja, und das, man lernt die Talente voneinander kennen und schätzen bei sowas.
1: Was natürlich bei den Escape Room Spielen, vor allem wenn sie von Pater Ulrich sein, nur speziell ist, dass auch die Schwestern vom Kreuzorden natürlich auch als Darsteller ihr Bestes
3: geben. Ja, es sind schon sehr lustige Dinge passiert.
1: Einmal hat sogar, glaube ich, jemand auch eine Mumie gespielt, der dann in Klopapier eingewickelt war und ihn, ich glaube, in einem Klo gewartet hat, um die Leute erschrecken.
2: Ja, das soll es gegeben haben.
3: Ja, ja. Oder andere Aktivitäten waren dann auch schon gewisse Steinzeit-Brettspiele.
2: Ja, genau. Manche Spiele, die wir miteinander machen, sind auch recht lustig. Ja. Ja. Also an Freude und an Spaß mangelt es sicher nicht im Rahmen vom Gebetskreis.
0: Jetzt frage ich gleich mal, wie hat das Ganze denn eigentlich begonnen?
2: Das Ganze begann mit einer ganz kleinen Gruppe. Also es waren drei junge Leute, die eigentlich von sich aus an mich herangetreten sind und haben gesagt, Pater Ulrich, können wir nicht miteinander beten? Können wir nicht was initiieren? Wir haben so, den Durst danach, gell, bei uns einen Gebetskreis zu gründen und das eben im Oberland. Es gibt ja schon einige im Unterland, aber eben Innsbruck Richtung Westen war recht wenig los. Und außerdem, was uns als Gruppe auch sehr bewegt hat, war die Not der Jugendlichen generell auf der ganzen Welt, aber auch wirklich vor Ort in Tirol. Wir haben halt gehört von Leuten, die in Depressionen gefallen sind oder krank sind oder sogar von suizidgefährdeten Personen. Und das Ganze hat uns sehr bewegt. Und da haben wir gesagt, wir möchten eigentlich als junge Leute beten für andere junge Leute. Und das war die Geburtsstunde des Gebetskreises, der zunächst einmal gar keinen Namen hatte. Und wir haben uns dann einfach mal getroffen. Über einige Monate hinweg, immer am ersten Montag des Monats. Und mangels eines Namens, also weil wir gar nicht gewusst haben, wie wir das jetzt nennen sollen, haben wir es einfach die Monatsmontage genannt.
0: Und war das am Anfang schon vom Ablauf her genau gleich, so wie jetzt? Also so, wir haben ja jetzt Heilige Messe, dann Anbetung und dann eben meistens irgendwelche Brettspiele oder Kartenspiele.
2: Ja, nee, am Anfang hat es mehr als eucharistischer Gebetskreis angefangen. Also wir sind zusammengekommen, um eine Dreiviertelstunde lang eucharistische Anbetung zu halten. Und jeder von uns hat einmal im Monat eben was rausgesucht, hat Gebete rausgesucht, Lieder rausgesucht und dann den Gebetskreis geleitet. Also diese Dreiviertelstunde gestaltet. So hat's angefangen.
0: Ist das jetzt noch so, dass die Jugendlichen sich die Gebete und die Lieder raussuchen?
2: Ja, tatsächlich nicht mehr. Es ist dann dahin gegangen, dass die jungen Leute, wir wurden dann auch mehr, also zur Zeit, wenn man, wir schwanken so zwischen, keine Ahnung, 5 bis 7 und manchmal sind auch 20 da. Und die Gruppe, die kam dann eben zu mir und hat gesagt, ja Pato, ich wäre doch schön, wenn wir vorher noch eine Messe feiern. Ja, wir möchten gern einfach vor dem Gebetskreis dann noch eine Messe haben. Dann habe ich gesagt, ja, kein Problem, aber kurz, ja. Weil ich will das nicht zu sehr in die Länge ziehen, weil auch in der Kürze liegt die Würze, ja, und wenn das, dann kommt man auch gern wieder, wenn das jetzt nicht so langatmig ist. Und so habe ich eine sogenannte stille Messe gefeiert, also das heißt ganz ohne Gesang, ganz ohne irgendwelche anderen Sachen, also Messe pur, ja, und das hat den Leuten dann so gefallen, dass sie gesagt haben, bitte, das machen wir weiterhin so. Integriert es in den Gebetskreis. Wir wollen eigentlich jedes Mal eine stille Messe feiern, bevor wir dann übergehen in die Anbetung mit den Gesängen und Gebeten.
3: Das ist auch sehr schön, die Messe mal so, ja, so schlicht zu erleben. Aber aufgrund schon besagter, lustiger holländischer Schwester gibt es eine Predigt, in der der Bad Ulrich zum Beispiel das, oh, wieder das ein oder andere Abenteuer erzählt, das mit dem Evangelium verknüpft ist.
1: Weil nämlich originalerweise hat der Pater Ulrich auf eine Predigt verzichtet und die Schwester hat es dann so gestört, dass sie wirklich in der Bank dann mit verschränkten Armen gesessen ist und gesagt hat, Pater Ulrich, eine Predigt muss jetzt aber schon noch sein.
2: Ja, genau. Also man sieht, denke ich, beim Ave Cruz auch so schön, wie der gewachsen ist und nicht als ein Produkt fertig designtes Produkt auf den Markt gebracht wurde oder sowas, sondern er ist wirklich was von Herzen kommendes und was die Gemeinschaft, die zusammenkommt zum Beten, mitgestaltet hat. Eben also inklusive der Predigt bei der Messe, die tatsächlich auch nicht besonders lang ist, das ist immer so ein Impuls, ein Gedanke, aber die Schwester Petra aus Holland, die hat eben damit angefangen und gesagt, na Pato, also das ein bisschen was muss schon sein. Genau.
0: Pater Ulrich, du bist ja im Kreuzorden, also ihr habt euer Kloster dort am Petersberg, wo auch dieser Gebetskreis stattfindet. Wie schwappt quasi eure Spiritualität über in diesen Gebetskreis? Wo befruchtet sich das auch?
2: Also wir selber im Kloster pflegen ja eine ewige Anbetung. Also die Patres bzw. Brüder von der Burg Petersberg und die Schwestern unten im Kloster, wir teilen uns das auf, besonders die Nächte, na, also eine 24-7 Anbetung, das bedeutet ja auch, dass man alle Nächte ausfüllt mit Anbetung und wir teilen uns das gemeinsam, haben also selber eine große Liebe zur eucharistischen Anbetung, die wird sehr praktiziert auch in unseren Klöstern, das ist der eine Teil und wir feiern auch ganz gern und innig die Heilige Messe und wir haben tatsächlich auch ein sehr tiefes Gemeinschaftsleben miteinander. Ne? Also in unseren Klöstern wird das ganz groß geschrieben, das Beisammensein und das Miteinander Sachen machen. Eigentlich alles, was so den Ave Crux prägt, das findet man auch in der Spiritualität unserer Gemeinschaften wieder.

0: Sie hören die Sendung bei uns zu Gast. Heute geht's um den Gebetskreis Awe Krux im Tiroler Oberland mit Pater Ulrich Bergmüller, Sophia und Hannes. Awe Krux, was ist das eigentlich? Woher kommt dieser Name? Was heißt das?
1: Es ist Latein und heißt Sei gegrüßt, o Kreuz. Und diesen Namen haben die ersten Gründungsmitglieder, also die drei Jugendlichen, die zusammen mit mir den Gebetskreis angefangen haben, sich ausgesucht. Und es kam so, dass in der Kapelle, in der wir angefangen haben, den Gebetskreis zu machen, ein schönes Kreuz hängt. Direkt dort, wo wir dann auch ausgesetzt haben. Und dieses Kreuz hat einfach sie inspiriert und auch berührt. Zudem ja auch meine Gemeinschaft, mein Orden, der Kreuzorden ist. Und weil wir am Anfang beten wollten, auch für Personen in Not, speziell für Jugendliche in Not, und Jesus als der Gekreuzigte ist der Heiland, ist der Retter, der Erlöser, der uns auch befreien kann aus ganz großer Not, der uns befreit aus unserer Sünde, der uns befreit vom Tod. Und wir wollten am Anfang auch immer große Gebetsanliegen bringen und haben diese Zahl auf 5 festgelegt, weil Jesus 5 große Wunden am Kreuz erlitten hat. 2 an seinen Händen, 2 an seinen Füßen, die eine Wunde am Herz. Und so haben wir immer 5 große Anliegen aus der Welt und in der Kirche mitgebracht zu jedem Gebetskreis und haben die dann gleichsam in die Wunden Jesu hineingelegt, damit sie dort eben dieses Heil, die Heilung und die Erlösung finden. Und so kam der Name Awe Krux zustande. Und tatsächlich also sowohl diese eine Kapelle im Gästehaus des Klosters, als auch die andere, die wir jetzt auch öfters benutzen, im Turm, im Welfenturm, die haben beide auch so ein großes Kreuz drin.
0: Ja, diese Kreuze sind schon sehr beeindruckend. Generell diese Kapelle im Turm, das war ja, glaube ich, früher ein Verlies. Man sieht noch diese Mauern da, das ist eine ganz besondere Gebetsatmosphäre, finde ich immer da unten in dieser Kapelle im Erdgeschoss vom Turm quasi.
1: Ja, tatsächlich, ja, der Raum hat schon so seine eigene Atmosphäre, auch Dichte, eben dadurch, dass er früher in der Zeit, wo die Burg im Mittelalter und danach noch gebraucht wurde als so ein kleiner Herrschaftssitz der Region. Es war wichtig für das und da war eine Verwaltung, da war auch das Gericht ansässig und zusammen mit dem Gericht war eben auch ein Gefängnis da, ein Verlies. Und genau an diesem Ort, der jetzt schön und neu gestaltet ist, als Kapelle umgewandelt, da beten wir jetzt. Und das hat, das schwingt damit, das hat eine ganz eigene Tiefe und Bedeutung.
0: Man muss ja auch schon sich so ducken durch diese kleine Tür da hinein. Ja, vielleicht sagen wir den Hörern noch, vielleicht gibt es jetzt Interessenten, die gerne dazustoßen möchten zu diesem Gebetskreis. Wann trefft ihr euch? Wie findet man euch? Wie kann man Kontakt aufnehmen? Wer ist willkommen?
2: Also auf der Website vom Kreuzorden, vom Petersberg, opusangelorum.at findet man unter dem Punkt Jugend die E-Mail-Adresse von Pater Ulrich. Und wenn man mit ihm Kontakt aufnimmt, dann kann man in die WhatsApp-Gruppe dazukommen. Wir haben eine WhatsApp-Gruppe, wo wir immer einmal im Monat einen Termin ausmachen, wo halt an welchem Tag halt am meisten Zeit haben, da trifft man uns dann. Und es gibt da häufig die Möglichkeit für Fahrgemeinschaften. Viele von uns haben einen Führerschein und kommen aus verschiedenen Richtungen, weil es mit den Öffis nicht so leicht zu erreichen ist. Aber man kann sich da, also es gibt die Möglichkeit, mitgenommen zu werden.
3: Genau, weil Treffen tun wir uns normalerweise direkt beim Kloster, also bei der Burg. Im Sommer, wenn die Temperaturen wärmer sind, dann sind wir in dem besagten Turm. Und im Winter sind wir dann schön warm im Gästehaus vom Kreuzorden untergebracht. Normalerweise beginnt dann der Gebetskreis um 19 Uhr mit einer heiligen Messe. Je nach Predigt von Pater Ulrich dauert sie dann so 45 Minuten normalerweise. Das heißt dann um 19.45 Uhr startet dann meistens die Anbetung. Da ist es so, dass dann viele, die dann am Tag vielleicht schon eine Messe besucht haben, oder aus anderen Gründen nicht teilnehmen können, zeitlich oder so, die dann erst dort erst dazukommen, also dann erst zur Anbetung und dann meistens so um 20.30 Uhr, also halbe neune, ist die Anbetung dann fertig. Da sitzt man sich dann meistens zusammen mit Snacks und Spiel. Und
1: oder
3: ja,
1: Abenteuer.
3: Abenteuer, genau.
2: Oder Weiher.
3: Alles Mögliche und lass den Abend dann halt in Gemeinschaft ausklingen. Es gibt auch noch so ein- bis zweimal im Jahr Spezialausflüge, die der Pater Ulrich organisiert. Da geht es dann, sind wir dann zum Beispiel einmal nach Kempten ins Allgäu gefahren und haben dort einen professionellen Escape Room gemacht und haben uns dort auch noch die Stadt und alles Mögliche angeschaut.
2: Und wir musizieren auch gern zusammen. Also ich habe eigentlich beim Gebetskreis improvisieren gelernt, glaube ich. Ich habe mir so vor der Sendung auch gedacht, das hat ein bisschen mit Christsein zu tun. Irgendwie aufeinander horchen und zusammen etwas Schönes machen. Also ich glaube, es ist ja noch immer offen, dass Leute mitmusizieren und gemeinsam singen.
3: Also wirklich eine ganz entspannte Atmosphäre in dem Gebetskreis.
0: Für welches Alter ist es gedacht?
1: Das ist von circa 16 bis 30-Jährige.
0: Also alle schon nach der Firmung.
1: Ja, ja, genau. Ja, weil Oberstufe natürlich auch ein bisschen so die Stille eine Rolle spielt und es jetzt schon, ja, wenn man ein bisschen älter sein muss, ne, dass man auch so die Sachen auch gut mitmachen kann.
0: Pater Ulrich, du hast noch ein bisschen ein Zeugnis, ja, vom Anfang eigentlich, ja, wie es dir mit diesem Gebetskreis geht.
1: Ja, genau. Also in den Anfängen waren wir ja nur zu viert und das hat auch einige Zeit lang gedauert, ne, dass man so sehr kleine Gruppe waren und dann hat mal der eine oder die andere nicht gekonnt und dann waren wir auf einmal nur drei Leute da und ich hatte so ein bisschen die Angst, naja, fängt es jetzt mit uns an und stirbt es dann auch mit uns oder wie geht es? Und ja, hatte schon ein bisschen Stress, ne? Jedes Mal bei dem Gebetskreis haben wir gedacht, mal hoffentlich kommen da jetzt bald noch weitere Leute dazu. Und irgendwann hat mir eine der Mitbegründerinnen, die Katharina, gesagt, Pater Ulrich, mach da keinen Stress. Wir sind jetzt da und beten. Und das ist das eine Wichtige. Wir sind vor Jesus und beten miteinander. Und ob noch Leute kommen oder ob das mit uns beginnt und auch wieder aufhört, das ist seine Sache. Und von dem Zeitpunkt an habe ich es auch so gehalten und mich einfach nur gefreut, dass wir zusammenkommen jetzt und miteinander beten. Und siehe da, auch so ungefähr von dem Zeitpunkt weg hat es angefangen zu wachsen und sind neue Leute dazugekommen. Und ich habe selber eben gesehen und spüren dürfen, der Herr sorgt. Jesus sorgt für mich und für uns alle.
0: Sehr schön. Ja, herzlichen Dank euch für diesen Eindruck.
1: Also ich habe mich sehr gefreut über die Sendung und dass zum ersten Mal irgendwie so der Abbe Krux hinaustritt aus seinem kleinen, ganz kleinen Raum. Ja, oft, wir sind ja, die Kapellen sind gar nicht so groß. Und jetzt ist es wie so das erste Mal, dass er so in die große, weite Welt hinaustritt und ein bisschen winkt und sagt, ja, hallo, mich gibt's. Ja,
2: ja, im Vorfeld war's, ist man vielleicht ein bisschen nervös, wenn man sich denkt, was sage ich jetzt dann im Radio oder so. Aber es fällt einem dann schon ein, weil man kann dann einfach erzählen, was für einen selber daran schön ist, dass man in Gemeinschaft sich trifft. Über zwei oder drei Leute, die in seinem Namen versammelt sein. Ja, genau.
3: Ja, genau. Also vielen Dank für die Möglichkeit, da im Gebetskreis ein bisschen vorzustellen, da im Radio. Und jetzt hoffen wir natürlich, dass auf diesem Weg auch noch viele Leute Interesse haben und dann den Weg, ja, zum Gebetskreis AW Krux noch finden werden.
0: Danke euch fürs Kommen und liebe Zuhörer, wenn ihr jetzt Interesse bekommen habt, hier auch mal vorbeizuschauen, wir haben im Hörerservice den Kontakt hinterlegt, da können Sie sich melden und nochmal erfragen, wo das stattfindet, wie man in die WhatsApp-Gruppe aufgenommen werden kann und so weiter. Die Telefonnummer 01 710 70 72. In Kürze finden Sie die Sendung auch in unserer Radiothek zum Nachhören und zum Download. Am Mikrofon war Antonia Kollmann.
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0: Im Anschluss folgt die Wiederholung der Sendung Glaubensforum von gestern Vormittag.
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2: Ein herzliches Grüß Gott und einen schönen guten Morgen, liebe Zuhörer von Radio Maria. Mein Name ist Patricia Di Filippo und ich darf Sie herzlich willkommen heißen zum heutigen Glaubensforum. Ich grüße Sie in Südtirol, in Österreich, überall dort, wo Sie uns jetzt gerade zugeschaltet sind, wo Sie mit uns wieder ein Thema unseres Glaubens betrachten. Heute mit Pfarrer Rainer Bartzmeier. Wir sind mit ihm bereits telefonisch verbunden. Der Titel der heutigen Sendung, denn er befiehlt seinen Engeln, dich zu behüten. Ein sehr schönes Thema und ich darf unseren Referenten auch bereits willkommen heißen. Grüß Gott und guten Morgen, Herr Pfarrer Rainer Bartzmeier.
3: Ja, grüß Gott. Danke für die liebe Begrüßung. Liebe Hörerinnen und Hörer, auch Ihnen natürlich ein herzliches Grüß Gott aus der Steiermark, aus dem Südosten Österreichs. Ein wunderbares Thema. Es ist am 2. Oktober ja das Schutzengelfest, aber es gibt, wir werden es dann später noch sehen, es gibt auch noch heute noch Pfarren, wo das Schutzengelfest zum alten Termin, nämlich am ersten Sonntag im September gefeiert wird. Darum passt das heute wunderbar. Ja, liebe Hörerinnen und Hörer, beginnen möchte ich meine Ausführungen mit Psalm 91. Daraus ist ja auch der Titel der heutigen Sendung und es soll gleichzeitig eine Betrachtung, eine Besinnung am Anfang dieser Sendung sein. Psalm 91. Wer im Schutz des Höchsten wohnt, und ruht im Schatten des Allmächtigen. Der sagt zum Herrn, du bist für mich Zuflucht und Burg, mein Gott, dem ich vertraue. Er rettet dich aus der Schlinge des Jägers und aus allem Verderben. Er beschirmt dich mit seinen Flügeln, unter seinen Schwingen findest du Zuflucht. Schild und Schutz ist dir seine Treue. Du brauchst dich nicht vor dem Schrecken der Nacht zu fürchten, noch vor dem Pfeil, der am Tag dahinfliegt, nicht vor der Pest, die im Finstern schleicht, vor der Seuche, die wütet am Mittag. Fallen auch tausend zu deiner Seite, dir zur Rechten 10-mal 1000, so wird es doch dich nicht treffen. Ja, du wirst es sehen mit eigenen Augen, wirst zuschauen, wie den Frevlern vergolten wird. Denn der Herr ist deine Zuflucht, du hast dir den Höchsten als Schutz erwählt. Dir begegnet kein Unheil, kein Unglück naht deinem Zelt. Denn er befiehlt seinen Engeln, dich zu behüten auf all deinen Wegen. Sie tragen dich auf ihren Händen, damit dein Fuß nicht an einen Stein stößt. Du schreitest über Löwen und Nattern, trittst auf Löwen und Drachen. Weil er an mir hängt, will ich ihn retten. Ich will ihn schützen, denn er kennt meinen Namen. Wenn er mich anruft, dann will ich ihn erhören. Ich bin bei ihm in jeder Not, befreie ihn und bringe ihn zu Ehren. Ich sättige ihn mit langem Leben und lasse ihn schauen, mein Heil. Soweit Psalm 91, ein wirklich wunderbarer Psalm. Gott, der große Beschützer der Menschen und eingebettet eben in diese Schutzfunktion Gottes, die Engel. Ich möchte es noch einmal wiederholen. Denn er befiehlt seinen Engeln, dich zu behüten auf all deinen Wegen. Sie tragen dich auf ihren Händen, damit dein Fuß nicht an einen Stein stößt. Ja, liebe Hörerinnen und Hörer, gestatten Sie mir nach dieser kurzen Besinnung, Psalm 91 oder Gebet, gestatten Sie mir noch eine Vorbemerkung überhaupt zum Thema Engel. In den Jahren oder in den Jahrzehnten von 1970 bis 1990 oder vielleicht auch darüber hinaus, war das Thema Engel in unseren Breiten oder wir können ruhig auch sagen, in unserer Kirche nicht so präsent. Natürlich, wir werden sehen, von der Glaubenslehre her, von den Dogmen her, gibt es nicht viel dazu. Aber trotzdem, wir wissen, die Engel sind biblisch, es ist auch ein Glaubenssatz definiert worden. Aber man meinte, ja, das ist alles nur so ein Beiwerk, die braucht man nicht, die Engel. Und die Tragik war dann ja, das muss man sagen, bei uns sind die Engel aus, kann man sagen, von den Kirchtüren rausgeschmissen worden. Nicht jetzt von allen, nicht von allen, aber trotzdem sehr oft. Und von der Esoterik ist das dann eingefangen worden, diese Engel, und leider mit einer sehr ungesunden Lehre vermischt worden. Und das boomt ja heute ganz groß, gerade in der Esoterik, Engel. Aber das wäre wieder ein eigenes Thema, Engel und Esoterik, nur so viel. Da gibt es Tendenzen, wo sogar Engel über Jesus stehen. Also Jesus ist zwar ein besonderer Engel, aber es gibt da noch erleuchtetere und so weiter. Aber wie schon gesagt, da möchte ich nicht eingehen. Aber noch einmal, es ist interessant,

Single waren kein Thema. Da hat sogar sein können, dass man sich vielleicht lustig gemacht hat darüber. Gott, er ist der Beschützer, was braucht es dann diese Engel? Aber da möchte ich wieder zurückkehren. Wir können Gott nicht vorschreiben oder wir dürfen Gott nicht vorschreiben, wie er uns beschützen möchte. Und in der Bibel, im Alten und im Neuen Testament ist belegt, dass er uns Menschen Engeln geschenkt hat und schenkt. Und so lassen Sie mich nun bitte überleiten. Ich habe schon gesagt, dass von den Glaubenssätzen her natürlich nicht so viel eingegangen worden ist auf die Engel. Das Zweite Vatikanische Konzil hat ja auch das Wort geprägt, die Hierarchie der Wahrheiten. Da gibt es natürlich die wichtigen Themen, der dreieinige Gott und so weiter. Und dann gibt es bei diesen Wahrheiten auch solche, die weiter unten sind, die nicht so sehr von Bedeutung sind. Und das muss man sagen, da gehören die Engel, die Lehre von den Engeln sicher dazu. Und das hat aber jetzt nichts mit dieser Zeit nach dem Zweiten Vatikanischen Konzil zu tun, sondern da ist auch vorher, es ist über die Engel nicht so viel gelehrt worden und auch was die Glaubenssätze, was die Dogmen betrifft. Einen Glaubenssatz gibt es, und zwar erst auf dem 4. Laterankonzil 1215, jetzt müssen wir uns vorstellen, 1215, 4. Laterankonzil, dort geht man auch auf die Engel ein oder geht man erst oder wird zum ersten Mal dieser Glaubenssatz definiert, dass man eben an Engel glauben muss. Ich möchte jetzt das vortragen, also 4. Laterankonzil 1214. 1215. Und es lautet: Wir glauben fest und bekennen mit aufrichtigem Herzen, dass es nur einen wahren, ewigen, unermesslichen und unveränderlichen, unfassbaren, allmächtigen und unaussprechlichen Gott gibt, den Vater, den Sohn und den Heiligen Geist. Dass Gott der eine Ursprung aller Dinge ist, der Schöpfer der Sichtbaren und Unsichtbaren, der Geistigen und Körperlichen. Er hat in seiner allmächtigen Kraft zu Anfang der Zeit in gleicher Weise beide Ordnungen der Schöpfung aus dem Nichts geschaffen, die geistige und körperliche, das heißt die Engelwelt und die irdische Welt und dann die Menschenwelt, die gewissermaßen beide umfasst, dass sie aus Geist und Körper besteht. Denn der Teufel und die anderen bösen Geister sind von Gott ihrer Natur nach gut geschaffen, aber sie sind durch sich selbst schlecht geworden. Der Mensch jedoch sündigt auf Eingebung des Teufels. Also hier bei diesem Konzil 1215 wird festgehalten, dass Gott, der dreieinige Gott, Ursprung der sichtbaren und der unsichtbaren Dinge ist, der geistigen und körperlichen. Engelwelt, irdische Welt und Menschenwelt. Und wir haben ganz zu Beginn, wir glauben fest und bekennen. Also hier der Glaubenssatz, dass es auch Engel gibt, von Gott geschaffen, die er uns zur Seite stellt und natürlich Engel, wir wissen es aus der Heiligen Schrift, die Gott lobpreisen zur Anbetung, zur ewigen Anbetung Gottes da sind.

Eines möchte ich jetzt noch verweisen. Also wir haben schon gesehen, was Dogmen betrifft, Glaubenssätze, gibt es nur diesen einen. Aber trotzdem, das heißt, wir sollen an die Engel glauben. Oder besser gesagt, wir glauben an Gott, aber dass Gott auch Engel geschaffen hat, Geistwesen. Es ist dann interessant, der Erwachsenenkatechismus, der Katechismus der katholischen Kirche vom 11. November 1992, dieser katholische Katechismus, er behandelt auch die Engel, und zwar die Artikel 328 bis 336, und dann gibt es extra noch die Artikel 391 bis 395, da geht es um den Fall der Engel, also die Engel, die gesündigt haben, sich gegen Gott aufgelehnt haben. Also das sind 9 Artikel, wo es allgemein um die Engel und 5 Artikel, wo es um den Fall der Engel geht. Und wir sehen auch hier, es ist auch im Katechismus der katholischen Kirche eigentlich nur ein kleiner Raum dem Ganzen gewidmet. Das heißt aber nicht, dass man auf die Engel verzichten kann. Aber ich möchte nur noch einmal hinweisen, der katholischen Kirche ist es eben wichtig, die Grundwahrheiten, der dreieinige Gott, der steht an der Spitze, der ist in der Hierarchie am höchsten. Und dann gibt es eben, die auch dazugehören, aber die nicht jetzt gleich an erster Stelle sind. Und so ist es eben auch bei der Lehre der Engel. Gestatten Sie mir nun, dass ich aus dem UCAT, der ja 2010 in Kraft getreten ist, dass ich Ihnen die 2 Nummern vortrage. Also wir sehen, da sind überhaupt nur mehr 2 Nummern drinnen, aber die sind recht gut zusammengefasst und hier wird deutlich, worum es jetzt bei den Engeln geht. Und ich möchte jetzt beide Nummern zitieren, Nummer 54 bis 55 im UCAT. Was sind Engel? Nummer 54. Engel sind rein geistige Geschöpfe Gottes, die Verstand und Willen haben. Also sie haben keinen Körper. Die Darstellungen gerade in der Barockzeit, die lieben Engel, und wie man sie auch jetzt sieht, zuhauf, auch auf den Friedhöfen, eigentlich Engel sind Geistwesen. Geistige Geschöpfe, die aber Verstand und Willen haben. Verstand, wie wir Menschen, und auch Willen. Und weil sie Willen haben, ich kann mich dann auch fürs Böse entscheiden. Und das ist ja bei den gefallenen Engeln dann geschehen. Und dann geht's weiter. Sie sind nicht körperlich, deshalb auch nicht sterblich und für gewöhnlich nicht sichtbar. Da gibt es natürlich wieder Ausnahmen, aber wir werden es dann beim dritten Teil meiner Ausführungen hören. Normalerweise nicht sichtbar, aber für Gott ist nichts unmöglich. Er kann sie auch sichtbar werden lassen. Sie leben ständig in der Gegenwart Gottes und vermitteln den Menschen Gottes Willen und Gottes Schutz. Also sie leben ständig in der Gegenwart Gottes, das haben sie uns natürlich voraus, und sie vermitteln den Menschen Gottes Willen, also die Boten. Denken wir nur an zum Beispiel Gabriel, der die Botschaft zu Maria bringt, und noch an vielen anderen Stellen, und die auch
Gottes Schutz den Menschen vermitteln wollen. Da haben wir ja gleich zu Beginn Psalm 91 gehört, wo das sehr deutlich wird. Jetzt Nummer 55. Kann man zu Engeln in Beziehung treten? Ja, Engel kann man um Hilfe anrufen und sie um Fürsprache bei Gott bitten. Und dann gibt es noch eine Ausführung. Jeder Mensch bekommt von Gott einen Schutzengel. Für sich und andere zum Schutzengel zu beten, ist gut und sinnvoll. Engel können sich im Leben eines Christen auch von sich aus bemerkbar machen. Zum Beispiel als Überbringer einer Botschaft oder als helfende Begleiter. Mit den falschen Engeln der Esoterik hat der Glaube nichts zu tun, was ich bereits erwähnt habe. Ja, liebe Hörerinnen und Hörer, wenn wir nun eine kurze Pause, Musikpause machen und ich werde dann fortfahren, speziell dann zum Thema Schutzengel.

0: Liebe Zuhörer von Radio Maria, Sie haben eingeschaltet beim Glaubensforum heute mit Pfarrer Rainer Bartmeier, denn er befiehlt seinen Engeln, dich zu behüten. So der Titel vom heutigen Glaubensforum. Ich darf das Wort jetzt sehr gerne wieder an unseren lieben Referenten übergeben.
1: Ja, danke herzlich. Ja, viertes Laterankonzil zur Erinnerung 1215. Dort ist ein Glaubenssatz festgelegt, definiert worden, wo ausgesagt wird, Gott hat nicht nur die irdische Welt und die Menschenwelt, also die körperliche Welt geschaffen aus dem Nichts, sondern auch die Engelwelt. Wenn wir jetzt genauer hinschauen auf Schutzengel, das ist ja heute doch das Thema. Habe ich schon angerissen, es gibt ja verschiedenste Aufgaben der Engel, wir haben es auch schon gehört bei den Texten. Aber wenn wir jetzt auf die Schutzengel blicken, muss ich sagen, dazu, zu diesem Thema, gibt es kein Dogma, keinen Glaubenssatz. Also es ist nirgends festgehalten, ihr müsst als katholische Christen an Schutzengel glauben. Wir bekennen und glauben, oder wie man das immer, sondern gibt's speziell zu Schutzengel gibt es nichts. Ich habe schon gesagt, es hat überhaupt zu dem Engel gibt es nur diese eine Aussage beim vierten Laterankonzil. Trotzdem muss man festhalten, auch wenn das kirchliche Lehramt sich dazu nicht bis zum heutigen Tag nicht geäußert hat, als Dogma, muss man festhalten, dass wirklich schon von früher Zeit an der Glaube da war, dass es Schutzengel gibt. Gerade die Kirchenväter haben immer wieder darauf hingewiesen. Und auch später andere Theologen, die immer wieder von den Schutzengeln gesprochen haben und das auch versucht haben, biblisch und theologisch zu untermauern. Was auch interessant ist, das Fest der Schutzengel. Jetzt haben wir gesehen, 1215 wird dieser Glaubenssatz. Aber es hat da in der Liturgie noch kein Schutzengelfest gegeben. Und interessant, das Trienter Konzil hat ja dann, oder Papst Pius V., hat dann ja sich eingesetzt, dass die neue liturgische Bücher herausgegeben werden im 16. Jahrhundert. Dazu natürlich gehört auch das Missale, das Messbuch, der Heiligenkalender. Auch dort gab es noch kein Fest oder Gedenktag oder kleiner, es ist nicht enthalten, das Schutzengelfest. Erst später, 1667 legt eben Papst Clemens IX. Fest, dass am ersten Sonntag im September dieses Schutzengelfest gefeiert werden soll. Also am ersten Sonntag im September. Und ich habe bereits gesagt, es gibt bis heute Pfarren, wo dieses Schutzengelfest gefeiert wird. Oder wo zwei gefeiert werden, am ersten Sonntag im September und am 2. Oktober. Also ich kenne auch in unserer Diözese so eine Pfarre, Heimschuh, da ist bereits am vergangenen Sonntag das Schutzengelfest gefeiert worden. Die Kirche ist dem heiligen Schutzengel geweiht. Also 1667, erster Sonntag im September, aber wenig später, 1670, der Nachfolger Clemens X. sagt dann, ja, die Schutzengel sollen am 2. Oktober gefeiert werden. Und so gab es dann eben zwei Termine, erster Sonntag im September und 2. Oktober. Und der 2. Oktober ist bis heute offiziell im liturgischen Kalender der Gedenktag der heiligen Schutzengel. Das auch zum Schutzengelfest. Es gibt aus der Heiligen Schrift im Alten und Neuen Testament verschiedene Stellen, wo wirklich immer darauf hingewiesen wird, Gott schenkt uns Engel, die uns begleiten. Sie sind letztlich seine Diener, die er uns anvertraut, Wegbegleiter. Und am Schutzengelfest oder am Gedenktag der heiligen Schutzengel wird in der Liturgie eine Stelle aus dem Matthäusevangelium vorgetragen, und zwar Kapitel 18, Vers 1, und wir können ruhig Vers 1 bis Vers 11. Ich werde aber jetzt nicht alles vorlesen, sondern nur einzelne Verse, wo das auch wieder zur Geltung kommt. Gott schenkt den Menschen Engel, die zur Seite stehen. Also Matthäus Kapitel 18, eigentlich geht es da um den Rangstreit der Jünger. In jener Stunde kamen die Jünger zu Jesus und fragten, wer ist im Himmelreich der Größte? Da rief ein Kind herbei, stellte es in ihre Mitte und sagte, Amen, das sage ich euch. Wenn ihr nicht umkehrt und wie die Kinder werdet, könnt ihr nicht in das Himmelreich kommen. Wer so klein sein kann wie dieses Kind, der ist im Himmelreich der Größte. Und wer ein solches Kind um meinetwillen aufnimmt, der nimmt mich auf. Und dann, wer einen von diesen Kleinen, die an mich glauben, zum Bösen verführt, für den wäre es besser, wenn er mit einem Mühlstein um den Hals im tiefen Meer versenkt würde. Hütet euch davor, einen von diesen Kleinen zu verachten, denn ich sage euch, ihre Engel im Himmel sehen stets das Angesicht meines himmlischen Vaters. Also ihre Engel im Himmel. Es wird von den Kindern gesprochen. Man kann dann auch sagen, dass wer einen von diesen Kleinen, der mich glaubt, dass er das dann auch weiterführt, dass alle, die zu Jesus gehören, also nicht nur die Kinder, die eben den Weg der Kleinen gehen, der Demut gehen, verführt, und dass sie eben einen Engel im Himmel haben. Also wieder ein wunderbarer Hinweis von Jesus selbst auf sogenannte Schutzengel. Und wir könnten hier noch einige andere Stellen anführen. Ja, und das hat eben dann dazu geführt, dass im Christentum oder in der katholischen Kirche die Lehre von den Schutzengeln entfaltet worden ist. Also wir dürfen nicht sagen, weil es jetzt keine offizielle Lehräußerung, kein Dogma dazu gibt, das ist alles ein Blödsinn, das muss ich nicht glauben, sondern man kann wirklich wie ein Bastel die verschiedenen Stellen zusammenlegen und man kommt wirklich, Gott schenkt uns diese Engel zum Schutz. Und wie schon gesagt, wenn es immer wieder auch Stimmen gibt, die sagen, was braucht Gott Engel? Er selbst ist der Beschützer. Wir dürfen ihm nicht vorschreiben, wen er uns alles schenken möchte. Welche Diener, welche Werkzeuge. Das ist ganz, ganz wichtig, weil dann maßen wir uns das wieder selbst an. Also wir wollen über Gott bestimmen, was er tun darf und was er nicht tun darf. Und so müssen wir sagen, sind wir dankbar für die Engel und in besonderer Weise auch sind wir dankbar für unseren Schutzengel. Ja, liebe Hörerinnen und Hörer, ich komme dann zu einem dritten, etwas längeren Teil. Deshalb bitte ich um die nächste Musikpause und wir werden dann so im dritten Teil das eigentliche Oberhaupt der Schutzengel kennenlernen oder vielleicht kennen Sie ihn bereits.

0: Pfarrer Rainer Parzmeier wird jetzt fortsetzen in der Sendung Glaubensforum über die Schutzengel. Das Thema heute nämlich, denn er befiehlt seinen Engeln, dich zu behüten.
1: Ja, liebe Hörerinnen und Hörer, ich habe schon angekündigt, das Oberhaupt der Schutzengel, ich nenne ihn zumindest so, der Erzengel Raphael. Der Erzengel Raphael, er begegnet uns im alttestamentlichen Buch Tobit. Ein sehr wertvolles Buch, liebe Hörerinnen und Hörer, meiner Meinung nach bei vielen nicht bekannt. Und es ist aber sehr, sehr kostbar. Ist nicht lange dieses Büchlein Tobit. Und falls Sie es nicht kennen oder noch nicht gelesen haben, dieses alttestamentliche Buch, lade ich Sie ein, dies zu tun. Es ist wirklich etwas ganz Besonderes. Die ganze Handlung vom alten Tobit und vom jungen Tobias, oder war keiner ruhig, vom alten Tobias und vom jungen Tobias und der tiefe Glaube des alten Tobias, also die Gebete und die Lehre zur Barmherzigkeit Gottes, also etwas ganz Großartiges. Aber ich will jetzt da nicht zu viel drauf eingehen, weil es geht ja dann um den Raphael. Also das Buch Tobit, und ich möchte gleich jetzt die Bedeutung, weil eben der Vater diesen Namen trägt und der Sohn diesen Namen trägt, ist hebräisch und heißt in unsere Sprache übersetzt, Jahwe ist gütig, Gott ist gütig. Und die ganze Story, verzeihen Sie mir diesen saloppen Ausdruck, aber die ganze Geschichte des alten und des jungen Tobits, da geht es wirklich darum zu zeigen, Gott ist gütig, Gott ist barmherzig. Ja, es geht also um den alten Tobias, einen frommen, rechtschaffenen Israeliten im Exil. Viele seiner Glaubensgenossen sind abgefallen, er weiterhin standhaft und setzt sich auch in besonderer Weise für seine Landsleute ein, auch für die Verstorbenen, damit sie beigesetzt werden. Das waren ja Sklaven im Exil, die werden ja gar nicht beigesetzt worden, und er hat das immer heimlich getan und hat sich da aber immer letztlich in Gefahr begeben, wie er das getan hat. Ja, also dieser rechtschaffene, gläubige Mann Tobias hat einen Sohn namens Tobit oder auch Tobias, und ich will jetzt nicht die ganze Geschichte ganz genau nacherzählen. Zumindest erblindet Tobit. Und interessant, seine Frau Hanna, die wird eigentlich recht frech. Die sagt dann, ja, das hast du jetzt von deinem Glauben. Jetzt bist du blind auch noch geworden. Und sie macht sich eigentlich lustig darüber. Hier genauer heißt, wo ist denn der Lohn für deine Barmherzigkeit und Gerechtigkeit? Jeder weiß, was sie dir eingebracht hat. Blind bist du geworden. Ich habe jetzt ein bisschen gesucht, damit ich diese Stelle finde, da hat es ein bisschen gedauert. Ja, Tobit sendet dann seinen Sohn Tobias, um ein Erspartes abzuholen. Und Tobias, der junge Tobias, braucht aber einen Reisebegleiter, dass er dort hingehen kann und das, was der Vater an Erspartem in einem anderen Ort hinterlegt hat, abzuholen. Und Tobias bekommt dann oder findet dann einen Reisebegleiter, der sich aber nicht als Engel zu erkennen gibt. Und da haben wir dann eben normalerweise ja nicht körperlich, aber hier, das lässt Gott zu. Und er nimmt ihn an als Reisebegleiter. Der Raphael also zuerst einmal der Reisebegleiter des Raphael. Aber er wird dann ziemlich bald draufkommen, dass er nicht nur Reisebegleiter ist, sondern dass er letztlich auch fürs Heilen zuständig ist. Und zwar möchte ich da jetzt etwas vorlesen. Sie waren unterwegs, die beiden, das ist jetzt Kapitel 6, die beiden kamen auf ihrer Reise abends an den Tigris, wo sie übernachteten. Als der junge Tobias im Fluss baden wollte, schoss ein Fisch aus dem Wasser hoch und wollte ihn verschlingen. Der Engel rief Tobias zu, pack ihn! Da packte der junge Mann zu und warf den Fisch ans Ufer. Und der Engel sagte zu Tobias, schneide den Fisch auf, nimm Herz, Leber und Galle heraus und bewahre sie gut auf. Also Herz, Leber und Galle wird er dann später brauchen noch, der Tobias, um heilend einzugreifen. Aber veranlasst hat das Ganze eben der Raphael. Unterwegs lernt er dann seine Braut Sarah kennen, der junge Tobias. Und leider, diese junge Sarah hat schon war schon siebenmal verheiratet, hat schon sieben Männer gehabt und in der Hochzeitsnacht sind sie alle gestorben, weil es wird berichtet, dass eben diese Sarah von einem Dämon besessen war. Ich möchte wieder eine Stelle vorlesen. Ein Dämon liebt sie und bringt alle um, die ihr nahe kommen. Darum habe ich Angst, dass ich sterben muss und dass ich dann meinen Vater und meiner Mutter aus Kummer um mich ins Grab bringe. Sie haben keinen zweiten Sohn, der sie dann begraben könnte. Also der junge Tobias ist dann besorgt, wie er das mitkriegt hat, dass die schon so viele Männer gehabt und alle letztlich dann verstorben sind. Aber was geschieht dann? Im 8. Kapitel heißt es dann, nach der Mahlzeit führten sie Tobias zu Sarah. Als er hineinging, erinnerte er sich an die Worte Raphaels. Er nahm etwas Glut aus dem Räucherbecken, legte das Herz und die Leber des Fisches darauf und ließ sie verbrennen. Sobald der Dämon den Geruch spürte, floh er in den hintersten Winkel Ägyptens. Dort wurde er von dem Engel gefesselt, also vom Raphael gefesselt. Und so war auch die Braut Sarah befreit von diesem Dämon. Eben der Engel, der veranlasst hat, dass er Herz und Leber des Fisches als Rauchopfer darbringt. Und ja, da könnte man jetzt wirklich sagen, Raphael heißt ja dieses hebräische Wort, heißt in unsere Sprache übersetzt, Gott hat geheilt. Da kommt dieses Heilende zur Wirkung. Aber das war noch nicht die einzige Heilung, großartige Heilung. Tobit kommt dann ja nach Hause zurück und hat ja noch die Galle. Im Kapitel 11 wird dann berichtet, als sie auf ihrer Heimreise in die Nähe von Ninive kamen, sagte Raphael zu Tobias, weißt du noch, Bruder, wie es deinem Vater ging, als du ihn verlassen hast? Wir wollen deshalb deiner Frau vorausgehen und das Haus für ihren Empfang vorbereiten. Nimm auch die Galle des Fisches mit. Sie machten sich auf den Weg und der Hund lief hinter ihnen her. Das habe ich nicht erwähnt, es ist auch ein Hund mit unterwegs gewesen. Hannah saß am Weg und hielt nach ihrem Sohn Ausschau. Als sie ihn kommen sah, rief sie seinem Vater zu, dein Sohn kommt zurück und mit ihm der Mann, der ihn begleitet hat. Raphael aber sagte zu Tobias, ich weiß, dein Vater wird wieder sehen können. Streich ihm die Galle auf die Augen. Sie wird zwar brennen, aber wenn er sich die Augen reibt, wird er die weißen Flecken wegwischen und wird dich wieder sehen können. Hanna war inzwischen herbeigeeilt, fiel ihrem Sohn um den Hals und rief, ich habe dich wieder gesehen, mein Sohn, jetzt kann ich ruhig sterben. Und beide brachen in Tränen aus. Auch Tobit versuchte, ihm entgegenzugehen, stolperte aber an der Tür. Da lief ihm sein Sohn entgegen und fing ihn auf. Und er strich seinem Vater die Galle auf die Augen und sagte, hab keine Angst, mein Vater. Tobit rieb sich die Augen, weil sie brannten. Da begannen die weißen Flecken sich von den Augenwinkeln aus abzulösen. Und er konnte seinen Sohn sehen, fiel ihm um den Hals und sagte unter Tränen, sei gepriesen Gott, gepriesen sei dein heiliger Name in Ewigkeit, gepriesen seien alle deine heiligen Engel. Du hast mich gezüchtigt und hast wieder Erbarmen mit mir gehabt. Denn ich darf meinen Sohn Tobias wiedersehen. Voll Freude ging der Sohn mit seinem Vater ins Haus und erzählte ihm, was für wunderbare Dinge er erlebt hatte. So schön, diese Heilung des alten Tobias. Und wir haben da auch den alten Tobias ein Gebet anstimmen gehört. Im Buch Tobit, in diesem Buch, immer wieder stoßen wir auf ganz, ganz schöne Lobpreisgebete. Ich möchte Sie nur für jene, die wirklich das noch nicht gelesen haben, das Buch Tobit, ein bisschen Geschmack machen darauf. So, aber irgendwann muss ja Raphael sich dann zu erkennen geben. Die beiden, der alte Tobias und der junge Tobias, ja, das ist eben ein Reisebegleiter, ein wunderbarer gewesen, der eben auch geschaut hat, dass Heilungen zustande gekommen sind. Und in Kapitel 12 gibt es dann die Raphaels Selbstoffenbarung und die möchte ich nun vortragen. Danach rief Tobit seinen Sohn Tobias zu sich und sagte, mein Sohn, vergiss nicht den Lohn für den Mann, der dich begleitet hat. Du musst ihn aber mehr geben, als wir ihm versprochen haben. Tobias antwortete, Vater, ich werde keinen Schaden erleiden, wenn ich ihm die Hälfte von allem dem gebe, was ich mitgebracht habe. Also das Ersparte vom Vater, das er ja geholt hat. Denn er hat mich gesund zu dir zurückgebracht, also auch er, ihm ist ja nichts passiert. Er hat meine Frau geheilt, er hat mein Geld abgeholt und auch dich hat er geheilt. Da sagte der alte Tobit, ja, er hat es verdient. Dann rief er den Engel zu sich und sagte, nimm die Hälfte von allem, was ihr mitgebracht habt. Der Engel aber nahm die beiden beiseite und sagte zu ihnen, und jetzt diese Selbstoffenbarung. Preist Gott und lobt ihn, gebt ihm die Ehre und bezeugt vor allen Menschen, was er für euch getan hat. Es ist gut, Gott zu preisen und seinen Namen zu verherrlichen, und voll Ehrfurcht seine Taten zu verkünden. Hört nie auf, ihn zu preisen. Es ist gut, das Geheimnis eines Königs zu wahren, die Taten Gottes aber soll man offen rühmen. Tut Gutes, dann wird euch kein Unglück treffen. Es ist gut, zu beten und zu fasten, barmherzig und gerecht zu sein. Lieber wenig, aber gerecht als viel und ungerecht. Besser barmherzig sein als Gott anhäufen. Denn Barmherzigkeit rettet vor dem Tod und reinigt von jeder Sünde. Wer barmherzig und gerecht ist, wird lange leben. Wer aber sündigt, ist der Feind seines eigenen Lebens. Auch großartiger Satz. Wer aber sündigt, ist der Feind seines eigenen Lebens. Ich will euch nichts verheimlichen, sagt dann Raphael. Ich habe gesagt, es ist gut, das Geheimnis eines Königs zu wahren, die Taten Gottes aber soll man offen rühmen. Darum sollt ihr wissen, als ihr zu Gott flehtet, du und deine Schwiegertochter Sarah, da habe ich euer Gebet vor den heiligen Gott gebracht. Das ist auch wieder Bote, nicht nur der Wegbegleiter, sondern auch Bote. Und ebenso bin ich in deiner Nähe gewesen, als du die Toten begraben hast, also der alte Tobias. Auch als du ohne zu zögern vom Tisch aufgestanden bist und dein Essen stehen gelassen hast, um einen Toten den letzten Dienst zu erweisen, blieb mir deine gute Tat nicht verborgen, sondern ich war bei dir. Nun hat mich Gott auch gesandt, um dich und deine Schwiegertochter Sarah zu heilen. Ich bin Raphael, einer von den 7 heiligen Engeln, die das Gebet der Heiligen emportragen und mit ihm vor die Majestät des heiligen Gottes treten. Da erschraken die beiden und fielen voller Furcht vor ihm nieder. Er aber sagte zu ihnen: Fürchtet euch nicht, Friede sei mit euch, preist Gott in Ewigkeit, nicht weil ich euch eine Gunst erweisen wollte, sondern weil unser Gott es wollte, bin ich zu euch gekommen. Darum preist ihn in Ewigkeit. Während der ganzen Zeit, in der ihr mich gesehen habt, habe ich nichts gegessen und getrunken. Ihr habt nur eine Erscheinung gesehen. Jetzt aber dankt Gott. Ich steige wieder auf zu dem, der mich gesandt hat. Doch ihr sollt alles, was geschehen ist, in einem Buch aufschreiben. Als sie wieder aufstanden, sahen sie ihn nicht mehr. Und sie verkündeten überall, welch große, wunderbare Dinge Gott getan hatte und dass ihnen der Engel des Herrn erschienen war. Also dieses Kapitel 12, großartig überhaupt zum Thema Engel und dann auch der Engel, der verweist, Gott wollte, dass ich euch helfe. Also nicht ich bin im Mittelpunkt, was ja leider so in der Esoterik, ne, die Engel sind höher als Gott, sondern ich bin sein Diener und ich bin auch für dich Diener gewesen, weil Gott es wollte. Ich bin dein Wegbegleiter, dein Heiler gewesen. Und das möchte ich jetzt noch einmal wiederholen, wie es sich zu erkennen gab. Ich bin Raphael, einer von den 7 heiligen Engeln, die das Gebet der Heiligen emportragen und mit ihm vor die Majestät des heiligen Gottes treten. Also einer von den 7 heiligen Engeln, das ist ja interessant, in der katholischen Kirche, wir reden ja von 3 besonderen Engeln, nicht? Wenn wir jetzt gleich einmal der Raphael, der Gabriel und der Michael, aber es gibt auch andere Traditionen, die Namen können, das muss ich aber dazu sagen, die Namen können wir nicht der Heiligen Schrift entnehmen. Wir wissen von Gabriel, von Michael und von Raphael, aber die anderen 4 Engel, weil er von 7 Engeln spricht, das gibt es dann in außerbiblischen Schreiben und Nachrichten, diese Namen. Also es wird hier von 7 Engeln gesprochen. Aber gleich wichtig ist, die Engel, Diener Gottes, die seinen Auftrag ausführen, gleich ob sie heilend eintreten, gleich ob sie beschützend eintreten, gleich ob sie eine Nachricht bringen, eine Botschaft bringen. Ja, liebe Hörerinnen und Hörer, damit sind wir auch schon am Ende dieser Sendung. Ich denke mir, gerade dieser Erzengel Raphael fasst wunderbar zusammen, was eigentlich unter Schutzengel zu verstehen ist. Natürlich, Raphael ist auch ein Erzengel, aber trotzdem die Aufgaben, dieses Beschützen, dieses Begleiten, auch das Heilende. Und ich denke mir, es ist auch ganz wichtig, dass wir neben unserem Schutzengel auch immer wieder den Erzengel Raphael anrufen, um Schutz, aber auch um Heilung. Gerade sein Name, Gott heilt. Gerade dann, wenn es Unheil ist, in unserer Seele, in unserem Herzen, wenn unser Körper krank ist, wir dürfen diesen Erzengel anrufen, dass er als Gott gesandter Heilung schenkt und uns beschützt. Ja, liebe Hörerinnen und Hörer, ich danke Ihnen für Ihre Geduld, für Ihr Zuhören und wünsche Ihnen noch einen gesegneten Tag, morgen einen schönen Geburtstag. Wir sind ja die große Familie Gottes und da dürfen wir natürlich besonders den Geburtstag unserer himmlischen Mutter Maria feiern. Und ich möchte Ihnen zum Abschluss noch den Segen spenden. Der Herr sei mit euch.
0: Und mit deinem Geiste.
1: Es segne und beschütze euch, eure Familien, alle Menschen, die Heilung brauchen und Schutz. Auf die Fürbitte der Gottesmutter und der heiligen Engel, der dreieinige Gott, der Vater, der Sohn und der Heilige Geist.
0: Amen. Lieber Herr Pfarrer Rainer Barzmeier, an dieser Stelle ein großes Vergelt's Gott für Ihre wunderbare Ausführungen, die uns wieder neue Erkenntnis geschenkt hat. Vergelt's Gott.
1: Danke herzlich. Alles Gute.
0: Auch Ihnen alles Gute und bis zur nächsten Sendung. Liebe Zuhörer, an dieser Stelle endet jetzt das Glaubensforum. Die Sendung ist wie immer aufgezeichnet. 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Mein Name ist Patricia Di Filippo. Ich darf mich an dieser Stelle von Ihnen verabschieden. Wünsche noch viel Freude mit unseren Programmen. Vor allem wünsche ich Ihnen aber einen gesegneten und friedvollen Tag. Bis zum nächsten Glaubensforum.
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Grüß Gott, liebe Hörerinnen und Hörer von Radio Maria. Franz Reitner begrüßt Sie zur sonntäglichen Classic Hour. Die Urlaubszeit ist vorbei, das Arbeitsjahr hat uns wieder gefangen genommen. Vielleicht erinnern Sie sich noch mit Freuden an Urlaubsziele des heurigen Sommers. Ich habe ein paar musikalisch für Sie abgebildet. Italien, eines der beliebtesten Urlaubsländer, ist vertreten durch den Komponisten Francesco Onofrio Manfredini, ein Barockmeister. Aus seinen 12 Concerti Opus 3 habe ich das 10. in G-Moll ausgewählt. 4 Sätze, Adagio, Allegro, Largo und Presto. Les Amis de Philippe spielen und Ludger Remy ist ihr Dirigent.